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3: Hallo und herzlich willkommen zu einer neuen Ausgabe von Quarks. Als ich noch klein war, da hieß es, die beste Grundlage für eine gesunde Bräune ist ein Sonnenbrand. Inzwischen weiß man, dass das so nicht stimmt. Denn wenn ein Sonnenbrand überhaupt für irgendwas die beste Grundlage ist, dann ist es Hautkrebs. Und da das Hautkrebs-Screening zurzeit auf dem Prüfstand steht, also die kostenlose Untersuchung zur Früherkennung, stelle ich mir die Frage, kann ich auch selbst zuverlässig Hautkrebs bei mir früh erkennen, ohne zu meiner Hautärztin zu gehen?
4: Ehrlich gesagt denke ich im Sommer nicht immer daran, mich einzucremen. Und an Hautkrebs denke ich auch nicht wirklich. Wer tut das schon gerne? Aber könnte mehr Wissen darüber vielleicht sogar Leben retten? Das will ich herausfinden.
5: Trägst du heute Sonnenschutz?
6: Nein, trage ich nicht. Ich trage keinen Sonnenschutz heute.
7: Auf jeden Fall. Immer Sonnenschutz tragen, ganz wichtig.
8: Immer.
7: Immer. Auch im Winter?
8: Auch im Winter, weil wir immer viel spazieren gehen.
9: Immer. Ist in der Creme drin.
10: Ich meistens nur im Sommer.
9: Ja, eigentlich eher so. Also ich mag jetzt nicht so knatschbraun durch die Gegend zu laufen. Muss ich ganz ehrlich sein, ist nicht so mein Ding.
11: Habe ich nicht drüber nachgedacht heute Morgen, wo ich aus dem Haus gegangen bin.
4: Sind wir zu sorglos bei dem Thema? Oder sind die ständigen Warnungen vor UV-Strahlung übertrieben? Eine Geschichte aus Kanada ging in den sozialen Medien viral. Bei einem Eishockeyspiel stand zufällig eine Medizinstudentin hinter diesem Teammitglied. Sie hielt eine Warnung an die Trennscheibe. An ihrem Nacken, das könnte Krebs sein. Er selbst hatte den Leberfleck nie bemerkt. Der schwarze Hautkrebs konnte rechtzeitig entfernt werden. Kann das jeder? Hautkrebs erkennen und Leben retten. Wir machen einen Test.
7: Denken Sie denn, man kann Hautkrebs selbst erkennen?
8: Glaube ich nicht, nein, glaube ich nicht. Da muss man schon zum Hautarzt gehen.
12: Man kann vielleicht Anzeichen erkennen, aber man selber kann die Veränderungen der Haut nicht wirklich analysieren.
4: Stimmt das?
7: Ich würde euch gerne ein paar Leberflecken zeigen und vielleicht könntet ihr mir mal sagen, ob ihr denkt, dass das irgendwie, ob das okay ist oder bedenklich. Was ist mit dem hier?
13: Das sieht nicht ganz okay aus, weil das in der Mitte ein bisschen dunkler ist und außen, sage ich mal, sich ausbreitet.
7: Okay, ja. Was wäre denn, wenn ein Leberfleck so aussieht?
9: Da wäre ich mir nicht sicher.
10: Ich auch nicht, der sieht komisch aus, nee.
7: Was ist daran komisch?
10: Die Form. Also da würde ich mit zum Arzt gehen.
6: Der sieht ziemlich ausgefranst aus. Da würde ich, glaube ich, mir Sorgen machen.
7: Es gibt tatsächlich eine Regel, mit der man auch selbst die Leberflecken untersuchen kann. Die ABCDE-Regel. Haben Sie davon schon mal gehört?
6: Nein. Nee, von der Regel nicht. Aber hilft natürlich, sich das zu merken, ne?
4: Die ABCDE-Regel soll helfen, gefährlichen schwarzen Hautkrebs selbst zu erkennen. A wie Asymmetrie. Ein Pigmentfleck ist ungleichmäßig geformt, also nicht ganz rund, oval oder länglich. B wie Begrenzung. Die Ränder sind schlecht abgrenzbar, gezackt, uneben oder ausgefranst. C wie Color, also Farbe. Der Fleck hat unterschiedliche Farbtöne, hellere und dunklere Bereiche und Verfärbungen in rosa, schwarz oder grau. D wie Durchmesser. Der Durchmesser des Flecks ist breiter als 5 mm. Und E wie Erhabenheit. Der Pigmentfleck wölbt sich nach oben, ist rau oder schuppig. Jetzt will ich es auch wissen.
7: Es gibt Apps, die versprechen, Hautkrebs zu erkennen, einfach indem man ein Foto von seiner eigenen Haut macht und dort hochlädt. Aber ob das wirklich was bringt, das testen wir jetzt. Und als erstes schauen wir uns die App Doc an. Die wurde unter anderem vom Deutschen Krebsforschungszentrum mitentwickelt. Und beim App-Test von Stiftung Warentest waren die der Testsieger. Ich versuche das mal so im... Okay, ist gar nicht so einfach da am Hals. Es ist irgendwie eine ungünstige Stelle. Vielleicht so mit dem Spiegel. Ist auf jeden Fall nicht rund.
4: Diese hier will allerdings 25 € pro Fleck.
7: Ah, und jetzt hätten Sie gerne die Kreditkarteninformation für die 25 €. Ich bin mal gespannt, ob und wann da eine Reaktion kommt. Okay, wir schauen uns jetzt noch eine kostenlose App an. Da werde ich auch einfach die Fotos direkt in der App hoch. Das schauen sich dann aber nicht echte Ärztinnen und Ärzte an, sondern ein Algorithmus checkt dann die Bilder. Das Ganze ist KI-basiert. Aber mal gucken, zu welchem Ergebnis wir hier kommen. Ah ja, hier kann man den Fleck richtig schön groß reinzoomen. Es ist null übersichtlich. Ich verstehe es gar nicht. Also mir wird jetzt hier angezeigt, einmal Wiki, also verschiedene Wikipedia-Links zu verschiedenen Arten von Tumoren. Also man wird irgendwie sehr alleine gelassen mit dem Ergebnis.
4: Währenddessen gibt es rasche Rückmeldungen von der ersten App vom Deutschen Krebsforschungszentrum. Ich bin gespannt.
7: Also es kam jetzt eine E-Mail, dass das Ergebnis da sei. Deswegen öffne ich einfach nochmal die App. Hier ist die Antwort. Ah, ein Text. Das Muttermal ist sehr dunkel und unregelmäßig von der Form und Farbe. Sie sollten sich als nächstes kurzfristig bei einem Hautarzt vorstellen und den Fleck mit einem Lichtmikroskop zur Beurteilung der Feinstruktur anschauen lassen. Okay. Damit habe ich nicht gerechnet. Das finde ich, ja, also vor allem, weil der so klein ist, dieser Fleck, haben wir jetzt nicht so gut gerade. Naja, zum Glück treffe ich mich ja mit der Ärztin. Also ich bin ein bisschen sehr krass überrascht gerade, muss ich ehrlich sagen, von dem Ergebnis.
4: Zum Glück hatte ich schon vor dem Ergebnis einen Termin mit der Leiterin der Dermatologie an der Uniklinik Köln vereinbart.
7: Ich bin so erleichtert, dass Sie jetzt direkt Zeit für mich hatten. Also schauen Sie mal, ich zeige Ihnen das nochmal. Ich habe diese drei Fotos eingesendet. Was denken Sie denn, kann man das überhaupt anhand von solchen Fotos erkennen?
1: Letztlich ist es natürlich auf jeden Fall der erste Weg. Ich mache ja letztlich dasselbe. Ich benutze meine Augen und schaue das an. Was ich nicht gut erfassen kann, ist sowas wie Erhabenheit oder ob es blutet. Und ich kann natürlich nicht mit Ihnen reden. Mhm. Ich kann Sie nicht fragen, wie lange das schon bestanden hat. Und das sind alles Dinge, die so ein bisschen in meine Empfehlung reingehen. Die Apps sind natürlich so konstruiert, weil die Kollegen ja die Verantwortung auch nicht übernehmen können. Das heißt, wenn die unsicher sind, dann werden sie auf jeden Fall die Empfehlung aussprechen, dass sie zum Arzt gehen müssen.
7: Ist das sinnvoll, dass wir regelmäßig selbst unsere Pigmentflecken untersuchen anhand dieser Regel?
1: Also die ABCDE-Regeln benutzt der Dermatologe beim Untersuchen sozusagen der Leberflecken. Also er macht nichts anderes als das. Und das ist letztlich, da können Sie auf diese Weise schon mal die Verdächtigen ein bisschen selber rausfiltern. Sollen wir jetzt mal gucken?
7: Ja, sehr gerne.
1: Und der am Hals sticht natürlich wirklich ein bisschen vorne. Der ist dunkler als die anderen. Ja. Deswegen gucken wir den jetzt mal genauer an. Das Pigment liegt aber sehr, sehr schollig und sehr gleichmäßig. Vollständige Entwarnung für Ihren Leberfleck, der, da würde
7: okay,
1: ich sagen.
7: Super.
1: Einmal noch in einem Jahr, so circa in einem Jahr noch mal wieder gucken, aber es ist im Moment nichts.
4: Ich bin erleichtert. Keine Anzeichen für Hautkrebs. Dass der tatsächlich von zu viel Sonnenkontakt verursacht werden kann, sieht man auch daran, wo er entsteht. Der helle Hautkrebs tritt vor allem auf den sogenannten Sonnenterrassen auf. Kopfhaut, Nase, Brust oder Fußrücken. Der schwarze Hautkrebs ist seltener, aber tödlicher und kann überall am Körper entstehen. Und auch er hat einen Zusammenhang mit der Anzahl von schweren Sonnenbränden. Deswegen ist richtiger Sonnenschutz im Urlaub so wichtig. Ich kann heute erleichtert gehen. Aber mit der ABCDE-Regel werde ich meinen Pigmentfleck am Hals auf jeden Fall im Auge behalten.
3: Mehr zum Hautkrebs-Screening erfahren Sie bei Studio Q. Und vielleicht fragen Sie sich jetzt, wie ist eigentlich der Zusammenhang zwischen Sonnenstrahlen und Hautkrebs? Also Krebs kann entstehen, wenn Zellen mutieren. Zellen können mutieren, wenn sie zum Beispiel Strahlung ausgesetzt sind. Bei der Strahlung der Sonne kommt es auf die Wellenlänge an. Denn je kürzer die Wellenlänge, desto energiereicher die Strahlen. UVA- und UVB-Strahlen sind vergleichsweise kurzwellig. In den oberen Hautschichten kann ihre Energie Sonnenbrand verursachen und eine Schädigung der Hautzellen. Klar, der Körper kann diese Schäden reparieren, aber nicht immer vollständig. Über das ganze Leben können sich diese Schäden summieren. Und dann kann Krebs entstehen. Tja, wie können wir uns jetzt davor schützen? Für die verblüffende Antwort hat mein Kollege Masbet Mufsisyan seine körperliche Unversehrtheit riskiert, natürlich unter fachlicher Aufsicht.
14: wo trifft mich UV-Strahlung und wo bin ich wirklich sicher? Mit bloßem Auge sehe ich sie nicht. Deshalb treffe ich Roland Krischek. Er ist Strahlenschutzexperte und hat eine Kamera mit einem ganz besonderen Sensor dabei.
15: Damit kann man stark UV-exponierte Stellen im Gesicht und auf der Haut allgemein sichtbar machen.
14: Das will ich sehen. Und die erste Testperson habe ich auch schon gefunden.
16: Die Sonne knallt. Bist du eingecremt?
17: Nein.
16: Nein? Glaubst du, du hast dich in deinem Leben gut genug vor der Sonne geschützt?
17: Nein.
16: Und glaubst du, man könnte das auf deiner Haut sehen?
17: Safe.
15: Also ich mache mal ein Foto. So, kleinen Moment.
14: Hautstellen, die dunkel in der Kamera erscheinen, absorbieren UV-Strahlung.
17: Hat viel mehr Sommersprossen.
15: Ja, genau. Also das ist jetzt sehr interessant, weil ja, hier siehst du jetzt, dass eben die Haut so ein bisschen die Pigmentflecken zeigt. Ja? Das heißt, da hat sie Mühe, ja, gleichmäßig braun zu werden. Ja, wieso jetzt gerade auf der Nase? Was denkst du?
17: Weil da viel Sonne dran kommt.
15: Ja, auf jeden Fall.
14: Von der Sonne treffen UVA und UVB-Strahlen auf die Haut. UVB ist energiereich und macht Sonnenbrand. UVA ist schwächer, dringt aber tiefer ein. Beide schädigen die DNA. Das kann zu Hautkrebs führen. Doch wir sind nicht schutzlos. Zellen reparieren sich. Und Melanozyten bilden bei UV-Strahlung das Pigment Melanin. Es absorbiert die Strahlung und schützt die DNA. Bei Sommersprossen ist es ungleich verteilt. Die Haut ist anfälliger für Sonnenbrand.
16: Würden Sie sagen, Sie haben sich in Ihrem Leben gut vor der Sonne geschützt?
9: Die ganzen letzten ersten Jahre natürlich nicht, weil das überhaupt nicht üblich war und da Bräune schick war.
16: Wir können das nachgucken mit der Kamera.
9: Ja, ach tatsächlich.
16: Wir haben eine spezielle Kamera aufgestellt.
9: Jetzt kommt der Punkt der Wahrheit.
16: Ja. Wollen Sie mal mitkommen, dann schauen wir mal.
9: Ja, klar.
15: Ja. Ja, also ich denke vor allem hier auf der Stirn, oder? Hier sieht man hellere Stellen und dunklere Stellen, ja. Die Haut, man sieht schon, die hat UV-Strahlung abbekommen und zum Teil auch schon halt so Altersflecken gebildet.
14: Wo besonders oft Sonne hinkommt, werden Hautzellen und Melanozyten über die Jahre geschädigt. Etwa so, dass sie unkontrolliert Melanin bilden. Dadurch entstehen Altersflecken. Sie zeigen, die Haut ist hier schon sonnengeschädigt. Jedes Sonnenbad heute prägt meine Haut später. Doch wo bin ich wirklich sicher?
16: Glauben Sie, Sie sind geschützt vor UV-Strahlung in Ihrem Bad?
11: Das weiß ich ehrlich gesagt nicht.
16: Haben Sie schon mal Gedanken darüber gemacht?
11: Nein.
16: Glauben Sie, da kommen UV-Strahlung durch oder nicht?
17: Durch die Fenster wahrscheinlich schon. Durch den Rest glaube ich nicht.
16: Glaubst du, das ist gefährlich?
18: Könnte sein, schon für die Haut, ja. Mhm.
1: Ich glaube, da ist man nirgendwo sicher. Mhm. Also außer in einem dicken Gebäude.
16: Puh. So, Roland, wie viel UV-Strahlen kommen denn jetzt hier rein?
15: Das ist eine gute Frage. Das hängt vom Glas ab. Aber ja, am besten wir messen.
14: Dazu hat Roland Krischek sein UV-Messgerät mit einer UVA- und UVB-Sonde dabei. Als erstes messen wir UVB.
15: Ich werde jetzt mal hier die Sonde so hinhalten, direkt ans Glas. Ja, 0,2, 0,1.
16: Also da kommt eigentlich fast nichts durch.
14: Genau. Zur Kontrolle messen wir noch mal draußen.
16: Oha, plus 9.
14: Deutlich höher. Und die UVA-Strahlung? Auch hier, es kommt kaum was durch.
16: Also man ist ziemlich gut geschützt hier durch die Scheibe.
15: Von der Frontscheibe. Jetzt schauen wir noch mal vielleicht die Seitenscheiben.
16: Aber ist das was anderes?
15: Am besten messen wir da drüben. Also ich komme doch nach drüben.
14: Die Messung mit der UVB-Sonde zeigt, auch durch die Seitenfenster kommt kaum etwas durch. Aber bei der UVA-Strahlung sieht es anders aus.
15: Messen wir innen von der Scheibe.
16: UVA, okay, knapp 7.
15: Ja, und jetzt schauen wir mal.
16: Es kommt schon echt einiges durch.
15: Ja, im Vergleich dazu, außen.
16: Ja.
15: Ja, hier sind wir bei 20, ein bisschen mehr. Also so ungefähr. Ja, ungefähr ein Drittel der UVA-Strahlung geht durch.
14: Was heißt das für unsere Haut? UVA-Strahlung ist weniger krebserregend als UVB, lässt aber die Haut altern. Sie dringt bis ins Bindegewebe vor und schädigt dort Kollagen und Elastinfasern. Je mehr davon zerstört sind, desto faltiger wird die Haut. Sieht man auf diesem Foto eines US-Lieferfahrers, der 28 Jahre am Steuer saß. Auf der Fensterseite ist er deutlich stärker gealtert.
16: Das heißt, ich bin im Auto auch nicht ganz safe vor UV-Strahlen. Also ich muss mich auf jeden Fall dann auch im Auto schützen, jetzt zum Beispiel eincremen oder so.
15: Wenn du jetzt eben ab und zu mal Auto fährst, ja, dann ist das jetzt nicht so schlimm. Aber jemand, der professionell jeden Tag mit dem Auto unterwegs ist, ja, da wäre es schon sinnvoll.
14: Eincremen, das passende Stichwort. Wie gut gelingt uns das? Die UV-Kamera zeigt es.
15: Möchtest du sie kurz eincremen?
17: Ich nehme die Linse hier als Spiegel, oder?
16: Mhm. Mach mal.
17: Also ich mache das jetzt einfach so, wie ich das sonst auch mache.
16: So.
15: So, und jetzt schauen wir mal. Also die Sonnencreme übernimmt jetzt eigentlich die Schutzwirkung vom Melanin, ja?
17: Ja.
15: Und alle die Stellen, die sind jetzt dunkel. Und jetzt schauen wir noch mal, ich mache jetzt hier noch ein Foto. So, jetzt schauen wir mal, wo bist du gut eingecremt und wo nicht. Du hast wirklich auch die Augen nicht ausgespart, aber man sieht halt trotzdem, ja, dass da noch gewisse Stellen übrig sind. Was hast du vergessen?
17: Ohren?
15: Ja, genau, die Ohren.
14: Ohren. Aber auch die Augenlider bleiben oft frei und das ist doppelt gefährlich. Sie bekommen viel Sonne ab und die Haut ist hier besonders dünn und hautkrebsanfällig. Wie creme ich mich richtig ein? Roland zeigt mir die Zwei-Finger-Regel. Das ist die Menge, die man mindestens auf sein Gesicht schmieren muss.
16: Okay,
15: dann würde ich sagen, auf los geht's.
16: So.
15: Jetzt die Ohren, ja. Was ich natürlich sonst noch mache, ist ein Hut tragen. Der physikalische Schutz ist immer noch der beste.
16: Und sieht stylisch aus.
15: Genau.
3: Ob überhaupt Sonnencreme angesagt ist, sagt Ihnen Ihr Handy, genauer gesagt die Wetter-App. Da gibt es nämlich in der Regel auch einen Wert für den aktuellen UV-Index. Der gibt die Stärke der UV-Strahlen an. Je höher der UV-Index ist, desto größer ist die Sonnenbrandgefahr. Das variiert je nach Ort, Tages- und Jahreszeit und ist zum Beispiel um die Mittagszeit und in den Sommermonaten höher. Faustregel, wenn die Sonnenstrahlen einen langen Weg durch die Atmosphäre haben, zum Beispiel früh morgens, ist der UV-Index in der Regel niedrig. Aber wenn die Sonne fast senkrecht am Himmel steht, ist der Weg kurz und es kommt viel ultraviolette Strahlung auf der Erde an. In Deutschland liegen die Werte meistens bei maximal 8. Und was die Sonnencreme angeht, bei einem UV-Index von 1 oder 2 brauchen Sie normalerweise keinen Schutz. Ab UV-Index 3 sollten Sie sich eincremen. Und ab UV-Index 8 ist extra Schutz erforderlich. Das heißt, Mittagssonne meiden, im Schatten bleiben, schützende Kleidung tragen und Sonnencreme mit einem hohen Lichtschutzfaktor benutzen. Übrigens haben Tiere und Pflanzen noch ganz andere Strategien, um sich vor der Sonne zu schützen. Hier sind die Top 3.
19: Nummer 1. Das tierische Matschbad. Elefanten gelten als Dickhäuter. Aber unverwundbar ist ihre ledrige Haut nicht. Sie braucht Schutz vor Sonne und Hitze. Die Lösung? Sandbäder. Oder noch besser? Schlammbäder. Das hilft gegen lästige Parasiten und kühlt, denn Elefanten haben keine Schweißdrüsen. Und wenn die Schlammkruste trocknet, ist sie der ideale Hautschutz in der heißen Savanne. Eine ganz ähnliche Strategie verfolgen diese Vögel, nur weniger appetitlich. Störche nehmen kein Schlammbad. Sie koten sich bei starker Sonneneinstrahlung die Beine ein. Nicht gerade lecker. Aber offensichtlich effektiv. Die Flüssigkeit im Kot kühlt beim Verdunsten. Die weiße Farbe reflektiert das Sonnenlicht. Nummer 2. Die natürliche Sonnenbrille. Diese putzigen Kerlchen stammen aus trockenen Regionen Afrikas. Erdmännchen. Der schwarze Ring um ihre Augen ist kein Zufall. Er wirkt wie eine Art Sonnenbrille. Der Grund? In der Kolonie sind immer Wächter postiert. Während die Ausschau halten nach Greifvögeln am Himmel, kann der Rest sich anderen Dingen widmen. Die schwarzen Augenränder schirmen dabei das grelle Sonnenlicht ab. Den gleichen Effekt nutzen übrigens auch Sportler mit schwarzen Strichen unterm Auge. Wie viel das wirklich bringt, ist aber umstritten. Kamele dagegen haben einen anderen Trick. Bei ihnen sind die Augenwimpern lang und dicht. Das schützt gegen den Sand in der Wüste. Aber auch gegen das grelle Sonnenlicht. Nummer 3. Sonnenschutz in der Botanik. Zu viel Licht kann auch Pflanzen schaden. Kakteen etwa leben unter Extrembedingungen. Wie praktisch, dass ihre Stacheln nicht nur vor Fressfeinden schützen. Je nach Dichte spenden sie auch Schatten. Außerdem sind Kakteen mit einer dichten Wachsschicht überzogen. Die reflektiert einen Teil des Lichts und wirkt wie ein UV-Filter. Mit Haaren schützt sich dagegen diese Pflanze, das Edelweiß. In den Höhenlagen der Berge ist die UV-Strahlung besonders stark. Das feine Haarpolster schirmt sie ab. Das können aber auch Farbstoffe. An diesem Kraut wurde der Mechanismus erforscht. Bei hoher Sonneneinstrahlung bildet die Ackerschmalwand solche Farbstoffe gegen UV-Strahlung. Dahinter steckt komplexe Chemie. In der Wirkung ist es aber ganz ähnlich wie eine natürliche Sonnencreme.
3: Gute Ideen, auch wenn ich nicht sehe, dass ich bei der nächsten Hitzewelle im Matschmantel rausgehe. Denn das ist ein Fakt, wir müssen rausgehen. Klar, es gibt da immer wieder die Gefahr von Sonnenbrand und Hautkrebs, aber gar nicht mehr rauszugehen ist gesundheitlich ganz schlecht. Also früher, ich habe von dieser Zeit eben schon mal erzählt, da dachte man ja, dass Kinder kurzsichtig werden, wenn sie zu nah vorm Fernseher sitzen. Oder heute vorm Tablet oder Handy. Und dafür gibt es auch immer wieder Belege. Es könnte aber noch einen weiteren Grund geben. Neuere Studien legen nahe, dass es nicht nur die Schuld ist von irgendwelchen Bildschirmen. Es könnte auch daran liegen, dass beim Starren aufs Handy oder auf ein Buch bei schwacher Innenraumbeleuchtung zu wenig Licht die Netzhaut erreicht. Und diese fehlende Stimulation der Netzhaut könnte zur Kurzsichtigkeit beitragen. Wenn man dagegen draußen ist, dann sorgt zwar die Helligkeit dafür, dass die Pupille sich verengt, um das Auge zu schützen, es kommt aber trotzdem immer noch genügend Licht auf der Netzhaut an. Deshalb rausgehen.
19: Unser Leben. Oft sind wir mehr drinnen als draußen. Zu Hause, auf dem Weg zur Arbeit, bei der Arbeit. Bis zu 90% unserer Zeit. Draußen sein im Tageslicht. Fehlanzeige. Selbst die Freizeit verbringen viele am liebsten im Wohnzimmer auf der Couch. Doch damit handeln wir uns ein Problem ein.
20: Licht ist sicher einer der wesentlichen Faktoren für das Leben des Menschen überhaupt.
19: Leben in biologischer Dunkelheit. So nennt es Dieter Kunz, wenn wir uns vor allem in Innenräumen aufhalten. Können mobile Lichttherapielampen helfen, fehlendes Tageslicht auszugleichen? Hersteller werben damit, dass sie uns wacher und konzentrierter machen sollen. Aber bekommen wir im Alltag wirklich zu wenig natürliches Tageslicht ab? Dieter Kunz hat einen ungewöhnlichen Versuch gemacht.
21: So richtig?
19: Mit einer speziell konstruierten Brille.
21: Und was zeichnet das jetzt genau auf?
20: Das Gerät hat mehrere Sensoren und zeichnet zum einen die Beleuchtungsstärke auf, das heißt die Helligkeit als solches, und das zweite auch die spektrale Verteilung. Das Entscheidende ist, dass Sie diese Brille den ganzen Tag tragen. Wenn Sie morgens aufstehen, aufsetzen und das Letzte, was Sie machen, bevor Sie sich abends ins Bett legen, um zu schlafen, dann ablegen.
19: 4 Tage soll Kathi die Brille tragen und sonst alles wie immer machen.
21: Steh auf, mach mich im Badezimmer fertig. Ich mach mir einen Kaffee, lauf zur U-Bahn. Das sind so 10 Minuten draußen. Dann halt alles unterirdisch in der U-Bahn. Dann hauptsächlich am Arbeitsplatz sitzen.
19: Aber der ist doch hell und freundlich. Das Fenster nicht weit entfernt. So dunkel kann ihr Leben also eigentlich nicht sein, oder? Was auf den ersten Blick hell aussieht, muss nicht hell sein. Das zeigen uns Dieter Kunz und sein Mitarbeiter. Draußen bei Sonnenschein können es bis zu 100.000 Lux sein. Heute bei bedecktem Himmel sind es rund 5.000. Doch kaum 3 Meter entfernt vom Fenster sieht es völlig anders aus.
22: So sind es jetzt 360 Lux.
20: Okay, und vertikal am Auge?
22: So sind es nur noch 70 Lux.
19: Von 5000 Lux draußen zu 360 drinnen und 70 direkt am Auge. Wie kommt es zu diesem krassen Abfall?
20: Die Rezeptoren des Auges sind ein bisschen hinter der Oberfläche. Und das heißt, das Licht muss schon wirklich auch von vorne reinkommen. Andernfalls kann es da nicht ankommen. Sprich, wenn ich zum Boden gucke, kommt nichts an.
4: Für aussagekräftige Ergebnisse müssen die Sensoren das Licht daher so dicht wie möglich am Auge messen. Für die Studie trugen 11 gesunde junge Erwachsene die Sensorbrille 4 Tage lang.
20: Da waren wir dann doch einigermaßen überrascht, dass die Studenten vormittags teilweise noch halbwegs vernünftiges Licht, aber dass die im Schnitt nach 13 Uhr keine 30 Lux mehr bekamen. Und ich habe dann gedacht, das ist Messfehler. Nein, das war denn dann wirklich. Und 30 Lux, das ist ein dunkles Treppenhaus.
4: Ab mittags quasi Dämmerlicht. Die Studie fand im Winter statt, macht aber eines grundsätzlich klar. Biologische Dunkelheit bereitet uns Probleme. Denn wir werden über spezielle Zellen in unseren Augen getaktet. Die sogenannten Melanopsin-Zellen reagieren besonders empfindlich auf blau-türkise Lichtanteile. Je nach Intensität schließt unsere innere Uhr auf die Tageszeit. Sie gibt den Takt für den gesamten Körper vor und steuert über Nerven- und Hormonsignale, wann wir wach oder müde sind. Sie beeinflusst unsere inneren Organe, Blutdruck, Verdauung, Stoffwechsel. Und sogar unsere Stimmung. Gerade das wichtige blaue Tageslicht kommt jedoch häufig nur reduziert in unseren Räumen an. Vor allem modernes Fensterglas schirmt es ab. Weniger Licht, weniger Blauanteil. Auf unser Gehirn kann das wirken, als wäre es Abend. Abends dagegen bekommen die Melanopsin-Zellen oft blaue Lichtsignale von Bildschirmen und künstlicher Beleuchtung. Das kann der inneren Uhr signalisieren, dass es Tag ist und wir werden nicht müde.
20: Wir sind ein riesiges Schweizer Uhrwerk mit ganz vielen kleinen Rädchen, die alle sehr genau aufeinander synchronisiert sein müssen, damit eben halt kein Sand ins Getriebe kommt, sondern wir ordentlich funktionieren.
4: Gerät dieses Uhrwerk aus dem Takt, kann das Schlaf und Wohlbefinden beeinträchtigen. Auch bei der Winterdepression spielen Lichtmangel und eine verschobene innere Uhr eine wichtige Rolle. Dauerhaft gegen die innere Uhr zu arbeiten, etwa in Nacht- und Wechselschichten, kann auf Dauer krank machen.
20: Jede Erkrankung, die in den letzten 30 Jahren bezüglich Schichtarbeit untersucht worden ist, tritt häufiger auf bei Menschen, die Schicht arbeiten. Das heißt, der eine Patient bekommt eine Tumorerkrankung, der andere bekommt eine mentale Störung, der dritte bekommt Fettleibigkeit oder Bluthochdruck oder Herzinfarkt.
4: Doch zurück zu den Studien von Dieter Kunz. Die zeigen nicht nur, wie wenig Tageslicht wir im Alltag abbekommen. Weitere Untersuchungen deuten darauf hin, dass zu wenig Licht das Stresslevel erhöhen und den Schlaf beeinträchtigen kann. Können mobile Lichttherapielampen helfen? Ihre Wirkung ist gut belegt, allerdings nur bei Winterdepressionen. Bei vielen Betroffenen bessern sich die Beschwerden innerhalb von Tagen bis Wochen. Bewährt hat sich eine möglichst große Tageslichtlampe mit 10.000 Lux für 30 Minuten am Morgen. Ob solche Lampen aber auch wacher und konzentrierter machen, ist bisher nicht ausreichend untersucht. Am besten ist immer noch einfach rausgehen. Morgens zum Beispiel eine halbe Stunde einplanen für einen kleinen Spaziergang oder einen Teil des Arbeitsweges zu Fuß gehen. Wer sich dabei aktiv umschaut, versorgt die Melanopsin-Zellen im Auge mit ausreichend Licht. Unsere innere Uhr läuft dann im Takt und wir starten gut in den Tag.
3: Dass UV-Strahlung auf den menschlichen Körper eine Wirkung wie Medizin haben kann, ist keine wirklich neue Erkenntnis. Der US-amerikanische Epidemiologe Gilbert Wheeler Beebe machte in den 1960er Jahren eine bahnbrechende Entdeckung. Er wertete die Daten von hunderten Soldaten aus und stellte fest, die hatten ein unterschiedlich hohes Risiko, an Multipler Sklerose zu erkranken. Es gab deutlich mehr Krankheitsfälle bei Soldaten, die im Norden der USA geboren und aufgewachsen waren, als bei Menschen aus dem Süden. Hängt also das Risiko einer Erkrankung irgendwie mit der Sonneneinstrahlung zusammen? Tatsächlich, aktuelle Forschung konnte mit Hilfe von Daten der NASA zeigen, auch in Deutschland haben wir ein Nord-Süd-Gefälle, was die Sonnenintensität betrifft. Im Norden gibt es allein durch den Breitengrad etwas weniger Sonnenstunden. Und tatsächlich scheint es im Norden auch mehr und schwerere MS-Erkrankungen zu geben als im Süden. Nimmt die Sonneneinstrahlung dagegen zu, nehmen MS-Beschwerden im Mittel ab. Eine mögliche Erklärung ist, Die Sonne kurbelt die Vitamin-D-Produktion an und das scheint einen Einfluss auf das Risiko und den Verlauf von Multipler Sklerose zu haben. Sonne ist also wichtig, damit wir genügend Vitamin D haben. Nur, wie viel ist eigentlich genügend?
0: Es wird ja schon seit Jahren heiß diskutiert, ob man denn jetzt Vitamin D nehmen soll, gerade in der dunklen Jahreszeit.
2: So das klassische Allheilmittel.
5: Als Grund für jedes Wehwehchen.
23: Reine Geldverschwendung.
24: Ist denn nicht schon alles gesagt? Ja, dachten wir erst auch. Aber unsere Recherche hat gezeigt, die Verwirrung bei Vitamin D wird irgendwie immer größer. Was uns und viele andere Leute beschäftigt ist, habe ich zu wenig Vitamin D?
0: Dafür haben wir dreimal über eine Spanne von 6 Monaten unseren Vitamin D-Spiegel messen lassen, um eine Entwicklung zu sehen. Wenn man unsere beiden Messwerte jetzt nebeneinander stellt, dann sieht man ganz eindeutig, sie liegen ziemlich weit auseinander. Aber was heißt das jetzt genau für unsere Vitamin D-Versorgung?
24: Ausreichend versorgt bist du nach der Definition vom RKI, wenn dein Wert größer als 50 Nanomol pro Liter ist. Wenn der Wert niedriger als 50 ist, dann bist du unterversorgt. Und liegt der unter 30, dann hast du einen Mangel. Und wenn wir jetzt nochmal unsere Werte hier drauflegen, dann sieht man, ich war Mitte März mit 97 Nanomol pro Liter im oberen grünen Bereich. Also sehr gut mit Vitamin D versorgt. Und MaßPet, ja, mit ca. 24 Nanomol pro Liter nicht so gut.
25: Stark verminderter Spiegel, schwerer Vitamin D-Mangel. Durch die Gabe von Vitamin D ausgeglichen werden sollte.
0: Vitamin D brauchen wir vor allem für unsere Knochen, aber vermutlich auch noch für viele andere Dinge in unserem Körper. Es ist eigentlich kein Vitamin, sondern ein Hormon, das unser Körper weitestgehend selbst bildet. Dazu braucht er aber UVB-Strahlen aus der Sonne. Und davon bekommen wir im Winter nicht so viel ab. Allein schon, weil wir uns dicker anziehen und nicht so viel draußen sind, weil es eben kalt ist. Aber auch, weil die Sonne nicht so lange scheint und weil sie in einem flachen Winkel zu uns steht. Das heißt, es ist erstmal normal, dass der Spiegel über das Jahr schwankt und dass die Werte im Sommer höher sind und zum Ende des Winters niedriger, wie bei mir. Aber dass Julias Werte trotz Ende des Winters im grünen Bereich waren, dafür gibt es eine einfache Erklärung. Sie hat den Winter über Vitamin-D-Tabletten genommen.
24: Wir beide sind ja jetzt erstmal nur exemplarisch. Es kann natürlich sein, dass alle, die keine Vitamin-D-Tabletten nehmen, im Winter einen ähnlich schlechten Wert haben wie MaßPet.
0: Warum also nicht einfach zum Hausarzt gehen, wie Julia und ich, und den eigenen Vitamin-D-Spiegel messen lassen? Das kostet übrigens so zwischen 27 und 33 Euro, wenn es medizinisch nicht notwendig ist. Aber wenn man dann seine Werte kennt, kann man ja viel besser entscheiden, ob es sich lohnt, Vitamin-D zu nehmen oder nicht. Ganz so einfach ist es nicht, sagt der Endokrinologe Stefan Schaler, mit dem wir auch unsere Werte durchgesprochen haben.
26: Bevor wir jetzt jemanden krank machen aufgrund eines Laborwertes, sollten wir halt den Gesamtstoffwechsel betrachten. Eben nicht nur 25-Drox-Vitamin D, sondern eben auch Parathormon, alkalische Phosphatase und vor allem auch die Beschwerden eventuell.
0: Der Vitamin-D-Wert im Blut ist also nur ein Anhaltspunkt, der im Zusammenhang mit anderen Faktoren interpretiert werden muss. Also, wenn du den Verdacht hast, dass du einen Mangel haben könntest, etwa weil du tagsüber nicht so richtig rauskommst, Gesicht und Hände bedeckst, einen eher dunkleren Hauttyp hast oder nicht so klare Symptome wie krasse Abgeschlagenheit oder Muskelschmerzen, dann wäre es eine Idee, den Vitamin-D-Spiegel bestimmen zu lassen. Wenn, dann aber bitte beim Hausarzt und nicht mit einem Selbsttest aus der Drogerie, denn die Bestimmung von Vitamin D im Blut ist relativ komplex und ein Arzt oder eine Ärztin sollte die Werte interpretieren, wie bei uns. Aber selbst wenn du deinen Wert kennst und der Wert niedrig ist, wie bei mir, sagt dir das noch nicht ganz klar, ob du Vitamin D nehmen solltest. Denn je nachdem, wann du misst, kommen ja unterschiedlich hohe oder niedrige Werte raus. Stichwort jahreszeitliche Schwankungen. Die Frage ist also, ist es schlimm, dass man im Winter vielleicht sogar unterirdische Werte hat und kann man das im Sommer wieder ausgleichen?
24: Deshalb haben wir noch 2 weitere Male unsere Werte bestimmen lassen. Einmal im Juli, also mitten im Sommer, und im September, also zu Beginn des Herbstes.
0: Denn mit mehr Sonne füllen sich ja unsere Vitamin-D-Speicher wieder auf. So zumindest die Theorie.
24: Gucken wir zuerst mal auf unseren Mangelkandidaten. Also bei dir ist der Wert im Juli ja auf das Doppelte angestiegen und liegt jetzt mit 55 Nanomol pro Liter im knapp, aber immerhin im wünschenswerten Bereich. Also die Sonne hat bei dir auf jeden Fall was gebracht.
0: Und bei dir ist der Wert sogar runtergegangen. Also bei 97 Nanomol pro Liter hast du angefangen und warst dann bei 83. Hä?
24: Aber ich habe ja auch aufgehört, das Vitamin D zu nehmen und ich war im Sommerurlaub in Norwegen. Da scheint jetzt nicht so viel Sonne und trotzdem lag mein Wert ja noch deutlich über deinem. Vermutlich, weil ich eben von einem höheren Ausgangslevel gestartet bin. Aber es kann auch hieran liegen.
26: Es gibt ja verschiedene Hauttypen von extrem lichtempfindlich. Das sind so mehr so diese keltischen Typen, so wie die Iren. die also eher ein bisschen rothaarig sind, sehr helle Haut haben, eben auch häufiger Sonnensprossen.
24: Ja, genau das bin ich. Einmal nicht eingecremt, zack, sofort Sonnenbrand.
26: Und können natürlich aber auch schneller Vitamin D bilden. Und dann gibt es auch bei den Europäern ja Menschen, die eben sehr schnell bräunen in der Sonne, die zwar im Winter auch eher blass sind, aber im Sommer sehr schnell und sehr gut braun werden und die deshalb auch länger in der Sonne bleiben.

0: dafür erstmal die dritte Messung angucken.
1: Nichts passiert. Bei uns beiden. Und das, obwohl wir ja noch 2 Monate Sommer hatten.
0: Ja, und ich sogar noch mal richtig Sommerurlaub hatte. Für Martin Smollig war das überhaupt nicht überraschend. Der Pharmakologe, der forscht unter anderem zu Nahrungsergänzungsmitteln, also auch zu Vitamin D.
2: Der Körper produziert, wenn ich lange in der Sonne liege, produziert er nicht zu viel Vitamin D, sondern reguliert dagegen. Der produziert nur so viel, wie ich wirklich brauche für den Körper. Und deshalb hat man, wenn man auch in so einem Sommerurlaub hatte, nicht irgendein Vitamin D, was durch die Decke geht, sondern wenn der Körper merkt, dass es genug Vitamin D, dann hört er auch in der Sonne auf.
1: Ich habe ja meinen Vitamin D-Speicher offenbar gut über den Sommer halten können. Und dieses Vitamin D aus dem Sommer kann der Körper erstmal gut speichern im Muskel- und Fettgewebe. Aber wie lange halten die Speicher? Wirklich den ganzen Winter? Wir haben hier keine eindeutige Angabe gefunden. Von 2 Wochen bis mehreren Monaten war in den Studien die Rede. Was den Schluss zulässt, und das haben auch die Expertinnen und Experten gesagt, mit denen wir gesprochen haben, es ist individuell. Hängt also von deinem Gen und bestimmten Proteinen ab. Über eine Sache müssen wir aber noch reden, nämlich die Dosis. Es herrscht ja das Gerücht, man könnte gar nicht genug Vitamin D haben. Kurz vorab, über die natürliche Produktion kann der Körper nicht überdosieren. Wenn wir aber zusätzlich Vitamin D nehmen, kann das sehr wohl passieren. Wenn wir jetzt Vitamin D in großen Dosen einnehmen würden, könnte es dem Körper eher schaden. Denn überschüssiges Vitamin D wird nicht wieder ausgeschieden, sondern im Körper gespeichert. Und das kann krank machen. Wenn man über einen langen Zeitraum hochdosiertes Vitamin D aufnimmt, kann das dazu führen, dass der Kalziumspiegel im Blut steigt. Das nennt man dann Hyperkalzämie. Und die kann zu Müdigkeit, Muskelschwäche, Übelkeit, Erbrechen und Appetitlosigkeit führen und in schlimmsten Fällen auch bis zum Koma. Passiert aber extrem selten, in der Literatur sind nur Einzelfälle beschrieben. Meist entstehen Probleme erst, wenn man langfristig sehr hohe Dosen einnimmt, zum Beispiel mehr als 10.000 internationale Einheiten pro Tag über mehrere Monate hinweg. Das Bundesinstitut für Risikobewertung sagt, du solltest nicht mehr als 800 internationale Einheiten Vitamin D pro Tag supplementieren, wenn du deinen Wert nicht kennst. Grundsätzlich gilt, besser jeden Tag eine kleinere Dosis zu nehmen, als einmal pro Woche oder Monat eine hohe Dosis. Also, viel hilft viel, stimmt bei Vitamin D also definitiv nicht.
0: Und was machst du jetzt?
1: Ich werde, denke ich, wieder mit Vitamin D anfangen.
3: Übrigens, um die Vitamin-D-Produktion anzukurbeln, reicht es schon, Gesicht und Hände etwa 3-mal pro Woche kurz der Sonne auszusetzen. Und zwar die Hälfte der Zeit, in der man normalerweise ohne Sonnenschutz einen Sonnenbrand bekommen würde. Überhaupt ist es total spannend, wie sich die Sonne und der UV-Index auf unsere Gesundheit auswirken. Meine Kollegin Lena Ganzschow ist auf einen sehr interessanten Forscher gestoßen.
4: Ich bin unterwegs in Schottland. Hier erforschen Wissenschaftler, wie sich zu wenig Sonne auf unsere Gesundheit auswirkt. Ich weiß, dass der Körper für die Vitamin-D-Bildung unbedingt Sonne braucht. Aber das scheint längst nicht alles zu sein. Forschende sind auf ein spannendes Phänomen gestoßen. Je südlicher die Menschen in Großbritannien leben, desto seltener erkranken und sterben sie an den großen Volkskrankheiten Herzinfarkt oder Krebs. Woran liegt das? Gesundheitszustand, Einkommen oder Lebensstil konnten die Forschenden als Ursachen ausschließen. Am Ende blieb nur eine Erklärung, die UV-Dosis. Denn die ist im Süden viel höher als im Norden. Sterbedaten aus Ländern mit unterschiedlich sonnigen Jahreszeiten zeigen einen ähnlichen Zusammenhang. Die Menschen sterben überproportional häufig in den sonnenarmen Monaten. Ist Sonnenmangel etwa so ungesund? Ich habe Glück und erreiche Edinburgh nicht bei Nebel und Regen, sondern bei strahlendem Sonnenschein. Die positiven Effekte der Sonne hat an der Universität Edinburgh ein Wissenschaftler in vielen Studien erforscht. Ausgerechnet ein Hautarzt. Und nicht irgendeiner, sondern der Präsident der Dermatologen in Schottland, Richard Weller. Anstatt mir seine Forschungen lang und breit zu erklären, nimmt er mich einfach direkt mit zu einem seiner aktuellen Experimente. Mitten in der dunklen Jahreszeit verteilt Richard Solarien an Testpersonen. Damit will er den Effekt der UV-Strahlung untersuchen.

0: Seine These: UV-Licht kann das Risiko für viele Krebsarten senken.
1: Nicht benutzen, bevor wir morgen die Hautprobe bei dir genommen haben, okay?
0: Über einen Zeitraum von 2 Wochen wird Cormac mit den Lampen seine UV-Dosis täglich steigern. Vorsichtig. Denn einen Sonnenbrand soll er dabei auf jeden Fall vermeiden.
1: Also, dann bis morgen. Wir sehen uns.
0: Wir haben an diesem Abend noch weitere Lampen auszuliefern. Auf jeden Fall bin ich gespannt, wie das hier weitergeht. 12 Stunden später. Ich darf mit in die Dermatologie der Uniklinik. Hier treffe ich auch Cormac von gestern Abend wieder. Heute sollen ihm Haut- und Blutproben entnommen werden. Richard und sein Team vermuten, dass sich die weißen Blutkörperchen in Cormacs Blut durch die Bestrahlung verändern werden. Und zwar so, dass sie mögliche Krebszellen besser unschädlich machen können. Diese Proben sollen zeigen, ob das wirklich stimmt.
1: Genieß es. Exakt.
0: Nach 2 Wochen Solarium wollen Richard und sein Team erneut Proben nehmen und sie mit denen von heute vergleichen. Bei der Ergebnisauswertung will ich unbedingt dabei sein. Wenn UV-Licht wirklich die Abwehrzellen gegen Krebs stärken sollte, wäre das eine kleine Sensation. Die meisten seiner Dermatologenkollegen, sagt Richard, sprechen im Zusammenhang mit der Sonne immer nur von der Hautkrebsgefahr. Ihm ist das zu einseitig. Er vergleicht das Hautkrebsrisiko deshalb mit anderen Gesundheitsrisiken.
1: Jede Zigarette verkürzt dein Leben im Durchschnitt um 4 Minuten. Ist dein Blutdruck um 10 Einheiten zu hoch, steigt dein Herzinfarktrisiko um 30%. Aber bei Sonnenlicht gibt es keinen Beweis dafür, dass dadurch das Leben verkürzt wird. In Nordeuropa haben wir sogar festgestellt, dass die Leute umso länger leben, je mehr Sonne sie abbekommen.
0: Kurzer Check. Wo steht eigentlich Hautkrebs im Vergleich zu anderen Todesursachen? Durchblutungsstörungen im Herz sind in Deutschland und vergleichbaren Ländern die Nummer 1 der Todesursachen. Gefolgt von Lungentumoren, sonstigen Herzerkrankungen und Schlaganfall. Hautkrebs

0: Krankheiten nach ihrem Sterberisiko beurteilen und vergleichen. Ich kann mich deshalb als Hautarzt nicht nur für Hautkrebs interessieren, sondern muss immer die allgemeine Gesundheit meiner Patienten im Auge behalten.
1: Wenn Richard Weller recht hat, könnte die richtige Dosis Sonnenlicht das Leben verlängern. Mittlerweile hat das Team die Proben der ersten 5 Testpersonen ausgewertet. Bei allen Testpersonen lösten die UV-Strahlen auf der Haut eine Veränderung der Blutzellen aus. Die weißen Blutkörperchen veränderten sich tatsächlich so, dass sie unter Laborbedingungen Krebszellen wirkungsvoller bekämpfen können. Für das Team ein Beweis dafür, wie wertvoll Sonnenlicht für unsere Gesundheit ist.
0: Es ist fantastisch. Die Ergebnisse sind absolut solide. Wir haben hier einen neuen Mechanismus gefunden, der unserer Meinung nach zeigt, wie Sonnenlicht das Krebsrisiko senkt. Das ist wirklich spannend.
1: Das würde bedeuten, dass das gleiche Sonnenlicht, das einerseits Hautkrebs verursacht, auf der anderen Seite das Risiko für andere Krebsarten senkt. Ergebnisse, die noch für viele Diskussionen sorgen werden.
2: Vielleicht sollte ich doch ein bisschen mehr rausgehen in die Sonne, damit wir uns auch beim nächsten Mal hier in guter Gesundheit wiedersehen. Ich wünsche Ihnen eine sonnige Zeit bis dahin. Tschüss.
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0: Im Frankfurter Zoo startet der Tag bei den Seebären ausgesprochen munter. Der 5-jährige Ole ist so gut gelaunt, da kann eigentlich gleich der Unterricht für ihn beginnen.
1: Der Ole kriegt heute Spezialtraining mit Rasierer. Der soll uns verlassen und muss jetzt so ein paar Proben abgeben und eventuell auch eine Blutprobe. Wir probieren das einfach mal, ob wir den überhaupt rasieren können. Das ist jetzt mal so ein Test, das haben wir noch nie gemacht. Dann haben wir hier so Tupfer. Damit probieren wir so ein paar Proben vielleicht im Maul oder auch in der Nase zu nehmen. Wir gucken einfach mal, was sich so ergibt.
0: Mhm. Ole ist jedenfalls gespannt.
2: Ole, hörst du das? Gruselig, ne? Oje, Ole.
1: Der Ole ist so ein bisschen menschenbezogen und die Christina hat er als sein Lieblings ausgewählt und deswegen darf die Christina alles mit Ole machen, nur ich nicht.
0: Naja, Hauptsache Ole macht überhaupt mit.
2: So, Ole, Viereck. Gut. Egal, wo ich den Ole hinhaben möchte, wenn ich das da hinstecke, geht seine Nase im Idealfall damit. Jetzt macht er es gerade nicht, dumm. So kann ich ihn überall stationieren, wo ich ihn gerne haben möchte. Jetzt probiert er alles mal aus, gell? Was der Mensch so angebracht hat. Okay, Ole Viereck und Ole hinten. Hinten, nein, weiter. Ja, genau, gut.
0: Ole soll für seinen Abtransport trainieren.
1: Das ist in Augsburg der Bulle gestorben. Der war sehr alt. Also das war abzusehen, dass der irgendwann stirbt. Und dann soll der Ole da hingehen.
2: Genau, so ist gut.
0: Und vor dem Umzug ist ein Medizincheck nötig.
1: Haben wir es ausprobiert?
2: Okay, bis jetzt haben wir nur hinten Trockenübung gemacht. Okay. Ole Viereck und Ole hinten. Hinten. Genau. Ein bisschen mal her, das Schwänzchen. So.
0: Eine Rasur für Seebären, das sieht man auch nicht alle Tage. Dort soll später Blut abgenommen werden, aber nur, wenn Ole sich richtig positionieren lässt.
2: Das war Ole hinten, gib's mir wieder. Hallo. Hinten. Ole. Hinten. Kannst mir ein bisschen entgegenkommen. Die Ärztin greift auch nicht so weit durch. Die hängt an ihren Fingern.
0: Ja, Vorsicht ist immer gut.
2: Ich vertraue dem Ole so weit, dass ich weiß, er würde erst drohen und mir dann in die Finger beißen. Ich hätte noch Zeit, mich zu retten. Ich glaube nicht, dass er mir was machen würde. Aber die Tierärztin ist jetzt, glaube ich, nicht so seine dicke Freundin. Weiß ich nicht. Wie gut die miteinander sind. Die darf da nichts riskieren. Die hängt an ihrem Job. Die braucht ihre Hände dafür. Und Ole hinten. Das ist prima. Das ist prima, Ole.
0: Endlich. Die Geduld hat sich gelohnt.
2: Also wir machen jetzt hier einfach so ein bisschen hautfrei auf seinem Schwänzchen. Da ist gut, ziemlich gut durchblutet immer auf dem Schwanz. Da kann man, wenn man die Vene denn sieht, Blut nehmen. Durchs Fell sieht man aber nichts. Deswegen üben wir jetzt, also ich rasiere jetzt nicht den ganzen Ole kahl, dann friert der, das ist auch nicht schön. Aber die Tierärztin muss sehen, wo sie hinsticht. Bevor sie 20 Mal ansetzt, lieber hat er eine rasierte Stelle.
0: Ole hat es sich jetzt richtig bequem gemacht.
2: Das ist gut, genau, schön ans Gitter kommen. Ja, wir machen dumme Sachen heute, ne?
0: Ja, die aber wichtig sind.
2: Ja, also Blut abgenommen machen wir hier jetzt normalerweise nicht. Es gibt keinen akuten Grund jetzt. Wir glauben nicht, dass er krank ist. Aber vorsorglich natürlich, bevor er in den neuen Zoo geht und da irgendwelche Seuchen verschleppt, kann es sein, dass die sagen, wir brauchen eine Probe. Deswegen üben wir das jetzt. Aber sonst hier jetzt bei uns war es noch nie notwendig, das zu tun. Aha!
0: Langsam wird zu Ole zu viel.
2: Oder vielleicht setzt du die Flosse ab, dann geht es ein bisschen besser. Ach du Kasper, ehrlich.
1: Also das hier ist jetzt warmes Wasser, wenn du es mal ausprobieren möchtest.
0: Das Wasser soll die rasierte Stelle reinigen.
2: Ole Viereck und Ole hinten. Hinten, ein bisschen mehr wäre schon schön. Ole hinten, hinten, ja, okay.
0: Ja wie, jetzt auch noch baden oder was?
2: Schütt.
0: Ole ist verwirrt.
1: Wasser, wirklich.
2: Seebären mögen Wasser. Ja, okay, vielleicht mache ich es mit einer Spritze drauf oder so.
1: Ja.
2: Schon ein bisschen Kamikaze. Ich hole
1: mal die große Spritze.
2: Ja,
1: hole
2: mal
1: die große.
0: Vielleicht kann man damit die rasierte Stelle besser reinigen. Aber Seebären an eine Spritze zu gewöhnen, das ist nicht ohne.
1: So, hier Spritze.
2: Ole, hinten. Hinten. Kannst du noch ein bisschen mehr kommen? Eben warst du dichter.
0: Ole hält gar nichts von der Spritze. Ob das gut geht? Nebenan ahnt Greifstachler Fletcher noch nicht, dass seine Lieblingspflegerin schon auf dem Weg zu ihm ist. Natürlich mit Leckereien und einer Aufgabe.
3: Ja, ich werde jetzt zum Fletcher gehen und zum Greifstachler. Der ist jetzt seit ungefähr einem Jahr leider alleine. Seine Frau ist verstorben, ziemlich überraschend für uns. Für ihn denke ich ebenfalls. Dadurch ist er jetzt natürlich ein bisschen einsam. Deswegen wird er ab und zu mit ein paar extra Nüsschen verwöhnt. Jetzt nicht allzu häufig, aber hin und wieder. Und dann versuche ich das Ganze dann natürlich mit was Nützlichem zu verbinden, indem ich mal gucke, ob ich ihn davon überzeugen kann, dass er hier auf die Waage drauf geht. Haben wir schon sehr lange nicht mehr gemacht. Von daher keine Garantie, dass es was wird, aber mit ein bisschen Bestechung wäre es möglich.
0: Greifstachler schlafen tagsüber. Aber hier im Tag- und Nachthaus ist der Rhythmus umgedreht. Fletcher müsste also wach sein.
3: So, sein Futter bleibt dann erstmal draußen. Das ist dann für anschließend. Zuerst brauchen wir mal das Essen. Hallo Fletcher. Fletch, da wartest du ja schon. Na, Großer. Guten Tag. Guck mal, ich habe was dabei. Hier, schau mal. Das ist die Waage. Kennst du noch, oder? Ja? Gut, dann schauen wir mal runter.
0: Seine Pflegerin ist ihm viel lieber als die doofe Waage. Endlich hat er Gesellschaft.
3: Gut. Dreh dich, Herr Fletcher. Guck mal hier rum. Guck mal hier rum. Erstmal. Grüßungsnuss, einmal für dich. Bitte schön.
0: Nüsse liebt er. Und süß sieht er auch aus. So ein bisschen wie ein Monchichi.
3: Ja, der Fletcher ist, wie gesagt, ein Greifstachler. Ein Nagetier aus Südamerika. Besonders halt ist bei denen, Stachler, kann man sich denken, wo der Name herkommt, von den Stacheln. Die verlieren sie, wie die Haare hier. Das sind so normale, ausgefallene Stacheln, die waren heute Morgen wahrscheinlich noch in ihm drin. Die haben wieder Haken dran, die sind ja ziemlich gemein. Man sieht es hier schön, also die hängen richtig ordentlich fest, wenn die in die Haut reingehen. Von einem Jaguar zum Beispiel, die überlegen sich nach den ersten ein, zwei Versuchen dann doch sehr gut, ob sie nochmal an so einen rangehen, weil es wirklich schmerzhaft ist. Die Stacheln brechen dann ab, dann stecken die Spitzen mit den Widerhaken noch in der Haut drin. Das ist super unangenehm.
0: So zutraulich er auch wirkt, ein Schmusetier ist Fletcher nicht.
3: Weniger geeignet. Also wenn Sie es kennen, so kann ich schon mal hinfassen, so an die Nase zum Beispiel oder an die Pfoten.
0: Naja, immerhin.
3: Jetzt gucke ich mal, ob ich ihn dazu bringe, dass er hier rüberkommt und dann im Idealfall auf die Waage. Fletcher, komm mal hier rüber.
0: Na gut.
3: Komm hier. Sehr schön. Komm, dann kriegst du erstmal eine.
0: Die Pflegerin weiß alles über ihn.
3: Greifstachler haben jetzt für ein nachtaktives Tier nicht unbedingt die größten Augen. Bringt aber in so einem Regenwald auch nicht allzu viel. Man schaut ja immer bis vor die nächsten Blätter. Aber deswegen eine extra große Nase, mit denen sie halt sehr gut potenzielle Partner und sowas riechen könnten. Oder Futter. So, Fletch, komm mal hier runter.
0: Na, für so ein gutes Leckerli gerne. Wie gesagt, er liebt Nüsse über alles.
3: Sehr gut. Da entlang bitte. Weitergehen. Nüsse in jeder Form, ob das jetzt Erdnüsse sind, Walnüsse, Paranüsse, Pekannüsse, Haselnüsse, alles, Hauptsache Nuss. Ach, super machst du das. Und dann bitte hier runter. Also hier die Stelle kennt ihr, das ist ein Futterplatz. Die Waage, naja, kennen kann man vielleicht jetzt nicht unbedingt sagen, aber sie ist jetzt nicht ganz unvertraut für ihn. Jetzt sieht man gerade sehr schön, er ist jetzt aufgeregt, er ist am Boden unten, die Stacheln stellt er auf. Und dann sieht man auch im Hintergrund diese gelbliche Färbung. Das ist eine Warnfärbung zugleich.
0: Na, und die sagt, lass mich bloß in Ruhe, du komische Waage.
3: Boden ist für ihn immer natürlich.

0: Natürlich, da ist er angreifbarer, da kann er nicht ganz so leicht weglaufen, sich in die Blätter verstecken wie jetzt oben irgendwo. Deswegen ist zumindest der Fletcher da immer so, wenn er unten am Boden ist, stellt er eigentlich immer die Stacheln so auf.
1: Mal schauen, was hier siegt. Der Appetit oder die Abneigung gegen die Gewichtskontrolle? Im Kronberger Opel Zoo verwandelt sich Tamos Anlage heute in ein Spielparadies. Hey, das gab's noch nie. An Regentagen muss man eben kreativ sein.
2: Ja, es regnet sehr. Wir haben ein bisschen Pech mit dem Wetter, aber das ist ja, was Beschäftigung betrifft, eigentlich gut. Weil heute sind dann nicht so viele Leute da und dann fällt die Besucherfütterung aus und somit hat Tamo eher Lust, sich mal bespaßen zu lassen. Und dann schauen wir mal, ob das jetzt klappt. Ich bin sehr gespannt.
1: Oh ja, wir auch. Denn wie ein junger Elefantenbulle mit Bällen spielt, das sieht man nicht alle Tage im Zoo.
2: So, die Türen sind zu. Dann sage ich dir gleich Bescheid und funk dich an, dass du ihn reinlassen kannst. Und dann schauen wir uns das mal von oben an und du von unten. Gut. Und jetzt stehen wir oben. Hier können auch keine Besucher hin. Das ist reiner Pflegergang. Und hier machen wir normalerweise immer nur das Futter für ihn an den Galgen dran. Ja, genau. Dann funke ich jetzt mal den Jannis an. Jannis, hörst du mich?
3: Ja.
2: Du kannst ihn reinlassen.
1: Und rein in die Manege.
2: Wenn Türen aufgehen, ist das immer interessant. Könnte ja was zerfressen dahinter sein oder so.
1: Normalerweise liebt Tamo Abwechslungen jeder Art. Angst hat er keine.
2: Da ist er. So ist er brav. Komm rein, Bursche.
1: Und er fackelt nicht lange.
2: Man sieht schon, recht zielstrebig. Und als erstes geht's ans Pferdchen, weil das hat Augen.
1: Wenn auch nur sehr klein.
2: Also man hat es ja schön gesehen mit dem Pony unten, das hat halt Augen. Das ist natürlich, könnte was Gefährliches sein. Es ist möglich, dass es lebt, wenn es Augen hat. Ne? Da erstmal vorsichtig, den Ball, den kennt er schon. Ja, Burschi, tob dich aus. Nicht reingehen, weil es regnet. Ja, das war mir klar.
1: Ja, nicht doch. Tamo mag nicht mehr.
2: Kein Elefant mag Regen, grundsätzlich nicht. Also es ist wohl sogar in Afrika so, habe ich in Aufnahmen gesehen, dass die sich in den Fluss legen und nur noch den Rüssel raushalten, weil sie das so unangenehm finden, wenn es regnet. Hoffen wir mal, dass er vielleicht doch noch rauskommt, weil normalerweise drückt er sich nicht.
1: Wäre doch zu schön, wenn Tamo am Ball bleiben würde. Zurück im Frankfurter Zoo, wo Seebär Ole spielerisch an die Spritze gewöhnt werden soll. Heute noch ohne Piekser.
4: So, hier Spritze.
5: Ole, hinten. Hinten. Kannst du noch ein bisschen mehr kommen? Wasser ist nicht witzig, ne?
1: Witziger als Medizin allemal.
5: Was macht das gruselige Ding an deinem hinteren Ende? Da kann man schon mal nachgucken.
1: Ole wird den Zoo bald verlassen. Vorher muss er für medizinische Untersuchungen üben, aber er macht lieber Quatsch.
5: Ach du Kaspar, ehrlich. Okay, wir machen was anderes. So, Ole, Target.
1: Also Nase dran.
5: Target?
1: Ja, und nu?
5: Das ist cool, oder?
1: Na, besser als eine Spritze.
4: Ole, ganze Ole kommt raus.
1: Ist aber gleich wieder drin.
5: Ole, guck mal, das ist ein Tupfer. Also kennt er, aber es ist jedes Mal, der Ole ist da ein bisschen komisch mit Sachen vor seinem Gesicht. Auch wenn er schon 100 Mal gesehen hat, ist das jedes Mal eine ganz neue Erfahrung. Oder Zähne.
1: Ob das was zu fressen ist?
5: Alles, was kein Fisch ist, hat im Mund nichts zu suchen, gell? Zähne? Nein. Zähne. Zähne wäre schön. Zähne.
1: Menno ist ja wie beim Zahnarzt.
5: Das kann der Ole nicht. Und ab morgen putzen wir uns auch die Zähne vielleicht. Die sind ganz schön dreckig. Ist das ekelhaft.
1: Und da aller guten Dinge drei sind.
5: Okay. Und jetzt machen wir das Feste. Ole, pusten.
4: Der soll pusten. Nee. Das Pusten tief aus der Lunge kommt, dass da vielleicht noch so ein bisschen Schleim mit rauskommt. Und dadurch kann dann die Tierärztin eine Kultur anlegen und gewisse Krankheitserreger nachweisen oder halt eben nicht.
5: Er pustet wie wild, aber da kommt nichts mit. Pusten. Nee, ausatmen, nicht einatmen. Ja! Aber jetzt machen wir es fester. Noch fester, Ole.

0: Pusten? Oh, der pustet wie wild, gell? Aber funktioniert nicht.
1: Und auch das muss belohnt werden.
2: Aber er probiert's.
0: Nee, er atmet ganz fleißig, aber das alleine reicht uns nicht.
2: Vielleicht mal eine Probe aus der Nase nehmen?
0: Ja, ich stoche mal so ein bisschen. Ich will ja nichts kaputt machen an so einem Seebär, aber ja, da ist es wieder das gruselige Ding, ne?
1: Tatsächlich.
0: Nee, das will ich jetzt gerade nicht. Target? Können wir mal die Nase ein bisschen ruhig halten? Das macht die Sache ein bisschen einfacher.
2: Er macht die Nase schon zu, der weiß, was kommt.
0: Ja, ja. Das ist halt bei einem Tier, was unter Wasser darauf angewiesen ist, die Nase zu verschließen, ist es jetzt natürlich ein bisschen absurd zu denken, man kommt da rein.
1: Aber Ole macht tapfer mit. Den guten Willen hat er.
0: Ja, das Problem ist, dass man an diese Tiere jetzt natürlich... Das ist jetzt nicht so ein kleiner Vogel, den ich einfach in die Hand nehme und wenn ich was von ihm brauche, dann halte ich den halt fest so lang. Also... Der wiegt mehr als wir und der kann uns auch richtig, richtig wehtun. Deswegen eigentlich ist, wir sind so ein bisschen darauf angewiesen, dass er mitmacht. Sonst haben wir verloren. Nee, jetzt gibst du beides auf einmal. Das kann ja anatomisch nicht funktionieren.
2: Nee, der Ole kriegt jetzt Pause.
0: Okay, Ole, gut gemacht.
1: Na, mal sehen, ob sich seine Kumpels geschickter anstellen. Die Bewohner des Frankfurter Exotariums sind bunt, manchmal giftig und manchmal einfach ungewöhnlich. Bald gibt's Zuwachs. Pfleger Thomas Hüge erwartet in Kürze hier Speikobras, eine äußerst giftige Schlangenart, die auch mal ungemütlich werden kann. Trotzdem sollen die Kobras bei ihrem Einzug ein gemütliches Heim vorfinden.
3: So, wir stehen jetzt hier vor dem Speikobra-Behälter. Wir müssen in regelmäßigen Abständen die Terrarien mal wieder instand setzen. Jetzt haben wir einen Neubesatz, die sind in der Quarantäne. Jetzt muss halt das Terrarium mal wieder ein bisschen auf Vordermann gebracht werden.
1: Und vor allem muss es ausbruchssicher gemacht werden.
3: So, und hier das Blech kommt jetzt hier hinten auf den Bodenablauf. Einfach nur als Sicherung. Das wird noch beschwert mit einem Stein. Da kommt dann keine Schlange mehr durch. Wenn man sich mal überlegt, wenn so eine Giftschlange hier abhauen würde, im Worst Case während der Besuchszeit, wäre sehr ungünstig. Also da, die sind nicht ohne die Tiere. Die können sich, also A, Giftschlange, klar, Giftzähne können beißen, aber sind auch in der Lage, bis auf 2 Meter Entfernung das Gift zu spucken. Das geht ganz schnell mit einer Kopfbewegung und die treffen recht gut. Also immer in den Augenbereich. Man kann das vergleichen mit Salzsäure ins Auge.
1: Nicht alle Reptilien sind so gefährlich. Thomas Hüge kennt sich gut aus.
3: Ich habe noch ein Terrarium zu Hause, beziehungsweise wieder ein Terrarium. Ich habe mal komplett damit aufgehört zu Hause. Habe hier genug Möglichkeiten, mich auszutoben. Mein bestes Stück hat mich ein bisschen belatschert und jetzt haben wir wieder was zu Hause. Das ist jetzt was relativ Banales, ein paar Zwergbattergammen. Also ich will mein Weibchen ja auch nicht umbringen. Giftschlangen gibt's nicht. Vielleicht irgendwann, wenn sie mal böse zu mir war, dann gibt's vielleicht Giftschlangen. Aber
1: dann wollen wir mal auf häuslichen Frieden bei Pflegers hoffen. Und während das Gehege der Kobras langsam wieder wohnlich wird, zumindest für den Geschmack von Kobras, verfolgt die Nachbarin das Treiben sehr aufmerksam. Eine grüne Mamba, auch ganz schön giftig.
3: Die guckt immer sehr interessiert, auch als ich die Löcher gebohrt habe hier für die Wasserleitung. Vibration ist natürlich für sie ein Thema gewesen. Bisschen was kennst du von den Leuten, die immer an die Scheibe klopfen. Aber diese Vibration kannte sie nicht. Und wenn sich hier innen drin irgendwas bewegt, da guckt sie auch schon immer sehr interessiert zu.
1: Nicht, dass sie noch auf Mietminderung klagt wegen lärmender Bauarbeiten. Unterdessen nimmt das Kobra-Haus Formen an. Viel Sand zum Beschweren der Gitter, denn aus Schaden wird man klug. Einer Schlange ist vor Jahren mal die Flucht geglückt.
3: Innerhalb des Hauses hat es mal eine, deswegen jetzt auch dieses Gitter da drauf, hat eine den Stein, der auf dem Gummistöpsel gelegen hat, runtergedrückt und ist durch den Kanal abgehauen, hat aber auf der anderen Seite in einem leerstehenden Becken ist sie wieder hochgekommen. Und unser Gärtner hat sie dann gefunden, weil er gesagt hat, hier, Thomas, irgendwie sieht das da oben sehr komisch aus. Die war in der Krokodilanlage.

0: Aber es war eine ungiftige Schlange. Giftschlangen, da legen wir schon extrem hohen Sicherheitswert.
1: Sehr beruhigend. Und fertig ist das neue Gehege.
0: Wir sind vorbereitet. Dann können die Tiere kommen, ja?
1: Gleich geht's los mit dem Einzug der giftigen Mieter. Im Tag- und Nachthaus schleicht Greifstachler Fletcher unentschlossen um die Waage herum.
2: Genau, das ist die Waage. Ja, da kann man einfach drauf treten. Und ja, sehr schön. Kommt noch ein ganz kleines Strichchen mehr. Ein Schrittchen vor, genau. Und jetzt hier rum bitte.
1: Sehr schön. Wie schwer ist der Gute denn?
2: Sind wir bei 3,7. Er hat meistens so um die 4 Kilo rum. Knapp drüber, knapp drunter, je nachdem. Jetzt fehlt natürlich noch der Schwanz, deswegen ist es gerade nur etwas weniger.
1: Fletcher, der seit dem Tod seiner Gefährtin Joppi alleine lebt, hat die Ruhe weg. Ilka Rotenbücher bringt das auf eine Idee.
2: Kommst du hier runter zu mir? Machst du das?
1: Sie will ihn auf dem Boden wiegen.
2: Ja, super, Fletcher. Ja, fein. Dann können wir das doch noch mal am Boden probieren vielleicht. Hm? Nicht erschrecken jetzt, Großer. Nicht erschrecken, ist alles gut. Alles gut, Fletcher. Stell dich mal so hin. Komm mal runter. Komm. Hier rum. Komm ganz runter.
1: Noch mal wiegen? Und
2: Nee, ist dir jetzt zu viel? Wenn er nicht will, dann... Ja, wenn so ein braver Fletcher ist, gell? Dann lassen wir es gut sein.
1: Ja, lieber futtern. Ilka Rotenbücher hat das bizarre Geschöpf fest in ihr Herz geschlossen.
2: Tja, Fletcher. Jetzt reicht's erstmal mit Nüsschen. Jetzt gibt's ja noch das richtige Futter, gell? Guck mal hier. Claude, leckere Sachen. Magst du Mais? Guck mal hier. Der ist super, gell? Und das komische Orangen hier drauf, das sind nur Vitamine. Die gibt's zweimal die Woche. Für alle Tiere, dass sie so ein bisschen was an Extraversorgung haben. Und bei ihm sieht man ja, funktioniert es am besten über das Stück Mais.
1: Dass Fletcher allein lebt, macht ihm vermutlich nicht viel aus. Erstens hat er ja seine Pflegerin und zweitens sind Greifstachler Einzelgänger.
2: Greifstachler sind jetzt nicht unbedingt so die mega sozialen Tiere zueinander. Auch als der Joppi noch gelebt hat oder wenn Jungtiere mit dabei waren, da ist jeder so mehr oder weniger seines Weges gegangen. Die saßen dann zwar auch zusammen, haben zusammen gegessen, aber die sind jetzt nicht so, dass sie irgendwie kuscheln oder sowas in der Richtung tun. Von daher ist es, denke ich, das Alleinsein für ihn jetzt nicht so sehr das Problem.
1: Na, dann muss man wenigstens auch nicht teilen.
2: Jetzt kriegst du noch den Rest hier hin. Guck mal hier. Ja, ist doch alles gut. Und dann würde ich sagen, lass es dir schmecken, Große.
1: Das muss man ihm nicht zweimal sagen.
2: Das hat auch sehr gut geklappt. Das ist jetzt bis am Boden runter, also wirklich bis hier unten vor mich hin. Damit habe ich nicht gerechnet, muss ich sagen. Dass wir jetzt kein richtiges, gescheites Wiegeergebnis haben, ist jetzt für mich auch nicht so entscheidend. Er ist draufgegangen. Es passt, was man so gesehen hat mit 3,8 plus Schwanz. Dann sind wir bei ungefähr 4 Kilo. Das haut genau hin. Hat er gut gemacht, der Große. Und damit gehe ich hinaus und wir machen das Licht wieder aus. Weil er ist ja schließlich nachtaktiv.
1: So. Doch auch im Dunkeln lässt er sich prima herumschnüffeln und nach Fressbarem suchen. Wir sagen gute Nacht, Fletcher. Oder guten Tag. Im Opel Zoo wartet das Spielzeug auf Tamos Rückkehr.
3: Da ist er wieder. Schauen wir mal, was er jetzt macht. Na Buschi, zeig, was du kannst.
1: Rüssel hoch, das kann vieles bedeuten. Ein netter Gruß, riechen oder auch betteln.
3: Ja, betteln kann er gut. Erst mal gucken, was hier oben los ist. Und dann kann man vielleicht auch mal unten dran gehen.
1: Und endlich widmet sich Tamo dem Ball.
3: Gleich macht's plopp und dann ist der Ball hin.
1: Viele Chancen hat der Ball nicht gegen die Stoßzähne.
3: Ja, das war schon mal der erste Ball. Mal gucken, was der nächste macht.
1: Aber Tamo möchte erst noch gelobt werden für sein Ballgefühl.
3: Bravo! Hast du gut gemacht, dafür war es gedacht. Aber ein bisschen zu kurz. Das ist einfach nur Bettelverhalten. Also er kennt es eben, von Leuten gefüttert zu werden. Und dann ist es normal, dass man Rüssel in die Luft hält und dann fliegen Möhrchen. Also denkt er, wenn wir hier oben stehen, wird er auch was bekommen.

0: noch drinne und dann kann er vielleicht noch, hat er die Chance noch mal dran zu gehen, sagen wir es so. Und dann schauen wir mal. Gut, das war's.
1: Tja, schade. Ein Ballkünstler scheint Tamo nicht zu sein. Vielleicht stört ihn aber auch der Regen.

0: Im Frankfurter Zoo geht unbemerkt von den Besuchern das Training der Seebären weiter. Nach dem eigensinnigen Ole ist jetzt Emil dran.
1: Was machen wir? Wir gucken einfach mal.
2: Genau, hol ihn mal und dann probieren wir mal ein paar Sachen.
0: Yippie, das ist doch gleich mal eine ganz andere Stimmung. Emil hat mehr Begeisterung für die Übungen.
1: Das ist unser Emil.
0: Angenehm, der Vierjährige ist ein wahrer Musterschüler.
1: Kriegst du mal deine Flosse, Emil? Emil, Flosse. Hallo, Flosse. Was machst du denn? Gib mir mal deine Flosse. Flosse. Ich hätte gern die. Danke.
2: Prima.
1: Super. Ich gucke einfach nur nach Verletzungen. Aber die sieht beim Emil sehr gut aus. Die können gerade, wenn sie draußen über die Steine laufen, da passiert schnell mal was, dass sie irgendwie an einem Stein sich aufschürfen oder sowas. In der Regel absolut nichts Schlimmes. Aber wir müssen natürlich auch immer mal wieder kontrollieren. Man sieht auch hier, da ist absolut gar nichts. Die Flecken, das ist jetzt einfach nur nass. Ist gut gemacht, Emil.
0: Der wartet auf die Belohnung.
1: Ah, Fisch gibt's da oben.
2: Ah, Fische, ja. Beim Emil hängt der Fisch immer außerhalb der Reichweite.
1: Ja. Der Emil klaut nämlich aus dem Fischeimer, gell?
2: Ein kleiner Gangster, ja.
1: Emil, die Zähne.
0: Das klappt ja auffallend gut. Also viel besser als bei Ole. Und weiter mit der Sprechstunde.
1: So. Einmal abtasten, geh mal neben mich.
0: Und bitte mal freimachen.
1: Geh mal ins Target, Emil.
0: Aber mit Schwung.
1: Emil, das hat keiner verlangt.
2: Mach aber es sieht ja trotzdem irgendwie hübsch aus.
1: Flach, Emil.
2: Da weiß ich schon, in Szene zu setzen, wer
1: ja.
0: Ja, gelernt ist gelernt.
1: Emil wird einmal komplett abgetastet. Einmal den Bauch. Super. Schwänzchen, Schwanzflossen.
0: Emil scheint die spielerische Untersuchung richtig zu genießen.
1: So, wo ist die Spitze?
2: Oh. Okay, einmal so. Wasser auf den Emil, ins Gesicht, überall hin.
1: Target und flach. Genau, dann kommt die Christina besser an den Hintern.
0: Emil ist völlig entspannt.
1: Gut, Emil.
2: Der Beste, der Emil. Das ist echt, das ist prima. Also ich habe jetzt schon alles geduscht.
0: Ein Stofftier könnte nicht ruhiger da liegen.
2: So, ich habe den Fisch.
1: Fisch gibt's da.
0: Das weiß Emil.
2: Oh, prima, Emil.
1: So, Emil, der Abschluss. Emil.
0: Sogar pantomimisch ist er ganz weit vorne.
1: Das machen wir immer mal wieder, weil manchmal auf der Außenanlage benimmt er sich nicht, dann muss er sich schämen.
2: Das kann man immer mal einbauen, wenn was Lustiges passiert. Wenn einem was runterfällt oder so, dann sagt man, oh Emil, das war aber blöd, oder? Und dann macht er den Move dazu.
1: So, du gehst jetzt zurück.
2: Okay.
1: Da, Emil, komm. Gern deinen Platz. Emil, ich sehe doch schon, was du vorhast. Gern deinen Platz. Gern deinen Platz. Platz. Platz.
2: Gut. Perfekt.
0: Wirklich beeindruckend. Ob sein Vater Otti, der Chef der Truppe, das noch toppen kann? Das Frankfurter Exotarium, das Reich der Krokodile und Schlangen, ist abgesperrt und gleicht einem Hochsicherheitstrakt. Und das aus gutem Grund.
3: Wenn heute die Speikobras in ihr Gehege, beziehungsweise die Speikobra, einsetzen.
0: Und die ist giftig.
3: Wir müssen halt jetzt mal gucken, dass wir das möglichst safe machen. Das schreibt schon allein die Unfallverhütungsvorschrift vor, dass wir immer auf den Worst Case ausgerichtet sind, dass verschiedene Schlangenhaken, Greifwerkzeuge vorhanden sind.
0: Thomas Hüge hat vorgesorgt.
3: Und dann was ganz Banales, was auch super ist, um Schlangen zu fixieren. Wir haben ja hier einen relativ glatten Boden, ganz bewusst gewählt, damit die Schlange nicht so viel Grip hat, um abzuhauen. Aber solche Bodenabzieher sind optimal, um eine Schlange zu fixieren. Wir haben diese Gummilippen hier. Man ist weit genug weg. Man kann da wunderbar fixieren.

0: und dann kommen die nicht mehr weg. Also man muss da nicht unbedingt extrem viel Geld ausgeben, einfach ein bisschen kreativ sein und gucken, mit was kann ich am besten arbeiten. Ebenso immer so eine Tonne dabei haben, dass falls mal wegflutscht, dass man möglichst kurzen Weg hat. So eine Tonne ist mal schnell zur Schlange getragen, aber das Terrarium zur Schlange tragen, wenn die unterwegs ist, wird ein bisschen schwieriger.
1: Sie sehen martialisch aus, die Gerätschaften, aber mit dem Neuankömmling ist auch nicht zu spaßen.
0: Das Spezielle bei den Speikobras, die sind durchaus in der Lage, auf 2 Meter Entfernung jemanden das Gift genau in die Augen zu sprühen. Was vergleichbar ist, weiß nicht, so Domestos-Sanitärreiniger in die Augen, brennt fürchterlich und geht sofort an die Netzhaut. Damit das nicht passiert, haben wir auch das griffbereit. Das ist einfach eine Plexiglasscheibe, wo man dann einfach mal zum Sichern, falls irgendwas passiert, kann man auch in den Terrarien nehmen, wenn es jetzt wirklich passieren sollte, dass man das Tier nicht reinkriegt in die Kiste. Einfach nur als Sicherheit.
1: Du liebe Zeit.
0: Wir müssen dann gleich noch die Kiste holen und dann müssen wir uns das genau in Ruhe angucken. Aber da seid ihr dann nicht mehr so nah dabei, weil da geht wirklich Sicherheit vor. Dann hat hier keiner im Haus was zu suchen, außer den Leuten, die wirklich am Tier arbeiten. Der Teufel ist ein Eichhörnchen. Wir haben da schon die tollsten Sachen gehabt. Dann sollen die Tiere super toll verpackt sein und dann macht man die Kiste auf und die Tiere sind lose da drin oder die Kiste ist geplatzt oder der Sack ist auf oder... Deswegen, gerade bei diesen Tieren, da gehen wir gar kein Risiko ein.
1: Und gleich heißt es, Kobra übernehmen Sie. Im Kronberger Opel Zoo wartet ein kleiner Patient auf medizinische Hilfe. Das Fohlen Pucki hat Probleme am Auge. Zum Glück sind Pflegerin und Tierärztin schon da.
2: Morgen.
3: Morgen.
2: Alle meine Patienten, bitte. Du nicht.
1: Pucki ist gestern bereits behandelt worden, heute ist Nachkontrolle.
2: Der hat wahrscheinlich einen Zug gekriegt. Ich nehme an, es war kein Schlag, sondern nur ein Zug. Und hat

0: habe. Und jetzt wollen wir noch mal kontrollieren, sicherheitshalber, ob eventuell doch eine Verletzung da ist. Aber ich habe nichts gesehen. Aber der soll ja auf die Fohlenschau und den ersten Preis machen, natürlich. Gell, Pucki? Da musst du schön sein.
1: Gell? Und vor allem gesund. Tierpflegerin Claudia Wick hat Mutter Cleo und ihr Fohlen gemeinsam aus dem dunklen Stall geholt, damit Pucki besser untersucht werden kann. Und Mama bleibt immer in der Nähe. Das ist ganz wichtig.
2: Wenn die Mama ohne Fohlen ist, kriegt die Mama Panik. Und wenn Fohlen ohne Mama ist, dann kriegt das Fohlen Panik. Also das würde bestimmt auch mal einen kleinen Moment gehen. Aber grundsätzlich in dem Alter, die laufen ja mindestens ein halbes Jahr bei der Mama mit, guckt man, dass man wirklich alles zusammen macht. Das ist sonst einfach ein unnötiger Stressfaktor für Fohlen und für Stute.
1: Also zunächst bleibt Pucki auch noch entspannt.
0: Guck erst mal. Nur so. Keine Panik, kleine Mann. Es ist auch schon abgeschwollen.
2: Ja.
0: Gestern war das richtig dick alles. Komm her. Nein, also die Hornhaut ist ganz eindeutig intakt.
3: Das ist gut.
0: Also, du bist heute aber wirklich.
3: Du hast keine Lust,
0: dein Nee.
1: Das. Wer lässt sich auch schon gern ins Auge fassen?
0: Ja, jetzt hat er die ganze Zeit die Augentropfen reingekriegt.
2: Ja, ja.
0: Und das ist natürlich. Das ist Spülung, keine Tropfenpuck.
1: Für Pucki macht das keinen Unterschied.
0: Gut.
3: Ich möchte, dass du dir das
0: ja.
2: Aber gestern stand er auch da wie so ein Häufchen Elend dann immer nach dem Auge spülen, ne? So. Und ich bin krank.
0: Gut, einmal das. So, da. Uns ist auch so weit abgeklungen, dass wir kein Antibiotikum nehmen müssen. Also wir machen weiter.
2: Einfach
0: mit
2: spülen
0: und ich gebe Ihnen noch Keratisal oral,
2: ja, okay,
0: dass wir dann von innen raus auch noch ein bisschen was unterstützen. Ach je.
3: Oh, ich bin gekrault, ist das toll. Oh ja.
1: Pflegerin Claudia Wick hat den Bogen raus. Sie ist ganz vernarrt in den Kleinen.
2: Das ist schon so ein bisschen. Ich bin schon sehr froh, dass wir jetzt einen Fohlen haben. Also früher hatte ich immer in der Saison so 6 bis 8 Fohlen, die ich betreut habe. Fehlt einem dann schon ein bisschen.
1: Die Sprechstunde ist übrigens noch nicht vorbei.
0: Das ist noch ein homöopathisches Präparat gegen Bindehautentzündung. Bissi Schnaps.
3: Bissi Schnaps?
0: Ne? Gar nicht so schlecht, gell?
1: Mhm. Tja, ist zum Viren.
0: Tropfen sind ja noch genügend da, von den Augentropfen.
1: Na dann, alles Gute, Pucki, und Prost. Bei den Frankfurter Seebären kann Otti das Training kaum abwarten.
4: Ja, das ist die Freude tatsächlich. Der Otti ist so, Gott, ich will arbeiten, gib mir Arbeit, jetzt! Und der zappelt immer so rum, wenn wir hier hinten mit ihm was machen.
1: So. Otti ist der Chef der Truppe.
4: Ja. Jetzt machen wir mal die Zähne, Otti.
1: Ja, kennen wir schon.
4: Nein, Zähne. Zähne.
1: Ja, ist ja schon gut.
4: Otti, kannst du dich mal konzentrieren?
1: Ziemlich braun, die Beißerchen.
4: Also ich habe noch keinen Seebär mit weißen oder mit helleren Zähnen gesehen.
1: Werden halt auch selten geputzt.
4: Ja, und die Zunge?
1: Ob die auch so braun ist?
4: Zunge?
1: Nein, ach, zartrosa.
4: Flosse?
1: Otti versteht viele Wörter.
4: Scheiße. Super.
1: So. Nur rechts und links sind schwer voneinander zu unterscheiden.
4: Die andere? Die andere Flosse?
1: Gibt's schöne Flösschen.
4: Oh, Otti. Otti, die andere Flosse. Dreh dich mal um und dann wird es auch einfacher. Ja, sieht gut aus, Flosse. Nein, Otti. Aha. Otti, Gewicht?
1: Okay, neue Aufgabe und auch gemeistert. Was kommt jetzt noch?
4: Otti, Target?
1: Otti wird ganz schön auf die Probe gestellt. Muss er jetzt gleich noch vorlesen?
4: Otti, Ball?
1: Ah, Sportunterricht.
4: Ball? Nein!
1: Ja, was denn? Jetzt ist er ja ganz verwirrt.
4: Das haben wir einfach mal ausprobiert. Der Micha hat den mal da reingeworfen und da haben wir mal geguckt, was passiert. Und der Otti fand den toll, der ist direkt mit der Nase dran gegangen. Und jetzt haben wir so eine neue Denksportübung für Otti aufgebaut. Er hat jetzt 4 Sachen in seinem Gehege. Das Gewicht, den Ball, den Platz und das Target. Und er muss da hingehen, was wir

0: ihm sagen. Und das ist für einen Otti unglaublich schwierig.
1: Er hat schon alles mal ausprobiert jetzt in der Zeit.
0: Prima. Otti, Gewicht?
2: Das scheint irgendwie leichter als Ball. Warum auch immer.
0: Aha. Otti, Platz? Platz? Platz?
2: Nicht, dass er jetzt noch einen Drehwurm kriegt.
0: Otti, Target? Target?
2: Hey, jetzt läuft Otti zu Hochform auf.
0: Wir probieren es nochmal. Ball? Otti, Ball?
2: Ob Otti wirklich weiß, was er tut?
1: Falsche Entscheidung.
0: Otti, Ball. Ball. Ball? Otti, Ball. Ball. Otti, Ball. Otti, Ball. Aha.
3: Sehr gut.
0: Ja. Guck mal, da gibt's mehr für.
2: Das hat er sich jetzt aber auch verdient. Und ist jetzt Schluss?
0: Machen wir noch deine Königsdisziplin?
1: Genau. Ja. Einmal die gute Erziehung testen.
2: Gute Erziehung? Was mag das sein? Essen mit Messer und Gabel, oder?
1: Der Fisch liegt da und er darf ihn nicht nehmen.
0: Bleib.
1: Darf ihn erst nehmen, wenn er den Pfiff hört.
2: Oha. Wirklich beeindruckend.
0: Otti Holz, wir machen das nochmal.
2: Nicht schlecht. Wer hätte vermutet, dass Otti hier wieder stehen kann?
0: Eines Tages fällt ihm das Auge raus. Gut, Otti. Guck mal, da gibt's noch den Abschlussfisch. Du hast gut mitgemacht, Otti.
2: Ja, bis auf das mit dem Ball.
0: Manche Verständnisprobleme müssen wir noch in den Griff kriegen. Aber das ist okay.
2: Mehr als das. Für die kleine Seebärentruppe ist jetzt die Schule aus.
1: Feierabend.
2: Für die Pflegerinnen auch. Und im Wasser sehen die Tricks von Otti und Co. noch viel eleganter aus. Gleich nebenan bei den Gorillas hat ein Winzling seinen großen Auftritt. Baby Xetza ist heute zum ersten Mal mit seiner Mutter Diane in der großen Anlage. Die liebevolle Diane hat einen Verlust zu verkraften. Xetzas Zwillingsbruder ist bald nach der Geburt gestorben. Zwillingsgeburten kommen bei Gorillas selten vor und sind problematisch.
4: Wir haben natürlich immer so diese Emotionen und ole, ole, Zwillinge, ganz, ganz toll. Aber wenn wir jetzt mal also nur rein natürlich das betrachten würden, dann muss man sagen, oh je, Zwillinge. Ja, jetzt haben wir ein Problem.
2: Warum denn?
4: Naja, weil das ist halt einfach. Ich meine, stellen Sie sich vor, Sie sind Gorilla und haben zwei Hände und zwei Füße, aber müssen halt dann auch auf die Bäume klettern, um was zu essen zu holen. Oder müssen ihr Essen, sie leben ja quasi von der Hand in den Mund. Wenn Sie dann halt zwei Arme, zwei Kinder dann haben, dann ist es von der Hand in den Mund zu leben, ist dann ein bisschen heikel.
2: Heikel war es auch für Xetza. Nachdem ihr Bruder gestorben war, wurde auch sie immer schwächer. Die Pfleger mussten sie mit der Flasche aufpäppeln.
4: Es war auch gut, dass wir die Entscheidung getroffen haben, das Kind rauszunehmen. Es war halt doch unterkühlt und dehydriert, also hatte wohl nicht so viel gegessen und getrunken. Und es war halt ganz gut, dass das ganze Team, inklusive Tierarzt und Vizedirektor, da halt auch mitgeholfen haben. Sonst hätten wir das einfach Manpower nicht gemacht.
2: Jetzt scheint das Kleine über den Berg. Die Rund-um-die-Uhr-Betreuung durch das Zoo-Team hat ihr vermutlich das Leben gerettet. Und hier war die Babystation. Hinter den Kulissen, aber ganz nah an der Gorilla-Anlage, sodass jederzeit ein Kontakt zum Kind möglich war. 5 Tage und Nächte lang.
4: Wir saßen ja hier, ja, da ist unser Schemel und hier ist unser Lager. Und da haben wir dann auch das Baby ab und zu mal genommen und haben es hier hingehalten, sodass der Viatu dran riechen konnte und der Quembo dran riechen konnte und auch mal so die Finger hin. Je nachdem, wer das von uns gemacht hat und je nachdem, welcher Gorilla das war, umso näher sind wir da hingegangen. Diane wusste, dass sie ihr Kind wiederkriegt. Ja, wir haben halt hier noch so eine Klappe. Ja, mit Diane konnten wir das halt ganz gut machen.

0: 14 Tage ist Xetza jetzt alt und endlich wieder bei der Mama. Dass es den beiden gut geht, macht auch Pflegerin Regina Brinkmann glücklich. Sie hat sich einige Nächte intensiv ums Baby gekümmert.
1: Ja, wenn man das jetzt so nachdenkt, mein Gott, den ganzen Tag da sitzen mit dem Kind im Arm, wird es einem da nicht langweilig? Nee, das Kind macht immer irgendwas. Selbst wenn das Kind schläft, dann beschäftigt man sich mehr mit der Mutter. Das richtig Langweilige ist eigentlich die Nacht, wenn die Mutter schläft. Und wenn das Kind schläft, dann wird es echt lang, unbequem und lang. Aber ansonsten hat man eigentlich immer was zu tun an dem Kind. Ob man jetzt eine Milch vorbereitet, die Flasche sauber macht oder eine Windel anzieht oder irgendwas hin und her räumt. Man hat eigentlich immer irgendwas zu tun mit dem Kind. Und das Kind ist halt die ganze Zeit an einem dran.
0: Die anderen Gorillas haben die Kleine akzeptiert, was nicht selbstverständlich ist. Besonders die 5-jährige Sava sucht häufig den Kontakt zu Diane und ihrer Tochter. Wenn Babys von der Gruppe getrennt werden, gibt es häufig Probleme. Gesorgt hatten sich die Pfleger vor allem, ob Vater Viatu sein Kind wieder annehmen würde.
2: Weiß man ja nie so genau, ob das alles so läuft. Aber das ist eigentlich wunderbar. Besser hätte es gar nicht gehen können. Ja, alles entspannt. Ja. Wunderlich ist, dass die Sava so viel Interesse hat. Ja, der Bruder von Daya, also von dem Baby, der ist gar nicht so interessiert. Der ist mehr an den Rosinen interessiert, aber Sava ist total. Ja, aber ich meine, das ist auch eine Frau, vielleicht liegt es da dran. Ja. Ein Bagger wäre vielleicht für den kleinen Quembo toller oder ein Ball.
0: Alle wünschen Diane, dass dieses Baby wächst und gedeiht. Sie ist eine fürsorgliche Mama. Schon vor 2 Jahren hat sie Zwillinge zur Welt gebracht, die aber beide starben. Wir drücken ganz fest die Daumen. Wenige Meter weiter im Exotarium bekommen die Schlangen Zuwachs. Die Tierpfleger sind auf alle Eventualitäten vorbereitet, denn bei dem Neuankömmling handelt es sich um eine extrem giftige Speikobra. Die gesamte Anlage ist abgesperrt. Aus Sicherheitsgründen dürfen sich jetzt nur noch die Pfleger hier aufhalten. Und natürlich die kostbar giftige Fracht.
3: Da ist die Schlange drin.
0: Noch gut verpackt.
3: Ich habe mir jetzt einfach mal ein Tuch drüber gelegt, weil, wie gesagt, Speikobra, wenn die jetzt wirklich, laut den Transportrichtlinien müssen Lüftungslöcher vorhanden sein, die zwar vergittert sind, aber auch da im Worst Case könnten die das schaffen, durchzuspucken. Deswegen einfach nur das Tuch drüber gelegt. Wir werden jetzt dann die Kiste aufschrauben.
0: Für die nächsten Minuten gilt hier höchste Sicherheitsstufe. Sie sind zu dritt. Neben Thomas Hüge noch Revierleiter Thomas Tikatsch und Zookurator Johannes Köhler.
3: Also ich habe gern schon noch irgendwie Hilfe im Rücken, Leute, auf die ich mich verlassen kann. Und wenn ich irgendeinen Handschlag mache, wir haben das vorher abgesprochen, wie was läuft, dann weiß jeder, okay, es läuft so, wie es laufen soll. Wenn dann irgendeine Komplikation dazwischen kommt, kann man jederzeit abbrechen, weil wir wissen, wie wir abbrechen würden. Jetzt geht's ans Eingemachte.
0: Und das heißt?
3: Da könnt ihr jetzt nicht mehr dabei sein. Muss ich euch jetzt leider des Feldes verweisen.
0: Sicherheit geht natürlich vor, also nichts mit Schlange stehen. Damit wir den Einzug der gefährlichen Schönheit aber zeigen können, sind verschiedene Kameras fest installiert. Mit Schutzbrillen ausgestattet, öffnen die Männer vorsichtig den Deckel der Transportkiste. Innen soll die Schlange noch sicher verpackt sein. Der Zookurator hält die Scheibe, mit der die Box gleich wieder abgedeckt wird. Thomas Tikatsch steht im Hintergrund bereit, um im Notfall einzugreifen und die Schlange zurückzuhalten. Nun kommt der schwierigste Teil. In dieser kleinen Schale befindet sich die Kobra. Hier braucht es nicht nur Fingerspitzengefühl, sondern auch den Schlangenhaken, mit dem Thomas Hüge den Deckel jetzt entfernt. Kobra übernehmen sie. Und wie? Ein giftiger Willkommensspucker.
3: Ich kam noch nicht mal dazu zu sagen, herzlich willkommen, liebe Speikobra. Hat sie erst mal, also sie kam mir zuvor. Dann hat sie sich schön hingestellt, das Schild gezeigt und als allererstes mal an die Scheibe gespuckt.
0: Und hier

0: Hier nochmal der Begrüßungscocktail in Zeitlupe. Und jetzt entspannt sie ganz hübsch und unschuldig.
1: Das Tier ist gesund, das ist im Terrarium. Die Pfleger, die dabei waren, sind auch gesund. Sieht alles gut aus.
0: Wenn man abgehärtet ist.
1: Kann man als Erfolg verbuchen. Passt. Wird eine schöne Zeit haben hier, die Schlange.
0: Worauf man Gift nehmen kann. Sie wird dafür sorgen, dass so manchem Besucher die Spucke wegbleiben wird. Und so geht's weiter. Im Affenhaus gehen ausnahmsweise die Pfleger auf die Bäume. Gewürzbirnen müssen geerntet werden. Das ist einerseits viel Arbeit für die Menschen und andererseits ein köstlicher Schmaus für die Orang-Utans. Das nächste Mal bei Giraffe, Erdmännchen und Co.
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9: Hi, ich bin Hilla Danely. Angefangen habe ich hinter der Kamera als Reporterin. Also ich hatte eigentlich auch gar keine Absichten, vor die Kamera zu gehen. Dann hat mein damaliger Chef gesagt, ach, ich würde dich gerne einfach mal im Studio sehen. Und dann haben wir da mal so einen Studiotest gemacht. Er fand es gut und so bin ich dann vor der Kamera gelandet. Ich glaube, Lampenfieber ist das falsche Wort. Ich habe immer so eine gesunde Anspannung. Natürlich passiert das, dass man sich vielleicht mal verspricht oder einen Fehler macht oder so. Aber das macht es im Prinzip auch menschlich.
10: Damit ganz herzlich willkommen zur Hessenschau.
9: Und das Graben und Abkratzen hat sich bisher auch gelohnt.
10: Über die Hessen sprechen und das nicht nur das Fernsehen.
9: Für mich ist tatsächlich, und das hört sich ein bisschen langweilig an, das Backen und Kochen. Da kann ich perfekt abschalten. Also geboren bin ich in Dillenburg, also in Mittelhessen. Aufgewachsen bin ich aber im Kreis Marburg-Biedenkopf. Das mittelhessische Hinterland ist meine Heimat. Wir sehen uns.
11: Urlaub heißt doch in erster Linie Erholung, oder? Wir fahren zum Beispiel an die Strände dieser Welt, nur um dort dann faul im Sand zu liegen. Andere suchen statt Wellness lieber das Abenteuer, einen Städtetrip oder den guten alten Campingurlaub. Bringt das alles gleichermaßen Erholung? Wie funktioniert sie? Und was genau erholt sich da in uns?
12: Was da genau im Körper, im Gehirn stattfindet, das wissen wir eigentlich noch nicht genau.
11: Ach so? Aber dass Urlaub grundsätzlich der Erholung dient, das ist bewiesen, oder?
13: Wie Urlaub und Erholung richtig funktionieren, das ist immer noch nicht so richtig klar.
11: Oh wow! 2025 gab es gut 1,5 Milliarden Urlaubsanreisen. Aber wir wissen gar nicht, ob und wie wir uns am Ziel erholen. Woher kommt denn dann die Idee von Urlaub? Und was haben wir wirklich davon?

0: Urlaub. Die schönste Zeit des Jahres, auf die wir sparen und hinfiebern. Und sie ist unser gutes Recht. Ein Anspruch auf Erholung und Freizeit und auf bezahlten Urlaub ist seit 1948 Teil der Allgemeinen Erklärung der Menschenrechte der UN. Urlaub ist ein fester Teil unseres Lebens geworden. Reisen bringt uns fremde Kulturen näher, erweitert unseren Horizont und macht uns wieder fit für den Alltag. Wenn wir sagen, ich brauche dringend Urlaub, meinen wir meistens, ich muss mich mal erholen.
1: Für uns Menschen ist Erholung schon was ganz Zentrales.
0: Also packen wir den halben Hausstand ein, spielen Koffer-Tetris.

0: und fahren in den Urlaub. Unter anderem mit Erholungsversprechen liegt der Umsatz der Tourismusbranche im Jahr 2026 bei schätzungsweise $1 Billion.
1: Als ich angefangen habe mit meiner Forschung, gab es gerade mal 7 Studien zum Thema Urlaub und den Effekten von Urlaub. Wir wissen noch immer überraschend wenig über zum Beispiel die Langzeiteffekte von Urlaub, über die optimale Dauer von Urlaub oder die Verteilung des Urlaubs übers Jahr und auch welchen Einfluss gewisse Aktivitäten oder Erfahrungen im Urlaub auf das Wohlbefinden und die Länge der Effekte haben.
0: Okay, aber ist es nicht eigentlich ganz einfach? Wenn wir aufs Meer starren oder durch den Wald wandern, tut uns das gut. Die Natur erholt uns. Und das war doch schon immer so, oder?
2: Genau im Gegenteil. Denn was war denn die Natur? Die Natur war der Feind. Die Natur war das, wo der liebe Gott nicht fertig geworden ist. Die Berge, das war doch widerlich. Die türmten sich in den Himmel auf. Oben saßen irgendwelche Dämonen. Und es gab ja auch wirklich reichlich Gefahren. Die haben wir ja heute noch. Aber auch die Wälder. Das finden Sie noch wunderschön in Grimms Märchen. Wer wohnt denn da in den Wäldern? Da irgendwelche Hexen, Menschenfresser, Räuber.
0: Hilfe! Aber wie ist aus der Angst vor der Natur Sehnsucht und Urlaubsversprechen geworden?
2: Tourismus ist nur unter sicheren Voraussetzungen in größerem Umfang möglich. Die Sicherheit steigt und wir kriegen eben einen Blick auf die Natur, den ich jetzt im weitesten Sinne romantisch nennen würde.
0: Mit Jean-Jacques Rousseau beginnt ein neuer Zeitgeist. Für die Romantiker ist die Natur dann ein Quell der Kraft und der Erholung. Etwa zeitgleich besuchten Europäer erstmals Inseln wie Tahiti. Die idealisierte Vorstellung aus ihren Berichten, das Leben sei dort glücklicher und ursprünglicher, steckt noch ein Jahrhundert später in den Südseegemälden von Paul Gauguin. Und sie steckt bis heute in der Lust auf Strandurlaub, auch wenn es gedauert hat, bis der zum Massenphänomen wurde. Noch 1914 kamen in Europa nicht einmal 5% der Bevölkerung in den Genuss einer erholsamen Urlaubsreise. Einen wirklichen Fortschritt brachten erst die Eisenbahn und später das Auto, die komfortables Reisen möglich machten. Und die Industrialisierung, die zu breitem Wohlstand führte. Der allgemeine gesetzliche Anspruch auf bezahlten Urlaub wurde in Frankreich 1936 eingeführt. In Deutschland trat 1963 das Bundesurlaubsgesetz in Kraft. Ja, Urlaub für alle ist so jung. Aber ist die Vorstellung, dass wir Erholung brauchen, nicht viel älter? Erschöpft waren Menschen doch schon immer.
2: Wir sollten mal unterscheiden zwischen Auszeit und der speziellen Auszeit, die der Erholung dienen soll. Auszeit, und das ist in der Anthropologie ein gängiger Terminus, der heißt also Time Out. Es gibt ja auch dieses schöne Stück von Dave Brubeck, Time Out. Der Mensch will nicht oder kann vielleicht gar nicht in einem ständigen Kontinuum leben. Es gibt keine Kultur, die keine Auszeiten kennt, nämlich in Form von Festen.
0: Okay, aber waren rauschende Feste nicht eher eine Auszeit für den klaren Verstand? Egal ob bei den Bacchanalien in der Antike oder im Mittelalter, wo es über 100 kirchliche Feiertage im Jahr gab. Aus welcher Zeit stammt denn diese Idee, dass wir eine extra Auszeit zur Erholung brauchen?
2: Das kommt aus der Technik, aus der Eisenbahn, nämlich aus der Materialermüdung. Da haben Ingenieure gemerkt, mein Gott, plötzlich bricht die Eisenbahnschiene, plötzlich macht's knack oder der Dampfkessel, bumm.
0: Zum Zeitgeist gehört es, den Menschen auch als eine Art Maschine zu begreifen. Und die soll weder knack noch bumm machen und auf einmal den Geist aufgeben.
2: Und was macht man dagegen? Man muss ihn sozusagen ölen.
0: Und das Öl für die Menschmaschine heißt Erholung. Diese Vorstellung entspringt also einem technischen Menschenverständnis.
2: Vielleicht sollte ich ganz kurz erwähnen, also der Erholungsdiskurs, der im Kaiserreich, im Bürgertum einsetzt, hat sozusagen diesen Begriff der Regeneration oder der Erholung stillschweigend immer vorausgesetzt. Die haben das nicht gemessen, die haben das einfach behauptet.
0: Aber heute messen wir doch so gut wie alles. Es gibt sicher jede Menge wissenschaftliche Erkenntnisse darüber, wie man richtig regeneriert. Oder?
1: In der Erholungsforschung kann man unterscheiden zwischen Arbeit, Freizeit und Schlaf. Und beide Freizeit und Schlaf sind sehr wichtig.
0: 8-8-8 lautet die Faustregel aus der frühen Arbeiterbewegung. 8 Stunden Arbeit, 8 Stunden Freizeit und 8 Stunden Schlaf zur Erholung.
3: Der Schlaf hat natürlich sehr viele unterschiedliche Funktionen. Zum einen das Herunterfahren des Systems, dann aber auch die Bearbeitung von Eindrücken des Tages, die Verfestigung von Gedächtnisinhalten, aber auch zum Beispiel das Abräumen von Stoffwechselprodukten, von denen das Gehirn sozusagen befreit wird.
0: Im Schlaf erreichen wir Bereiche tiefer Erholung. Das zeigt sich an tieferer Atmung, ruhigerem Herzschlag, langsamerer Gehirnaktivität. Schlaf ist eine unverzichtbare Basisfunktion des Körpers, bei der eine Vielzahl von Regenerationsprozessen gleichzeitig ablaufen. Kurz gesagt, gesunder Schlaf ist das ultimative Erholungstool unseres Körpers. Brauchen wir dann den Urlaub überhaupt noch?
3: Wenn man wirklich eine gute Balance hat zwischen diesen kurzen Anspannungs-Erholungsphasen und dann Schlafphasen, ist eine gute Frage, ob das nicht ausreicht, um einen dann langfristig gesund zu halten und auch stabil zu halten. Ob man dann also wirklich längere Phasen braucht, das ist eigentlich wissenschaftlich nicht gut untersucht.
0: Ein Grund ist, Schlaf lässt sich im Labor untersuchen. Bei Erholung im Wachzustand ist es viel schwieriger.
1: Also das Knifflige an der Erholungsforschung ist, dass man ja dann Leute wiederum stören muss, wenn man diesen Prozess untersuchen möchte. Man muss sie dann vielleicht mit Fragebögen behelligen, die sie dann ausfüllen müssen zu bestimmten Tageszeiten. Oder man muss ihnen Blut abnehmen oder Cortisol im Speichel messen. Und das alles ist ja wiederum eine Beeinträchtigung, wodurch dann auch die Erholung wiederum nicht optimal ist.
0: Aber was können wir denn dann tun, um Erholung zu messen?
1: Also ein sehr häufig gebrauchtes theoretisches Modell ist das Effort-Recovery-Modell. Und das wurde interessanterweise hier an der Universität Groningen entwickelt. Und die Idee ist, dass Erholung funktioniert wie ein Akku.
4: Kann man das nur in eine Richtung drehen?
0: Den Akku aufladen. Was genau heißt das im Körper?
1: Ja, das ist sehr wenig greifbar in unseren Studien oder in unserer Forschung, dass wir da selber noch auf der Suche sind, was man eigentlich genau damit meint und auch wie dieses Aufladen, Entladen funktioniert, in welchen Rhythmen man entlädt und wieder auflädt.
5: Bitte nochmal.
0: Und welche Form von Erholung, Freizeit, Wochenende, Urlaub, lädt den Akku am besten auf?
1: Braucht man alles oder ist Urlaub eigentlich überflüssig? Das sind so wichtige, große Fragen, die man sich stellen kann und wo wir noch keine eindeutige Antwort haben.
0: Aber wenigstens gibt es eine Spur. Denn der leere Akku wird schon länger mit Stress und seinen Folgen in Verbindung gebracht. Schauen wir also näher auf den Stress und den Zusammenhang zur Erholung.
3: Stress entsteht im Gehirn. Also wir haben im Gehirn verschiedene Netzwerke, die in Interaktion sind. Also ein Stressnetzwerk, das eben mit einer Aktivierung zum Beispiel des Sympathikus der Adrenalinausschüttung verbunden ist. Und dagegen ein System der Ruhe, der Entspannung. Da ist stärker der Parasympathikus aktiv, der also diese Steuerung der Entspannung übernimmt.
0: Stress liefert uns zunächst also einen Boost, der uns hilft, mit Herausforderungen umzugehen. Stresshormone wie Adrenalin und Cortisol machen uns leistungsfähiger, aber nur für einen kurzen Zeitraum.
3: Was Positives ist, kann natürlich auch zu was Negativem werden, wenn es so lang anhält. Und das sehen wir eben, dass Menschen, die in einem dauerhaften Stresszustand sind und nicht in die Phase der Erholung kommen, dass die dann in so einen chronischen Überforderungszustand kommen.
0: Anders gesagt, wir fühlen uns erschöpft und brauchen Erholung.
3: Die Glieder sind schwer, die Herz- Rate geht nach oben, ja, der Blutdruck steigt an, man fühlt sich nicht mehr wohl in seinem Körper, man kann nicht gut schlafen. Also es sind sehr viele Funktionen, die auch sich körperlich ausdrücken.
0: Stress kann uns auslaugen. Und klar, Ursachen gibt es genug.
1: Das kann einmal sein, eine emotionale Belastung, vielleicht schwierige Kollegen, mit denen es auch mal Konflikte gibt und die dazu führen, dass man ja, emotional erschöpft sich fühlt. Psychosoziale Belastungen kann man dran denken. Das ist zum Beispiel Zeitdruck, dass ich unter Zeitdruck Aufgaben erledigen muss, was Stress geben kann. Und mentale Belastungen, das sind zum Beispiel schwierige Aufgaben, auf die man sich eben sehr konzentrieren muss und die dadurch eine mentale Herausforderung sind. Und auch das kann man eben nicht ewig machen. Da braucht es irgendwann eine Auszeit.
0: Das Gute am Stress ist, sein Level ist messbar. Durch die Analyse des Gehalts von Stresshormonen im Blut oder Speichel. Und die Messung der Herzfrequenzvariabilität ist ein Maß dafür, wie gut unser Körper Stress wieder loswerden kann. Lässt sich nicht beweisen, dass Urlaub tatsächlich gegen Stress wirkt?
1: Also es gibt zwei interessante amerikanische Langzeitstudien, wobei man untersuchen wollte, wie sich Herz-Kreislauf-Erkrankungen entwickeln. Und Urlaub spielte dabei eine wichtige Rolle. Wer nicht oder weniger in Urlaub fährt, hat ein größeres Risiko zu erkranken und frühzeitig zu sterben.
0: Zumindest Langzeitstudien scheinen die erholsame Wirkung von Urlaub zu belegen. Und verraten die auch, nach wie vielen Tagen dieser Effekt eintritt?
3: Die Frage, wie schnell sozusagen ein gestresstes System in den Erholungszustand kommt, also wie lange brauche ich zum Beispiel eine Urlaubsphase, das ist wissenschaftlich auch nicht so eindeutig beantwortet.
0: Okay, aber vielleicht lässt sich ja ungefähr sagen, wie lange es dauert, bis wir unseren Stress aus dem System geurlaubt haben.
3: Ich würde sagen, dass individuell unterschiedliche Zeiten sind und der Zeitraum von 1 bis 3 Wochen wahrscheinlich etwa hinkommt.
0: Tja, irgendwie will sich die Erholung einfach nicht wissenschaftlich vermessen lassen. Wenn es keinen klar definierten Erholungswert gibt, wie stellen wir dann eine erfolgreiche Erholung fest?
1: Ja, in unserem Fachgebiet ist vielfach untersucht, dass Menschen psychologische Bedürfnisse haben. Und wenn diese Bedürfnisse befriedigt sind, dann steigt das Wohlbefinden. Und das sehen wir auch häufig als ein Zeichen für Erholung.
0: Die wichtigsten Daten zum Effekt von Urlaub stammen also aus Fragebögen. Und die verraten, Urlaub wirkt vor allem, weil wir Abstand zu unserer Arbeit bekommen.
1: Da ist Urlaub noch besonders interessant, weil ich da auch den räumlichen Abstand schaffe. Und räumlicher Abstand hilft häufig auch, den geistigen Abstand zu erreichen. Wenn ich in einer ganz anderen Umgebung bin, habe ich weniger Dinge, die mich erinnern an die Arbeit. Der Laptop ist vielleicht nicht in Reichweite, ist zu Hause geblieben.
0: Eine Luftveränderung hat also positive Wirkungen. Nehmen wir das mal wörtlich, auch wegen der veränderten Luft. Luft besteht zu 78% aus Stickstoff, zu 21% aus Sauerstoff, zu etwa 0,93% aus Argon und einem kleinen Anteil Kohlendioxid und Spurengasen, und zwar überall auf der Welt. Aber der Luft sind weitere Stoffe beigemischt. Salzpartikel am Meer wirken entzündungshemmend. Monoterpene, also Stoffe in ätherischen Ölen aus Pinie oder Kiefer, wirken stressreduzierend. Lavendelduft senkt laut Aromatherapie die Herzfrequenz und entspannt. Abstand vom Stress und Luftveränderung. Heißt das also, wegfahren ist auf jeden Fall besser als Urlaub zu Hause?
1: Also wir haben uns der Frage angenähert und haben lange Wochenenden im Centerpark untersucht, also im eigenen Land Urlaub machen, häufig Familienurlaub, versus ein normales Wochenende zu Hause. Von den Erholungseffekten gab es keine signifikanten Unterschiede. Also auch zu Hause sind die meisten Menschen im Schnitt gut in der Lage, sich zu erholen.
0: So gesehen gibt es kaum einen Unterschied zwischen Barcelona und Balkonien. Wenn man sich nur erholen will, kann man sich die weite Reise also sparen?
1: Der tatsächliche Abstand in Kilometern zu meinem Urlaubsziel ist nicht so wichtig wie die Zeit, die es dauert, mich dorthin zu begeben. Das heißt, wenn ich also irgendwo hinfliege 3 Stunden, dann kann sich das genauso anfühlen, als wenn ich 3 Stunden mit dem Fahrrad raus aufs Land fahre. Das heißt, man kann sich vielleicht selber da auch so ein bisschen austricksen.
0: Na, wenn das kein Argument für die Naherholung ist. Eine internationale Studie aus dem Jahr 2024 macht die Tourismusindustrie für etwa 9% der globalen CO2-Emissionen verantwortlich. Slow Travel wäre also eine klimafreundliche Alternative, bei gleichem Erholungseffekt. Aber ist es auch egal, was wir in den Ferien machen?
1: Die Spitzen sozusagen im Wohlbefinden sind eben über alle Urlaubsarten immer gleich. Was, glaube ich, zum Teil eben damit zu tun hat, dass Menschen das wählen, was für sie am besten funktioniert.
0: Wir haben euch gefragt, wie und wo erholt ihr euch am besten? Und die Reihenfolge ist in Frankreich wie in Deutschland gleich. Ob Radeln oder Wandern, euer Favorit ist der Aktivurlaub. Gefolgt vom klassischen Rumhängen am Meer oder Pool. Aber auch Urlaub zu Hause funktioniert für viele von euch gut.
3: Ich denke, dass die Frage, wie jemand langfristig stabil bleiben kann und leistungsfähig sein kann, sehr individuell unterschiedlich ist. Und es gibt ja auch sehr viele unterschiedliche Formen, wie man die Balance hält, seinen Stress auch im Tagesverlauf abzubauen. Und es zeigt eben, dass es da keine generellen Antworten gibt.
0: Es scheint nur wichtig, dass wir eine Pause von Arbeit und Alltag machen, um unsere Akkus wieder aufzuladen. Die Vorstellung, dass wir dazu reisen müssen, die hängt mit dem Aufstieg des Bürgertums im 19. Jahrhundert zusammen. Eine Klasse, die sich von der Romantik inspirieren lässt und die Mittel und Möglichkeiten hat, tatsächlich auch wegzufahren. Aber mit schlechtem Gewissen, denn das Bürgertum ist sparsam und auf Effizienz getrimmt.
2: Und was macht der Bürger dann? Er denkt sich was aus, dass es irgendwie doch Sinn haben muss, was ich da mache. Da wird also nachträglich der Reiselust eine Begründung untergelegt. Nämlich, ich muss mich erholen.
0: Die Maschine Mensch soll ja nicht verschleißen. Das wäre schlecht für die Wirtschaft. So lässt sich die aufkommende Lust am Reisen gegenüber den Vorgesetzten als Notwendigkeit begründen.
2: Es ging eigentlich um die Arbeitskraft, die Regeneration. Also ich muss meinem Arbeitgeber ja wieder die volle Arbeitskraft liefern und dafür muss der mir Urlaub geben. Das war die Argumentation im Bürgertum des 19. Jahrhunderts. Das ist ein bürgerlicher Mythos, eine Legitimationsstrategie auch für das Privileg.
0: Erholung ist also auch eine Ausrede. Allerdings zunächst nicht für die Arbeiterklasse. Erholungsurlaub ist im 19. Jahrhundert nur geistig arbeitenden Büromenschen zugedacht. Guter Punkt. Brauchen Gehirne Sonderurlaub? Kann ein Gehirn überhaupt Urlaub machen?
3: Das Gehirn ist eigentlich immer aktiv, sowohl im Schlaf, das sehen wir ja auch bei den entsprechenden Untersuchungen, als auch im Ruhezustand, auch im Entspannungszustand, im meditativen Zustand.
0: Unser Gehirn hat keinen Energiesparmodus, nur verschiedene Betriebszustände. So schiebt es unter anderem die Aktivierung der Stresssysteme an. Aber wird das Gehirn dabei selbst irgendwie erschöpft?
3: Das Problem ist natürlich, wie untersucht man so ein Gehirnsystem über einen Zustand, wo sich Stress aufbaut? Wir haben zu wenig Instrumente, wirklich diesen Zustand in seiner Entwicklung genau zu messen, weil es natürlich sehr schwierig ist, ins Gehirn dauerhaft über Tage hineinzuschauen.
0: Was da genau erschöpft ist, wenn wir uns nicht mehr konzentrieren können, dazu gibt es bisher nur Theorien. Diskutiert wird, dass sich etwa Abfallstoffe ansammeln oder dass Neurotransmitter verbraucht sind und diese Reservoire sich über Nacht wieder füllen müssen. Entscheidend bei der Frage nach An- und Entspannung sind zwei Betriebszustände unseres Gehirns. Einmal übernimmt das Task Positive Network die Kontrolle. Es ist aktiv, wenn Menschen sich stark auf eine Aufgabe konzentrieren. Im anderen Betriebszustand übernimmt das Default Mode Network. Es ist aktiv, wenn wir tagträumen, an die Vergangenheit oder an die Zukunft denken.
3: Wir wissen noch nicht ganz exakt, welche Hirnregion jetzt bei einem Erholungszustand oder Entspannungszustand die ganz entscheidend sind, aber es bildet sich schon so raus, dass es Netzwerke wie das Default Mode Network gibt, ja, die eben damit assoziiert und verbunden sind.
0: Konzentrierte Arbeit halten wir nur eine begrenzte Zeit durch. Die Aufgabe des Default Mode Networks könnte es sein, unserem Gehirn eine Art Verschnaufpause zu ermöglichen. Also Erholung.
3: Theoretisch ist natürlich denkbar, wenn wir wirklich diese Gehirnnetzwerke so gut verstehen und wie man sie sozusagen von außen induzieren kann, dann könnten wir natürlich schon theoretisch für die Zukunft ein Szenario haben, wo man über Magnetstimulation oder über Ultraschall dann die Netzwerke so moduliert, dass sie dann Erholung herstellen.
0: In Zukunft können wir uns dann vielleicht einfach mit Hilfe einer Stimulationshaube entspannen. Fürs Erste versuchen wir es weiter mit Auszeiten. Und dazu zählt eben auch die Urlaubsreise. Und dass wir nicht beweisen können, dass Urlaub Erholung liefert, ist doch gar nicht so schlimm. Denn Reisen gibt uns doch viel mehr als nur eine Pause vom Alltag. Muss es denn unbedingt Erholung sein, die sich dabei positiv auf uns auswirkt?
1: Ja, man kann sich wirklich fragen, geht es wirklich um Erholung im Urlaub oder ist es ein ganz bunter Blumenstrauß an Bedürfnissen, die wir befriedigen, die nicht unbedingt erholsam sein müssen, sondern die einfach uns gut tun, zu Glück, zu Wohlbefinden führen, ohne dass sie jetzt unbedingt direkt unsere Gesundheit beeinflussen.
0: Schon in den britischen Seebädern, die im 18. Jahrhundert entstanden sind, ging es nur vordergründig um Erholung. Klar konnte man dort unter ärztlicher Aufsicht kurz baden in eiskaltem Wasser. Aber viel mehr genutzt waren Kneipen, Bordelle und Casinos. Also Vergnügen, ein Timeout, ein Wechsel des Betriebszustands.
2: Diese Erlebnisse, die man auf Reisen hat, die prägen einen bis zum Ende. Ich kann mich heute an Reisen mit meiner Mutter nach Fehmarn erinnern. Das prägt, das trägt man mit. Und da braucht man, finde ich, nicht die, die pseudorationale Begründung, dass ich mich da erholen will. Ich wollte mich doch nicht erholen.
0: Also, die Erholungseffekte sind nichts, was wir nur durch Urlaub bekommen können. Urlaubserlebnisse dagegen gibt es nur auf der Urlaubsreise.
1: Da gibt es so erste Studien zum Beispiel, die sich angeguckt haben, so Jugendliche, die als Backpacker halt längere Reisen machen, was sehr identitätsstiftend ist. Oder es gibt ein paar Studien zu Familienurlaub und was das an Bindung schafft, diese Effekte auf persönliche Entwicklung, auf Zusammenleben, Dynamik in der Familie vielleicht, die Erinnerungen, die es irgendwie schafft, worauf ich in schlechten Momenten auch zurückgreifen kann. Ja, da ist Urlaub halt schon ganz anders und hat deutlich nochmal einen Mehrwert gegenüber normaler Freizeit.
0: Diesen Mehrwert haben wir erst in den letzten 200-300 Jahren kennen und schätzen gelernt. Aus Reisenotwendigkeiten hat sich langsam eine Reiselust entwickelt. Sightseeing gab es für die, die sich das leisten konnten. Wie zum Beispiel Johann Wolfgang von Goethe. Goethe hatte einen anstrengenden Dayjob in Weimar, dem er entfliehen wollte. Seine berühmte italienische Reise trat er mit falscher Identität als malender Künstler an. Goethe befreite sich vom alten Ich, den Sozialisten.

stammt aus dem 18. Jahrhundert wieder mal von der Grand Tour des Adels. Das heißt übersetzt die große Rundreise. Das war eine Zeit im Leben junger Adliger. Da wurden die ein paar Monate, manchmal auch

0: spielen. Einer wäre eben Mastery. Das heißt, so angenehme Herausforderungen suchen. Im Urlaub könnte das vielleicht sein, ich mache einen Surfkurs und ich lerne was Neues. Oder ich lerne vielleicht eine neue Sprache, schon im Hinblick darauf, dass ich eine Reise nach Spanien mache. Was mir dann so einen kleinen Selbstbewusstseinsboost gibt, dass ich das geschafft habe und mich jetzt unterhalten kann beim Tapasessen.
1: Reisen bildet eben. Und Bildung erlangt man durch Anstrengung. Wenn wir uns durch Barcelona, durch Rom oder einen anderen Touri-Hotspot schieben lassen, wird das in keinem Fragebogen der Welt als erholsam eingeordnet werden. Dennoch belohnt uns unser Gehirn mit körpereigenen Opiaten, wenn wir neue Erfahrungen machen. Und die Reise-Selfies liefern soziales Prestige, wenn wir sie im Internet posten. Eine Urlaubsreise tut uns viel Gutes. Sie darf ein Vergnügen sein. Wir müssen sie nicht mit Erholung rechtfertigen. Zumal die eh nicht lange anhält.
0: In meinen eigenen Studien zeigte sich eigentlich immer, dass direkt nach dem Urlaub, eigentlich in der ersten Woche nach dem Urlaub, Baseline erreicht ist. Das heißt, man fühlt sich wie vorher.
1: Die Logik des 19. Jahrhunderts könnte man also eigentlich umdrehen. Um den inneren Akku aufzuladen, sind in erster Linie Alltag und Freizeit wichtig. Entlastet man die Urlaubsreise dadurch von überzogenen Ansprüchen, wird sie vielleicht umso erholsamer.

0: Bevor ich mich aufrege, ist mir lieber egal. Hallo, ich bin Jennifer Siegler. Es ging eigentlich mir darum, dass ich was Sinnvolles in meinem Beruf machen möchte. Und ich habe angefangen bei den Kindernachrichten Logo. Da habe ich Kindern erklärt, was auf der Welt los ist. Jetzt mache ich das Ähnliche hier im HR für Erwachsene. Also ich muss sagen, ich bin ein totaler Nachrichtenjunkie. Ich beschäftige mich sehr, sehr, sehr viel mit journalistischen Themen. Aber wo ich total abschalten kann, ist im Wald, wenn ich mit meiner Hündin unterwegs bin und dann gibt es auch kein Handy, dann gibt es keine Nachrichten und dann bin ich einfach mit der in der Natur. Heimat ist für mich der hessische Dialekt. Meine Oma hat total krass hessisch gesprochen. Meine Eltern reden hessisch und ich muss sagen, dass ich das total liebe. Und wenn ich das höre, dann fühle ich mich total zu Hause. Wir sehen uns.
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Einen wunderschönen guten Abend. Ach, schön, dass Sie dabei sind. Donnerstagabend. Und es sieht auch heute wieder, finde ich, ganz schön aus. Da hinten macht gerade ein Kollege Feierabend, ist deswegen mit dem Auto rausgefahren. Ja, so ist das einfach. Toll, dass Sie wirklich dabei sind an diesem Tag, wo ich es auch wieder ohne Jacke aushalte. Der Wind ist zumindest hier im Garten des HR-Geländes in Frankfurt nicht so angesagt. Wir waren mit der Kamera unterwegs, nicht so wahnsinnig weit von hier entfernt, auch in Frankfurt. Schauen Sie sich mal diese Bilder an. Und da darf man schon mal festhalten, das sah so an der Hunsrückbrücke schon ganz schön aus. Frankfurt von seiner schönen Seite. We'll be right back.

0: besten Dämmungssituation. Wir brauchen in Städten, nicht nur in Hessen, sondern wahrscheinlich weltweit, die sogenannte Klimaanpassung. Das weiß man eigentlich schon länger, aber gerade nach unserem Hitzesommer ist das wieder ein bisschen mehr ins Bewusstsein gerückt. Und wenn wir über diese Klimaanpassung reden, dann ist das für Städte und für Hausbesitzer natürlich zuallererst mal eine Anstrengung. Aber Mareike Lochinger stellt jetzt einfach mal fest, das sieht auch toll aus. Gucken Sie mal.
1: Man kann alte Gebäude sanieren und man kann alte Gebäude sanieren und gleichzeitig fit für die Zukunft machen. So geschehen ist das mit einem Gebäude auf dem Campus der Technischen Hochschule Mittelhessen in Gießen. Vor allem die Fassadenbegrünung fällt sofort ins Auge. Begleitet wurde die Sanierung von Dirk Metzger, der genau weiß, was dahinter steckt.
2: Es gibt eine Trägerplatte, die vor die Wärmedämmung der Fassade gehängt wird. Und auf der Trägerplatte ist ein Textil mit einzelnen Taschen, in dem Substrat drin ist, in dem die Pflanzen reingesetzt werden. Und es gibt noch Bewässerungslinien, die dafür sorgen, dass die Fassade eben auch bewässert wird. Sonst würden wir hier nach diesem Sommer wahrscheinlich gar nichts mehr sehen, nur noch braune Reste.
1: Die Pflanzen haben also den Härtetest in diesem Sommer gut überstanden und dabei der Sonne und Hitze etwas entgegengesetzt, was genau so beabsichtigt ist.
2: Sie beschattet die Fassade, was im Sommer natürlich auch dazu führt, dass die Erwärmung nicht so hoch ist. Und es gibt noch Verdunstungskälte, die eben durch den Verdunstungsprozess der Pflanzen entsteht.
1: Dadurch heizen die Wände nicht mehr so stark auf. Außerdem sorgen die Pflanzen für bessere Luft. Gerade an der Straße ein guter Mehrwert.
2: Ist auch eine Feinstaubbindung durch diese Pflanzen da. Das ist wirklich messbar. Da gibt es auch Untersuchungen. Wir sind jetzt nicht an der Hauptverkehrsstraße. Nichtsdestotrotz werden solche Dinge auch entsprechende Effekte haben.
1: Die Pflanzen sind immergrün und wurden nach Standortbeschaffenheit ausgewählt. Sie sind robust, denn schließlich sollen sie eine Weile dort leben und auch ein Angebot für Insekten sein.
2: Ein wichtiger Punkt dieser Fassadenbegrünung ist neben vielen klimatischen Dingen natürlich auch das Thema Biodiversität, das heißt Lebensräume zu schaffen für vorhandene Tiere und dass man da zusätzliche Lebensräume anbietet.
1: Bei der Erneuerung des alten Gebäudes wurde auch beim Bau auf Nachhaltigkeit gesetzt. Die alten Tonziegel wurden wiederverwendet und erinnern damit auch an das markante Aussehen aus der alten Zeit, nur eben in neu.
2: Wenn wir jetzt mal über Nachhaltigkeit sprechen, ist es natürlich ein gigantisches Beispiel. Kein Abbau von Ton, kein Formen, kein Brennen von Ziegeln, kein Transport, sondern ausbauen, vor Ort sauber machen, wieder einbauen.
1: Ein wichtiger Faktor bei der energetischen Gebäudesanierung sind die Fenster, Stichwort Sonnenschutz.
2: Wir haben im Scheibenzwischenraum in den Fenstern Sonnenschutzlamellen, die rauf und runter fahren können, sodass die eben nicht der Witterung ausgesetzt sind. Die sind sehr effektiv und können so einen wunderbaren Sonnenschutz bilden.
1: Und es wird nicht nur Energie eingespart, sondern auch durch Photovoltaik.

0: ganz toll. Von mir aus können solche Gebäude häufiger so aussehen. Ja, man kann Dinge besser machen. Früher zum Beispiel, da hatten wir noch Kühlschränke und Deo-Sprays mit den sogenannten FCKWs, Fluorchlorkohlenwasserstoffe, bis man dann so in den 70ern und 80ern auf den Gedanken gekommen ist, ist vielleicht keine gute Idee, das verursacht das Ozonloch. Und dann hat sich die Welt zusammengesetzt, 1987 im September, und hat beschlossen, beim Montreal-Protokoll, die FCKWs werden verboten. Das ist das erfolgreichste Umweltabkommen, das wir jemals hatten. Alle 197 UN-Länder haben das ratifiziert. Die Fluorchlorkohlenwasserstoffe sind seitdem verboten. Und jetzt wartet man darauf, dass Ozonloch, das die Folge ist, dass das sich allmählich wieder schließt. Ich kann Ihnen mal die vergangenen Wochen zeigen. Das ist der Blick quasi von unten auf die Erde. Hier sehen Sie in der Mitte das, was sich nicht bewegt. Das ist die Antarktis. Und blau bedeutet, da ist wenig Ozon. Immer zum Ende des Südwinters. Also quasi jetzt intensiviert sich das dann, weil dann kommt nämlich die Sonne rein und dann ist genau dieser Effekt, dass die Ozonschicht kaputt geht an dieser Stelle. Das ist die aktuelle Größe des Ozonlochs, also spürbar größer als die Antarktis selber. Gestern hat die Weltmeteorologenorganisation vermeldet, das Ozonloch ist aber tatsächlich jetzt schon mal ganz schön klein geworden. 2025 war es die kleinste Ausdehnung seit Anfang der 90er. Und das ist ja nun schon ziemlich lange her. Und es ist noch dazu das zweite Jahr in Folge, dass man unter dem Schnitt war. Alles euphorisch, hurra, vermutlich wird es sich in wenigen Jahrzehnten wieder schließen. Und jetzt denkt man sich, gut, das Problem sind wir los. Sind wir möglicherweise auch los. Nur wenn man sich tatsächlich die aktuelle Entwicklung anguckt, Sie haben das Bild noch vor Augen, ja, das ist die durchschnittliche Größe des Ozonlochs zum jeweiligen Zeitpunkt. Und da liegen wir in diesem Jahr dummerweise gerade deutlich drüber. Mal sehen, wie sich es weiterentwickelt. Wir bleiben dran, das mit diesem Ozonloch. Ist schon wichtig, dass das zugeht, denn das schützt uns vor schädlicher Strahlung aus dem All. Jetzt wechseln wir das Thema völlig. Und sind bei etwas, was wir, glaube ich, alle verfolgt haben in den vergangenen Monaten. Es hat gebrannt gefühlt weltweit in diesem Sommer. Unglaubliche Brände, die da gerade auch in Europa hinweggefegt sind. Jemand, der daran forscht, wie man das am besten doch verhindern kann, der ist mir jetzt zugeschaltet. Der Herr Professor Plieninger von der Uni Kassel. Einen wunderschönen guten Abend.
1: Guten Abend, Herr Ranft.
0: Schön, dass Sie Zeit für uns haben. Ja, bei uns in Deutschland, auch bei uns in Hessen, hat es natürlich ein ums andere Mal gebrannt. Aber wenn man gucken möchte, die wirklich dramatischen Brände, die sind ja in Südeuropa gewesen, aber auch in Frankreich, in Spanien, in Italien. Und Sie haben dazu ein Forschungsprojekt, wie man das möglicherweise verhindern kann. Was hat es damit auf sich?
1: Ja, Sie sagen schon, die Waldbrände sind das große, ja auch sehr bedrückende Wetterthema diesen Sommers, vor allem im Mittelmeerraum mit riesigen Schäden. Im Schnitt wird die zweifache Fläche Luxemburgs Jahr für Jahr niedergebrannt in der Europäischen Union. Bisher war die Standardantwort im Prinzip zu reagieren mit Feuerwehr. Die Forderung nach schweren Waldbränden ist in der Regel, wir brauchen noch mehr Technik, mehr Löschflugzeuge, mehr Feuerwehrleute, mehr Waldbrandschneisen und so weiter. In unserer Studie ist unser Argument, dass wir damit nicht mehr weiterkommen. Die Waldbrände werden zu groß, zu stark, sondern wir müssen vorausschauender agieren. Und wir haben auch wichtige Hebelpunkte in der Hand, in der Art, wie wir unser Land bewirtschaften, durch Landwirtschaft und durch Forstwirtschaft. Und um dem Ganzen ein bisschen einen positiven Klang zu geben, wir glauben, dass man Waldbrände, das Risiko bekämpfen kann und gleichzeitig eben auch Zusatznutzen schaffen kann für den Naturschutz, für die ländliche Entwicklung, für die Nahrungsmittelerzeugung und dergleichen. Wir haben das untersucht anhand von 10 Initiativen über den ganzen Mittelmeerraum, von Griechenland bis nach Portugal, haben kleine Samen, wie wir es genannt haben, also kleine Initiativen gefunden, die da sehr erfolgreich sind, hoffen jetzt darauf, dass die Ergebnisse eben auch höher skaliert werden und vielleicht wirklich auch auf großer Ebene, auf der Ebene von ganzen Landschaften und Regionen zur Anwendung kommen.
0: Ja, das klingt ja total spannend. Die Frage ist ja für mich, wie schafft man es, dass ein Wald nicht brennt? Also den unbrennbaren Baum zu erfinden, das wäre ja nochmal eine ganz andere Geschichte. Aber Sie haben da ja so viele andere, auch Nachhaltigkeitsaspekte und reingepackt. Wie muss man sich das vorstellen tatsächlich? Wie schafft man es, dass Waldbrände einfach nicht mehr so passieren können wie jetzt?
1: Der Schlüsselbegriff, den wir gerne verwenden, ist Mosaike schaffen, Landschaftsmosaike, dass wir also wegkommen, vor allem im Mittelmeerraum. Hat man ja auch in Frankreich im Sommer gesehen, gibt es sehr großflächige, sehr einheitliche Bestände von Kiefernwäldern, die sehr leicht brennen. Alles, was letztlich Heterogenität, was Ungleichmäßigkeit in der Landschaft schafft,

0: ist gut und das lässt sich eben auf unterschiedlichem Weg erzeugen, dass man traditionelle Weidewirtschaft mit Ziegen und Schafen wiederbelebt zum Beispiel, dass man Olivenanbau, Anbau von Kastanien, von Kirschen wiederbelebt. Teilweise auch, dass man auf kleiner Fläche kontrollierte Feuer setzt, ist in Italien zum Beispiel ein erprobtes Mittel. Man kann Flächen wieder vernässen, insbesondere Moorstandorte, die gestört sind. Es gibt ein großes Spektrum an Möglichkeiten, die alle gut erprobt sind, die letztlich nur darauf warten und eine Finanzierung, eine Initiative brauchen, um wieder stärker zur Anwendung zu kommen. Der Umwandlung von Kiefernwäldern, von Monokulturen in artenreiche Mischwälder, die eine geringere Brennkraft haben, ist auch noch eine weitere wichtige Maßnahme in dem Zusammenhang.
1: Ich merke, Sie brennen richtig dafür. Das war gar nicht Absicht, diese Doppeldeutigkeit, aber Sie haben auch Bilder mitgebracht, dass wir uns das mal vorstellen können, wie so ein Mosaik aussehen kann.
0: Ja, genau. Das ist so ein typisches Bild aus meiner Untersuchungsregion im Südwesten in Spanien. Sie sehen hier ein riesiges Feuer, das über 5000 Hektar Wälder, Kiefernwälder zerstört hat. Was man sehr schön auf diesem Bild sieht, ist eben, wie trennscharf das Feuer unterscheidet zwischen den Kiefernmonokulturen und anderen Landnutzungen. Sie sehen so in der Mitte links zum Beispiel Olivenhaine, die eben deutlich weniger Brennmaterial aufweisen und so auch im Prinzip in der Lage sind, so wie eine natürliche Feuerschneise zu agieren und das Feuer dann ein Stück weit aufzuhalten. Hier sehen Sie in ähnlicher Weise, das ist, glaube ich, eine Kirschplantage, die eben auch vom Feuer ausgespart worden ist.
1: Also ich meine, wenn man weiß, diese riesigen Flammenwände, wenn das da ranrauscht, dann reicht also Sonnebreite und diese Kirschbäume, die überleben das auch, weil es ist ja auch eine unglaubliche Hitze da außenrum, selbst wenn es nicht brennt.
0: Die überleben das auch, das kommt natürlich auf das Feuer drauf an und ab einem gewissen Punkt, wenn das Feuer, wie es in Frankreich im Sommer war, zu stark wird, dann ist es auch kein Allheilmittel. Aber diese Mosaike, und da gibt es inzwischen auch erste empirische Daten dazu, sind schon in der Lage, letztlich die Waldbrandgefahr ganz, ganz deutlich zu reduzieren. Hat inzwischen auch die EU-Kommission zum Beispiel zum Glück erkannt. Es gibt inzwischen Kommunikation der Kommission, die letztlich fordert, dass solche Modelle eben von der rein lokalen Ebene auch wirklich aufgegriffen werden und durch die Politik letztlich zur breiteren Anwendung kommen.
1: Eine schöne Idee und teilweise auch historisch schon gewachsen. Sowas gab es ja schon mal. Vielleicht müssen wir da wieder hin, dass wir die Brände auf diese Form eben auch in den Griff bekommen, bevor sie überhaupt ausbrechen können. Danke an dieser Stelle. Schöne Grüße nach Kassel. Alles Gute.
0: Vielen Dank Ihnen auch für die Einladung.
1: Wir schauen uns jetzt an, was denn wettermäßig auf uns zukommt. Wir reden über Temperaturen. Eben hat man es noch erahnen können. Nichts im sommerlichen Bereich. Heute Nacht. Allmählich werden die Wolken von Nordwesten dichter. Nach Mitternacht tauchen Regenwolken auf, die sich in der Nacht noch und dann auch am Vormittag immer weiter südostwärts fortbewegen. Dahinter klart es dann schon wieder auf. Das heißt, morgen früh kann es noch Schauer geben. Zum Mittag zieht das dann allmählich raus und es wird trockener. Auch die Sonne kommt mehr raus. Zwischen 8 und 13 Grad, das sind die Frühtemperaturen. Und am Nachmittag reden wir im Upland dann über 17 Grad. Maximal 23 sind es an der Bergstraße. Absolut normales Temperaturniveau für die Jahreszeit, also auf gar keinen Fall zu kalt. Und der Wettereinfluss auf den Organismus, naja, die Konzentrations- und Leistungsfähigkeit ist gerade bei diesem Temperaturniveau recht gut. Bei hohem Blutdruck, aber auch bei Rheuma-Patienten kann es Beschwerden geben. Gräser und Ambrosia fliegen fast nicht, aber bei Ambrosia reicht ja fast nicht, manchmal auch schon für eine allergische Reaktion. Der Samstag erstmal trocken, von Norden drücken dann Wolken rein. Der Sonntag insgesamt wechselhafter, Montag ist es wieder trocken. Mit diesen Aussichten darf ich Sie in den Abend schicken. Die aktuellen Infos vom Tage gibt es jetzt in der Hessenschau. Tschüss.

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3: Los geht's mit Main-Tower. Schön, dass Sie eingeschaltet haben. Und diese Themen, die gibt's jetzt hier bei uns. Explosionen in Frankfurt. Schon wieder gehen vor zwei lokalen Sprengsätze hoch. ADHS-Diagnose mit fast 50. Sandra Jäger aus Rödermark weiß endlich, warum sie anders tickt. Und Akrobaten der Meere. Tierfotograf Reinhard Mink zeigt, was Mantarochen und Delfine so besonders macht. Heute Nacht, da hat's geknallt in Frankfurt. Fast zeitgleich sind an zwei Orten Sprengsätze explodiert. Einmal vor einem Café und dann auch noch vor einer Shisha-Bar. Für die Anwohner war das natürlich ein absoluter Schock. Und das war auch leider kein Einzelfall. Denn erst vor wenigen Tagen, da gab's schon mal mehrere Explosionen in Frankfurt und auch in Offenbach. Das hört sich an wie in einem Thriller. Und ja, die Polizei, die vermutet sogar, dass organisierte Kriminalität dahinter steckt.
4: Es ist 4.19 Uhr. Tatort, die Zeil, Haus Nummer 12. Als diese Shisha-Lounge explodiert. Allem Anschein nach ein gezielter und festgeplanter Anschlag. Nur rund zwei Minuten zuvor knallt es auch an der Bergerstraße, unweit vom Merianplatz. Ein Café, zur frühen Morgenstunde noch geschlossen, fliegt ebenfalls in die Luft. Die Explosion zerstörte auch ein anderes Geschäft, eine Sparkassenfiliale und wohl auch Fahrzeuge. An Schlaf war für die Anwohner nicht mehr zu denken.
5: Es war ein relativ kurzer, lauter Knall, wovon ich heute Nacht aufgewacht bin. Ich habe nicht ganz gewusst, was ich gehört habe, habe dann aber eine schlaflose Nacht gehabt und habe jetzt heute Morgen bei der Hessenschau, glaube ich, den Instagram-Post gesehen.
6: Jetzt müssen wir erstmal warten, dass die Fenster sind kaputt und so weiter. Wir werden wahrscheinlich erstmal nicht aufmachen, ja.
7: Es ist schrecklich, vor allen Dingen auch, dass das hier in so einem Wohngebiet passiert. Es ist einfach ein bisschen bedrohlich.
4: Die Polizei ist innerhalb kürzester Zeit an beiden Tatorten. Wenige Stunden später wird der Presse mitgeteilt, dass es bereits zu einem ersten Fahndungserfolg gekommen ist.
8: Den Kollegen gelang es dann, im Nahbereich der Berger Straße einen 17-jährigen Tatverdächtigen aus den Niederlanden festzunehmen. Dieser gilt als dringender Tatverdächtiger für das Herbeiführen der Sprengstoffexplosion an der Berger Straße.
4: Zwei Explosionen an einem Tag, in einem Zeitabstand von nur rund zwei Minuten. Auf den Bildern einer Überwachungskamera ist ein Mann zu sehen, der vermutlich kurz vor der Tat das Wort Drogendieb auf den Gehweg gesprüht hat. Bereits in den vergangenen Tagen kam es zu drei ähnlichen Vorfällen, ebenfalls in Frankfurt und Offenbach.
8: Wir als Polizei müssen uns jetzt mehrere Fragen stellen. Fünf Taten so kurz hintereinander, vier davon im Frankfurter Stadtgebiet. Wer sind die Täter? Was sind die Motive der Täter? Warum wurden genau diese Objekte ausgewählt? Wie hängen die zusammen?
4: Die Frankfurter Staatsanwaltschaft geht bei der Häufung der Taten von organisierter Kriminalität aus. Die Hintermänner zu bekommen, hat oberste Priorität.
9: Natürlich werden alle Taten der vergangenen Tage auf Zusammenhänge geprüft. Und so viel kann schon gesagt werden, dass diese Taten ganz offensichtlich dem Phänomen Violence as a Service zugeordnet werden kann. Auch hier wurden wieder niederländische Jugendliche rekrutiert, mit Autos nach Deutschland gefahren, um diese Sprengstoffanschläge zu verüben. Aber wir ermitteln jeweils mit Hochdruck, wir greifen entschlossen ein. Und das ist auch eine klare Ansage an potenzielle Täter, solche Straftaten besser nicht zu begehen.
4: Violence as a Service, auf Deutsch Gewalt als Dienstleistung, ist eine relativ neue Form der Kriminalität. Kriminelle bezahlen Handlanger für die Vorbereitung und Durchführung von Gewalttaten. Darunter Minderjährige, die im Falle einer Anklage nach dem Jugendstrafrecht verurteilt werden. Jetzt laufen nicht nur die Ermittlungen auf Hochtouren, sondern auch die Schutzmaßnahmen.
8: Was für die Bevölkerung nicht sichtbar sein wird, sind die umfangreichen Fahndungsmaßnahmen und umfangreichen Ermittlungsmaßnahmen, die wir im Hintergrund betreiben. Allerdings haben wir parallel dazu ein Fahndungskonzept entwickelt. Vor allen Dingen zur Nachtzeit und in den frühen Morgenstunden werden Polizeibeamte im Einsatz sein. Zum Teil sichtbar in Uniform, aber auch zivil.
4: Die Anwohner an der Berger Straße und Zeil hoffen, dass die heutige Nacht friedlicher sein wird. Auch wenn die Erfahrungen von heute Morgen wohl noch erst einmal bewältigt werden müssen.
3: Manche Kinder, die können im Unterricht einfach nicht still sitzen oder sich nur schwer konzentrieren. Und dann kann dahinter oft ADHS stecken. Das haben Sie bestimmt auch schon mal gehört. Meistens wird das schon früh von Eltern oder auch Lehrern erkannt. Und so können dann Kinder ja besser verstanden und auch unterstützt werden. Vor ein paar Jahrzehnten, da war das aber noch ganz anders. Wer da in der Schule aufgefallen ist, der galt dann einfach als faul oder auch als schlecht erzogen. Viele Menschen, die sind dann so erwachsen geworden, ohne zu wissen, ja, warum ihnen manches im Leben einfach immer schwerer gefallen ist als anderen. Sandra Jäger, der geht es so, die kommt aus Rödermark und ihre Diagnose, die hat sie erst jetzt mit fast 50 Jahren bekommen. Für Sandra Jäger aus Rödermark ist Theater mehr als nur ein Hobby. Es hilft ihr, ihre Gedanken zu sortieren. Die 49-Jährige hat ADHS, eine Aufmerksamkeitsstörung.
2: Das ist absolut Therapie. Ich muss halt gewisse Sachen lernen. Ich muss Texte lernen, ich muss lesen, ich muss sie verstehen. Und ich muss auch lernen zu warten, wann ich dran bin. Und das ist auch eine ziemlich große Herausforderung, weil man ja auch ständig den Menschen ins Wort fällt und ich und jetzt bin ich dran und so. Und hier ist es ganz klar, ich muss warten.
3: Die Diagnose ADHS bekommt sie erst vor einem Jahr. Doch die Geschichte dahinter beginnt Jahrzehnte früher.
2: Es gab schon so ein oder andere Situationen, an die ich mich als Kind erinnern kann, wo ich unaufmerksam war. Das war eine Jugendfreizeit, die begann mit einem Gottesdienst. Und wir saßen alle da und alle Kinder haben dem Pfarrer zugehört. Ich nicht, ich konnte es nicht. Und er hat mich drangenommen und er hat mich was gefragt. Und ich war so geschockt, weil alle das ja wussten, die Antwort. Nur ich wusste es nicht. Und da habe ich schon gedacht, so, irgendwas ist anders.
3: Gerade bei Mädchen wird ADHS lange Zeit seltener erkannt als bei Jungen. Sandra wächst auf, ohne zu wissen, warum ihr manche Dinge so schwer fallen. Sie möchte Medizin studieren, schafft aber das Abitur nicht. Heute arbeitet sie bei der Unfallkasse Hessen, ist Mutter. Doch ADHS verschwindet nicht einfach mit dem Erwachsenwerden. Die Symptome können sich verändern. Schwierigkeiten mit Aufmerksamkeit, Impulssteuerung oder der Organisation bleiben.
2: Dein Kopf ist komplett voll. Es ist dieses Gedankengulasch oder diese Schleifen, die permanent im Kopf ablaufen. Also Vorteil ist, man vergisst wirklich sehr, sehr wenig, aber es ist eine absolute Reizüberflutung. Also man ist mit seinem Gedächtnis, mit seinem Gehör überall. Es gibt Menschen, die sagen, das ist wie wenn du einen Raum betrittst und es laufen 10 verschiedene Radiosender gleichzeitig. Und du willst jedes Lied erkennen, das schaffst du aber gar nicht.
3: Sandra ist alleinerziehend.

0: sehr darunter leiden. Also ich schaffe es nicht in größere Menschenmengen. Da fühle ich mich total unwohl. Und ich kann mir auch keine Menschen mehr zu mir nach Hause einladen. Das ist traurig und sehr schade, aber ich schaffe es nicht, mit mehr als 4 Menschen gleichzeitig an einem Tisch zu sitzen.
1: Erst eine Freundin bringt Sandra schließlich auf ADHS. Sie setzt sich intensiver mit dem Thema auseinander und lässt sich vor einem Jahr diagnostizieren. Danach beginnt ihre Behandlung mit Therapie und Medikamenten. Die dauerhafte Reizüberflutung lässt endlich nach.
0: Das war wirklich jetzt erst im letzten Jahr das erste Mal, dass da so eine Leere war plötzlich in meinem Kopf, dass ich gelernt habe, mich zu entspannen, dass ich Pausen mache. Und das Radfahren ist halt auch was unheimlich gut hilft. Ich muss es auch alleine machen, ich muss alleine Radfahren, weil ich dann, das ist wie den Kopf freipusten.
2: Hallo Sandra.
0: Hallo Ingo.
1: Sandra will ihre Erfahrung mit anderen teilen und gründet in Rödermark einen Gesprächskreis für Erwachsene mit ADHS. Auf ihre Anzeige meldet sich Ingo Leschnewski. Auch er bekommt erst mit 65 die Diagnose.
2: Mein Vater vor 50 Jahren, als ich so in der Pubertät war, hat er gejammert, der Junge, der fängt 1000 Sachen an, aber nichts macht er zu Ende.
0: Genau.
2: Also ich kann mich schnell für irgendwelche Sachen begeistern, aber genauso schnell wieder für anderes. Also ich bleibe nicht dran. Ja. Ich schaffe es nicht, die Aufmerksamkeit auf ein Ziel zu richten, was vielleicht ein bisschen in der Entfernung liegt.
0: In der Schule habe ich immer gedacht, du bist doch nicht blöd. Also du bist doch eigentlich ein intelligenter Mensch und du schaffst es aber nicht. Es geht einfach nicht. Du kannst dich nicht konzentrieren, du kannst diese Vokabeln nicht lernen, du kannst diese Hausaufgaben

0: eine Antwort auf ja, die meisten offenen Fragen, die ich noch bezüglich meiner Vergangenheit hatte. Und habe dann diese Trauerphase darüber, dass es früher besser oder anders hätte klappen können, wenn man nur früher davon gewusst hätte, habe ich sehr schnell überwunden und mich auf die Zukunft ausgerichtet. Wahrscheinlich aus dem Grund auch, weil ich bald das Rentenalter erreichen werde. Und ich dachte mir, wenn es jetzt da eine Behandlungsmöglichkeit gibt, dann möchte ich das noch am eigenen Leibe erfahren, damit ich mal sehe, wie sich das auf der Arbeit und dann natürlich auch auf mein ganzes Leben auswirkt.
1: Im Gesprächskreis können Betroffene Erfahrungen teilen, Fragen stellen und voneinander lernen. Und Sandra merkt heute an ganz einfachen Dingen, was sich für sie verändert hat.
2: Ich kann tatsächlich wieder viele Dinge machen und genießen, die ich vorher nicht konnte. Zum Beispiel lesen. Ich konnte nicht mehr lesen. Ich habe ein Buch aufgeschlagen und habe eine Seite gelesen und habe die nächste umgeblättert und habe gedacht, was hast du denn jetzt eigentlich gelesen? Dann habe ich wieder angefangen und es ging so ein paar Mal und dann habe ich das Buch weggelegt. Und das kann ich jetzt wieder und das ist so schön.
1: Manchmal kommt die Erklärung spät. Aber es ist nie zu spät für einen neuen Anfang.
3: Frankfurt, Skyline, Luxus und ja, jede Menge Bling-Bling. Auch das ist eine Seite dieser Bankenstadt. Und es gibt Menschen, die diesen Lifestyle auch leben. Einer von ihnen ist Unternehmer Rainer Marquardt. Er wohnt ganz oben im Henninger Turm. Das ist ein echtes Wahrzeichen der Stadt. Von der Straße aus, da sieht man allerdings nicht so wirklich, wie es da oben aussieht. Deshalb, da nehmen wir sie einfach mit in den Aufzug, geht's nach oben in diese sehr besondere Wohnung in unserer Serie Wohnen mal anders.
4: Was für ein Ausblick. Den hat sich Rainer Marquardt schon immer gewünscht. Hier im 29. Stock im Henninger Turm schaut man über Frankfurts beeindruckende Skyline bis in den Taunus.
5: Es gibt pro Stockwerk 4 Wohnungen von dieser Größe. Das ist der Westen, das ist der Osten und dann gibt es in diese Richtung Offenbach. Ich wollte auf jeden Fall den Blick haben zur Stadt. Und dann war die Wahl zwischen Westen und Osten. Und da habe ich mir gedacht, okay, drüben geht die Sonne auf, hier geht sie unter. Ich wollte den Sonnenuntergang haben und ich wollte den Flughafen haben. Und dann habe ich das hier genommen, ja. Und halt so hoch wie möglich, wie es auch ging. Das wollte ich mir dann auch gönnen dann eben.
4: Von Weitem betrachtet und je nach Blickwinkel sieht der neue Henninger Turm dem alten gar nicht so unähnlich. Aber statt flächigem Beton strahlt die Fassade in glitzerndem Glas. 30 Stockwerke hat der quaderförmige Hauptbau, über 200 Luxuswohnungen, darüber kommt das sogenannte Fass. Darin gibt es noch mal 4 exklusive Wohnungen und ein Restaurant. Fast wie früher.
5: Weil es so sein musste. Das war, also ich habe mir die Entwürfe angeschaut. Da waren wirklich unglaublich originelle, verrückte Entwürfe dabei. Aber es war ja der Wille der Frankfurter und auch, soweit ich weiß, der Stadtverwaltung, dass da eine Erinnerung sein sollte an den alten Henninger Turm. Man konnte mit dem alten nichts mehr machen. Das war voll mit Asbest, der war baufällig. Da war wirklich nichts mehr zu machen. Und gerade die Fassade, die man hier sieht, diese Frontfassade, ist ja dem anderen Henninger Turm extrem nachgemacht. Gerade die oberen Fensterreihen sind mehr oder weniger so wie der alte Henninger Turm und eben vor allen Dingen das Fass oben. Deswegen, Henninger Turm war ja oder ist immer noch ein Wahrzeichen von Frankfurt. Und dann sollte man ein vollkommen avantgardistisches Gebäude, das damit nichts zu tun hat, einfach nicht hinstellen. Dazu ist auch Frankfurt einfach als Stadt zu traditionsbewusst eben.
4: Heute wie damals betreten Anwohner und Gäste zuerst die großzügige Lobby. Wer zu Besuch kommt, muss sich beim Concierge anmelden. Die Arbeit im Henninger Turm, für Enrique Milano ist es eine Herzensangelegenheit.
6: Ich komme aus Amazonas, Venezuela. Eine Bereicherung ja für mein Leben halt. Ja? Ich kümmere mich ja um die Gäste und die Einwohner. Und jeden Tag ist es etwas Neues ja, für mich. Es ist eine Herausforderung und es wird nicht langweilen hier. Es ist immer was Neues hier.
4: Das Herz von Rainer Marquardts Wohnung ist der offene Wohn-Essbereich mit Küche. 170 Quadratmeter sind es insgesamt. Der 66-Jährige ist leidenschaftlicher Kunstsammler. Dass er sich aber auch leicht von allem trennen kann, beweist er 2010. Da krempelt er sein Leben um.
5: Dann hat mich halt so ein bisschen der Hafer gestochen. Ich habe dann alles verkauft, was ich hatte. Und bin eigentlich dann mehrere Jahre mit Rainer Fotokamera aus

0: Ausrüstung und rudimentären Klamotten dann um die Welt gereist. Also wie gesagt, in der Tat, meine Übernachtungen waren zwischen Luxushotel und Wüste. Im Schlafsack war das regelmäßig und es war eine tolle Zeit.
1: Heute hat er wieder ein Zuhause oder besser gesagt zwei. Wenn es im Frankfurter Büro mal länger dauert, fährt er nicht zu seiner Frau Shirin und ihrer Tochter Ava nach Südhessen, sondern genießt hier im Henninger Turm den Feierabend. Die Meinungen über die Wohnung innerhalb der Familie sind gespalten.
0: Ja, was soll ich tun?
2: Ich mag sehr gerne, dass es so hoch ist und man sieht eben sehr weit. Und ich finde es sehr schön.
3: Man kann halt nicht einfach in den Garten oder die großen Scheiben aufmachen. Und das ist für mich nicht so ein angenehmes Gefühl. Es ist eine tolle Wohnung zum Besuchen, aber es ist nicht eine Wohnung, in der ich jetzt gerne lebe.
1: Für Eigentümer wie Rainer Marquardt bietet der Henninger Turm viele Vorzüge. Die Garage mit eigener Einfahrt, die Aufzüge halten nur im eigenen Stockwerk.
0: Was ich hier wirklich genieße, ist, was es hier vorher nicht gab in diesem Viertel, ist, wir haben eine Vollversorgung. Also wir haben die Apotheke, wir haben zwei Supermärkte, wir haben eine Drogerie. Das heißt, ich muss nur runterfahren und kann einkaufen gehen und bin wunderbar versorgt eben. Und das macht wirklich Freude eben.
1: Kein anderer Wohnturm mitten in der Frankfurter Innenstadt hat Rainer Marquardt so gereizt wie der Henninger Turm.
0: Man sitzt wohl mitten in der Stadt, aber man schaut nicht drauf auf die Stadt. Und ich finde halt, die Skyline von Frankfurt ist so schön geworden, dass es für mich das überhaupt keine Frage war. Das musste eben dann der Henninger Turm sein.
1: Und wenn dann abends die Sonne hinter der Skyline und dem Taunus untergeht, weiß man genau, was er meint.
4: Ja, und jetzt geht's von dieser sehr schönen Aussicht da oben einmal ganz tief runter ins Meer. Wir tauchen ab in eine, ja, eigentlich in eine andere Welt. Und während Menschen wie ich schon rückwärts aus dem Wasser rennen, wenn uns nur ein kleiner Fisch am Fuß berührt, da geht Tierfotograf Reinhard Mink ganz nah ran. Er schwimmt sogar mit den größten Rochen der Welt, den Mantarochen. Was den Südhessen so an diesen Tieren fasziniert, ja, wir gehen mit ihm mal zusammen auf Tauchgang.
5: Sie gleiten elegant durch den Ozean. Nahezu schwerelos und beeindruckend. Mit einer Spannweite von bis zu 7 Metern sind Mantarochen die größten Rochen der Welt. Fotograf und Filmemacher Reinhard Mink aus Oberramstadt hat diese faszinierenden Aufnahmen der bis zu 2 Tonnen schweren Tiere bei einer seiner Expeditionen auf die Azoren gemacht.
6: Und wenn dann wirklich so eine Riesengruppe auf dich zukommt, kannst du kaum glauben. Es geht in dem Moment eben dein Wunsch in Erfüllung. Und du weißt ja, dass du von diesen Tieren eigentlich nichts zu befürchten hast, sondern die sind wirklich neugierig, interessiert auch. Man kann sich auch einfach nähern. Aber man sollte das schon immer ein bisschen mit Vorsicht machen, weil dient es eben dort der Fortpflanzung und ist für diese vom Aussterben bedrohte Art dann auch ein wichtiger Zeitpunkt, den man nicht unbedacht stören sollte.
5: Mantarochen, die auch Teufelsrochen oder Mobulas genannt werden, können übrigens bis zu 2 Meter hoch springen und sich dabei drehen. Außerdem gelten sie als sehr intelligent. Gemessen an ihrer Körpergröße besitzen sie das größte und komplexeste Gehirn aller Fische.
6: Sie haben eine sehr hohe Denkleistung und ein Zusammentreffen mit den Tieren erinnert eigentlich mehr an ein Zusammentreffen mit einem Wal oder mit einem Delfin, weil sie ein unheimliches Wahrnehmungsvermögen haben. Und gerade die Mobulas auf den Azoren siehst du auch wirklich, wie diese Tiere miteinander interagieren auch.
5: Auch die Unterseite jedes Mantarochens ist besonders. Sie ist ganz individuell gemustert, ähnlich wie ein menschlicher Fingerabdruck.
6: Da wird auch eine Datenbank gepflegt, wo Taucher, Unterwasserfotografen ihre Bilder hinschicken können, um eben wirklich die Wanderwege noch genauer zu erforschen, von welchem Punkt zu welchem Punkt diese Tiere eben wandern.
5: Im Gegensatz zu anderen Rochenarten haben Mantarochen keinen Giftstachel am Schwanz und sind für Menschen daher ungefährlich. Solche Tauchgänge sind dennoch nichts für Anfänger.
6: Konkret bei diesem Erlebnis, das ist ein unterseeischer Berg, der fängt auf 30 Metern Tiefe an und danach kommt wirkliche Tiefsee. Das sind eben sehr strömungsanfällige Orte. Du hast keine Referenzen beim Tauchen, du hast keinen Riff in der Nähe. Du verlierst ganz schnell das Tiefengefühl, kannst wirklich schnell auch in eine starke Strömung geraten. Von daher musst du da schon auch manchmal deine Gedanken beim Tiefenmesser auch mal ganz kurz eine kleine Aufmerksamkeit schenken.
5: Bei seinen zahlreichen Expeditionen und Tauchgängen hatte der 60-Jährige viele weitere beeindruckende Begegnungen. Zum Beispiel mit Delfinen.
6: Ja, Delfin ist natürlich immer eine Freude, wenn du Delfine siehst. Garantiert auch immer ein bisschen eine besondere Begegnung, weil jede Begegnung auch ein bisschen anders ist. Sie haben ein äußerst cooles Image, ein sehr positives Image. Freund aller Kinder, jeder kennt ihn, den lieben Delfin. Muss aber nicht immer so sein. Also Delfine können auch ein bisschen anders werden, können auch mal garstig werden. Es gibt auch Taucher, die ich schon gehört habe, die das Wasser verlassen mussten oder auch tatsächlich auch ein bisschen verletzt wurden. Delfine töten aus Spaß Artgenossen, führen sogar was Ähnliches wie Vergewaltigungen durch und nehmen Drogen. Ne? Also berauschen sich an Kugelfischen.
5: Mit 36 Arten ist die Familie der Delfine die vielfältigste unter den Waltieren. Auch der Orca zählt dazu. Er ist der größte Delfin der Erde. Delfine müssen übrigens bewusst atmen und dafür aktiv auftauchen. Außerdem schlafen sie nur mit einer Gehirnhälfte, damit sie weiter atmen und auf ihre Umgebung achten können. Seine wohl beeindruckendste Begegnung hatte der Südhesse vor 25 Jahren mit Delfindame Olin.
6: Waren Delfine, die wirklich eine Freundschaft oder eine Beziehung zu einem Mensch hatte, zu einem taubstummen Fischer in dem ägyptischen Ort Nuweiba. Und dieser Delfin kam eigentlich überall hin, wo der Fischer auch war. Wir flogen dahin. Man hatte ihn 2 Monate nicht gesehen, weil sich rumsprach, dass sie ein Junges hatte. Und sie war also 2 Monate nicht gesehen. Und am ersten Tag beim Frühstück sagte Betsy damals, da ist ein Delfin hier. Und da war das Olin, keiner wusste das. Und wir waren zu viert eigentlich eine ganze Woche lang alleine mit Olin, die uns da ihr Junges zeigte.
5: Auch wenn Begegnungen mit diesen Tieren weit weg von Hessen stattfinden, alle Menschen können zum Schutz der Arten beitragen.
6: Ja, ganz schnell kommt man natürlich auch in Kontakt für Leute, die in Urlaub ans Rote Meer fahren oder irgendwas. Oder an vielen anderen Stellen wird auch Delfinschnorcheln sehr gerne angeboten. Und da können wir sehr viel tun, indem wir eben keine Anbieter unterstützen, die dieses Treffen zu 100% garantieren oder auch wirklich forcieren und wirklich erzwingen wollen. Und schon gar nicht, wenn dann 20 bis 50 Leute in einer Delfingruppe hinterher schwimmen. Weil das sind wirklich Ruhezonen, die diese Tiere brauchen. Und wie ich es gerade erklärt habe, die haben ja wirklich ein komplexes soziales Zusammenleben. Die wollen Kinder erziehen, die brauchen ihre Zeit unter sich, um ihre Beziehungen auszuleben. Und das kannst du nicht 12 Stunden am Tag unter Druck setzen, nur für dein schönes Urlaubsfoto.
5: Und das sollte nicht nur für Delfine oder Mantarochen gelten, sondern für jede Begegnung, die wir Menschen mit Tieren haben.
4: Ja, das ist schon toll, wenn man das so sieht unter Wasser. Ich würde es mich aber trotzdem nicht trauen. Ich glaube aber, der Thomas, der geht gerne auf Expedition, stelle ich mir vor. Was erkundest du heute da draußen?
7: Auf keinen Fall unter Wasser. Ja? Im Freien gerne. Ich bin gerne Wetterfrosch im Freien. Aber unter Wasser, da bin ich raus. Wobei das mit dem Wasser... Das ist eigentlich ein gutes Thema. Schauen wir uns die nächsten 24 Stunden an. Da stellen wir fest, im Moment ist ja noch alles ziemlich ruhig. Aber wir haben einen Wolkenarm, der sich so von Nordwesten heranrobbt. Und in der zweiten Nachthälfte zieht der schon mal über weite Teile Hessens hinweg. Da steckt auch Regen drin. Das heißt, in der zweiten Nachthälfte kann es mal nass werden. Morgen zieht das relativ zügig nach Südosten raus. Es wird allmählich trockener. Die Nachttemperaturen bewegen sich zwischen 7 und 13 Grad. Und tagsüber erwarten wir dann 18 bis 23 Grad. Das ist ein etwas besseres Herbstniveau, über das wir da reden. Kein Sommer.
4: Tja, der Herbst, der kommt ja jetzt auch. Wir wollen es noch nicht warm, aber ist ja so. Was macht ihr denn heute bei alle Wetter?
7: Ja, man muss ja festhalten, die Welt, also bei uns in Hessen, ist ja viel mehr kalt als warm. Da gibt es einfach nur mal nichts zu deuteln. Und ich rede heute mit jemandem darüber, was man denn machen kann in der Natur, wie man das anpackt, damit Wälder

0: zum Beispiel nicht einfach mehr abbrennen. Wie kann man Brandschutz im Wald machen? Also Feuermelder allein hilft ja nicht, deswegen könnte es trotzdem sein. Wie das geht, klären wir gleich.
1: Danke dir, Thomas. Bis gleich dann bei Alle Wetter. Ja so, ich muss mich jetzt verabschieden. Ich sage tschüss, Ihnen jetzt noch einen schönen Abend und bis morgen, wenn Sie mögen. Ciao.
2: Es ist ein gewaltiger Knall, eine Explosion vor einer Shisha-Bar auf der Frankfurter Zeil. Trümmer fliegen durch die Luft und man sieht einen Mann, der kurz vorher wegrennt. Und damit ganz herzlich willkommen zur Hessenschau an diesem Donnerstagabend. Ja, die Explosion vor der Shisha-Bar ist aber nicht die einzige gewesen. Auch auf der Berger Straße im Frankfurter Stadtteil Nordend ist vor einem Café ein Sprengsatz explodiert. Mittlerweile wurde ein Tatverdächtiger festgenommen. Die Kriminalpolizei und das Landeskriminalamt prüfen, ob es eine Verbindung zur organisierten Kriminalität gibt. Denn ähnliche Explosionen gab es erst vor wenigen Tagen im Rhein-Main-Gebiet. Wir sprechen gleich live mit Innenminister Roman Poseck. Schauen aber erstmal, was bisher über diese Anschlagsserie bekannt ist.
3: Frankfurt heute Nacht. Ein maskierter Täter sprüht vor einer Shisha-Bar das Wort Drogendieb auf den Boden, filmt sein Werk mit dem Handy, danach rennt er weg. Wenige Sekunden später passiert das. Die Bilder, aufgenommen von einer Überwachungskamera des benachbarten Kiosk. Ein weiterer Sprengsatz explodiert in der Nacht auf der Berger Straße im Frankfurter Nordend. Am Morgen sieht man die Trümmer vor dem Café, zerstörte Scheiben. Nur wenige Minuten nach der Tat um 4.33 Uhr. Privataufnahmen zeigen, wie die Polizei am Merianplatz einen Mann festnimmt.
4: Den Kollegen gelang es dann, im Nahbereich der Berger Straße einen 17-jährigen Tatverdächtigen aus den Niederlanden festzunehmen.
3: Verletzt wird bei beiden Explosionen niemand. Der Schock bei den Anwohnern aber ist groß.
5: Es war ein relativ kurzer, lauter Knall, wovon ich heute Nacht aufgewacht bin. Ich habe nicht ganz gewusst, was ich gehört habe, habe dann aber eine schlaflose Nacht gehabt.
6: Also das ist schon sehr dramatisch, ehrlicherweise, dass diese Explosionen immer näher kommen und dass es uns genauso hätte treffen können.
5: Das ist jetzt nicht das erste Mal, dass das passiert.
3: Tatsächlich häufen sich solche Anschläge. Erst vor 4 Tagen wurden in Offenbach und Frankfurt mehrere Geschäfte und ein Wohnhaus durch Explosionen beschädigt.
4: Wir prüfen aktuell, ob diese 5 Taten miteinander zusammenhängen, was wir sagen können. Die ersten Ermittlungsergebnisse führen uns in den Bereich der organisierten Kriminalität.
7: Und so viel kann schon gesagt werden, dass diese Taten ganz offensichtlich dem Phänomen Violence as a Service zugeordnet werden kann. Auch hier wurden wieder niederländische Jugendliche rekrutiert, mit Autos nach Deutschland gefahren, um diese Sprengstoffanschläge zu verüben.
3: Violence as a Service, also Gewalt auf Bestellung. Seit Ende vergangenen Jahres gibt es dazu beim Landeskriminalamt Hessen sogar eine eigene Taskforce. Schon im März sagte man hier:
8: Häufig stecken dahinter Schutzgelderpressungen, irgendwelche Unstimmigkeiten, Geldforderungen, häufig auch Einschüchterungsversuche, möglicherweise an konkurrierende kriminelle Organisationen, um die vom Markt einfach auch zu verdrängen.
3: Das System ist arbeitsteilig. Die Anstifter, also die Auftraggeber, bleiben im Hintergrund. Rekrutierer suchen die Täter oft im Internet. Vermittler kümmern sich um Logistik wie Transport und Waffen. Ausgeführt wird die Tat häufig von jungen Männern zwischen 15 und 25 Jahren, mit Geld, Status oder Zugehörigkeit gelockt.
9: Ja, das ist recht neue Phänomen, dass Jugendliche vornehmlich aus den Niederlanden, aber auch in Schweden mittlerweile als großes Problem zu beobachten, eingesetzt werden, um Mordaufträge auszuführen, um Sprengstoffanschläge und Brandanschläge zu verüben. Das hat damit zu tun, dass sie relativ billig sind, dass sie ihre Hintermänner nicht kennen und sie werden rekrutiert über soziale Medien und versprechen sich entweder ein bisschen Geld oder Anerkennung und einen Aufstieg in kriminelle Strukturen.
3: 2026 wird bereits eine mittlere zweistellige Zahl von Fällen auf einen möglichen Zusammenhang mit Violence as a Service geprüft. Die jungen Täter sind dabei oft nur die Ausführenden. Wer die Fäden im Hintergrund zieht, ist in den aktuellen Fällen noch offen.
2: Ja, und wie angekündigt ist er jetzt bei mir im Studio, Innenminister Roman Poseck. Erstmal schönen guten Abend, Herr Poseck.
10: Guten Abend, Frau Denneli.
2: Die Ermittler, wir haben es auch gerade im Beitrag gehört, die prüfen eine Verbindung zur organisierten Kriminalität und auch zu diesen sogenannten Violence-as-a-Service-Strukturen. Haben wir es da irgendwie mit einer neuen Gewaltstruktur oder Gewaltform zu tun?
10: Aus meiner Sicht ist das eine neue Dimension, die zeigt sich in diesen Taten. Wir hatten jetzt innerhalb weniger Tage 5 Explosionen im Rhein-Main-Gebiet, in Frankfurt und in Offenbach. Wir haben einen deutlichen Anstieg dieser Taten. Das beschränkt sich im Übrigen nicht auf Hessen, das ist ein deutschlandweites Phänomen. Nordrhein-Westfalen ist davon auch sehr stark betroffen. Das ist eine neue Dimension innerhalb der organisierten Kriminalität. Diese Taten richten sich nicht gegen unbescholtene Bürger. Sie sind auch nicht gegen Leib und Leben in der Regel gerichtet. Sie sollen Furcht und Schrecken innerhalb der organisierten Kriminalität hervorrufen. Aber ich verstehe die Menschen, dass sie besorgt sind, denn diese Taten sind natürlich hochgefährlich. Und deshalb müssen wir alles daran setzen, diese Serien zu durchbrechen.
2: Sie haben ja auch schon eine Taskforce eingerichtet. Also das ist ja schon auch bekannt, das haben Sie jetzt auch gerade gesagt. Und Sie haben ja auch gerade gesagt, es ist ja so, dass innerhalb weniger Tage eben 5 Anschläge verübt wurden, sage ich jetzt mal. Warum kommt da die Taskforce nicht voran?
10: Die Taskforce kommt voran, aber wir konnten diese Taten nicht verhindern. Das muss man aus meiner Sicht so feststellen. Richtig ist ja, es sind 2 Personen auch festgenommen worden. Das zeigt ja auch, dass die Strafverfolgungsbehörden aktiv sind. Wir haben Videoschutzanlagen, die auch zur Aufklärung dieser Taten beigetragen haben. Und ich hoffe sehr, dass wir auch jetzt über die laufenden Ermittlungen an die Strukturen herankommen. Hier sind Täter vordergründig aktiv, die für wenig Geld angeworben werden. Das sind junge Leute, die vielleicht gar nicht die Hintergründe wirklich kennen. Dahinter stecken halt Personen, an die wir heran müssen. Wir müssen an die Strukturen ran. Da geht der Weg auch wieder in die Niederlande. Und da sind unsere Ermittler jetzt dran. Sie arbeiten eng mit den niederländischen Behörden zusammen. Wir nutzen alle Möglichkeiten, die es bei der Bekämpfung der organisierten Kriminalität gibt. Auch Polizeipräsenz ist jetzt gezielt auch in Frankfurt erhöht worden, damit diese Taten jetzt auch wirklich aufhören.
2: Genau, das Ding ist ja eben, an diese Hintermänner ranzukommen. Aber das ist ja tatsächlich die Schwierigkeit. Die Täter, die sind ja in der Regel minderjährig, also die erwarten eher eine milde Strafe. Aber das Wichtige ist ja wirklich, an die Hintermänner zu kommen.
10: Das muss das Ziel sein. Ich sehe hier eine Parallele zu den Geldautomatensprengungen. Das hatten wir ja auch über Jahre als Phänomen. Wir hatten in Hessen mehr als 60 Geldautomatensprengungen pro Jahr. Wir haben diese Zahl jetzt inzwischen auf fast 0 reduzieren können. Dieses Ziel müssen wir jetzt bei diesem neuen Phänomen auch verfolgen. Und auch die Geldautomatensprengungen gingen sehr stark über die Niederlande bzw. von den Niederlanden aus. Wir müssen auf Autobahnen kontrollieren. Wir müssen die Wege in den Blick nehmen. Wir haben in Hessen immer wieder...
2: Es scheint ja trotzdem sehr kompliziert zu sein, an die ranzukommen. Also es werden ja immer wieder Taten verübt tatsächlich. Also es kommt ja immer wieder dazu. Irgendwie scheint es ja dann nicht zu funktionieren.
10: Organisierte Kriminalität ist nicht leicht zu bekämpfen. Organisierte Kriminalität arbeitet im Verborgenen. Sie hat auch Methoden, die nicht ohne weiteres aufzudecken sind. Aber unsere Ermittler sind an der Stelle sehr aktiv. Deshalb gibt es ja diese Taskforce. Und ich bin auch zuversichtlich, dass diese Taskforce Taten aufdecken wird, dass auch Hintermänner zur Rechenschaft gezogen werden und dass dann auch ein klares Signal gesetzt wird, dass diese Taten nicht lohnen, dass diejenigen, die sie begehen, mit ganz schwerwiegenden Konsequenzen zu rechnen haben. Eine Schwierigkeit ist natürlich, dass auch die Opfer nicht immer kooperativ sind, denn sie gehören manchmal auch kriminellen Milieus an. Auch da müssen wir rein, damit die Taten auch tatsächlich aufgeklärt werden können. Aber noch einmal, wir haben sehr wachsame, sehr leistungsfähige Sicherheitsbehörden in Hessen, die sich auch schon an anderen Stellen sehr erfolgreich bewährt haben. Und deshalb bin ich zuversichtlich, dass wir auch dieses Phänomen in den Griff bekommen.
2: Jetzt hoffen natürlich viele, dass es hoffentlich demnächst keine weiteren Explosionen erstmal gibt. Der Innenminister Roman Posek, danke schön, dass Sie bei uns waren.
10: Sehr gerne.
2: Ja, was passiert eigentlich hinter den Kulissen eines Krankenhauses? Genau diese Frage stellen sich wohl gerade viele Menschen in Nordhessen. Auslöser sind schwere Vorwürfe gegen das Klinikum Kassel, zu denen sich die Verantwortlichen tagelang bedeckt gehalten haben bis jetzt. Bei den Vorwürfen geht es um hygienische Probleme bis hin zum Einsatz von abgelaufenen Medizinprodukten. Das geht aus einem anonymen Schreiben hervor, das der Hessenschau vorliegt.
11: 3 Seiten schwere Anschuldigungen. Unter anderem berichten die anonymen Schreiber von Maden in der Rechtsmedizin, eine OP mit einem abgelaufenen Medizinprodukt und Einschüchterungen von Mitarbeitern, die sich beschwerten. Ehemaliges Aufsichtsratsmitglied Kai Bördinghaus hat den Brief erhalten und Teile der Vorwürfe

0: veröffentlicht gemacht.
1: Ich habe plus minus 10 direkte Nachrichten bekommen von ehemaligen oder immer noch aktiven Mitarbeiterinnen und Mitarbeitern am Klinikum, dass sie große Sorgen haben. Und auf der anderen Seite aber, also es ist jetzt fast ein wörtliches Zitat, endlich ist es raus.
0: Ein Vorwurf, ab April soll es einen extremen Madenbefall in der Pathologie gegeben haben. Das Klinikum ist nicht zu einem persönlichen Gespräch mit uns bereit. Stattdessen veröffentlichen sie online einen Faktencheck. Darin bestätigen sie den Befall. Gleichzeitig erklären sie, dass es sich um beschlagnahmte Leichen der Staatsanwaltschaft handelte, die bereits stark verwest ankamen.
2: Als das Problem bekannt wurde, gab es Anfang Juli einen sofortigen Aufnahmestopp für externe Leichen der Staatsanwaltschaft. Anschließend erfolgte eine professionelle Grundreinigung durch einen externen Desinfektor.
0: Laut Gesundheitsamt Kassel hat das Klinikum Maßnahmen zur Modernisierung eingeleitet. Ein weiterer Vorwurf, bei einer OP soll ein abgelaufenes Medizinprodukt verwendet worden sein. Auch das bestätigt das Klinikum. Dabei habe es sich um einen Gefäßstent gehandelt, der 2,5 Monate abgelaufen war.
2: Der Patient ist in gutem klinischen Zustand. Der Fall wurde durch eine externe Medizinrechtskanzlei geprüft und ein externes Hygienegutachten ist in Arbeit. Laut Hersteller liegt keine Funktionsbeeinträchtigung und kein Risiko für Folgeschäden vor.
0: Kritische Mitarbeiter sollen eingeschüchtert worden sein, so eine weitere Anschuldigung im anonymen Schreiben. Die Personalvorständin wurde im September freigestellt, laut Brief auch die Leitung der Innenrevision. Die Absender halten das nicht für einen Zufall, haben das gegenüber Bödinghaus auch klar so formuliert.
1: Das sendet ja ein doppeltes Signal. Das eine Signal ist, pass mal auf, die gehen jetzt an die Wäsche, dich brauchen wir hier nicht mehr. Und das zweite Signal ist an alle anderen, die aufklären wollen, pass nur du auf, dass es dich nicht erwischt.
0: Das Klinikum dementiert diesen Vorwurf.
2: Keine Mitarbeitenden wurden aufgrund versuchter Aufklärung freigestellt.
0: Nachfragen dazu werden nicht beantwortet. Auch auf weitere Vorwürfe reagiert das Klinikum mal mehr, mal weniger ausführlich. Außerdem schreiben sie:
2: Alle Themen sind der GNH bekannt. Sie sind entweder abgeschlossen oder werden in den dafür vorgesehenen Gremien und Verfahren bearbeitet.
0: Die Sicherheit der Patienten sei zu jedem Zeitpunkt gewährleistet gewesen. Offene Fragen bleiben trotzdem. Erst gestern gab es eine unangekündigte Begehung durch das Regierungspräsidium Kassel. Laut RP war diese unauffällig. Unter anderem das Gesundheitsministerium will nun prüfen lassen, ob weiteres Handeln notwendig ist.
3: Nachdem im Frankfurter Stadtteil Schwanheim 2 neue Malariafälle aufgetreten sind, ist eine der beiden infizierten Personen gestorben. Die Nachrichten jetzt mit Marcel.
4: Ja, das hat das Gesundheitsamt heute mitgeteilt. Schwanheim liegt ja in der Nähe des Frankfurter Flughafens. Und es ist schon der 3. Malaria-Todesfall in diesem Jahr mit Flughafenbezug. Das Gesundheitsamt vermutet, dass eingeschleppte Mücken hinter den Infektionen stecken. Fahrer. Nicht angemeldet, Dokumente gefälscht, Steuern hinterzogen. Die Staatsanwaltschaft Frankfurt hat Anklage erhoben gegen 6 mutmaßliche Drahtzieher organisierter Schwarzarbeit. Es geht um Fahrdienstleister auf den Plattformen Uber und Bolt. Die Staatsanwaltschaft berichtet von insgesamt 719 Taten und einem Schaden von rund 3,4 Millionen Euro. Beim nordhessischen Solartechnikhersteller SMA ist heute eine neue Firma eingeweiht worden, eine neue Fabrik. Dafür hat das Unternehmen aus Niestetal nach eigenen Angaben 80 Millionen Euro investiert und mehr als 200 neue Arbeitsplätze geschaffen. Die neue Fabrik nennt sich Gigawatt Factory. Dahinter steckt eine hochmoderne Fertigung für Energiesysteme, die in Kraftwerken zum Einsatz kommen. Anfangs hat SMA in erster Linie ja Wechselrichter für kleinere Photovoltaikanlagen hergestellt. Die Technik für große Kraftwerke im Bereich der erneuerbaren Energien ist mittlerweile aber das wichtigere Standbein und soll weiter ausgebaut werden, heißt es von SMA. Damit wolle man einen Beitrag leisten zur Energiesicherheit in Europa. Nach einem Unfall sind 2 Kinder in höchster Lebensgefahr. Das Auto brennt. Das war heute das angenommene Szenario einer Übung in Kassel im Rahmen eines Kongresses der deutschen Anästhesisten und Intensivmediziner. Dabei spielt eine Frau die Mutter der Unfallopfer und versucht, die Tür des zerstörten Autos aufzumachen. Innen 2 kindergroße Puppen. Ein Feuerwehrmann löscht das Feuer im Motorraum. Dann wird mit dem Spreizer die klemmende Beifahrertür aufgebrochen. Ein Kind hat Brandwunden, das andere eine schwere Rauchgasvergiftung. Die Notärzte kümmern sich schnell. Eine erfolgreiche Übung von Berufsfeuerwehr, Rotem Kreuz, des Kindernotfalltrainingsteams und der Ärzte des Klinikums in Kassel. Ja, drei Spieler von Eintracht Frankfurt mit im Kader. Herrlich. Der neue Bundestrainer Jürgen Klopp hat heute verraten, wer in den ersten vier Nations League-Spielen kicken soll. Und na klar, da setzt Klopp auch auf Hessen-Power.
5: Mit Spannung erwartet und dann ein überraschend hessisches Aufgebot vom neuen Bundestrainer Jürgen Klopp. Drei Spieler der Eintracht wurden nominiert. Die lustigste Geschichte lieferte dann Eintracht-Stürmer Younes Ebnotalib, der seine Nominierung gestern schon bei Instagram aus Versehen veröffentlichte.
6: Younes, Glückwunsch zur Nominierung.
5: Das fand Klopp sogar eher cool.
7: Ich hätte es gar nicht gesehen, aber er hat es mir geschickt, hat sich entschuldigt und hat dann gesagt, ah, er ist mir so rausgerutscht, ah, und so weiter. Dann habe ich es mir angeguckt und was ich da gesehen habe, war einfach ein Junge, der sich wahnsinnig freut, dabei zu sein.
5: Johnny Burkhardt findet sich ebenfalls auf der Liste der 44 Spieler, die für die nächsten Länderspiele nominiert wurden. Eine neue Chance für sein erstes mögliches Länderspiel bekommt auch der neue Eintracht-Torwart Noah Atubolu.
4: Und soweit die Nachrichten heute in der Hessenschau. Schauen wir zusammen nach Nordhessen. Hülya.
3: Ja, kein Fahrer am Steuer und trotzdem kommt die Lieferung pünktlich an. Was vor wenigen Jahren noch Stoff für Science-Fiction gewesen wäre, könnte vielleicht Realität werden. Autonome, also selbstfahrende Taxis in den USA zum Beispiel, transportieren Fahrgäste und der Discounter Lidl, der testet jetzt einen fahrerlosen Lastwagen in Edermünde im Schwalm-Eder-Kreis.
8: Auf den ersten Blick fehlt was, auf den zweiten auch. Fahrerkabine, Lenkrad, all das braucht der autonom fahrende Truck nicht. 500 Meter legt er zurück vom Lidl-Zentrallager in Edermünde bis zur nächsten Filiale. Mittendrin auf halber Strecke hat Vincenzo Corsaro seine Kfz-Werkstatt. Dass das autonome Fahrzeug medial eine große Sache ist, hat er vermutet, nicht aber, dass die Presse ihn anruft und ihn fragt, wie oft das Ding vorbeifährt.
9: Das ging, glaube ich, den ganzen Vormittag so. Ich konnte hier, glaube ich, gefühlt 3 Stunden nicht arbeiten, weil ich nur am Telefon beschäftigt war.
8: Im Moment fährt der Truck nur nachts. Ein guter Anfang findet Fahrzeugexperte Steven Peters von der TU Darmstadt.
10: Wenn diese Transport- und Logistiksysteme nicht gut funktionieren, nicht effizient funktionieren, dann wird für uns alle das tägliche Leben teurer. Ja, also vom Joghurtbecher bis zum Apfel, das wird einfach teurer. Und absehbar wird diese Kette sehr gechallenged, weil wir einfach einen riesen Fachkräftemangel haben. Also einen Fahrermangel, jetzt ganz konkret gesprochen.
8: Auch Logistiker sehen den Vorstoß eher als Teil der Lösung. Christoph Frank von der Spedition Jung aus Kassel glaubt zudem nicht, dass Arbeitsplätze durch diese Technologie in der Branche wegfallen.
11: Wir sehen nicht, dass das Projekt in Konkurrenz zu uns steht. Ganz im Gegenteil begrüßen wir den Innovationsschub, den Lidl voranbringt mit Einride und hoffen, dass in Zukunft noch mehr von solchen Fahrzeugen auf die Straße kommen.
8: Lidl will in Edermünde testen, 4 Monate lang. Noch ist der LKW in Schleichfahrt unterwegs, auf Kurzstrecke im Industriegebiet. Spediteure wie Christoph Frank aber träumen schon von mehr.
11: In Zukunft sehe ich auch diese Technologie im Linienverkehr, auch auf weiteren Strecken und auch mit höheren Gewichten und längeren Fahrzeugen.
8: Auch auf Autobahnen könnte die Technik bald zum Alltag gehören. Doch wie sicher fährt ein LKW ganz ohne Fahrer?
10: Wir sind so weit, dass wir sagen, die Systeme sind heute sicher. Um sie aber sicher zu kriegen, sind wir an vielen Stellen noch übervorsichtig.
8: Vincenzo Corsaros Neugier ist jedenfalls geweckt. Eigentlich ist er nachts nicht in seiner Werkstatt. Eigentlich.
9: Wer weiß, vielleicht mache ich das jetzt mal doch, um einfach mal neugierig zu sein, ob mir dieses Fahrzeug vielleicht doch mal in Natur begegnet.
8: Vielleicht schon in wenigen Jahren muss Vincenzo für diesen Anblick nicht mehr nachts aufstehen. Der Test in Nordhessen, ein Vorgeschmack.
3: Für viele Jugendliche bleibt Naturwissenschaft oft Theorie. Das Projekt SkyMe soll das ändern. Sky bedeutet auf Deutsch Himmel und Me steht für Mittelhessen. In Marburg und Gießen und anderen Orten in Mittelhessen schicken Schülerinnen und Schüler Wetterballons auf die Reise. Die sollen Messwerte aus der Atmosphäre liefern. Und die gewonnenen Daten landen dann direkt im Unterricht, wo sie ausgewertet werden. So kann man Forschung ganz praktisch erleben.
12: So, du musst ihn ordentlich zuhalten, dass das Helium auch drin landet und nicht irgendwo anders.
13: Ja. Endlich geht es los. Hier im Georg-Gassmann-Stadion in Marburg soll dieser Wetterballon gleich in den Himmel fliegen. Damit dabei nichts schief geht, versuchen Jessica

0: und die anderen Schülerinnen und Schüler den Start so gut wie möglich vorzubereiten.
1: Wir wissen natürlich, wir haben nur einen Versuch und man merkt auch, es wird immer ein bisschen windiger. Dadurch steigt natürlich auch das Risiko, dass irgendwas kaputt geht. Deswegen, ja, man kann schon sagen, ich bin ein bisschen aufgeregt.
0: Seit einem halben Jahr tüfteln die Schülerinnen und Schüler an ihrem Wetterballon, genauer gesagt an dieser Sonde. In der können sie verschiedene Experimente rund ums Weltall machen. Denn der Ballon steigt bis zu 35 Kilometer hoch, also höher als Flugzeuge.
2: Ist sehr, sehr geringer Luftdruck, das ist schon fast im Weltall. Da sind zwischendrin sehr tiefe Temperaturen, bis unter minus 60 Grad erwarten wir. Da gibt es Höhenstrahlung, sodass die Schüler jetzt die Gelegenheit haben, Experimente unter Bedingungen zu machen, die auf der Erde nicht realisierbar sind.
0: Das Projekt wird vom Schülerforschungszentrum Mittelhessen unterstützt. Insgesamt nehmen 8 Schulen daran teil. Ziel ist es, die Jugendlichen für Forschung zu begeistern.
3: Mein Zwischenfazit wäre, dass es super angekommen ist. Also wir haben, weil die Wetterbedingungen am Anfang der Woche noch nicht so ganz so gut aussahen, haben wir vorgestern noch eine kurze Krisensitzung gemacht. Da waren alle dabei, auch die Schüler waren dabei. Und wir haben so überlegt, geht das nicht. Also man hat die Anspannung, aber auch die Vorfreude bei den Teams richtig gemerkt.
0: Und die Arbeit hat sich gelohnt. Ohne Probleme steigt der Wetterballon in den Himmel. Die Schülerinnen und Schüler sind stolz und konnten einiges lernen.
4: Also ich fand es eigentlich ganz spannend, mal so richtig Live-Experiment zu machen, dass man so ein bisschen Praktisches lernt.
1: Ich glaube, am meisten mitgenommen von dem Projekt habe ich so erste Kontakte mit der Messtechnik und so. Und das finde ich voll wichtig für mein späteres Studium auch, weil ich in diese Richtung auch gehen möchte.
0: Bis zu 4 Stunden wird der Wetterballon in der Luft fliegen und kann dabei bis zu 100 Kilometer zurücklegen. Auf dem Tablet verfolgen die Schülerinnen und Schüler die Route, um dann den Ballon zu bergen. Danach werten sie die gesammelten Daten aus.
5: So, und jetzt kommen wir zu unserem Dollendorf der Woche. Das wird ja heute wieder gezogen. Und Jens Kölker, der steht schon bereit. Jens, am Sonntag, ja, da war das große Dodo-Finale. Ebers Gönz hat gewonnen. Wie hast du die ganzen Finaleindrücke verarbeitet?
6: Ja, vor allem bin ich wieder trocken, denn es hat ja in Strömen geregnet an dem Abend. Und ansonsten bin ich fasziniert von 4 Dörfern, die alles gegeben haben und sich dabei auch noch angefreundet haben. Und ich glaube, ja, richtig gute Kumpel geworden sind. Das Dorf, das wir heute ziehen, kommt im nächsten Jahr dann eventuell in den Genuss, beim Dollendorf-Finale dabei zu sein. Vorher machen wir erstmal einen Film für die Hessenschau. Und das Dorf, das wir heute erwischt haben, ist ein Ortsteil von Babenhausen im Landkreis Darmstadt-Dieburg mit 11.190 Einwohnern mit Namen Hergershausen. Liebe Leute in Hergershausen, jetzt bitte anrufen 069 155 2490. 069 155 2490. Dann können wir klären, wo wir uns treffen, wie wir am schnellsten zu euch kommen. Und alles Weitere dann, wenn wir da sind, in Hergershausen.
5: Ja, wir sind gespannt. Dankeschön, Jens. Viel Spaß in Hergershausen.
6: Danke.
5: Ja. Ja, mehr als 100 Jahre ist es her, dass Jaroslav Hašek seinen braven Soldaten Schwelg durch die Wirren des Ersten Weltkriegs geschickt hat. Seitdem ist aus dem tollpatschigen Prager Hundehändler eine der bekanntesten Figuren der Literatur geworden. Und jetzt kann man im Schauspiel Frankfurt den scheinbar einfältigen Schwelg in einer neuen Inszenierung sehen mit einem beeindruckenden Bühnenbild.

0: Der brave Soldat Schwelg auf Zeitreise. Im Schauspiel Frankfurt wird der satirische Erste Weltkriegsroman von Jaroslav Hašek neu interpretiert. Der scheinbar einfältige Soldat und tollpatschige Titelheld stolpert sich von Krieg zu Krieg, inszeniert von Regisseur Jan-Christoph Gockel.
1: Diese Geschichte des Idioten im Krieg, also des kleinen Rädchens, des kleinen Soldaten in der Kriegsmaschinerie. Und bei uns gibt es einen Schwelg, der durch ein ganzes Jahrhundert sich bewegt. Das ist nicht nur eine Geschichte aus dem Ersten Weltkrieg, sondern auch aus dem Zweiten und auch aus dem zeitgenössischen Krieg. Das heißt, hier gibt es ja eine lange Reise mit dieser Schwelg-Figur.
2: Heikler! Hitler! Heikler!
3: Was hast du gesagt?
2: Heikler!
4: Was?
2: Heikler!
4: Wer soll das sein?
2: Heikler! Heikler!
0: Über 3 Stunden verfolgt man Schwelgs Reise. Naiv, geschwätzig, schlitzohrig schlägt sich der Soldat durch den Irrsinn des militärisch-industriellen Komplexes, gespielt vom ehemaligen Tatortkommissar Wolfram Koch.
5: Mich interessiert nicht, ihn zu zeigen, dass er praktisch nur rumtrickst und so weiter und so fort.

0: wollten wir uns so ein Bild greifen und das hier den ganzen Abend auch durchrocken. Durchdrehen im wahrsten Sinne des Wortes, weil meines Erachtens geht es im Schwelg auch darum, dass die Leute selber zum Kanonenfutter werden.
1: Und auch durch Puppenarbeit werden groteske Akzente gesetzt, Krieg als Zeit, in der Individualität verloren gehen kann.
2: Also sie sollten mit der quasi Zeit des Zweiten Weltkriegs verwoben sein, dass man sich vielleicht fragt, waren die verschüttet die ganze Zeit und wurden wieder ausgegraben? Oder waren sie vielleicht nie weg? Also dass man nicht sagt, irgendwie die eher Nazi-Figuren oder Gestapo-Figuren sind Puppen, sondern es ist so diese ganze Welt, weil man eben auch sieht, dass auch die normalen Menschen irgendwie auch kleine Räder in diesem gesamten Getriebe sind und in dieser Zeit so verwoben sind.
1: Mit dem Soldaten Schwelg auf Zeitreise durch drei Kriege, drei Zeitalter und den stetig selben Mechanismen von Macht, Gehorsam und Überleben. Im Schauspiel Frankfurt wird der Mensch zum Kanonenfutter und Schwelg zum Spiegel eines Systems, das den Einzelnen verschluckt.
3: Es ist neugieriges Theater, es ist sich selber überraschen, es ist bis zum letzten Tag kämpfen an Szenen, an Theater, was nicht stimmt. Es ist direkt, es ist multimedial, es ist im besten Sinne lebendig. Es ist auf jeden Fall, glaube ich, ein überraschender Abend, denke ich. Für uns ist es auch überraschend.
4: Mal waren die Wolken heute dichter, mal kam die Sonne raus und damit willkommen, liebe Zuschauer. Tja, am blauen Himmel sehen Wolken einfach besonders schön aus. Und das dachte sich heute wohl auch Wetterzuschauerin Katja Krämer aus Bad Soden und hat über Frankfurt-Sossenheim diese Zirren hier eingefangen, zu Deutsch Federwolken. Günther Appich aus Gründer-Rotenbergen schickt uns einen bunten Farbklecks, einen Kürbis im Garten vor klassischen Cumuluswolken, also schön Wetterwolken. In Frankfurt-Schwanheim frisst ein Eichhörnchen sich wohl schon mal den Winterspeck an, entdeckt von Wetterzuschauerin Michaele Schönberg. Ja, vielen Dank, liebe Zuschauer, für diese stimmungsvollen Wetterimpressionen. In der kommenden Nacht ist es meistens trocken bei uns in Hessen, nur hier und da sorgen die Wolken, die aus Nordwesten reinziehen, mal für etwas Regen oder Nieselregen. Morgen regnet es im Odenwald wohl nur am Vormittag etwas, sonst ist es trocken und dabei auch sonnig, mal wolkig. Im Norden gibt es am Nachmittag vielleicht auch mal einen Schauer. Die Tiefstwerte liegen zwischen 13 Grad im Rhein-Main-Gebiet und 8 Grad an der Fulda. Morgen werden es wie heute 17 bis 23 Grad, im Flachland auf den Bergen 14 bis 18 Grad. Am Samstag geht es ähnlich weiter bei 18 bis 25 Grad. Der Sonntag wird dann wechselhafter. Zum Teil ist es windig und von Norden her kommt gebietsweise Regen runter. Am Montag bleibt es bei Sonne und Wolken trocken, aber wieder kühler. So viel zum Wetter. Einen schönen Abend noch. Tschüss.
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10: Das Schöne ist ja, man hat quasi mehr Verwandte in der Patchwork-Familie und dann ist es aber gleichzeitig das Problem, Weihnachten oder an den typischen Feiertagen muss man halt auch allen gerecht werden.
11: Meine, deine, unsere Kinder, es geht um Patchwork-Familien heute. Wie kriegt man es hin, dass alle zufrieden sind? Hier sind die Ratgeber. Guten Abend. Das Wort Patchwork kommt aus dem Englischen und bedeutet übersetzt so viel wie Flickenteppich. Naja, und genauso ist es oft bei Patchwork-Familien. Viele unterschiedliche Familienteile werden zusammengefügt. Am Ende ist nicht jeder mit jedem blutsverwandt, aber es entsteht im besten Fall ein großes, buntes Ganzes. Das zeigt das Beispiel von Lynn aus Fetzberg. Er hat 5 Brüder. Das Besondere, jeder von ihnen hat andere Eltern. Klingt kompliziert, ist es manchmal auch. Hallo!
12: Das ist Lynn, 53, Lehrer und Musiker aus Fetzberg in Mittelhessen. Seine Familie, zusammengewürfelt wie ein Flickenteppich, der vor über 40 Jahren

0: Anfang nimmt.
1: Das Schöne ist ja, man hat quasi mehr Verwandte, mehr Großeltern durch eine Patchwork-Familie und mehr Eltern im Prinzip auch. Und ja, das summiert sich dann.
0: Lynns Eltern, Marita und Günni, sind sehr jung, als sie heiraten und Lynn auf die Welt kommt. Liebe und Ehe halten nur wenige Jahre. Ab da beginnt die Arbeit am Patchwork-Flickenteppich. Als Lynn 12 ist, verliebt sich die Mama neu und wird schwanger. Adrian kommt auf die Welt und Lynn kriegt seinen ersten Bruder.
1: Ob das mal gut geht, dann so gesagt, so scherzeshalber, wie so ein 12-Jähriger das so sagt. Also ich übernehme jetzt hier nicht die Verantwortung für den Adrian, wenn das bei euch nicht läuft.
0: Auch die Beziehung zu Adrians Vater zerbricht. Lynn, sein Bruder und ihre Mutter Marita bleiben ein unschlagbares Team.
2: Ja, da erinnere ich mich schon an einige Momente, die ich cool fand mit meinem großen Bruder. Das fand ich schon auch immer sehr cool, dass er älter war und so. Und erinnere mich viel an, dass Freunde von ihm da waren. Er hat ja früher schon Musik gemacht. Die haben dann bei uns auch Musik gemacht, haben sich dann in der Küche getroffen. Und ich glaube, ich war auch das erste Mal verliebt in die Freundin von meinem Bruder.
0: Die Familie wächst rasant in alle Richtungen weiter. Lynns Vater bekommt Moritz, Adrians Vater Paul. Heute besteht die Patchwork-Familie aus 5 Brüdern und 6 Elternteilen. Familientreffen sind immer neu und irgendwie auch immer spannend. Da kommt sogar Henrike, die Mama von Moritz, schon mal durcheinander.
3: Wer ist jetzt deine Mutter?
4: Das ist die Mechthild.
3: Kenn ich die auch?
5: Mal gesehen, bestimmt mal.
0: Obwohl die 5 Brüder genetisch eine bunte Mischung sind, ist das Gefühl, verwandt zu sein, immer da.
2: Mir fällt immer wieder auf, dass es auch Mimiken, Gestiken, Verhaltensweisen gibt, die echt total ähnlich sind. Und auch wenn man nicht zusammen lebt und aufgewachsen ist, irgendwie da sind. Das finde ich immer sehr amüsant.
6: Cool ist auf jeden Fall, dass wir alle sehr unterschiedlich sind. Gut, das gibt es bestimmt oft, aber da gibt es den Musiker, da gibt es den Sportler, da gibt es den Unternehmer. So, da sind auch so viele verschiedene Charaktere dabei.
1: Wir sehen uns eigentlich alle sehr oft. Wir waren auch zusammen im Urlaub schon und verstehen uns sehr gut.
0: Logistisch werden die Treffen zum Großevent. Wenn dann alle zusammen sind, packt Lynn seine selbstgeschriebenen Raps aus. Einer fehlt heute, Lenny, der Bruder von Lynns Bruder Moritz. Er ist gerade im Urlaub.
1: Der Lenny ruft an.
0: Und auch der 5. im Bunde kann dem Patchwork-Modell viele gute Aspekte abgewinnen.
7: Der Vorteil, dass viele verschiedene Charaktere zusammenkommen und man dadurch auch lernt, sich gegenseitig zu arrangieren, auch wenn man vielleicht verschiedene Meinungen hat, trotzdem versucht, positiv zusammenzuleben und was Schönes draus zu machen.
0: Kompromissbereitschaft, Zusammenhalt, viel Nähe und natürlich Liebe. Das sind offenbar die guten Zutaten einer Patchwork-Familie. Lynn patchworkt inzwischen selbst weiter. Als Papa der kleinen Amelie ist er nun mit Julia liiert, die ihren Sohn Moritz mit in die Beziehung bringt. Die Herausforderung dabei?
8: Dass man irgendwie mit anderen zusammen agieren muss, auch die man nicht so gut kennt. Jetzt Mama von Amelie oder so oder dann Papa von Moritz. Das ist manchmal kompliziert, aber wir sind schon eine normale Familie, würde ich sagen. Und die Kinder sind genau wie Geschwister.
0: Patchwork ist eben manchmal auch ein Tanz auf dem Drahtseil. Und damit sich niemand verletzt oder ausgeschlossen fühlt, Lynns Botschaft?
1: Dass man sein eigenes Ego, seine verletzten Gefühle, seine Emotionen nach hinten stellt, der Kinder wegen, und die Kinder nach vorne bringt und sagt, ich habe jetzt vielleicht eine neue Beziehung, es läuft auch besser, wir streiten uns nicht oder wir haben keine Probleme. Und ich glaube, das ist ganz wichtig für die Kinder.
0: Der Flickenteppich bekommt immer wieder neue, schöne Muster. Die Geschichte einer außergewöhnlichen Familie. Sie geht weiter.
9: Ja, schönen guten Abend. Birte Strack, Fachanwältin für Familienrecht. Herzlich willkommen, Frau Strack. Ja, also das war jetzt natürlich Bilderbuch-Patchwork, ne? Aber so harmonisch läuft es ja leider nicht überall. Was ist denn zum Beispiel, wenn der andere Elternteil gar nicht will, dass das Kind in Patchwork-Verhältnissen groß wird?
10: Ja, also einen gesetzlichen Anspruch gibt es nicht, auf den man sich da irgendwie berufen könnte, sondern die Eltern müssen sich einigen, ja. Und wenn das nicht funktioniert, dann kann man sich Hilfe beim Jugendamt holen. Und wenn das dann immer noch nicht funktioniert, dann muss letztendlich das Familiengericht darüber entscheiden.
9: Okay.
10: Und was da ganz wichtig ist, also das Familiengericht trifft eine Entscheidung, die für das Kind gut ist. Und das ist nicht immer elterngerecht oder wird von den Eltern nicht immer als gerecht empfunden.
9: Also es geht nicht um Gerechtigkeit, um möglichst viel gleich, also dass jeder viel, gleich viel Zeit mit dem Kind verbringen darf, sondern um das Kindeswohl.
10: Genau.
9: In vielen Fällen heißt ja, neuer Partner auch umziehen an einen anderen Wohnort. Muss der andere Elternteil da zustimmen?
10: Ja, also das kommt erstmal darauf an, wie weit man wegziehen möchte. Also wenn man weit wegziehen will, dann ist das eine Frage des Sorgerechts, des Aufenthaltsbestimmungsrechts. Das steht beiden Eltern gemeinsam zu und die müssen sich da auch wieder, wie eben schon gesagt, einigen. Hilfe beim Jugendamt holen und wenn das nicht geht, dann zum Familiengericht gehen und die treffen dann eine Entscheidung im Sorgerechtsverfahren. Da wird dann das gemeinsame Sorgerecht im Teilbereich des Aufenthaltsbestimmungsrechts aufgehoben und einem Elternteil übertragen.
9: Okay.
10: So, jetzt aber ganz wichtig, das ist auch eine neue Entscheidung vom BGH aus Mai 2026. Da wurde gesagt, also wenn man jetzt nicht aus der Region wegzieht, ja, dann ist es eigentlich gar keine Frage des Sorgerechts, sondern es ist eine Frage der tatsächlichen Betreuung. Also da ist es einfach nur eine Entscheidung, wie viele Tage die Kinder dann beim einen und wie viele Tage beim anderen Elternteil leben müssen. Und da trifft das Gericht einfach eine Umgangsregelung und das gemeinsame Sorgerecht wird beibehalten.
9: Genau, also das, da wird, glaube ich, sehr großer Wert eigentlich drauf gelegt, ne, dass dieses gemeinsame Sorgerecht bestehen bleibt. Oft wird in der neuen Patchwork-Familie ja nicht gleich wieder geheiratet. In unserem Meinungsbarometer HR fragt, haben sich viele für gleiche Rechte von verheirateten und nicht verheirateten Paaren zum Beispiel bei medizinischen Entscheidungen ausgesprochen? Also Paare sollen generell Anspruch darauf haben, dass der Partner informiert und gehört werden soll. Aber Sie sagen, so einfach ist das nicht, ne?
10: Nein, also das gesetzliche Recht, das gibt es ja für Verheiratete. Ne? Da ist der, sind dann die Ärzte von der Schweigepflicht entbunden und der Ehepartner darf auch in eine Behandlung einwilligen. Mhm. Und bei Unverheirateten gibt es das nicht. Und ich habe da ein bisschen andere Meinung, also die Mehrheit der Befragten. Ich finde, dass die gesetzliche Regelung gut ist und zwar deswegen, weil man muss sich vorstellen, es gibt einen Notfall und wie soll das Krankenhaus denn so schnell feststellen, ob jetzt die Partnerschaft schon so fest ist, dass der Patient wirklich möchte, dass der Partner in so schwerwiegende Sachen Einsicht hat und dann Entscheidungen trifft.
9: Okay, verstehe. Wie ist es denn bei Kindern in der Patchwork-Familie? Darf der Stiefvater zum Beispiel mit dem Stiefkind zum Arzt gehen?
10: Ja, also da muss man auch immer gucken, was für Entscheidungen sind es. Da gibt es eben Entscheidungen von erheblicher Bedeutung für das Kind, da müssen immer beide sorgerechtsberechtigten Elternteile das gemeinsam entscheiden. Also wenn es jetzt zum Beispiel um eine OP geht oder um eine Psychotherapie oder auch oft, wenn es um Medikamente geht, die länger genommen werden müssen, wie zum Beispiel bei ADHS, das ist eine Entscheidung, die über Sorgerecht geht, müssen beide Eltern zusammen entscheiden. Wenn es aber jetzt um Angelegenheiten des täglichen Lebens oder der tatsächlichen Betreuung geht, das darf immer das jeweilige Elternteil, bei dem das Kind ist, alleine entscheiden. Und in den Bereichen, in denen ein Elternteil alleine entscheiden darf, darf man natürlich auch die Entscheidungen an einen Partner oder eine Partnerin delegieren. Und das sind so typische Sachen, wo auch oft Streit besteht, was Medienkonsum
9: ich
10: anbelangt.
9: Ich kann sagen, wie viel Fernsehen
10: gesagt. Okay. Genau, oder was darf das Kind essen, wann muss es zu Bett gehen, also solche Sachen. Oder auch wenn jetzt auf einen Arztbesuch, also so Routine, Routinebesuche beim Arzt oder eine kleine Schürfwunde oder so, da muss man nicht den anderen Elternteil fragen.
9: Wie ist es denn mit Urlaub? Also darf man das Kind einfach so mit auf eine Flugreise nehmen?
10: Also familienrechtlich ist es so, dass man den anderen Elternteil nicht fragen muss, wenn man mit dem Kind in Urlaub fährt. Man muss nur in seinen eigenen Betreuungszeiten fahren. Also wenn man das Kind zum Ferienumgang hat, darf man auch in Urlaub fahren, ohne den anderen zu fragen. Das ist familienrechtlich so. So in der Praxis ist es aber tatsächlich so, dass am Flughafen man trotzdem Probleme kriegt, wenn man keine Reisevollmacht dabei hat. Deswegen, auch wenn es familienrechtlich nicht notwendig ist, sollte man sich da auf jeden Fall absprechen und auch so eine Vollmacht ausstellen.
9: Okay, wir wollen noch ganz kurz eine Frage von HR fragt kurz ansprechen. Da haben wir auch das Thema Erbe abgefragt. Auch beim Thema Erbrecht wünscht sich eine Mehrheit von 63%, dass verheiratete und unverheiratete Paare gleich behandelt werden. Wie sieht das bei Patchwork-Familien aus? Jetzt haben wir gar nicht mehr viel Zeit. Vielleicht können Sie es kurz machen. Danke.
10: Also es gibt kein gesetzliches Erbrecht. Man muss ein Testament machen oder eine Stiefkind-Adoption. Die Freibeträge sind deutlich schlechter, wenn man nicht verheiratet sind. Das sind nur 20.000 Euro bei verheiratet. verheiratet sind, sind es 400.000 Euro. Aber wenn die Eltern verheiratet sind und die Stiefkinder, haben dann auch den höheren Freibetrag wie die Leiblichen auch.
9: Vielen Dank, Frau Strack, dass Sie heute bei uns waren, bei den Ratgebern. Dankeschön. 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In Frankfurt findet gerade das Foodtura-Festival statt. Da geht es um die Zukunft des Essens. Ein Teil davon ist die temporäre Stadtteilküche im Mousanturm, wo gemeinsam geschnippelt, gekocht und gegessen wird. Kai Fischer war für uns da.
4: Ja, und ich durfte heute Morgen schon ganz fleißig Kürbisse schnippeln. Außerdem haben wir hier noch Blumenkohl, wir haben Kichererbsen, Karotten und aus all dem wird jetzt ein leckeres Linsencurry. Matthias, Sternekoch, zweifacher Sternekoch sogar. Was wird's genau? Was hast du vorbereitet für heute?
11: Genau, wir haben zur Vorspeise immer einen Salat mit Blattsalat. Heute haben wir viele Radieschen auch und haben ein Zitronendressing. Dann haben wir ein Gemüsecurry, ein indisches und als Beilage Kartoffelpüree. Und als Nachtisch gibt's Pfirsich-Crumble mit Rosmarin und Lavendel.
4: Sehr lecker. Jetzt haben ganz viele Leute heute Morgen schon mitgeschnippelt. Unter anderem durfte ich auch ein bisschen helfen. Für wen ist es ansonsten diese Stadtteilküche? Wer kann da kommen?
11: Genau, jeder kann kommen. Das ist auch das Kernelement des Projekts. Genau, jeder kann vorbeikommen. Das geht ja in ganz viele Bereiche der Gesellschaft geht das auch. Mhm. Genau.
4: Und das Ganze ist ja kostenlos. Geht immer morgens um 10 Uhr los. In den nächsten Tagen auch, wer Lust und Laune hat. Immer mittwochs bis sonntags.
11: Genau.
4: Was ist die Botschaft dahinter? Und wo kriegt ihr auch die Lebensmittel her?
11: Genau, die Lebensmittel retten wir alle, also der Großteil, weil wir sind auch vegan, das heißt Großteil ist Gemüse und Obst, der Großteil kommt vom Großmarkt, von den Gemüsehändlern und wir haben noch ein paar Kooperativen und Gemüseanbauern, die uns unterstützen und Bio-Kaiser zum Beispiel und haben ganz viele Partner auch aus der Gastronomie, die uns Bio-Gewürze zur Verfügung stellen beispielsweise.
4: Das sind alles Lebensmittel, die ansonsten weggeworfen werden würden und hier sorgt ihr wirklich dafür, damit alle was zu essen haben und mit das auch in der Gemeinschaft zusammen sind.
11: Genau.
4: Ja. Sehr, sehr coole Aktion. Es riecht verdammt lecker. Ich komme gleich dann noch mal zu dir und will mal probieren. Und wir wollen aber natürlich noch mal nachfragen, warum das Ganze auch hier in den nächsten Tagen noch bis zum 4. Oktober im Mousanturm stattfindet. Und die Kuratorin des Ganzen ist nämlich jetzt bei mir. Hallo Alexandra.
12: Hallo.
4: Grüß dich.
12: Hi.
4: Warum macht ihr mit?
12: Ja, die Stadtteilküche ist Teil des Festivals How to Make a Life. Also wie gelingt ein Leben? Große Frage. In den nächsten 3 Wochen finden hier Tanz, Theater, Performance-Aufführungen statt und eben auch die Küche.
4: Ja, okay. Ja. Was ist so das Highlight in den nächsten Tagen, programmlich betrachtet, neben dem Essen?
12: Heute Abend haben wir Premiere von einem Stück von der Choreografin Wen Hui. Die arbeitet mit 7 nicht professionellen Tänzerinnen, alles Frauen über 60 Jahren, die sich mit der Frage von Älterwerden beschäftigen.
4: Ja. Okay. Und die hat sogar mitgeholfen heute spontan, ne?
12: Das war Deborah Hay, eine andere Choreografin, die auch heute Premiere hat mit ihrem Stück Performance Club.
4: Ja. Sehr schön. Dann wünschen wir allen ganz viel Spaß. Danke, dass ihr das macht, dass ihr die Räumlichkeiten zur Verfügung stellt. Und wir laden alle herzlich ein. Wer Lust und Laune hat, kann also in den nächsten Tagen, wie gesagt, bis zum 14. Oktober noch vorbeikommen. Immer mittwochs bis sonntags. Um 10 Uhr morgens wird geschnippelt. Um 1 ungefähr gibt es Essen. Und wer will, darf natürlich auch gerne danach noch zum Spülen bleiben. Denn auch dafür brauchen wir ja ein paar Leute. Also kommen Sie gerne vorbei.
9: Das klingt richtig nett. Vielen Dank, Kai. Und wir bleiben noch ein bisschen beim Essen. Die Artischocke ist ein leckeres Gemüse, nicht nur auf der Pizza. Und sie ist auch eine sehr nützliche Heilpflanze.
0: Die Artischocke gilt als Delikatesse. Durch ihre feinherbe und leicht bitter-nussige Note ist sie besonders beliebt in der mediterranen Küche. Artischocken sind lecker und gesund.
13: Die Artischocke wird eigentlich schon immer bei Verdauungsbeschwerden eingesetzt. Und da hilft sie auch sehr gut.
14: Und dann auch noch zum Leberschutz und in gewisser Weise auch, um die Blutfettwerte zu senken.
15: Daher ist die Artischocke auch bekannt als anregendes Bittermittel, zum Beispiel vor dem Essen, um den Appetit auch zu steigern oder auch nach dem Essen, um zum Beispiel auch die Fettverdauung zu fördern.
0: Kräuterpädagogin Andrea Farnung, Apothekerin Miriam Oster und Dr. Ilse Zündorf, Biologin an der Uni Frankfurt, schauen sich die Artischocke ganz genau an. Die Artischocke, ganz natürlich, aber auch wirksam? Das wird jetzt getestet. Durch ihre majestätische Knospenform und die elegante Farbpalette von Grün bis Violett und natürlich die außergewöhnlich schöne Blüte ist die Artischocke die Königin unter den mediterranen Gemüsesorten.
15: Die Artischocke mag im Anbau gerne ein mild feuchtes Klima, gerne ein mild feuchtes Frühjahr, in dem es zwar warm ist, aber auch immer wieder regnet. Und das war in diesem Jahr die große Herausforderung, denn wir hatten viele Wochen mit Hitze und mit Trockenheit. Und auch wenn sie eine Südländerin ist, eine trockene Hitze toleriert sie schlecht.
0: Der Legende zufolge verdankt die Artischocke ihren Namen dem griechischen Gott Zeus. Der verliebte sich in die attraktive Nymphe Cynara, die ihn jedoch abwies. Von Wut geplagt, verwandelte Zeus die schöne Göttin in eine stachelige Artischocke. Und noch heute heißt die Pflanze botanisch Cynara.
15: In diesem Fall ist es eine Artischocke, die den Sortennamen Green Globe trägt. Und die kann auch bereits im ersten Jahr schon Knospen, und zwar runde, sehr fleischige Knospen bilden, die man auch verwenden kann in der Küche beispielsweise.
0: Aber wer denkt, mit regelmäßigem Verzehr des tollen Gemüses könnte man sich quasi gesund essen, der irrt sich.
14: Es werden die Blätter verwendet, also oberirdische Teile. Und interessanterweise wird nicht der Blütenstand verwendet, den man ja gerne in der Küche verwendet und gerne isst.
15: Das bedeutet, man erntet schon, bevor ein Blütenstängel erscheint, die grundständigen großen Blätter. Und diese Blätter enthalten den höchsten Bitterwert der Pflanze, der mit 1 zu 10.000 angegeben ist.
0: Die Artischocke bekommt man in unterschiedlichsten Darreichungsformen. Von der Kapsel über den Presssaft bis zu Dragees soll die Artischocke vor allem bei Magen-Darm-Beschwerden helfen und vorbeugen.
13: Die Artischocke ist wirklich sehr gut bei Verdauungsproblemen, auch bei Appetitlosigkeit.
0: Zu den Lieblingen von Kräuterpädagogin, Heilpraktikerin und Phytotherapeutin Andrea Farnung gehören die selbstgemachten Bittertropfen. Artischocke, Löwenzahnwurzel, Schafgarbe und Kamille für eine bessere Verdauung.
15: Ich kann bis zu 3-mal täglich 20 dieser Tropfen in etwas Wasser einnehmen und kann das über einen Zeitraum auch von mehreren Wochen durchaus tun, aber dann gerne mal eine Pause machen, vor allen Dingen, um den Körper davor zu bewahren, dass man sich zu sehr an diese Stoffe gewöhnt, um dann erneut mit einer Kur zu starten.
0: Die Bitterstoffe in der Artischocke sind unbestritten wertvolle Inhaltsstoffe. Dr. Ilse Zündorf lehrt als akademische Oberrätin am Institut für Pharmazeutische Biologie der Uni Frankfurt über Pflanzen und ihre Anwendungsgebiete.
13: Wir haben verschiedene Inhaltsstoffe in der Artischocke, die interessant sind. Diese Inhaltsstoffe wirken antientzündlich, als Radikalfänger, antioxidativ. Also haben verschiedene Wirkungen und insgesamt wirken sie zellschützend, also gerade auch auf die Leberzelle.
0: Cynarin zum Beispiel ist ein natürlicher Pflanzenstoff, der in vielen Pflanzen vorkommt und in der Artischocke besonders reichhaltig. Deshalb wird sie seit Jahrhunderten als Arzneipflanze geschätzt.
14: Die Wirkung, die die Artischocke hat, um, ich sag mal, sanft auch die Blutfettwerte zu senken, die beziehen sich auf eine bestimmte Substanz, die man dafür benötigt, um Cholesterin im Körper herzustellen. Und die wird ein bisschen, ich sag's jetzt mal, gedrosselt. Und dadurch werden eben Blutfettwerte etwas gesenkt. Aber diese Wirkung ist da, aber sie ist begrenzt.
0: Als Apothekerin und Pharmazeutin ist Miriam Oster Expertin für Heil- und Arzneimittel und weiß, ein Wundermittel ist die Artischocke nicht.
14: Wenn ich nur ganz geringe erhöhte Blutfettwerte habe, wo vielleicht mein Arzt sagt, okay, da brauchen wir noch gar nichts machen, dann ist es sicher auch auf jeden Fall einen Versuch wert, Artischocken-Extrakte zu sich zu nehmen, um einfach mal zu gucken, okay, natürlich zusammen immer mit einer gesunden Ernährung, wie komme ich denn runter von meinen Blutfettwerten? Das wäre so der Moment, wo ich sagen könnte, ja, mal einfach mal ausprobieren.
0: Apropos gesunde Ernährung, da wiederum kann die Artischocke auch ihren Beitrag leisten.
15: Wenn man die Artischocke so zubereitet, dass man sie nicht in Öl ertränkt, dann tut man seiner Gesundheit wirklich etwas Gutes. Mit verschiedenen Dressings zubereitet, einem Joghurt-Dip oder mit Knoblauch und Kräutern gewürzt. Eine hervorragende, leichte Vorspeise.
0: Nicht immer sind Naturheilmittel, ihre Anwendungs- und vor allem Wirkungsweisen so gut erforscht.
13: Die Artischocke ist sehr gut erforscht. Es gibt ja auch verschiedene Arzneimittel, die zugelassen sind als traditionelle Anwendung. Was jetzt nicht ganz so gut erforscht ist, inwieweit es auch den Blutzucker senkt. Aber es scheint auch ganz gut auf den Lipidstoffwechsel zu wirken und die Cholesterinsynthese zu hemmen.
0: Ein positiver Einfluss, den die Artischocke hat, kann allerdings auch zum Risiko werden.
14: Was absolut eine sogenannte Gegeneinzeige ist, also wo man es überhaupt nicht nehmen darf, ist, wenn man zum Beispiel Gallensteine hat. Weil der Artischockenextrakt bewirkt ja, dass der Gallenfluss erhöht wird. Das heißt, dass die Galle sich entleert. Und wenn ich mir jetzt also vorstelle, da sind Steine und die verlegen vielleicht den Gallengang, provoziere ich natürlich Krämpfe, Schmerzen, Koliken. Und deswegen darf man es dann wirklich auch gar nicht nehmen.
0: Und auch Allergiker sollten vorsichtig sein. Die Artischocke gehört wie Kamille, Beifuß und Arnika zu den Korbblütlern.
13: Die Artischocke ist eigentlich sehr nebenwirkungsarm. Es kommt manchmal zu Durchfällen, wenn man etwas empfindlich reagiert oder vielleicht auch zu viel anwendet. Aber insgesamt ist die Artischocke wirklich sehr gut verträglich.
0: Das Fazit. Die Artischocke hat viele positive Auswirkungen auf die Verdauung. Dafür sorgen viele wertvolle Inhaltsstoffe. Für einige Anwendungen ist die Artischocke sehr gut erforscht. Vorsicht bei Gallenstein und Allergie. Ansonsten nichts wie ran an die Artischocke.
15: Sie ist ein Genuss und zugleich noch ein Geschenk für unsere Gesundheit.
0: Wunderschön, ein Insektenmagnet, lecker und gesund. Wir alle brauchen noch mehr Pflanzen wie die Artischocke.
9: Wer sie gerne im Garten haben möchte, der sollte sie erst nach den eisheiligen Pflanzen auf eine unempfindliche Sorte achten und im kommenden Winter gut einpacken, weil sie ja erst im zweiten Jahr dann blüht. In unserer Serie geht's diese Woche ja um tierische Mitbewohner und heute lernen wir eine freche Frettchenbande kennen. Aber Achtung, das sind Mitbewohner, die viel Platz und viel Beschäftigung brauchen und die Männchen müffeln auch ein bisschen.
16: So ein Frettchen ist kein Einzelgänger. Und obwohl sie 14 bis 18 Stunden Schlaf am Tag brauchen, scheinen Frettchen ständig in Aktion zu sein, zusammen mit den Kumpels.
17: Frettchen sind sehr aufgeweckte Tiere, brauchen viel Beschäftigung und sehr viel Platz. Frettchen können auch sehr frech werden, sag ich mal. Hörst du auf? Das sind unsere 5 Frettchen. Die kamen aus einer Beschlagnahmung. Aus einem zu kleinen Zuhause.
16: Die kleinen, zahmen Raubtiere sind deshalb in der Keller Ranch in Weiterstadt gelandet. Ganz so einfach wie bei einem Hund oder einer Katze ist eine Weitervermittlung nicht. Das A und O bei einer artgerechten Frettchenhaltung ist der Platz, sagt uns Gnadenhofleiter Karl-Heinz Keller.
18: Uns wäre es am liebsten, sie kämen in ein großes Außengehege. Weil dementsprechend haben sie halt da mehr Platz. Wenn man es in der Wohnung hält, sollte man sich Gedanken machen, ein Zimmer. Weil 6 Quadratmeter brauchen 2 mindestens. Und mit Etagen, das heißt also noch ein paar Laufbretter und alles.
16: Die Frettchen von Familie Winter haben es wirklich gut getroffen. Im Garten ist ordentlich was los. Wenn alle wach sind, haben ihre Frauchen erstmal keine ruhige Minute mehr.
19: Die sind so richtig flummimäßig.
16: Papa Herr Schröder, Mama Else und der Nachwuchs Greta und Genie. Für Winter sind ihre Frettchen die perfekten Haustiere.
19: Gell? Und immer ab, Powerwille.
20: Man kann mit denen auch sehr viel spielen, weil sie halt doch sehr aufgedreht sind. Und da hat jeder auch einen ganz anderen Charakter von denen. Also Herr Schröder, also der Vater, der ist halt eher so der ruhigere und mit dem kann man eher so ein bisschen kuscheln. Und die 2 Geschwister, also Genie und Greta, die sind eher so ein bisschen aufgedrehter und mit denen kann man im Garten so ein bisschen besser spielen.
16: Die Frettchenfamilie wühlt das Leben der Winters ganz schön auf.
20: Da stellt jeder von denen immer irgendwie ein anderer Blödsinn wieder an, also da ist kein Tag wie der andere.
16: Spezialität der süßen Kleinen, Buddeln und Graben. Blech und Beton bis tief in die Erde. Nach unten müssen die Winters das Gehege besonders absichern. Und die Löcher werden halt immer wieder gestopft. Wenn auch mit mäßigem Erfolg. Neugierig sind die kleinen Raubtiere. Immer dabei sein, immer mit der Nase voraus. Sarah Winter und ihre Schwester hatten die Idee zu den Frettchen.
20: Wir wollten halt nochmal einfach ein Haustier, weil unsere Katze jetzt nicht so die Kuschelkatze ist, der ist halt mehr so draußen. Und dann sind wir irgendwie auf Frettchen gekommen. Und dann haben wir uns, ja, durch Zufall, ja. Und dann haben wir uns direkt in die verliebt.
16: Kuscheln, das mag auch die Familie Schröder. Wenn es dann noch was zu naschen gibt, ist das Glück perfekt.
3: Schmatz, schmatz, ey.
16: Vitaminpaste. Die Tiere kamen aus einer Auffangstation für Frettchen zu den Winters. Hanna und Sarah haben sich voll ins Zeug gelegt, damit ihre Schützlinge es schön haben. Familie Schröder hat sogar ein eigenes Wohnzimmer auf dem Dachboden mit extra gemütlicher Ausstattung.
20: Die mögen ja sehr viel so kuschelige Sachen, also die liegen auch selber hier mal gern oben. Aber wir haben halt Sofas eben hochgestellt, dass wir auch das halt besser mit den Zeit zu verbringen, dass wir halt hier oben auch sitzen können und mal irgendwas lesen oder so und dann die halt dabei haben können.
16: Häuschen im Garten mit Aufgang nach oben. Für ihre Familie Schröder haben die Winters keine Mühen gescheut. Ein lichtdurchfluteter Tunnel führt ins Frettchenwohnzimmer. Hier speist Familie Schröder manchmal. Rohes Hühnchen portionsweise gereicht. Frettchen sind reine Fleischfresser. Sie haben einen kurzen Darm und müssen alle 2 bis 3 Stunden fressen. Da hilft der Gefrierschrank. Voll mit Leckerbissen für die Kleinen. Darunter sogenannte Frostmäuse.
21: Das sind jetzt auch bloß gefrorene Mais drin, das sind auch Hühnerhälse und Küken. Also je nachdem, aber ja, man darf jetzt zimperlich sein. Ist nicht für jedermann gedacht.
16: Familie Winter. Sie tut eben alles für ihre Haustiere. In Freiheit gibt es die Tiere übrigens nicht. Es sind tatsächlich Haus- und keine Wildtiere. In freier Wildbahn hätten sie keine Überlebenschancen. Auch wenn sie biologisch zur Familie der Marder gehören. Durch jahrhundertelange Züchtung wurden sie an das Leben mit dem Menschen angepasst. Und trotzdem...
21: Guck mal, Schäudi. Man muss sich auch bewusst sein, was man sich da ins Haus holt. Also da ist immer kurz mit Urlaub gegangen oder so, weil 100 Katzen nimmt da jeder mal kurz ab, aber da sagt jeder, n-n.
16: Bis zu 10 Jahre können Frettchen werden. Mama Else Schröder hier ist gerade mal 3 Jahre alt. Die Winters haben also noch viel Zeit mit ihren Energiebündeln vor sich. Ach übrigens, die wuseligen Kleinen von der Keller Ranch in Weiterstadt haben inzwischen auch alle ein neues Zuhause gefunden. Wildschwein Knurzi und auch das Reh Eddie sind voll ins Familienleben integriert. In unserer nächsten Folge geht es um Wildtiere, die sich für ein etwas anderes Zuhause entschieden haben.
9: Na, das wird ja dann ein krönender Abschluss unserer Serie morgen. Wir gucken noch aufs Wetter mit Thomas Ranf. Thomas, ich muss es einfach mal sagen, der September ist mein absoluter Lieblingsmonat. Nicht zu heiß, nicht zu kalt, so schönes Licht. Was kriegen wir denn morgen für einen September-Freitag?
22: Ich muss noch einen draufsetzen. Das ist vielleicht auch deswegen dein Lieblingsmonat, weil wenn es nachts regnet, das ist doch perfektes Timing. Und das kriegen wir auch heute wieder hin. Also nicht heute, sondern das ist dann schon morgen nach Mitternacht und so ein bisschen am Vormittag, aber dann wird es schon wieder trockener. Also tatsächlich erstmal etwas Regen und dann wird es morgen im Laufe des Tages schon wieder trocken.
9: Top, danke Thomas. Mehr Septemberwetter dann gleich bei Alle Wetter. Die Ratgeber kümmern sich morgen um ihren Reiseärger aus den Sommerferien und wir erzählen ihnen von unserem Ausflug nach Dietzenbach. 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Kommen Sie doch vorbei. Bis morgen. Tschüss.
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0: Sie sind nur zeitweise Wilhelma-Bewohner, aber das an exponierter Stelle. Die Störche, die hier ihren Nachwuchs ausbrüten und aufziehen. Das ist gar nicht so einfach. Es herrscht Futterneid.
1: Ja, ich habe noch unsere Weißstörche geguckt. Die haben Junge, die brüten auf dem Dach von der Damaszenerhalle. Ich muss die auch füttern jetzt. Und die kommt, denn die Störchin kommt hier runter. Genau hier auf den Platz. Und die frisst fast aus der Hand. Weil der bleibt gar nichts anderes übrig. Weil die Reiher, hier ist eine große Reiherkolonie in der Wilhelma, die nimmt den Störchen das Futter weg. Das sind ja freifliegende Störche, die ich hier fütter. Aber die haben ein Problem mit den Reiher. In dem Moment, wie ich da herauskomme, mit meiner Schüssel, kommen da 20 Reiher oder mehr oder weniger und klauen dem Storch das Futter weg. Wir haben echt ein Problem mit der Fütterung von den Störchen. Das wird also mehrmals, 5 bis 10 Mal, wird die abgerufen, teils rufe ich die ab, dann kommen die runter. Ich muss regelrecht gucken, dass die ihr Futter kriegt. Das ist ein riesiges Problem. Da oben auf der Platanhalle und auf der Maszenenhalle sitzen die Reiher und lauern, dass sie was abbekommen. Und hier auf der Freiflugfuliere auf dem Dach sitzen sie auch schon und lauern, dass ich mit den Fischen, mit den Küken rauskomme, mit dem Storchenfutter. Die wissen das schon, wenn die mich aus der Tür kommen sehen, lauern die hier rum. Gell? Jetzt hole ich mal die Fische.
0: Die Störche und ihr Nachwuchs sind hungrig. Mal sehen, ob Gerhard Popp die Reiher diesmal auf Abstand halten kann. Heute kommt die Elefantenwaschanlage zum Einsatz. Nichts mit sanftem Duschen.
2: So, Parma, heute wird ein bisschen Hochdruck reinigt. Ist ja ein bisschen schmutziger als die andere. Weil die war jetzt über Nacht draußen und da hat sie sich ein bisschen mit Schlamm vollgesuhlt. Und jetzt machen wir ein bisschen so die ein bisschen Poren tief rein, ein bisschen mit dem Hochdruckreiniger drüber. Und dass der grobe Schmutz und das ein bisschen aus den Falten rausgeht. Ja, ist so eine Art Massageeffekt dann auf der Haut auch. So, dann fangen wir mal an. So, ein paar Mal an Platz. Komm, richtig hin. So ist sie prima, die Parma.
0: Die Ganzkörperschlammpackung verschwindet und zum Vorschein kommt eine wunderbar gepflegte Elefantenhaut.

0: So fahren wir gleich so bei. Ein bisschen kitzlig ist es hier hinten, aber gleich haben wir es geschafft, fahren wir, gell? Nacho, komm. Ran. Gut, fahren wir auf. So ist prima.
1: Egal, ob kitzelig oder nicht, die Rundumbehandlung muss sein. Markus Koch hat auch noch eine Überraschung parat.
0: So, fahr mal richtig hin. Nein, am Platz stehen. Komm. So, zur Belohnung. So, aber erst essen, wenn ich sag, Rangolift. So, prima. Gut, jetzt darfst du essen.
1: Na bitte. Dafür lässt man sich gern mit Hochdruck abstrahlen. Hier erleben wir eine besondere Symbiose. Die zwei alten Pärchen, Löwenkopfäffchen und Goldaguchis, leben hier seit 1,5 Jahren einträchtig nebeneinander. Nagetiere und Affen in einem gemeinsamen Gehege. Es hat sich bewährt.
2: Wir sind hier im Jungtieraufzugshaus bei den Goldakutis und den Goldkopflöwenäffchen. Das ist so eine kleine WG. Die Goldkopflöwenäffchen sind unser altes Zuchtpaar. Alle Affen, die hier in der Wilhelma geboren wurden, sind von den Zweien. Die leben schon sehr lange zusammen. Man hat mal versucht, ihren neuen Mann zu geben, damit sie wieder Kinder bekommt. Und das hat aber nicht funktioniert. Also sie wollte den überhaupt nicht haben. Sie hat voll rumgezickt. Und dann hat sie ihren alten Lebenspartner wiederbekommen und damit verbringt sie jetzt hier ihren Lebensabend. Die Goldkopflöwenaffen gehören ja zu den Krallenaffen. Und jetzt kann man gerade ganz schön sehen, wie die mit den Krallen da die Insekten aus dem Baumstamm holen. Oder sie tun da auch Baumrinde hochheben und kommen dann halt wirklich in jede Ritze, um dann das Insekt rauszuholen und zu fressen. Da sie außer Obst auch gern Insekten fressen. Aber sie kriegen jetzt noch was zur Beschäftigung. Das ist ganz wichtig für die Affen hier, den ganzen Tag hier drin. Die Besucher sind zwar auch immer eine schöne Beschäftigung, aber so ab und zu brauchen die das einfach. Und hier habe ich noch ein Seil. Das werde ich aufhängen. Da kann man ganz gut schaukeln dran. Das wechseln wir immer mal. Mal haben es die Zwergseidenäffchen, mal die. Da tauschen wir es ein bisschen aus und haben alle was davon. Oh, na hallo, jetzt kommt die schon wieder. Hm? Hm, Frühstück gab es ja schon. Ja, was? Guck. Hm? Kriegen halt erstmal die Affen was. Oder magst du lieber das? Hm? Der Bauch schon voll. Na ihr, seid auf jeden Fall neugierig. Ich mach eine Rosine. Die alten Herrschaften kann man ein bisschen verwöhnen. Gell? Da braucht man nicht mehr so auf die Linie achten. Ja, ja, fein. Gut, jetzt bin ich so lange nicht da gewesen. Und kommen wir mit so einem gefährlichen Seil daher. Aber ich hoffe, ihr werdet es lieben. Hm? Da kann man ganz toll dran rumhangeln. Jetzt kann ich ja mal noch eine Rosine drauflegen, hm? Als kleinen Anreiz. Mal sehen, wer euch dann schneller daher traut. So, hab ich noch eine? Für die unterste Etage können sie sich langsam hocharbeiten. Hm? Geh mal gucken, wo ich es hingetan habe. Gell? Tschüss, bis nachher.
1: Die Goldkopflöwenäffchen sind neugierig und suchen, was es da wohl Neues gibt. Die Goldaguchis hingegen sind vergleichsweise zurückhaltend. Vorsichtig sind sie alle. Auch eine gute Basis für die intakte WG. Nach der Hochdruckhygiene genießt Parma eine besonders leckere Mahlzeit. Die gibt Kraft.
0: So, hä? Schmeckt's dir? Das ist jetzt so ihr Müsli. Das ist ein bisschen Weizenklei und ein bisschen Quetschhafer. Und ja, da kann man, das mögen sie eigentlich gern. Und das, ja, wie wir morgens Müsli essen, kriegen die Elefanten morgens auch ein Frühstück, ein bisschen Müsli. So, dann mache ich ihr auf, dann kann sie raus. So, paar Mal raus. Und dann wünsche ich euch viel Spaß heute auf der Anlage. Und machen wir hier die Türe zu.
1: Das sind Protestlaute von Parma. Aber warum?
0: Ach, jetzt geht wieder das Pfeifkonzert los. Jetzt haben sie wieder Durst. Jetzt müssen wir den Schlauch vom Hochdruckreiniger abkoppeln. Den haben wir ja gerade gebraucht fürs Hochdruckreinigen. Den hänge ich dann hin und die pfeifen immer rein, wenn sie Durst haben. Und dann hängen wir da das Wasser hin. Also, dann mache ich das schnell.

0: So, dann guck ich mal.
1: Na bitte, Wasser auf Bestellung. Wer hat da wohl wen erzogen? Die Elefanten sind zufrieden.

0: der Rüssel reicht eben fast überall hin. Vater Storch bleibt im Nest. Dabei wollte Gerhard Popp die Tiere füttern. Doch Meister Adebar lässt seine Kinder nicht allein.
1: Ja, jetzt wollen wir mal schauen, ob sie kommt. Vielleicht kommt auch bloß der Hahn runter. Die Henne ist gerade noch mal weggeflogen. Jetzt probieren wir mal. Jetzt komm mal runter. Komm. Da kommt alles bloß kein Storch. Wo ist die Störchin? Ja, der Hahn kommt jetzt, der bewacht die Junge. Und die Störchin ist gerade weggeflogen. Komm her, komm! Komm runter, komm! Komm! Vielleicht hört sie mir oder sieht sie mir irgendwo. Vielleicht ist sie auch am da drüber kommt was Weißes, aber das ist eine Taube, oder? Da war gerade was. Das gibt's nicht, die ist gerade weggeflogen, du. Nein, aber die ist vorher weggeflogen, verstehst du? Die ist im Rosenstein oben, da haben sie heu gemacht. Such die jetzt. Wenn die da wo kreisen, dann würde die sofort kommen. Ja. Weil die Reiher, die rufen, das gibt die Geräusche, die ist ziemlich weit weg jetzt. Die ganze Morgen ist die da rumgestanden, hat gewartet, verstehst du?
2: Ja, ich hab sie auch noch
1: wieder. Ja, die ist weggeflogen. Das ist der Vorführeffekt, die ist echt weggeflogen. Aber die kommt jetzt nachher gleich wieder und dann kriegt sie nochmal Futter. Die kommt.
0: Das war erst der erste Fütterversuch. Vorsichtiges Interesse an Ute Schestags Futterangebot. In der WG von Goldaguchis und Löwenkopfäffchen geht es bedächtig zu. Hier wird nichts überstürzt.
3: Jetzt riecht sie gerade die Rosine. Vielleicht mopst sie sich, traut sie sich. Noch liegt sie da, wenn man nur so viel Mut hätte. Gell? Wirklich absolut harmonische WG. Die können sich ja auch gut aus dem Weg gehen. Also die Affen, wenn irgendwas ist, gehen nach oben. Die haben auch oben ihre Schlafboxen, wo die schlafen. Und die Agutis schlafen da im Baumstamm. Also auch in der freien Natur kommen die auch zusammen im Wald vor.
0: Mit den Affen herrscht bestes Einvernehmen. Nur untereinander sind die Agutis manchmal etwas eigen.
3: Ja, wenn man den Agutis eine Nuss gibt, dann ist es ganz oft so, dass sie es erst mal vergraben und gucken, was ist noch in der Futterschüssel. Man könnte ja noch was Besseres entdecken. Aber manchmal, also er hat jetzt gerade hier seine Nuss vergraben und sie passt immer auf, wo er die Sachen vergräbt, geht dann hin und gräbt es wieder aus. Also das ist manchmal innerhalb von einer halben Minute oder so und das ist echt nett.
0: Auch hier findet offenbar gerade mal wieder ein Diebstahl statt.

0: Das Männchen hat das Nachsehen.
1: Also das Seil habt ihr jetzt noch gar nicht so angeschaut. Na ja, später vielleicht, gell? Wenn ihr ein bisschen mutiger seid. Also macht's gut, bis nachher dann.
0: Vom Seil kann man nun mal nicht abbeißen. Aber vielleicht wird ja noch geturnt. Bei den Markohren, auch Schraubenziegen genannt, hat sich Nachwuchs eingestellt. Die vier versuchen sich bereits im steilen Gelände, das ihrer natürlichen Umgebung in Zentralasien gleicht.
2: Also wir sind jetzt bei den Schraubenziegen hier und wir haben jetzt vier Jungtiere hier seit letztem Wochenende und die sind alle soweit ganz fit. Das ist schon faszinierend, wie die sich auch so auf den, gerade so auf den Steilwänden dann teilweise halten können. Also da gibt es ja teilweise auch wirklich schöne Aufnahmen von Schneeleoparden mit Markhorn in den Steilwänden, wo ein Schneeleopard Markhorn jagt. Und es ist faszinierend, wie die sich da halten können. Also unser eins würde da schon auf dem kleinsten Hang wahrscheinlich irgendwo unten liegen und die springen da noch rum und haben überhaupt keine Probleme. Also es ist echt schön anzusehen.
0: Genug geschwärmt. Die Arbeit ruft.
2: Ah, da kommt der Jürgen. Geh mal schön den Schubkarren holen.
3: Okay. Essen, Fasten, Catering Service.
4: Hallöchen.
3: Achtung. Stell mal den Schubkarren ein bisschen weiter hinten, sonst treffe ich wieder nicht.
4: Heute triffst du aber, gell?
3: Ich hoffe doch. Möglich ohne Schubkarre, ja, passt
4: ja,
3: doch.
0: Perfekt.
4: Besten Dank.
3: Bitteschön. Nimm das Gras aber für morgen. Bloß heute ganz wenig, weil es ganz nachts geregnet hat. Ja. Das ist ganz nass. Das nehmen wir lieber für morgen, bis es trockener ist.
4: Genau.
3: Und noch mehr, Junge?
4: Ja, jetzt sind es halt vier Stück.
3: Aber die reichen, oder?
4: Ja, es langt.
3: Aber ein, zwei Stück kommen bestimmt noch. Die Junge fressen jetzt auch schon mit, aber hauptsächlich trinken die jetzt noch Milch. Das geht jetzt so ganz langsam, fangen die an rumzuknabbern. Und das, was ich gerade angesprochen habe wegen dem Nasse, das ist halt, denen haut dann die ganze Verdauung zusammen. Weil einfach die mit wenig Wasser auskommen, die kommen wirklich in trockene Gebiete vor. Und wenn das Wasser jetzt, das Gras jetzt im viel Wasser drin ist und es zu nass ist, dann ist das etwas schwierig bei denen. Da kann es sein, dass die ganze Verdauung durcheinander kommen und so eine, das, was man dann auch als Dünnschiss bezeichnet.
0: Und das hieß noch mehr Putzarbeit für Steffi Kuckartz und Andreas Wössner. Gerhard Popp fahndet immer noch nach der Storchenmutter. Doch es melden sich höchstens die Graureiher.
5: Komm, komm, komm! Komm! Wo sind die Frauen? Wo ist die Storchenfrau? Komm! Jetzt wartet doch mal, vielleicht kommt sie durch. Glaube ich, spinn du, da glaubt meine ganze Fischtour. Ah, das geht ja nicht, du. Jetzt kommt sie. Komm! Komm! Ja, das ist sie. Jetzt kommt sie. Und geht sie mal bitte auf Zeit, dann müssen wir den Storch füttern. Komm her, komm! Wo ist sie? Komm her! Komm her, komm! Jetzt komm runter! Komm!
0: Zuerst geht's mal zur Familie.
5: Komm her, komm! Komm her, komm! Hier, komm her, jetzt kommt sie. Das ist die Störchen. Man sieht jetzt richtig den Fuß, den rechten Fuß. Die hat mal einen Unfall gehabt mit der Straßenbahn. So, jetzt komm her, hopp! Komm her. Hier, komm her. Müssen wir die Reihe ein bisschen ablenken. Hier, komm her. Ah, jetzt nimmt sie es. Guck.
0: Jetzt endlich schnappt sie das Futter auf.
5: Man sieht es jetzt. Die Küken habe ich feucht gemacht, dann rutschen die besser runter. Und die haut sich jetzt echt den Kropf voll, gell? Und dann geht sie hoch, die fliegt jetzt dann gleich hoch und wirkt das Futter wieder raus. Und die Küken nehmen das auf vom Boden. Die hat also vier Küken, ich habe heute Mittag mit dem Spektiv hochgeguckt. Es sind sicher vier Küken drin, vier Stück. Jetzt komm her, komm! Komm her! Oh, die Reiher sind blitzschnell, du.
0: Da muss sich die Störchen behaupten. Aber oben im Nest warten vier hungrige Mäuler. Für die dreisten Graureiher sieht es jetzt schlecht aus. Weniger dramatisch verspricht die Fütterung der Pekaris, der Nabelschweine zu werden.
6: Na? So, ich füttere jetzt die Pekaris. Erst verteile ich das Futter, weil die ziemlich scheu sind, und lasse sie dann erst danach raus. Pekaris sind südamerikanische Wildschweine und zurzeit haben wir sogar ein kleines Junges. Das ist 11 Tage alt. Das rennt auch gleich mit rum. Die sind gleich von Anfang an super fit. Am Futter hat es noch nicht so viel Interesse. Es säuft meistens noch Milch. Und jetzt werde ich einfach das Futter verteilen und dann mache ich nachher die Tür da drüben auf und dann werden sie rausgeflitzt kommen. So, jetzt verteile ich erstmal das Futter. Ein bisschen großzügig, damit sie sich nicht gleich kabbeln. Heute gibt es Äpfel und ein paar Brötchen. Hier auch noch mal eine Stelle. Wenn wir so viel haben, damit die sich auch ein bisschen aus dem Weg gehen können. Sonst gibt es gleich ein bisschen Futterneid.
7: Ups, hallo.
6: Na, Kinders. Alle draußen? Ja. Mal dazu. So, gucken wir mal, was sie so machen. Ja, kräftig am Fressen. Das kleine wuselt da dazwischen rum. Sieht ja ganz gut aus. Soweit. Das kleine hat natürlich noch nicht so viel Interesse am Futter. Das ist nur eher von der Milch abhängig, aber so mal dran. Abbeißen probieren sie dann schon. Es sind ja Wildschweine, südamerikanische, und die fressen alles, also Allesfresser, wie unsere Hausschweine oder Wildschweine an sich auch. Alles, was noch vor die Nase kommt, wird gefressen, sei es jetzt Äpfel, sei es kleine Vögel. Und wenn sie wahrscheinlich irgendwo Bodenbrüter finden, die Nester haben, dann räumen sie das auch aus. Weil sie auch tierisches Eiweiß halt auch brauchen, kriegen sie ab und zu auch Küken bei uns. Das fressen sie da ab und zu mal ganz gern, zu viel natürlich auch nicht. Wie man sieht, wühlen sie auch gerne mal rum. Also wenn wir jetzt da ein bisschen was vergraben würden, würden sie das auch ausbuddeln. So, das sieht alles ja ganz gut aus. Die bleiben jetzt bis heute Abend draußen. Und dann werde ich ja jetzt mal mein rechtliches Geschäft erledigen.
0: Schwein sein ist offenbar unkompliziert. Daniela Kapp kann sich jedenfalls der nächsten Aufgabe zuwenden. Die Herde der Markhore hat dieses Jahr zahlreichen Zuwachs. Vier Junge. Und das ist noch nicht alles.
3: Wenn die auch noch Zwilling kriegt, dann haben wir hier Überschwemmung langsam. Markhore-Überschwemmung. Ja. Manchmal sind es halt wenig, manchmal haben wir auch schon eher komplett Aussetzer gehabt, dass sie halt irgendwie schlecht beieinander waren. Das Wetter spielt auch eine Rolle damit. Wenn es jetzt immer nasskalt ist und die liegen auf dem Boden, dann unterkühlen die halt recht, weil die immer viel rumliegen, stundenlang. Und dann ist einfach nicht so das Wetter danach. Und zurzeit haben wir jetzt genau die Wetterlage, wo es an für sich fast immer regnet. Trocken, Sommer, dann ist es ganz gut, dann haben die ganz gute Überlebenschance. Lieber Qualität wie Quantität. Also, ich mache mich dann wieder weg, gell? Kommt ihr ohne mich klar?
8: Ja, klar.
3: Das hoffe ich doch. Dann mache ich bei der Eisbär weiter, gell? Also, bis nachher. Ciao.
0: Jetzt muss noch angerichtet werden.
9: Die haben noch ganz schön übrig. Heu.
8: Ja.
9: Brauchen wir nicht allzu viel.
8: Alles klar.
0: Das nasse Gras muss erst einmal trocknen.
9: So. Dann reicht euch das auch heute. Wollen wir noch ein bisschen Kraftfutter geben?
2: Ja, wird schon sein. Wenn es kein Gras gibt, können wir ja genau. geben ein bisschen Kraftfutter.
9: Machen wir draußen,
2: ne?
9: oder?
2: Ja.
9: Weil die ganze Gruppe kommt ja nicht so gut
2: ja,
9: rein.
2: Ja, genau.
9: Okay.
2: So. Na, ihr? Gibt's noch was zu essen? So.
9: Also, ein bisschen kommen sie ja schon etwas näher, obwohl sie eigentlich so Probleme damit haben. Ne? Die hauen ja, doch ja. sehr schnell ab.
2: So. Guck mal hier. Da was haben. Ja, die verfressensten der Bande sind leider als erstes da, ne? Und hauen sich alles weg, bevor die anderen was abkriegen, ne?
9: Ja.
2: Schon witzig.
9: Unser großer Bock ist aber noch nicht da, ne?
2: Nee, also er hat eben mal kurz geguckt, aber aufgetaut ist er jetzt noch nicht. Er traut sich noch nicht so richtig. Ja. Sind noch zu nah am Geschehen.
0: Aber das Beispiel der Kurzentschlossenen wird bald auch die anderen anlocken.
9: Verfüttern wir den Rest jetzt noch geschwind.
2: Ja.
9: Und dann hauen wir ab, damit die ihre in Ruhe fressen können, oder?
2: Alles klar, genau. Jetzt müssen wir auf die Steine.

0: Die Zwergseidenäffchen kommen aus den Regenwäldern im westlichen Amazonasgebiet.
1: So, jetzt geht's zu den Zwergseidenäffchen. Das sind die kleinsten Affen der Welt. Es gibt sonst keine kleinere Affenart. Unsere Babys, sie sind vor 4 Wochen auf die Welt gekommen. Bei der Geburt wiegen die ungefähr 20 Gramm, also wirklich nur so ein bisschen was. So ein

0: Normalerweise ist das so, dass sich nur die Elterntiere fortpflanzen. Nur unser Lorenzo hat angefangen, seine Schwestern zu decken. Ja, und damit es eben keine Inzucht gibt, um das zu verhindern, haben wir ihn abgesondert von der Gruppe und warten jetzt, dass er einem anderen Sohn Platz kriegt. Und jetzt muss ich zum Lorenzo. Der hat ja schließlich auch Hunger. Ja, gleich komme ich. So, Türe zu.
1: Ja.
0: Ja, schau mal, komm mal mit. So. Ah, durchwursteln. Das müssen wir mal mit Gummi Arabicum versuchen.
2: Gummi Arabicum. Die Baumharzlösung ist eine Delikatesse für Zwergseitenäffchen.
0: Ja, fein. Ja, prima. Guck mal. Oh, Lorenzo, schau.
2: Nicht nur Lorenzo frisst mit Appetit. Ja, auch die übrige Familie wartet schon ungeduldig. Eine umschwärmte Frau, die Störchin. Doch auf die Gesellschaft der Reiher würde sie lieber verzichten. Die schmälern nämlich die Portionen für sie und ihre vier Jungen. Gerhard Popp hilft, so gut er kann.
3: Sie ist jetzt da, jetzt krieg ich, hab noch mal Fisch. Die Reiher wäre aus, meiste Fresse. Ja, die Fische sind ja zu groß. Ah, sie nimmt sie, sie hat Hunger heute, guck. Nee, sie kann nicht mehr, sie ist voll. Sie nimmt bloß eine kleine Sache jetzt. Jetzt kommt sie hier, aber die will, die nimmt die große Sache nicht. Sie will nur die kleine, die großen Fische sind ja zu groß. Sie will kleine Teile, sie will keine große. Jetzt hat sie sie genommen. Die tun ja laufend am Nest arbeiten und bauen, gell? Also auch wenn Junge drin sind. Jetzt nimmt sie noch mal Gras mit und bolzt das Nest aus. Futter und Gras nimmt sie jetzt mit hoch, guck. Also man sieht jetzt genau, wie die Störchen Grasschnitt einsammelt und hochträgt mit dem Futter. Die dort gleichzeitig füttern und das Nest ausbolzen und reparieren über die ganze Saison der Brut. Jetzt geht sie hoch, siehst du. So, die sind jetzt versorgt. Das war's jetzt für heute. Und als nächstes kommt die Beringungsaktion nächste Woche.
2: Und natürlich morgen der nächste Fütterungsversuch für die Storchenfamilie und ihren hungrigen Nachwuchs. Tierarzt Dr. Rietschel bei den Wildpferden.
4: Heute steht ein Schewalski, ein Urwildpferd, an, das wir schon vorbehandelt haben, Notverband drauf gemacht haben. Es hat beidseitig Hufkrebs. Da muss also wahrscheinlich hinten ausgebrannt werden, ein Spezialverband drauf gemacht werden. Deswegen haben wir hier den Kollegen, den Dr. Walliser von der Pferdeklinik dabei. Ja, schauen wir uns das Tierchen erstmal an. Kommst du?
2: Dr. Walliser hat schon in vielen Fällen mit den Wilhelma-Kollegen kooperiert.
5: Doch, die will. Ja, guck denn das.
2: Stute Maurer ist schon von der übrigen Herde abgetrennt. Denn wie bei der ursprünglichen Behandlung muss sie auch heute wieder in Narkose gelegt werden.
5: Ja.
2: Dr. Rietschel bereitet schon den Narkosepfeil vor.
4: Und hoffen, dass sie diesmal nicht so ein Hackback macht wie beim letzten Mal.
2: Jetzt wird der Doktor die übliche Position einnehmen. Na bitte. Wie es aussieht, kann er bald mit der Untersuchung beginnen.

0: Die Chiladas leben auf einer Anlage mit den Mähnenschafen. Nur über Nacht werden sie voneinander getrennt. Matthias Röse sorgt heute für das Abendessen und bereitet das Nachtlager.
1: So, die Chiladas warten jetzt schon. Jetzt kriegen sie ihr Gras unten an den Raufen oder an den Türen besser gesagt. Und natürlich die Mähnenschafe auch. Die kriegen auch noch ein bisschen was ab.
0: So. Er wird schon ungeduldig erwartet.
1: Da ziehen sie schon was durch. Ein bisschen machen wir schon hier oben rein. Das ist alles für heute Abend, für die ganzen Mähenschafe, wenn die heute Abend reingelassen werden. Die brauchen wir auch nicht weiter aufsaugen oder fegen, das bleibt alles so liegen. Das kriegen dann die kleinen Schafe, praktisch der Nachwuchs, der stürzt entweder gleich auf das, was auf dem Boden liegt. Und das kommt drauf an, wenn die nachher die großen Raufen auch noch voll machen mit Futter ein bisschen. Die kriegen so ein paar Äpfel und ein paar Mohrrübenschnitzel. Entweder gehen sie dann dahin oder wenn die großen dann dahin gehen, dann gehen die hier hin oder die sammeln es auf dem Boden. Das war's dann. Das ist alles fertig für heute Abend. Dann können die heute Abend gleich reinkommen.

0: Alle haben Futter. Und das Quartier der Mähnenschafe ist bereit. Jetzt sind noch die Geladas dran. Gummi Arabicum für alle. Nicht nur Singelaffe Lorenzo genießt die Baumharzlösung. Auch die anderen Zwergseitenäffchen sind ganz wild darauf.
1: Ja, kommt alle hier vorne hin. So ist es fein hier, euer Gummi Arabicum. Rühren wir es schön durch. Habt ihr hier drin leider keine Gummibäume, gell? Dann müssen wir das irgendwie anders machen. Aber ich glaube, eine ganz gute Lösung. Schmeckt das fein. Hey Jasper, was schwimmst du denn? Ja, du kriegst auch gleich was. Schau, meine Süße. Oh, Franco, hast du schon wieder genug vom Gummi Arabicum? Mehlwürmchen, hm? Ah, das war ein Mehlwurm. Oh, Chicolein. Schau mal. Komm hier. Ja, das ist jetzt klar, dass du es ihm wieder wegnehmen musst. Chico, schau. Na, trau dich doch. Guck mal, das ist extra für dich. Ja, fein. Mensch, 4 Wochen sind die Babys schon stark. Sind ja echt schön gewachsen. So, die letzte. Bitteschön. Tschüss.
0: Da so ein Zwergseitenäffchen eigentlich in eine Hand passt, sind auch die Portionen nicht allzu groß.
1: Ja, da oben sieht man ja jetzt gerade Jasper und der Chico mit einem Jungtier. Jetzt hat der Chico gerade richtig schön der Jasper das Jungtier gegeben. Jetzt hat sie es an ihre Brust und er nutzt die Zeit währenddessen, um ja, so ein bisschen Körperpflege zu betreiben und das Jungtier durchzukrumen. Das kann man schön sehen da am Schwanz. Und jetzt kriegt auch sie noch ein bisschen Körperpflege und Liebe. Ja, richtig nett. So eine kleine idyllische Familie.
0: Natürlich hat jede Idylle auch ihre Kehrseite.

0: Am Ende aber wird doch geteilt. Noch stemmt sich die 22-jährige Przewalski-Stute Maura gegen die Narkose. Aber gleich kann sie untersucht werden.
1: Ja, komm rein. Ist gut. Dort ist Tuch, bitte.
0: Maura soll nicht unglücklich fallen oder sich verletzen.
1: Danke. Ich glaube, ich kann sie ablegen, wenn wir sie dann einfach aus der Ecke rausführen. Ist es auch fein. Ja, komm her. Ich habe gesagt, du solltest umfallen, nicht hinknien. Und dann ziehen wir sie einfach rum. Oder so. So ist gut. So ist gut, okay. Okay, hochballen. So, ziehen wir es nach vor. Oh, so. So ist gut, ja, da hat er Hammer von Platz. Einer setzt sich hier hin und hält den Kopf, ja? Ein bisschen Kopf auf den Schoß, ein Ball für mich. Ja. Die Tür müssen wir zulassen, dann müssen wir alles rumlaufen.
0: Die Visite kann beginnen.
1: Ja, sie hatte hinten ja diesen sogenannten Hufkrebs. Und das haben wir unter Verband genommen. Ein Eimer Wasser, das müssen wir auch mal waschen. Warmes Wasser und einen Schwamm oder so was, damit wir es auswaschen können.
0: Dr. Walliser hat seine Spezialinstrumente dabei.
2: Jetzt gucken wir mal, wie tiefgreifend es geht. Wir müssen möglicherweise blutstillende Maßnahmen ergreifen. Und dann einen entsprechenden Druckverband, der auch der Belastung erstmal standhält. Und den kann man sicherlich mal eine Woche oder 10 Tage sitzen lassen. Und vermutlich müsste das Tier dann nochmals abgelegt werden. Aber da gucken wir uns jetzt mal und orientieren uns mal.
1: Ja. Oh, es sieht schon viel besser aus wie vorher. Ich bin erstaunt. Schau das mal an. Das war vorher ein riesiges. Ja. Ein riesiges, zerfetztes, woran das Ding.
2: Ja. Das ist natürlich schon. Das ist schon
1: erheblich,
2: richtig krebsig, ja.
1: Aber es war
2: sehr tief, ne?
1: Hier, so, ich mach. Jetzt ist er schön mal hoch.
0: Während der Narkose werden ständig die Vitalwerte gemessen. Dr. Wallisers Befund klingt beunruhigend.
2: Okay. Das ist jetzt was schlechter, als ich mir es vorgestellt habe. Ist schon, der ganze Strahl ist komplett schon verfault und hat auch schon degeneriert. Also das hornbildende Gewebe entspricht nicht mehr dem, wie es ursprünglich mal gewesen ist. Hier wäre die mittlere Strahlfurche gewesen. Hier die äußere Strahlfurche ist mehr oder minder nicht mehr so vorhanden. Er versinkt. Das ist schon nicht so ganz unerheblich hier.
1: Ja. Was meinst du, wieso ich dich geholt habe?
2: Oh ja.
0: Hoffentlich kann der Doktor Maura helfen. Das Nachtquartier der Mähnenschafe ist bereit. Matthias Röse wird jetzt von den Chiladas erwartet.
3: So, die schreien schon, weil sie rein wollen. Jetzt mache ich drin noch das Futter fertig und dann geht's auch gleich rein. Mal gucken. So, das ist jetzt das Futter für die Chiladas. Paprika, Salat, Brokkoli, Gemüse halt und ein paar Äpfel sind da drin. Jetzt machen wir hier ein bisschen was rein. Auf den Boden. Ein bisschen was auf die Bretter, damit sich das einfach ein bisschen verteilt. Damit sich das wirklich gut verteilt. Also wir haben hier 35 Affen. Also wir lassen halt die Luken, lassen wir soweit frei, weil sonst hier die ganzen Chiladas, wir haben 35 Tiere. wenn die hier reinkommen, sind natürlich die ersten, die hier drin sind, greifen sich das hier vorne und gehen dann wieder raus. Und wir hatten jetzt die letzten Spätdienste, wenn die halt abends eingesperrt werden, das Problem, dass immer ein Weibchen draußen bleibt. Die traut sich dann nicht rein, wenn die hier vorne schon sind. Deswegen haben wir uns jetzt entschlossen, das mal ein bisschen zu verteilen, um zu gucken, ob es jetzt wirklich funktioniert oder nicht.

0: So, und jetzt lasse ich die Chiladas rein und danach kommt erst die Mehlschafe.
1: Mal sehen, wie die Chiladas auf die neue Tischordnung reagieren. Es sieht fast so aus, als kämen die Przewalski-Pferde zum Krankenbesuch zu Maura. Aber noch dauert die Operation an.
2: Wie ist der Sauerstoffwert?
3: 55.
2: Das ist ein bisschen wenig, da gibt es Sauerstoff.
4: Wir versuchen jetzt sozusagen minutiös mit kleinen Gasetamponaden, die getränkt sind, auch mit Jodoformäther, den Strahl nachzuformen, entsprechend Gegendruck auszuüben und dadurch sozusagen die Heilung wieder zu induzieren. Der Huf braucht da einen gewissen Gegendruck, sonst macht er das nicht.
2: Du noch ein bisschen
4: Jodoform? Ja. Einmal kurz ein kleines Röllchen formen.
1: Dr. Wallisers Prognose bleibt vorsichtig.
5: Da geht es tatsächlich ans Eingemachte, aber muss man versuchen, das ist ein altes Tier. Die Wilhelma pflegt ihre Tiere zu gut. Und müssen wir eben sehen, ob wir das hinbringen. Also ich denke, wir werden es in einer Woche wiedersehen und dann mal gucken, was passiert ist.
3: Ja, aber sonst brauchen sie sich das sonst nicht.
1: Maura wacht wieder auf. Auch dabei soll sie sich nicht verletzen.
2: Aber zumindest hat sie die Schlappen an.
5: Sie kommt ganz gut damit zurecht und läuft sehr schön damit. Also das ist ganz gut. Super.
3: Ja.
5: Okay, super.
2: Also, ein bisschen reduziert heute Futter, weil sie Hunger hat.
1: Vielleicht sieht in einer Woche schon alles besser aus. Auf diesen Moment warten die Chiladas allabendlich. Matthias Röse kommt und er hat Schlüssel bei sich.
0: Warte. Jetzt muss ich hier von außen drücken, damit ich wirklich sehe, dass alle reingehen. Weil von innen hat man halt keinen Überblick, ob jetzt noch jemand draußen ist oder nicht. Deswegen drücken wir hier am Spätdienst immer von draußen.
1: Das Wort Affentempo ist nicht aus der Luft gegriffen.

0: So, wunderbar. Esst alles schon. Ja, das Licht geht jetzt alleine aus. Das war's dann soweit. Die Essen ist noch alles leer. Also da wird dann morgen nichts mehr da sein. Und dann gehen die auch gleich auf die Bretter und schlafen. Und jetzt hole ich die Mähenschafe rein.
1: Also, guten Appetit und gute Nacht.
0: Ja, die Schafe brauchen jetzt noch ein bisschen, weil die Türen sind offen. Die werden ja nicht zugemacht über Nacht. Ja, von daher können die rein und raus, wie sie wollen. So, jetzt sind einige am Grasen. Hier vorne sind auch einige. Gut, dann kann ich jetzt auch Feierabend machen.
1: Abendfrieden in der Wilhelma. Na dann, bis zum nächsten Mal. Und in der nächsten Folge von Eisbäraffe und Co. lebender Armschmuck, einheimische Schlangen. Geiernachwuchs macht auch die Eltern hungrig. Und wenn Seelöwen in die Luft gehen.

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1: Also, krieg ich wirklich nur Gänsehaut. Finde ich super.
3: Hi, ich bin Daniel Sanic.
4: Meine Leidenschaft im Herbst. Das ist so wirklich das Allerschönste, Pilze sammeln zu gehen. Mit 4 Jahren wollte ich schon unbedingt moderieren. Also ich wusste schon immer, was ich machen will. Nur meine Eltern waren nicht so begeistert davon. Daniel, mach bitte was Anständiges.
3: Ja, wer zu spät kommt, hat Pech gehabt. Mein Lebensmotto. Wir sehen uns.
5: Das ist New York.
6: Jawohl.
7: Mit Markus Hoffmann im Dreamliner.
8: Good afternoon, Lufthansa 402 heavy on the GLS approach runway 22 left.
7: Die 787, neuer Flieger, neue Flotte.
9: Es ist schon was Besonderes, am Aufbau einer neuen Flotte mitwirken zu dürfen. Und da zum Aufbauteam dazu zu gehören, die Einführung zu begleiten, von vornherein als einer der ersten Piloten geschult zu werden.
7: Pilotentraining im Simulator.
10: Spürt ihr schon was auf den Ohren?
11: Kevin, Alternate Memory Items, Masken an.
7: Notfallübung für den Ernstfall.
12: Dafür sitzen wir ja hier, ne? dass wir halt all die Situationen trainieren, die wir hoffentlich dann in Real Life nie erleben.
7: Hightech in der Kabine.
13: Ich muss jetzt das Licht ändern, das Planet Lighting.
7: Go. Trainieren für den Service.
14: Wir hatten eine Schulung mit 3 Tagen. Dann hatten wir noch eine extra Begehung. Das war wirklich hilfreich.
15: Rechts und links ist Feuerwehr übrigens.
7: Von der Ausbildung bis zum Erstflug. Unterwegs im neuen Dreamliner. Fluggesellschaften weltweit modernisieren ihre Flotten, kaufen neue Flugzeuge. Leiser, sparsamer, effektiver. Dafür müssen hunderte Piloten, Crews und Techniker geschult werden. Tor 21. Flight Operations Center. Premiere heute für die Piloten Markus Hoffmann, Senior First Officer, und Rainer Frischkorn, Flugkapitän.
16: Heute fliegen wir mit der Boeing 787 zum ersten Mal Langstrecke. Der erste kommerzielle Flug mit Passagieren. Und wir brechen jetzt später nach New York auf, zum Flughafen Newark.
7: Für diese Premiere haben sie Monate trainiert, im Simulator und auf Testflügen.
16: An sich kommen wir beide von Langstreckenmustern. Der Rainer von der Boeing 747, ich vom Airbus A380. Und wir sind jahrelang Langstrecke geflogen. Insofern sind wir die Langstrecken-Ops sehr wohl gewohnt.
7: Markus fliegt seit 17 Jahren.
17: Lufthansa 9921, cleared for takeoff.
7: 10 davon das größte Passagierflugzeug der Welt. Seit 2021 steuert er zum letzten Mal eine A380.
18: 30, 20, retard.
7: Kurs Spanien, Teruel. Europas größter Parkplatz für stillgelegte Flugzeuge.
16: Das war schon traurig. Also wieder abzustellen, die Triebwerke abzustellen, zu sehen, wie die Maschine auf den Parkplatz weggeschleppt wird, das war echt ein bisschen melancholisch.
7: Auf Airbus folgt nun Boeing. Die meisten seiner Kollegen sind nach dem Abitur Piloten geworden, nicht aber Markus Hoffmann.
16: Ich habe katholische Theologie und Philosophie studiert, mit dem Ziel, Priester zu werden. Und durch puren Zufall habe ich damals einen Kapitän von Lufthansa kennengelernt und den habe ich dann treffen dürfen. Und dadurch bin ich dann zur Fliegerei letztlich gekommen und habe den anderen Beruf mit dem Himmel ergreifen können.
7: In seiner Freizeit hält er Reden auf Hochzeiten und Beerdigungen. Aber die Fliegerei ist sein Traumjob.
16: Absolut. Ja.
19: Pünktliche Ankunft.
16: Ja.
7: Rainer Frischkorn ist einer der ersten 787-Kapitäne der Airline. Er gehört zum Aufbauteam der neuen Flotte. Die letzten 5 Jahre ist er Jumbo geflogen. August 2022. Die erste 787 der Airline schwebt über der Heimatbasis. Im Cockpit Rainer Frischkorn. Ein Hallo mit Überflug in geringer Höhe.
5: Wir waren etwa 10 Meter über Boden. Ein absolutes Highlight bei der Verkehrssituation in Frankfurt. Nicht selbstverständlich, dass die Flugsicherung das mitmacht.
7: Nach einer kleinen Runde über Frankfurt ist es da. Das neue Flaggschiff. 60 Meter lang, 63 Meter breit, 17 Meter hoch. So groß wie ein halbes Fußballfeld.
5: Ein tolles Erlebnis, sehr interessant. Abnahmeflug in Seattle. Überführung, der ganze Abnahmeprozess, ja, kann ich nur bestätigen, ist ein Highlight in meiner Karriere gewesen.
7: Rainer Frischkorn ist auch technischer Pilot. Er darf die neuen Maschinen abholen im Boeing-Werk bei Seattle, Amerika. In der größten Werkhalle der Welt, 1 Kilometer lang, 500 Meter breit, macht zusammen 70 Fußballfelder. Hier ist die Endmontage der 787, auch Dreamliner genannt. Firmen aus 9 Ländern sind am Bau beteiligt. Tragflächen aus Japan, Türen aus Schweden, Triebwerke aus England. Eine 787 besteht aus 3 Millionen Einzelteilen. Der Rumpf ist aus Kunststoff mit Kohlefasern. Sie ist leichter als andere Flugzeuge und verbraucht bis zu 40% weniger Sprit als ein Jumbojet auf der gleichen Flugstrecke. 1000 Maschinen fliegen schon für 60 Airlines. Markus Hoffmann und Rainer Frischkorn müssen zum Briefing mit der Crew. Anschließend geht's zum Dreamliner nach Amerika. 3 Monate zurück zur Erstlandung. Noch am selben Tag kommt der Flieger in einen Hangar. Um schneller Flugzeuge zu bekommen, bedienen sich Airlines bei sogenannten Whitetails. Gemeint sind damit Jets, die bereits gebaut, aber vom Besteller nicht mehr bezahlt werden können. Von einem indischen Auftrag stammt die erste 787 für Lufthansa. Jetzt folgt der Umbau. Dafür zuständig ist Cliff Andry.
6: Wir gehen jetzt mal in den Flieger rein. Das ist die erste 787 Lufthansa-Bemalung. Und wir sind derzeit am Umrüsten, da der Flieger ja für eine andere Fluglinie bestimmt war. Und dementsprechend haben wir da noch die ganzen Aufkleber drin und das ganze Layout von denen. Und das müssen wir dementsprechend entfernen. Und unsere Logos sind überall verteilen.
20: Wie ist das, wenn du so vor dem Flieger stehst und du weißt, es ist die erste?
6: Ja, ist schon ein bisschen Gänsehaut-Feeling, ne? Wenn man das so sieht. Ich hatte das Glück, beim 380 dabei zu sein, auch beim ersten Flieger, wie hier reingerollt ist. Und das ist immer wieder was Schönes, Spannendes auch, weil man weiß, jetzt kommt was Neues. Und ja, man ist gespannt drauf.
7: Der Geisenheimer ist Fluggerätemechaniker mit Lizenz für den Dreamliner.
6: So, jetzt sind wir hier in der zweiten Galley. Hier sind die Aufkleber schon fertig. Es soll natürlich überall das gleiche Layout sein, wie in den anderen Flugzeugen auch, damit das Kabinenpersonal sich nicht groß umändern oder umschulen lassen muss, sondern damit die alles gleich haben, wo die Fächer sind, wo was drin ist. Auch hier an der Seite das Dekor, wenn man das mal sieht, das haben wir auch runtergemacht. Da kommt auch ein neues Dekor mit drauf. Das ist jetzt ein Toilettenblock, der wurde vorgerückt, damit man quasi hier hinten zum einen den Teppich rausmachen kann, zum anderen, dass man besser die Dekorplatten wechseln kann.
7: Wer bestellt, bestimmt auch das Design. Jetzt muss alles raus, was an den Vorbesitzer erinnert. Wände und Fußböden, 929 Sitzbezüge und hunderte Schilder. Geschätzte Arbeitszeit 3500 Stunden.
6: Also der Flieger wird ungefähr 3 Wochen hier liegen. Und man arbeitet im Dreischichtdienst dran, wir jetzt von der Mechanik und von der Elektrik. Wir sind nur unterstützend, pro Schicht mit 3 bis 4 Mann da. Und die Kollegen der Sattlerei, sagen wir dazu, die machen das Dekor und die legen auf den Boden. Und die Kabinenmechaniker, die sich um die Sitze kümmern und auch um das Verschieben der Monumente, sind auch zum Teil im Früh-Spätdienst mit 4 bis 6 Leuten anwesend. Und nachts, wenn wir noch mal 1, 2 brauchen.
7: Cliff und sein Team arbeiten millimetergenau. Sie müssen. Jeder Aufkleber hat seinen Platz. Streng nach Vorschrift.
20: Aber es müssen doch hunderte Aufkleber gewesen sein, oder tausende, oder?
6: Mehrere, ja. Mehrere tausend. Das ist ja auch das mit den CB-Panels. Wir haben hier die Sicherung für die verschiedenen Öfen, auch neue Aufkleber mit drauf.
7: Ihre Arbeit wird später überprüft vom Luftfahrtbundesamt. Passt alles, gibt es die Betriebserlaubnis. An Flugzeugen schrauben, davon träumt er schon in der Schule.
6: Ich wollte eigentlich meine Ausbildung hier machen. Damals habe ich mich beworben, aber man hat mich nicht genommen. Ich habe dann eine Ausbildung gemacht zum Elektroinstallateur in Mainz, bin danach zur Marine gegangen und nach der Marinezeit hat man dann hier ganz dringend Leute gesucht im Jahr 2000 und habe mich dann beworben und hatte das Glück gehabt, genommen zu werden.
7: Fluggerätemechaniker dürfen nur an einem Flugzeugtyp arbeiten. Dafür müssen sie eine Prüfung machen. Cliff darf auch im Cockpit die Technik testen.
6: Ja, das machen wir oft, weil alles, was wir am Flugzeug machen, ich meine, das ganze Herzstück, das läuft ja immer im Cockpit zusammen. Alle unsere Teste kommen aus dem Cockpit raus, egal was wir machen. Und wenn wir nur banalerweise einen Reifen wechseln, wir haben ja auch hier eine Reifendruckanzeige, die müssen wir genauso kontrollieren. Ja. Oder, sag ich mal, einen Bremsenwechsel, wir müssen ja auch die Bremse testen. Wo testen wir die? Natürlich mit den Pedalen hier im Cockpit. Also treten wir mal in die Pedale und dann hört man, dass unten die Bremse zugeht. Der Kollege sagt dann, okay, das passt. Ja. Das ist so ein bisschen die Belohnung für den ganzen Schweiß vor, wenn man dann hier mal Gas geben darf. Ja.
7: Der Flieger ist nagelneu, hat erst 20 Flugstunden drauf. Läuft, sagt Cliff. "294 Kopfstützen brauchen 294 Bezüge. In der Ruhe liegt die Kraft", sagte schon Konfuzius. Und was steckt hinter dieser Tür?
6: Das ist das Herzstück des Fliegers. Da sind die ganzen Computer untergebracht, alle Server. Also nicht alle, wir haben noch ein zweites E&E-Compartment, das ist im Center-Bereich, da gehen wir jetzt gleich hin.
7: Der Dreamliner ist wie ein fliegender Computer. Deshalb braucht er zwei Rechenzentren, vorne und im Frachtraum.
6: So, wie wir sehen, wir haben hier Stehhöhe. Wir haben die Einzelposition der Paletten, wo dann quasi die Container reinkommen, in denen Fracht drin ist, in denen die Koffer drin sind. Aufpassen, nicht stolpern, hier ist alles ein bisschen anders. Und da hinten die Klappe, das ist das andere E&E-Compartment. Da gehen wir jetzt mal rein, da ist leider sehr laut.
7: 113 Kilometer Kabel stecken in einem Dreamliner. Der Lärm kommt übrigens aus den Rechnern.
6: Das ist alles Kühlung. Alles Kühlung von den Ventilatoren, die intern sind. Wenn man hier mal die Hand vorhält, merkt man das auch, dass hier immens die Luft rauskommt. Also das Problem ist hier einfach, diese Hitze rauszubekommen, die durch die ganze Elektronik entsteht.
7: Computer steuern die Kabine oben drüber. Entertainment, Küche, Licht.
6: Ja, und wenn man mal sieht, das ist jetzt nur ein kleiner Kabelbaum hier. Und hier haben wir auch unsere, naja, 20 Kabel drin mindestens. Also da geht schon einiges drüber an Leistung.
7: Nächste Woche will die Airline wieder einen Dreamliner in Amerika abholen. Cliff Andre fliegt mit. Die 787, für ihn das aufregendste Projekt seiner Karriere. Nach Umbau, Testflügen und Training jetzt die Premiere nach New York. Mit Pilot Markus Hoffmann. Der erste Langstreckenflug mit Passagieren im neuen Großraumjet. Ein historischer Moment für Airline, Piloten und Crew.
2: Okay, jetzt alle mal winken. Winken, alle winken.
7: Zwei Piloten, zwei Purser, sieben Flugbegleiterinnen, ein Flugbegleiter. Die Dreamliner-Crew. Der Senior First Officer startet mit dem Außencheck, schaut nach Schäden. 39 Maschinen sind bestellt für die neue Flotte. Er gehört zum Aufbauteam. Das besteht aus einer Kapitänin, 8 Kapitänen und 2 Offizieren.
9: Das ist schon was Besonderes, am Aufbau einer neuen Flotte mitwirken zu dürfen. Und da zum Aufbauteam dazu zu gehören, die Einführung zu begleiten, von vornherein als einer der ersten Piloten geschult zu werden, das passiert einem vielleicht einmal in der Karriere oder auch gar nicht. Wir sind bei Boeing geschult worden, auch von Boeing-Ausbildern, und zwar in Crawley bei London. Und dann haben wir uns tatsächlich bis zum heutigen Tag immer wieder refreshed im Simulator, beziehungsweise bis wir das erste Mal überhaupt mit der Maschine geflogen sind.
7: Im Aviation Training Center in Frankfurt steht auch ein Flugsimulator für den Dreamliner. Stückpreis schlappe 10 Millionen Euro. Ein wichtiger Tag für den Kölner vor 4 Wochen. Er ist zwar Senior First Officer, aber noch ohne Lizenz für die 787. Die will er heute bekommen. Trainer Alexander Wilke hat ein paar Pilotenalbträume vorbereitet.
21: Ich gebe einen Fehler ein, dass eines der Triebwerke Feuer fängt. Die Kollegen wissen nicht, ob das Feuer zu löschen sein wird oder ob es weiter brennt, aber das ist dann auch Teil des Szenarios.
22: Fire engine right.
23: Fire engine right.
22: Das
15: passt. For engine right, memory items.
7: Hat Markus die 787 unter Kontrolle? Trifft er die richtigen Entscheidungen? Barbara Kohlenkamp ist Ausbilderin. Auch sie kontrolliert die Abläufe.
0: Confirm eine.
15: Right confirmed. Right full control switch confirm cutoff.
0: Confirmed. Right confirmed.
15: Cutoff. Right engine fire switch pull confirmed.
0: Right confirmed.
15: Pulled.
7: Alle Instrumente, Hebel und Schalter sind Originalteile aus dem Dreamliner. Das Cockpit ein perfekter Nachbau. Markus wird genau beobachtet von Alexander Wilke. Er ist 787-Kapitän.
21: Das haben Sie sehr, sehr gut gemacht. Einen Knopfdruck haben Sie noch vergessen. Warte ich jetzt mal drauf, ob es der noch kommt. Aber LNAV ist jetzt wieder aktiviert. Sehr gut, haben Sie noch dran gedacht. Toll gemacht.
7: Markus musste noch den Autopiloten wieder auf Kurs bringen.
15: Descending towards flight level 215 due to engine failure.
0: Dann können wir von da aus überlegen, wie wir weitermachen. Unsere Feuer ist in der Zwischenzeit ausgegangen.
15: Ja, sehr gut.
21: Die Möglichkeit, solche Szenarien im wirklichen Flugzeug durchzuspielen, sind natürlich gering. Deshalb ist es wichtig, sowas im Simulator durchzuspielen. Und wir können das auch sehr gut dann aufzeichnen, die ganzen Flugparameter, und können das dann sehr gut im Nachgang nachbesprechen. Ja, dann will ich diese Übung als erfolgreich beendet dann abschließen. Toll gemacht. Ich mach Flight Freeze.
7: Jede Umschulung auf einen anderen Flugzeugtyp beginnt im Simulator.
15: Und das sind in Summe etwa 20 Simulatorschichten. Und anschließend darf man ins Flugzeug. Das ist das sogenannte Line Flying Under Supervision. Sprich, man fliegt die ersten Flüge mit einem Trainer zusammen.
21: Die nächste Situation, die Markus jetzt trainieren soll als SFO in Vertretung des Kapitäns, ist ein plötzlicher Druckverlust. Spürt ihr schon was auf den Ohren?
15: Oh.
0: Das ist Cabin Altitude, glaube ich.
15: Cabin Altitude Memory Items, Masken an.
7: Die Piloten werden jetzt mit Sauerstoff versorgt. Für mindestens 2 Stunden. Das sollte reichen für den Sinkflug auf sichere Flughöhen und für die Landung auf einem Flughafen in der Nähe. Markus Hoffmann steuert die 787 aus dem Gefahrenbereich. Seine Kollegin funkt mit den Lotsen und meldet den Notfall.
21: Jetzt geht es im Steilflug runter, um möglichst schnell wieder in dichtere Luftschichten zu kommen, wo die Passagiere dann besser atmen können. Hinten würden jetzt im wirklichen Flugzeug die Masken schon von der Decke baumeln. Die Passagiere würden dran ziehen und würden auch eine Versorgung erhalten. Aber die ist natürlich nicht so gut wie in tieferen Luftschichten.
7: Hochleistungsrechner steuern die Stelzen des Simulators. Die Piloten spüren jede Bewegung des Fliegers wie in einer echten 787.
21: Ich glaube, danke. Auch wieder diese Übung erfolgreich beendet. Flight Freeze is on.
1: Wie ist das so unter der Maske?
22: Das ist schon ganz schön befremdlich. Man hat die Brille da drunter, man hat dieses Headset drauf, man hat die Dinge vom Mund. Dann kann ich wirklich darüber sprechen. Und vor allem, wenn wir untereinander sprechen, hört man immer die Atembereiche. Man hört sie ein bisschen an wie Darth Vader. Und das ist natürlich total anstrengend. Ja.
7: Na dann, schnell ab das Ding.
22: Ja, das mache ich.
21: Muss ich natürlich auch unsere Fluggäste beruhigen. Was wir hier trainieren, ist das absolute aller-Worst-Case-Szenario. Es wäre theoretisch denkbar und deshalb üben wir natürlich auch den allerschlimmsten Fall.
12: Dafür sitzen wir ja hier, ne? dass wir halt all die Situationen trainieren, die wir hoffentlich dann in Real Life nie erleben. Aber damit unser Hirn dran gewöhnt ist und im Zweifel die Dinge abrufbereit sind. Ne?
7: Kapitänin Barbara Kohlenkamp ist auch im Aufbauteam.
0: Wir trainieren es zwar einmal in der Ausbildung und dann auch später ab und zu noch mal im weiteren Training, aber das ist wichtig. Also für unsere, einfach auch für das Selbstgefühl, dass man weiß, man kann so eine Situation beherrschen. Dafür finde ich es auch sehr wichtig.
7: Als Senior First Officer darf Markus den Kapitän vertreten, wenn nötig.
10: Ja, Markus, herzlichen Glückwunsch zum erfolgreichen SFO-Training.
12: Dankeschön.
10: Dann freue ich mich, wenn wir bald mal auf Strecke fliegen.
12: So wird's gemacht.
10: Genau.
12: Super.
0: Herzlichen Glückwunsch.
12: Dankeschön.
7: Vier Wochen später. SFO Markus Hoffmann ist bereit für die Premiere mit dem Dreamliner. Nach New York. Zum ersten Mal wird der Flieger voll beladen. Passagiere, 500 Essen und 300 Koffer. Fast alle Maschinen der Airline sind nach deutschen Städten benannt. Auch die Dreamliner. Der erste Dreamliner trägt den Namen der Bundeshauptstadt und wurde getauft. Natürlich in Berlin, mit Politik und Prominenz, mit dem 787-Aufbauteam und Markus Hoffmann.
12: Frau Giffey wird dieses Flugzeug heute mit Berliner Weiße mit Schuss taufen.
0: Hier mit Rot, ja?
7: Damals noch regierende Bürgermeisterin.
12: Damit ist die Papa Alpha nun auf den Namen Berlin getauft worden. Vielen Dank fürs Kommen. Tschüss zusammen.
7: Zurück zum New York-Flug. Der ehemalige A380-Pilot fühlt sich wohl im neuen Boeing-Cockpit.
3: Wir haben ja riesige Scheiben, die sind größer als bei anderen Flugzeugen. Und insgesamt ist es einfach ein schöner Arbeitsplatz. Also man sitzt hier als Pilot sehr großzügig und hat auf Anhieb einen sehr guten Überblick über die Systeme.
7: 3 Monate dauert die Umschulung auf einen anderen Flugzeugtyp. Der Ablauf: Simulator, Trainingsflüge, Final Checkflug. Linienflug Frankfurt-München vor 2 Wochen. Letzter Testflug für Markus Hoffmann. Er muss heute zeigen, dass er die 787 fliegen kann. Mit dem Cockpit ein Kapitän und der Prüfer.
4: Man beobachtet die normale Tätigkeit. Also nicht den Prozess, sondern die Person wird beobachtet.
7: Beherrscht Markus alle Systeme? Wie funktioniert die Teamarbeit? Wieder Anflug.
4: Der Pilot, wenn er fliegen kann, ist ja gut. Aber er sollte auch landen können. Und das dann eben auch unter den Vorgaben, die wir, wie wir uns das vorstellen. Dass man am Anfang in der Touchdown-Zone sitzt, dass die Landebahn, die man noch zur Verfügung hat, zum Bremsen ausreicht.
7: Das mit dem Landen ist heute so eine Sache. Nebel. Soweit das Auge reicht. Rund um München, klare Sicht. Nicht aber am Flughafen.
8: Lufthansa to Alpha Hotel, descend 5000 feet, 1000 feet, a little more.
7: Die Landung ist Bestandteil seiner Prüfung. Doch bei der Suppe gelten internationale Vorschriften. Der Kapitän übernimmt und aktiviert den Autopiloten. Der muss bei Nebel die Landung übernehmen. Markus ist jetzt Pilot Monitoring und damit für den Funk zuständig.
8: 400. Approaching minimums. 100. Minimums. 40. 30. 20. 10.
7: Ja. 200 Meter Sichtweite. Noch entspannt, sagen die Piloten. Bis 75 Meter Sicht macht der Autopilot mit. Alles darunter dürfen sie nicht mehr anfliegen. Karten von Großflughäfen gehören zur Serienausstattung. Gut für die Terminalsuche.
4: Also in Karte 1 wäre ich gegangen, ne? 200 Fuß war noch nichts zu sehen, ne?
8: Nee. Lufthansa 2 Alpha Hotel, Apron 1217.
7: Im Trüben einen 240 Millionen Dollar teuren Flieger steuern. Kapitän Michael Almendinger vertraut den Karten, Lotsen und den Kollegen. Geschafft. In 60 Minuten wollen sie zurückfliegen nach Frankfurt. Erstes Fazit vom Prüfer.
4: Die Crew hat es sehr gut gemacht, auch Markus. Wir hatten kurz vorher noch mal einen Wechsel von der Runway und einen Wechsel von dem Pilot Flying und Pilot Monitoring. Und es wurde im Crew-Komplement sehr gut gelöst.
7: Den Plan, dass der Kapitän zurückfliegt, können sie über Bord werfen. Markus muss fliegen. Deshalb entscheiden sie,
3: dass ich in Frankfurt den Anflug machen werde
12: weil das wichtig ist für quasi diese Prüfung, dass der Prüfer sieht, wie ich als Pilot Flying und wie ich als Pilot Monitoring agiere.
11: Ständig den Prüfer im Nacken. Wie fühlt sich das an?
12: Schon anders. Das ist definitiv anders. Wir kennen das zwar und über die Jahre gewöhnt man sich da in einem gewissen Maße auch dran, aber es ist und bleibt eine Prüfung, es bleibt ein Checkflug. Und natürlich hat man das im wahrsten Sinne des Wortes ein klein bisschen im Nacken. Klar.
11: Eine Stunde später. Die Sonne setzt sich durch, der Nebel verschwindet pünktlich zum Start. Geplante Flugzeit 45 Minuten. Über Stuttgart ist schon wieder Nebel. Bis kurz vor Frankfurt. Freie Sicht auf die Stadt. Jetzt gilt's. Im Simulator und auf Trainingsflügen hat Markus bewiesen, dass er die 787 beherrscht. Wenn er jetzt noch eine saubere Landung hinlegt, ist die Umschulung beendet. Vor ihm landet noch ein Jumbo. Danach ist Markus Hoffmann dran. Ohne Autopilot, versteht sich. Per Hand muss er den Flughafen ansteuern. Und ihm ist klar, der Prüfer sieht alles. Drei Wochen hat die Airline den Dreamliner auf der Strecke nach München eingesetzt. Sie will möglichst viele neue 787-Piloten trainieren und prüfen. Das war's. Und was meint der Prüfer?
4: Ja, Markus. Herzlichen Glückwunsch zu deinem bestandenen Final Check.
13: Dankeschön.
4: Dank. Toll gemacht.
13: Dankeschön.
4: Du hast die Verfahren exakt eingehalten. Als ihr euch umstellen musstet mit den Arbeitskonzepten, hast du gut gelöst. Und zum Schluss noch eine tolle Landung.
13: Dankeschön.
4: Viel Freude hier auf der Flotte. Alles Gute.
13: Vielen Dank, Dankeschön.
14: Ja, auch von mir. Herzlich willkommen im Club.
13: Dankeschön.
11: Jetzt ist er Senior First Officer auf der Boeing 787. Zwei Wochen später fliegt er den ersten Langstreckenflug mit Passagieren nach New York.
12: Wir haben eine lange Vorbereitungszeit jetzt gehabt, um diese Flotte aufzubauen oder in den Ops-Start zu gehen. Und wenn man dann damit fertig ist und zum bestandenen Check gratuliert bekommt, dann ist das schon echt cool. Da war ich echt happy.
11: Jetzt geht es endlich los. Christina Dreher ist Purserette. Sie ist verantwortlich für die Kabine, gemeinsam mit Purser Christian Fox.
23: Wieder die Saunas habe ich hier.
11: In 30 Minuten soll der Flieger abheben, mit 244 Passagieren, fast ausgebucht.
24: Danke.
11: Und pünktlich?
24: Ein bisschen Delay, 2 Minuten Delay im Moment. Aber die Gäste kommen, das muss ich jetzt ganz kurz ankündigen. So, ihr Lieben, in 2 Minuten kommen unsere Gäste, das heißt Faces in Flight und alle auf die Positionen bitte.
25: Hallo, guten Tag, herzlich willkommen.
24: Beim Einsteigen ist natürlich erstmal Gastgeberrolle bei uns, aber es ist natürlich auch, dass wir schauen, wie fühlen sie sich, die Gäste. Sind sie gestresst, vielleicht auch so Gesundheitssymptome, da schauen wir schon auch danach. Und außerdem schauen wir natürlich auch, dass sie in die richtige Gangseite einsteigen, dass sie da richtig den Weg finden. Und wir beschleunigen auch das Boarding. Wir wollen ja auch, dass wir pünktlich rauskommen.
26: Verstauen Sie bitte Tische, Fußstützen, Fernbedienungen und Monitore.
24: Sehr herzlich willkommen auf unserem Dreamliner auf der 787 hier an Bord. Heute mit dem Ziel Newark.
5: Unsere Flugzeit wurde mit ca. 8 Stunden vorausberechnet. Sie sehen, wir haben die Türen geschlossen und von daher möchten wir Sie dann jetzt bitten, auch natürlich Ihren Sitzgurt zu schließen, da wir gleich unsere Position hier verlassen werden. Gemeinsam mit meinen charmanten Kolleginnen und Kollegen wünsche ich Ihnen einen angenehmen Aufenthalt bei uns.
1: Und ready. Jetzt geht's los.
5: Genau, jetzt geht's los. Das Cockpit ruft mich gerade an, Entschuldigung. Die Tina auf der 2 links.
6: Hallo Tina, hier ist Rainer. Also er fährt am 2 rechts ran.
5: Alles klar, dann stellen wir 2 rechts nochmal um und ich gebe Bescheid, wenn wir wieder zugemacht haben.
6: Dankeschön.
5: Danke. So, die Nachlieferung kommt an der Tür 2 rechts und dann werden wir die umstellen. Delay sind 12 Minuten im Moment. Wir kriegen noch eine Nachlieferung hier, Michelle.
25: Ja.
5: Das heißt, Cockpit hat es okay gegeben, dass wir den Park umstellen. Und dann, sobald es klopft, weißt du ja Bescheid.
25: Mach ich auch.
5: Alles klar.
16: Das Catering an Bord war nicht komplett. Kinderessen und Eiswürfel fehlen.

0: Kinderessen ist für hier. Das Eis.
1: Stopp. Das Mundeis. Mundeis dreimal. Wir haben weder für die Business.
2: Davon weiß ich nicht.
1: Wissen Sie nichts von
2: Nein.
1: Mundeis?
2: Also die haben wir nur auch nicht.
1: Oh,
2: also
1: okay.
2: Die haben nur Tablette gegeben, mehr nicht.
1: Und Sie haben auch kein Eis in Ihrem Wagen mit dabei. Ja, no have, no can do. Alles klar, vielen lieben Dank. Wir haben alles probiert.
3: Dann eben nach New York ohne Mundeis für Longdrinks.
0: Cockpit anrufen. Hallo Rainer, die Tina auf der 2 rechts. Also wir haben die Nachlieferung bekommen, zwar nur in Teilen, und die Tür ist wieder umgestellt in Flight.
4: Eben, vielen Dank, tschüss. Die Bremse ist gelöst, wir sind fertig für Pushback, Area 7 bitte.
3: Kollegen im Terminal grüßen und wünschen gute Reise auf dem ersten Langstreckenflug mit Passagieren.
4: Engine start. Start right engine. Start left engine. Ja, vielen Dank. Dann bitte das Flugzeug fertig machen. Wir wollen ein Freizeichen geben. Vielen Dank, bis zum nächsten Mal. Tschüss. Rechts weit.
5: Clear right side.
4: Nun geht das los.
6: Jetzt geht's voll los, Rainer. Endlich.
5: Frankfurt Tower, einen schönen guten Tag. Lufthansa 402 Heavy. Call you when ready. Cabin crew, prepare for departure.
4: Du bist soweit, wenn's losgehen darf?
5: Ich bin soweit. Lufthansa 402 cleared for takeoff 108.
4: Takeoff.

0: einfach den Checklist von links.
1: Der Langstreckenflug ist auch für die Crew eine Premiere. Die Getränke sind schnell gefunden. Aber wo ist der Rest? Ohne Spickzettel geht's noch nicht, sagt Purser Christian Fox.
2: Tatsächlich müssen wir uns immer mal wieder ein bisschen orientieren. Einlesen, ja. Und mir ist jetzt tatsächlich aufgeführt, wo die Öfen sind, wo was gestaut ist. Und mit der genauen Bezeichnung. Jetzt heißt es, sich einzuarbeiten und zu gucken, wie wir hier mit den Schauern zurechtkommen. Aber ich glaube, das so 2-3 Flüge haben wir das davon.
3: Bis später.
1: Christina Treher begrüßt die Stammgäste und hilft in allen Bereichen. Egal ob in der Business oder Economy Class oder in der Bordküche.
3: Ja, Mädchen für alles.
4: Das nennt sich dann in deiner Funktion, bist du
3: Purser? Purser 2, weil ich nur Langstrecke fliege. Und mein Kollege, der Christian, der ist als Purser 1 auch auf der Kurzstrecke noch unterwegs. Aber zusammen sind wir eben verantwortlich für den Flug jetzt.
4: Und das heißt, überall da, wo eine fehlende Hand ist, bist du? Oder?
3: Genau, ja. Da, wo es gerade Not am Mann ist, wenn Technik ist oder ein Sitz vielleicht mal sich nicht verstellen lässt. Oder auch wenn eine Kollegin mal ausfallen sollte, dann bin ich da auch da.
1: Ob heute einer ausfällt? Auf dem Premierenflug? Ihr halbes Leben fliegt sie schon. Zu Schulzeiten war ihr großer Traum, für diese Airline zu arbeiten.
3: Es hat nicht beim ersten Mal geklappt, sondern erst beim zweiten Mal. Und bin dann erstmal bei Britannia damals geflogen. Und dann kam ich zu Lufthansa und da war die Freude riesig. Und vor allem dann natürlich, ich bin in Stuttgart gestartet damals. Bin von dort aus geflogen, war in Stuttgart stationiert. Und der erste Einsatztag waren gleich 5 Flags, was für uns eigentlich erstmal 5 Flags, 5 Flüge an einem Tag doch durchaus viel ist. Und am Abend, ich war so voller Adrenalin, dass ich gesagt habe, oh, ich mache noch mal 5.
1: Auch das Kabinenlicht ist neu. Hunderte Lichtnuancen sind einstellbar. Sogar ein Sternenhimmel sei möglich. Einzige Herausforderung, das Steuergerät.
3: Ich muss jetzt das Licht ändern, das habe ich vergessen. Wir haben immer noch Taxi Takeoff and Landing Licht und jetzt ändern wir mal auf hier unten Cabin Lighting Low.
1: Nicht zu sehen, aber zu spüren. Das neue Drucksystem an Bord. Luftfeuchtigkeit und Luftdruck sind höher als in anderen Flugzeugen.
3: Dadurch trocknet die Haut nicht so aus, man ist nicht so ermüdet hinterher. Das macht, glaube ich, viel aus für den Passagier vom Komfort und auch für die Crew.
1: Apropos Komfort. Sitz 1A streikt.
3: Mach nochmal an. Willst du gerade mal gucken, ob er fährt, dann, wenn ich ihn jetzt gleich... Der Sitz fährt zwar in die Position nach vorne, aber zieht sich dann immer wieder zurück. Und jetzt müssen wir ihn manuell verstellen. Den Sitz. Das heißt, Strom ausmachen, Fußstütze anheben und nach vorne ziehen.
1: Zum Glück ist noch Garantie auf dem Flieger.
3: Ich gehe einmal ins Cockpit, ihr Lieben. Zu mir ziehen.

0: Ja, Laktose oder glutenfrei oder salzarm. Und was gibt's sonst noch?
1: Wir haben Kürbisgulasch mit Spätzle auf vegetarisch in der Premium Economy und ein Hähnchenpiccata mit Rigatoni. Und in der Economy haben wir Pilzravioli mit Kürbis gefüllt, auch noch mit Kürbissoße und ein Rindergulasch.
0: Das sollte reichen bis New York.
2: Seid ihr bereit?
3: Ja.
2: Okay, machen wir's.
0: Ganz hinten im Flieger ist die dritte und größte Bordküche. Wohin gehört der Müll? Wo waren nochmal die Kekse? Noch nicht ganz leicht, die Übersicht zu behalten.
4: Wir hatten eine Schulung mit 3 Tagen insgesamt. Dann hatten wir noch eine extra Begehung, was wirklich toll war, was nochmal gut geholfen hat. Und dann auf den Flügen jetzt nach München hatte ich ja die Möglichkeit, den Flieger kennenzulernen. Das war wirklich hilfreich.
0: Flugbegleiter werden auch in Frankfurt ausgebildet, im Aviation Training Center. Hier stehen Flugzeugnachbauten, A380, Jumbo und Dreamliner in Originalgröße. Fürs Training.
5: Aber Flight machen wir gleich nochmal.
6: Anuschka hier an der 3 rechts.
7: Kaffee mit Milch und Zucker?
8: Bitte schön.
7: Ohne Zucker, nur mit Milch. Okay, machen wir das.
0: Auch Notfälle können die Flugbegleiter trainieren. Druckabfall, Feuer an Bord, Wassernotlandung, Flugzeugevakuierung.
9: Passenger Evacuation, Passenger Evacuation.
10: Seatbelts off, leave everything, get out!
11: Hierher, come this way!
12: Alles gut?
0: Das Training wichtig für die Orientierung im neuen Dreamliner.
12: Haben Sie alles gefunden? Jede Ecke?
13: Ja. Ach, manchmal nach dem zweiten Suchen tatsächlich.
14: Genau. Deswegen ist man ja ein Team. Was der eine nicht sieht, sieht dann der andere.
13: Genau.
14: Ja,
0: Amerika voraus. Höchste Zeit, die Passagiere zu wecken.
15: Ja, meine Damen und Herren, wir haben jetzt noch 40 Minuten verbleibende Flugzeit. Von daher möchten wir Sie darauf aufmerksam machen, dass Sie jetzt noch ca. 10 Minuten zur Verfügung haben, um unsere Toiletten bzw. die Waschräume aufzusuchen, wenn Sie sich noch mal frisch machen möchten, bevor wir den Landeanflug nach Newark beginnen.
0: Sie können sogar früher landen, erfährt Markus Hoffmann von den Lotsen.
16: Wir fahren Team.
17: Ja.
0: Er informiert Passagierin Christina Treher.
16: Hallo, hier ist der Markus aus dem Cockpit. Wir haben gerade eine Abkürzung bekommen. Wir rechnen noch mit etwa 10 Minuten. Bis gleich.
18: Also New York.
19: Jawohl.

0: Newark Tower. Good afternoon. Lufthansa 402 heavy on the GLS approach runway 22 left. The runway is ahead.
1: 2500. 1000.
0: Checked. Checked.
1: 300. Approaching minimums. Yep. 50. 40. 30. 20. 10.
2: Ihre Parkposition ist in der Nähe der Landebahn.
0: Passt rein. Das ist direkt da vor uns.
3: Super pünktlich.
0: Super pünktlich. Rechts und links ist Feuerwehr übrigens.
2: Der Wasserbogen soll Glück bringen. Symbolisch

0: Das neue Einfahrtstor für den neuen Flieger. Herzlich willkommen, Crew und Airline. Ein Brauch aus der Seefahrt. Schiffe, die zum ersten Mal einen Hafen ansteuern,
1: das passt,
0: werden auch heute noch mit Wasserfontänen begrüßt.
1: Hallo?
0: Und wie war er, der erste Langstreckenflug für SFO Markus Hoffmann auf der 787?
1: Für mich war es das erste Mal hier auf Newark anzufliegen. Und wir sind tatsächlich vorher erstmal Richtung Skyline geflogen und konnten die so in dieser Abenddämmerung sehen. Und dann echt ein toller Empfang hier von der Feuerwehr mit einer Wasserfontäne. Ganz viele Leute, die hier im Vorfeld standen, Fotos gemacht haben, Filme gemacht haben, uns zugewunken haben. Also ganz großes Tennis, um ehrlich zu sein.
0: Heute Abend feiern sie mit der Crew in einem Steakhouse. Morgen fliegen sie wieder zurück nach Frankfurt. In 5 Jahren soll die neue Flotte komplett sein. 39 Dreamliner, neue Reiseziele. Markus Hoffmann wird viel von der Welt sehen an seinem neuen Arbeitsplatz.

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0: Mir ist es warm.
1: Ich könnte Stunden hier bleiben.
0: Oh. Wann können wir hier eigentlich wieder raus?
1: Werner, jetzt entspann dich doch mal.
0: Ich bin völlig entspannt. Nur wenn ich hier noch länger stehe, dann wachsen mir Schwimmhäute.
1: Es ist ein Geschenk unserer Kinder.
0: Ich frag mich nur, wie du das aushältst.
1: Was? Über 35 Jahre mit dir verheiratet zu sein?
0: Das ist wie im Krankenhaus. Ich komme den ganzen Tag nicht aus dem Bademantel raus.
2: Aber das tut doch gut.
0: Ja, ja. Absolut.

0: Wer ist der Nächste?
1: Ich! Bis gleich.
2: Der Nächste, bitte.
3: Also ja. Ich.
4: Lasst die Kraft der Steine durch euch durchfließen.
5: Mir kann nichts fließen. Ich bin eingeschnürt wie eine Mumie.
4: Spürt ihr schon, wie er seine positiven Energien an euch abgibt? Wie er all seine Wärme durch euren Körper schickt?
1: Du musst die Augen schließen.
5: Ja, hab ich schon.
1: Und entspannen. Und? Spürst du schon was?
5: Ich hab Hunger.
0: Es ist einfach schön hier. Schade, dass wir morgen schon fahren.
3: Ja, aber die Wildnis ist auch schön, du wirst es sehen. Kein unnötiger Schnickschnack, keine Kleiderordnung, nur wir beide und Mutter Natur.
0: Ja, es ist sicher auch ganz schön.

0: Aber ich hatte doch eine fränkische Schlachtplatte bestellt.
1: Wir servieren ausschließlich vegetarische Kost.
0: Mein Gott, sind die vornehm hier.
2: Die Suppe ist köstlich. Das würde ich nie hinkriegen.
0: Schäfchen, es gibt Schlimmeres.
2: Ja, mein böser Wolf. Seit heute Morgen um 6 bepackt Werner den Camper. Und er ist aufgeregt wie ein kleiner Junge.
3: Ich wünschte, Stefan hätte einen Bruchteil von Papis Begeisterung. Der würde am liebsten keinen Urlaub machen, sondern arbeiten.
2: Was sagt er eigentlich zu deinem Jobangebot?
3: Ich hab's ihm noch gar nicht gesagt.
2: Ja, aber musst du es nicht bald entscheiden?
3: Ich weiß, aber wir sehen uns immer nur zwischen Tür und Angel. Was soll ich denn machen?
2: Jetzt im Urlaub habt ihr ja endlich Zeit, alles zu besprechen.
4: Lasst euch bitte nicht stören. Die hätte ich jetzt beinahe vergessen. Damit kann man stundenlang im Regen spazieren.
2: Tschüss. Aber wer will das schon?
3: Wird schon werden.
2: Du musst ihm klar machen, dass du endlich wieder arbeiten willst.
3: Ja.
2: Viel Spaß auf der Insel.

0: verstehe das nicht. Ich weiß genau, dass ich das Radkreuz mitgenommen habe.
1: Wir sind aber wirklich gut ausgerüstet. Ich wusste gar nicht, dass wir die Route Alaska-Feuerland nehmen.
0: Ja, in der Natur muss man auf alles vorbereitet sein. In der Not könnte ich sogar Wunden selber nähen.
1: Oh nein, wie beruhigend. Aber das Radkreuz hast du vergessen.
0: Ach, jetzt hör auf zu unken. Irgendwo muss es ja sein.
1: Wenn du mich brauchst, sag Bescheid.
0: Na, wer sagt's denn? Schäfchen! Gleich geht's weiter. Schäfchen, steig ein. Die Wildnis ruft.
1: Ich höre nix.
2: Fährt sich wie Butter, dieses Schiff.
3: Das war ja mal wieder knapp.
4: Echt, Papa, das kostet dich mindestens dreimal Eis.
5: Mindestens?
6: Moment mal, ich habe gesagt, wir schaffen die Fähre und wir haben sie geschafft. Außerdem war das heute eine wichtige Besprechung im Büro. Ich kann den Leuten doch nicht einfach sagen, sorry Jungs, aber ich muss jetzt sofort in den Urlaub.
3: Ich glaube, wenn wir Papa nicht hin und wieder daran erinnern würden, dass er eine Familie hat, würde er schon längst im Büro wohnen.
4: Ja genau, so schaffe ich jetzt noch einmal Pumuckl hören.
7: Auf keinen Fall.
3: Nein.
1: Oh, halt mal an. Der sieht gut aus. Ich hab so einen Hunger.
2: Hunger, Schäfchen, kein Problem. Ich mach uns gleich was ganz Besonderes.
1: Was Besonderes?
2: Du wirst sehen.
4: Ist das ein Papier?
7: Voll öde.
6: Schon mal was von Freizeitstress gehört?
3: Ist doch ideal hier zum Rollschuhlaufen.
6: Dann darf ich noch mal zusammenfassen. Es ist hier außerdem ideal zum Fahrradfahren, zum Drachensteigen, zum Videodrehen. Wann willst du das alles machen?
3: Wir haben doch Urlaub.
6: Ja, eben. Ich will nicht ständig was unternehmen, ich will mich erholen.
3: Und was ist das? Ein kleiner süßer Architekt.
6: Hm. Ich muss noch ein bisschen was arbeiten.
3: Ja.
6: Und auch erreichbar sein.
4: Mhm. Jule will oben auf dem Popel schlafen. Dabei hab ich es zuerst gesagt.
7: Stimmt ja gar nicht.
4: Jule will immer der Bestimmer sein.
7: Du bist eben der Kleinere.
4: Ich bin nicht klein, du bist blöd. Wilde.
6: Hey.
3: Na super.
0: Schäfchen! Aha, frischer geht's nicht. Schau dir mal die Fische an. Ist das eine Aussicht und das hier in dieser Landschaft?
1: Werner, du bist ein Held. Ich brate jetzt gleich. Ich habe nämlich einen Riesenhunger.
0: Herr Schäfchen, ich mache uns schnell ein Feuer und dann grillen wir die. Das dauert nicht lang und ist auch viel romantischer.
1: Aha.
0: Und du? Du setzt dich hin.

0: Ich hab's gleich.
1: Die Seeluft macht schon müde. Die liegen heute Abend spätestens um 8 im Bett.
2: Das nennt man Reizklima, mein Schatz.
3: Mm. Hört sich gut an.
4: Du hattest recht. Es ist romantisch.
5: Siehst du? Das ist doch viel schöner, als in einem Fünf-Sterne-Hotel zu sitzen.
4: Mhm, wohl wahr.
5: Ich glaube, die müssen jetzt fertig sein.
4: Gott sei Dank, ich sterbe vor Hunger. Vielleicht noch ein bisschen.
6: Hm? Einen schönen guten Abend, die Herrschaften.
4: Guten Abend. Hm.
6: Dann machen wir das mal ganz schnell aus hier.
4: Wieso?
5: Was fällt Ihnen ein? Campen ist ja ausdrücklich erlaubt.
6: Campen, ja. Lagerfeuer, nein. Wir sind hier ja nicht bei den Indianern.
5: Ja, was heißt das?
6: Sie haben doch schon vorgesorgt.
7: Ich sehe schon so erholt aus. Die Seeluft tut wirklich gut. Ich fühle mich so frisch, so frei.
8: Da, mein Schätzlein.
7: Reizklima.
9: Ist das nicht schön hier? Hm. Es ist eben die Natur. Ja, herrlich, ne?
7: Ja.
9: Und wenn es erst warm ist, dann können wir auch draußen schlafen. Ach, das wird schön.
7: Ja.
9: Guten Nacht, mein Schäfchen.
7: Gute Nacht.

0: Halt, halt, halt, halt.
1: Ich hab die Chemie für die Toilette vergessen.
2: Oh, Werner, nein!
1: Doch. Es tut mir leid.
2: Was mach ich denn jetzt?
1: Ja. Jetzt musst du einfach in die Wildnis gehen.
3: Stell dir vor, es gibt Dinge, die ich lieber allein erledige.
1: Ach, jetzt stell dich doch nicht so an. Ja.

0: Bademantel hinter mir.
1: Ja, das war ja auch toll, aber...
0: Was gefällt dir denn nicht?
1: Also, diese Geräusche in der Nacht und meine Angst davor, das krieg ich ja irgendwie hin. Aber so ganz ohne Dusche und Toilette, sei mir nicht böse, aber aus dem Alter bin ich raus.
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3: Ich glaube, ich habe da letzte Nacht noch was verpasst.
4: Das kann man wohl so sagen.
3: Können wir vielleicht einen anderen Termin bekommen?
5: Mama, Papa! Ich muss ganz schnell kommen!
3: Was ist denn los?
5: Kommt!
6: Was ist denn passiert?
7: Max! Alles in Ordnung?
8: Mein Schatz. Ich wollte nur ein bisschen Autofahren spielen. Und auf einmal fährt es einfach los.
7: Mensch, Max, woher hast du überhaupt die Schlüssel?
3: Ich muss den Schlüssel stecken gelassen haben. Aber zum Glück ist ja nichts passiert.
7: Na dann. Dann könnt ihr es ja auch wieder zusammen ausbuddeln, das Auto. Hm?
3: Komm mal raus.
9: Du willst mir nicht sagen, was du vorhast?
0: Jetzt sei mal nicht so neugierig. Es wird dir gefallen.
9: Ach bitte, bitte, Werner. Ich sag's auch keinem weiter.
0: Kannst du schweigen?
9: Wie ein Grab.
0: Ich auch.

0: Das ist wirklich schön hier.
1: Ja, mein Schäfchen, hier gibt es auch Duschen und Toiletten.
0: Danke, danke, danke, du lieber guter Wolf.
1: Ich hab gewusst, dass es dir gefällt.
0: Da kommen wir doch nie rein.
1: Ah, das wirst du schon sehen. Wackelt und hat Luft.
2: Mensch, Werner, ist das etwa dein Schäfchen?
0: Hey, Carla, ja, und wer sind Sie, wenn ich fragen darf?
2: Ja, Moment, hat er Ihnen denn nichts von mir erzählt?
1: Aber ich habe dauernd von dir erzählt. Er weiß sogar, dass du Schäfchen heißt.
2: Dann doch ist das ja zusammen die Campingplätze unsicher gemacht. Verstehen Sie?
1: Ja, Günther und ich haben uns auf meiner Tour kennengelernt, während du mit Conny lieber in diesem Fünf-Sterne-Hotel warst.
2: Ja, herzlich willkommen.
0: Guten Tag.
2: Guten Tag. Gilet?
3: Der Werner ist angekommen.
4: Vorsicht, Vorsicht. Als du so unglücklich warst, habe ich sofort Günther angerufen. Er kennt sich nämlich aus mit Campingplätzen.
5: Hi. Ja, und dann wird plötzlich wie durch eine göttliche Fügung neben mir der Platz frei.
0: Göttliche Fügung.
3: Göttliche Fügung. Werner! Oh, das ist aber eine schöne Überraschung. Als Günther mich angerufen hat, dass man sich mal wieder trifft, habe ich gleich meinen Salon für ein paar Tage dicht gemacht.
4: Ja, darf ich vorstellen, Ursula, das ist meine Frau Carla.
3: Ach, hallo, hallo.
4: Wir kennen uns über Günther, ja, vom letzten Jahr.
3: Ach, da haben wir Spaß gehabt, was, Werner? Ganze Campingplatz hier rein zur Party und unser Werner immer mitten morgen. Wenn man ihm so begegnet, würde man das gar nicht vermuten, was? Nein, nicht so direkt. Kuchen?
4: Oh, ja.
5: Ja, gut, dann wollen wir doch mal
4: lecker.
5: Platz nehmen.
4: Ja.
5: Bitte
3: schön. So, bitte, danke.
2: Kaffee?
3: Ja.
6: Das muss ja eine tolle Zeit

0: mit dir und Günther gewesen sein.
1: Mhm.
0: Und mit Ursula.
1: Mhm.
0: Du hast mir nie davon erzählt.
1: Mhm.
0: Sag mal, hörst du mir überhaupt zu?
1: Ja, und die Fische auch, deshalb

0: Ach, jetzt lauf doch nicht schon wieder weg.
1: Du musst dir keine Sorgen machen, da war überhaupt nichts. Ich habe die ganze Zeit nur an dich gedacht.
2: Ja. Und Party gemacht, hä? Schlawiner.

0: Hallöchen. Likörchen?
1: Nein, vielen Dank. Mir ist heute nicht gut. Ich glaube, ich gehe mal besser rein.
2: Ach, das ist aber schade.
3: Aber es tut mir echt leid in dem Auto. Ehrlich.
4: Das war echt blöd von dir, mir einfach einen Schlüssel zu klauen. Was hast du dir dabei gedacht?
3: Ich tue es auch nie wieder, versprochen.
4: Schon in Ordnung, Großer. Wir machen es heute einen richtig schönen Tag.
5: Ach nee. Was machst du hier drin? Die Sonne scheint, alle sind draußen.
1: Stimmt. Und genau das ist mein Problem.
5: Was? Das verstehe ich nicht.
6: Guck mal da. Grüß dich. Hallo. Willst du auch mal?
5: Jetzt! Na und? Das ist hier eben nicht so anonym. Hier kümmert sich jeder um seinen Nachbarn. Das ist doch toll.
1: Boah. Hast du die gerade geangelt?
5: Zwei tolle Hechte, was?
1: Du bist vielleicht ein toller Hecht.
5: Oh, für dich.
1: Weißt du was? Die grillen wir nachher.
5: Ja.
1: Ganz lecker in Alufolie mit Kräutern und Butter.
5: Das ist eine gute Idee. Ich sag nur noch schnell den anderen Bescheid, ja?
7: Günther! Ursula!
8: So. Fisch muss schwimmen, würde ich mal sagen.
9: Jawohl.
8: Ne? So, bitteschön. Mensch, immer nur Wasser. Trink doch mal was Anständiges, Mädchen. Bist du hier nicht in der Wüste?
7: Prost.
10: Prost.
8: Apropos Wüste, da bin ich in Marokko mal fast hops genommen worden, weil ich wild gekämpft habe.
1: Ehrlich?
8: Hm. Ich werde wach und höre von draußen so furchtbare Geräusche, so eine Schreie oder sowas. Ne? Mach die Tür auf und da steht der Camper mitten auf dem Bazar und um mich rum nur Kamele. Kannst du das vorstellen?
1: Günther, das kenne ich.
0: Hallöchen, wir sehen uns gleich, nicht? Hallöchen.
11: Hallo. Na, hast du noch was vor?
0: Ja, heute ist doch 30-jähriges Campingplatz-Jubiläum von Jan-Peter. Sind alle eingeladen, ihr kommt doch auch, oder?
11: Nee, du, ich bin echt müde.
0: Schade, es wird bestimmt lustig.
11: Ja, bestimmt.

0: Bin gleich fertig.
1: Ich wollte was mit dir besprechen.
0: Was gibt's denn?
1: Ich hab dir doch gesagt, dass mir zu Hause langsam die Decke auf den Kopf fällt. Und,
2: Mama, du hast meine Lego-Kirsche auf den Fußboden geschmissen!
3: Weil du mein Gehball genommen hast.
2: Voll egal, ich benutzt hast.
4: Das ist doch voll egal!
2: Nein!
1: Ihr geht jetzt sofort ins Bett.
4: Das ist voll ungerecht.
1: Voll ungerecht ist, dass ihr, seit wir hier sind, nicht einmal gesagt habt, wie schön es hier ist, sondern euch nur streitet. So, und jetzt ab ins Bett.
4: Na toll, du bist schuld.
1: Also,
0: warte mal, ich geh da mal hoch. Jetzt ist aber Schluss hier. Wir haben gesagt, jetzt ist Ruhe und jetzt ist Ruhe!
5: Ich konnte nicht eine Sekunde schlafen.
6: Hm? Wie auch bei dem Lärm hier.
7: Oh, Schäfchen. Du bist aber auch sensibel.
5: Werner, ich meine es ernst. Ich finde es ganz furchtbar hier.
7: Man kann dir aber auch gar nichts recht machen. Erst war es dir zu einsam und jetzt ist es dir zu voll.
5: Aber das stimmt ja auch.
7: Oh. Du hast ja immer was auszusetzen.
5: Du ja nicht. Wir hatten in dem schönen Hotel so getan, als wäre es ein Straflager.
8: Werner! Werner, aufstehen! Die Hechte warten!
7: Oh.
9: Ich hab frischen Kaffee dabei! Und deine Landjäger!
7: Ja, wir gehen angeln.
5: Was? Ohne mich?
7: Ach, sonst sagst du doch immer, du findest das total langweilig.
5: Verstehe. Du willst lieber alleine gehen.
7: Nein, ganz im Gegenteil. Du kannst ruhig mitkommen.
5: Ich hasse Angeln.
7: Sag mal, Carla, was willst du eigentlich?
8: Werner, jetzt leg mal einen Zacken zu, ja?
7: Ja, Moment, ich komme gleich.
5: Du willst doch jetzt nicht gehen.
7: Du siehst doch, die warten auf mich. Komm, Schäfchen, wir bereden es nachher in Ruhe.
5: Super Idee. Vielleicht beim Likörchen mit Günther und Ursula.
9: Werner, Kaffee wird kalt.
8: Ja, und unsere Füße langsam auch. Ist doch wahr.
7: Sag mal, was ist denn eigentlich los mit dir?
9: Meine Bedürfnisse sind dir doch vollkommen egal.
7: Was? Also ich versuche hier das Schönste für dich zu machen und du nörgelst nur rum.
5: Ich? Wer hat denn im Hotel die ganze Zeit rumgemeckert?
9: Werner, Kaffee wird kalt.
7: Aber du, ja? Du versaust uns jetzt den ganzen Urlaub. Ach, sag mal, was soll denn das jetzt?
5: Ich packe, damit du deinen Urlaub genießen kannst.
7: Komm, Schäfchen. Schäfchen, bitte mach jetzt kein Drama daraus.
5: Dein Schäfchen erträgt das alles nicht mehr.
7: So. Du erträgst mich nicht mehr. Na ja, gut, dann musst du natürlich gehen. Ich komme auch ohne dich klar.
5: Keine Sorge. Ich auch.

0: Was guckt er denn so blöd?
1: Was ist denn los?
0: Vielleicht solltest du dir mal überlegen, was du im Leben wirklich willst.
1: Was hat sie denn? Gefällt sie nicht bei uns?
2: Ach, sie hat schlecht geschlafen. Wir haben uns ein bisschen gestritten. Ich glaube, ich gehe ihr mal kurz hinterher.
3: Moment mal, Werner, Moment mal. Was bist denn jetzt, Mann oder Maus? Ha? Guck mal, erstmal trink mal ein Käffchen mit, die kommt schon wieder zurück. Weißt du, Frauen musst du zappeln lassen. Grüß dich.

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0: Hey, wo ist das andere süße Teil?
1: Mir ist so kalt.
0: Komm, ich wärme dich.
1: Du, letzte Woche hat mich Herr Schröder angerufen. Du weißt schon, mein alter Chef war im Fotostudio.
0: Herr Schröder?
1: Mhm. Der ist jetzt auf digitale Technik umgestiegen. Und die brauchen halt irgendwie ganz viele Leute. Und auf jeden Fall hat er mich gefragt, ob ich nicht Lust hätte.
2: Hab so doof geträumt, kann ich bald schlafen.
0: Okay, komm rein.
1: Mann, Schatz. Was hast du denn geträumt wieder?
2: Ich bin so allein.
0: Na komm. Von was hast du geträumt?

0: Hallo, mein Schatz.
1: Kann ich nicht einfach mal meine Ruhe haben?
0: Dann hättest du deine Spuren besser verwischen müssen. Komm, die Kinder warten.
1: Mist.
0: Komm schon, Sportskanone.
2: Wir haben noch Urlaub.
0: Juhu. Fahr vorsichtig, ja?
1: Pass auf. Läufst du zuerst.
0: Hast du etwa Angst?
1: Nein, ich hole sowieso ein.
0: Das glaube ich nicht.

0: Wahrscheinlich ist meine Kniescheibe hin.
1: Quatsch, dann wird sie ganz anders gehen.
2: Ach Mensch, Conny, das kann ich jetzt überhaupt nicht gebrauchen.
3: Du tust ja gerade so, als ob ich schuld wäre.
2: Von alleine wäre ich nie auf die blöde Idee gekommen, mir Rollen unter die Füße zu schnallen.
3: Von alleine kommst du doch überhaupt nie auf irgendeine Idee. Ich bin doch diejenige, die immer alles plant, organisiert und macht.
2: Das könnte meinetwegen auch etwas weniger sein.
3: Das ist so ungerecht. Wenn ich nicht alles machen würde, dann wären wir nicht mal hier in den Urlaub gefahren.
2: Ich muss auch nicht immer Urlaub machen.
3: Immer? Der letzte ist über ein Jahr her.
2: Ich kann halt nicht ständig weg.
3: Mach doch deinen Scheiß allein.
2: Jetzt wart doch mal.
4: Einmal nach Berlin, bitte. Zweiter Klasse mit dem nächsten Zug. Werner?
5: Hallo, Mama?
4: Ach, du bist Conny.
5: Mama, das ist hier kein Urlaub, das ist die Hölle.
4: Jetzt beruhig dich doch.
5: Ich habe mich so auf diese Zeit hier gefreut. Ich bin echt fertig, Mama. Ich laufe in meinem Hamsterrad und es dreht sich immer schneller. Ich habe noch nicht mal mit Stefan über den Job reden können. Wenn ich nicht bald zusage, dann nimmt Schröder eine andere Fotografin. Gibt's ja genug.
6: Jetzt pass mal auf, Schätzchen.
4: Du beruhigst dich jetzt erstmal. Wir kriegen das alles wieder hin. Ich komme zu euch und kümmere mich um die Kinder.
5: Ja?
4: Ja, dann habt ihr endlich Zeit für euch.
5: Aber...
4: Kein Aber. Ich bin schon unterwegs. Ich muss jetzt leider doch nicht nach Berlin.
7: Das macht dann 15 Euro Stornogebühr.
4: Aber ich habe doch noch gar nicht bezahlt.
7: Aber ich habe das jetzt schon gebucht. Glauben Sie, ich arbeite hier umsonst?

0: Omi.
1: Hallo, meine Süßen. Tag. Habt ihr denn schon Muscheln gefunden?
2: Nö.
1: Ja, ich habe Holzschachteln mitgebracht. Die wollte ich später mit euch bekleben.
2: Super, dann gehen wir schon mal welche suchen.
1: Ja. Ach, Conny.
3: Alles gut?
1: Ja.
3: Ich nehme mir was ab.
1: Danke. Hier. Das ist ja wunderschön hier. Die Aussicht ist herrlich.
3: Schön, dass du da bist. Ja.
1: Ich habe euch übrigens im Rosengarten ein Zimmer reserviert.
3: Was?
1: Ihr braucht dringend eine Auszeit.
3: Wir können doch nicht das Ferienhaus bezahlen und dann auch noch ein Hotelzimmer, Mama.
1: Das bezahle ich euch nicht.
3: Wo ist eigentlich Papa?
4: Und streiten die Kinder auch?
5: Nein. Wo sind sie denn?
4: Am Strand.

0: Was willst du denn hier?
1: Stell dir vor, ich habe Stefan angerufen, weil ich wissen wollte, ob du vielleicht hier bist.
0: Ihr habt gestritten?
1: Ich kann es Carla einfach nicht recht machen.
0: Ja, ja. Jetzt bin ich es wieder.
1: Immer hat sie irgendetwas auszusetzen.
0: Er ist doch nur noch glücklich, wenn er mit seinem Camper unterwegs ist. Irgendwann wird er mich noch im Wald sitzen lassen.
1: Wenn es da ein Fünf-Sterne-Hotel gibt. Ich habe mich einfach auf dem Campingplatz stehen lassen.
0: Er hat nicht mal versucht, mich aufzuhalten.
1: Ja, warum auch? Sie erträgt mich ja nicht mehr.
0: Du kapierst aber auch gar nichts.
1: Na, siehst du? Immer läuft sie weg.
2: Ich kann dich gut verstehen, Werner. Aber du musst jetzt durch.
1: Sie muss sich bei mir entschuldigen.
0: Papa!
1: Was? Ach, ist doch wahr.
0: Da müssen Sie jetzt durch.

0: Jetzt stell dich doch nicht so an. Was kann ich dafür, wenn du abhaust?
1: Ich glaube, du fährst besser wieder. Ich schaff das mit den Kindern auch alleine.
2: Opi, Opi!
3: Opi!
0: Hey! Haha, da seid ihr ja! Hallo!
3: Opi?
0: Ja?
3: Kann ich endlich mal mit bei dir im Camper schlafen?
0: Natürlich.
3: Ich war fast im Camper! Ja, ich war fast im Camper! Dann bin ich aber morgen.
0: Kein Problem, ihr könnt doch alle beide. Na, bitte. Die Kinder brauchen mich.
1: Na gut. Aber du bleibst im Camper.

0: Oh, hallo. Möchtest du vielleicht was mitessen?
1: Nee, ich habe schon gegessen bei Oma. Da gab's total leckere Frikadellen.
0: Ja, das verstehe ich.
1: Gute Nacht, Opa.
0: Gute Nacht, schlaf schön.
2: Weißt du noch unsere Abmachung?
3: Dass du heute das süße Nachthemd anziehst?
2: Dass ich wieder anfange zu arbeiten, sobald die Kinder größer sind. Und du dich dann um Max und Jule kümmerst. Ich könnte in dem neuen Studio als Fotografin anfangen. Schröder hat mir ab sofort eine halbe Stelle angeboten.
3: Eine halbe Stelle?
2: Ja.
3: Ist doch toll. Dann kannst du arbeiten, während die Kinder in der Schule sind.
2: Nicht ganz. Ich müsste zweimal pro Woche bis 9 Uhr abends arbeiten und den halben Samstag.
3: Und wer soll sich dann um die Kinder kümmern?
2: Ich wusste es. Wenn ich an der Reihe bin, dann zählt dein Versprechen natürlich nicht mehr.
3: Doch. Aber wie stellst du dir das vor? Ich kann meinem Chef doch nicht sagen, dass ich zweimal die Woche um 3 oder 4 nach Hause gehen muss. Sag den Job ab.
2: Toll. Toll, wie sehr du dich um eine Lösung bemühst.
4: Na, gut geschlafen?
0: Wie in Abrahams Schoß. Sieht man das nicht? Und was machen wir heute?
4: Ich mache Besorgung und du gehst mit den Kindern an den Strand.

0: Mensch, Conny, jetzt wart doch mal!
1: Lass uns doch in Ruhe über alles reden. Sei doch nicht so stur. Ich hab die Abmachung nicht vergessen. Aber du weißt doch selber, wie es momentan auf dem Arbeitsmarkt aussieht.
2: Ich verlange ja nicht, dass du deinen Job hinschmeißt. Ich möchte einfach nur, dass du mir entgegenkommst.
1: Ich versuch's. Lass uns doch jetzt die wenigen freien Tage ohne Kinder einfach genießen.
2: Ich mein's ernst, Stefan. Ich will wieder arbeiten.
3: Max? Das gibt's doch nicht. Der war doch eben noch da. Max!
4: Ich kann Max auch nicht finden.
3: Ah, naja, so weit kann ja nicht sein. Wir machen uns auf die Socken, den finden wir schon.
5: Hm? Hast du gesehen, was die machen?
4: Ja.
5: Dass sie da immer rumquietschen? Vielleicht suchen die was.
4: Nein.
3: Mensch, Max, da bist du ja.
4: Opa!
3: Wir haben dich überall gesucht.
5: Deswegen habe ich ihrem Enkel auch gesagt, er soll am besten hier sitzen bleiben und auf sie warten.
3: Oh, danke. Ich habe den Jungen nur eine Sekunde aus den Augen gelassen. Wo hast denn du eigentlich das Eis her?
6: Von der Frau. Gar nicht Streusel.
7: Oh, dann will ich auch eins.
3: Gleich, du bleibst jetzt hier. Du kannst doch nicht einfach von fremden Leuten. Das bekommen sie sofort zurück.
5: Oh, lassen Sie, bitte. Sie können mich auf einen Kaffee einladen.
3: Ja. Ja, ich weiß nicht.
5: War nur Spaß. Schönen Tag noch.
3: Ihnen auch.
7: Tschüss. Kriege ich jetzt mein Eis?
3: Ja, rein mit euch. Hm? War doch schön im Museum, oder?
7: Hm. Omi!
3: Ach du liebe Zeit. Kein Wort wegen eben zu Omi, verstanden?
7: Kein Wort.
3: Oh. Na, hast du dich gelangweilt ohne uns?
8: Ganz schlimm.
7: Oh, Omi, das musst du kaufen. Das ist total hübsch.
3: Na, aus dem Alter ist deine Omi aber raus.
2: Hm. Ach, Mama, es hat sich doch nichts geändert. Die Männer machen Karriere und die Frauen bleiben zu Hause und sind verantwortlich für die Kinder. Aber so war es nicht abgemacht.
8: Dankeschön. Dankeschön. Gib ihm Zeit. Er muss sich an den Gedanken, dass du wieder arbeiten willst, erst einmal gewöhnen.
2: Wie viel Zeit braucht er denn noch, um sich an den Gedanken zu gewöhnen? Aber wie geht's eigentlich dir und Papa?
8: Och, mach dir keine Sorgen, das wird schon.
2: Ich mach mir aber ein bisschen Sorgen. So habe ich euch noch nie erlebt.
8: Conny, macht nicht den gleichen Fehler wie wir. Man muss über alles rechtzeitig miteinander reden. Hm?

0: Der Super-Opa.
1: Was? Oh, hallo. Ach, jetzt hätte ich Sie beinahe gar nicht wiedererkannt. Ja. Vielen Dank nochmal für Ihre Hilfe.

0: Habe ich gerne gemacht. Ihr Enkel ist wirklich süß.
1: Ja, aber man kann ihn keine Sekunde aus den Augen lassen.
0: Danke.
1: Bitte?
0: Das ist mein Lieblingsteil. Habe ich mir aus Lappland mitgebracht.
1: Lappland? Ach, waren Sie auch schon mal am Nordkap?
0: Ja.
1: Ach, da wollte ich schon immer mal hin. Die Mitternachtssonne sehen.
0: Ja, das müssen Sie unbedingt. Die Stimmung ist unbeschreiblich. Aber noch schöner ist es im Winter, wenn man die Nordlichter sehen kann. Das ist einfach atemberaubend.
1: Ja, das kann ich mir gut vorstellen. Ich kenne es leider nur aus Büchern, aber das muss wirklich überwältigend sein. Oh.

0: Was sagt denn Ihre Frau zu solchen Ausflügen?
1: Ach, wir leben sozusagen getrennt.
0: Na, dann ist es ja gut, dass wir uns getroffen haben.

0: Hast du auch Schokocroissants mitgebracht?
1: Ja, natürlich. Für jeden eins.
0: Hab ich auch eins.
1: Ja.
0: Komm, wir gehen noch kurz am Strand.
2: Aber nicht zu lange, wir wollen zusammen frühstücken.
0: Okay. Ja.
1: Und, was habt ihr heute so vor?
2: Strand. Und du?
1: Nichts Besonderes.
2: Kann ich heute Abend ausgehen und du passt auf die Kinder auf?
1: Mit wem gehst du aus?
2: Kennst du nicht. Ich weiß.

0: Hallo? Ach, Schätzchen. Ja, alles in Ordnung. Die Kinder sind richtig lieb. Hm? Nein, es geht mir gut. Du musst dir keine Sorgen machen. Ich will heute Abend ins Kino gehen. Sie zeigen da Brücken am Meer. Oh, ich habe den zwar schon mal gesehen, aber ich fand den einfach toll. Da hat sogar Papa geweint. Papa hat eine andere Frau kennengelernt.
1: Oh, das ist ja hier wie im Vier-Sterne-Lokal, nur viel, viel schöner.
2: Salz und Pfeffer, immer dabei.
1: Oh, köstlich.
2: Tja, so schmeckt die Freiheit. Mein Traum ist es, mit dem Camper mal in die Pyrenäen oder nach Andalusien oder an den Comer See zu fahren. Es gibt so viele wunderschöne Orte in Europa.
1: Hört sich wahnsinnig gut an. Ja.
2: Weißt du, ich finde es einfach toll, an einem wunderschönen Bergsee zu stehen und um dich herum nur Natur.
1: Und keine Menschenseele.
2: Ja, siehst du? Und das gefällt mir.
1: Ich komme das nächste Mal mit.

0: blöder Kamin.
1: Das kann doch Opa machen.
0: Der hat Besseres zu tun. Außerdem schaffe ich das auch alleine. Oh! Na.
1: Opa sagt immer, dass du noch nicht meine Glühbirne reingeschraubt kriegst.
0: So? Sagt er das?
1: Das sagt er.

0: Die Kinder schlafen, die Luft haut sie um.
1: Oh, das haut mich auch um.
0: Mach dir keine Sorgen. Es kann später werden. Ciao.
1: Das haut mich jetzt erstmal um.

0: Mist.
1: Was kann ich denn für Sie tun? Hm? Ich hätte gerne ein Glas von dem Rotwein.
0: Sie möchten gerne diesen Rotwein?
1: Ja.
0: Eine ganze Flasche?
1: Erst einmal ein Glas, wenn das möglich ist.
0: Ich nehme an, Sie warten noch auf irgendjemanden.
1: Eigentlich nicht.

0: Hoi! Na, soll ich sie mitnehmen?
1: Nein, danke. Ein bisschen Bewegung wird mir ganz gut tun.
0: Na ja, wie Sie möchten.
1: Oh. Hallo, das ist doch unmöglich.
0: Sie erkälten sich doch.
1: Ich komme schon klar.
0: Ach, hören Sie, ich will Sie nicht blöd anmachen. Ich will Ihnen helfen.
1: Vielen Dank. Sicher kommt gleich ein Taxi vorbei.
0: Aber nicht bei diesem Wetter. Das muss man vorher bestellen. Da kommt keins.
1: Sprach die Schlange zum Kaninchen.
0: Nun steigen Sie schon ein. Sie sind ja ganz nass.
1: Na gut. Auf der Insel können Sie mich ja schlecht entführen.
2: Blöder Laden.
1: Ich glaube, da war gerade Happy Hour. Mein Glas Wein hat nur schlappe 80 Euro gekostet.
2: Das ist ja ein richtiges Schnäppchen.
1: Vielleicht hätte ich noch ein Glas trinken sollen.
2: Wissen Sie, was Sie jetzt brauchen? Einen richtig ehrlichen Grog. Einen, der Sie richtig durchwärmt.
1: Das ist die beste Idee des Tages. Dann fahren Sie mal los.
2: Okay.
3: Also hier wird montags in der Regel immer Preiskart gekloppt.
4: Skat.
5: Nabend.
4: Markus.
5: So, dann mach uns mal ein paar schöne Grogs.
4: Grüß dich. Guten Abend.
1: Guten Abend.
4: Möchtest du das mit bisschen extra Schuss?
1: Auf jeden Fall.
4: Dann machen wir das, ne?
1: Ich bin gleich wieder zurück.
4: Okay. Tja, hier ist ja richtig wieder was los, hä?
1: So nicht, meine Liebe.

0: Vorsicht, nicht verbrennen.
1: Keine Sorge, ich pass auf. Spielen Sie auch?
2: Aber ich bin ziemlich aus der Übung.
1: Na, dann kommen Sie mal. Haben Sie schon angefangen?
3: Noch nicht, aber gleich geht's los.
1: Können wir noch mitspielen?
3: Setz dich mit denen. Mit 20 Euro seid ihr dabei. Und das mit dem Sie, das gibt's bei uns nicht. Ich bin Kuddel.
1: Carla.
0: Markus.
1: Gibt's auch was zu gewinnen?
3: Lass dich überraschen.
4: Freunde, es geht los.
5: Jetzt haben wir schon die Möglichkeit, ungestört zu sein. Und du hast nur schlechte Laune.
6: Ich hab keine schlechte Laune. Du bist doch immer mit was anderem beschäftigt.
5: Ich wüsste schon eine Beschäftigung, die uns beiden gefallen könnte.

0: Also.
1: Da spielt die Frau im letzten Spiel Grand Hand ohne Vieren und kriegt alle Asse durch.
2: Tja, Mut zum Risiko. Aber der Gewinn ist schon seltsam.
1: Ich weiß, aber das ist hier so üblich.
2: Dein 10. Platz war auch nicht schlecht. Und der Gewinn?
1: Ich würde sagen, der Abend hat sich gelohnt.
2: Es war herrlich. Vielen Dank.
1: Kann ich dich wiedersehen? Morgen zum Mittagessen?
2: Nein, da gehe ich mit meinen Enkeln zum Leuchtturm.
1: Und morgen Abend?
2: Gib mir deine Telefonnummer.
1: Aber nicht wegwischen, hm?
2: Versprochen.

0: Abend.
1: Oh, ich hab dich ja gar nicht kommen hören. Hast du dich gut amüsiert?
0: Ja, ich habe eine sehr nette Bekanntschaft gemacht.
1: Aha, der ist Metzger.
0: Also hör mal, das habe ich ganz ehrlich beim Skat gewonnen.
1: Mit mir hast du nie Skat gespielt.
0: Weil du lieber im Wald sitzt, statt mit mir auszugehen.
1: Kann ich morgen mal weggehen?
0: Du bist gerade so, als wäre ich ständig unterwegs.
1: Nein. Aber absprechen sollten wir uns ein bisschen. Ich habe nämlich auch eine Bekanntschaft gemacht.
0: Ach ja?
1: Mhm, mit der möchte ich morgen ins Watt.
0: Wattwürmer beobachten.
1: Hm. Ruth ist da eben anders.
0: Markus auch.

0: Wat Wurm.
1: Bekanntschaft.
2: Der Austernfischer Hematopus australegus ist ein schwarz-weiß gefiederter Vogel mit einem roten Schnabel. Sein häufiger und quietschender Ruf ist nicht zu überhören. Er brütet in fast allen Insellandschaften. Austernfischer können bis zu 28 Jahren alt werden. Sie sind monogam und ihre Ehe hält ein Leben lang.
3: Tja, Austernfischer müsste man sein.
2: Stimmt, den habe ich in deinem Auto liegen lassen.
3: Ich dachte, den könntest du brauchen.
4: Können wir zu hoch?
2: Ja, klar. Geht schon mal los. Ich komme gleich nach. Das sind meine Enkelkinder, Max und Jule. Das ist übrigens Markus.
5: Hallo.
3: Hallo. Die sind ja süß. Ich habe auch zwei Enkel. Jonas und Julian. Sie sind mit meiner Frau aus Sardinien.
2: Warum bist du nicht mit dabei?
3: Wir haben uns vor einem halben Jahr getrennt. Nach 32 Ehejahren. Es gab nur noch Streit und Vorwürfe. Unsere Kinder sind groß. Weshalb sollte da nicht jeder seine eigenen Wege gehen? Und bei dir?
2: Ach, was soll mit mir sein?
3: Na ja, du hast zwei Enkelkinder. Da muss es doch einen Mann dazu geben.
2: Ja, den Hallo. Gibt es auch.
3: Aber?
2: Wir stecken momentan in einer Krise. Ich weiß auch nicht, was aus uns wird.
6: Hallo, Papa!
7: Oh, hallo!
6: Was hast du für eine Jacke an?
7: Wieso? Steht sie mir nicht?
6: Doch, doch, doch. Aber seit wann trägst du so eine Farbe?
7: Seit jetzt und heute. Ah. Sag mal, was macht denn Stefan? Ich denke, ihr genießt eure Zweisamkeit.
6: Stefan macht gerade ein Nickerchen und ich hatte Lust auf was Süßes.
7: So. Naja.
6: Aber du riechst doch so anders. Hast du etwa auch ein anderes Aftershave? Hm.
7: 4812, das etwas andere Parfum.
6: Hast du dich mit Mama versöhnt?
7: Nicht so direkt.
6: Sag mal, hat das was mit dieser anderen Frau zu tun? Drehst du jetzt völlig durch?
7: Hat Schäfchen dir von ihr erzählt?
6: Ja, aber ich habe es nicht wirklich ernst genommen. Aber du scheinst es ja ernst zu nehmen.
7: Es tut einfach gut, mal anders bewundert zu werden.
6: Ach, und das reicht aus, um 35 Jahre Ehe zu vergessen? Ach, Papa.
7: Nein, nein, nein, nein. Ich genieße es nur.
6: Papa, Mama geht es sehr schlecht. Siehst du das denn nicht? Ich glaube, deine Hormone spielen ein bisschen verrückt.
7: Redest du da gerade mit mir? Hat sie dir nicht erzählt, dass sie auch jemanden kennengelernt hat? Hm? So viel zu Hormonen.
6: Mama.
3: Na?
2: Irgendwie kriege ich das nicht hin.
3: Immer langsam und mit Gefühl.
2: Ja, vielleicht bin ich auch zu ungeschickt.
3: Für was? Hm?
5: Können wir ein Eis holen?
2: Ja, klar.
5: Danke, komm.
3: Was macht eigentlich unser Kotelettstrang?
8: Und was ist, wenn wir wirklich eine Scholle fangen? Lassen wir sie dann wieder frei?
9: Wieso denn? So eine gebratene Scholle? Mit Speck, das ist doch was Köstliches.
8: Ich hasse Kochen.
9: Das kann ich mir gar nicht vorstellen.
8: Ich habe nie den Ehrgeiz gehabt. Wenn ich unterwegs auf meinen Touren bin, gibt's nur Essen aus der Tüte. Oh Gott!
3: Das war das beste Kotelett meines Lebens. Du bist ein Traum. Du kannst kochen und Skat spielen.
2: Ach, da gibt es sicher auch noch andere.
3: Ja, meine Frau, ich meine meine Ex, ist auch eine begnadete Köchin. Und beim Kartenspiel hat sie mich jedes Mal über den Tisch gezogen.
5: Hallo, Omi!
2: Das hört sich sympathisch an. Sie fehlt dir, oder? Ist eure Trennung endgültig?
3: Ja. Ja, sie hat mich zu sehr verletzt. Sie hatte eine Affäre. Angeblich, weil ich ihre Bedürfnisse nicht ernst genug genommen habe.
2: Und hatte sie recht?
3: Naja. Ich habe viel gearbeitet die letzten Jahre, kam aus der Mühle nicht heraus. Sibylle meinte, wir sollten das Leben genießen.
2: Und das hast du nicht getan.
3: Deshalb geht man nicht gleich mit seinem Yogalehrer ins Bett.
2: Doch, genau deswegen.
3: Naja. Jetzt ist es auch egal.
2: Aber du liebst sie doch noch.
3: Ich weiß nicht. Jedenfalls gehe ich nicht mehr zu ihr zurück.
2: Natürlich. Ist ja auch alles ihre Schuld.
3: Schließlich hat sie mich ja betrogen.
2: Klar. Und deshalb hast du auch das absolute Recht, über 30 Jahre gemeinsames Leben zum Fenster rauszuwerfen.
0: Mein Mann ist vor 15 Jahren gestorben. Herzinfarkt. Mitten in einer Gerichtsverhandlung.
7: Was hat er denn angestellt?
0: Er war der Oberstaatsanwalt.
7: Oh, entschuldige.
0: Seitdem reise ich immer allein.
7: Hast du keine Kinder?
0: Wir waren immer unterwegs, sind viel gereist. Wir haben uns die ganze Welt angesehen. Es geht mit Kindern nicht.
7: Ich bin über Europa nie hinausgekommen. Meine Frau fühlt sich immer am wohlsten, wenn es so ist, wie sie es kennt. Keine Abenteuer.
0: Wie schade.
7: Hm? Wir sind eben sehr unterschiedlich. Mhm. Im Grunde kann ich es ihr nie recht machen. Eigentlich. Ja. Wir sind schon so lange zusammen. Da trennt man sich nicht mehr.
0: Wer behauptet denn sowas?
3: Soll ich heute Abend wiederkommen?
2: Du solltest heute Abend etwas mit deiner Frau klären. Außerdem bist du mir als Liebhaber viel zu alt. Ich stehe eher auf knackige Typen. Yogalehrer oder so.
3: Pass auf dich auf.

0: habe schon Durst. Opa sagt, das macht die Seeluft. Weinst du?
1: Ach, meine Augen tränen, das macht auch die Seeluft.
0: Können wir nicht mal wieder alle was zusammen machen? Jule, du, Opa und ich?
1: Weißt du, Max, Opa und ich haben augenblicklich ein bisschen Streit.
0: Vertragt euch doch einfach wieder.
1: Ist manchmal gar nicht so einfach.
0: Wieso denn? Das machen Jule und ich doch auch immer so. Ist doch schließlich meine Schwester. Und Opa ist dein Mann.
1: Da hast du recht.

0: Ich habe gerade Papa getroffen. Er hat eine andere Frau kennengelernt.
1: Er ist eben ein attraktiver Mann.
0: Was soll denn das heißen? Du findest das wohl auch noch gut?
1: Das habe ich doch gar nicht gesagt.
0: Mama geht's schlecht und Papa genießt es, umworben zu werden. Typisch Männer.
1: Was soll denn das jetzt?
0: Männer denken doch immer nur an sich selbst.
1: Ich finde, du übertreibst mal wieder.
0: Wieso? Du bist ja auch nicht bereit.

0: sieht aber gut. Und du auch.
1: Findest du? Danke, mein Schatz.
0: Oh, Oma, das riecht total lecker.
1: Das ist Schweinekostenbraten. Der wird Opa bestimmt gut schmecken nach seinem aufregenden Wattausflug.
0: Habt ihr euch wieder vertragen?
1: Ich arbeite dran. So, jetzt aber ins Bett mit euch. Gute Nacht, mein Schatz. Gute Nacht, meine Süße.
2: Gute Nacht, Oma. Und schönen Abend.
1: Danke.

0: Du warst aber gestern Abend sehr früh im Bett.
1: Und du konntest wohl gar nicht nach Hause finden.
0: Ja, stell dir vor, Ruth kennt einen Punkt, da kann man bei Vollmond bis auf die Halligen sehen.
1: Ach ja?
0: Das ist schon toll, wenn man jemanden trifft, der die gleichen Dinge spannend findet wie man selber.
1: Du hast dich doch nicht etwa verliebt?

0: Hier bist du. Schön, nicht?
1: Mhm.
0: Wenn es ein bisschen wärmer wäre, würde ich glatt schwimmen gehen.
1: Ich wusste es doch. In Wahrheit bist du eine Nixe. Ich habe noch mal drüber nachgedacht. Die Kids und ich, wir kriegen das schon auf die Reihe. Ruf da an und nimm den Job.
0: Meinst du es ernst?
1: Du hast ja recht. Wenn wir wieder zu Hause sind, dann rede ich mit meinem Chef. Da finden wir eine Lösung.
0: Das bedeutet mir wirklich viel.
1: Und ich kann auch verstehen, dass du wieder arbeiten willst. Und so ein Angebot bekommt man schließlich nicht alle Tage. Auch wenn man die beste Fotografin von ganz Berlin ist.
0: Jetzt übertreib mal nicht. Ich freue mich. Ich freue mich. Und meine Eltern können ja auch mal einspringen, wenn es eng wird. Hm? Komm, lass uns schwimmen gehen.
1: Auf keinen Fall.

0: Wo ist denn Omi? Hm?
1: Ach, die ist nur mal so ein bisschen frische Luft schnappen.
2: Folgende Sturmflutwarnung wurde soeben herausgegeben. An der deutschen Nordseeküste sowie auf Helgoland und Amrum ist für das Abend- sowie in Hamburg für das Nachthochwasser mit einer Sturmflut in Höhe von 2 Metern bis 2,50 Meter über dem mittleren Hochwasser zu rechnen.
0: Bis wohin kommt denn das Wasser bei einer Sturmflut? Wird
2: voraussichtlich erst
1: naja, also schon.
2: Und nun folgen die
1: Verkehrsnachrichten für den...

0: Omi hat ihr Handy vergessen.
1: Oh nein.
2: Opi?
1: Ja?
2: Was ist, wenn sie ins Watt gelaufen ist? Sie haben doch gerade diese Warnung durchgegeben. Im Radio.
1: Ja. Ich mache mir auch Sorgen.
0: Omi!
3: Hallo. Können wir?
1: Oh, Ruth, nein, tut mir leid, ich kann es nicht.
3: Was ist denn los?
1: Ich erkläre es dir später. Tu mir den Gefallen und pass auf die Kinder auf. Ich muss meine Frau suchen.
3: Hey, hier geblieben, junger Mann. Ihr sollt hier auf euren Großvater warten.
2: Wir müssen ihm noch helfen.
3: Ja, aber ihr helft ihm, wenn ihr hier bleibt.
4: Guten Tag. Ist hier zufällig eine Frau vorbeigekommen in so einer Jacke, dunkelbraun?
5: Nee, ich habe seit Stunden niemanden gesehen.
4: Naja, Sie sind ja auch mit Würmern beschäftigt.

0: sich verlaufen.
1: Ich war doch nur spazieren. Was machen Sie denn hier?
2: Ihr Mann bat mich, kurz nach den Kindern zu sehen. Er hat sich große Sorgen um Sie gemacht.
3: Ja, im Rallye haben wir für Sturmflut gewarnt.
0: Und Opa ist ins Watt, um dich zu suchen.
1: Oh Gott, der Idiot. Da bin ich doch schon längst wieder raus. Habe ich denn mein Handy?
0: Hier.
1: Wahrscheinlich hat er keinen Empfang. Hallo? Ja, ich muss einen Notruf machen. Mein Mann hat sich im Watt verirrt. Am Nordstrand.
3: Ich komme jetzt mit.
0: Wir können dir doch helfen.
1: Nein, ihr bleibt hier. Könnten Sie noch mal auf die Kinder aufpassen?
2: Ja, gerne, aber bleiben Sie doch hier. Sie können sowieso nichts tun.
1: Er ist mein Mann.

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8: Hallo zu Hallo Hessen. Es ist Freitag, das heißt, bei uns wird wieder lecker gekocht. Und ich hoffe, Sie haben Ihren Wocheneinkauf auf morgen terminiert, denn dann können Sie dafür auch noch wunderbar einkaufen, wenn wir das Rezept gemacht haben. Und zwar gibt es heute lecker von Sigi Reitz Apfel-Kürbis-Gröstel mit Limettendip. Gucken Sie sich das mal an, oder? Die Farben, die machen doch richtig Bock. Das ist doch so Richtung Herbst jetzt genau das Richtige. Also ich wette, da ist für jeden was dabei. Außerdem haben wir so kurz vorm Wochenende zwei tolle Ausflugstipps für Sie. Wir starten mit dem schönen Limburg an der Lahn. Bekannt auf jeden Fall für die schöne Altstadt, den einzigartigen Dom und klar, eben die Lahn. Paddeln, Boot fahren oder entspannt am Ufer ein bisschen chillen. Limburg hat Urlaubsqualitäten, das auf jeden Fall. Vorher, bevor es um Limburg geht, haben wir aber noch was anderes auf dem Plan. Und zwar einen Steinbruch, und zwar den Steinbruch Michelnau. Wir haben gleich bei uns bzw. live zugeschaltet Lothar Noll. Der ist engagiert und Ehrenvorsitzender des Steinbruchs Michelnau e.V. Und der ist gleich live bei uns zugeschaltet. Aber erstmal machen wir eine kleine Reise schon mal in den Steinbruch hinein.
9: Der Derrick-Kran im Steinbruch Michelnau ist eine raffinierte Konstruktion. Steine mit einem Gewicht von bis zu 5 Tonnen können damit gehoben werden. Dies ist möglich durch die Kombination von einem Flaschenzug mit einem filigranen Gebilde von hoher Ästhetik. Das Gestell des Kranes besteht aus Holz. Ein banaler Lastenheber nur, aber er ist das treffende Symbol für die Freunde des Steinbruchs geworden. Nach langen Jahren des Verfalls gelang es dem Verein, den Kran im Jahr 2012 zu restaurieren und für die Nachwelt zu erhalten. Hierfür war viel Eigeninitiative erforderlich. Das Stück Technikgeschichte will zunächst entdeckt werden.

Es kam mir fast so vor, als wie wenn man in den Urwald zieht und entdeckt irgendwo noch eine noch nicht gefundene Pyramide.

0: Das war also total verwildert. Man konnte hier kamen sie gar nicht mehr rein in dem Sinne, sondern man musste sich da erstmal wie irgendwo im Busch mit dem Haumesser durcharbeiten, um überhaupt irgendwie mal ranzukommen und zu sehen, was ist hier noch.
1: Hier waren ja Brombeerhecken und Pioniergehölze gewachsen, die das Ganze zum Teil fast komplett verdeckt haben. Dächer waren eingestürzt.
0: Und dann kam eben die Ansicht auf diesen Kran.
2: So, Herr Noll ist uns jetzt live zugeschaltet von vor Ort, eben noch im Clip zu sehen und jetzt bei uns zugeschaltet vor Ort. Hallo, schön, dass Sie für uns Zeit haben und extra noch mal rübergelaufen sind. Was ist denn das Besondere an Ihrem Steinbruch?
1: Ja, der Steinbruch Michelnau ist ein ganz besonderes Schaufenster in die Erdgeschichte. Hier an dieser Stelle war vor rund 15 Millionen Jahren am Fuße der Vulkanregion Vogelsberg ein sogenannter Schlaggevulkan aktiv. Und der hat uns hier dieses schöne, rote, leuchtende Basaltlava-Tuffgestein hinterlassen.
2: Das haben Sie, glaube ich, auch in der Hand. Ne? Zeigen Sie mal, was macht den Stein denn aus?
1: Das habe ich ja in der Hand. Das ist ein kleiner, ja, was macht den Stein aus? Es ist in erster Linie die schöne, rote, leuchtende Farbe. Er ist relativ leicht, er ist auch leicht zu bearbeiten. Viele nennen es so ein Tuffgestein, eine Art Tuffgestein. Und ansonsten hat der Michelnauer Stein auch laut den Geologen ein besonders, also oder ein Alleinstellungsmerkmal. Das hängt zusammen, da der Stein ja vulkanisch ist, mit der sogenannten Verfestigung, Verkittung. Hier ist quasi eine besondere Art der Steinverbindung stattgefunden in dem Gestein. Das sind sogenannte Kristalle, Chapasite, die sind später beim Erkalten in den kleinen Gasblasen gewachsen, denn die Magma ist hier im Steinbruch Michelnau damals bei diesem Vulkanausbruch sehr gashaltig aufgestiegen und als glühende Lavafetzen in den Himmel geschleudert worden und dann hier wieder auf die Erde getroffen. Und im Abkühlprozess durch sogenannte heiße Wässer sind auch diese Gase entwichen und in diesen kleinen Gasblasen sind eben diese Kristalle gewachsen und die haben wiederum zu Verkittung oder zu Verfestigung, zu Auszementierung geführt und das in einer derart großen Häufigkeit, dass die Geologen sagen, dass man diese Art der Steinverfestigung in ganz Europa nicht mehr gefunden hat. Und das ist das Besondere hier am Steinbruch Michelnau.
2: Weiß
1: oder
2: man
1: am
2: denn,
1: Michelnauer Stein selbst.
2: Weiß man denn, warum der so rot ist?
1: Gut, das hängt am Eisen. Bekannt ist, dass im Basalt Eisen enthalten ist. Und hier durch diese Explosivart ist das Eisen natürlich freigelegt worden und durch Oxidation und Verwitterung und durch das Mineral Hämatit hat der Stein seine rote, leuchtende Farbe bekommen.
2: Für was haben Sie den verwendet damals? Also was wurde alles daraus gebaut?
1: Ja, ganz am Anfang hat man den natürlich erstmal für den Hausbau verwendet, vorwiegend, ich sag mal, in den Dörfern und auch in der Stadt Nidda stellt man fest, eben für das Kellermauerwerk. Und dann kam ein besonderes Absatzprodukt hinzu. Man hat festgestellt, dass dieser Stein sehr feuerfest ist, also widerstandsfähig.

0: und hat diesen Michelnauer Stein für die Auskleidung von Backöfen genommen. Denn Mitte des 19. Jahrhunderts, als hier der Abbau begann, wurden ja viele auch Backhäuser gebaut. Denn die Backhäuser selbst waren ja maßgeblich zur Brotversorgung der Bevölkerung zuständig. Und dann war das die ersten vielleicht 70, 80 Jahre das maßgebliche Absatzprodukt hier im Steinbruch Michelnau. Und die also sehr, sehr viele Backhäuser in Gesamtoberhessen sind mit diesem Stein ausgekleidet. Und die Backhäuser sind auch heute zum Teil noch da. Und sogar der Stein ist auch noch erhalten geblieben. Also der hat sehr gut seine Arbeit, seine Feuerbeständigkeit dort unter Beweis stellen können.
1: Der Stein an sich ist ja offensichtlich sehr, sehr, sehr langlebig. Wie sieht das denn eigentlich aus? Wie hat man den dann abgebaut, wenn der so gut und so fest und verdichtet ja auch ist? Wie kriegt man den dann auseinander?
0: Ja, also ganz zu Anfang hat man, ich gehe mal hier in die Hocke, hat man den mit Axt, Hacke, Hammer und Eisenkeil in kleinen Blöcken aus der Wand geschlagen. In einer nächsten Abbauphase hat man einen sogenannten Luftmeißel, heute sagen wir einen Kompressor mit Aufbruchhammer genommen. Das war in den Ende 20er, 30er Jahren. Und nach dem Zweiten Weltkrieg kam aus dem Kohle- und Salzbergwerk hier diese Schremmsäge, die wir jetzt dann auch gleich sehen werden,
1: ja, die sehen wir
0: hierher
1: schon.
0: In den Steinbruch und ab dann konnten natürlich sehr große Steinblöcke aus der Wand geschrämt werden. Man nennt es keinen Sägevorgang, es ist ein Schrämvorgang. Ja? Deswegen heißt die Maschine auch Schrämmaschine oder Schrämsäge. Ne?
1: Und die tut es tatsächlich heute noch.
0: Ja,
1: ne? Die ist ziemlich laut, glaube ich, aber sie dürfen sie mal einmal anmachen.
0: Nee, das geht, das geht. Ja, dann wollen wir die Maschine mal in Betrieb nehmen. Und dann bitte ich mal hier den Reinhold, die Maschine anzuwerfen. Reinhold, bitteschön. Ja, wir sehen jetzt hier die Maschine bei der Arbeit, ein großes 2 Meter Kettenschwert mit einer sogenannten Schrämkette schrämt sich quasi in diesen Stein hinein. Da sind sogenannte Weißzähne, die sind Vitya bestückt ausgestattet und dahingehend kann man auch hier trocken diesen Stein ganz hervorragend schneiden.
1: Also ich glaube, wir haben einen super Überblick bekommen, wie es funktioniert. Wer hält die denn eigentlich in Schuss?
0: Ja.
1: Also das sind ja alte Maschinen, da braucht man ja ein gewisses Know-how für.
0: Ja, sicherlich, da haben wir natürlich Spezialisten hier. Den einen haben wir ja gerade in der Kamera gesehen, das ist der Reinhold hier. Der hat also auch diese Schrämsäge, nachdem die doch in die Jahre gekommen war, natürlich sehr gut restauriert. Und auch sonst haben wir viele Mitstreiter hier, jeder an seinem Platz, sodass dieses Natur- und Industriedenkmal am Leben gehalten werden kann. Und man sieht jetzt hier auch mal gerade diesen Schräm, so nennt man das. Also das Schrämschwert nimmt doch eine gewisse Materialstärke weg. Aber das ist eben notwendig, ja, um diesen Block eben aus der Wand überhaupt herauszubekommen.
1: Also ausgezeichnet wurden Sie für Ihr Engagement. Auch darüber unterhalten wir uns in der zweiten Stunde noch mal ein bisschen deutlicher. Vielen, vielen Dank. Danke auch für die Demonstration. Ganz tolle Arbeit.
0: Gerne.
1: Dankeschön. So, und wir gucken jetzt, was man alles so Schönes mit Äpfeln machen kann. Unter anderem gibt es nämlich gleich lecker von Siggi Reitz, herzhafte Apfelkürbisgröstel mit Limettendip. Aber vorher schauen wir mal so Richtung Apfelernte. Die steht ja bald an. Und man muss ja einfach sagen, Apfelwein und Apfelsaft, also viel mehr gibt es, glaube ich, nicht, was für Hessen so intensiv stehen könnte für ganz Hessen. Aber wahrscheinlich fällt die Ernte und damit auch Wein und Co. ein bisschen geringer aus in diesem Jahr. Liegt natürlich auch mit an der Hitze. Wie es den ErzeugerInnen damit geht, das haben wir uns angeschaut.
2: Sonnenbrand auf den Äpfeln, abgebrochene Äste und wahnsinnig viel Fallobst. Die Apfelernte in Frankfurt ist aufgrund der Trockenheit und Hitze der letzten Monate stark beeinträchtigt.
3: Die Sonne hat natürlich wochenlang auf den Baum draufgeknallt Und die Äpfel haben keine Möglichkeit, sich zu bewegen, wie wir als Menschen. Wir gehen in den Schatten, die Äpfel nicht. Und dann hat es angefangen, dass zum Beispiel die Äpfel Sonnenbrand entwickelt haben. Und jetzt sind die natürlich fast alle runtergefallen mit Sonnenbrand und liegen jetzt unten. Die können wir auch nicht mehr verwerten.
2: In den vergangenen Jahren hat Andreas Schneider auf seinem Hof bereits trockenresistentere Sorten gepflanzt. Andere Bäume, die die Hitze nicht gut vertragen, wurden zudem bewässert, um den Schaden möglichst zu minimieren. Doch die Einbußen sind je nach Apfelsorte trotzdem enorm.
3: Und der Schaden jetzt im Jahr würde ich bei der Sorte Goldparmene mal auf 50% ermitteln. Die kommt mit so einem Trockenstress gar nicht gut klar. Er gibt aber auch unsere besten Apfelweine.
2: Egal wo in Hessen, die Hitze hat allen Apfelbäumen zugesetzt. Der Hessische Bauernverband fordert daher eine Versicherung gegen Extremwetterereignisse.
4: Mittlerweile haben wir aber eigentlich mehrere Gefahren durch den voranschreitenden Klimawandel. Und das ist dann eine Versicherung, die gegen mehrere Gefahren gleichzeitig schützen würde. Und wo wir uns von der Politik wünschen, dass sie das auch finanziell unterstützt, dass so eine Versicherung überhaupt möglich wird, die dann auch beispielsweise nicht nur gegen Hagel, sondern auch gegen Starkregen oder sowas schützt.
2: In Sonderbach hat Sebastian Fetsch gemeinsam mit seinen zwei Brüdern und einem Cousin eine kleine Mosterei. Doch auch hier sind die Äpfel stark mitgenommen.
5: Wir haben regelmäßig unsere jüngeren Bäume vor allem gießen müssen, damit die uns nicht kaputt gehen. Viele Bäume haben die Äpfel verloren, indem sie runtergefallen sind, die nicht so fruchtig sind wie die letzten Jahre. Und man sieht auch schon, dass sie früher reif sind im Vergleich zu den letzten Jahren.
2: Immer ab September entsteht hier vor allem Apfelsaft. Die Vorbereitungen dafür laufen. Da es nur ein Nebengewerbe ist, ist die aktuelle Lage für ihn aber nicht existenzbedrohend.
5: Hier in der Region sind viele Apfelbäume und so kam es, dass wir dann gesagt haben, wir fangen klein an, erstmal zu Hause, machen eigenen Apfelsaft für uns. Und da ging es relativ zügig, dass da der Herd nicht mehr ausreichend war, um den Saft haltbar zu machen.
2: Zurück in Frankfurt. Hier wird Apfelwein hergestellt. Und da sind die Aussichten für den kommenden Jahrgang zumindest in einer Hinsicht recht gut.
3: Die Sonne hat ja irgendwo auch was Gutes. Es gibt viel Öchsle. Wir liegen schon jetzt bei über 55 Grad Öchsle. Das kann sein, wenn wir dann im Oktober reinkommen und da die Apfelweine kältern, liegen wir bei über 60 Grad Öchsle. Das heißt, die Kunden, die nächstes Jahr, die Gäste, in unsere Schoppenwirtschaft kommen, die werden die Glockenbimmel hören, weil der Apfelwein natürlich viel mehr Alkohol hat.
2: Es bleibt die Hoffnung, dass zumindest die Bäume die Folgen der Hitze überleben und Apfelprodukte weiterhin aus Frankfurt oder Sonderbach kommen und nicht noch mehr importiert werden müssen.
1: Unbedingt. Jetzt sind wir mit Sigi Reitz in der Hallo Hessen Küche. Schön, dass du wieder da bist. Und du bringst uns richtig schön herbstliches Essen schon mit, ne?
6: Also Kürbis, genau.
1: Kürbis, Apfelgröschtel mit Limettendip. Und du hast direkt den Endgegner.
6: Den habe ich direkt schon in der Hand. Und weil der so bitterlich sein kann, habe ich mir auch schon Handschuhe angezogen. Also das empfehle ich. Erstens wegen der Farbe. Die hat nämlich die Orange, die färbt wunderbar auf die Hände ab. Und dann auch noch ist da eine Gerbsäure drin, die auch so einen Belag auf die Hand macht. Das geht nicht mehr gut ab. So,
1: aber jetzt ehrlich haben wir gesagt, uns schon auch wenn du da so reinhackst, da muss ich immer kurz zucken. Also ist das dein Trick, oben und unten erstmal ab?
6: Erstmal, oder? Das hier hat den großen Vorteil, das ist jetzt eine glatte Fläche. Der kippelt nicht so rum, als wäre das Runde hier unten noch dran. So, und jetzt mache ich hier die Finger nach da und einmal so und dann die Hand oben drauf und einmal so durch und schon ist er auf. Das ist noch ein bisschen Hindernis. Die Kerne, die innen drin sind, die lassen sich ein bisschen schwerer raus durchschneiden. Und dann so ein großer Löffel funktioniert sehr gut. Man setzt so außen ums Kerngehäuse, setzt man an, wo das aufhört und das Kürbisfleisch anfängt. Und dann idealerweise in einem schwuppt das Ganze da raus. Dieses ganze,
1: man tendiert schnell dazu, ein bisschen zu viel mit rauszukratzen.
6: Ja, ne? Aber das ist hier diese Haare, das sieht so aus wie so Haare, sind keine. Das ist alles innen bei den Kernen, also das ist das Kerngehäuse, sag ich mal so. Okay. Und das ist mit diesen haarähnlichen Tentakeln mal ausgekleidet. So,
1: jetzt riecht man ihn auch.
6: Das kratzen wir alles raus. So, das war das schon. Ein bisschen hier das. die Kerne wegmachen und dann halten wir ihn hier hinten fest und dann schneiden wir ungefähr so, wie nachher die Apfelelemente auch werden. Und dass das so nicht sein kann, so kleine Kürbisse gibt es eigentlich gar nicht. Machen wir gleich noch einen Trick. Jetzt muss man aufpassen, wo es dann weniger Fleisch wird, zum Festhalten immer die Finger weglassen. So,
1: also ich gehe schon gefühlt 3 Meter innerlich auf Abstand, wenn du das machst. Weil also ich mache das auch so ungerne zu Hause, weil ich das Gefühl habe, der flitscht mir immer gleich weg. Aber ja, Finger weg.
6: Jetzt habe ich die Äpfel geschält, nur weil der Schäler hier liegt. Ist ein Fehler. Wir lassen die Schalen dran. Okay.
1: Dann schmeißt du die Schalen so hinterher einfach so mit rein.
6: Das war schon der Fehler. Dann haben wir hier so ein schönes Messer, nehmen auch das Kerngehäuse raus.
1: Ja, komm, gib mir mal, ich mach das.
6: Und das ist aber auch scharf, gell?
1: Ja, ja. Wie viele willst du denn da haben? Wie viele Teile?
6: Ich habe ja schon was vorbereitet. Ich will jetzt nur, dass die Zuschauer das sehen können, wie wir arbeiten. Ja, die meisten können es. Es gibt vielleicht auch Leute, die können es nicht. So, und dann machen wir ungefähr so groß hier wie das Apfelviertel oder Achtel, je nachdem, wie groß und dick der Apfel ist. So, und dann schneiden wir es einfach hier durch. Und dann sind wir von der Größe her ungefähr gleich.
1: So. Okay.
6: Zack.
1: Ist das einfach für die Optik oder hat das was mit dem Garmoment zu tun?
6: Das hat mit dem Garmoment zu tun. Und zwar ist es ja so, die gleiche Größe gart ungefähr gleich lang. So sieht es aus. Und man sollte hier bei dem Apfel, sollte man auch einen geeigneten Apfel aussuchen. Am einfachsten und am logischsten erscheint einem ein Backapfel und so ist es auch, ja. Hier der Jona Gold zum Beispiel, der eignet sich wunderbar. Ja.
1: Hast du einen Lieblingsapfel grundsätzlich?
6: Eigentlich alles, was sich für den Moment immer gut eignet, das suche ich mir eigentlich raus. Ja. Zum Beispiel auch den hier zum Ziegenkäse, Apfelringe backen, auch mit Kräutern dazwischen, Rosmarin und Thymian und so. Da ist der wunderbar, der zerschmilzt nachher in der Pfanne. Super.
1: Also Sie kriegen quasi gerade schon ein zweites Rezept frei Haus geliefert sozusagen. Aber wenn Sie möchten, können Sie sich erstmal dieses angucken auf hrfernsehen.de/hallohessen. Oder Sie scannen den QR-Code ab, den wir einblenden. Und dann sind Sie natürlich auch auf dem Rezept. Und scrollen Sie sich ruhig mal so ein bisschen durch den Rezeptereiter. Da ist nämlich eine Menge auch aus dieser Woche, das sich wirklich lohnt. Unter anderem gestern die gedeckte Birnentorte von Sarah Hofmann. Eine der besten, die ich hier gegessen habe. Machen Sie nach.
6: So, ich habe jetzt hier schon mal die beiden Hauptakteure zusammengegeben. Die Äpfel und den Kürbis. Hier habe ich frischen Majoran. So sieht der aus. Den werden die meisten nicht so wirklich kennen.
1: Nicht in der Küche.
6: Ja, die meisten Leute haben das in getrockneter Form.
1: Ja.
6: Wenn überhaupt. Und das riecht wunderbar. Also das ist begeisterlich. Ja.
1: Ich überlege gerade, das zu schreiben.
6: Ja.
1: Das riecht ein bisschen nach Wald, hat fast so Rosmarinhauch. Und du rollst gleich die Augen, wenn ich das beschreibe, ne?
6: Gar nicht.
1: Oh, aber da könnte ich jetzt ewig dran schnüffeln.
6: Das riecht super.
1: Wirklich lecker.
6: Riecht super.
1: Fast so ein bisschen.
6: Ich mache auch Zitrone. Immer so ganz gerne einen Platz, also so einen Brotkuchen. Der wird sehr oft, wird das eben deftig auch gemacht, das heißt mit Leber und Blutwurst. Und da frischen hier Majoran drauf, ein Traum.
1: Und du hast es jetzt gerade auch einfach nur so abgezogen.
6: Das,
1: ne,
6: kann man abziehen, ganz genau. Einfach hier unten festhalten und dann zieht man das hier oben runter und hat die kleinen Blättchen da, weil das ist nicht genießbar hier, die sind einfach zu hart. So, jetzt braucht man hier einfach Pfeffer, schwarzen Pfeffer aus der Mühle. Und dann haben wir hier Salz.
1: Oh, das ist aber ordentlich auch, ne?
6: Naja, das ist ja auch eine große Portion hier. So, jetzt hoffe ich habe alles dran. Und jetzt wird es durchgehoben.
1: Für wie viele Leute ist die Menge ungefähr?
6: Das wird für 4 Personen sein. So, da habe ich ein Blech. Zum Empfehlen ist hier bei dem Blech ein Backpapier, weil das ist dann nachher beim Saubermachen viel einfacher. Ja. Da sind die Rückstände und das Öl, das brennt sich ja dann auch auf dem Blech ein und das macht es in dem Fall halt nicht. Ja.
1: In welchen Fällen würdest du es weglassen? Wann ist es wichtig, dass man das Blech pur hat?
6: Wenn man jetzt hier von unten auch eine gute Röstnote geben will, dann ist das Papier halt leider ein bisschen hinderlich, aber gut, der Reinigungseffekt den hat man halt hinterher. Das muss man dann sauber machen. So. Und hier ist es halt, wenn man eine schöne, knusprige

0: Das gibt einen super karamelligen Geschmack.
1: Und würdest du sagen, man kann die Schnippelei auch schon einen Tag vorher machen oder trocknet das dann aus?
0: Ja, dann fangen die Äpfel an und werden so ein bisschen dunkel. Die oxidieren halt mit dem Sauerstoff. Mhm. Ja. Dann kann man aber hier ein bisschen entweder von der Limette drauf oder ein bisschen Zitronensaft auch schön durchmengen. Und dann bleibt es hell. Kann man auch vorbereiten. Ja, okay. Abdecken hier mit einer Folie. So, und dann haben wir ja noch einen leckeren Dip dazu. Mhm. Ich habe hier schon mal Joghurt und saure Sahne. Mhm. Machen wir auch einen Pfeffer aus der Mühle drauf. Auch Salz dazu. Und dann haben wir hier Limetten. Die haben wir vorher mit heißem Wasser schön abgewaschen und auch getrocknet.
1: Okay.
0: Trocknen ist wichtig, sonst kann man sie nämlich nicht reiben. Wir wollen jetzt den Abrieb haben. Ich habe hier schon mal angerieben. Da sieht man hier die weiße Unterhaut. Die bitte nicht mit reinreiben, weil das macht das Gericht bitter. Das ist bei allen Zitrusfrüchten so. Immer wieder hier mal gucken, wie sieht sie aus und dann weiter drehen.
1: Warum heiß abgewaschen?
0: Ja, oftmals werden die Zitrusfrüchte behandelt, damit sie nicht schlecht werden auf dem Transport. Das wächst ja hier nicht bei uns um die Ecke, ja. Gerade die Limetten nicht. Und ja, da werden die oftmals hier mit irgendwelchen Mitteln sicher behandelt außen und da wird es heiß abgewaschen und dann ist man auf der sicheren Seite. Das kostet ja auch nicht viel, nur ein bisschen Arbeit und naja, gut.
1: Ganz kurz noch, was kommt noch rein? Wann ist es fertig?
0: Jetzt kommt gleich noch der Saft auch da rein. So. Mhm. Jetzt nehme ich diese Limette und benutze die auch gleich dazu. Schneide sie einmal durch.
1: Gut.
0: Haben wenige Kerne, ich halte die Hand runter, da kann man die Kerne auffangen. Lass es unten durchlaufen.
1: Ah, das riecht schon lecker.
0: Super, gell?
1: Ich lasse dich hier mal weiter quetschen und wir machen weiter und gehen Richtung Limburg an der Lahn. Wir machen einen schönen Stadtausflug für Sie, denn wir haben Ausflugstipps fürs kommende Wochenende für Sie. Wir haben gleich einen Gästeführer bei uns, Paul-Josef Hagen. Und vorher machen wir noch mal kurz eine Runde in Limburg.
2: L wie die Lahn. Hier in Mittelhessen ist dieser Fluss für mich eine der besten Gegenden zum Entspannen und Abschalten. Auch bei Nieselregen.
3: Das ist mal authentisches Wetter, würde ich sagen.
2: Absolut. Ich bin mit Julian Kruse unterwegs. Er organisiert seit vielen Jahren Kanutouren, steigt aber auch selbst gerne ins Boot.
4: Was geht dir so durch den Kopf, wenn du hier bist auf der Lahn?
5: Freiheit auf jeden Fall. Man kommt raus aus seinem Alltag. Viele denken immer, die müssen ewig weit wegfahren, um einfach mal abzuschalten. Man hat es direkt vor der Haustür.
2: Wir paddeln entspannt auf die Altstadt von Limburg zu.
4: Einfach so eine traumhafte Kulisse, ne? Limburger Dom und einfach mal richtig entschleunigen. Einfach mal Kopf aus und durchatmen.
2: Die Lahn ist insgesamt fast 250 Kilometer lang. Ein paar davon reichen mir heute schon, um meine Heimat aus dem Kanu von einer ganz anderen Seite zu sehen.
5: Also wir haben auch viele Menschen, die kommen hier irgendwie aus dem Umkreis, leben hier seit 30, 40, 50 Jahren, gehen dann das erste Mal aufs Wasser und kommen vom Wasser und sagen, hey, ich war gerade hier eine Stunde auf dem Wasser und ich habe meine eigene Heimat nicht wiedererkannt und dachte, ich bin irgendwo im Urlaub.
4: Der ist ja auch wie Urlaub. Urlaub zu Hause.
5: Absolut.
2: Und der geht's auch bei, eher mittelmäßigem Wetter. Das scheine nicht nur ich so zu sehen. Und der Fluss führt mich auch zum nächsten L, der Stadt Limburg, mit ihren Fachwerkhäusern und dem Dom. Im Gebäude nebenan gibt es einen Millionenschatz. Doch erstmal zeigt mir Matthias Kloft, wo vor einigen Jahren noch Limburgs Protzbischof Thebats van Elst gewohnt hat. Über 30 Millionen Euro hat der Bau gekostet. Jetzt werden im riesigen Bücherregal Museumsstücke präsentiert. Der Museumsleiter führt mich auch in die ehemalige Küche.
4: Das heißt, hier hat Thebats van Elst gekocht.
6: Ja, wenn er gekocht hat, ja. Aber hier haben wir zum Beispiel die Mikrowelle.
4: Darf er die aufmachen?
6: Ja.
4: So noch was. Also er hat nichts vergessen mitzunehmen.
2: Thebats ist weg. Prunk gibt's hier aber trotzdem noch. Und zwar hinter dieser dicken Stahltür, will mir Matthias Kloff zeigen. Auf diesen Schatz ist selbst das Louvre-Museum in Paris neidisch. Einzigartige Kunstwerke, Reliquien und Diamanten, zum Teil über 1000 Jahre alt. Jedes einzelne ist unfassbar wertvoll.
6: Der Materialwert allein dürfte mindestens bei 10 Millionen Euro liegen. Das wird einmal im Jahr aufgemacht, damit man die Vitrinen reinigen kann. Aber die Objekte sind teilweise so fragil, dass das nur von Fachpersonal gemacht werden kann.
4: Also ich wollte gerade sagen, da kommt jetzt nicht die Reinigungskraft von oben und wischt.

0: Wischer einmal schnell durch?
1: Nein, das auf keinen Fall und nachher noch mit irgendeinem aggressiven Putzmittel, dass wir nachher Schäden haben.
2: Das ist dann wohl der wertvollste Keller, in dem ich je war. Weniger Prunk gibt's beim nächsten L. Im Kreis Limburg-Weilburg führt mich Christian Marten durch den Tierpark. Ich darf ihm heute beim Füttern helfen.
3: So, Heinz, was mit dir?
2: Zum Beispiel bei den Ottern.
3: Na dann komm. Ich finde Heinz ganz gut. Also allein der Name, ich finde Heinz schon so, Heinz und Ritter, das sind so unser mittelhessisches Otterpärchen. Und dann, viele sagen dann Rita auf Hochdeutsch, aber nein, bei uns ist es mit Doppel-D und
4: die Ritter und der Heinz.
2: So. Und für sie gibt's heute rohen Fisch zum Frühstück. Ja, muss man mögen.
0: Oh ja. Also, für mich wäre es jetzt so nichts, ne? Ich hätte es ja doch ganz gerne erstmal gebraten, aber die sind da nicht so skeptisch.
3: Schwimmen ist anstrengend und die Tiere halten sich nun mal sehr, sehr viel im Wasser auf und brauchen dadurch einfach viel Energie.
0: Na dann, guten Appetit.
5: Wir tauchen jetzt noch ein bisschen mehr ab nach Limburg und in Limburg sozusagen. Wir haben Paul-Josef Hagen bei uns. Der ist Gästeführer und erster Vorsitzender vom Verkehrsverein in Limburg und gebürtiger Limburger. Fast das Wichtigste, oder?
6: Das ist genau richtig, ja. Ein Ur-Limburger, ein Limburger Säcker sozusagen.
5: Säcker sagt man, da muss ich direkt mal drauf zu sprechen kommen. Warum sagt man Säcker?
6: Ja, Säcker sagt man deswegen, das ist aus dem Mittelalter her, war ja Limburg lag an einer Handelsstraße. Hm. Die kam von Köln über Limburg nach Frankfurt. Hm. Und in Limburg war die engste Stelle gewesen auf diesem Wege. Und die war manchmal so eng für die Fuhrwerke, dass sie nicht vorbeikamen.
5: Okay.
6: Und dann, wenn sie überladen hatten, kamen dann die Limburger und hatten ausgeladen, dem Fuhrmann also geholfen. Und dafür haben wir die Hand aufgehalten. Und das ist ja die Bezeichnung Limburger Säcker. Hm. Und
5: also ist ja eigentlich was Gutes. Es klingt ja, also Sack genau. Ist ja eher was Negatives, aber Limburger Säcker ist was anderes.
6: Drauf. Ja. Denn aber Limburger Säcker darf man nur sich nennen, wenn man heute in Limburg auch geboren ist.
5: Ach, guck mal einer an.
6: Und ja. Nur die dürfen sich Limburger Säcker nennen. Und zwar in der Limburger Altstadt geboren. Und
5: so genau.
6: Es gibt noch eine Steigerung.
5: Ja.
6: Diese Steigerung wäre Edelsäcker.
5: Edelsäcker.
6: Dann muss die Mama oder der Papa auch in der Altstadt geboren sein.
5: Oh, wow. Sind Sie Edelsäcker?
6: Natürlich.
5: Natürlich, selbstverständlich. Also Limburger durch und sowieso im Herzen komplett. Wir gucken mal einmal so ein bisschen auf das, was es Neues gibt. Denn klar, man kennt den Dom und wir gehen auch in der zweiten Stunde noch mal ein bisschen genauer darauf ein. Man kennt die Lahn. Man weiß meistens auch, dass es auch ein Schloss gibt, obwohl das so ein bisschen hinten runterfällt im Verhältnis, vor allem so zum Dom. Und der Schlossgarten wurde ja neu gemacht. Was ist das Highlight? Gerade frisch wieder eröffnet.
6: Ja, das Limburger Schloss ist ja eigentlich vom Ursprung her eine Burganlage. Mhm. Die Burg steht auf einem Felsen und vor dem Felsen waren Gärten gewesen. Mhm. Das waren früher die Burggärten. Dort hat man Gemüse angebaut, dort hat man Kräuter angebaut. Aber in den letzten 100 Jahren ist das halt verwildert. Und da kam irgendwann die Stadt Limburg auf die Idee und hat gesagt, wir könnten doch diesen Garten wiederbeleben. Und so kam die Idee auch auf, wenn wir schon einen Garten machen, vielleicht gibt es sogar die Möglichkeit, einen Weinberg zu machen. Und so ist die Idee vor ungefähr 6 Jahren geboren, einen Weinberg wieder zu machen.
5: Schon ja wirklich ungewöhnlich, ne? Wann gibt es dann den ersten Tropfen?
6: Die ersten 3 Flaschen hat es tatsächlich schon gegeben.
5: Ach, die gab es schon. Durften
6: 3 Flaschen.
5: Durften Sie probieren?
6: 3 Flaschen? Nein, ich durfte nicht probieren. Diese Ehre hatte ich leider nicht gehabt. Aber man hat versprochen, die nächste Ernte, also die diesjährige Ernte, die soll etwas ertragreicher sein. Und da soll es dann auch die ersten Verköstigungen geben, sozusagen für jedermann.
5: Okay, also dann klopfen wir mal auf Holz, dass das auch gut läuft mit der ersten Lese, beziehungsweise der zweiten Lese ja dann schon. Wir gucken mal einmal auf die Location sozusagen. Also Schloss ist ja sehr in der Nähe vom Dom. Das ist aber kein Zufall, oder?
6: Nein, diese Burganlage, die wir ja heute Schloss nennen, die war zuerst da. War fast Der Dom ist ja jetzt ungefähr 800 Jahre alt und die Burganlage 900 ungefähr Jahre alt. Und die Burg wurde dann später auch von den Herren von Limburg als Wohnsitz genutzt. Mhm. Da ist übrigens eine deutsche Königin geboren.
5: Ach Quatsch.
6: Das wissen ganz wenige Leute. Sogar die Limburger wissen das manchmal nicht. Die Imagina, sie war eine deutsche Königin gewesen. Mhm. Das war irgendwann im 13. Jahrhundert.
5: Ich wollte gerade sagen, sagt mir gar nichts, aber muss bei mir auch nicht viel heißen. Mein Geschichtswissen ist so lala.
6: Ja, ich sag ja, selbst die Limburger wissen es nicht.
5: Ja, das ist aber ein bisschen erleichternd an der Stelle. Wie wird denn das Schloss heutzutage noch genutzt? Kann man da rein?
6: Ja, das Schloss hat die Stadt Limburg ja erst vor etwas über 10 Jahren erworben. Vor 20 Jahren. Für eine D-Mark pro Quadratmeter.
5: Das ist günstig.
6: Das ist unvorstellbar günstig gewesen. Das Land Hessen war aber so nett gewesen, hat gesagt, wenn ihr schon einen D-Mark pro Quadratmeter uns hinlegt, dann schenken wir euch auch noch 1-2 Millionen, damit ihr es noch sanieren könnt. Also genau umgekehrt. Und in der Zwischenzeit sind fast 10 Millionen Euro dort verbaut worden.
5: Wahnsinn.
6: Um es zu erhalten. Und die Nutzung? Die Nutzung ist heute, ja, auf der einen Seite die Domchöre. Wir kennen ja die Domsingknaben, die Mädchenkantorei. Es gibt mehrere Chöre und die nutzen ganz intensiv das Schloss heute. Mhm. Und das zweite große Nutzung, die dort ist, das ist das Stadtarchiv. Und da ist im Moment in diesem Jahr die allerletzte Umbauarbeiten. Auch das wird in diesem Jahr beendet sein. Als nächste und allerletzte Baumaßnahme kommt noch der Boden des Schlosshofes dran. Und dann ist die komplette Schlossanlage einschließlich dieses Weinbergs komplett auch für die Bevölkerung wieder zugänglich.
5: Was für ein Projekt. Toll, dass man dann auch einen Haken dran machen kann. Ne? Aber wo man ja jetzt schon super hingehen kann und auch die ganze Zeit, ist in die Altstadt. Was macht die Altstadt aus? Das ist eine der schönsten eigentlich in Deutschland, die wir haben. Ne?
6: Ja, die Altstadt ist eigentlich eine der ältesten in Deutschland.
5: Auch.
6: Und vor allen Dingen, wir hatten das große Glück gehabt, dass wir in keinem Krieg zerstört waren. Also wir haben keine Kriegszerstörungen. Wenn Sie so wollen, die Häuser, die Sie heute in der Altstadt sehen, die heute restauriert worden sind, das sind alles Häuser, die 500, 600, ja sogar 700 Jahre alt sind.
5: Wahnsinn.
6: Und das gibt es in keiner anderen Stadt. Auch gibt es nicht so viele sogenannte Hallenhäuser. Hallenhäuser, das sind Häuser, wo das Erdgeschoss extrem hoch ist, 6 Meter hoch. Bedeutet, dort wird Handel getrieben, dort wird Handwerk betrieben. Mhm. Also da war richtig Leben, da war eine hohe Wirtschaftskraft gewesen.
5: Also das ist wirklich sehr, sehr beeindruckend. Das ist einem gar nicht immer so bewusst, ne? Aber man kann, damit es einem bewusst wird, auch tolle Führungen machen. Und Sie haben oder machen noch die Nachtwächterführungen?
6: Ich mache auch noch Nachtwächterführungen.
5: Machen Sie auch noch?
6: Ja, wir haben in Limburg 50 Stadtführer.
5: Mhm. Da sieht man Sie in voller Kluft.
6: 50 ausgebildete Stadtführer, muss man dabei sagen. Also da kann nicht jeder irgendwo was erzählen, sondern sie sind richtig ausgebildet. Und wir haben 9 Nachtwächter.
5: Boah.
6: Das heißt also, die Nachfrage ist extrem groß. Und all die Leute, die machen das ehrenamtlich. Es gibt einen kleinen Obolus dafür, aber es ist ehrenamtlich. Und denen macht das alles einen Riesenspaß. Und nur deswegen haben wir auch so viele Interessenten, die gerade Limburg, ihre Stadt, zeigen wollen.
5: Und es gibt eine Menge zu erzählen. Deswegen haben wir Gott sei Dank in der zweiten Stunde noch mehr Zeit, um drüber zu sprechen. Herzlichen Dank bis hierhin. Und wir versorgen Sie gleich noch mal mit einem guten Bonbon. Also das kriegen wir noch hin, damit Ihre Stimme wieder ein bisschen zurechtkommt. Herzlichen Dank bis hierhin. So, und wenn Sie am Wochenende noch nichts vorhaben, dann haben wir vielleicht eine Idee. Tobi Kämmerer ist mal wieder unterwegs. Dieses Mal in Pfungstadt. Und er hat eventuell für Sie Heimwerkerprojektanregungen.
7: Wir sind bei den Real Life Guys, eine Gang, die eine unfassbare Anhängerschaft bei YouTube hat und die ein Händchen haben fürs Bauen. Und der Dirk Dirk.
8: Hi, Tobi.
7: Hat uns eingeladen, weil Hi, die Gang Tobi. Hat hier in Pfungstadt ein, stimmt das, ein Bauprojekt umgesetzt, könnte man das sagen?
8: Das Hausprojekt, ja. Willkommen im verrücktesten Haus der Welt.
7: Ja.
8: Ich bin Teil der Crew. Ja. Die meisten sind leider gerade im Urlaub. Alright. Vieles wird hier gebaut, weil wir es einfach können und weil du Spaß drin hast.
7: Ja, okay.
8: Die Offroad-Badewanne.
7: Natürlich.
8: Ja, die Badewanne ziehen hier sehr gut durch. Es ist ein altes Quad genommen, einfach auseinandergenommen, Badewanne dazwischen gesetzt. Wenn du Bock hast, kannst du mitfahren. What the f***?
7: Das ist meine erste fahrende Badewanne, Leute. Es gefällt mir sehr, sehr gut. Das ist sehr gut.
8: Wir sagen, bevor wir ins Haus gehen, gucken wir mal kurz in die Halle.
7: Was ist das denn?
8: Das ist das dreistöckige Fahrrad. Das haben die Jungs damals gebaut.
7: Ja.
8: Und sind damit in Berlin, Tempelhof, auf dem alten Flugfeld gefahren.
7: Also jemand war auch oben?
8: Ja, jemand sitzt noch ganz oben. Ja,
7: ja, na klar.
8: Eine fahrende Mülltonne. Eine fahrende Badewanne. Ja, ja. Das ist diesen Überschlagstuhl, wo du dich reinsetzen kannst, ja, und dich dann rollen lassen kannst damit.
7: Also im Prinzip ist ein ich erkenne jetzt schon einen Kern,
8: ja,
7: hier. Man braucht irgendeinen normalen Gegenstand und der müsste fahren.
8: Genau, da hinten sind Kettensägen, Schlittschuhe.
7: Oh, das gefällt mir gut. Waren die in Betrieb?
8: Die waren in Betrieb.
7: Na klar.
8: Ja, du hast halt hier so dein Handgas,
7: ja.
8: Ja, damit du sie halt antreiben kannst. Schade. Ja, lass uns einfach mal ins Haus schauen.
7: Ja.
8: Da haben wir übrigens gerade Marvin, der am Arbeiten ist. Marvin arbeitet gerade an den Karts, die wir haben. Weil ja. Wir eine Kartbahn, du siehst, das ist hier auf einer Rennstrecke unterwegs. Real Life Racing da drin.
7: Das ist eine Kartbahn.
8: Das ist eine Kartbahn und die Jungs haben halt eigene Karts gebaut.
7: Alter Vater, das ist ein normaler Akkuschrauber.
9: Hier unten, also man sieht das hier recht gut. Hier ist der Akkuschrauber mit dem Antrieb. Ja. Und hier ist der Bautenzug, der dann sozusagen den Akkuschrauber betätigt.
7: Ja, und dann fährt er.
9: Dann hier über das Rad und der Achse.
7: Mhm. Ja, mega gut.
8: Geil, oder?
7: Ja, auch wirklich.
8: Ja.
7: Akkuschrauber, Leute. Und ihr habt ein Bällebad?
8: Ja, wir haben ein Bällebad. Du kannst gerne vom ersten Stock einfach reinspringen. Wir machen die Treppe an die Wand und dann hüpfst du runter.
7: Wie tief ist das?
8: Ja, das Bällebad ist so ein Meter Bälle, dann haben wir ein Netz drin, noch mal ein paar Bälle. Und dann
7: also, ich überlebe es.
8: Ja, ja, auf jeden Fall.
7: Ja, auf jeden Fall.
8: Marvin, gehst du vielleicht gerade mal mit hoch und machst die Treppe mit hoch?
7: Okay. Marvin, hast du das schon mal gemacht?
8: Marvin, ja. Hilf mir gerade mal mit der Treppe.
9: Du musst gucken, dass du auf dem Rücken landest. Dann ist ein bisschen ein leichterer Fall.
7: Mhm.
9: Und dann einfach.
7: Okay.
8: Ja.
7: Ich hab echt Schiss. Wie hoch ist das?
8: 3 Meter.
7: 3 Meter.
8: Das ist wie vom Dreier, nur dass du halt nicht ins Wasser knallst, sondern in Bälle.
7: Oh. Es ist fantastisch. Es ist fantastisch. Alter Vater. Das beste Treppenhaus der Welt, Dirk, ohne Mist.
8: Ja.
7: Ist das gut.
8: Also. Wollen wir gerade mal raus in den Garten?
7: Du.
8: Dann lauf einfach mal nach.
7: Ich bin immer noch ein bisschen zittrig.
8: Ja, dann schau am besten mal im Brunnen.
7: Eieieiei. Wie tief ist das?
8: 13 Meter.
7: 13?
8: Vom ersten Spatenstich bis aufs Wasser kommen, komplett mit der Hand gebuddelt. Also beim Bagger zugange. Da, wo du hier an der Seite dieses Loch siehst, ist der Geheimgang ins Haus. Ja,
7: den Geheimgang.
8: Wollen wir mal einfach runtergehen? Ich zeig dir mal den Geheimgang im Keller.
7: Ja, na klar.
8: Ja, klasse, dann.
7: Die drei Fragezeichen und der geheime Gang. So, und nun?
8: Suchst du den Geheimgang?
7: Jetzt suche ich den Geheimgang.
8: Ja, also. Nee, das ist er nicht.
7: Da ist er nicht, okay. So, warte mal. Wo ist der? In welche? Können wir erstmal gucken, wo der. In diese Richtung ist der. Ah, lass mich raten.
8: Na, fast.
7: Fast.
8: Aber du musst es nicht verschieben.
7: Hahaha! Das ist der Geheimgang?
8: Das ist der Geheimgang. Da ist noch so eine Klappe innen drin, die kannst du aufdrücken.
7: Da komme ich ja nie im Leben durch. Und wenn man durch ist, kommt man ja nie wieder zurück. Oh Gott, oh Gott.
8: Dann messen wir den Arm zuerst rein.
7: Nee, Moment, ich muss erst auf super sanft hier einstellen. Das ist meins. So, okay. Also gut. Dir kannst du mir die Schulter brechen.
8: Nee, schieb mir den Arm zuerst rein. Ja.
7: Ah.
8: Elegant.
7: Ich pass nicht durch.
8: Jetzt robb dich wie so ein Wurm rein.
7: Drin geht's. Hallo. Ich weiß, wo der Geheimgang ist. Psst. Hier ist schön kühl. Die alte Regel, was reingeht, muss da auch wieder rauskommen, ne?
8: Genau.
7: Krass.
8: Gut?
7: Richtig mega gut. So, jetzt kannst du entscheiden, ob du mich irgendwo auf die Leine hängst oder in den Trockner steckst.
8: Ich glaube, wir nehmen gleich den Trockner.
7: Hier, grüßt die Jungs lieb von mir.
8: Mach ich auf jeden
7: mega,
8: Fall.
7: Mega, mega gut. Mit Beispiele.
5: Ach, Tobi, ich hätte eigentlich gern gesehen, wie du da jetzt noch rauskletterst. Das wäre bestimmt elegant geworden. Auf jeden Fall richtig, richtig großartig. Und ich habe eine schöne Frage noch für Sie, für unsere Hallo-Hessen-Tasse, die sonnengelbe noch. Und zwar, was nennt man in Wiesbaden Veljaholz? A, einen Holzhammer. B, ein Bleistift. C, ein Streichholz. Oder D, ein Nudelholz. Was glauben Sie? 0800 627 27 26, wenn Sie es wissen. Sigi Reitz?
10: Der weiß es.
5: Der weiß es, ja. Aber der sagt es bitte nicht.
10: Nein, sagt er nicht.
5: Wissen Sie es, Herr Hagen?
6: Nee, ich müsste raten, aber wenn er so spontan sagt, er weiß es, dann ahne ich was.
5: Ja, okay, also Geheimniskrämerei, rufen Sie an, ne? 0800 627 27 26. Und jetzt haben wir erstmal das leckere Gericht. Sag noch mal, was du uns kredenzt hast, bitte.
10: Ein Kröstel von Äpfel und dem Hokkaido-Kürbis.
5: Wunderbar, guten Appetit.
10: Guten Appetit.
5: Mit Limettendip noch
10: ja,
5: dazu.
10: Genau.
6: Appetit.
5: Ja. Muss man ja irgendwie alles auf die Gabel kriegen, ne? Dass man so den Gesamtgeschmack auch hat.
10: Genau.
6: Kann ich öfters kommen?
5: Ja, Herr Hagen kommt jetzt öfter, mindestens zu Sigi Reitz. Wirklich fantastisch lecker. Also diese Süße und die Säure, die zusammenspielen auf der Zunge, ist ganz, ganz toll.
10: Ich habe jetzt auch noch den Ahornsirup da so ein bisschen drüber geträufelt zum Schluss. Das
5: mega.
10: Gibt noch so die Süße etwas betonen.
5: Ganz kurz, in der zweiten Stunde, was zauberst du da?
10: Da machen wir, um erstmal das Tolle zu präsentieren, machen wir einen Saltimbocca. Kennt jeder von Kalbfleisch, so kleine Schnitzelchen eingeschlagen. Wir machen es vom Hirschrücken mit bisschen Wildgewürz, also wildem Gewürz. Und machen eine Pancetta-Scheibe da rein und machen eine leichte Rotweinsauce dazu und das Ganze auf Petersilienwurzelstampf.
5: Also, freuen Sie sich drauf. Marcel Wagner übernimmt mit der Hessenschau. Bis gleich.
11: Ja, bei uns im Gegensatz zu Hallo Hessen keine Geheimniskrämerei, sondern die Fakten, die Nachrichten. Herzlich willkommen dazu. Ich freue mich, dass Sie mit dabei sind. In Frankfurt ist ein Mensch an Malaria gestorben. Darüber haben wir gestern schon berichtet hier in der Hessenschau. Nach unseren Informationen ein 75 Jahre alter Mann. Und das Ganze in der Nähe des Frankfurter Flughafens im Frankfurter Stadtteil Schwanheim. Der dritte Malaria-Todesfall in diesem Jahr mit Bezug zum Flughafen. Und eine Frau, die liegt in diesem Moment in der Uniklinik auf der Intensivstation. Ihre Hausarztpraxis hat die Malaria-Infektion entdeckt.
12: Die Malaria-Mücke. In dieser Hausarztpraxis in Frankfurt-Schwanheim wurde einer der beiden jüngsten Malaria-Fälle entdeckt. Die 60-jährige Patientin war zuvor nicht in einem Malaria-Gebiet. Trotzdem hatte ihre Hausärztin einen entscheidenden Verdacht.
13: Der Patientin ging überhaupt nicht gut. Sie hat sehr stark geschwitzt. Und wir haben und auch Fieber gehabt, so circa 39 Grad. Wenn Patientin wirklich nicht gut geht, dann nehmen wir sofort auch Blut ab.
12: Das Labor führte daraufhin entsprechende Tests durch und informierte umgehend die Ärztin.
13: Die Werte sind sehr auffällig und das haben sie unter dem Mikroskop angeschaut und haben sie diese Diagnose festgestellt.
12: Die Frau aus Schwanheim wird sofort in die Uniklinik überwiesen, ist noch auf der Intensivstation.
13: Mir wurde gesagt, dass sie noch nicht aus der Lebensgefahr raus ist. Sie ist am Kämpfen.
12: In der Praxis merken sie, wie verunsichert die Menschen in Schwanheim durch die aktuellen Fälle derzeit sind. Patienten fragen telefonisch nach.
13: Die zum Beispiel einen Mückenstich hatten und haben mich angerufen, dass, ob es Malaria wäre oder sollen sie sofort zur Blutentnahme kommen.
12: Schwanheim ist ca. 5 Kilometer vom Flughafen entfernt. Die Mücke mit dem Malariaerreger muss so weit geflogen sein. Für die Menschen in der unmittelbaren Umgebung des Flughafens gilt deshalb:
14: Wenn man dort jetzt Fieber bekommt, sollte man sich, wenn das Fieber nicht am nächsten Tag schon wieder weg ist, ärztlich untersuchen lassen und gucken lassen, ob man eine Malaria hat. Das gilt aber nur für den unmittelbaren die unmittelbare Umgebung des Flughafens von wenigen Kilometern.
12: In Schwanheim sind die Hausärzte sensibilisiert, haben sich jetzt in einer WhatsApp-Gruppe zusammengeschlossen.
11: Tag 2 heute für den Corona-Untersuchungsausschuss im Hessischen Landtag. Der beschäftigt sich ja auf Wunsch der AfD mit der Pandemie und den Folgen, die wir alle wohl noch vor Augen haben. Also Lockdowns, Maskenpflicht, die Diskussion über eine Impfpflicht. Jetzt also die zweite Sitzung heute mit Virologen und Sachverständigen.
15: Professor Hendrik Streeck war damals Direktor des Instituts für Virologie am Uniklinikum Bonn und Mitglied des Corona-Expertenrats der Bundesregierung. Er wünscht sich für die Zukunft einen deutlich größeren Kreis an Wissenschaftlern, der die Politik berät. Damals habe man sich zu sehr auf die Expertise der Virologen verlassen. Das zeige sich am Beispiel der Schulschließungen.
16: Es kann sein, dass zwei Wahrheiten richtig sind, dass der Virologe sagt, Schulschließung ist der richtige Weg, aber der Kinderpsychologe sagt, nein, es ist genau der falsche Weg. Und diese Abwägung muss die Politik treffen, denn die Verantwortung für eine Entscheidung liegt bei der Politik. Die Wissenschaft muss beraten, sie darf aber nicht die politische Rolle übernehmen und der Politiker darf sich natürlich auch nicht hinter der Wissenschaft verstecken.
15: Streeck, der mittlerweile für die CDU im Bundestag sitzt, sagt, auch die Wissenschaft sei sehr verunsichert gewesen, das hätte man deutlicher erklären müssen. Bei vielen Bürgern haben die Zwangsmaßnahmen für Wut und Misstrauen gesorgt, bis heute. Es war die AfD, die diesen Untersuchungsausschuss unbedingt wollte.
17: Wir waren während der Pandemie schon für eine Enquete-Kommission aus vielen Ärzten, weil wir Politiker sind halt nun mal keine Wissenschaftler und keine Ärzte. Und der Pandemieplan kommt aus 2007 und der muss natürlich verbessert werden. Hat die Politik auch immer versprochen, ja, hat auch die Regierung immer versprochen. Wir sehen es bisher nicht.
15: Wirklich neue Erkenntnisse gab es heute nicht. Bis zum Ende der Legislaturperiode muss ein Abschlussbericht vorliegen, falls sich die Parteien auf einen gemeinsamen Bericht verständigen können.
11: SMA, das war ja lange eine unternehmerische Erfolgsgeschichte aus Nordhessen. Vor 45 Jahren haben dort findige Ingenieure aus Kassel die ersten massentauglichen Stromwechselrichter für Solaranlagen entwickelt. Und damit war es plötzlich für alle möglich, Strom aus Solaranlagen zu gewinnen, das zu einem bezahlbaren Preis. Aber im Preiskampf mit China, da hat sich SMA zuletzt immer schwerer getan und in den vergangenen beiden Jahren ein Minus gemacht. 1000 Stellen sind gestrichen worden. Jetzt sollen neue Produkte die Wende bringen. Um sie zu produzieren, hat SMA extra eine neue Produktionshalle gebaut und jetzt offiziell eingeweiht.
18: Eine Halle so groß wie 3 Fußballfelder. Und drinnen herrscht Partystimmung. Gute Laune, das ist SMA an diesem Tag besonders wichtig. Nach Jahren voller Verluste und Stellenabbau, diese neue Produktionsfläche soll die Wende bringen. Produziert werden hier diese weißen Kästen. Der Inhalt? Streng geheime Technik und das Ergebnis jahrelanger Entwicklungsarbeit. Es handelt sich um Großwechselrichter, also die Verbindungsstücke zwischen riesigen Solarfeldern und dem örtlichen Stromnetz.
19: Wir sehen das in den letzten Jahren schon sehr stark, dass der Trend dorthin geht, in den USA beispielsweise, in Australien, aber auch in Mitteleuropa, große Solarkraftwerke zu bauen, die ganz große Leistung haben und auf der anderen Seite große Speicheranlagen, die diese Elektrizität aufnehmen können. Die Entwicklung auf diesem Bereich, die wir seit Jahren sehen, von der gehen wir aus, dass sie weitergehen wird. Und wir sind da technologisch sehr gut aufgestellt und glauben auch, dass wir von diesem Trend partizipieren werden.
18: 80 Millionen Euro hat SMA in die neue Produktionsstrecke investiert. Für den Solarriesen aus Nordhessen könnte das die letzte Patrone sein, um überhaupt noch Geld zu verdienen, sagen Experten.
20: Na, momentan wären wir ja, glaube ich, froh, wenn wir eine gewisse Stabilisierung erleben würden. SMA ist durch schwere Zeiten gegangen. Es sieht gerade so aus, als ob SMA für sich eine Zukunft gefunden hat, die eben auf diese komplexeren, größeren Anlagen sich fokussiert. Und das scheint mir, nach dem, was ich an den Marktentwicklung und politischen Entwicklung beobachte, auch eine richtige Entscheidung zu sein.
18: Für die neue Produktionshalle sucht SMA erstmal keine neuen Mitarbeiter. Trotzdem möchte das Unternehmen aus Niestetal bald wieder wachsen.
11: Der Hessische Städtetag hat einen neuen Präsidenten. Das ist der Fuldaer Oberbürgermeister Dr. Heiko Wingenfeld. Das ist das Ergebnis der Mitgliederversammlung gestern Abend. Wingenfeld folgt damit auf den Wiesbadener Oberbürgermeister Gerd-Uwe Mende. Im Hessischen Städtetag, da können die Städte und Gemeinden ja Themen setzen und so ihre Anliegen bündeln. Im Hessischen Landtag hat der armenische Premierminister heute den Hessischen Friedenspreis erhalten. Nikol Paschinyan ist für seine Rolle ausgezeichnet worden, die er bei den Friedensbemühungen mit Aserbaidschan um die Region Bergkarabach gespielt hat. Paschinyan habe in der Region Verantwortung übernommen, in der Konflikt, Misstrauen und Gewalt lange zur politischen Normalität geworden waren. Das hat die Staatsministerin im Auswärtigen Amt, Serap Güler, in ihrer Laudatio gesagt. Der Hessische Friedenspreis wird seit 1994 verliehen und ist mit 25.000 Euro dotiert. Rund 1.300 Schüler haben heute in Kassel die Ärmel hochgekrempelt beim Tag des Ausprobierens und dabei viel Neues kennengelernt. Auf dem Gelände des Bildungszentrums haben sich Firmen vorgestellt und die Schüler kräftig machen lassen. Mini-Bagger fahren, mit Schablonen arbeiten, zimmern. Für jeden war was mit dabei und durchs Ausprobieren sollen die Schüler sehen, was beruflich alles so möglich ist. Ja, dieser 18. September heute, das ist im Bistum Limburg ein ganz besonderer Tag, denn heute vor genau 10 Jahren, da hat der Bischof Georg Betzing sein Amt übernommen. Heute ist er 65 Jahre alt, für einen Bischof eigentlich noch ein ganz schön junger Spund. Und deswegen will er aber auch weitermachen, wenn Gott es will.
1: Warmherzig, nahbar, offen. Bischof Georg Betzing hat diesen Ruf, ganz anders als sein Vorgänger. Er führt das Limburger Bistum fast geräuschlos seit 10 Jahren. Betzing gilt als Brückenbauer und Reformer. Der Dom ist aktuell eine Baustelle, wird grundsaniert. Das habe auch die Kirche weiter nötig, sagt er.
21: Eine Baustelle ist immer ein Symbol und die Kirche ist immer eine Baustelle, damit sie für die Menschen unserer Tage auch Kirche sein kann. Sie wird vielleicht hoffentlich offenere Türen haben für viele Menschen. Veränderung ist gut.
1: Ein Mann, der freundlich ist und gerne lacht, obwohl er einige Herausforderungen meistern musste in diesen 10 Jahren. Zuerst galt es, die Wogen nach dem Skandal, den sein Vorgänger Theberts van Elst ausgelöst hatte, zu glätten. Es ging vor allem um den von ihm geplanten 31 Millionen teuren Bischofsbau und sein intransparentes Verhalten. Limburg war deswegen sogar bundesweit in den Schlagzeilen. Betzings Ziel ist seitdem klar.
21: Vertrauen schenken und Vertrauen um Vertrauen werben in Begegnungen. Das ist mein entscheidender Punkt.
1: Bischof Betzing schaffte es schnell, die Aufregung zu beruhigen. 6 Jahre lang leitete er auch die Deutsche Bischofskonferenz. Betzing erlebte dort viel Gegenwind mit manchen Reformideen wie der Abschaffung des Zölibats und der Haltung, Frauen müssten führende Positionen bekommen.
21: Und siehe da, sie können es. Sie gestalten Kirche. Sie machen sie lebendig mit ihren Erfahrungen. Und ich würde mir wünschen, dass das in allen Ämtern und auf allen Ebenen möglich ist.
1: Auch politisch vertritt der 65-Jährige klare Positionen. Kirche müsse gegen Menschenfeindlichkeit und völkisches und europafeindliches Denken kämpfen. Und zwar überall.
21: Die Verlierer dieser Entwicklung und dieser Wahl sind mehrheitlich die Wähler und Wählerinnen der AfD. Denn es wird nicht zu dem kommen, was diese Lügner versprechen.
1: 10 Jahre Bischof Georg Betzing in Limburg. Trotz vieler Anstrengungen, er sieht sich noch längst nicht am Ende seines Weges.
11: Ja, dann bleiben wir gleich mal im Umfeld der Kirche, denn kaum eine Figur hat in der Geschichte so viel Wandel erlebt wie Maria Magdalena. Und kaum eine hat so polarisiert. Das Städelmuseum in Frankfurt zeigt ab sofort und noch bis Mitte Januar die erste umfassende Ausstellung über Maria Magdalena im deutschsprachigen Raum.
22: Maria Magdalena, wie sie Jesus Christus die Füße salbt, anrüchig und modern interpretiert. Direkt nebenan die gleiche Szene aus einigen Jahrhunderten zuvor, die Wirkung eine ganz andere. Von der Heiligen, die die Auferstehung Jesu verkündet, bis zur Sünderin, die später Buße tut und für manche zur Ikone weiblicher Selbstbestimmung wird. Besucherinnen und Besucher sind begeistert.
23: An Maria Magdalena so faszinierend, dass sie in der Geschichte natürlich vorkommt, aber auch in der modernen Zeit als Ikone überall, auch in der Popkultur, in der Kunst.
24: Die Maria Magdalena ist natürlich die Frau schlechthin. Sie ist die größte Heilige aus meiner Sicht.
22: Über die Jahrhunderte hinweg haben Menschen ihren Blick auf Maria Magdalena verändert. Und auch ihre Rolle selbst wurde immer wieder neu geschrieben.
0: Das ist genau das Reizvolle, glaube ich, an dieser Ausstellung, dass man diese Entwicklung nachvollziehen kann. Ja? Dass man tatsächlich eine büßende und demütige Frau am Anfang sieht und am Ende kommt plötzlich diese extrem selbstbewusste und selbstbestimmte Frau bei raus. Das ist ja genau der Ausgangspunkt, warum wir diese Ausstellung machen.
22: 100 Werke aus unterschiedlichen Epochen zeigen die verschiedenen Interpretationen der Figur. Ob feministisch oder religiös, die Bandbreite ist groß. Doch vor allem die erotischen Darstellungen der Maria Magdalena polarisieren.
2: Ich finde, es ist einfach schade, dass diese Figur auf so einen erotischen Aspekt reduziert wird.
22: Doch es gibt auch sie, Maria Magdalena, nicht entblößt, nicht demütig, sondern selbstbewusst. Eine Figur, die dazu beiträgt, die Rolle der Frau in der Geschichte zu hinterfragen. Zu sehen im Städel bis zum 17. Januar.
11: Und wenn Sie fürs Wochenende einen Ausflug planen, zum Beispiel zur Burgruine Münzenberg in der Wetterau, viele sagen ja auch Münzenburg zu ihr, dann eher morgen, denn es wird definitiv der bessere Tag. Wir sind beim Wetter.
3: In der Nacht ist es zunächst gering bewölkt oder klar. Im Verlauf ziehen im Norden und Nordwesten mehr Wolken auf, es bleibt aber trocken. Morgen bekommen wir im Süden einen oft sonnigen Spätsommertag mit lockeren Wolken. Weiter Richtung Norden sind mehr Wolken unterwegs. Die Temperaturen sinken in der Nacht auf 12 Grad an der Weser und bis auf 7 Grad im Odenwald. Morgen bekommen wir 18 Grad in Villingen und bis zu 25 Grad an der Bergstraße.
11: Ja, und soweit die Hessenschau für diesen Moment. Wir sehen uns nachher wieder, 17.45 Uhr. Erstmal vielen Dank fürs Zusehen und schon mal einen guten Start ins Wochenende für Sie und für dich auch, Leonie. Viel Spaß
5: mit
11: Hallo
5: Hessen. Vielen Dank, dir auch. Hallo zu Runde 2 von Hallo Hessen, so kurz vorm Wochenende. Bei uns wird wieder richtig lecker gekocht mit Sigi Reitz. Und zwar gibt es Saltimbocca vom Hirschrücken mit Petersilienwurzelpüree. Also, das sollten Sie nicht verpassen. Da läuft einem doch das Wasser im Mund zusammen, oder? So, also jetzt konzentrieren wir uns wieder. Außerdem schalten wir live in den Steinbruch Michelnau. Lothar Noll ist für uns dort, Ehrenvorsitzender der Freunde des Steinbruchs Michelnau, des Vereins. Und das Highlight da ist der alte Holzkran. Um den kümmern wir uns gleich ein bisschen genauer. Aber erstmal, hallo Pila Bossmann vom Wetter. Schön, dass du da bist.
4: Sehr gerne.
5: Wir gucken gleich aufs Wetter ein bisschen genauer, aber schauen erst noch mal auf unsere schönen Wetterbilder. Wie immer machen wir das natürlich. Gucken wir mal rein. Oh, da haben wir von Patrick Fieser aus Görzhain. Die herbstliche Stimmung in Görzhain, hat er geschrieben. Schön, oder? Das ist doch bestimmt ein Sonnenuntergang, oder? Ich wette, es ist ein Sonnenuntergang.
4: Könnte auch ein Sonnenaufgang sein.
5: Ich bin mir nicht sicher, aber so oder so schön.
4: Ja, wir nehmen beides.
5: Wir nehmen beides, genau. Und dann haben wir von Achim Otto dieses Bild geschickt bekommen. Finde ich fantastisch. Die Spinne am Morgen vertreibt Kummer und Sorgen. Auch ein schöner Spruch. Ich finde das so irre, wenn man so diese Detailaufnahmen hat. Also so ein Spinnennetz zum Beispiel auch so angeleuchtet. Das ist ja wirklich Hammer, so detailreich. Und dann kamen wir noch so ein ähnliches, zumindest ein Detailbild, von Frank Gies aus Grebenau. Jetzt findet man sie wieder häufig in unseren Wäldern, die Pilze. Dankeschön fürs Schicken. Und ich kann Ihnen sagen, unser Kollege Daniel Stanitsch, der ist morgen nämlich auch wieder unterwegs und ist Pilze sammeln. Und am Montag bei Hallo Hessen wird er dann auch wieder hier sein und ein bisschen davon mitbringen und davon erzählen. Außerdem möchte ich Sie natürlich einladen, weiter Ihre Bilder hochzuladen auf hrfernsehen.de/hallohessen. Herzlichen Dank dafür. Jetzt gucken wir mal Richtung Wochenende. Man hat es eben schon so ein bisschen mitbekommen. Wie sieht es denn aus am Wochenende? Also,
4: der Samstag ist es gar nicht mal so schlecht. Ja. Im Norden ein bisschen wolkiger als im Süden. Aber trotzdem, Sonnenschein gibt es auch im Norden. Bleibt auch trocken den ganzen Tag. Am Sonntag ist es dann so ein bisschen wechselhafter. Es sind insgesamt mehr Wolken am Himmel. Zieht auch vor allem so am Morgen erstmal ein bisschen Regen durch. Danach lockert es aber von Norden her auch schon wieder auf. Also man kann damit schon ordentlich was anfangen. Also es ist nichts Ungewöhnliches, nichts Dramatisches, was passiert. Aber trotzdem so vielleicht den Regenschirm am Sonntag mal in der Nähe lassen,
5: okay,
4: falls man nicht gerne nass wird.
5: Vielleicht Regenjäckchen mit einpacken, ja, oder so.
4: So eine Übergangsjacke. Die deutsche
5: Übergangsjacke. Wann zieht man sie an, wann nicht, wann hat man den Punkt verpasst? Also
4: man sollte sie auf jeden Fall jetzt eigentlich immer irgendwie dabei haben und sie ist immer unpassend. Also
5: das ist auch so witzig, das ist eher ein Frauending, glaube ich. Ne? Ich glaube, die wenigsten Männer haben wirklich eine Übergangsjacke. Ja. Aber gut, das Thema machen wir nicht weiter auf. Ja. Was macht ihr denn bei Allewetter?
4: Da gucken wir jetzt auch ein bisschen genauer auf die Sonnenstunden und aber auch auf den Temperaturverlauf. Also wie geht's weiter mit den Temperaturen?
5: Wie geht's weiter mit den Temperaturen in der neuen Woche?
4: Auch in der neuen Woche, ja. Mhm. Ja, ja, also willst du es jetzt schon wissen? Oder?
5: Ich würde es gerne schon mal wissen, so einen kleinen Sneak Peek, wie da das Wetter aussieht.
4: Ähnlich wie jetzt auch, also die Temperaturen so um die 20 Grad, es wird jetzt nicht total kalt. Also die Nächte werden schon ein bisschen kühler, aber tagsüber durchaus noch recht angenehm, würde ich sagen.
5: Okay. Ja. Können wir gut mitleben. Vielen Dank, Pila Bossmann. Gerne. Und jetzt wollen wir mit Ihnen ins Gespräch kommen, beziehungsweise das versuchen wir eigentlich schon die ganze Woche, denn wir sind mit der Pop-Up-Redaktion in Dietzenbach zurzeit. Und Kai Fischer, der hat sich mal unter die Leute gemischt.
6: Mehr Aktivitäten für Jugendliche, mehr Sauberkeit. Wir haben keine barrierenfreien Spielplätze und mehr feiern möchte man anscheinend auch hier in Dietzenbach. Das sind nur drei, vier Meinungen von ganz vielen, die wir die Woche über schon hier gesammelt haben an unserer kleinen Pinnwand. Und jetzt natürlich die Frage, was passiert denn damit? Der Leiter des ganzen Projekts ist bei mir. Hallo Frank.
7: Hallo.
6: Was passiert mit diesen Zetteln, mit den ganzen Meinungen der Dietzenbacher und derjenigen, die hier schon seit Montag da waren?
7: Wir nehmen jede Anregung ernst, wir werten alle Zettel aus, die kommen alle in eine große Liste und dann gucken wir uns die an. Auf die spannendsten Themen schicken wir unsere Reporterinnen und Reporter, dass Geschichten fürs Programm entstehen. Die Themen, die Dietzenbach angehen, übergeben wir dem Bürgermeister und wir machen das immer so bei Aktionen. Nach ein paar Monaten oder einem Jahr kommen wir vorbei und fragen nach.
6: In Friedberg, wo wir beim letzten Mal waren, hat sich auch einiges getan danach, ne?
7: Genau, da war vor einem Jahr und die meisten Menschen dort haben sich gewünscht, endlich wieder ein Kino in Friedberg. Das haben wir jetzt nicht alleine geschafft, aber wir haben es ein bisschen zurückgebracht auf die politische Agenda und jetzt haben die Stadtverordneten dort auch beschlossen, dass es ein Kino geben soll.
6: Also sehr schöne Aktion. Wir wollen in den Kontakt treten mit Ihnen als Zuschauer. Also wenn Sie Lust haben, einfach vorbeikommen in den nächsten Tagen noch. Und man kann natürlich, danke Frank, man kann natürlich auch hier Moderatoren treffen. Zum Beispiel die Anne ist heute da. Mensch, huch, grüß dich.
5: Ja, grüß dich Kai, hallo.
6: Welche Gespräche hast du heute schon geführt? Was ist hier so hängen geblieben? Was war besonders?
8: Also es waren Leute da, die sind glaube ich wirklich extra für uns hergekommen heute, um uns mal zu treffen. Das war natürlich richtig nett. Das war sozusagen Heimspiel. Ne? Dann waren aber auch Leute da in der Schulklasse. Ich glaube, die kennen den HR überhaupt gar nicht. Aber ich glaube, da haben wir auch einen richtig guten Eindruck gemacht. Wir haben nämlich was zu essen, nämlich Chips angeboten. Guter Trick, ne? Und dann habe ich mit einer Frau, das hat mich auch total berührt, die hat mir gleich so ein Thema gegeben, was ich bestimmt mitnehme in die Sendung, nämlich Identitätsklau. Die hat echt angefangen zu weinen, weil ihr irgendwie alle Daten und so weiter geklaut worden sind. Also wirklich buntes Programm hier.
6: Also viele, viele verschiedene Themen. Fotos machen darf man auch. Autogrammkarten hast du auch dabei. Also Dankeschön. Und ich sehe es, du hast gerade schon gesagt, es gibt auch was zu essen. Zumindest heute. Und zwar wird hier nämlich verkostet. Günstige Sachen aus dem Discounter gegen die Markenprodukte. Und da ist ja doch des Öfteren auch ein größerer preislicher Unterschied. Und wir wollen mal ganz kurz hier drüben nachfragen. Sie haben schon getestet, ne, Sie beiden? Ja. Haben Sie rausgefunden, was das Markenprodukt ist und was der Discounter?
9: Nein, ich habe falsch getippt. Ich habe falsch rumgetippt.
6: Also geschmacklich war es gar nicht dann zu unterscheiden?
9: Doch, es war schon zu unterscheiden, aber ich habe unterschiedlich getippt. Also
6: okay, und Sie lagen richtig?
10: Ich lag richtig, ja. Mit dem, das ist der Discounter und das ist der...
6: Das Markenprodukt. Sind Sie ansonsten auch jemand, der auf den Preis achtet beim Einkaufen?
10: In jedem Fall. Ja, auf jeden Fall.
6: Und bei Ihnen?
9: Ja, auch. Wir gehen immer zusammen einkaufen.
6: Sehr schön. Dann vielen Dank, dass Sie heute da waren. Können Sie gerne noch ein bisschen weiter probieren. Auch noch Chips und wir haben noch ein paar andere Sachen. Dankeschön für Ihren Besuch. Ja, und wenn Sie, wie gesagt, Lust und Laune haben, gerne in den nächsten Tagen hier noch vorbeikommen. Wir sind direkt im Rathauscenter in Dietzenbach. Und nächste Woche Freitag, ja, da ist ja auch die ganze Hallo Hessen-Redaktion hier und auch ein paar Moderatoren. Also kommen Sie einfach vorbei und haben Sie Spaß hier. Wir freuen uns, wenn Sie bei uns vorbeischauen beim Pop-Up-Redaktionsraum der Hessenschau.
5: Wunderbar, vielen lieben Dank, Kai. Und ich möchte Sie natürlich auch dazu einladen. Ne? Kommen Sie vorbei, wenn Hallo Hessen da ist. Auf jeden Fall möchte ich jetzt mit Frau Fleischmann aus Gießen spielen um diese schöne Tasse hier. Hallo. Hallo.
25: Hallo.
5: Ah, Fleischmann, Frau Fleischmann, hallo. Wunderbar, Sie sind da. Perfekt. Dann kann ich ja losschießen mit meiner Frage. Schön, dass Sie da sind. Was nennt man denn in Wiesbaden Veljaholz? A, einen Holzhammer, B, einen Bleistift, C, ein Streichholz oder D, ein Nudelholz? Was sagen Sie?
25: D, Nudelholz.
5: D, Nudelholz. Sind Sie sich da ganz sicher?
25: Ja, ich kenne das unter Teigwälgern mit Nudelholz.
5: Also ich würde sagen, dann machen wir Ihnen nicht länger was vor. Das ist auf jeden Fall richtig. Herzlichen Glückwunsch. Die Tasse geht zu Ihnen nach Hause.
25: Vielen Dank und ein schönes Wochenende ans ganze Team.
5: Dankeschön, Ihnen auch. Danke fürs Mitspielen. Tschüss. Und jetzt geht es um viel Herzblut, viel Schweiß und viel Gemeinschaftsgeist mit dem Bauwerke aufrechterhalten werden über die Zeit. Lothar Noll ist Ehrenvorsitzender des Steinbruchs Michelnau. Der ist uns gleich live aus Michelnau zugeschaltet. Vorher machen wir aber schon mal eine kleine Reise durch den Steinbruch.
12: Der Derrick-Kran im Steinbruch Michelnau ist eine raffinierte Konstruktion. Steine mit einem Gewicht von bis zu 5 Tonnen können damit gehoben werden. Dies ist möglich durch die Kombination von einem Flaschenzug mit einem filigranen Gebilde von hoher Ästhetik. Das Gestell des Kranes besteht aus Holz. Ein banaler Lastenheber nur, aber er ist das treffende Symbol für die Freunde des Steinbruchs geworden. Nach langen Jahren des Verfalls gelang es dem Verein, den Kran im Jahr 2012 zu restaurieren und für die Nachwelt zu erhalten. Hierfür war viel Eigeninitiative erforderlich. Das Stück Technikgeschichte will zunächst entdeckt werden.

Es kam mir fast so vor, als wie wenn man in den Urwald zieht und entdeckt irgendwo noch eine noch nicht gefundene Pyramide.

0: Das war also total verwildert. Man konnte hier kamen sie gar nicht mehr rein in dem Sinne, sondern man musste sich da erstmal wie irgendwo im Busch mit dem Haumesser durcharbeiten, um überhaupt irgendwie mal ranzukommen und zu sehen, was ist hier noch.
1: Hier waren ja Brombeerhecken und Pioniergehölze gewachsen, die das Ganze zum Teil fast komplett verdeckt haben. Dächer waren eingestürzt.
0: Und dann kam eben die Ansicht auf diesen Kran.
2: So, jetzt ist uns Lothar Noll live zugeschaltet. Wie sieht es denn eigentlich aus, die Technik damals? Was hat die für eine Rolle gespielt und wie erhält man die für die Nachwelt?
1: Ja, die Technik war natürlich wichtig. Man wollte ja immer rationeller hier abbauen. Dahingehend haben wir natürlich auch eine gewisse Entwicklung in der Abbautechnik eingangs gehabt. Das war ganz einfach mit Axt, Hammer, Eisenkeil. Kompressorhammer kam dazu und später dann halt diese große Schrämsäge, die dann hier das Ganze eher revolutioniert hat. Also das heißt, dann konnte man in ganz große Blöcke aus der Wand nehmen oder aus der Wand schrämen. Und dementsprechend war natürlich auch klar, wenn man solche große, bis zu 5 Tonnen schwere Blöcke aus der Wand nehmen konnte, dass dafür auch das entsprechende notwendige Hebewerkzeug vorhanden sein musste. Und da kam dann im Jahr 1952 dieser sogenannte Holz-Derry-Kran, dieser ein großer Kran, den wir jetzt auch noch sehen, im Betrieb sehen werden, hier in den Steinbruch. Und dementsprechend konnte man die großen Blöcke dann aus der Wand schwenken.
2: Wie genau wurde der dann eingesetzt?
1: Ja, der wurde hier über ein Windenhaus, das können wir jetzt auch dann in Augenschein nehmen, wurde der Kran über eine sogenannte Kranwinde gesteuert. Heben, senken, dann drehen, also diese Funktion wurde dann hier von dieser großen Winde hier getätigt und somit konnte dieser große Kran, der übrigens noch der größte in Deutschland verbliebene Holzkran ist, bewegt werden.
2: Ich glaube, wegen Ihrem
1: Technik,
2: Verein.
1: Die wird sich gleich ins Bild kommen.
2: Genau, ich wollte gerade sagen, wegen Ihres Vereins ist es ja tatsächlich so, dass das Ding auch wieder läuft. Wie schwierig war das denn, das wieder ans Laufen zu bekommen, den alten Kran?
1: Ja, das sicherlich auch die Kranwinde, genauso wie der Kran, den wir im Jahre 2012 restauriert haben, war in die Jahre gekommen. Und das wurde natürlich in gleicher Weise restauriert, wie hier auch andere Maschinen im Steinbruch. Und so konnten wir mit der Zeit alle Geräte hier im Steinbruch Michelnau inklusive diesem großen Holz-Derry-Kran wieder in Betrieb nehmen. Und das können wir ja hier jetzt gerade mal im Moment sehen, wenn der Kran sich bewegt. Wir sehen jetzt, wie diese Lore, die jetzt an dem Seilkranhaken hängt, wie der nach oben geht. Und es ist imposant, dieses, ja, wenn man so will, banale Holzgestell hier in Bewegung zu sehen. Das ist also das, was Besucher hier begeistert, wenn sie zu offenen Führungen hier in den Steinbruch oder überhaupt zu Führungen in den Steinbruch kommen und dieses große Holzgestell bzw. dieser Kran durch die Luft schwenkt.
2: Wie viel Kilogramm kann der denn schwenken? Also was für ein Gewicht packt der?
1: Also der kann bis zu 5 Tonnen heben, bis zu 5 Tonnen ist er ausgelegt. Und wie man so erkennen kann, der kann nur von der einen Stütze, die jetzt vielleicht im Bild ist, und bis auf der anderen Seite bis zur Wand. Also er hat einen wirklich begrenzten Aktionsradius, aber das reicht, um die Arbeit hier im Steinbruch zu verrichten, also beziehungsweise die Blöcke aus der Wand zu heben. So war das Wichtigste, eins der wichtigsten Maschinen, Werkzeuge hier im Steinbruch Michelnau für die Arbeit im Steinbruch.
2: Sie haben eben schon gesagt, es ist der letzte Holzgrat in Deutschland oder der größte, glaube ich. Wie sieht es denn aus? Warum ist der so stabil? Also der hat ja etliche Jahre auf dem Buckel und ist halt nun mal aus Holz und nicht aus Stahl.
1: Ja, ich meine, das ist erstmal die Dimension in der, vom Holz. Ja, wenn man ja sieht, wie auch wie weit wie kräftig diese Baumstämme, die wir hier, das sind übrigens Douglasien, hier aus dem Wald in Michelnau, die gewonnen werden konnten 2012 für die Sanierung. Die können natürlich auch über Jahre überdauern, wobei man hier im Moment leichte Schäden schon am Holz sieht. Aber trotzdem ist das Ganze für die nächsten 20 Jahre mit Sicherheit noch stabil und kann entsprechend kann der Kran auch weiterhin bei den Führungen und Veranstaltungen seine Arbeit verrichten.
2: 15 Jahre sind Sie, glaube ich, schon mit dem Verein am Werke und erhalten das alles dort. Das ist Welchen richtig. Herausforderungen ja. begegnen Sie denn da?
1: Ja gut, es steht und fällt natürlich in erster Linie mit den Mitstreitern, die Sie zur Verfügung haben. Unser Verein hat ca. 220 Mitglieder. Davon sind etwa 20 Mitglieder im aktiven Dienst. Das heißt, die helfen uns hier bei den Pflegearbeiten im Biotop oder auch bei der Instandsetzung von Gerätschaften oder auch von Gebäuden. Also es steht und fällt grundsätzlich bei allen Vereinen mit den Leuten, die sie hier zur Verfügung haben.
2: Und Sie haben schon was in
1: was
2: der
1: wir
2: Hand.
1: Wir hoffen, dass das auch weiterhin so.
2: Ja. Was ganz Besonderes nämlich, Sie sind ausgezeichnet worden, ne, als Verein, weil sich die Menschen genauso besonders kümmern.
1: Ja, sicherlich. Wir haben vor circa einer Woche den Hessischen Denkmalschutzpreis 2026 in Marburg von der Staatskanzlei Wiesbaden und dem Denkmalschutz des Landes Hessen und des Wetteraukreises verliehen bekommen. Darauf sind wir natürlich sehr stolz, alle im Verein. Und das ist natürlich auch ein weiterer Motivationsschub, um auch weiterhin uns hier für dieses Denkmal mit aller Kraft einzusetzen und auch die Besucher uns weiterhin hier besuchen können und auch vor allen Dingen die Maschinen und auch alles andere im Betrieb sehen zu können und sich hier an dem Steinbruch Michelnau, ja, wenn Sie so wollen, erfreuen können. Denn auch das Biotop hier im Steinbruch Michelnau rundet diesen Besuch im Steinbruch Michelnau in hervorragender Weise ab.
2: Also man kann zu Ihnen kommen, wunderbare Führungen machen. Sie sind ein ganz engagierter Verein. Herzlichen Dank für Ihre besonderen Einblicke vor Ort. Alles Gute.
1: Vielen Dank, Frau Koch.
2: Tschüss. So, und jetzt kümmern wir uns um unsere Wochenserie. Ich finde sie großartig. Es geht nämlich um das fest verwurzelte, nämlich Traditionsunternehmen in Hessen. Und diesmal gucken wir mal Richtung Metzgerei. Denn tatsächlich ist es so, dass vor allem auf dem Land es immer weniger werden. Auf dem Land mittlerweile fast halbiert die Anzahl der Metzgereien. Anders ist es in der Landmetzgerei Sattler im Odenwald. Da gibt es eine eigene Schlachtung, kurze Wege, regionale Tiere. Und das ist gar nicht so einfach, das so auch beizubehalten. Wir zeigen, was das schlussendlich vor Ort bedeutet.
3: Ja. So ein 16-18-Stunden-Tag ist da manchmal in der Hochsaison keine Seltenheit. Ne? Und dann kann das schon sein, dass unser Sohn auch seinen Papa mal ein, zwei Tage

0: gar nicht sieht.
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2: Für ihn würde ich mir vielleicht auch manchmal ein einfacheres Leben wünschen. Muss sagen, ja.
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0: Passt das?
1: Das sind 12 Jahre.
0: Ja, ich schmeiß deine Lose.
1: Ja, ich schmeiß.
0: Ohne Paprika, wie viel? 4 Stück?
2: Heute ist leider nicht so viel los, es ist super heiß. Ich denke, die Kundschaft war heute ganz früh wahrscheinlich schon da und hat ihre Einkäufe dann ins Kühle gebracht.
0: Tschüss, schöne Woche.
2: Mein Name ist Lisa Sattler. Ich wohne im schönen Odenwald zusammen mit meinem Mann und unserem einjährigen Sohn. Wir führen gemeinsam einen landwirtschaftlichen Betrieb und eine Metzgerei zur Vermarktung unserer eigenen Fleisch- und Wurstwaren. Die Landmetzgerei Sattler wurde ursprünglich von meinem Schwiegervater gegründet. Damals noch in Ostern auf dem Hof der Großeltern meines Mannes. Und dort hatte dann mein Schwiegervater auch ein Schlachthaus und ist von dort aus dann immer auf den Wochenmarkt gefahren. Und irgendwann wurde das ganze Geschäft nach Berfelden verlagert, mit einem eigenen Ladengeschäft, Wohnhaus dabei und neuem Schlachthaus. Und letztendlich hat dann mein Mann sich auch entschieden, das Metzgerhandwerk zu lernen. Und hat dann beschlossen, den Betrieb weiterentwickeln zu wollen in dem Bereich der Landwirtschaft, so dass wir quasi unsere kompletten eigenen Tiere in der Metzgerei verarbeiten können. Wir haben 3 Säulen. Das sind die Wochenmärkte, wir haben Festbewirtungen über den Sommer und wir haben die Wiederverkäufer. Das heißt, wir haben kleine Bauernlädchen oder Supermärkte, die unsere Ware dann auch verkaufen. Das hat sich nicht geändert. Nur die Art und Weise, wie. Wir haben ein bisschen aktiver geworden, indem wir quasi Social Media mit reinnehmen. Wir verkaufen über die Homepage. Zum Beispiel können Kunden Sachen bestellen. Wir verkaufen ungern irgendwie an den Handel oder an Großschlachtereien, weil uns die Tiere irgendwie auch viel bedeuten und weil uns es auch wichtig ist, wenn sie bei uns aufwachsen, dass sie erstens das bestmögliche Leben haben und zweitens, dass es auch ordentlich zu Ende gebracht wird.

0: Ja, also das war früher unser Lade hier und da war hier ziemlich, wo ich jetzt stehe, quer über so Verkaufstheke gestanden. Und da drüben war dann noch eine heiße Theke. Ja, und meine Eltern haben das dann geschlossen aus Personalnot. Uns geht's ohne Lade damit besser, weil wir da halt einfach nicht so viel Personal vorhalten müssen. Ja.
1: Morgen ist ja Wochenmarkt in Egelsbach. Da fährt die Kerstin mit, ne?
0: Richtig, ja.
2: Naja, wir sind ziemlich schlecht besetzt. Aktuell sind wir maximal 6 Personen. Also der Tobi macht hier fast eine One-Man-Show draus im Schlachthaus und in der Produktion. In der Verpackung und beim Verkauf sieht es ein kleines bisschen besser aus. Aber es ist einfach ein Handwerk, was körperlich ist, was viel Konzentration bedarf. Und ja, was halt einfach nicht mehr jeder machen möchte. Früher war es wirklich möglich, dass ich auch mal auf den Wochenmarkt mit rausgefahren bin. Das habe ich auch gern gemacht, dann war ich mit meinem Mann den ganzen Tag zusammen. Das ist mittlerweile überhaupt nicht mehr möglich, dass ich quasi mit rausgehe an die Front.
0: Weil es heute so heiß ist, will ich gucken, dass wir ein bisschen mehr Luft in den Stall kriegen. Und dass einfach ein bisschen mehr Luft, Frischluft durchgeht. Ich sag's muss auch, um ehrlich zu sein, habe ich eigentlich Metzger gelernt, um meinen Vater zu unterstützen. Weil ich. Weil der halt 24/7 gearbeitet hat und einem das halt leid getan hat. Also es war halt so, dass wenn ich meinen Vater sehen will, dass ich halt irgendwie mit auf den Wochenmarkt fahren muss oder mal in die Wurstküche gucken muss.

0: irgendwie so effizient zu gestalten, dass es unterm Strich für alle Seiten passt, das macht es schon herausfordernd.
1: So, jetzt sind wir wieder in der Hallo-Hessen-Küche und es wird so lecker gekocht. Also es riecht auf jeden Fall schon so gut. Sigi Reitz ist da. Schön, dass du da bist. Du bist schon am Schnippeln.
2: Ja.
1: Wir müssen erst mal sagen, was es gibt. Es gibt Saltimbocker vom Hirschrücken mit Petersilienwurzelpüree. Genau. Ist das ein Gedicht? Also alleine schon, wie es riecht und wie es aussieht. Ich freue mich tierisch drauf. Saltimbocker, woher kommt der Name eigentlich?
2: Es kommt aus dem Italienischen und heißt direkt übersetzt Spring in den Mund.
1: Nee, echt? Du veräppelst mich?
2: Nee. Nein, das heißt so. Es ist so.
1: Das stimmt wirklich.
2: Es ist ja auch schön klein. Ja.
1: Ja.
2: Schön klein gehalten. Man könnte es ja noch ein bisschen kleiner machen. Dann muss man halt die Fleisch, die Grammatur etwas ändern. Mhm. Ja. Ich habe jetzt hier 60 Gramm. Man kann auch 40 Gramm nehmen. Das wäre dann halt ein bisschen kleiner. Und dann wird es auf einmal auf einen Schwupps in den Mund passen.
1: Also eigentlich macht man es ja mit Kalbschnitzel. Genau. Aber du hast dich für Hirsch entschieden. Warum?
2: Ja, das ist halt mal was anderes. Das kann man ja auch ein bisschen, man kann ja immer mal auch was abwandeln, sage ich mal. Mhm. Ja? Jetzt fangen wir aber erst einmal hier schnell mit der Beilage an.
1: Klassisches Albaöl drin.
2: Albaöl rein.
1: Sag nochmal, warum nimmst du gerne Albaöl und was ist das?
2: Albaöl ist auf Basis von Rapsöl. Das schmeckt aber nach Butter. Mhm. Und ist trotzdem am Ende vegan, vegetarisch, wie man es gern hätte. Und hat einen Top-Geschmack. Mhm. Ist kein Wasser drin, wie bei der Butter die Molke eben, was nachher, wenn es heiß gemacht wird, in der Pfanne oder so spritzen würde. Mhm. Also diese Nachteile der Butter hat man eben alle nicht.
1: Klingt, dann, als sollte man es häufiger nutzen.
2: Ich habe natürlich hier vorne auch ein bisschen Butter stehen. Mhm. Das ist nachher, wenn es fertig ist, gehen wir wieder ein bisschen zu, weil heute ist niemand da, der vegan lebt oder vegetarisch möchte oder Laktoseintoleranz zum Beispiel hat.
1: Klar,
2: das ist auch ein ganz großes Thema.
1: Laktose, ja. Gluten, zahlreiche Dinge.
2: Was es alles eben so gibt. Und dann gibt es dann hier und da doch schon Sachen, die da drauf abgestimmt sind. So, das haben wir jetzt nur ganz kurz. Die gehen auch ganz gut in die Äuglein hier, die Dinge.
1: Ja,
2: ja,
1: also es riecht auf jeden Fall schon scharf.
2: Sind übrigens Eschalotten. Und zwar eine große Sorte, das sind Bananen-Eschalotten. So nennen die sich, weil die so eine leicht gebogene Form haben.
1: Ja, ja, wenn du
2: das sieht
1: so
2: aus wie so ein bisschen wie so eine Banane. Genau. So, jetzt schwitzen wir das alles ein bisschen mit an, rühren es ein bisschen durch. Jetzt mache ich die Pfanne schon ein bisschen heiß hier.
1: So. Was heißt denn durchschwitzen? Also wie lange bleiben die jetzt da drin? Weil es wird ja ein Püree, ne?
2: Das
1: also
2: wird ein Püree. Das ist hier, das was ich jetzt hier mache, ist alleine für die Geschmacksunterstützung.
1: Okay.
2: Das bisschen anschwitzen, andünsten, wie man es nennen möchte. So. Und das ohne Farbe nehmen, einfach nur ein bisschen anschwitzen. Dann füllen wir es mit Milch auf und würzen es auch schon ein bisschen mit Salz. Und dann muss es erstmal kochen, es muss weich kochen, weil Püree oder Stampf muss man ja irgendwie zerquetschen können. Und dazu muss es eben weich werden.
1: Da gibt's, eben,
2: ich habe jetzt kurz hier, das ist hier so ein Kartoffelstammwirt, das ist hier so ein Teil. Es gibt aber auch, vielleicht Ältere kennen das, die Flotte Lotte. Das ist wie so ein Passiergerät, hat man wie so eine Schiffsschraube in so einem Gehäuse drin, unten verschieden große Siebe drin. Und die Schiffsschraube, die dreht man mit Hilfe der Hand oben drüber und da hat man halt Kartoffel drin oder auch das hier.
1: Früher, glaube ich, irgendwie mehr, ne?
2: Genau, das gab es früher sehr oft. Und das gibt es aber auch maschinell. Und so ein großes maschinelles Teil habe ich. Und da mache ich das eben ein bisschen rationeller, als das so zu machen. Da brate ich es erst an und tue es hin zum Schluss durchpassieren dann alles. Mhm. Genau wie auch das Kartoffelpüree. So viel Kartoffelpüree mit der Hand irgendwie machen.
1: Ja, das ist ja irre.
2: Das schafft man dann.
1: So. Jetzt die Milch. Jetzt. Wir hatten eben das Thema laktosefrei.
2: Ja.
1: Wenn ich jemanden dabei habe, der es tatsächlich laktosefrei braucht, kann ich da einfach eine laktosefreie Milch nehmen? Ist das egal?
2: Natürlich.
1: Okay. Hm.
2: Natürlich.
1: Ja, könnte ja sein, dass es irgendwie geschmacklich was verändert.
2: Nein, gar nicht. Mhm. Och, jetzt habe ich hier den An- und Ausschalter getroffen. Passiert immer mal wieder. So, stellen wir das wieder an. Gut, beobachten wir das. Die Pfanne ist heiß. Jetzt widmen wir uns hier, das soll jetzt halt mal köcheln. Das dauert 20 bis 25 Minuten, je nach der Wurzel halt. Ja?
1: Mhm.
2: So, jetzt haben wir hier

0: den Hirschrücken. Ich habe ihn schon mal plattiert. Ich kann kurz erläutern, wie es gemacht wird.
1: Ja, bitte, weil das ist ja so fein.
0: Wie man das schön macht, genau. Man schneidet die, sind jetzt leider schon, habe ich keins übrig gelassen. Ich hätte jetzt eins abschneiden können. Dann müsste ich kurz an den Kühlschrank gehen. Das mache ich auch, um es mal echt zu zeigen, wie es gehört.
1: Guck, wir wollen ja jeden Schritt zeigen. Und wenn Sie,
0: genau,
1: wenn Sie sich natürlich das Rezept auch anschauen,
0: das Fleisch,
1: auf hrfernsehen.de/hallohessen oder Sie scannen den QR-Code ab, den wir einblenden, dann landen Sie auch auf dem Rezept. Also wir zeigen es nochmal mit dem Plattieren. Stückchen so abschneiden.
0: Das ist der Hirschrücken. Jetzt schneiden wir hier so ein Stück ab. Nehmen es runter. Das kann schon wieder zu seiner Freundin da oder Freund. So, und jetzt, wenn man einen Klopfer hätte, dann nehmen wir den. Man kann sich helfen, man kann auch einen kleinen Topf mit Stiel nehmen und dann packen wir es zwischen, das ist eine Tüte zum Vakuumieren. Mhm. Man kann auch eine kräftigere Frischhaltefolie benutzen, damit das Fleisch nicht kaputt geht. Und wenn man das ganz gut machen will, dann macht man einfach hier so ein Tropfen Öl drauf, dann rutscht es besser auseinander. Ja? Jetzt klopfen wir hier nicht wie brutal, sondern langsam. So. Ja. Und man sieht schon, es geht schon auseinander. Ja?
1: Das ist der Trick, okay.
0: Das ist der Trick, genau. So. Wir haben im Betrieb nämlich nur so einen Klopfer und der wird jetzt gerade da gebraucht.
1: Ja, wir müssen uns doch zu helfen, oder?
0: Genau, und dann habe ich mir gedacht, ich zeige doch mal, wie man alternativ das auch gut hinbringt.
1: Wunderbar.
0: So, und jetzt ist die schön glatt auseinander, da ist nichts kaputt. Ganz wunderbar.
1: Man darf nicht volle Kanne draufhauen. Ne?
0: Nein, man muss das behutsam mit Gefühl auch machen. Und das kann man hinterher einfach entsorgen. Da muss man nichts putzen oder sonst noch was spülen. So, dann habe ich hier so ein Gemisch. Das ist mein Wildgewürz hier. Mhm. Da streuen wir so Busy drauf, innen.
1: Also Busy ist gut.
0: Busy muss ja drauf. Ja. Und jetzt haben wir hier, wenn wir den runter tun hier, das ist Pancetta. Oh. Man sieht, mehr Fett als Fleisch,
1: ja, ist schon krass.
0: Aber dafür auch super Geschmack. Und es bringt hier, das ist ja äußerst mager hier, der Hirschrücken, da ist ja gar nichts, was da irgendwie ein bisschen Fett wäre. Das Fett in der Pfanne, in dem wir es gleich anbraten. Und da können wir ruhig auch ein bisschen was dazugeben. So, jetzt.
1: Hübsch, und wie weiter?
0: Jetzt legen wir das zu uns. So, und drücken es hier so ein bisschen runter. Das ist ganz einfache Sache. So, den Speck ein bisschen reindrücken.
1: Also nur klappen, nicht
0: einfach klappen, wollen. Man kann es auch jetzt. So, wenn man das will, nimmt man das hier rum und da, wo die Naht aufeinander liegt, das macht man so ein bisschen rum und schiebt hier von hinten einfach das Hölzchen da rein. So, jetzt haben wir hier ziemlich dünne Röllchen und so einen langen Stab. Das ist sehr hinderlich beim Wenden und so weiter. Mhm. Also breche ich den ganz einfach ab.
1: Okay. Ja? Muss man natürlich gucken, dass keine Splitter irgendwo sind. Ne?
0: Nee, die kann man auch mit einer Zange abzwicken. Hier muss man unten nach unten raus und hier wieder nach oben durch. Und dann ist
1: wie beim Nähen.
0: Wie beim Nähen, genau. Nur nähen kann ich nicht.
1: Ach was, das guck, hat, hier ein Stück kriegst du hin.
0: Das hat meine Mutter immer gemacht. Da durfte ich nicht. Habe ich einmal mit der Maschine rumprobiert und dann war sie kaputt.
1: Dann warst du natürlich schuld.
0: War ich auch. Ich habe sie festgenäht.
1: Oh, wirklich?
0: Und dann muss sie wieder zum Reparieren. So war das. Und von da ab habe ich es einfach gelassen. So.
1: Wie kommen die denn jetzt in die Pfanne? Muss da noch was rein? Noch ein Alba-Öl oder wird es so
0: da
1: gemacht?
0: Da muss jetzt auch natürlich ein bisschen Öl dran. Mhm. Und hier muss ich mal größer stellen, sonst kocht es heute nicht mehr. So.
1: Okay,
0: da brauchen wir gar nicht viel, das ist eine schöne beschichtete Pfanne.
1: Wie lange brätst du dann an, bevor die in den Ofen gehen?
0: Die sollten von jeder Seite eine schöne Farbe kriegen und dann ist es eigentlich bei 80 Grad ist es eigentlich egal, da kommt es nur auf die Länge dann drauf an. Ja?
1: Okay.
0: Also wenn ich jetzt von jeder Seite 2 Minuten mache und schiebe es nachher noch mal ein paar Minuten in den Ofen, noch mal 10, bis sich die Arbeit

0: mit. Genau.
1: Danke dir, Sigi. Wir sehen uns gleich wieder.
0: Sehr, sehr gerne.
1: Und wir gucken mal Richtung Limburg an der Lahn, denn das ist unser schöner Ausflugstipp fürs Wochenende. Wir haben gleich Paul-Josef Hagen bei uns, gebürtiger Limburger.

0: und Gästeführer. Der erzählt uns natürlich ein paar Geheimtipps. Aber vorher war unsere Kollegin Laura Di Salvo mal ein bisschen paddeln und hat sich die Stadt von einer anderen Perspektive angeschaut.
1: Ruhig, schön und idyllisch. Die Lahn bei Limburg zieht viele Wasserratten an. Und auf diesem Streckenabschnitt kann man mit dem Kanu oder einem anderen Wasserverkehrsmittel seine Runden drehen. Ich bin heute mit Alexander Reimann von Domkanu verabredet. Denn bei mir ist der letzte Ausflug mit dem Kanu schon ein paar Jahre her.
2: Die Lahn ist eine Bundeswasserstraße, ist ein super gemütlicher Fluss. Nichtsdestotrotz ist es immer ratsam, eine Weste zu tragen, auch als Schwimmer. Würde ich Ihnen mal eine geben?
1: Bei Kindern ist übrigens eine Rettungsweste Pflicht, erklärt mir der Experte. Ansonsten kann aber jeder auch ohne Guide auf der Lahn paddeln. Dafür braucht man eigentlich nur ein paar Schläge zu kennen.
2: Also wenn Sie einmal drin sitzen und paddeln, dann eine Hand oben auf dem Knauf, die andere ist immer unten am Platt. Und dann stechen Sie immer eng am Boot ein. Und wenn Sie die Seiten wechseln, dann wechseln Sie auch die Hände. Und das ist im Prinzip das ganze Geheimnis des Paddelns. Immer schön ruhig und gerade. Und dann passt es schon.
1: Alexander Reimann ist schon seit etwa 20 Jahren mit dem Kanu auf dem Wasser unterwegs und bietet Tages- und Mehrtagestouren auf der Lahn an. Weil er der Profi ist und ich noch nebenbei filme, paddelt hauptsächlich er. Wir paddeln heute aber ganz gemütlich ohne Zwischenfälle und genießen einfach die wunderschöne Aussicht. Dabei haben wir auch jede Menge Zeit zum Plaudern und ich erfahre, dass die Lahn auch international als einer der beliebtesten Flüsse für Kanuten gilt. Die Wasserqualität ist auch top, nur regnen könnte es mal wieder, denn ohne Wasser von oben gibt es auch kein Wasser von unten, sagt der Tourenorganisator. Am beliebtesten sind übrigens die Touren, die in Limburg enden, denn dann kann man noch den Limburger Dom besichtigen.
0: So, bei uns ist auf jeden Fall schon gute Stimmung. Wir sind Richtung Wochenende unterwegs. Wir haben jetzt Paul-Josef Hagen bei uns. Schön, dass Sie da sind und uns von Limburg erzählen. Sie haben auch ein bisschen was mitgebracht und da gehen wir gleich in Ruhe drauf ein. Wir haben jetzt gerade gesehen, Lauras Kanutour, die endete am Dom. Warum ist der so besonders und so wichtig für Limburg?
3: Ja, was kann man dazu sagen?
0: Das ist doch auch für die
3: Sicht. Es ist einfach eines der schönsten Bauwerke, die wir in Deutschland haben. Nicht umsonst war er ja auf dem 1000-D-Mark-Schein drauf gewesen, auf der Rückseite.
0: Man muss ja aber auch sagen, ganz besonders macht ihn auch der große Schatz, den er hat, ne?
3: Natürlich, klar.
0: Erzählen Sie noch mal, was für ein Schatz ist das?
3: Ja, die Limburg ist ja seit 200 Jahren Bistum. Und das war, wenn man so will, das Bistumsvermögen gewesen. Da gibt es sehr wertvolle Kirchenschätze, die wir bekommen haben, zum Teil von Trier, zum Teil auch von anderen Klöstern. Unter anderem gibt es eine Staurothek. Das ist eine Schatzlade, überreichlich mit Edelsteinen und Gold und Silber. Und da wird die Reliquie des Kreuzes aufbewahrt.
0: Oh, Wahnsinn.
3: Also etwas ganz, ganz Wertvolles. Und das ist sicherlich der größte Schatz, den wir haben. Vielleicht gibt es kostbarere, aber das ist einer der größten, außergewöhnlichsten Schätze, die wir haben. Die kommen ursprünglich aus dem Heiligen Land.
0: Limburg hat aber ja auch andere Schätze, nicht nur den. Der ist natürlich materiell, ideell und religiös der größte Schatz sicherlich. Aber was macht den besonderen Charme von Limburg aus für Sie?
3: Das sind schon die kleinen Gässchen in der Altstadt. Hm. Dieses enge Beieinander. Also wenn Sie mal an einem Sommerabend in der Altstadt sind, dann erleben Sie eigentlich einen Flair, wie er nur im Mittelmeerraum zu finden ist. Also überall Straßencafés, überall wird draußen auf der Straße fröhliche Menschen, Stadtführungen sind unterwegs, es wird gegessen, es wird getrunken, es wird Wein getrunken. Es ist eine riesentolle Stimmung und das muss man einfach mal erlebt haben. Das sind die Wochenende, die es bei uns in Limburg so sehenswert macht.
0: Kann man natürlich jetzt gerade Richtung Wochenende auch sehr gut machen. Ne? Wir sind ja heute am Freitag, die nächsten Tage könnte man dafür empfehlen. Aber auch noch für mehr, der Schlossgarten, der wurde ja neu angelegt. Erzählen Sie davon mal ein bisschen. Was erwartet die Zuschauer da?
3: Ja, der Schlossgarten, haben wir ja vorhin schon mal was ganz kurz von gehört. Es geht um den

0: Weinberg, der dort angelegt worden ist. Aber es gibt auch einen Teil, der für jedermann, für die Öffentlichkeit zugänglich ist. In Etagen, so wie das früher war, der Kräutergarten angelegt war, so hat man heute diesen Schlossgarten angelegt. Mhm. Und man kann wunderbar darin spazieren gehen, man kann sich aufhalten, es sind Bänke da, es sind Tische da. Man genießt einfach eine ganz tolle Atmosphäre.
1: Sie haben es eben schon angesprochen, den Weinberg, den gibt es da. Das ist ja auch schon eher ungewöhnlich. Ne? Da gab es ja die erste Verkostung, aber demnächst in der Hoffnung auch für alle Mann.
0: Ja, wir hoffen, dass diese Ernte in diesem Jahr gut ausfällt. Mhm. Ich meine, wir hatten ja viel Sommer gehabt. Es könnte also ein guter Wein werden. Mhm. Und die Winzer, die das übrigens alle freiwillig machen, alles Ehrenamtliche, die hoffen auf eine gute Ernte. Und so hoffen wir auch, dass wir von dieser Ernte profitieren, dass wir da auch mal kosten dürfen.
1: Also da drücke ich ganz feste die Daumen. Aber wir gehen vorher noch mal so Richtung Mittelalterspurensuche. Da gibt es ja auch einiges. Ne? Also zum Beispiel das Haus Römer 246. Warum ist das so bedeutend für Limburg?
0: Ja, es ist tatsächlich das drittälteste Fachwerkhaus in Deutschland. Boah. Und das älteste in Limburg. Was. Ja, weit über 700 Jahre alt. Es wurde am Anfang genutzt als Archiv für Chöre. Aber das Problem war gewesen, diese Notenwerke, die haben einfach zu viel Wasser aus dem Gebälk gesaugt. Und aus diesem Grunde ist das vor 2 Jahren geschlossen worden. Das ganze Archiv ist aufgelöst worden und jetzt wird es umgebaut. Mhm. Und es wird ein Fachwerkmuseum geben.
1: Oh, schön.
0: Es wird das Fachwerk in Limburg und in Hessen gezeigt, wie man Fachwerk gebaut hat und noch immer baut.
1: Jetzt heißt es ja Römer 246. Warum?
0: Das sind tatsächlich 3 Häuser.
1: Ja.
0: Und Römer, das ist die Bezeichnung dieses Viertels. Mhm. Das nennt sich halt Römer. Wie gesagt, 3 Häuser nebeneinander. 246. Und da hat man das der Einfachheit halber die 3 Zahlen aneinandergereiht.
1: Okay, so easy an der Stelle die Erklärung. Aber muss man einmal nachfragen, weil es ist ja ein bisschen ungewöhnlich.
0: Genau.
1: Wir gucken uns mal die alte Lahnbrücke an. Die hat ja auch Besonderheiten. Ne? Wir schauen gleich mal, ich glaube, wir haben gleich auch ein Bild bzw. ein paar mehr da. Die ist ja einfach wunderschön.
0: Ja, auch das ist was ganz Besonderes. Diese alte Lahnbrücke, auch über 700 Jahre alt, da dürfen heute noch Autos drüber fahren.
1: Wahnsinn, oder?
0: Ja,
1: die immer noch hält.
0: Ja, und rein theoretisch dürften sogar LKWs drüber fahren.
1: Ja.
0: Also von der Tragkraft überhaupt gar kein Problem. Unsere Linienbusse, unsere städtischen Linienbusse, die fahren auch tagtäglich da drüber. Also das heißt, die Tragkraft ist da. Es ist schon außergewöhnlich, ein so altes Bauwerk in der heutigen Zeit, dass es immer noch steht, immer noch nutzbar ist. Hochachtung vor den Erbauern in der damaligen Zeit.
1: Ja, da sind ja wirklich sehr viel jüngere Bauwerke an Brücken, die durchaus kürzere Halbwertszeiten hatten. Wie erklärt man sich, dass das bis jetzt hält?
0: Ja, da darf man, glaube ich, nicht drüber nachdenken. Ich glaube, die haben damals nicht den Beton gebaut.
1: Okay, dann halten wir das auf jeden Fall mal fest. Und was ich noch gerne mitgeben möchte unseren Zuschauenden fürs Wochenende und für Ausflüge, sie machen auch tolle Führungen, ne? Zum Beispiel die, ich hätte jetzt fast gesagt Mitternachtsführung, aber ist nicht ganz richtig.
0: Die, ne? Nachtwächterführung.
1: Nachtwächterführung war es, genau. Man sieht nämlich hier vorne, das haben sie extra mitgebracht, das ist ihre Kutte. Und da gibt es noch mal ganz besondere Details, ne?
0: Naja, die Nachtwächter, die gab es ja in jeder Stadt, in jeder Burg. Sie waren für die Sicherheit der Stadt zuständig gewesen. Und in vielen Städten ja natürlich auch die Uhrzeit zu sagen. Mhm. Hört ihr Herren und lasst euch sagen, die Uhr hat, was weiß der Teufel, geschlagen. Das brauchten die Limburger nicht. Mhm. Die Limburger hatten den Dom gehabt, da gab es immer Glocken. Und die Limburger konnten sich einen Klöckner leisten, einen Türmer. Mhm. Der hat die Glocke angeschlagen. Der Limburger Nachtwächter, der hatte die Aufgabe gehabt, wirklich nur für die Sicherheit und Ruhe zu sorgen. Und das ging halt oft manchmal recht rabiat zu. Denken Sie sich einfach, im Mittelalter, viele Gasthäuser gab es in der Stadt. Die waren abends um

0: 21 Uhr war Nachtruhe, da sollten die zumachen, aber die Gäste waren noch da. Ja, und wenn dann der Nachtwächter reinkam, dann sollte das Geschäft ja geschlossen sein. Und da war der Wirt halt ein schlauer Hund gewesen. Der hat ihm gesagt, hier trink doch mal ein Bier mit, trink doch einen Schnaps mit. Dreh da eine Runde und wenn du wiederkommst, sind meine Gäste weg.
1: Also, ich finde es fantastisch, was Sie alles zu erzählen haben. Sie haben nämlich noch mehr auf Ihren Führungen. Dazu laden wir alle ein. Und jetzt lade ich Sie ein, zum Tisch mit rüber zu kommen. Denn Sigi Reitz hat kredenzt. Es gibt Seitenbocker vom Hirsch zusammen mit Petersilienpüree. Wurzelbrühe. So. Oh, es riecht hier durchs ganze Studio, ne, Sigi? Also, das ist so lecker. Ah, guten Appetit.
2: Guten Appetit.
1: Lassen Sie es sich schmecken.
2: Aufpassen, der Spieß ist noch drin.
1: Ja, ich ziehe ihn mir hier so ein bisschen zur Seite. So. Ein Stückchen. Ein Gedicht. Machen Sie es nach. Am Wochenende haben Sie Zeit. Tun Sie es. Ich verabschiede mich. Montag gibt es zwei wunderbare Tiere, die ein neues Zuhause suchen. Und zwar sind das Mia und Balu. Gucken Sie sich diese Augen an. Also, die sind aus dem Tierheim in Rüsselsheim. Das am Montag. Und ich sage jetzt, schönes Wochenende. Genießen Sie es. Bis dahin. Tschüss.
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7: Schönen Nachmittag, ganz herzlich willkommen an diesem Freitag auf dem Weg Richtung Wochenende. Hier ist die Hessenschau. Ich freue mich, dass Sie da sind. Ja, in Frankfurt ist ein Mensch an Malaria gestorben. Wir haben darüber gestern schon berichtet in der Hessenschau. Nach unseren Informationen ist es ein 75 Jahre alter Mann. Und das Ganze in der Nähe des Frankfurter Flughafens im Stadtteil Schwanheim. Der dritte Malaria-Todesfall in diesem Jahr mit Bezug zum Flughafen. Und eine Frau liegt in diesem Moment in der Uniklinik auf der Intensivstation. Ihre Hausarztpraxis hat die Malaria-Infektion entdeckt.
8: Die Malaria-Mücke. In dieser Hausarztpraxis in Frankfurt-Schwanheim wurde einer der beiden jüngsten Malaria-Fälle entdeckt. Die 60-jährige Patientin war zuvor nicht in einem Malaria-Gebiet. Trotzdem hatte ihre Hausärztin einen entscheidenden Verdacht.
9: Der Patientin ging überhaupt nicht gut. Sie hat sehr stark geschwitzt und wir haben und auch Fieber gehabt, so circa 39 Grad. Wenn Patientin wirklich nicht gut geht, dann nehmen wir sofort auch Blut ab.
8: Das Labor führte daraufhin entsprechende Tests durch und informierte umgehend die Ärztin.
9: Die Werte sind sehr auffällig und das haben sie unter dem Mikroskop angeschaut und haben sie diese Diagnose festgestellt.
8: Die Frau aus Schwanheim wird sofort in die Uniklinik überwiesen, ist noch auf der Intensivstation.
9: Mir wurde gesagt, dass sie noch nicht aus der Lebensgefahr raus ist. Sie ist am Kämpfen.
8: In der Praxis merken sie, wie verunsichert die Menschen in Schwanheim durch die aktuellen Fälle derzeit sind. Patienten fragen telefonisch nach.
9: Die zum Beispiel einen Mückenstich hatten und haben mich angerufen, dass, ob es Malaria wäre oder sollen sie sofort zur Blutentnahme kommen.
8: Schwanheim ist ca. 5 Kilometer vom Flughafen entfernt. Die Mücke mit dem Malariaerreger muss so weit geflogen sein. Für die Menschen in der unmittelbaren Umgebung des Flughafens gilt deshalb:
10: Wenn man dort jetzt Fieber bekommt, sollte man sich, wenn das Fieber nicht am nächsten Tag schon wieder weg ist, ärztlich untersuchen lassen und gucken lassen, ob man eine Malaria hat. Das gilt aber nur für die unmittelbare Umgebung des Flughafens von wenigen Kilometern.
8: In Schwanheim sind die Hausärzte sensibilisiert, haben sich jetzt in einer WhatsApp-Gruppe zusammengeschlossen.
7: Tag 2 heute für den Corona-Untersuchungsausschuss im Hessischen Landtag. Er beschäftigt sich ja auf Wunsch der AfD mit der Pandemie und auch mit den Folgen, die wir alle noch vor Augen haben, also Lockdowns, Maskenpflicht, die Diskussion über eine Impfpflicht. Jetzt also die zweite Sitzung heute mit Virologen und mit Sachverständigen.
6: Professor Hendrik Streeck war damals Direktor des Instituts für Virologie am Uniklinikum Bonn und Mitglied des Corona-Expertenrats der Bundesregierung. Er wünscht sich für die Zukunft einen deutlich größeren Kreis an Wissenschaftlern, der die Politik berät. Damals habe man sich zu sehr auf die Expertise der Virologen verlassen. Das zeige sich am Beispiel der Schulschließungen.
11: Kann sein, dass zwei Wahrheiten richtig sind, dass der Virologe sagt, Schulschließung ist der richtige Weg, aber der Kinderpsychologe sagt, nein, es ist genau der falsche Weg. Und diese Abwägung muss die Politik treffen. Denn die Verantwortung für eine Entscheidung liegt bei der Politik. Die Wissenschaft muss beraten, sie darf aber nicht die politische Rolle übernehmen. Und der Politiker darf sich natürlich auch nicht hinter der Wissenschaft verstecken.
6: Streeck, der mittlerweile für die CDU im Bundestag sitzt, sagt, auch die Wissenschaft sei sehr verunsichert gewesen. Das hätte man deutlicher erklären müssen. Bei vielen Bürgern haben die Zwangsmaßnahmen für Wut und Misstrauen gesorgt, bis heute. Es war die AfD, die diesen Untersuchungsausschuss unbedingt wollte.
12: Wir waren während der Pandemie schon für eine Enquete-Kommission aus vielen Ärzten, weil wir Politiker sind halt nun mal keine Wissenschaftler und keine Ärzte. Und der Pandemieplan kommt aus 2007 und der muss natürlich verbessert werden. Hat die Politik auch immer versprochen, ja, hat auch die Regierung immer versprochen. Wir sehen es bisher nicht.
6: Wirklich neue Erkenntnisse gab es heute nicht. Bis zum Ende der Legislaturperiode muss ein Abschlussbericht vorliegen, falls sich die Parteien auf einen gemeinsamen Bericht verständigen können.
7: SMA, das war ja lange eine unternehmerische Erfolgsgeschichte aus Nordhessen. Vor 45 Jahren haben dort findige Ingenieure aus Kassel die ersten massentauglichen Stromwechselrichter für Solaranlagen entwickelt. Und damit war es dann plötzlich für alle möglich, Strom aus Solaranlagen zu gewinnen, und das zu einem bezahlbaren Preis. Aber im Preiskampf mit China hat sich SMA zuletzt immer wieder schwerer getan und in den vergangenen beiden Jahren dann Minus gemacht. 1000 Stellen sind gestrichen worden. Jetzt sollen neue Produkte die Wende bringen. Und um sie zu produzieren, hat SMA extra eine neue Produktionshalle gebaut und jetzt offiziell eingeweiht.
13: Eine Halle so groß wie 3 Fußballfelder. Und drinnen herrscht Partystimmung. Gute Laune, das ist SMA an diesem Tag besonders wichtig. Nach Jahren voller Verluste und Stellenabbau, diese neue Produktionsfläche soll die Wende bringen. Produziert werden hier diese weißen Kästen. Der Inhalt? Streng geheime Technik und das Ergebnis jahrelanger Entwicklungsarbeit. Es handelt sich um Großwechselrichter, also die Verbindungsstücke zwischen riesigen Solarfeldern und dem örtlichen Stromnetz.
14: Wir sehen das in den letzten Jahren schon sehr stark, dass der Trend dorthin geht, in den USA beispielsweise, in Australien, aber auch in Mitteleuropa, große Solarkraftwerke zu bauen, die ganz große Leistung haben, und auf der anderen Seite große Speicheranlagen, die diese Elektrizität aufnehmen können. Die Entwicklung auf diesem Bereich, die wir seit Jahren sehen, von der gehen wir aus, dass sie weitergehen wird. Und wir sind da technologisch sehr gut aufgestellt und glauben auch, dass wir von diesem Trend partizipieren werden.
13: 80 Millionen Euro hat SMA in die neue Produktionsstrecke investiert. Für den Solarriesen aus Nordhessen könnte das die letzte Patrone sein, um überhaupt noch Geld zu verdienen, sagen Experten.
15: Na, momentan wären wir ja, glaube ich, froh, wenn wir eine gewisse Stabilisierung erleben würden. SMA ist durch schwere Zeiten gegangen. Es sieht gerade so aus, als ob SMA für sich eine Zukunft gefunden hat, die eben auf diese komplexeren, größeren Anlagen sich fokussiert. Und das scheint mir, nach dem, was ich an den Marktentwicklung und politischen Entwicklungen beobachte, auch eine richtige Entscheidung zu sein.
13: Für die neue Produktionshalle sucht SMA erstmal keine neuen Mitarbeiter. Trotzdem möchte das Unternehmen aus Niestetal bald wieder wachsen.
7: Ein anderes Thema jetzt bei uns. Kaum eine Figur hat in der Geschichte so viel Wandel erlebt wie Maria Magdalena, und kaum eine hat so polarisiert. Das Städelmuseum in Frankfurt zeigt ab sofort und noch bis Mitte Januar die erste umfassende Ausstellung über sie im deutschsprachigen Raum.
16: Maria Magdalena, wie sie Jesus Christus die Füße salbt. Anrüchig und modern interpretiert. Direkt nebenan die gleiche Szene aus einigen Jahrhunderten zuvor. Die Wirkung eine ganz andere. Von der Heiligen, die die Auferstehung Jesu verkündet, bis zur Sünderin, die später Buße tut und für manche zur Ikone weiblicher Selbstbestimmung wird. Besucherinnen und Besucher sind begeistert.
17: An Maria Magdalena so faszinierend, dass sie in der Geschichte natürlich vorkommt, aber auch in der modernen Zeit als Ikone, überall auch in der Popkultur, in der Kunst.
18: Die Maria Magdalena ist natürlich die Frau schlechthin. Sie ist die größte Heilige aus meiner Sicht

0: Über die Jahrhunderte hinweg haben Menschen ihren Blick auf Maria Magdalena verändert. Und auch ihre Rolle selbst wurde immer wieder neu geschrieben.
1: Das ist genau das Reizvolle, glaube ich, an dieser Ausstellung, dass man diese Entwicklung nachvollziehen kann. Dass man tatsächlich eine büßende und demütige Frau am Anfang sieht und am Ende kommt plötzlich diese extrem selbstbewusste und selbstbestimmte Frau bei raus. Das ist ja genau der Ausgangspunkt, warum wir diese Ausstellung machen.
0: 100 Werke aus unterschiedlichen Epochen zeigen die verschiedenen Interpretationen der Figur. Ob feministisch oder religiös, die Bandbreite ist groß. Doch vor allem die erotischen Darstellungen der Maria Magdalena polarisieren.
2: Ich finde, es ist einfach schade, dass diese Figur auf so einen erotischen Aspekt reduziert wird.
0: Doch es gibt auch sie, Maria Magdalena, nicht entblößt, nicht demütig, sondern selbstbewusst. Eine Figur, die dazu beiträgt, die Rolle der Frau in der Geschichte zu hinterfragen. Zu sehen im Städel bis zum 17. Januar.
3: Ja, und die nächsten Nachrichten danach, 19.30 Uhr in der Hessenschau. Ich freue mich auf Sie. Jetzt schauen wir zusammen mit Heiko auf den Sport. Die Eintracht morgen gegen den Tabellenführer und einer kann es überhaupt nicht erwarten.
4: Aber sowas von der Eintracht-Keeper ist richtig heiß und er wird total im Rampenlicht stehen. Fans im Stadion werden auf ihn schauen und sämtliche TV-Kameras natürlich genauso. Noah Atubolu, Frankfurts Elfmeter-Killer-Rekordtorwart, auch frisch für die Nationalmannschaft nominiert. Und morgen geht's dann gegen seine alte Liebe. Der Tabellenführer, der SC Freiburg, kommt vorbei. Seit Atubolu 13 Jahre alt ist, hat er da gespielt. Jetzt aber ist er Frankfurter.
5: Es ist sein Spiel des Jahres. Eintracht Frankfurt und Noah Atubolu, Liebe auf den ersten Blick.
6: Weil es ein geiler Verein ist. Ich mag den Verein sehr.
5: Eintracht gegen Freiburg, neue Liebe gegen alte Liebe. Vor ein paar Wochen noch Schwarzwaldduft und hohe Bäume. Jetzt Großstadtluft und Wolkenkratzer. Sein neuer Trainer weiß, wie wichtig das Spiel für Atubolu ist. Und was er an ihm hat.
7: Es gibt halt Spieler, die haben eine besondere Ausstrahlung. Die bringt er einfach auch mit, eine sehr positive Ausstrahlung. Und er ist natürlich, man sieht es auch in jeder Sekunde, dass er sehr, sehr happy ist, dass er hier bei der Eintracht ist, bei uns ist, bei diesem großen Verein.
5: Und in Freiburg? Auch hier wissen sie um die Besonderheit der Partie für ihren Ex-Torhüter beim Spiel Noah Atubolu gegen die alte Liebe.
8: Deshalb freue ich mich vor und nach dem Spiel, ihn dann eben auch zu sehen, in den Arm zu nehmen und mit ihm zu quatschen. Und während der 90 Minuten ist er jetzt eben halt ein Gegner.
5: Eintracht gegen Freiburg, das ist auch der Tabellenneunte gegen den aktuellen Tabellenführer. Die Eintracht setzt auf Geschwindigkeit.
7: Wenn wir schnell spielen, dann haben wir auch die Qualität, dass wir dem Gegner wehtun können. Wir freuen uns auf dieses Duell. Wir kommen auch mit einem wichtigen Sieg raus. Und das Spiel vor der Länderspielpause ist natürlich für beide Mannschaften sehr, sehr wichtig.
5: Es ist sein Spiel des Jahres. Morgen 15.30 Uhr im Frankfurter Stadtwald. Die Daumen sind gedrückt für Noah Atubolu.
4: Ja, und wenn am Sonntag das große Gewusel losgeht und Läuferinnen und Läufer in Kassel an ihre Grenze gehen, dann feiert Sven Kördel ein ganz besonderes Jubiläum. Seit es den Kassel-Marathon gibt, ist er mit dabei. Und was er alles so Abgefahrenes erlebt hat, bitteschön.
9: Diese Medaillensammlung und dieser Typ gehören fest zum Kassel-Marathon.
10: Von Anfang an dabei gewesen, deswegen freue ich mich dieses Jahr, das 20. Jahr hier reinzulaufen.
9: Topfit zur Jubiläumsausgabe, denn Kassel verwandelt sich zum 20. Mal zur Heimat hessischer Laufverrückter. Und Sven Kördel wird auch dann wieder mittendrin sein, für ihn Ehrensache.
10: Ich bin hier geboren in Kassel, lebe in Guxhagen und ja, ist immer gut zu wissen, hier in Kassel ist eine tolle Veranstaltung, die riesen Spaß macht.
9: Da kommt einiges zusammen an Erlebnissen, Geschichten und Anekdoten, denn nicht jeder seiner bisher 19 Läufe war ein Genuss.
10: Es waren nicht alle Marathons fehlerfrei. Also ich hatte auch mal Magenprobleme, wo ich das öfter mal abbiegen musste, aber auch die habe ich gefinisht, da bin ich auch sehr stolz drauf.
9: Daher auch die vielen Medaillen. Über solche treuen Läufer freut man sich dann auch als Veranstalter.
11: Das spricht dafür, dass das hier einfach eine gute Veranstaltung ist. Die Atmosphäre ist klasse. Wir haben schon wieder einen absoluten Teilnehmerrekord, bevor überhaupt das Marathonwochenende beginnt.
9: Und es kann wirklich jeder mitlaufen. Egal ob schnell, langsam, blind oder sehend, alt oder jung. Ja, auch die kleinsten Läufer Hessens sind beim Kassel-Marathon am Start. Natürlich auch bei Familie Kördel.
10: Mein Sohn ist 2014 geboren und seit 2015 immer der allererste, der mich hier in Empfang nimmt, sitzt immer auf dem gleichen Stuhl auf der Tribüne und läuft jetzt seinen dritten Minimarathon am Samstag, wo ich ihn natürlich unterstütze.
9: Noch ist es ruhig im Kasseler Aue-Stadion, bevor hier am Wochenende die nächste Laufparty steigt.
4: Ja, und wie die dann ausgegangen ist, diese Laufparty, das zeigen wir Ihnen natürlich am Sonntagabend bei uns in der Hessenschau. Jetzt aber erstmal Main Tower mit Lara und einer Pflanze, die harmlos aussieht, aber ganz schön viel Ärger verursacht.
12: Ja, und harmlos klingt auch der Name Staudenknöterich. Das hört sich so ein bisschen an wie ein Gemüse, aber Achtung, lassen Sie sich nicht davon täuschen. Diese Pflanze ist, ja, der Endgegner. Dazu mehr jetzt bei Main Tower.
4: Dann bis gleich zum Knöterich und den nächsten Sport gibt es dann hier an dieser Stelle am Montag wieder um 5 vor 6. Tschüssi.
12: Wir haben es geschafft, Freitagabend. Wir starten ins Wochenende mit Main Tower und diesen Themen. Leinen los und ab ins Wasser. Für diese Vierbeiner heißt es heute Badespaß statt Gassirunde. Wohnen, wo andere nur drüber fahren. Wie lebt es sich eigentlich in einem Haus auf einer Brücke? Und ein bisschen Italien im Taunus. Mediterrane Lebensart im Salotto dell'Oste. Und wir bleiben gleich bei diesem noch ja, sommerlichen Gefühl. Nicht in Italien, dafür aber hier in Hessen. Heute, da war ja noch mal so ein richtig schöner Spätsommertag. Gefühlt, da möchte sich der Sommer einfach noch nicht so ganz verabschieden. Die Freibadsaison, die tut es aber. Die Schwimmbäder, die machen so langsam dicht. Und bevor die Becken endgültig leer sind, da dürfen heute noch mal ganz besondere Badegäste reinspringen. Hunde. Allerdings müssen auch die vorher noch einen Schwimmkurs machen.
13: Was nach tierisch großem Spaß aussieht, ist erst einmal harte Arbeit. Im Freibad im nordhessischen Zierenberg bietet Hundetrainer Arne Winkler Schwimmkurse an, speziell für Hunde.
14: Die Hunde treffen ja nicht die Entscheidung, ins Schwimmbad zu gehen, sondern das ist ja die Entscheidung, die wir Menschen treffen. Und jetzt konfrontieren wir die Hunde mit dieser Situation und damit müssen wir ja irgendwie klarkommen. Und deswegen ist es immer hilfreich, dass wir gucken, dass wir das den Hunden auf artübliche Weise halt näher bringen, was wir eigentlich von denen wollen, wenn wir mit denen ins Schwimmbad gehen.
13: Für die dreijährige Mischlingsdame Mika ist Schwimmen etwas komplett Neues. Wasser findet sie bisher eher gruselig als cool. Frauchen Katja Rötemeier möchte das ändern.
15: Weil ich ehrlich gesagt gerne im Sommer mit ihr draußen schwimmen gehen möchte. Ich schwimme total gerne und dann könnte sie an der Stelle halt teilhaben. Das fände ich super.
13: Die erste Skepsis ist besiegt. Mika hat gelernt, so schlimm ist Wasser gar nicht. Deshalb rein in die Schwimmweste und dann ins Schwimmerbecken.
14: Wichtig ist immer, dass wir die Hunde dann nicht zwingen, sondern wirklich versuchen zu motivieren, dass sie mitkriegen, dass es nicht so schlimm ist, wie sie befürchten. Entweder nimmst du sie wie am Geschirr neben dir einfach mit rein, so als würdest du sie am Geschirr so reintragen. Und lässt sie dann gegebenenfalls gleich wieder rausschwimmen, damit sie sich um die Treppe keine Gedanken machen muss, ne?
13: Frauchen ist hochmotiviert, der Mischling eher skeptisch.
15: Komm mal mit, komm.
13: Super. Trotz vieler Versuche, eine Wasserratte wird aus Mika wohl nicht mehr.
15: Enttäuscht bin ich kein Stück. Ich war eigentlich darauf eingestellt, dass sie gegebenenfalls hier sich nicht mal dem Wasser nähert. Dementsprechend war das da vorne ja eben schon ein Erfolg.
14: Ins Babybecken ist sie ja gegangen, dann ist es halt ein Babybeckenhund. Wird es halt kein Freischwimmer, wird es ein Babybeckenhund, ist doch auch gut.
13: Ganz anders läuft's bei Dirk Wenke und seinem Oscar. Der Golden Retriever springt Herrchen sogar ohne Weste direkt hinterher.
16: Wie man sieht, man muss ein bisschen aufpassen. Die Krallen, die tun weh, aber es macht Spaß. Ja, es war eine super Gelegenheit, man darf mit Hund schon mal ins Freibad. Ne?
13: Einen Vorteil hat Oskar gegenüber seinen Mithunden. Er war zwar auch noch nie im Freibad, ist aber schon in der Natur geschwommen.
16: Wir sind regelmäßig an der Nordsee und so und das ist sein Paradies. Da ist er immer todtraurig, wenn es wieder zurückgeht. Und von daher, er liebt Wasser über alles.
13: Oskar fühlt sich pudelwohl und zieht noch fröhlich einige Bahnen im Zierenberger Freibad, während seine vierbeinigen Kollegen dem Badespaß heute lieber vom Beckenrand zuschauen.
12: Ja, das sieht nach Spaß von Oskar aus. Eine Sache, die mir überhaupt null Spaß macht, ist Unkraut wegmachen. Vielleicht geht es Ihnen da ja genauso. Das ist auch einfach echt undankbar, weil das Zeug, das wächst ja einfach immer wieder nach. Eine Pflanze, die da quasi der Anführer der Hartnäckigkeit ist, ist der sogenannte Staudenknöterich. Der ist relativ unauffällig. Der sieht halt einfach aus wie eine große grüne Pflanze, die ja so an Wegen entlang wächst. Aber wenn man den loswerden will, dann geht das nur mit den ganz harten Mitteln.
17: Der japanische Staudenknöterich ist, Sie ahnen es schon, eine invasive Art mit maximalem Überlebenswillen. Die Blüten spielen dabei keine Rolle. Vielmehr die Wurzel mit ihren Verästelungen und sogenannten Rhizomen, hier als roter Knoten zu sehen.
18: Jedes einzelne Teil kann eine neue Pflanze bilden. Das heißt, wenn in den Fahrspuren oder in den Geräten, die wir haben, ein kleines Teil hängt, dann verbreiten wir es in andere Gebiete. Und es ist unfassbar schwer, jedes einzelne Teil aus dem Boden zu holen. Wenn wir nur so ein Stückchen haben, kann es sein, dass aus diesem Teil tatsächlich wieder neue Pflanzen entstehen. So eine Art Klone.
17: Eine Hardcore-Pflanze also, die unter anderem mit Hardcore-Methoden bekämpft wird. Mitarbeiter des Forstamts Nidda zeigen uns in der Nähe von Bad Nauheim die brachiale Vorgehensweise.
19: Also der Strom fließt durch die Lanze in die Pflanze und in der Pflanze durch die Wurzel, wieder zurück durch den Boden zum Gegenstück. Und dadurch schließe ich einen Stromkreis und dann fließt der Strom und erhitzt die Pflanze von innen, auch die Wurzel.
17: 4000 Volt fließen so durch die Pflanze und das war's dann. Aber?
19: Naja, es ist sinnvoll bei lokal begrenzten, kleineren Flächen, die quasi abgeschlossenen Flächen, weil man jede Pflanze einzeln berühren muss, damit durch jede Pflanze dieser Strom fließt. Und bei großen, ganz lang ausgedehnten Flächen ist es halt wirtschaftlich schwierig.
17: Deshalb gibt es eine Reihe anderer Bekämpfungsmethoden.
18: Wir haben schon einiges versucht. Unter anderem haben wir es versucht, mit Folie abzudecken. Es funktioniert mäßig. Teilweise wächst die Pflanze sogar durch. Was wir regelmäßig machen, ist, dass es gemäht wird. Das muss man allerdings 5 bis 6 Mal im Jahr machen. Wenn man es einmal vergisst, kann man quasi wieder von vorne anfangen. Es gibt auch noch eine Heißwasserbekämpfung, wo man kochendes Wasser draufschüttet. Das geht aber natürlich nicht überall und schadet den Bodenorganismen.
17: Nichts tun ist leider auch keine Option.
18: Ja, am meisten Sorgen macht es tatsächlich an sehr feuchten Stellen und Flüssen, Gräben. Dort kann es Massenbestände machen, die alles beschatten. Und der ist dann auch nicht so klein wie hier, wo er bekämpft wird, sondern der kann dann halt entspannt mal 4 Meter machen und der bedeckt dann alles.
17: Für den eigenen Garten ist der wichtigste Tipp, am besten graben Sie den Japanknöterich bzw. seine Wurzeln aus. Allerdings muss das zu 100% sein, sonst wächst er doch wieder neu.
12: Ja, zum Glück gibt es aber auch Pflanzen, bei denen freut man sich, wenn die ordentlich wachsen und sich vermehren. Im besten Fall ja im eigenen Garten. Ich hole mir da ja auch super gerne Inspiration bei anderen. Nur lässt es sich halt schwer von der Straße aus so in einen anderen Garten reinlunzen. Am Wochenende, da darf man das aber ganz offiziell bei den offenen Gärten in Waldeck-Frankenberg. Meine Kollegin Isabel, die ist heute ja quasi vorab schon mal über den Gartenzaun gehüpft und schaut sich für uns um. Isa, was hast du denn schon Schönes entdeckt dort?
20: Oh, Lara, hier gibt es so viel zu entdecken, weil ich bin hier in Rosenthal, so heißt dieser ganz idyllische Ort, in einem Garten, der nahezu 2000 Quadratmeter groß ist. Und hier gibt es überall was zu entdecken. Überall sind hier beispielsweise so kleine Schautafeln mit Zitaten. Alles, was gegen die Natur ist, hat auf Dauer keinen Bestand. Und das ist ein Zitat, was sehr gut zu diesem Garten passt. Das hier zum Beispiel ist so ein Kandidat, den möchte ich im eigenen Garten immer bekämpfen. Eine Distel, die darf hier ganz frei wachsen und vor sich hin blühen. Und das ist auch das Motto in diesem Garten. Hier darf möglichst heimisches wachsen. Und man mag es kaum glauben, aber wir haben jetzt Mitte September und überall an den Blüten, die noch bestehen, da summt es und brummt es. Hier sind ganz, ganz viele Insekten. Und ich gehe hier gerade auf so einem kleinen Weg, der freigemäht ist. Und ansonsten rechts und links darf die Natur so wachsen, wie sie es möchte. Und die Frau, die diesen wunderschönen Garten hier anlegt und hegt und pflegt mit ganz viel Herzblut, ist Annette Hoffmann. Vielen Dank. Es ist so schön bei Ihnen. Naturnaher Garten, was bedeutet das für Sie?
1: Das bedeutet für mich alles. Man kann entspannen, man kann die Natur beobachten, man kann den heimischen Tieren helfen. Ist einfach toll.
20: Und sie hat mir verraten, früher war das hier ein Rosengarten, ein reiner Rosengarten. Also alles wahrscheinlich mit sehr viel Struktur und sehr gepflegt. Ja. Und jetzt darf sie aber auch ruhig wild werden. Zum Beispiel dieses Beet sieht sehr wild aus und das meine ich gar nicht negativ, aber es ist trotzdem Arbeit, haben Sie gesagt.
1: Ne? Das ist eine Wiese, ja tatsächlich. Die wird zweimal im Jahr gemäht und ansonsten muss man einfach auch ein Auge drauf haben, dass dominante Pflanzen hier nicht die Überhand haben und zarte Pflänzchen überwuchern. Auch ein Naturgarten braucht Pflege.
20: Ja, fast 600, nahezu fast alle heimische Pflanzen und überall auch so kleine Steinhäufchen. Was hat es damit auf sich?
1: Das ist ein Habitat für Eidechsen. Die brauchen solche Strukturen, um ihre Eiablage machen zu können und Lebensraum zu finden. Überall im Garten finden sich für die verschiedensten Tiere Strukturen, in denen sie Unterschlupf und Winterquartiere finden.
20: Frau Hoffmann, vielen Dank. Also ich finde es schon ganz wunderschön bei Ihnen. Viel Spaß am Wochenende.
1: Ja, ich hoffe auf viele Besucher.
20: Ja, das wünsche ich Ihnen auch. Genau, Frau Hoffmann ist nämlich einer von 13 Gärten im Landkreis Waldeck-Frankenberg, die Samstag und Sonntag ihre Pforten öffnen. Also hier kann man dann als Privatbesucher mal rein und kann die Gärten entdecken. Und hier gibt es wirklich viel zu entdecken, zum Beispiel heimische Wildpflanzen. Hier hat Frau Hoffmann so kleine Körbchen gemacht. Frau Hoffmann, das Herzgespann. Kleine Ableger für den Garten zu Hause soll Hummeln anziehen. Also wenn man den eigenen Garten auch mal naturnah gestalten möchte, dann kann man hier am Wochenende zu Frau Hoffmann kommen und mal durch den Garten luschern. Also es ist wunderschön. Ich kann es sehr empfehlen.
21: Danke, Isa. Ja, bei fast 600 Pflanzen, da hast du noch ein paar dir anzuschauen. Viel Spaß dabei. Wenn Sie hören, jemand lebt auf einer Brücke, dann denken Sie vielleicht erstmal an Zelt, Schlafsack und fertig. Diese Vorstellung, die sollten Sie jetzt bitte einmal beiseite schieben. Wir stellen Ihnen nämlich jetzt Roswitha Janicki vor. Die lebt auf einer Brücke und sie hat ja nicht nur ein richtiges Dach über dem Kopf, sondern auch ein Bett und eine Küche. Und das Beste, sie hat einen sehr schönen Blick aufs Wasser. Das fließt nämlich ja unter ihrem Haus durch. So, genug Kopfkino. Wir schauen uns dieses etwas andere Zuhause mal an in unserer Serie Wohnen mal anders.
22: Dieser rote Kasten auf der Eisenbahnbrücke in Schlitz ist kein Waggon, sondern das Zuhause von Roswitha Janicki und ihrem Lebensgefährten Ulrich Küster. Die Brücke führt über das Flüsschen Schlitz im Vogelsbergkreis und auf 80 Quadratmetern lebt das Paar hier, umgeben von Natur pur.
23: Unser kleines Wohnzimmer.
22: In das Häuschen hat sich Roswitha verliebt, als Bekannte es noch angemietet hatten.
23: Ich sag noch mal Hallo, Ulrich. Hallo. Unser Esszimmer. Meine Küche, weil ich bin sehr gerne in der Küche. Ich koche gerne und reicht auch eine kleine Küche. Man hat alles. Schöne breite Türen. Dann gehen wir ein Schrittchen weiter. Dann sind wir hier in unserem Schlaf- und Ruheraum. Und das genießen wir sehr. Morgens scheint die Sonne so schön rein und kitzelt mich immer an der Nase.
22: Bodentiefe Fenster schaffen eine direkte Verbindung zur Natur. Ein Wohntraum. Doch die Familie war eher skeptisch.
23: Viele haben gesagt, nun sind sie total verrückt. Wie kann man ein eigenes Haus aufgeben und zur Miete ziehen? Und dann habe ich gedacht, wenn ihr wüsstet, wie schön das da ist. Und ich kenne dieses Haus. Und ich habe das miterlebt, wie es gebaut ist. Und dann dachte ich, hier will ich alt werden. Hier fühle ich mich wohl. Jedes Mal, wenn ich hier reingekommen bin, wollte ich eigentlich schon gar nicht mehr raus.
22: Seit 1,5 Jahren leben die beiden nun schon hier. Dafür haben sie gerne ihr Reihenhaus aufgegeben und sich verkleinert. Und trotz der Straße, direkt neben dem Haus, lieben sie alle Geräusche um sich herum.
24: Die Brücke dehnt sich ja in der Wärme und abends zieht sie sich dann, wenn es abkühlt, zusammen.
0: Und das gibt manchmal Knallgeräusche. Wir schrecken manchmal zusammen. Aber wir lieben das einfach. Wenn Hochwasser ist, dann rauscht da hinten das Wehr. Und dann kommen wir uns manchmal vor, wenn wir da im Bett liegen hinten, als ob wir am Meer wären. Ein ständiges, beständiges Rauschen. Ja.
22: Er hat das Haus gebaut, der Metallbildhauer und Künstler Ulrich Barnickel. Anfang der 90er Jahre kaufte er der Stadt die Brücke ab, nachdem die Bahnlinie stillgelegt worden war.
2: Und dann habe ich gedacht, Mann, die Brücke, das ist ja was, was mit dir zu tun hat. Metallbildhauerei und Brücke und eine geniale Konstruktion wie der Eiffelturm, das sind alles Dinge und die gilt es an sich zu erhalten.
22: Die erste Idee für die alte Eisenbahnbrücke von 1895 war ein Café. Aber dann kommen dem Künstler erstmal andere Projekte dazwischen. Mehr als 20 Jahre später legt Ulrich Barnickel dann los und entscheidet sich letztendlich für den einzigartigen Wohntraum. Trotz einiger Hürden.
2: Ich habe eine Infrarotheizung eingebaut und die bedarf nicht eines Kessels. So habe ich ungefähr für 4.000 Euro die Heizkörper mit Steuergeräten, also die komplette Heizung für 80 Quadratmeter Wohnfläche bekommen und brauche kein Speichergefäß dafür. Ne? Und das ist auch nachhaltig.
22: Roswitha Janicki und Ulrich Küster genießen ihre Zweisamkeit. Aber natürlich sorgt ihr Brückenhäuschen immer wieder für ordentlich Aufmerksamkeit.
23: Die Leute gucken hier, können gar nicht fassen, dass hier was draufsteht. Ne? Und dann fotografieren sie. Und wir haben uns das jetzt so ein bisschen angewöhnt. Leute, die uns sympathisch sind, man sieht es ja mit der Zeit, die bitten wir hier rein. Denn wir wollen unsere Freude mit anderen Leuten teilen. Denn das ist das schönste Geschenk, was ich eigentlich jetzt weitergeben kann, weil ich wurde ja auch damit beschenkt.
3: Hallo, wo seid ihr denn?
22: 2 Jahre hat das Paar sehnsüchtig auf den Einzug gewartet, weil das Haus ja noch vermietet war. Aber nun haben sie alle Jahreszeiten schon einmal hier erlebt. Frühling, Sommer, Herbst und Winter. Und jede Jahreszeit bietet etwas ganz Besonderes.
23: Im Herbst natürlich fallen hier die wunderschönen Blätter alle ab von den Bäumen. Dann sieht man das Haus halt mehr. Aber uns macht das nichts aus. Dann der Winter. Oh, so dicker Schnee lag hier. Und vor allem die schönen großen Fenster von drinnen. Man sieht das alles so schön. Ne? Oder wenn es regnet dann. Oder das hört man dann, wenn es plätschert aufs Dach. Und das ist eigentlich wunderschön. Und im Frühjahr dann halt kommt alles wieder retour. Die Bäume, die schöne Allee und das genießen wir dann.
0: Ich war ja gern an Flüssen, an der Elbe aufgewachsen, an Rhein und Main, in Füssen am Lech. Und heute habe ich noch mal das Geschenk, über einem Fluss zu leben. Und wenn es nur ein kurzer Fluss ist.
22: Das Haus auf der Schlitzer Eisenbahnbrücke ist wirklich etwas ganz Besonderes.
6: Und was ganz Besonderes ist auch der Name Fabrizio Ferrara. Ich finde, der Name allein, der klingt ja schon 100% nach Italien. Und so ein bisschen Italien, das will Fabrizio jetzt auch nach Bad Homburg holen. In seinem Restaurant Il Salotto dell'Oste, da geht es ihm nicht nur um Pizza und Pasta, sondern auch um dieses typisch italienische Lebensgefühl. Zusammensitzen, leckeres Essen, ein guter Wein und vor allem ganz viel Gemütlichkeit. Für die Gäste soll es sich so ein bisschen anfühlen wie ein zweites Zuhause.
8: Lust auf Dolce Vita und das in einer fast privaten Atmosphäre? Dann sind Sie im Il Salotto dell'Oste genau richtig. Feine italienische Speisen, die weit mehr sind als nur Pizza und Pasta. Il Salotto, das Wort hat natürlich eine Bedeutung.
25: Das ist das Wohnzimmer. Also diese Atmosphäre, diese Herzlichkeit, dieses Willkommen. Und unser Spruch heißt auch, kommen Sie als Gast, geh als Freund.
8: Sagt Fabrizio Ferrara. Er und sein Geschäftspartner Pino Schiliro haben sich entschlossen, wir bringen noch mehr Italien nach Bad Homburg. Direkt gegenüber vom Kurpark mit seiner russischen Kapelle liegt ein kleines, aber feines Stück Italien.
25: Ich sage mir immer, wir sind noch diese Dinosaurier-Gastronomen, die das wirklich mit Herz, mit Leidenschaft und mit Liebe machen.
8: Wo andere schon über ihre Rente nachdenken, eröffnet Signore Ferrara ein Restaurant gerade mal 4 Wochen alt. Bis dahin musste viel verändert werden. Der Chef selbst kümmert sich um vieles selbst. Das Restaurant will zum Verweilen anregen. Der Alltag soll draußen bleiben.
25: wir wollen so zwei Gänge zurückgehen und diese Leichtigkeit rüberbringen, eine Weinbar auch, zwar eine Osteria, weil für mich ist eine Osteria und für meinen Geschäftspartner genauso, dieser Wirt, der am Tisch kommt und sagt, hallo, schön, dass ihr da seid. Was wollt ihr denn essen? Ich habe heute das gekocht und das gekocht und das gekocht. Und wir haben auch einen super Koch, der das auch alles rüberbringen kann.
8: Das ist das Reich von Ludovico Di Fabio. In Italien die Kochschule besucht, zeigt er hier als Chefkoch sein Können. Ob Piccata Milanese, Spaghetti mit Meeresfrüchten, Dorade, eine gemischte Vorspeisenplatte, Kalbsteak oder Oktopus. Hier ist alles frisch.
4: Jeder Tentakel ist eine Portion. Ungefähr sind 8 Portionen. Und 2 Oktopus sind 16 Portionen. Hier gibt es eine Kalbskotelette und dann eine Steinpilze, die erste Steinpilze. Und die Saison eine Linguine allo Scoglio. Und das ist eine Pasta mit Kalbsstreifen.
8: Ein neues Restaurant spricht sich in Bad Homburg schnell rum. Das Telefon bleibt selten still, erzählt Mitarbeiterin Emilie Lea.
5: Da wird mir dann auch oft gesagt, wir nehmen jetzt gar nichts mehr an, finito. Und ich gehe dann auch meistens ans Telefon, entschuldige mich, sag's, tut mir leid, aber können wir leider nichts mehr machen. 2 Minuten später klingelt das Telefon, er geht dran und dann heißt es immer, ah, Signora, eigentlich sind wir ausgebucht, aber ich glaube, das kriegen wir noch hin.
8: Noch einmal durchatmen, bevor die Gäste kommen. Ehefrau Tonia, die beruflich im medizinischen Bereich tätig ist, war anfangs erstaunt, dass ihr Mann im etwas gesetzteren Alter in die Selbstständigkeit geht.
7: Ich habe dann immer gesagt, jetzt kehrt Ruhe in unser Leben so ein bisschen. Aber dann kam er halt mit diesen Ideen. Ja, ich habe ja gesehen, wie er sein Herzblut und sein Wunsch war. Und natürlich mit Pino halt. Ne? Und da habe ich gesagt, okay, dann, wenn das dein Wunsch ist, sei es dir gegönnt.
8: Bei schönem Wetter wird Il Zerlotto, das Wohnzimmer, gerne nach draußen verlagert. Auch wenn das Geschäft erst seit ein paar Wochen an der Kaiser-Friedrich-Promenade seine Pforten geöffnet hat, gibt es schon so etwas wie Stammgäste.
9: Also man fühlt sich hier total wohl, wenn man kommt. Und ganz angenehme Atmosphäre, das Essen schmeckt super. Also wir haben immer ganz viel Spaß, wenn wir hier sind.
10: Die Gastgeber hier sind voller Lebensfreude und Lebensliebe. Und das strahlen sie aus und strahlt das ganze Team aus. Also alle sind freundlich, haben Spaß bei der Arbeit und natürlich ist es super lecker.
11: Als ich mich entschieden habe, ein Kalbskotelett zu bestellen, bin ich nicht von dieser Dimension ausgegangen. Also als es dann kam, habe ich kurz überlegt, ob ich einen T-Bone Steak bestellt habe. Aber nun ist es ja vom Kalb. Aber das ist so lecker.
26: So eine schöne Atmosphäre. Ich meine, wir sitzen hier an einer Straße. Die ist totale Nebensache, die nimmt man nicht wahr. Weil genau das Ambiente hier mit diesen Schirmen und mit dieser Liebe, wie hier alles dekoriert ist und so weiter, total harmoniert.
8: Abgerundet wird der Besuch mit einem Nachtisch, wie diese Dessertvariation mit Tiramisu. Wer es eilig hat, kann auch auf Einkaufstour gehen und kleine Köstlichkeiten direkt mitnehmen.
25: Kommen Sie als Gast, gehen Sie als Freund.
12: Da kriegt man direkt Hunger, ein sehr schönes Restaurant. Da könnte ich mir ja auch so einen romantischen Abend sehr gut vorstellen als Paar, da tut es ja auch mal ganz gut, sich zwischendurch ja wieder so dran zu erinnern, wie das so am Anfang war. Dieses frisch verliebt sein, alles neu, aufregen, Schmetterlinge im Bauch. Und irgendwann dann, ja, da wird man halt ein bisschen gemütlicher miteinander. Heute, da ist Tag der ersten Liebe. Und da lassen wir doch nochmal diese Anfangsgefühle, diese große Liebesgefühle nochmal hochkommen. Mein Kollege Ecki, der hat die Hessen einfach mal direkt danach gefragt.
27: Heute ist Tag der ersten Liebe. Welche Erinnerungen haben Sie an die?
28: Das ist jetzt 40 Jahre her,
27: ja.
28: Als ich meinen Mann kennengelernt habe.
27: Erste Liebe?
28: Ja, erste ernstzunehmende Liebe, ja.
27: So ein bisschen Händchen halten im Kindergarten zählt nicht. Sie sind die erste Liebe. War das sofort auf Gegenseitigkeit?
29: Ja, kann man so sagen.
27: Was wird aus so einer ersten Liebe in 40 Jahren?
28: Es wurde eine Tochter geboren.
30: Wow, die erste Liebe. Kurz. Es war auch schmerzhaft dann, weil es dann zu Ende ging. Die richtige Liebe, die fühlt sich anders an. Da gehört viel mehr dazu, als einfach nur irgendwo auf Wolke 7 schweben.
31: Die erste Liebe.
1: Oh, da muss ich ja nachdenken, das ist schon so lange her.
27: Also bei mir?
1: Martina. In der Grundschule. Hatte einen tollen Schulranzen, rot, weiß ganz genau, mit weißen Punkten.
27: Haben Sie noch Erinnerungen?
13: Ja, ja, warum nicht?
27: Schöne?
13: Sehr schöne, wir sind 53 Jahre verheiratet.
27: Ach, das ist die erste Liebe?
1: Du hattest eine andere erste Liebe. Ja, so ist es ja nicht, die ersten zwei Jahre. Und dann bin ich gekommen.
14: Der ersten großen Liebe?
27: Der ersten Liebe?
14: Der ersten Liebe.

0: Abgeschossen, ach du Sch- und trotzdem denken sie noch wohlwollend an sie zurück. Das falsch, nicht mehr machen.
1: Nein.
2: Aussortieren.
1: Aussortieren.
3: Ist rosa.
1: Heute sind sie rosa drauf.
3: Ja.
1: Und mehr oder minder 365 Tage im Jahr oder gibt es auch mal nicht so rosane?
4: Hin und her.
1: Aber das macht spannend, ne?
4: Ja, das macht spannend, da gar nicht in Recht geben. Vollkommen. Wir müssen leider weiter.
1: Erste Liebe?
5: Nein. Letzte Liebe.
1: Auch gut. Und bei dir?
6: Auch.
1: Danke. Schönen Tag. Ciao.
7: Laura, Amore, kannst du dich noch an deine erste Liebe erinnern?
8: Ja klar, das war natürlich die Grande Amore und das waren laue Sommernächte am Meer in Italien, aber ist auch schon lange her. Bei uns sind die lauen Sommernächte noch nicht ganz so lange her, aber es ist ja auch schon deutlich abgekühlt. Aber morgen, da wird es eigentlich nochmal richtig schön warm, vor allen Dingen in Südhessen. Wir schauen uns mal die kommenden 24 Stunden genauer an, die Wolkenverteilung über Hessen. Da sind schon ein paar Wölkchen unterwegs, vor allem im Norden und Nordwesten. Die bringen aber keinen Regen mit. Im Süden kann sich mal ein bisschen Nebel bilden und morgen gibt es dann aber richtig viel Sonnenschein. Im Norden sind vielleicht auch mal ein paar Wolken unterwegs. Es bleibt aber im ganzen Land trocken. Ja, die Luft, die kühlt in der kommenden Nacht auf 12 Grad an der Weser und 7 Grad an der Fulda ab. Morgen wird es dann etwas wärmer als heute mit Höchstwerten zwischen 18 Grad im Upland und 25 Grad im Ried. Auf den Bergen werden es 16 bis 21 Grad. Der Sonntag wird ein bisschen wechselhafter bei uns. Aber so richtig viel Regen kommt da auch nicht runter, obwohl es auch mal ein paar Tropfen geben kann. Ab Montag, da sieht es dann schon wieder anders aus. Da bekommen wir dann wieder so eine trockene Mischung. Es geht ein bisschen zurück mit den Temperaturen, aber alles in allem ganz okay.
7: Was macht ihr denn heute bei alle Wetter?
8: Bei alle Wetter haben wir heute ein spannendes Umweltprojekt. Freitag ist bei uns Umweltlotterie genau und da freuen wir uns natürlich auf spannende Themen rund um das Wetter.
7: Ja, vielen Dank, Laura. Ich wünsche Ihnen jetzt schon mal ein schönes Wochenende. Am Sonntag gibt es hier dann Main Tower Weekend. Bis dahin, wir sehen uns. Ciao.

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4: Kann mir das bei jedem Urlaub jetzt passieren, dass wenn eine Flugänderung stattfindet oder eine Flugverspätung stattfindet, dass ich dann plötzlich vor Ort ohne Mietwagen dastehe?
5: Ja, nach dem Urlaub ist vor dem Urlaub. Wir hatten nach Ihrem Reiseärger aus dem Sommer gefragt und Sie haben uns geantwortet. Franz Lachenwitzer hatte Ärger mit einem gebuchten Mietwagen. Wir kümmern uns drum und später sprechen wir auch noch über die Autoversicherung und worauf man bei der Schadensabwicklung achten sollte. Hier sind Ihre Ratgeber. Guten Abend. Wenn man sich selbst eine Reise zusammenstellt, also den Flug bucht, einen Mietwagen und ein Hotel, dann müssen alle Rädchen ineinander greifen, damit die Reise funktioniert. Das hat bei Franz Lachenwitzer leider nicht geklappt.
6: Die Sonnenfinsternis in Spanien bewundern. Für viele ist das ein Traum, der sich nur selten im Leben wiederholt. Franz Lachenwitzer plant dieses Erlebnis schon Monate vorher. Die Vorfreude ist riesig.
4: Es war schon was ganz Besonderes und ich hatte 20 Jahre immer geschaut, wo ist denn die nächste Möglichkeit, eine Sonnenfinsternis zu sehen. Ich hatte im März mir überlegt, dass also Burgos ein ganz guter Ort wäre und habe dort nach Hotels geschaut. Und ich hatte Glück, dass ich da also noch eine Unterkunft gefunden habe, war ganz froh. Habe dann also den Flug nach Madrid gebucht, 12.10 Uhr ab hier in Frankfurt, 15 Uhr an in Madrid.
6: Flug und Mietwagen bucht er individuell. Kurz vor Abreise wird seine Vorfreude aber getrübt.
4: Ich hatte dann 11 Tage vor der Abreise die Nachricht bekommen von dem Fluganbieter, dass der Flug mittags gecancelt ist und nur eine Möglichkeit besteht, 19.50 Uhr ab in Frankfurt und Ankunft in Madrid 22.40 Uhr.
6: Durch den Ausfall des gebuchten Fluges soll Franz Lachenwitzer erst 7 Stunden später in Madrid ankommen. So würde er auch erst viel später seinen Mietwagen abholen können. Er hakt bei der Airline nach.
4: Ich habe als Antwort bekommen, dass Kerosinmangel der Grund wäre. Und deswegen würde an diesem Tag dieser Flug ausfallen.
6: Ihm bleibt also nur die Möglichkeit, den späten Flug zu nehmen.
4: Ich wollte den Mietwagenanbieter dann nur informieren, dass ich später komme. Und dann kam die Antwort, das ist nicht möglich. Ich müsste die Mietwagenbuchung stornieren und eine neue Mietwagenbuchung auslösen. Und dann bin ich auf die Website gegangen und habe geschaut, was ein Mietwagen für 2 Tage kostet. Und bin aus allen Wolken gefallen. Der Anbieter hatte da einen Mietwagen für 860 Euro eingestellt gehabt.
6: Gebucht hatte Franz Lachenwitzer ursprünglich Monate vorher für rund 205 Euro. 600 Euro mehr soll es nun kosten.
4: Es hat mich dann so geärgert und ich war so enttäuscht, dass man nicht auf diesen Umstand der Flugverschiebung eingegangen ist, dass ich gesagt habe, okay, die Totalität der Sonnenfinsternis ist 1 Minute 30 Sekunden. Für diese 1 Minute 30 dann so viel Umstände und Ärger zu haben. Nächstes Jahr gibt es noch mal eine Sonnenfinsternis in Malaga, 2. August. Ich habe mich inzwischen schon erkundigt und das ist dann der nächste Versuch.
6: Franz Lachenwitzer storniert kostenfrei Flug und Auto und schaut sich die Sonnenfinsternis statt in Spanien dieses Mal zu Hause in Wiesbaden an.
5: das ist natürlich auch schön. Aber damit es beim nächsten Mal wirklich klappt, da fragen wir mal nach bei unserem Experten für Reiserecht nach, Rechtsanwalt Kairo Degra. Hallo, herzlich willkommen.
7: Ja, hallo. Guten Abend.
5: Welche Rechte habe ich denn, wenn meine Airline meine Abflugzeit um so viele Stunden verlegt?
7: Ja, eine Fluggesellschaft darf nicht einfach willkürlich hier die Zeiten verlegen. Da greifen gleich zwei Schutzsysteme für den Fluggast. Einmal die EU-Fluggastrechte. Hier kann es sein, dass daraus eine Entschädigungsforderung resultiert, eine sogenannte Ausgleichszahlung in Höhe von 250 bis 600 Euro.
5: Oh, hätten wir fast den Mietwagen wieder gehabt.
7: Genau, das variiert ein bisschen nach der Streckenlänge. Danach richtet sich das. Und außerdem gelten natürlich auch vertragliche Ansprüche. Wenn der Herr hier im Film direkt bei der Fluggesellschaft gebucht hat, besteht ja ein Vertrag und Verträge müssen gehalten werden. Und da kann die Fluggesellschaft nicht einfach sagen, ach, wir fliegen jetzt erst abends oder erst am nächsten Tag. Das geht so nicht.
5: Okay, diese Ausgleichszahlung, wie würde ich denn an die rankommen?
7: Da kann man einmal eine Schlichtungsstelle anrufen als Verbraucher. Das kostet dann nichts. Aber man kann natürlich auch direkt die Fluggesellschaft anschreiben. Nur erfahrungsgemäß, die mauern alle. Die haben alle nichts zu verschenken. Und auf den ersten, zweiten Brief wird oft nicht reagiert, sodass dann tatsächlich anwaltliche Hilfe gefordert ist. Die Fluggesellschaft muss übrigens hier auch ganz genau über die EU-Fluggastrechte informieren. Steht auch in den EU-Fluggastrechten. Und wenn sie es nicht tut, dann darf man sich als Verbraucher gleich einen Anwalt nehmen. Dann müssen auch diese Kosten von der Fluggesellschaft getragen werden.
5: Okay. Wann müsste mich denn die Airline spätestens über geänderte Flugzeiten informieren, sodass da keine Ausgleichszahlungen anfallen?
7: Auch das ist festgelegt nach den EU-Fluggastrechten. 14 Tage oder länger im Voraus, wenn es da zu einer Annullierung kommt unter Verlegung, dann gibt es diese Ausgleichszahlung nicht. Gleichwohl bleibt der Anspruch bestehen auf einen Ersatzflug, sollte es zu einer Annullierung kommen. Oder auch die vertraglichen Ansprüche bleiben natürlich auch bestehen. Okay. Also nochmals, wie eingangs gesagt, einfach irgendwas ändern darf die Fluggesellschaft gar nicht.
5: Okay, wie ist es denn mit dem Mietwagen? Wie viel Verspätung wird da beim Abholen in der Regel toleriert oder gibt es keine Regel?
7: Das ist eine vertragliche Grundlage zwischen den Parteien Mieter und Vermieter. Und da steht oft ein Zeitfenster von 2 Stunden vielleicht oder auch 3 Stunden drin. Und wenn man in diesem Zeitfenster den Wagen nicht abholt, dann gilt es als Stornierung. Da muss man also sehr genau das Kleingedruckte lesen. Oder eben etwas tiefer in die Tasche greifen und einen stornierbaren Tarif wählen, dass man dann eben kostenfrei auch aus der Sache rauskommt.
5: Einfacher ist es ja immer mit Pauschalreisen, ne? Wenn ich aber mir das trotzdem selber basteln will, sozusagen, gibt es irgendeine Versicherung, die solche Risiken abdeckt?
7: Nee, leider nicht.
5: Also so Reiserücktritt oder sowas?
7: Könnte man dran denken, aber die übernimmt eher persönliche Gründe als Versicherungsgründe.
5: Krankheit.
7: Ich werde krank oder jemand stirbt in der Familie oder der plötzliche Jobverlust. Aber eben nicht, weil es zu Flugunregelmäßigkeiten kommt. Da ist ja auch der Ansprechpartner dann mein Vertragspartner.
5: Es gibt ja auch immer wieder viel Ärger ums Handgepäck beim Fliegen. Gab es nicht gerade ein Urteil, dass man sogar mehrere Stücke mitnehmen darf?
7: Die Handgepäckregeln macht jede Fluggesellschaft selbst. Und viele sagen, man darf nur ein Handgepäck mitnehmen. Und Sie sprechen gerade ein Urteil an vom Oberlandesgericht Hamm. Da ging es darum, dass jemand 2 Gepäckstücke mitnehmen wollte, die zusammengelegt genauso groß sind wie ein zulässiges
5: Stück. Clever eigentlich.
7: Sehr clever. Und da hat das Gericht gesagt, ja, das darf der Passagier dann auch mitnehmen, obwohl die Airline gesagt hat, du darfst nur ein Handgepäck mitnehmen. Aber weil beide kleinen Taschen aufeinandergelegt das Gewicht von einer großen dann erreicht haben, was dann noch völlig okay ist, durfte hier der Fluggast das Gepäck, die 2 Gepäckstücke mitnehmen.
5: Aber ich glaube, ich würde es nicht drauf ankommen lassen, jetzt immer 2 mitnehmen, ne? Die Frau Hage aus Wiesbaden, die hat uns geschrieben, sie reist gerne nur mit Handgepäck, weil es dann so schön schnell geht und sie nachher auch nicht auf ihren Koffer warten muss. Jetzt ist ihr passiert, dass sie dann doch das Gepäck aufgeben sollte, also ihr Handgepäck. Darf die Airline das verlangen?
7: Das kann durchaus sein, aus flugsicherheitstechnischen Gründen. Zum Beispiel, es wird eine kleinere Maschine auf einmal eingesetzt und es ist gar nicht genug Platz in den Fächern oberhalb der Sitze. Dann kann es sein, dass am Flugzeug direkt das Handgepäck abgenommen wird und in den Laderaum verladen wird. Das darf dann aber nichts extra kosten. Also wenn vorher gesagt wurde, lieber Passagier, ein Handgepäckstück ist frei, dann darf man sich darauf verlassen, dass es auch frei ist, selbst wenn es runter in den Laderaum kommt.
5: Aber da muss ich dann dem Folge leisten und muss mich fügen.
7: Fall. Okay. Ja.
5: Dankeschön, Herr Rodegra, fürs Erste. Wir reden gleich noch weiter über die Autoversicherung.
7: Sehr gerne.
5: Vielen Dank. Also die Fluggesellschaften dürfen vieles selbst entscheiden, was das Gepäck angeht. Aber wenn sich die Flugzeiten wesentlich ändern innerhalb der letzten 14 Tage vor Abflug, dann hat man Anspruch auf Entschädigung. Die Ratgeberredaktion hat heute einen Ausflug nach Dietzenbach gemacht. Für ein paar Stunden waren wir im Rathauscenter, weil wir Sie ein bisschen kennenlernen wollten und weil wir Ihnen auch mal zeigen wollten, wer eigentlich hinter den Ratgebern steckt. Kai Fischer war auch mit dabei.
8: Ja, und hier ist einiges los in diesem Einkaufszentrum am Rathausplatz in Dietzenbach. Und eine ganze Schulklasse hat uns auch heute besucht. Der Herr Sondermann ist da mit seiner Klasse. Hallo.
9: Hallo, Herr Ali, hallo.
8: Das ist die sechste Realschulklasse. Und,
9: Sechste Realschulklassen.
8: Okay, und wie kamen Sie auf die Idee, hierher zu kommen?
9: Die Schule, die Schulleitung, das Sekretariat hat uns angeschrieben, dass es diese Aufführung oder diesen Ort hier im Rathauscenter gibt. Und dann haben wir uns gedacht, im Rahmen des Klassenlehrerunterrichtes und beide Klassen, die ich habe, kommen wir hin.
8: Das heißt, es ist wirklich Unterrichtsstunde jetzt?
9: Ja, wäre jetzt richtige, reguläre, in meiner Klasse Klassenlehrerunterricht, ja.
8: Man lernt ja auch ein bisschen was bei uns, ne?
9: Natürlich, auf jeden Fall.
8: Also, wir haben nämlich hier drüben, wir können es ja mal kurz zeigen, von den Ratgebern heute aufgebaut, verschiedene Produkte, die man mal testen kann. Süßigkeiten, das sind sowohl Markenprodukte als auch Sachen aus dem Discounter, die also deutlich günstiger ist. Und die Frage ist, ob man den Unterschied schmeckt, also bei einer Blindverkostung. Und ich glaube, die Schüler haben es ganz gut hingekriegt, oder?
9: Wir haben das hinbekommen, die Lehrer nicht ganz so gut. Aber
8: okay, wir wünschen euch noch ganz viel Spaß, gerne noch weiter probieren. Und wir gehen mal weiter, denn es geht ja nicht nur um Süßigkeiten probieren, sondern wir wollen auch mal schauen, was die Menschen hier so bewegt. Und wenn ich mal ganz kurz stören darf, Frau Roth, ne? War das richtig? Genau. Aus Rödermark.
10: Genau, aus Rödermark.
8: Sie haben schon was auf Ihren Zettel geschrieben, was Sie hier bewegt in der Region. Was ist das?
10: Dass hier so viel Müll in Dietzenbach rumliegt, ne? Wenn man zum Beispiel an die S-Bahn, wenn man montags an die S-Bahn geht und da ist alles voller Müll. Die gehen einfach nicht hin und tun nicht den Müll nehmen und schmeißen in den Mülleimer, sondern schmeißen einfach da, wo sie gerade stehen, lassen sie es gerade fallen.
8: Das ist natürlich nicht so, wie es sein sollte. Das heißt, Sie dürfen das gerne mal mit dran heften. Gibt es denn auch was, was Sie hier in der Region gut finden?
10: Ja, wie zum Beispiel dieses Einkaufszentrum. Dann kann man schön verweilen. Man bekommt alles und man muss nicht unbedingt in die Stadt fahren.
8: Sehr schön. Vielen Dank, dass Sie es gemacht haben. Wenn Sie noch mehr Ideen haben, gerne einfach mit aufschreiben. Und wir wollen mal einfach auch fragen, was jetzt mit diesen ganzen Zetteln, die hier schon an der Wand gesammelt sind, passiert ist. Diana, du hast das Ganze mitorganisiert von der Hessenschau. Was passiert mit den Meinungen?
11: Naja, wir gucken uns alles an, wir lesen jeden Zettel durch und wir fassen die zusammen nach Schwerpunkten, was wird besonders häufig genannt. In der Pop-Up-Redaktion in Friedberg war das ja zum Beispiel das Kino, was fehlt. Und da hat sich ja seitdem auch einiges getan in Friedberg in dieser Hinsicht. Und hier zeigt sich, dass es der Taubendreck ist am Bahnhof, der besonders oft genannt wird, und die schreckliche Situation der S2 beim RMV.
8: Die nicht ganz möglich kommt. Wir sehen, es sind ganz viele verschiedene Dinge, die hier wirklich die Menschen bewegen. Seit Montag sind wir schon hier. Wie sieht es die nächsten Tage aus? Wann kann man da noch kommen?
11: Ja, man kann jeden Tag kommen, den ganzen Tag über, außer sonntags. Und das geht noch über 2 Wochen, also bis Ende übernächster Woche. Wir nehmen ja nicht nur Vorschläge entgegen, man kann auch seine Wünsche oder wie man auch Dietzenbach oder die Region findet, anhängen. Also hier ist zum Beispiel, was ich jetzt sehr überraschend fand, sehr, sehr viel Lob für Dietzenbach. Also die Leute leben auch gerne hier und erzählen uns auch, weshalb sie hier gerne leben, welche schönen Orte es gibt und welche tollen Menschen.
8: Super, vielen Dank. Und wenn Sie, wie gesagt, Lust und Laune haben, einfach in den nächsten Tagen noch vorbeikommen hier ins Rathauscenter nach Dietzenbach und kleben Sie auch Ihre Meinung an die Wand.
5: Ja, danke Kai und danke Dietzenbach. Wenn es zu einem Autounfall kommt, dann geht's schnell ums Geld. Was zahlt die gegnerische Versicherung? War man selbst gut abgesichert? Für viele kommt dann das böse Erwachen, so auch bei Peter Dauffenbach.
12: Also, der hat mich hier an dem Hinterrad getroffen. Es ist die komplette Felge defekt gewesen und dieses Teil hier. Ansonsten ein paar Kratzer und ein paar Kleinigkeiten.
13: 1750 Euro Schaden habe der Unfall bei seinem Auto verursacht, erzählt uns Peter Dauffenbach und zeigt Aufnahmen seiner Dashcam.
14: Kacke!
13: Schuld war der Unfallgegner. Zahlen muss also dessen Haftpflichtversicherung. Das tut sie auch. Aber weniger als Peter Dauffenbach erwartet hatte.
15: Zum Schluss kam dann so eine Argumentation, das Auto sei ja nicht neu. Mhm. Und ich würde das Auto ja auch nicht unbedingt dann bei BMW reparieren lassen, sondern ich würde zum Beispiel in eine freie Werkstatt gehen. Und da sind die Stundensätze ja andere. Und aus diesem Grund haben sie einen Betrag zurückgehalten.
13: Etwa 10% der Schadenssumme fehlen. Peter Dauffenbach vermutet dahinter ein System. Wir haken bei der Sparkassenversicherung nach. Nach erneuter Prüfung anlässlich der WDR-Presseanfrage wurde die Regulierung entsprechend der BGH-Rechtsprechung angepasst und die offene Differenz am 13.04.2026 vollständig ausgeglichen. Wir weisen den Vorwurf systematischer pauschaler Korrekturen entschieden zurück. Ein Einzelfall? Verkehrsrechtsanwalt Henning Hamann beobachtet seit Jahren eine Häufung solcher Kürzungen bei verschiedenen Versicherungsunternehmen.
16: Ich glaube, die Versicherer haben herausgefunden, ab welcher Grenze ein Geschädigter sich wehrt und zu Gericht geht. Deswegen sind die typischen Kürzungen immer in dem Bereich um 300, 350 Euro oder drunter.
13: Der Gesamtverband der deutschen Versicherungswirtschaft teilt mit, er habe dazu keine belastbaren Erkenntnisse. Grundsätzlich müsse stets der jeweilige Einzelfall geprüft werden.
5: Eine längere Fassung dieses Films können Sie in der ARD-Mediathek sehen, in der Reportagereihe Echt. Ja, Schelm, der Böses dabei denkt. Herr Rodekra, erleben Sie auch solche Fälle, dass die Versicherer nur Teilbeträge auszahlen?
7: Da muss ich leider sagen, tagtäglich. Die Versicherungen haben nichts zu verschenken. Und wenn sich der Geschädigte nicht wehrt, dann kommen sie damit auch durch. Also Kürzungen werden sehr gerne vorgenommen.
5: Wie wehre ich mich erfolgreich?
7: Nach einem Verkehrsunfall, das sage ich jetzt wirklich nicht, weil ich Anwalt bin, aber man sollte wirklich anwaltliche Hilfe in Anspruch nehmen. Erst recht, wenn es zu Personenschäden kommt, dann unbedingt. Aber auch bei größeren Sachschäden, weil der Schadensumfang und die Regulierung kann so kompliziert werden, das schafft ein Laie gar nicht allein. Und man muss ja auch immer daran denken, auf der Versicherungsseite sitzen auch tolle Juristen,
5: Profis.
7: Die haben alle Ahnung und versuchen natürlich für die Versicherung das Beste herauszuholen. Und da muss man dann Waffengleichheit herstellen.
5: Okay, wie ist es denn mit einem Gutachten? Gehen wir vielleicht irgendwie davon aus, dass ich wahrscheinlich nicht Schuld habe?
7: Dann darf man sich selbst einen Gutachter wählen, um den Schaden am Fahrzeug feststellen zu lassen. Natürlich nur, wenn es ein erheblicher Schaden ist, so ab 1.000 Euro, sagt man da. Ansonsten genügt ein Kostenvoranschlag. Aber da ist es auch oft so, dass die Versicherungen vorschnell anrufen und sagen, ja, wir schicken Ihnen einen Gutachter vorbei.
5: Von der gegnerischen Versicherung.
7: Muss man nicht akzeptieren.
5: Okay.
7: Denn man muss ja überlegen, warum kommt der gegnerische Gutachter? Der wird ja auch bezahlt von der gegnerischen Versicherung. Und da wieder ein Schelm, wer Böses dabei denkt, das Gutachten geht mit Sicherheit nicht unbedingt immer zugunsten des Geschädigten aus.
5: So ein Gutachten, wäre das in so einer Verkehrsrechtsschutzversicherung mit drin? Weil kostet ja auch eine Menge, ne?
7: Es kann sehr teuer sein. Also eine Verkehrsrechtsschutzversicherung ist sehr sinnvoll. Gerade bei Unfalldelikten wird eben nicht nur die anwaltliche Vertretung übernommen, sondern ebenso auch ein Gutachter, der auch noch mal im Rahmen eines Gerichtsverfahrens vielleicht noch mal zusätzlich bestellt wird. Also ein weiteres Gutachten. Es kann alles sehr teuer werden. Und darum lohnt sich wirklich eine Verkehrsrechtsschutzversicherung.
5: Okay. Habe ich nicht. Hören Sie daraus. sollte ich mich darauf einlassen, die Reparatur in der Vertragswerkstatt der gegnerischen Versicherung machen zu lassen? Also man kennt das ja von seiner eigenen Versicherung so ein bisschen. Es gibt ja diese Werkstattbindung, aber ich dachte immer nur, das würde sich auf mein Auto beziehen.
7: Da denken Sie auch richtig. Okay. Wenn ich Geschädigter bin, muss ich keine Werkstatt der gegnerischen Versicherung akzeptieren. Ich habe freie Werkstattwahl. Auch da ist es wieder so, die gegnerische Versicherung wird irgendein Abkommen mit einer freien Werkstatt haben, die eben günstig repariert. Nicht unbedingt schlechter, das will ich damit nicht sagen. Aber man muss sich eben nicht darauf einlassen. Als Geschädigter habe ich die freie Wahl, wie auch beim Gutachter.
5: Und könnte ich mir eigentlich auch das Geld auszahlen lassen und entweder den Schaden nicht reparieren machen lassen, wenn es ein Kratzer ist, oder selber machen oder so?
7: Das geht durchaus. Da braucht man dann eben ein Schadensgutachten, damit festgestellt wird, wie hoch ist überhaupt der Schaden. Und dann kann man, wir nennen das fiktiv, abrechnen. Man kriegt dann aber zunächst nur mal den Nettowert, der im Sachverständigengutachten ausgewiesen ist, also die ausgewiesene Mehrwertsteuer kriegt man nicht als Geschädigter, bis man tatsächlich eine Reparatur nachweist per Rechnungsstellung. Aber man kann auch das Geld nehmen, das Auto selbst reparieren, man kann es verschrotten, man kann es kaputt weiterverkaufen. Alles völlig frei. Mit dem Geld kann ich machen, was ich will.
5: Und wenn es in die Werkstatt geht, kriege ich dann einen Mietwagen auf jeden Fall?
7: Ja, da sprechen wir dann von der Nutzungsausfallentschädigung. Das kann einmal bares Geld für jeden Tag ohne Auto sein oder eben einen Mietwagen. Aber auch da sollte man das ganz klar vorab sprechen, auch mit der gegnerischen Versicherung, dass es da keinen Ärger gibt. Und immer einen kleinen Mietwagen nehmen, denn da gibt es oft Ärger, wenn man sich was Großes mietet. Vielleicht sogar einen größeren Wagen, als man selbst hat, der jetzt kaputt ist. dann bleibt man auf dem Teil der Kosten sitzen.
5: Mhm. Noch so ein heikles Thema: Im Film hatte der geschädigte Autofahrer ja so eine Dashcam im Auto, die den Unfall belegt hat. Wie ist das jetzt rechtlich? Also es ist, glaube ich, immer noch so eine Grauzone, oder?
7: Haben Sie völlig recht, ist eine Grauzone, aber sie sind nicht verboten. Man kann eine Dashcam haben, man sollte nur aufpassen, dass man eine hat, die auch ständig wieder löscht, was gefilmt wurde, also die alles immer speichert. Da kriegt man dann mit Datenschutz Probleme. Aber die Dashcams, die Aufnahmen daraus, sind durchaus mittlerweile vor Gericht als Beweismittel anerkannt.
5: Aber auch wenn ich wenn ich schuldig bin, kann auch gegen mich verwendet
7: werden. Kann auch passieren. Sozusagen. Auch eine Dashcam kann beschlagnahmt werden und dann tatsächlich die Unfallaufnahmen auch gegen den Eigentümer der Dashcam verwendet werden. Kann passieren.
5: Okay, danke schön, Herr Rodekra. Jetzt haben wir noch was fürs Herz in unserer Serie. Geht es diese Woche um tierische Mitbewohner? Wir haben Esel kennengelernt, sehr wollige Meerschweinchen und geheimnisvolle Axolotls. Die WG, die wir Ihnen heute zeigen, die ist wirklich noch mal was ganz Besonderes.
17: Tiere weiten den Blick auf die Welt, sagt man. Sie öffnen Sinne und Wahrnehmung und lehren Vertrauen und Verantwortung. Tiere können Seelentröster und Wegbegleiter sein. Umso mehr, je enger wir mit ihnen zusammenleben. Der erste Weg am Tag führt Julia Telohe zu Knurzi. Seit kurzem kann das Wildschwein die Treppe gehen, selbst wenn bei Regen die Stufen etwas rutschig sind. Was für ein Sauwetter! Schon als kleines Ferkelchen kam Knurzi als Notfall zu der Jagdpächterin, die Knurzi dann aufgezogen hat. In der nahegelegenen Reithalle darf das Wildschweinmädchen herumtoben. Aber das Kamerateam ist dann doch noch interessanter.
18: Der Kameramann muss laufen, dann geht das.
17: Ein echter Filmstar. Mit Charakter.
19: Neugierig auf jeden Fall. Verfressen auch. Essen geht immer. Das möchte auch gern lernen.
18: Fein.
17: Ein halbes Jahr ist Knurzi jetzt alt.
19: Gibt's nur eins. Es hört auf Sitz. Platz manchmal. Je nach Lust und Laune, wenn nicht so viel Trubel ist, dann legt es sich auch gerne hin. Ach, guck mal, jetzt legst du dich doch hin. Super.
17: Knurzi genießt die gemeinsame Zeit mit Julia.
19: Eddie!
17: Auch Sabrina Schroth hat eine enge Bindung zu ihrem eher ungewöhnlichen Haustier. Komm. Eddie lebt auf dem Biberhof. Zusammen mit ihrem Bruder wurde Eddie gerettet, nachdem die Mutter in einem Zaun ums Leben gekommen war. Während der Bruder sich heute gar nicht blicken lässt und unterwegs ist, kommt Eddie ins Haus. Sie genießt Futter und Streicheleinheiten. Auch die Hündin Zuki macht ihr keine Angst. Die ist schließlich Ersatzmama und sorgt dafür, dass die Ohren immer sauber bleiben. Sabrina hat Eddie und ihren Bruder mit der Flasche aufgezogen. Die Rehe sind ihr ans Herz gewachsen.
20: Wenn man die von klein auf so aufzieht und am Anfang alle 1-2 Stunden Tag und Nacht. Also es hat sich eigentlich alles nur noch um die Rehe gedreht.
17: Kein Wunder, dass da eine enge Freundschaft entstanden ist. Zuwendungen und Nähe genießt Eddie weiterhin, auch wenn sie jetzt schon groß ist. Das Reh ist schließlich fester Bestandteil der Familie geworden und liebt Versorgung und Familienanschluss auf dem Hof gleichermaßen. Schließlich kann Eddie trotzdem kommen und gehen, wie sie mag. Wildschwein Knurzi ist überall dabei.
19: Ich bin wohl die neue Mama, ja. Also zumindest verfolgt es mich immer auf Schritt und Tritt.
17: In der ehemaligen Räucherkammer hat Knurzi sogar ein eigenes Reich bekommen. Mit viel Platz, Stroh und Reifenschaukel. Endlich gibt's Frühstück. Am liebsten frisst das Wildschwein Bananen. Die Beziehung der beiden ist mehr als ungewöhnlich, denn Julia Telohe ist Jägerin und schießt auch Wildschweine.
19: Zu dem Schweinchen, das habe ich schon sehr lieb gewonnen. Ich bin so ein bisschen im Zwiespalt, ich bin ja Jägerin. Ich jage auch gerne, gebe ich zu. Ich esse auch gerne Fleisch, auch Wildschwein. Aber gut, es ist auch schwierig im Moment. Ich versuche das klar zu trennen. Knurzi ist mein Haustier, ne, hat einen Namen. Kann man nicht essen, wird nicht gegessen. Alles, was einen Namen hat, wird nicht gegessen. Aber ich gehe trotzdem auch weiterhin natürlich auch nachts zur Jagd und bejage auch Schweine, esse die dann auch gerne. Also ein bisschen, ich trenne das.
17: Auf der Pferdepension von Julia ist Wildschwein Knurzi eine echte Attraktion mit unterschiedlichen Sympathiebekundungen. Rund 2 bis 3 Stunden täglich verbringt die Jagdpächterin mit ihrem Wildschwein. Wäre ein Leben ohne Knurzi noch vorstellbar?
19: Wenn das Schwein jetzt beschließt, okay, ich möchte im Wald bleiben, dann ist das für mich auch in Ordnung. Ich möchte, dass es dem Schwein gut geht. Ich muss jetzt nicht unbedingt dieses Schwein behalten, weil ich so dran hänge. Natürlich hänge ich dran, aber wenn das Schwein woanders glücklicher ist, dann ist das in Ordnung. Dann soll das so sein.
17: Und wenn Knurzi bleiben will, ist das für Julia auch fein. Bis zu 20 Jahre alt werden Wildschweine. Es könnte also eine echte Freundschaft fürs Leben werden bei den beiden. So wie Knurzi haben auch Eddie und ihr Bruder ihr Zuhause gefunden. Beim gemeinsamen Bilderschauen werden Erinnerungen wach. So eine Handaufzucht schafft eben ein ganz besonderes Vertrauensverhältnis. Die gemeinsame Vergangenheit sowieso.
1: Es ist ja was Besonderes, überhaupt so Tiere um sich herum zu haben. Wenn man die sieht, da geht einem irgendwie schon das Herz auf. Oder wenn man jetzt, wie wo sie noch klein waren, morgens ins Bad kommt, Zähne putze und es knabbert einem mit Rehe am Knie rum. Das ist einfach was Schönes. 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

0: Oh, so süß. Die besten Ratgeberthemen sind ja eigentlich die, bei denen man plötzlich über was nachdenkt, was man Jahrzehnte schon einfach immer so macht. Wo lagern Sie zum Beispiel Ihre Eier zu Hause? Kommen die bei Ihnen in den Kühlschrank oder nicht?
1: Gibst du mir mal die Eier?
2: Ja.
1: Wo hast du die denn? Hast du die nicht im Kühlschrank?
2: Nee, die sind da in der Tüte. Die habe ich doch gerade frisch gekauft. Die verbrauchen wir direkt. Im Laden stehen sie ja auch nicht im Kühlschrank.
3: Stimmt. Warum eigentlich nicht? Das hat was mit dem Aufbau eines Eis zu tun. Innen im Ei befindet sich der Dotter. Der wird von der Dotterhaut und dem Eiweiß geschützt. Außen wird das Ei von der Schale geschützt. Sie besteht fast vollständig aus Kalk und ist nur 0,3 mm dick. Der Schutz der Schale ist nicht ganz dicht, denn in der Eierschale gibt es tausende winzig kleine Poren. Die sind wichtig, wenn ein Ei befruchtet ist und im Inneren ein Küken heranwächst. Das muss nämlich mit Luft versorgt werden. Und dafür gibt es die Poren in der Eierschale. Durch sie findet ein ständiger Luftaustausch statt, bis das Küken geschlüpft ist. Allerdings können durch diese kleinen Öffnungen auch Keime ins Innere des Eis gelangen. Das soll natürlich nicht passieren, egal ob ein Küken im Ei wächst oder das Ei gegessen wird. Damit also keine Keime ins Ei kommen, gibt es noch einen zusätzlichen unsichtbaren Schutz. Das sogenannte Oberhäutchen oder auch Cuticula. Das Oberhäutchen befindet sich außen auf der Eierschale. Es lässt Luft durch, verhindert aber, dass Keime von außen ins Innere des Eis gelangen können. Wenn Hühner im Stall Eier legen, dann sind die Eier ungekühlt. Durch die Schale und das Oberhäutchen sind sie ungefähr 18 Tage haltbar. Dann lässt der Schutz des Oberhäutchens nach. Beim Transport und im Laden bleiben die Eier bis zum Verkauf ungekühlt. Denn wären sie großen Temperaturunterschieden ausgesetzt, also mal ungekühlt, dann gekühlt und wieder ungekühlt, dann könnte sich auf der Eierschale Kondenswasser bilden. So wie wenn heißer Dampf auf kühle Brillengläser trifft. Sie beschlagen. Beschlägt die Eierschale, wird es gefährlich. Weil Keime Feuchtigkeit lieben, würden sie sich auf der feuchten Eierschale viel schneller vermehren als auf der trockenen. Und kann man das Ei und die Keime nicht einfach abwaschen? Keine gute Idee, Lulu. Dadurch wird leider auch das Oberhäutchen zerstört. Und das führt wieder zu mehr Keimen. Deshalb dürfen Eier nach europäischem Gesetz bis zum Verkauf nicht gewaschen werden. Und zu Hause sollte man sie dann bei Kühlschranktemperatur aufbewahren. Denn in der Kälte des Kühlschranks können eventuell schon vorhandene Keime nur sehr langsam oder gar nicht mehr weiterwachsen. Und die Eier bleiben länger haltbar. Trotzdem gilt auch hier, wie für alle frischen Lebensmittel, am besten schnell verbrauchen.
0: Zimtschnecken, gute Idee fürs Wochenende eigentlich. Wir gucken mal aufs Wochenendwetter, heute mit Laura Di Salvo. Laura, Zimtschnecken schmecken ja schon so ein bisschen nach Herbst. Wie wird denn das Wochenende?
4: Also ich kann die ja zu jeder Jahreszeit essen, aber natürlich gehen die letzten Sommertage zu Ende. Wir bekommen richtig viel Sonnenschein morgen noch im Süden, dann schlägt es so ein bisschen um, aber es bleibt auf jeden Fall spätsommerlich warm. Und wir reden natürlich über ein Erntethema, was jetzt ansteht im September, jetzt gleich bei Alle Wetter und noch mehr.
0: Danke, Laura. Dann verschieben wir die Zimtschnecken noch mal. Mehr Wochenendwetter, dann gleich bei Alle Wetter. Und das war die Ratgeberwoche. Wir wünschen Ihnen ein schönes Wochenende. Am Montag ist Daniel hier am Pult und ich sage tschüss und bis bald.
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Einen wunderschönen guten Abend. Fridolin und ich sind's wieder und begrüßen Sie recht herzlich zu dieser Alle-Wetter-Sendung am Freitag live aus Frankfurt vom Gelände des Hessischen Rundfunks. Ja, hier ist die Abendsonne schon so ein bisschen hinter den hohen Häusern verschwunden, aber man sieht sie noch. Die taucht wahrscheinlich jetzt gerade die City wirklich in ein wunderbares Licht. Bei mir auf der Terrasse war es heute Morgen allerdings noch ein bisschen feucht, aber die Sonne konnte sich dann doch relativ schnell durchsetzen und es hat sich ja heute so ein bisschen abwechselnd eingestellt. Mal gab es Wolken, mal war es sonniger, aber wenn die Wolken dichter sind, dann fühlt sich das ja schon ein bisschen nach Herbst an mittlerweile. Unser Kamerateam, das ist heute auf jeden Fall mal in den Bethmann-Park nach Frankfurt gefahren und hat ein paar tolle Impressionen mitgebracht.

0: Ja, die Herbstblätter, die sind wahrscheinlich dem Trockenstress geschuldet, aber der heiße und trockene Sommer, der hat natürlich auch viele Insekten und Tiere nach Hessen gebracht, die hier eigentlich gar nichts zu suchen haben, wie zum Beispiel auch invasive Arten. Die asiatische Hornisse ist so ein Fall. Und da muss man sich schon wirklich als Detektiv was überlegen, damit man diese Nester auch zeitig findet und das verhindern kann, dass sie sich hier weiter ausbreiten. Und es gibt ein Umweltprojekt, das es jetzt geschafft hat, diesen kleinen Insekten auf den Pelz zu rücken. Und unsere Wetterreporterin Mareike Leuchinger, die war heute live dabei.
1: Die asiatische Hornisse mit dem typisch schwarzen Körper und den gelben Beinen sieht zwar schön aus, ist aber eine invasive Art und eine große Bedrohung für die heimische Insektenwelt.
2: So ein einzelnes Nest der asiatischen Hornisse braucht in der Saison ungefähr 11 Kilo Insekten. Eine Honigbiene zum Beispiel wiegt 100 Milligramm, das heißt, das sind 110.000 Honigbienen im Jahr.
1: Vor allem frisst sie auch die seltenen Insektenarten bei uns. Den Nestern soll es an den Kragen gehen, um eine Ausbreitung der gefährlichen Hornisse zu stoppen.
2: Spätestens im September sollten wir die Nester bestenfalls finden, weil bis Ende September die ersten Königinnen ausfliegen. Von so einem Nest fliegen eben eine ganze Menge junge Königinnen ab. Und man geht davon aus, dass die Vermehrungsrate 1 zu 5 ist. Das heißt, wo dieses Jahr ein Nest ist, sind nächstes Jahr 5, das darauffolgende Jahr 25 und so weiter, bis eine Sättigung erreicht ist. Und das sind bei dieser Art 15 Nester pro Quadratkilometer. Das ist eine ganze Menge.
1: Aber wie lassen sich die Nester aufspüren? Indem man eine Hornisse fängt, die es einem verrät. Und das klappt zurzeit am besten mit etwas Süßem.
2: Die Hornisse hat jetzt hier an dem Köder Kohlenhydrate aufgenommen, also einen süßen Saft. Diesen süßen Saft bringt sie ins Nest, um zum Beispiel die anderen Hornissen damit zu versorgen, die ja auch Energie brauchen zum Fliegen, oder auch die Larven zu füttern. Je kälter es draußen wird, umso wichtiger ist es, dass die Larven das Nest von innen wärmen.
1: Ob angelockt oder durch Zufall entdeckt, eine asiatische Hornisse sollte gemeldet werden.
2: Meistens ist es so, dass die Imker sich auf die Suche machen nach den Nestern, wenn sie nicht durchaus auch aus der Bevölkerung gemeldet werden. Es gibt ja immer mal wieder Aufrufe, sich umzuschauen und Nester zu melden. Zum Beispiel auf der Seite des Hessischen Landesamtes für Naturschutz, Umwelt und Geologie. Einfach eingeben bei Google, asiatische Hornisse, dann kommt man auf die Seite, wo man das melden kann.
1: Beim Aufspüren und Beseitigen der Nester können Imkervereine helfen. Rainer Jahn ist Hornissenberater. Seine Arbeit wird durch den Gewinn aus der Umweltlotterie genau unterstützt. Und durch die neueste Technik. Los geht's. Eine Hornisse muss angelockt, gefangen und mit einem winzigen Sender ausgestattet werden.
2: Mit diesem Haken wird der Sender der Hornisse um die Wespentaille gehängt.
1: Und dann wird die Verfolgung aufgenommen. Immer den Empfängerpistolen hinterher.
2: Da hinten hat einer gerufen, ist er da vorbei? Gehen wir in die nächste Querstraße, gucken, ob wir da was empfangen. Habt ihr was?
3: Ja, wir haben hier Signal.
2: Okay, müssen wir von unten mal reinpeilen. Mission ist erfüllt, wir haben das Nest gefunden. Wir hatten ja eben schon den Kirschbaum in Verdacht. Jetzt hier von der Seitenstraße aus haben wir das Signal wieder in den Kirschbaum. Und man sieht sogar von hier vorne oben im Kirschbaum hängen. Wir haben 4 Wochen, glaube ich, gesucht. Jetzt in einer Stunde abgekürzt mit dank dieses Systems.
4: Wahnsinn.
2: Ja, glücklich. Wirklich. Man ist dann wirklich auch erleichtert, dass es geklappt hat.
1: Die Detektivarbeit hat sich gelohnt. Das Nest kann fachmännisch beseitigt werden. Und die hessische Insektenwelt atmet auf.
0: Ja, ein tolles Projekt. 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Und heute wurde ausgelost folgende Nummer, die 715261. Das ist der Hauptgewinn. Herzlichen Glückwunsch. Und wir schauen natürlich auch mal direkt, welcher Landkreis diese Woche der Gewinnerlandkreis ist. Und das ist der Landkreis Offenbach. Also alle Teilnehmer aus dem Landkreis Offenbach, herzlichen Glückwunsch. Wir gucken direkt auf die Gewinnverteilung. Da haben wir einmal 10.000 Euro, einmal 2.500 Euro, viermal 500 Euro, 45 mal die 50 Euro, 213 mal die 10 Euro und 852 mal die 5 Euro. Herzlichen Glückwunsch. Ja, und 5.000 Euro Zusatzgewinn gehen an das Projekt Brutplätze für Vögel und Säugetiere an Bauernhöfen aus dem Main-Taunus-Kreis. Auch hier an dieser Stelle nochmal herzlichen Glückwunsch für das tolle Projekt zur Unterstützung. Ja, heute ist nicht nur Umweltlotterie genau Tag am Freitag, sondern wir blicken natürlich auch jetzt mal auf das Wochenende. Wie schaut es denn aus bei uns? Wie geht es weiter? Wir haben es auf jeden Fall mit einer Zweiteilung beim Wetter zu tun. Der Süden von Hessen, der bekommt morgen nämlich richtig viel Sonne ab. Und auch der Süden von Deutschland, der kann sich über viele Sonnenstunden freuen. Wir haben bis zu 12 Sonnenstunden im Angebot. Bei uns in Hessen sind es immerhin 5 bis 9 Sonnenstunden. Ganz im Norden vielleicht auch mal nur so 2 bis 5. In Norddeutschland ist fast gar keine Sonne am Samstag drin. Und am Sonntag, da liegt dann so ein Tiefausläufer genau über der Mitte. Das heißt auch genau über Hessen. Da bekommt dann wirklich nur der äußerste Süden von Hessen noch, naja, vielleicht so 4, 6 Sonnenstunden ab. Ansonsten sieht es ein bisschen mau aus. Regen wird aber wahrscheinlich auch nicht so viel fallen. Wir gucken mal, wie sich die Temperaturen in den nächsten Tagen am Beispiel von Limburg entwickeln. Am Wochenende sind da tatsächlich noch 22 Grad drin. Am Montag, da sackt das dann so ein bisschen ab auf 19 Grad. Das heißt, wir erreichen nicht mal mehr die 20 Grad Marke. Ja, dann geht es so ein bisschen, pendelt sich das so ein, 20 bis 22 Grad. Am Mittwoch, dem 23. September, ist ja auch schon offizieller Herbstbeginn, also kalendarischer Herbstbeginn. Die Temperaturen sind aber wirklich noch super für einen tollen Spätsommer oder in so einem typischen Altweibersommer. Ja, jetzt ist natürlich auch die Apfelerntezeit in Hessen und in Bad Homburg. Da findet seit 21 Jahren der sogenannte Apfeltag statt. Und zu diesem Thema darf ich Boris Heinrich bei mir im Studio begrüßen. Schönen guten Abend.
4: Schönen guten Abend.
0: Herr Heinrich. Ja, erzählen Sie doch mal, wie sieht es denn aus mit dem Apfel dieses Jahr? Es war ja ein sehr trockenes und heißes Jahr. Was können Sie denn über die Qualität Ihrer Früchte sagen?
4: Ja, in der Tat, das war eine sehr hohe Herausforderung für unsere Äpfel oder allgemein für unser Obst in diesem Jahr. Wir hatten sehr wenig Niederschlag teilweise gehabt. Dann hatten wir natürlich eine hohe Hitzebelastung mit außergewöhnlich hohen Temperaturen, die auch sehr lange angehalten haben. Und das alles in der Wechselwirkung hat natürlich auch eine Wirkung auf unser Obst. Der Baum, der reagiert, wir dürfen halt nicht vergessen, im Gegensatz zu uns, ein Baum kann nicht wegrennen. Das er kann nicht mal eben in Schatten gehen. Ja. Er steht da und muss den Elementen der Natur trotzen.
0: Ja.
4: Und es gibt gewisse Abwehrmechanismen für einen Baum, den er hat. Und das tut sich in diesem Jahr speziell auch in kleinen Früchten ausdrücken. Mhm. Ja, der Baum wirft auch sein Laub früher ab, einfach um die Verdunstung herunterzufahren, um Wasser zu sparen.
0: Ja, ist klar.
4: Denn wenn es Wasser ausbleibt, was bleibt Ihnen anderes übrig?
0: Aber weniger Wasser bedeutet das jetzt auch, wenn die Früchte kleiner sind, eine schlechtere Qualität. Ich denke da als Hessin natürlich an unseren Appleboy. Wie sieht es denn da mit der Qualität aus?
4: Also das hat mit der Qualität eigentlich relativ wenig zu tun, ganz im Gegenteil. Die Früchte haben natürlich durch diese Einwirkung der Hitze, durch diesen Zuckergehalt einen viel höheren Süßebereich. Das heißt, die Qualität kann durchaus, ich kann natürlich nicht für ganz Hessen sprechen, durchaus auch sehr, sehr gut ausfallen. Natürlich hat man im Ertrag

0: auch nachzupflanzen. Denn wenn wir nichts tun, verbuscht das Ganze und es stellt eine sehr hohe Biodiversität da, was die Zusammensetzung der Artenvielfalt angeht. Also was ganz, ganz Tolles für uns.
1: Vielleicht mal eine kurze Frage für unsere Zuschauer. Wenn man jetzt so einen Apfelbaum hat, hat ja jeder unter der Trockenheit gelitten. Kleiner Tipp, was man machen kann jetzt noch im September?
0: Ich beziehe es immer wieder auf uns Menschen. Ja. Stress vermeiden. Ja. Ja. Also wenn Sie dem Baum was Gutes tun wollen, natürlich Wasser braucht jede Pflanze, dann wässern Sie nicht zu wenig, sondern lieber etwas weniger, aber dafür ausreichend. Einmal richtig tiefgründig wässern. Ja, versuchen Sie Konkurrenzpflanzen wegzunehmen. Ja, den Baum nicht unbedingt im Sommer schneiden, denn da nehmen Sie ihm wieder die Blattmasse.
1: Ja, dann am besten jetzt in Ruhe lassen. Was erwartet denn Ihre Besucher am Sonntag? Was haben Sie sich denn Tolles überlegt?
0: Ein spannendes Programm mit all unseren Naturschutzvereinen, die in Bad Homburg ansässig sind. Wir haben eine Kinderkelter mit vor Ort. Das heißt, die Kinder können mit anpacken, können mal sehen, was aus den Apfel wird. Können natürlich dann auch direkt den Apfelsaft und Most und was wir alles da haben, genießen. Ja. Unsere ganzen Pflegevereine, die IKF, der NABU, der BUND sind alle mit vor Ort. Wir als Stadt haben einen Stand. Wir klären auch drüber auf. Wir sind als Ansprechpartner da, der gesamte Fachbereich Umwelt- und Landschaftsplanung. Und ja, wir wollen eine Menge Spaß haben.
1: Also für alle was dabei. Und vielleicht noch ganz kurz, welches Wetter wünschen Sie sich für den Apfeltag am Sonntag?
0: Nicht zu warm, nicht zu kalt.
1: Wie immer.
0: Möglichst wenig Regen an diesem Tag. Ja. Wobei wir ganz ehrlich sagen müssen, es gibt keinen Apfel- oder Obstbaum, der noch keinen Regen gesehen hat. Also wir als Apfelfreunde hoffen, dass wir nicht viel kriegen, aber ein bisschen schadet nicht.
1: Das passt. Vielen Dank, Herr Heinrich. Schönen Abend noch. Sie bleiben bei mir. Wir schauen mal auf das Wetter der kommenden Stunden. Erstmal in Deutschland. Heute Nacht sind so ein paar Wölkchen unterwegs im Norden und Nordwesten. Es kann so ein bisschen Regen und Sprühregen geben. Morgen ist es dann aber wirklich sonnig in der Südhälfte. Da bekommt der Süden richtig viel Sonne ab. Heute Nacht, da kühlt es teilweise bis auf 3 Grad im Süden ab, also sehr frisch. An den Küsten ist es milder mit 15 Grad. Morgen bekommen wir aber im Süden tatsächlich nochmal sommerliche 26 Grad. Also man sieht schon, dass es hier so einen großen Unterschied gibt wie zwischen Nord und Süd. Bei uns in Hessen sind ein paar Wolken heute Nacht unterwegs, die haben aber keinen Regen dabei. Es kann sich in der Südhälfte mal ein bisschen Nebel bilden. Morgen ist es dann aber auch schnell aufgezogen, bekommen wir viel Sonnenschein, haben wir ja vorhin schon gesehen. Und es bleibt überall trocken. Bei uns ist es in der Nacht dann nicht ganz so kalt. Da kühlt es dann im Osten an der Fulda auf 7 Grad ab. Ansonsten haben wir auch noch zweistellige Werte teilweise. Morgen bekommen wir nicht ganz so warme Werte wie im Süden von Deutschland. Aber immerhin bei uns in Südhessen bis zu 25 Grad. Am Rhein und Main auch 24 Grad. Und auch hier ist ein Unterschied zwischen Nord und Süd zu erkennen. Jetzt schauen wir natürlich auch noch mal drauf, wie sich denn das Biowetter gestaltet. Also wenn man wetterfühlig ist, kann es ein bisschen Schlafprobleme geben oder man hat vielleicht auch mit niedrigem Blutdruck zu kämpfen oder Rheuma, der kann ein bisschen Beschwerden machen. Sonntagnachmittag ist es dann umgekehrt. Bluthochdruck kann dann ein Problem sein. Bei den Gräsern ist eigentlich nicht so viel los. Die sind nur noch gering unterwegs. Ja, Sonntag, wie gesagt, ein bisschen wechselhaft. Das heißt, mehr Wolken, so richtig viel Regen kommt aber nicht. Maximal sind das dann wirklich mal 5 Liter örtlich. Montag und Dienstag wird es dann trocken und wieder ruhiger. Aber natürlich auch nicht mehr ganz so warm, nur noch 17 bis 22 Grad. Ja, das war's von Alle Wetter. Ich wünsche Ihnen noch einen schönen Abend und viel Spaß jetzt hier mit der Hessenschau.

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0: Hallo und herzlich willkommen zur Hessenschau. Wir begrüßen das Wochenende und freuen uns drauf, auch wenn nicht immer alles erfreulich ist. Ein Mann ist mitten in Frankfurt an Malaria gestorben, ohne dass er vorher in ein Gebiet gereist ist, wo Malaria grassiert. Und eine Frau im gleichen Frankfurter Stadtteil, nämlich in Schwanheim, ist auch schwer erkrankt an Malaria. Das Gesundheitsamt, das geht davon aus, dass eine Mücke die Infektion übertragen hat. Die Ärztin dieser Frau, sie sagt, dass sie immer noch in Lebensgefahr schwebe. Und genau diese Ärztin hat auch diese Diagnose gestellt, dass es sich um Malaria handelt. Wir haben der Ärztin heute einen Besuch abgestattet.
1: Die Anopheles-Mücke, die Malaria überträgt. Hier in der Hausarztpraxis in Frankfurt-Schwanheim wurde einer der beiden jüngsten Fälle entdeckt. Hausärztin Parvin Mosavi hatte bei ihrer Patientin den Verdacht auf Malaria, obwohl die Frau zuvor nicht in einem Malaria-Gebiet gewesen war.
2: Der Patientin ging überhaupt nicht gut. Sie hat sehr stark geschwitzt und wir haben und auch Fieber gehabt, so circa 39 Grad. Wenn Patientin wirklich nicht gut geht, dann nehmen wir sofort auch Blut ab.
1: Das Labor reagiert schnell, untersucht die Blutprobe gezielt auf Malaria und informiert die Ärztin umgehend über das Ergebnis.
2: Die Werte sind sehr auffällig und das haben sie unter dem Mikroskop angeschaut und haben sie diese Diagnose festgestellt.
1: Die 60-jährige Frau aus Schwanheim wird sofort in die Uniklinik überwiesen, ist noch auf der Intensivstation.
2: Mir wurde gesagt, dass sie noch nicht aus der Lebensgefahr raus ist. Sie ist am Kämpfen.
1: Die zweite der beiden zuletzt bekannt gewordenen erkrankten Personen ist dagegen inzwischen verstorben. Das gab das Gesundheitsamt gestern schriftlich bekannt. Nach Hessenschau-Informationen ein 75-jähriger Mann aus Schwanheim. Seitdem klingelt in den Hausarztpraxen häufig das Telefon. Die Menschen sind verunsichert.
2: Die zum Beispiel einen Mückenstich hatten und haben mich angerufen, dass, ob es Malaria wäre oder sollen sie sofort zur Blutentnahme kommen.
1: Schwanheim ist ca. 5 Kilometer vom Flughafen entfernt. Die Mücke mit dem Malariaerreger muss so weit geflogen sein.
3: Ich versuche natürlich, die Panik jetzt nicht allzu hoch zu treiben. Aber man macht sich natürlich schon Gedanken, wie kann das passieren, warum. Und ja, geht schon mit einer gewissen Vorsicht daran.
4: Vor allen Dingen, wenn man hört, oh, nothing to worry about. Das ist genau, wann man anfangen soll, zum Sorge machen. Weil es ist etwas ganz Neues hier.
5: Ach, und auch wenn jetzt hier mein Sohn was hat, dass er dann auch bald zum Arzt geht. Oder ich auch, logisch. Das sind ja sehr grippeähnliche Symptome. Ne?
4: Ich glaube, man muss sich nicht so viele Sorgen machen, weil es ja eine klare Anweisung gibt, bei Symptomen zum Arzt zu gehen. Und es ist heilbar, wenn man zeitnah geht.
1: So ist es. Entscheidend ist, wie früh es erkannt wird. Für die Menschen in der unmittelbaren Umgebung des Flughafens gilt deshalb:
6: Wenn man dort jetzt Fieber bekommt, sollte man sich, wenn das Fieber nicht am nächsten Tag schon wieder weg ist, ärztlich untersuchen lassen und gucken lassen, ob man eine Malaria hat. Das gilt aber nur für die unmittelbare Umgebung des Flughafens von wenigen Kilometern.
1: In Schwanheim sind die Hausärzte sensibilisiert, haben sich jetzt in einer WhatsApp-Gruppe zusammengeschlossen. Für Parvin Mosavi bedeutet das derzeit viele Fragen beantworten und bei ungewöhnlichen Symptomen genau hinschauen.
0: Wir bleiben an dem Thema dran. Der Solartechnikhersteller SMA aus Niestetal bei Kassel, der braucht gerade diese große Produktionshalle. Sie ist fertig und mit der Technik, die dort drin steht, möchte er den Strom aus großen Solarfeldern eben nutzbar machen für Großkunden. Das sind ja meistens Energieunternehmen. Ja, SMA hat lange gelitten durch die Billigkonkurrenz aus China, will jetzt aber wieder durchstarten.
7: Eine Halle so groß wie 3 Fußballfelder. Und drinnen herrscht Partystimmung. Gute Laune, das ist SMA an diesem Tag besonders wichtig. Nach Jahren voller Verluste und Stellenabbau, diese neue Produktionsfläche soll die Wende bringen. Produziert werden hier diese weißen Kästen. Der Inhalt, streng geheime Technik und das Ergebnis jahrelanger Entwicklungsarbeit. Es handelt sich um Großwechselrichter, also die Verbindungsstücke zwischen riesigen Solarfeldern und dem örtlichen Stromnetz.
8: Wir sehen das in den letzten Jahren schon sehr stark, dass der Trend dorthin geht, in den USA beispielsweise, in Australien, aber auch in Mitteleuropa, große Solarkraftwerke zu bauen, die ganz große Leistung haben und auf der anderen Seite große Speicher Anlagen, die diese Elektrizität aufnehmen können. Die Entwicklung auf diesem Bereich, die wir seit Jahren sehen, von der gehen wir aus, dass sie weitergehen wird. Und wir sind da technologisch sehr gut aufgestellt und glauben auch, dass wir von diesem Trend partizipieren werden.
7: 80 Millionen Euro hat SMA in die neue Produktionsstrecke investiert. Für den Solarriesen aus Nordhessen könnte das die letzte Patrone sein, um überhaupt noch Geld zu verdienen, sagen Experten.
9: SMA hat schwere Zeiten hinter sich. Die ganze Branche hat ja schwere Zeiten hinter sich. SMA ist eigentlich fast so das letzte Überbleibsel der deutschen Solarbranche, weil Wechselrichter, also das Kernprodukt von SMA, eben zunehmend auch billiger von internationalen Konkurrenten, insbesondere aus China, gefertigt werden konnten. Und dementsprechend hat man ja auch viel Geschäft, gerade im Haushaltsbereich, verloren.
7: Statt Solartechnik für die PV-Anlage zu Hause, nun also Großkunden. Dazu gehören auch Rechenzentren. Die sprießen gerade weltweit überall aus dem Boden, angetrieben vom Boom künstlicher Intelligenz. Die stromhungrigen Anlagen brauchen intelligente Steuerungstechnik, um zuverlässig mit Energie versorgt zu werden. Auch hier wittert SMA neue Kunden. Statt Produkte von der Stange wollen die Nordhessen für jeden Kunden auf der Welt eine eigene Energielösung anbieten.
9: Das macht's aufwendiger, das macht es, das erfordert mehr technologische Kompetenz. Das macht es wahrscheinlich auch für ein Unternehmen in einem relativ teuren Standort einfacher, gegen billig Lohnkonkurrenz zu konkurrieren.
7: Am Ende sollen hier in der neuen Halle 200 Menschen arbeiten. Mitarbeiter, die SMA aus anderen Abteilungen abziehen will. Für dieses Jahr rechnet das Unternehmen wieder mit schwarzen Zahlen. Und auch von Wachstum spricht man hier wieder, wenn auch etwas vorsichtig.
0: Ja, ein ganz anderes Thema. Beim Zusammenstoß eines Wohnmobils mit einem Auto sind heute Mittag in Diemelstadt 2 Menschen ums Leben gekommen. Jetzt kommen die Nachrichten mit dir, Marcel.
10: Und 3 weitere sind bei diesem Unfall im Kreis Waldeck-Frankenberg laut Polizei lebensgefährlich verletzt worden. Warum die beiden frontal zusammengestoßen sind, das ist noch völlig unklar, wird jetzt ermittelt. Das in Richtung Korbach fahrende Wohnmobil soll frontal mit dem entgegenkommenden Auto zusammengekracht sein. 2 Mitfahrer sind in diesem Auto gestorben. 2 weitere Insassen und der Fahrer des Wohnmobils sind lebensgefährlich verletzt. Hubschrauber und Rettungswagen haben sie ins Krankenhaus gebracht. Die Polizei hat in Borken im Schwalm-Eder-Kreis eine illegale Cannabisplantage mit rund 300 Pflanzen entdeckt. Wem sie gehört, ist noch unbekannt. Die Polizei hat das Gebäude und Spuren gesichert. Und aufgefallen ist die Plantage offenbar wegen des ungewöhnlich hohen Stromverbrauchs in der scheinbar leerstehenden Halle. Tag 2 heute für den Corona-Untersuchungsausschuss im Hessischen Landtag. Der beschäftigt sich ja auf Wunsch der AfD mit der Pandemie und auch den Folgen. Heute mit Virologen und Sachverständigen.
11: Professor Streeck war damals Direktor des Instituts für Virologie am Uniklinikum Bonn. Er wünscht sich für die Zukunft einen größeren Kreis an Wissenschaftlern, der die Politik berät. Das zeige sich am Beispiel der Schulschließungen.
12: Es kann sein, dass 2 Wahrheiten richtig sind, dass der Virologe sagt, Schulschließung ist der richtige Weg, aber der Kinderpsychologe sagt, nein, es ist genau der falsche Weg. Und diese Abwägung muss die Politik treffen. Denn die Verantwortung für eine Entscheidung liegt bei der Politik. Die Wissenschaft muss beraten, sie darf aber nicht die politische Rolle übernehmen. Und der Politiker darf sich natürlich auch nicht hinter der Wissenschaft verstecken.
11: Bei vielen Bürgern haben die Zwangsmaßnahmen für Wut und Misstrauen gesorgt bis heute. Es war die AfD, die diesen Untersuchungsausschuss unbedingt wollte.
13: Wir waren während der Pandemie schon für eine Enquete-Kommission aus vielen Ärzten, weil wir Politiker sind halt nun mal keine Wissenschaftler und keine Ärzte. Und der Pandemieplan kommt aus 2007 und der muss natürlich verbessert werden. Hat die Politik auch immer versprochen, ja, hat auch die Regierung immer versprochen. Wir sehen es bisher nicht.
11: Wirklich neue Erkenntnisse gab es heute aber nicht. Bis zum Ende der Legislaturperiode muss ein Abschlussbericht vorliegen.
10: Der Hessische Städtetag hat einen neuen Präsidenten. Das ist der Fuldaer Oberbürgermeister Dr. Heiko Wingenfeld. Das ist das Ergebnis der Mitgliederversammlung gestern Abend. Wingenfeld folgt damit auf den Wiesbadener Oberbürgermeister Gerd-Uwe Mende. Im Hessischen Städtetag können die Städte und Gemeinden Themen setzen und so ihre Anliegen bündeln. Im Hessischen Landtag hat der armenische Premierminister heute den Hessischen Friedenspreis erhalten. Nikol Paschinyan ist für seine Rolle ausgezeichnet worden, die er bei den Friedensbemühungen mit Aserbaidschan um die Region Bergkarabach gespielt hat. Pashinyan habe in der Region Verantwortung übernommen, in der Konflikt, Misstrauen und Gewalt lange zur politischen Normalität geworden waren. Das hat die Staatsministerin im Auswärtigen Amt Serap Güler in ihrer Laudatio gesagt. Der Hessische Friedenspreis wird seit 1994 verliehen. Er ist mit 25.000 Euro dotiert.
0: Der gesellschaftliche Zusammenhalt ist ja gerade ein großes Herzensthema für ganz viele in dieser Gesellschaft. Und ein Baustein dafür sind Mehrgenerationenhäuser. 38 gibt es in ganz Hessen davon, 3 allein in Frankfurt. Was passiert dort? Jüngere, ältere Menschen treffen sich dort, machen gemeinsam Sprachkurse. Kinder gehen dort in Kitas. Sie sind tagsüber zusammen, sie wohnen dort nicht. Ausgerechnet das älteste Mehrgenerationenhaus in Frankfurt ist aktuell in Gefahr.
14: Toben und Kicken für die Jüngsten, Deutschunterricht für alle, Nähkurse oder Stammtische gegen Einsamkeit für die Großen. Das Mehrgenerationenhaus im Frankfurter Gallusviertel ist eine Institution.
15: Unsere Organisation, so wie wir hier bestehen, gibt es nicht nochmal.
16: Ich liebe den Verein, das ist meine Familie, das ist mein Haus.
17: Das gefällt mir einfach sehr.
14: Ein Haus für jedes Alter und jede Herkunft. Seit 20 Jahren mitten im Frankfurter Gallus, ein Ort migrantischer Selbstorganisation. Aber der könnte bald schließen.
18: Ich habe es erst heute erfahren.
19: Frust und Wut kommt in mir auf und es ist schade. Und es ist einfach nicht nötig, dass es hier ausstirbt.
20: Wenn das rausfällt, sind Leute vereinsamt.
14: Worum geht's? Wer spielt hier gegen wen? Und ist das Spiel schon entschieden? Seit Jahren kommt Sumia Amamra ins Mehrgenerationenhaus im Gallus. Im Nähkurs fertigen sie heute Schwerthüllen für die Theatergruppe. Für Amamra bedeutet das
21: Spaß, sprechen, Deutsch auch, lernen, nähen.
14: Mit dabei ist auch ihre Tochter Nihal.
22: Das ist so wichtig, dass meine Mama lernt und ich bin glücklich.
14: Es ist eines von täglich Dutzenden Angeboten hier im Haus. Rund 600 Menschen nutzen die. Mittagessen, Sprachkurse, eine Kita gibt's auch. Wohnen tut hier aber niemand.
15: Vor allem sind wir eine zentrale Anlaufstelle für die Nachbarschaft, für die Senioren, für alleinstehende Menschen, die in direkter Nachbarschaft hier sind, die auch hier versorgt werden über unser Familienrestaurant. Wir sind Anlaufstelle für Familienbildung, wir haben eine Hebammenstation.
14: Doch der Standort ist in Gefahr. Der Mietvertrag mit der Eigentümerin läuft Ende des Jahres aus. Fachbereichsleiterin Hanan Karkur vom Trägerverein Kinder im Zentrum macht sich Sorgen.
15: Wohin ab 2027? Also werden wir noch dieses Dach, was wir uns wünschen, nutzen können und über unserem Kopf haben? Oder stehen wir ohne da?
14: Ein Großteil der Mietkosten trägt die Stadt. Sie verhandelt gerade mit der Eigentümerin über einen Kauf des Hauses. Das zuständige Dezernat erklärt auf Nachfrage:
23: Wir arbeiten an einer tragfähigen Lösung. Ziel ist es, dass das Mehrgenerationenhaus an seinem Standort im Gallus bleiben kann.
14: Ganz ähnlich klingt die Eigentümerin.
23: Es ist unser Anliegen, dass das Mehrgenerationenhaus langfristig erhalten bleibt. Wir planen aktuell nicht mit einer anderweitigen Nutzung.
14: Klingt doch gut. Das Problem, die Verhandlungen laufen nach Angaben des Vereins schon seit 7 Jahren. Mittlerweile ist die Deadline am Jahresende bedrohlich nah.
15: Es ist nicht, dass wir der Stadt nicht vertrauen. Wir haben sehr lange auch über Jahre die Verhandlungen auch bei der Stadt belassen. Es ist ein langwieriger Prozess, sagen wir mal so. Und diese Zeit haben wir nicht.
14: Dem Mehrgenerationenhaus läuft die Zeit davon. 20 Jahre nach Einzug haben sie Angst vor einem Umzug, erzählen auch die Seniorinnen vom Café Vielfalt.
16: Wäre schade, dass hier das verschwindet, dass wir nicht mehr das haben.
24: Ich bin 71. Ich möchte auch Leute in meinem Alter zu treffen. Und es ist nicht so einfach.
25: Wenn wir aus diesem Haus raus müssen, für den wirklich schlimmsten Fall, das ist für viele Leute, ist Einsamkeit, das ist rote Einsamkeit.
14: Zum Stand der Verhandlungen wollen sich beide Parteien bislang nicht äußern. In ihrer Hoffnung, diesen Ort für Jung und Alt im Gallus zu behalten, pochen sie auf eine schnelle Einigung zwischen Stadt und Eigentümerin.
0: Ja, Integrationskraft hat auch unglaublich der Sport. Alexander Zverev hat gerade gezeigt, dass jemand, der Diabetes hat, auch sehr große Tennisturniere gewinnen kann. Und auch sie zeigen, dass sie richtig was drauf haben. Im Moment findet in Frankfurt der World Transplant Football Club statt. Das ist die Fußball-WM der transplantierten Menschen. Das heißt, diejenigen, die eine Organtransplantation oder eine Knochenmarkspende erhalten haben. Und sie zeigen, wir können Leistungen bringen und vor allem, wir haben Spaß am Leben.
1: Die deutsche Frauennationalmannschaft macht sich startklar für das Finale des World Transplant Football Cup heute in Frankfurt. Alle, die hier auf dem Platz sind, haben eine Organ- oder Knochenmarkspende hinter sich. Auch Torfrau Sandra Hügelschäfer verdankt ihr Leben einer Organspende und ist froh, hier zu sein.
2: Wir sind voller Vorfreude auf unser letztes Spiel. Wir haben das erste Spiel hier gemacht bei der Frauenmannschaft, machen das letzte Spiel. Und wir sind einfach total stolz, dass wir überhaupt eine Frauennationalmannschaft für Transplantierte zusammenbekommen haben.
1: Denn ganz so viele Spielerinnen gibt es hier noch nicht. Nicht alle Länder haben ganze Teams zusammenbekommen. Deshalb spielen die deutschen Frauen gegen eine Auswahlmannschaft. Mit dabei Sandra Hügelschäfers Mutter. Für sie ist es etwas Besonderes, ihre Tochter im Tor zu sehen.
3: Vor 5 Jahren habe ich sie fast verloren. Also war schon, ja, 5 nach 12 sozusagen. Sie hat innerhalb von 3 Tagen eine neue Leber bekommen. Und seit der Zeit macht sie Sport, Sport, Sport.
1: Früher rieten Ärzte Transplantierten eher vom Sport ab. Heute gilt Bewegung als heilsam, etwa weil Muskeln die Organe schützen können. Allerdings ist besondere Rücksicht nötig. Beim Fußball kann es ja schon mal zur Sache gehen.
4: Es gibt ja extra auch striktere Regeln, also da sind die Schiedsrichter auch angehalten, entsprechend dann auch durchzugreifen. Aber der Respekt ist komplett da, gerade bei uns in den Frauenmannschaften. Die Foulspiele, die dort getätigt werden, sind so minimal. Da ist der Respekt sehr, sehr groß. Und wir schützen alle das, was wir geschenkt bekommen haben, nämlich alle ein neues Organ.
1: Über 300 Teilnehmende von mehreren Kontinenten sind nach Frankfurt gekommen, sogar aus Australien. Es ist die zweite WM für Transplantierte. Es geht um Sichtbarkeit. Immer noch gibt es mehr Nachfrage als Organspenden. Mitveranstalter ist der Verein Transdiasport Deutschland.
5: Uns eint ja ein Thema. Wir sind alle organtransplantiert. Jeder, von der hier aktiv was tut, hat ein Herz, eine Leber, eine Niere, hat Stammzellen oder sonst irgendwas. Da wird nicht drüber geredet, aber wir wissen alle voneinander, ja, dass wir dankbar sind für dieses Geschenk des Lebens. Ja. Und das eben feiern wir eben auch mit dem Sport.
1: Die deutschen Männer waren als amtierende Weltmeister gestartet, konnten den Titel aber nicht verteidigen, sind gestern im Viertelfinale ausgeschieden. Der Kampfgeist aber ungebrochen.
6: Wir haben natürlich gesehen, woran es gelegen hat, was man besser machen kann für nächstes Jahr für die Europameisterschaft und in 2 Jahren für die neue Weltmeisterschaft. Aber ich denke, in den nächsten Tagen haben wir es auch irgendwann wieder vergessen und gucken dann nach vorne.
1: Die Frauen sind heute auf dem 3. Platz gelandet. Und der wird gefeiert.
0: Ja, ist auch richtig so. Herzlichen Glückwunsch von uns. Nach dem immer wieder verschobenen Neustart der Fluggesellschaft Fischer Air ist das Unternehmen jetzt offenbar insolvent. Nochmal Nachrichten mit dir, Marcel.
10: Und nicht nur das. Die Staatsanwaltschaft Hamburg soll gegen den Unternehmer Watzlaw Fischer Anklage erhoben haben. Das berichten heute mehrere Medien wegen des Verdachts des vollendeten gewerbsmäßigen Betrugs in 3 Fällen und des versuchten gewerbsmäßigen Betrugs in 29 Fällen. Fischer Air wollte ja Flüge vom Kassel Airport nach Gran Canaria anbieten. Dutzende Polizeianwärter in Reih und Glied und schon von Weitem kann man die Nationalhymne hören. In Eschwege legen heute Nachwuchskräfte der Bundespolizei ihren Diensteid ab. Rund 170 sind es in diesem Jahr. Knapp ein Viertel von ihnen kommt aus Nordhessen. Am Aus- und Fortbildungszentrum der Bundespolizei in Eschwege absolvieren sie ihre Ausbildung im mittleren oder gehobenen Dienst. Bei der Vereidigung hat Hessens Innenminister Poseck die Nachwuchspolizisten auf die Verfassung eingeschworen. Rund 1300 Schüler haben heute in Kassel die Ärmel hochgekrempelt beim Tag des Ausprobierens. Und ja, dabei haben sie viel Neues kennengelernt. Auf dem Gelände des Bildungszentrums haben sie sich Firmen vorgestellt und die Schüler kräftig machen lassen. Mini-Bagger fahren, mit Schablonen arbeiten und zimmern. Für alle war was mit dabei und durch dieses Ausprobieren sollen die Schüler sehen, was beruflich alles möglich ist. Und das waren die Nachrichten heute Abend und damit zu einem ganz besonderen Jahrestag. Christine.
0: Du hast so recht, Marcel. Heute feiert nämlich Bischof Georg Betzing genau 10 Jahre im Amt. Und dieser Bischof hat eines geschafft. Er hat nämlich sein Bistum Limburg aus den Negativschlagzeilen geholt. Die hatte ja sein Vorgänger Franz Theberts von Elst zuhauf produziert. Bischof Georg Betzing ist 65 Jahre alt, ist noch relativ jung für einen Bischof. Und er sagt, so Gott wolle, mache ich auch noch 10 weitere Jahre. An seinem Beispiel sieht man, dass wenn man sehr unaufgeregt ist, das eine sehr gute Eigenschaft sein kann.
7: warmherzig, nahbar, offen. Bischof Georg Betzing hat diesen Ruf, ganz anders als sein Vorgänger. Er führt das Limburger Bistum fast geräuschlos seit 10 Jahren. Betzing gilt als Brückenbauer und Reformer. Der Dom ist aktuell eine Baustelle, wird grundsaniert. Das habe auch die Kirche weiter nötig, sagt er.
8: Eine Baustelle ist immer ein Symbol und die Kirche ist immer eine Baustelle, damit sie für die Menschen unserer Tage auch Kirche sein kann. Sie wird sich verändern, sie wird ihre Farbe verändern, sie wird vielleicht hoffentlich offenere Türen haben für viele Menschen. Veränderung ist gut.
7: Ein Mann, der freundlich ist und gerne lacht, obwohl er einige Herausforderungen meistern musste in diesen 10 Jahren. Zuerst galt es, die Wogen nach dem Skandal, den sein Vorgänger Theberts van Elst ausgelöst hatte, zu glätten. Es ging vor allem um den von ihm geplanten 31 Millionen teuren Bischofsbau und sein intransparentes Verhalten. Limburg war deswegen sogar bundesweit in den Schlagzeilen. Betzings Ziel ist seitdem klar.
8: Vertrauen schenken und Vertrauen um Vertrauen werben in Begegnungen. Das ist mein entscheidender Punkt.
7: Bischof Betzing schaffte es schnell, die Aufregung zu beruhigen. Doch 2 Jahre später eine neue Krise. Eine Studie wies der katholischen Kirche tausendfachen sexuellen Missbrauch nach, mit über 3600 betroffenen Minderjährigen. Bischof Betzing ordnete nach Beratungen mit Juristen und Historikern interne Kontrollen an.
8: Die Einführung von Doppelspitzen, das war der Versuch, dort, wo Macht Menschen anvertraut ist, gleichzeitig eine Kontrolle durch ein Vier-Augen-Prinzip einzuführen.
7: 6 Jahre lang leitete er auch die Deutsche Bischofskonferenz. Betzing erlebte dort auch Gegenwind. Mit manchen Reformideen wie dem synodalen Weg konnte er sich nicht durchsetzen. Auch beim Thema Aufgabe des Zölibats, damit verheiratete Männer Priester werden können. Seine Haltung gegenüber Frauen in der Kirche ist ebenso viel diskutiert. Ein Bischof bleibt er trotzdem mit konsequenter Haltung.
8: Deshalb tue ich das, was ich kann. Ich rufe Frauen in Leitungspositionen, wo immer ich es kann. Und siehe da, sie können es. Sie gestalten Kirche. Sie machen sie lebendig mit ihren Erfahrungen. Und ich würde mir wünschen, dass das in allen Ämtern und auf allen Ebenen möglich ist.
7: Auch politisch vertritt der 65-Jährige klare Positionen. Kirche müsse gegen Menschenfeindlichkeit und völkisches und europafeindliches Denken kämpfen, und zwar überall.
8: Die Verlierer dieser Entwicklung und dieser Wahl sind mehrheitlich die Wähler und Wählerinnen der AfD. Denn es wird nicht zu dem kommen, was diese Lügner versprechen.
7: Bei den Limburgern ist sein umstrittener Vorgänger längst vergessen. Bischof Betzing wird von vielen geschätzt.
9: Er ist eine ganz nette Person, sehr liebenswert und freundlich.
11: Wir sind alle sehr zufrieden mit ihm.
12: Bodenständig, auf jeden Fall.
13: Er fährt jeden Morgen mit dem Fahrrad hier in die Stadt und ist sehr offen, weltoffen und zugänglich auch. Ja.
7: 10 Jahre Bischof Georg Betzing in Limburg. Trotz vieler Anstrengungen, er sieht sich noch längst nicht am Ende seines Weges.
0: Ja, auch sie eine zentrale Figur in der christlichen Kirche, Maria Magdalena im Neuen Testament. Sie war bei der Kreuzigung dabei von Jesus. Sie hat ein leeres Grab entdeckt, eine mutige Frau, aber sie wurde auch als Sünderin, als Prostituierte lange dargestellt. Jetzt gibt es eine Ausstellung über sie im Frankfurter Städel.
23: Maria Magdalena, wie sie Jesus Christus die Füße salbt, anrüchig und modern interpretiert. Direkt nebenan die gleiche Szene aus einigen Jahrhunderten zuvor. Die Wirkung eine ganz andere. Von der Heiligen, die die Auferstehung Jesu verkündet, bis zur Sünderin, die später Buße tut und für manche zur Ikone weiblicher Selbstbestimmung wird.
26: An Maria Magdalena so faszinierend, dass sie in der Geschichte natürlich vorkommt, aber auch in der modernen Zeit. Als Ikone überall, auch in der Popkultur, in der Kunst.
27: Die Maria Magdalena ist natürlich die Frau schlechthin. Sie ist die größte Heilige aus meiner Sicht.
23: Über die Jahrhunderte hinweg haben Menschen ihren Blick auf Maria Magdalena verändert. Und auch ihre Rolle selbst wurde immer wieder neu geschrieben. In sie wurden Fragen, Vorstellungen und Sehnsüchte der Zeit hineininterpretiert und damit für uns jetzt sichtbar.
15: Das ist genau das Reizvolle, glaube ich, an dieser Ausstellung, dass man diese Entwicklung nachvollziehen kann. Ja? Dass man tatsächlich eine büßende und demütige Frau am Anfang sieht und am Ende kommt plötzlich diese extrem selbstbewusste und selbstbestimmte Frau bei raus. Das ist ja genau der Ausgangspunkt, warum wir diese Ausstellung machen. Wir fragen, wie kommt es vom einen Bild zum anderen Bild und springen deswegen in die Geschichte und rollen diese Figur sozusagen in ihre Entwicklung auf.
23: 100 Werke aus unterschiedlichen Epochen in der neuen Ausstellung Maria Magdalena, Sin Pray Love im Frankfurter Städel. Sie zeigen die verschiedenen Interpretationen der Figur. Ob feministisch oder religiös, die Bandbreite ist groß.
26: Es wurde auf jeden Fall noch meine Neugier geweckt. Und dass es sich doch lohnt, auch aus so einer zwar sehr säkularisierten Sicht, aber mit diesen verschiedenen biblischen Mythen auseinanderzusetzen und darüber zu lernen, was sie vielleicht auch über unser heutiges Leben aussagen können.
23: Doch vor allem die erotischen Darstellungen der Maria Magdalena, die nur einen Teil der Ausstellung ausmachen, sie polarisieren.
16: Man sieht einfach, wie sich im Laufe der Jahrhunderte das Ganze geändert hat. Und da sieht man, dass letztendlich dieser erotische Aspekt dann ja bis heute dann auch in der Anspielung auf diese Figur noch eine deutliche Rolle spielt. Ja, ich finde, es ist einfach schade, dass diese Figur auf so einen erotischen Aspekt reduziert wird.
23: Doch es gibt auch sie, Maria Magdalena, nicht entblößt, nicht demütig, sondern selbstbewusst. So inspirierend, dass manche sich als Figur Maria Magdalena porträtieren. Ließen.
26: Sie kann dazu beitragen, zu hinterfragen, wie Geschichte über Frauen vielleicht auch geschrieben wird und wurde und wie sich die Rolle von Frauen auch entwickelt hat.
23: Fast 1000 Jahre Kunstgeschichte über die facettenreiche Frauenfigur Maria Magdalena sind jetzt 4 Monate lang erstmals im Städel zu sehen.
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0: 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Ich kann es nur immer wiederholen.
10: Und bleiben Sie auch heute Abend bei uns. Wir haben noch mal Nachrichten für Sie um 21.45 Uhr hier im hr-Fernsehen.
0: Ja, und jetzt kommt das Hessenschau-Wetter mit Pila Bossmann. Wir sehen uns morgen wieder. Und du?
10: Wir uns nicht. Ich wünsche ein schönes Wochenende.
0: Bist du im Radio zu hören?
10: Auch nicht. Ich bin morgen auf einer Hochzeit.
0: Oh, das sei dir auch mal gegönnt.
10: Aber Montag hören wir uns im Radio. hr3, morgens ab 5. Schönen Abend.
0: Tschüss.
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19: Jetzt am Wochenende ist von allem ein bisschen dabei. Der Samstag wird der sonnigere Tag und auch mit ein bisschen wärmerem Wetter, das heißt spätsommerlich warm. Am Sonntag bekommen wir dann schon so ein bisschen den Herbst zu spüren. Und damit herzlich willkommen zum Hessenschauwetter. Wie gesagt, am Samstag liegen wir noch eher unter Hochdruckeinfluss. Im Süden reicht es dann für bis zu 9 Stunden Sonnenschein. Nach Norden hin sind deutlich mehr Wolken am Himmel. Dennoch zeigt sich die Sonne auch dort 4 bis 5 Stunden lang. Am Sonntag ist es dann insgesamt wolkiger. Da überquert uns ein Tiefausläufer. Der bringt dann zeitweise auch Regen. Trotzdem nach Süden hin liegen wieder eher noch in Richtung Hochdruckgebiet oder ein bisschen näher am Hochdruckgebiet. Deswegen gibt es dann auch ein paar mehr Sonnenstunden. Heute Nacht ist es dann vor allem verbreitet im Süden und in der Mitte sternenklar. Nach Norden hin werden die Wolken dann vor allem im Verlauf von Nordwesten her ein bisschen dichter. Es bleibt aber trocken. Morgen früh starten wir vor allem im Süden dann mit fast ungestörtem Sonnenschein. Im Norden sind weiterhin ein paar mehr Wolken am Himmel. Die können auch mal dichter sein. Regen fällt dann aber keiner. Die Temperaturen gehen heute Nacht zurück auf 12 Grad an der Weser und ein bisschen frischer wird es so in Richtung Spessart mit 7 Grad. Morgen tagsüber bekommen wir dann 18 Grad im Upland und bis zu 25 Grad an der Bergstraße. Da wird es dann eben spätsommerlich warm. Am Sonntag dann schon der kleine Einblick in den Herbst. Der Tiefausläufer überquert uns mit dichten Wolken. Zeitweise gibt es dann auch Regen. Die Temperaturen gehen so ein bisschen zurück. Und die neue Woche startet dann unter Hochdruckeinfluss schon wieder trocken. Ganz sonnig wird es dann nicht. Wir haben immer noch viele dichte Wolken teilweise am Himmel. Es gibt dann einzelne Schauer am Dienstag noch, aber von den Temperaturen her liegen wir genauso, wie wir sein sollten.
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21: Einen schönen guten Abend. Ich begrüße Sie zur Tagesschau. Wer dieser Tage sein Auto voll tankt, muss tief in die Tasche greifen. Regelmäßig erreichen die Spritpreise momentan neue Höchststände. Bundeskanzler Merz hatte deshalb vor einigen Tagen Entlastungen in Aussicht gestellt. Bislang ist aber offen, wie die aussehen und ab wann sie gelten sollen. Innerhalb der Regierung gab es heute stundenlange Gespräche darüber. Ja, und fragen wir nach bei Markus Preis in Berlin. Welche Maßnahmen sind denn da gerade im Gespräch?
22: Naja, es gibt noch keine Statements vom Bundeskanzler oder vom Finanzminister, aber es gibt eine grundsätzliche Einigung. Uns liegt hier im ARD-Hauptstadtstudio auch das Beschlusspapier vor, der ausformulierte Text, dem jetzt noch die Bundesländer zustimmen sollen. Und demnach ist der Plan die Rückkehr des Tankrabatts. Den gab es schon mal im Mai und im Juni. Damals wurde die Energiesteuer um 14 Cent pro Liter gesenkt, was dann automatisch auch noch mal 3 Cent weniger Mehrwertsteuer bedeutet hat. Also insgesamt 17 Cent Tankrabatt. Und das soll jetzt erneut kommen, offenbar ab 1. Oktober. Zudem soll es so schnell wie möglich, spätestens aber zum 1. Januar, einen sogenannten Spritpreisdeckel geben, also eine Art Höchstpreis an den Tankstellen. Die Regierung will regelmäßig mit den Mineralölkonzernen darüber Gespräche führen. Und im kommenden Jahr will die Regierung die Voraussetzung für, Zitat, einkommensbezogene Direktauszahlung schaffen. Also, dass man dann gegebenenfalls denen Hilfen überweisen kann, die sie auch wirklich brauchen und nicht wie jetzt wieder für alle den Spritpreis senken muss.
21: Kanzler Merz hatte ja schnelle Entlastungen in Aussicht gestellt. Woran hakte es denn jetzt noch?
22: Ja, zum einen daran, dass sich die Regierung keineswegs einig war, wie denn die von Merz versprochene Entlastung erreicht werden kann. Der Finanzminister zum Beispiel und die Wirtschaftsminister hatten da ganz unterschiedliche Vorstellungen. Noch viel wichtiger aber war die Frage, wie wird das denn bezahlt? Das, was jetzt auf dem Tisch liegt, bedeutet eine Entlastung für den Bürger von 2,5 Milliarden Euro. Das Geld fehlt dann eben aber auch als Steuerausfall dem Finanzminister. Und der hat darauf gedrungen, dass sich an diesen Steuerausfällen auch die Länder beteiligen, die ja immer besonders lautstark Spritpreissenkungen gefordert haben. Darüber wurde eben mit den Ländern sehr intensiv verhandelt. Die müssen auch jetzt noch zustimmen. Und sie sollen nun die Hälfte der Ausfälle tragen, also 1,25 Milliarden Euro. Wie gesagt, die offizielle Bestätigung, dass sie damit machen, die steht noch aus.
21: Markus Preis in Berlin, vielen Dank. Das Schweriner Schloss, Sitz des Landtages von Mecklenburg-Vorpommern. Übermorgen wird das Parlament neu gewählt. Etwa 1,3 Millionen Menschen sind aufgerufen, ihre Stimme abzugeben. Es zeichnet sich ein Kopf-an-Kopf-Rennen zwischen SPD und AfD ab. Die Sozialdemokraten mit Ministerpräsidentin Schwesig hoffen darauf, wieder stärkste Kraft in Mecklenburg-Vorpommern zu werden.
24: Noch ein Selfie mit den anderen SPD-Ministerpräsidenten, dann kann es am Leuchtturm in Warnemünde losgehen. Seit Wochen holt Manuela Schwesig auf, liegt in der letzten Umfrage vor der Wahl mit 37% erstmals einen Punkt vor der AfD. Ihre Themen setzte sie vor allem gegen Berlin, gegen Rentenkürzungen, gegen hohe Energiepreise. Sie wolle,
25: dass unser Land, dass die Menschen hier in jedem Dorf, in jeder Stadt eine gute Zukunft haben. Eine gute Zukunft für Mecklenburg-Vorpommern. Und genau dafür kämpfen und streiten wir.
24: Dennoch könnte es der AfD mit Ministerpräsidentenkandidat Holm wohl gelingen, ihr Ergebnis im Vergleich zur letzten Wahl mehr als zu verdoppeln. Neben den Vorsitzenden aus Berlin ist auch Wahlsieger Ulrich Siegmund aus Sachsen-Anhalt nach Neubrandenburg gekommen.
1: Wir müssen jetzt wieder mehr reinpowern in Bildung, in Wirtschaft und auch in die Sicherheit. Und genau das will ich tun als Ministerpräsident. Und deswegen werden wir noch mal mobilisieren bis zum Sonntag, bis zum Wahltag.
24: Der zugespitzte Wahlkampf macht es den kleinen Parteien schwer. Die Linke, momentan mit an der Regierung, setzt neben Spitzenkandidatin Oldenburg auf die Parteigranten. Zwar liegt sie in den Umfragen stabil zwischen 9 und 10%, während andere sich sorgen, überhaupt über die 5%-Hürde zu kommen. Die Grünen haben deshalb viel Prominenz nach Rostock geladen. Da Rot-Rot voraussichtlich keine Mehrheit mehr hat, gäbe es eine stabile Landesregierung nur mit ihnen. Ebenfalls zittern muss die CDU mit Spitzenkandidat Peters. Früher einmal Regierungspartei im Land, verliert sie in Umfragen seit Wochen, liegt nun bei 6 bis 7%. Für das BSW trommelt Parteigründerin Wagenknecht nochmal in Rostock. Aktuell würde die Partei mit 4% den Einzug in den Landtag aber knapp verpassen.
21: Der Tarnkappenjet F-35 gilt als modernstes Kampfflugzeug der Welt. Im Bestand der deutschen Luftwaffe fehlte er noch bis heute. Im US-Bundesstaat Texas hat Bundesverteidigungsminister Pistorius die erste von 35 bestellten Maschinen in Empfang genommen. Doch bis sie in Deutschland ankommen und die bisherigen Tornado-Jets ersetzen, dauert es noch. Bundeswehrpiloten müssen daran erst ausgebildet werden.
4: Das Eiserne Kreuz der Bundeswehr auf dem Rumpf, die deutsche Flagge auf dem vertikalen Ruder. Jungfernflug des ersten deutschen F-35-Kampfjets vor wenigen Tagen. Ein Imagevideo der Herstellerfirma Lockheed Martin. Insgesamt 35 Kampfjets hat die Bundeswehr gekauft. Kostenpunkt etwa 10 Milliarden Euro aus dem Sondervermögen der Bundesregierung. Dieses Flugzeug läutet eine neue Ära für die deutsche Luftwaffe ein. F-35 wird unsere Fähigkeit zur Verteidigung unseres Landes stärken, damit wir unserer Verantwortung innerhalb der NATO gerecht werden und zur Sicherheit in Europa beitragen können. Die US Air Force hat ein ähnliches Modell im Irankrieg im Einsatz und präsentiert den hochmodernen, vielseitig einsetzbaren Kampfjet gerne auf Flugshows. Er kann sich vor der Radarerfassung tarnen, über viele Sensoren aus vielen Daten Gesamtlagebilder erstellen und vor allem in den innenliegenden Waffenschächten Atomwaffen tragen. Deutschland wird dann gemeinsam mit anderen NATO-Verbündeten fliegen können. Das ist das, was wir in Zukunft brauchen. Deshalb haben wir die gemeinsamen Waffensysteme. Denn was schreckt Wladimir Putin ab? Amerikanische Atomwaffen und die NATO zusammen. American nuclear weapons. And the NATO alliance together. F-35 löst bei der Bundeswehr die Tornado-Kampfjets ab. Seit über 40 Jahren im Einsatz gibt es Pannen und Probleme. Ersatzteile sind schwer zu beschaffen. Die Ausbildung für die deutschen Piloten findet hier in den USA statt, bevor die ersten Kampfjets im kommenden Sommer im rheinland-pfälzischen Büchel stationiert werden.
21: Russland wählt ein neues Parlament, zum ersten Mal seit Beginn des Überfalls auf die Ukraine. Weite Teile der Opposition wurden von der Abstimmung ausgeschlossen. Ein Sieg der Regierungspartei Geeintes Russland gilt als sicher. Die Abstimmung geht noch bis Sonntag. Vor der Wahl hatte Präsident Putin die Russen aufgefordert, mit ihrer Stimmabgabe einen so wörtlich Beitrag zum Sieg des Landes zu leisten.
5: Ein Wahllokal in der Moskauer Innenstadt. Die Menschen hier können per Knopfdruck abstimmen oder ihre Kreuze auf Papier setzen. Ein Grund für einige, heute abzustimmen, den Kurs der Regierung zu unterstützen. Ich bin der Meinung, dass wir unsere Einheit zeigen müssen, um unsere Soldaten zu unterstützen und um unser Land weiterzuentwickeln. Wir führen keinen Krieg gegen die Ukraine, sondern gegen den gesamten Westen. Ich unterstütze die Haltung unseres Präsidenten voll und ganz. Und er hat heute auch schon abgestimmt. Online. Die Teilnahme an den Wahlen, sagt Kreml-Chef Putin, sei ein gemeinsamer Beitrag zum Sieg Russlands. Ihre Wahl, Ihr Wille wird erneut zeigen, dass hinter unseren Kämpfern Millionen Menschen stehen, dass wir Schulter an Schulter stehen. Wählen unter Bewachung. Erstmals stimmen auch Menschen über das Parlament ab, die hier leben, in den von Russland völkerrechtswidrig besetzten Gebieten. Hier abstimmen zu lassen, das kritisiert die Europäische Union scharf. Die Duma-Wahl in Russland, politische Beobachter sagen, es gebe ohnehin keinen Zweifel daran, dass die Putin-nahe Partei Geeintes Russland gewinnt. Man kann natürlich darauf achten, wie viel Prozent die Partei holt. Aber ob nun 50, 60 oder 70%, das spielt eigentlich keine Rolle. Es hängt ganz davon ab, was der Kreml in dem Moment für glaubwürdig hält. Der Kurs der alten und neuen Regierung jedenfalls scheint festzustehen. Russlands Helden sollen siegen.
21: Ja, und in Moskau spreche ich jetzt mit Silke Dietrich. Welchen Stellenwert hat denn die Parlamentswahl für Präsident Putin?
6: Einen sehr hohen. Also die sind schon sehr extrem wichtig für ihn, obwohl er selber jetzt gar nicht zur Wahl steht. Aber es geht natürlich für ihn darum, sowohl nach innen als auch nach außen zu zeigen, das ganze Volk steht hinter seinem Kurs. Deswegen hat er die Russinnen und Russen ja vor der Wahl auch noch mal dazu aufgerufen und gesagt, die sollen unbedingt dann eben an dieser Wahl auch teilnehmen. Es geht ihm natürlich darum, ich meine, die meisten Parteien, jetzt sind nur noch 10 zur Auswahl, eine ist ausgeschieden worden, das war ganz deutlich eine Antikriegspartei, aber die Töne wollte er nicht hören. Er weiß, dass die meisten Parteien, die jetzt eben da sind, voll hinter ihm stehen. Und das, obwohl 2 Drittel der Menschen, da gibt es unabhängige Untersuchungen und auch Umfragen, tatsächlich hier für Friedensverhandlungen sind. Die finden das aber natürlich jetzt bei der jetzigen Wahl absolut nicht wieder. Also wählen sie gar nicht oder eine der Parteien, die definitiv, was den Krieg angeht, hinter dem Kurs von Wladimir Putin stehen.
21: Silke Dietrich in Moskau, danke für die Einschätzung. Nach dem Drohnenvorfall am Flughafen Leipzig-Halle im August hatte die Bundesregierung neue Sanktionen gegen Russland verkündet. Eine dieser Maßnahmen ist heute in Kraft getreten. Das russische Generalkonsulat in Bonn musste seinen Betrieb einstellen. Bereits vorgestern wurden die letzten Mitarbeiter nach Moskau ausgeflogen. Die Bundesregierung macht Russland für den Anschlagsversuch in Leipzig verantwortlich. Moskau bestreitet die Vorwürfe und hat im Gegenzug das deutsche Generalkonsulat in Sankt Petersburg geschlossen. Der Vorfall von Leipzig wirkt sich auch auf diesen Polizeieinsatz nahe des Bundeswehrstandortes Wunsdorf in Niedersachsen aus. Die Beamten suchen nach Teilen eines Flugobjektes, das hier vor einigen Tagen abgestürzt sein soll und das einen Zusammenhang mit der Drohne am Leipziger Flughafen haben könnte. Denn es handelt sich offenbar nicht um ein handelsübliches Gerät. Die Bundesanwaltschaft prüft nun, ob eine Verbindung besteht. Zellen sind die Grundeinheiten unseres Körpers. Sie sind immer wieder mechanischen Kräften wie Druck oder Zug ausgesetzt. Wie sich Zellen dadurch verändern, sogar bis in ihr Erbgut hinein, das erforscht die Biologin und Medizinerin Sarah Wikström. Die Finnin legte den Grundstein für dieses Forschungsfeld und ist jetzt mit dem hochdotierten Körperpreis für die europäische Wissenschaft ausgezeichnet worden. Ihre Arbeit könnte die Entwicklung neuer Therapien, zum Beispiel gegen Krebs, entscheidend voranbringen.
7: Unsere Haut, eine Hülle aus Milliarden winziger Zellen. Die werden ständig gedrückt, gestaucht oder gedehnt. Und genau hier kommt Sarah Wikströms Forschung ins Spiel. Wir untersuchen, wie Zellen auf physische Kräfte reagieren. Wie dieser Ball sind Zellen auch physische Objekte, die zum Beispiel auf Druck reagieren. Aber der große Unterschied ist, dass Zellen aktiv reagieren, ihre Eigenschaften verändern können. So sieht die Haut am Auge anders aus als am Ellenbogen. Die Belastung zwingt das Gewebe, sich zu verändern. Die finnische Ärztin erforscht am Max-Planck-Institut in Münster Zellen und ihre Krankheiten. Ich will verstehen, warum sie manchmal nicht funktionieren. Warum bekommen wir Fibrose? Warum heilen unsere Wunden im Alter schlechter? Warum bekommen wir Krebs? Krebs, den diagnostizieren sie hier täglich an der Hamburger Asklepios-Klinik. Wikströms Forschung könnte Patienten zukünftig früher helfen und so Leben verlängern.
8: Der Stress auf Zellen und Tumor macht Stress auf gesundes Gewebe und auf das Tumorgewebe selbst, führt dazu, dass es genetische Veränderungen in den Zellen gibt. Und daran können wir dann möglicherweise erkennen, ob denn die Tumoren am Entstehen sind, bevor wir sie sehen.
7: Für ihre Arbeit erhielt Sarah Wikström heute in Hamburg den Körperpreis für europäische Wissenschaft, dotiert mit 1 Million Euro.
21: Und nun die Wettervorhersage für morgen Samstag, den 19. September.
9: Dem Norden bringen Tiefausläufer wolkiges, windiges und teilweise nasses Wetter. Im Süden scheint dank Hochdruckeinfluss dagegen öfter die Sonne. Im Nordwesten gibt es heute Nacht viele Wolken und zeitweise Regen, sonst oft klar, regional auch mal wolkig und im Süden kann sich zudem Nebel bilden. Am Tag im Norden meist Wolken verhangen und es regnet immer wieder am häufigsten in Nordseenähe. Richtung Süden neben ein paar lockeren Wolken oft sonnig. Heute Nacht 15 bis 10 Grad, in der Südosthälfte vielerorts nur einstellige Werte. An der See morgen wieder unter 20 Grad, im Südwesten dagegen sommerlich warm. Sonntag im Süden oft noch sonnig, sonst auch dichte Wolken mit Regen oder Schauern, in der Nordhälfte sehr windig mit stürmischen Böen. Die neue Woche beginnt unbeständig und kühler, aber es wird nur noch selten nass. Am freundlichsten bleibt es im Südwesten.

0: Japan. Wenn das kein Land für die Bucketlist ist. Und weil es hier so viel zu sehen gibt, ist das hier die extra lange Version. Wir sind Nina und Felix und diese Reise werden wir sicher niemals vergessen.
1: Sie lachen immer so fröhlich, wenn sie es richtig eng ziehen.
2: Kämpfen stand nicht in meinem Vertrag.
3: Jetzt kommt was, was ich auf einem Friedhof etwas selten finde.
0: Das hier haben wir vor. Mit öffentlichen Verkehrsmitteln geht es von Tokio nach Kyoto. Hier treffe ich eine Geisha-Schülerin und darf bei einer traditionellen Teezeremonie dabei sein. In Ohara schlafen wir typisch japanisch und erleben einen der schönsten Gärten des Landes. Kulinarisch wird es in Nara. In Osaka erleben wir die Abendstimmung. Und Einblicke in den Shinto-Glauben bekomme ich in Koyasan. Yuasa ist die Geburtsstadt der japanischen Sojasauce. Wie die auf Softeis schmeckt, teste ich aus. In den Highlands von Wakayama erleben wir die Natur. Auf dem Pilgerweg Komano Kodo lernen wir, was dieser dreibeinige Rabe mit der japanischen Fußballmannschaft zu tun hat. Und in Katsura machen wir Wellness auf japanische Art. Tokio, die größte Stadt Japans. Hier gibt es genau die Art der Reizüberflutung, die ich mag.

0: Nach dem Zebrastreifen in der Abbey Road, den die Beatles bekannt machten, kommt ganz sicher dieser hier auf die Liste der berühmtesten Zebrastreifen der Welt, Shibuya Crossing. Einmal drüber laufen und die Euphorie mit tausenden anderen spüren, das lassen wir uns nicht entgehen. So wirklich entfaltet sich das magische Gewusel aber erst, wenn man mit Abstand draufschaut. Die Aussichtsplattform Shibuya Sky. 229 Meter oberhalb von Shibuya ist ideal, um einen Ausblick auf die Megacity zu bekommen. Der Ballungsraum Tokio ist mit 37,2 Millionen Menschen die größte Stadt der Welt. Allein das vielfältige Essen ist ein Grund, um nach Japan zu reisen. Mir läuft das Wasser im Mund zusammen. Das ist hier mein Dauerzustand. Aber all diese Leckereien sind gar nicht echt. Das ist alles Plastik. Ich bin bei Kaori, die solches Fake-Essen herstellt und mir heute zeigen will, wie das geht und warum fast kein Restaurant ohne falsches Essen im Schaufenster auskommt. Diese täuschend echt aussehenden Tempura-Shrimps, also frittierte Garnelen, wollen wir herstellen. Aus 60 Grad warmem Wachs.
1: Schau mal, jetzt gieße ich das Wachs runter. Etwa so. Sobald ein kleines Rechteck entstanden ist, wird es Zeit, die Lücken aufzufüllen, um einen dichten Teig zu bekommen.
0: Die Flosse für die panierte Garnele ist auch aus Wachs. Die Fake-Panade drumwinkeln und aushärten lassen. Sieht einfacher aus, als es ist.
1: Bitte wenden. Oh, sehr schön.
0: Und damit habe ich auch schon die wohl wichtigste Lektion für das gesellschaftliche Miteinander hier in Japan gelernt. Die Menschen sind einfach immer höflich.
2: Was denkst du?
3: Sieht köstlich aus.
0: What do you think? Was denkst du?
1: Das ist gut.
2: Very good.
1: Wunderschön.
0: Naja, immerhin ein Anfang.
1: Diese künstlichen Gerichte wurden vom Ende der Kaiser Taisho-Periode bis zu Beginn der Zeit des Kaisers Showa hergestellt. Der Grund, warum sie gemacht wurden, war, dass vom Ende der Taisho-Periode bis zum Beginn der Showa-Periode in den 1930ern die großen Kaufhäuser gebaut wurden. Es kamen viele Menschen auf einmal in die Kaufhäuser und viele von ihnen besuchten die Restaurants dort. Damals kamen viele westliche Gerichte gerade erst nach Japan. Und die Menschen hier konnten mit deren Namen nichts anfangen. Deshalb wurde dieses Fake-Essen eingeführt, damit die Menschen wussten, was sie bestellen. Außerdem kamen damals sehr viele Menschen zur gleichen Zeit in die Kaufhäuser. Und durch die künstlichen Gerichte konnten sie sich schneller entscheiden und bedient werden.
0: Und diese Tradition wird immer noch fortgeführt, obwohl es ja längst Speisekarten mit Fotos gibt. Jetzt wird es kniffliger.
1: Weiter hoch. Weiter hoch. Im weißen Teil fügst du es zusammen. Den rundest du jetzt und formst einen kleinen Ball. Jetzt von rechts rollen. Und von links rollen. Und wieder rechts.
0: Fertig ist der Salatkopf. Mittlerweile werden die Food Samples nicht mehr aus Wachs, sondern aus Harz hergestellt. Im Workshop lerne ich aber noch die ursprüngliche Art.
1: Halt es hier fest. Dann gießt du das grüne Wachs auf den oberen Teil des weißen Wachs. Weiter runter. Weiter runter. Langsam runterziehen. Sehr gut.
4: Sieht doch schon fast aus wie ein Salatkopf, oder?
2: Oh!
4: Sie ist so nett, sie freut sich immer, obwohl meine Sachen echt nicht so toll aussehen.
0: Ob ich Kaori noch aus der Reserve locken kann?
4: So you think I can work?
0: Glaubst du, dass ich jetzt hier arbeiten kann?
4: Okay, das sagt alles.
0: Ich habe selten beim Workshop so viel gelacht. Und das Fake Food ist ein Urlaubsandenken der ganz besonderen Art. Von künstlichem Essen zu digitaler Kunst, wie ich sie noch

0: Let's go.
1: TeamLab, das ist ein internationales Kollektiv aus den Bereichen Kunst, Programmierung, Architektur, Animation und vielen anderen Fachbereichen. Ein Museum, in dem ich mir nicht verkneifen muss, was ich oft so gerne tun würde: die Kunst anfassen.
2: Also zum Beispiel so wie hier. Und wir können mit dem Licht und den Tönen kommunizieren.

0: 13.000 hängende echte Orchideen bilden diese Installation.
1: Ich nehme dich mit in mein Wohnzimmer.
2: Okay.
0: Die Orchideen reagieren auf Bewegungen. Es werden also immer wieder neue Räume geschaffen. Gehst du noch gerne in normale Museen, wo es nur Gemälde und Skulpturen zu sehen gibt, die sich nicht bewegen und die du nicht anfassen kannst?
1: Ja, natürlich. Ich mag jede Art von Kreativität. Ich respektiere sie. Ich gehe gerne in Museen. Wir benutzen einfach unterschiedliche Werkzeuge und Materialien und interessieren uns dafür, wie die Menschen die Welt begreifen.
0: Seit 2001 ist das Kollektiv tätig.
1: Die Leute fingen an, uns zu unterstützen und uns wie Künstler zu behandeln. Aber ich muss sagen, eher in den asiatischen und europäischen Ländern. In Japan behandeln uns die Leute nicht wie Künstler.
0: Warum ist das so?
1: Ich weiß es nicht. Bitte fordere sie auf, es zu tun.
0: Um die digitale Kunst zu erfahren, reichte übrigens bald eine Reise nach Hamburg. Dort wird das nächste TeamLab-Museum eröffnen. Er ist vielleicht der berühmteste Einwohner der Stadt, hoch über den Dächern Tokios. 52 Meter hoch, so groß wie der Original-Godzilla. Wir dürfen einen Blick in die Godzilla-Rooms des angrenzenden Hotels werfen.
3: Das ist doch mal eine schöne Aussicht, wenn man morgens aufwacht, oder? Und als erstes das sieht. Man erschreckt sich erstmal zu Tode. Krass.

0: Boah, das ist echt für die Ultras. Ich glaube, da könnte ich nicht so gut schlafen. So sehr ich Godzilla liebe, aber wenn einen dieser Freund hier morgens als erstes anguckt.
1: Oh. You're a monster.
2: Wer nicht im Hotel wohnt, kann im Café auf der Dachterrasse einkehren, um einmal den Atem von Godzilla zu spüren.
3: Bist du schon wahnsinnig aufgeregt?
4: Nee, ich hab das Gefühl, dich catcht das ein bisschen mehr.
3: Mich catcht das voll.
0: Das war wie damals mit 12 Jahren im Kino. Ich kann nicht verstehen, warum dich das so gar nicht greift, Felix.
2: Wir werden noch mal nach Tokio zurückkommen.
5: Okay, der Zug fährt in 3 Minuten. Und wir haben überhaupt keine Ahnung, wo wir hin müssen. Es läuft.
6: Wo ist es?

0: Nina.
1: Es ist Mist, wenn die Züge so pünktlich fahren, ne?
2: Aber zum Glück kommt bald der nächste. Unser Plan, mit dem Hochgeschwindigkeitszug Shinkansen nach Kyoto. Aber zwischendurch aussteigen und einen Blick auf den Fuji werfen, wenn er sich denn zeigt. Japans höchster und heiliger Berg. Zu dieser Jahreszeit ist der Fuji für Besteigungen geschlossen.
0: Ich habe mir das so richtig schön vorgestellt. Ich fliege so über den See und du siehst in der Spiegelung so den Vulkan im Hintergrund. Und jetzt habe ich so eine kleine Ecke bekommen, aber vielleicht zieht es ja alles noch auf.
1: Ja.
2: Hier sagt man, dass sie, ja, Fuji ist eine Göttin, sich in den Wolken versteckt, sobald sie einen Mann sieht, da sie schüchtern ist. Aber auch bei Frauen versteckt sie sich, aus Eifersucht. Es ist also nicht ganz einfach. Schlange stehen für die Weiterfahrt nach Kyoto. Ein- und Aussteigen klappt hier perfekt. Es gibt Abteile für Reisende, die eine Platzreservierung haben, und Waggons für alle ohne Sitzplatzreservierung. So findet man schnell einen Platz. Ich bin ein bisschen neidisch, wenn ich an meine Zugreisen in Deutschland denke. Am frühen Abend kommen wir in Kyoto an. 1,4 Millionen Menschen leben hier. Der Bahnhof ist einer der größten des Landes. Hier merkt man, dass der öffentliche Personenverkehr in Japan eine besondere Stellung hat. So einen sauberen Bahnhof sieht man bei uns eher selten. Wir sind gespannt auf morgen. Über 1000 Jahre war Kyoto die Hauptstadt des Kaiserreichs. Im Zweiten Weltkrieg blieb sie als einzige Millionenstadt in Japan unversehrt. Klar, dass diese Stadt auf kaum einer Japan-Reise fehlt. Ein Bummel durch die historische Altstadt gehört auf die Bucketlist. Wenn ich an Japan denke, dann habe ich immer automatisch solche Bilder im Kopf. Das Geisha-Viertel Gion ist der ideale Fotospot für Verlobungs- und Hochzeitsfotos oder das traditionelle Foto zum 20. Geburtstag im Kimono. Das machen hier fast alle. Der Kimono ist zwar keine Alltagskleidung mehr, aber für besondere Anlässe wird er bis heute getragen. Und auch mir steht ein besonderer Anlass bevor.
0: Bist du happy mit der Entscheidung?
1: Ich kann mir mich einfach sowieso in keinem von denen hier vorstellen, aber den finde ich ganz gut. Ich finde, der sieht so ein bisschen retro aus. Oder? Was denkst du? Ja.
2: Ich nehme den hier. Kimono bedeutet übersetzt einfach nur Anziehsache. Und das mit dem Anziehen ist tatsächlich so eine Sache. Ein Unterkleid, ein Unterrock, eine Kragenbluse, dann erst kommt der eigentliche Kimono. Insgesamt 10 Schnüre und Gürtel bekomme ich umgebunden.
1: Oh. Sie lachen immer so fröhlich, wenn sie es richtig eng ziehen.
2: Das Ziel, es soll keine Kurve mehr zu sehen sein, eher eine Röhrenform, hatte ich mir irgendwie bequemer vorgestellt. Trägst du gerne Kimono?
3: Ja.
4: Ja, ich mag den Kimono. Der ist so schön. Aber auch für mich ist es schwierig, ihn zu tragen.
2: Ich soll so richtig ordentlich aussehen.
1: Ich wünschte, ich würde ein bisschen besser Luft kriegen, das wäre schön. Aber ansonsten finde ich, ist das auf jeden Fall total spannend, weil ich merke schon im Sitzen, dass ich total aufrecht sitze, weil das ist eigentlich wie so ein Korsett. Ich meine, da ist, hör mal,

0: Ich bin mit einer Maiko verabredet. So heißen die Schülerinnen, die nach einer langen Ausbildung später als Geisha arbeiten. Das hier ist Kanosutsu. Das ist nicht ihr wirklicher Name, sondern ihr Maiko-Name und bedeutet in etwa Wunsch wird wahr. Um direkt mit einem Klischee aufzuräumen: Geishas sind keine Sexarbeiterinnen. Sie sind Künstlerinnen, die alte japanische Fertigkeiten beherrschen. Kanosutsu ist 16 Jahre alt und seit einem halben Jahr in der Ausbildung. Bisher kann sie nur 2 Tänze. Sie muss sich noch 100 weitere draufschaffen. Ich will wissen, wie es sich anfühlt, wenn jede kleinste Bewegung sitzen muss. Und scheitere schon, bevor es überhaupt ans Tanzen geht.
1: Ich habe keine Ahnung, wie ich hier gerade wieder hochkommen soll in diesem...
0: Oh, ich muss mich wieder hinsetzen?
1: Ich bin falsch aufgestanden, ja.
0: Ja. Das geht natürlich viel anmutiger als mein eher unbeholfener Versuch.
1: Das sah ein bisschen schöner aus. I will try it again.
0: Ich versuch's nochmal. Können wir es zusammen machen? In ihren Tänzen erzählt sie kurze Geschichten. In 5 Jahren wird Kanosutsu eine fertig ausgebildete Geisha sein. Geisha bedeutet übersetzt so viel wie Person, die in der Kunst bewandert ist. Dazu gehört zum Beispiel auch die Kunst der Gesprächsführung und Gesang. Kanosutsu wird später in traditionellen Teehäusern arbeiten oder von wohlhabenden Kunden für Geschäftsbankette und Partys engagiert.
2: Good.
1: Very good.
0: Über eine Stunde braucht sie für ihr Make-up und um den Kimono anzulegen. Die Frisur ist noch aufwendiger.
1: So how many
0: Wie oft machst du dir denn so eine Frisur?
3: Maikos müssen ihre Frisur für eine Woche behalten. Wir gehen nur einmal in der Woche zu einem Friseur. Wenn ich schlafe, dann benutze ich ein besonders hohes Kissen, damit die Frisur nicht kaputt geht.
1: What?
0: Wenn du in dieser Zeit mit deinen Freundinnen ausgehst oder shoppen, hast du die Haare dann immer so?
3: Ja, aber wir dürfen nicht überall hingehen, wenn wir unsere Haare so haben.
0: Welche Orte sind dann verboten?
3: Wir dürfen zum Beispiel nicht in Geschäfte oder zu McDonald's.
0: Sobald eine Geisha heiratet, darf sie nicht mehr als Geisha arbeiten. Dann ist ihre Karriere vorbei. Davor verdient sie aber richtig gut. Ich frage sie, was ihr an diesem Job so gut gefällt.
3: Ich mag es, Menschen zu unterhalten und sie glücklich zu machen. Das macht dann auch mich glücklich.
0: Ich habe eine junge Frau kennengelernt, die für ihren zukünftigen Job brennt. Der Berufsstand hat ein Nachwuchsproblem. Immer weniger Japanerinnen möchten Geisha werden. Verstehe ich, denn die jungen Maikos leben doch irgendwie in einer längst vergangenen Zeit. So wirklich nah kam ich ihr nicht. Aber das ist wahrscheinlich das, was den Mythos der Geisha aufrechterhält. Sie sind eben Künstlerinnen. Uns zieht es raus aus der Stadt. Eine Busstunde entfernt von Kyoto liegt der kleine Ort Ohara. Den kann man als Tagesausflug besuchen. Wir wollen aber eine typisch japanische Erfahrung machen und in einem Minshuku übernachten. Das sind familiengeführte Unterkünfte. Japan

0: Spanische Familienpension mit Abendessen und Frühstück. Die Übernachtung in einem Minchuku ist oft kostengünstiger als in Hotels und herrlich authentisch. Hier schläft man typisch japanisch auf einem Futon.
1: Mein Zimmer. Ist ein bisschen wie Camping.
2: Switch. Einschalten, ausschalten.
0: Das wird jetzt warm?
2: Einen Augenblick noch.
1: Ah, okay.
3: Okay?
1: Okay.
2: Okay.
1: Frag mich morgen noch mal, wie die Nacht hier wird.
4: Ich muss das direkt mal testen. Klamotten.

0: Ja, ist schon hart, aber kann man machen. So ein bisschen wie auf der Isomatte.
1: Zum Abendessen gibt es Nabe Mono. Das ist ein bisschen wie ein Fondue. Die Zutaten können frei gewählt werden. Daraus entsteht ein Eintopf. Zudem gibt es dann Reis. In diesem Minchugo gibt es auch einen Onsen, eine heiße Quelle. Die wird in Japan streng getrennt nach Geschlecht und textilfrei besucht. Jeden Abend wird das Wasser komplett ausgetauscht und so dürfen wir nach der offiziellen Badezeit ausnahmsweise in Badeklamotten drehen. Vorher müssen wir uns waschen.
0: Was ist kalt? Was ist warm? Oh, es ist angenehm. Perfekt, ist so an der Grenze zu warm. Ist gerade noch perfekt. Ist wirklich perfekt.
2: Das Wasser fühlt sich weich an, also es ist echt angenehm. Und es riecht vor allem auch nicht. Es gibt ja oft so heiße Quellen, die so faulig riechen, aber das hier riecht gar nicht.
1: Am liebsten würden wir die ganze Nacht hier drin liegen bleiben. Aber zum Glück wird es nicht der letzte Onsen unserer Reise sein.
0: Guten Morgen. Also die Nacht war vollkommen okay für mich. Ich bin zwar vor meinem Wecker aufgewacht, aber auch nur eine Stunde und ich habe durchgeschlafen. Die Matratze war auch jetzt nicht so ganz übel und ja, das kleine Kissen, das kleine harte Kissen hat mir auch gereicht. Ich bin eigentlich ganz fit und ich bin super schnell eingeschlafen. Ich glaube, das hatte auch mit der Entspannung im Onsen zu tun.
3: Guten Morgen. Geht's dir?
0: Gut. Wie war die Nacht?
3: Die war tatsächlich besser, als ich dachte. Weil eigentlich bin ich so eine Prinzessin auf der Erbs, so was Matratzen angeht. Und zwar jetzt nicht mega weich, aber ich habe eigentlich ganz gut geschlafen. Das Einzige, was mir immer passiert ist, und das verstehe ich auch nicht, die Decke war super, weil super warm. Aber dieser Bettbezug ist so seltsam, weil das ist eigentlich wie so ein Spannbettlaken, was man bei uns hat. Und ich habe das irgendwie in der Nacht tatsächlich geschafft, das so rauszuziehen. Das soll so, glaube ich, nicht sein.
0: Ja, für jemanden, der sonst immer süß frühstückt, ist es natürlich eine spannende Angelegenheit.
3: Wie gerne hättest du jetzt ein Croissant?
0: Schon sehr gerne, aber ich werde es probieren.
1: Ein traditionell japanisches Frühstück mit Miso-Paste, gekochtem Meerrettich, Algen, Sojabohnen und Tofu. Und eingelegten Schalotten, die in ein Perillablatt eingewickelt sind. Perilla ist auch als Shiso bekannt und wird in der japanischen Küche zum Würzen eingesetzt.
4: Schmeckt auf jeden Fall nach Pflanze.
3: Was soll das heißen?
4: Es hat so ein bisschen was von Pfefferminze. Und ansonsten ist eben so ein kleines Zwiebelchen da drin. Ist jetzt nicht mein Favoritenfrühstück, aber kann man machen. Finde ich echt eigentlich ganz lecker.
3: Ich esse ein rohes Ei zum Frühstück.
1: Das wird mit Reis und Sojasauce gemischt. Habe ich mir beim Nachbartisch abgeschaut. Bin aber noch etwas skeptisch. Ich stelle mir die Mischung sehr glibberig vor. Aber ich wollte eine authentisch japanische Erfahrung machen und die kriege ich jetzt.
3: Das schmeckt tatsächlich nicht so schlecht. Also, ich muss zugeben, das war so ein bisschen Überwindung. Ich weiß auch nicht genau warum, aber es schmeckt eigentlich echt ganz gut.
1: Trotzdem, das japanische Frühstück wird nicht unser Favorit. Die Gastfreundlichkeit im familiengeführten Haus rührt uns aber. Eine Übernachtung in einem Minshuku ist auf jeden Fall ein Erlebnis. Die Sehenswürdigkeit von Ohara ist der Sanzen-In-Tempel. Der Tempelgarten zählt zu den meist fotografierten Sehenswürdigkeiten Japans. Hier wirkt alles natürlich, aber bei der Anordnung wurde nichts dem Zufall überlassen. Unser kleiner Ausflug in Kyotos ländliche Umgebung hat sich gelohnt. Und wir sind bereit für unser nächstes Ziel. Die hier haben sich nicht verlaufen, die gehören hierher. Die Siegerhirsche von Nara gelten als Götterboten.

0: Joe lebt hier und kennt die Hirsche seit seiner Kindheit. Sind sie manchmal gefährlich?
1: Ja, wenn sie hungrig sind, dann greifen sie auch manchmal die Kinder an. Ob sie gefährlich sind? Sie sind eben wilde Tiere. Sie sehen so niedlich aus, aber manchmal ändern sie ihr Verhalten.
2: Okay.
3: Upsi, der kleine Hund hat sich gerade noch mal gerettet.
2: Hey Gatto. Okay, jetzt kommen sie alle. Jetzt müssen wir schnell gehen, Felix. Okay, let's go. Let's go.
1: Sei vorsichtig.
0: Diese Cracker sind das einzig erlaubte Futter. Und weil die Hirsche eben japanisch sind, beherrschen sie diese landestypische Höflichkeitsgeste.
2: Okay, now he has to do the.
4: Ja,
2: yeah. Ah, why do they?
0: Warum machen die das?
4: Their instinct.
2: Yes.
1: Das ist einfach ihr Instinkt.
2: Joe, can you take them,
0: please? Joe, kannst du die bitte nehmen? Man sollte die Verbeugung nur nicht zu sehr einfordern.
2: No.
1: Pass auf!
0: Joe hat uns auch einen Snack versprochen, dessen Herstellung ein echtes Schauspiel sei. Gedämpfter Klebreis ist die Grundlage für Mochi. Das sind japanische Reiskuchen. Japanischer Beifuß sorgt für die grüne Farbe. Gefüllt sind die Reiskuchen mit einer süßen Bohnenpaste. Die Mochi-Stampfer zeigen die traditionelle Zubereitung. Normalerweise übernimmt den Job eine Maschine. Hier sollen die Schnellsten des Landes arbeiten.
2: Sind noch warm. They are still warm.
1: Darf ich eins haben? Mm, sehr gut. Magst du es?
2: Diese Konsistenz kann man eigentlich gar nicht beschreiben. Die schmecken leicht süßlich. Das ist echt lecker.
0: Und sie sind super beliebt. Wir machen einen kurzen Abstecher nach Osaka. Das hier ist übrigens ein Shinto-Schrein. Hätte ich auf den ersten Blick nicht gedacht. Osaka wirkt auf mich wie ein großer Jahrmarkt. Unbedingt bis in die Abendstunden bleiben. Dieser Turm war mal der höchste von ganz Asien. Hier hätten wir gerne mehr Zeit gehabt, denn Osaka ist lebendig, ein bisschen verrückt und macht einfach Spaß. Wir kehren zurück nach Kyoto, in den Bezirk Arashiyama. Um diesen niedlichen Bewohnern ganz nah zu kommen.

0: Dafür geht es erstmal steil bergauf. Im Iwatayama-Affenpark in Arashiyama wartet auf uns ein Zoo-Erlebnis. Nur umgekehrt. Die Affen laufen frei rum. Wer sie füttern möchte, muss in den Käfig. Für einen kleinen Betrag gibt's Äpfel, Kastanien oder Erdnüsse. Aber nur eine Packung pro Person. Die Affen sollen sich ja nicht überfressen.
1: Hi.
0: Hallo, wir nehmen Kastanien und Äpfel.
1: Okay, yes, thank you.
2: So, komm schön hier. Kann dir. Ich wäre fast runtergefallen.
1: Wie findest du das?
2: Ich find's gut. Ich find's gut, dass wir hier drin sind und hier in der Natur, in der Freiheit. Das gefällt mir. Das habe ich schlecht gelöst. Ich wollte es dem Baby geben. Aber dann kam eine größere Affe.
0: Diese Anlage dient aber nicht nur zur Bespaßung. Hier erforscht die Uni Kyoto das Verhalten der japanischen Makaken. Und eine Top-Aussicht auf die Stadt gibt's hier oben auch. Wer die Fahrt aus dem Zentrum Kyotos in den Bezirk Arashiyama aufnimmt, will wahrscheinlich auch den bekannten Bambushain sehen. Uns ist der aber tatsächlich zu bekannt, denn er ist komplett überlaufen. Das stört leider die besondere Atmosphäre, auf die wir gehofft hatten.

0: Wir haben den Tipp bekommen, einfach durch den Bambushain durchzufahren, um diesen Tempel zu besuchen. 8000 Steinbildnisse und Pagoden, die die Seelen von Menschen beherbergen, die ohne Verwandtschaft starben. Hier gibt es auch einen kleinen Bambuswald. Und den haben wir ganz für uns alleine. Einmal durchatmen. Von der Arashiyama-Station geht es wieder zurück ins Zentrum von Kyoto. Aber hier verpassen wir gerne den Zug. Ein Fußonsen, also eine heiße Quelle, direkt auf dem Bahnsteig. Wie grandios ist das bitte? Der Eintritt war in die Leihgebühr für unser Fahrrad inbegriffen. So entspannt habe ich noch nie auf einen Zug gewartet. Wir sind zu einer traditionellen Teezeremonie verabredet. Im 12. Jahrhundert kam der grüne Tee aus China nach Japan. Miho wird mir zeigen, wie der Matcha kunstvoll zubereitet wird. Und sie wird mich auch mit einem Geständnis überraschen. Im 14. und 15. Jahrhundert wurde Japan eine große Handelsnation.
1: Es wurden so viele ungewöhnliche Produkte nach Japan gebracht. Die Teezeremonie wurde zu einem geselligen Beisammensein, um die mitgebrachten Dinge vorzuführen. Das Tuch ist aus Seide und ich mache jetzt alles nochmal damit sauber.
0: Natürlich sind die Utensilien eigentlich schon vorher alle sauber gewesen, aber man nimmt es hier ganz genau. Matcha ist ein zu Pulver gemahlener grüner Tee. Geschmacklich ist er leicht bitter. Daher wird das Teegebäck in einer japanischen Teezeremonie nicht zum, sondern vorm Tee gegessen.
2: Leckerer, süßer Reiskracker. Nicht sehr viel Geschmack, aber süß. Schmeckt gut.
0: Miho wirkt auf mich bei allen Schritten sehr fokussiert. Jeder Handgriff sitzt. Während bei mir zu Hause der Teebeutel achtlos in der Tasse landet, gibt es hier eine strenge Abfolge.

0: So.
1: Arigato.
2: Stopp.
1: Ups. Ich dachte, ich könnte es jetzt einfach trinken, aber natürlich geht das nicht, weil hier hat ja alles eine sehr speziell genau abgestimmte Reihenfolge. Kleiner kultureller Fauxpas. Ups.
2: Nimm die Schale in deine rechte Hand und platziere sie auf der linken Handfläche.
3: Die Drehung ist ein Akt reiner Höflichkeit. Oft sind die Teeschalen kunstvoll verziert. Und so dreht man die schöne Seite von sich weg, damit die anderen sie sehen können. Obwohl meine Tasse kein Bild hat, Regel ist Regel.
2: Schmeckt es ein bisschen bitter?
3: Ein bisschen bitter, aber nicht zu bitter. Die Teeschalen sind sehr wertvoll. Daher werden sie mit beiden Händen gehalten. Zum Glück erfahre ich erst nach der Teezeremonie, dass diese Tasse mehrere hundert Euro wert ist. Der letzte Schluck wird geschlürft, als Zeichen, dass der Tee geschmeckt hat.
1: Like that?
3: So?
2: Ja, das war ein sehr guter Schlürfer.
3: Und jetzt entlocke ich der Teezeremoniemeisterin noch ein Geheimnis.
4: Was ist dein Lieblingsgetränk?
2: Kakao.
3: Trotzdem pflegt sie die alte Tradition. Und wer bei all den Regeln nicht weiter weiß,

Es höflich verbeugen und ganz viel lächeln, das ist hier immer gut. In Japan soll es rund 100.000 Shinto-Schreine geben. Das hier ist einer der beliebtesten. Shinto wird oft als die japanische Urreligion bezeichnet. Dieser Schrein ist der Göttin des Reisanbaus geweiht. Vier Kilometer sind die Alleen roter Tori insgesamt lang. Das sind symbolische Eingänge in die Welt der Göttinnen und Götter. Unsere Reise geht weiter. Wir sind mit dem Japan Rail Pass unterwegs. Damit dürfen wir fast alle Züge unbegrenzt nutzen. Das lohnt sich besonders, wenn man viel unterwegs ist. Mit öffentlichen Verkehrsmitteln zu reisen funktioniert gut. Die Züge sind pünktlich und so saubere Waggons wie in Japan habe ich bisher in keinem anderen Land gesehen. Unsere Reise führt uns in die Präfektur Wakayama. Koyasan ist das wohl bedeutendste Pilgerziel des Landes. Hier ist die letzte Ruhestätte von einem der größten buddhistischen Heiligen Japans, Kobodaishi, auch Kukai genannt.

0: Koka Nakamura ist hier Mönch und zeigt mir den Tempelkomplex. Koyasan ist die Wiege der Shingon-Schule, eine Ausrichtung des Buddhismus.
1: Wir sind jetzt in der Pagode. Jetzt lass uns das Weihrauchpulver Zuko auftragen. Das reinigt deine Seele und deinen Körper. Nimm ein kleines bisschen in deine Handflächen und verteile es auf deinen ganzen Händen.
0: Nach Zimt und Nelken.
1: Irgendjemand hat damit angefangen, die Münzen zum Stehen zu bringen. Und so fing es an, dass man sagte, dass ein Wunsch in Erfüllung geht, wenn du es schaffst, dass die Münze stehen bleibt. Das ist typisch für die Menschen in Japan. Irgendwer fängt damit an und die anderen machen es einfach nach.
0: Hauptsache, es bringt Glück.
2: Good.
3: Ja, thank you.
2: Mal schauen, ob ich das hinkriege.
1: Versuch's mal.
3: Ja, gut.
1: Gut.
4: Einser, der geht auch, oder? Ja.
2: Wohin machst du?
4: Ich muss einen Spot finden. Hier.
0: Im Shingon wird gelehrt, dass die Erweckung der eigenen Buddha-Natur nicht erst nach dem Tod, sondern schon zu Lebzeiten verwirklicht werden kann. Einen Einblick in die Praxis der Geistlichen kann man bei einer Tempelübernachtung bekommen. 117 Tempel gibt es in Koyasan und in rund 50 kann man übernachten.
5: Was sagst du?
2: Ich finde, die stehen dir. Sehen aus wie so Hausschuhe halt.
0: In den Tempeln haben früher Pilger übernachtet. Heute stehen sie für alle offen und die Mönche sind auf die Einkünfte der Beherbergung angewiesen. Im Herbst ist hier Hochsaison und es waren nur noch 2 Zimmer verfügbar. Das hier ist meins.
2: Das hier? Wunderschön. Dankeschön. Dankeschön.
0: Und wieder die typisch japanische Matratze. So schick haben die Pilger früher sicher nicht übernachtet, sondern eher so wie Felix.
6: Das ist mein kleines, bescheidenes Zimmer. Das ist ein Viertel mal so groß wie deins, aber es ist alles da. Ein Bett, eine Heizung.
0: Das Bad ist allerdings ein Gemeinschaftsbad auf dem Flur. Und auch die Ausstattung ist nun ja anders.
6: Ja, ne? So, ich muss noch mal anmerken, dass diese, ich vergleiche das gleich, diese Matratze, wie dick die ist. Na, hier. Und dann mache ich jetzt einen Schnitt. Und dann gibt es jetzt hier meine Matratze zu sehen. Die Matratze ist, glaube ich, ein bisschen übertrieben. Das ist halt so eine Decke, ne? Und Nina meinte, das ist gleich. Na gut, okay.
0: Am späten Nachmittag gibt es eine Meditationsstunde. Für uns nimmt sich Mönch Shokai schon vorher Zeit, damit wir mit den Dreharbeiten andere nicht stören.
1: Der Zweck dieser Meditation ist es, eins zu werden mit dem kosmischen Buddha Daichi Nuorai.
0: Still sitzen, nicht so mein Ding. Ich soll innerlich von 1 bis 10 zählen, um in die Meditation reinzukommen. Und das für 40 Minuten.
3: Ich glaube, ich schaffe 40 Minuten einfach nicht. Ich werde auch so schrecklich müde dabei.
6: Aber du hast gerade mal eine Minute geschafft.
3: Das stimmt überhaupt nicht. Das waren mindestens 10.
6: Das sind maximal 2,5, wirklich.
3: Ich merke die ganze Zeit, bis mir der Rücken wehtut, dass mir meine Hose kneift, dass ich total müde werde. Meditation ist schwer für mich.
6: Alles eine Sache der Übung.
3: Ich höre halt auch jedes Geräusch, egal was. Es bringt mich total raus. Ich bin noch nicht in meiner Achtsamkeit.
1: Du sagst, du bist müde geworden. Aber wenn du deine Atmung kontrollierst und dich selbst beruhigst, dann wirst du eben einfach etwas schläfrig. Es ist nichts Schlimmes. Denn wenn du schläfrig wirst, beweist das, dass du durch die Meditation ruhig wirst.
3: Arigato.
4: Arigato gozaimashita.
0: Da wir im Tempel übernachten, dürfen wir das Abendessen im Yukata, einer Art Bademantel, einnehmen. Heimelig. Das Tempelessen ist rein vegetarisch. Auf Zwiebeln und Knoblauch wird verzichtet.
3: Ich hatte was ganz anderes erwartet, aber nicht so fein angerichtetes Essen.
6: Also die Suppe ist schon mal lecker. Als Zeichen, dass es mir schmeckt, muss ich schlürfen, ne?
0: Am nächsten Morgen um 6:15. Morgenzeremonie im Tempel.
3: Hast du gut geschlafen?
6: Geht so. Ich bin ungefähr 3-mal aufgewacht. Meine Decke, die unter mir lag, die war so dünn. Ein Teppich ist dicker, aber die war viel zu kurz. Das heißt, meine Füße lagen die ganze Zeit im kalten,

0: Und die Krönung ist eigentlich, was ich nie, hier niemals erwartet hätte, dass jemand vor meinem Raum die Schuhe tauscht. Jemand hat meine Schuhe getauscht. Jetzt muss ich mit den Mini-Damen-Sandalen rumlaufen.
1: Chanting, das ist das Singen von religiösen Liedern oder Mantras.

0: Ich finde, wenn die so chanten, wird man total ruhig. Das war ein schöner Start in den Tag.
1: Die Übernachtung im Tempel war ein Erlebnis. Und wer nach Koyasan kommt, sollte auch unbedingt auf den Okunuin. Das ist der größte Friedhof Japans mit 200.000 Grabstätten. Jeden Morgen, egal ob es regnet oder schneit, opfern die Mönche Lebensmittel in dieser Box. Für Kukai, den Begründer des Shingon-Glaubens, der hier für eine ewige Meditation in eine Krypta gegangen ist. Dort dürfen wir nicht filmen. Wir sind wieder mit Mönch Kukan Nakamura unterwegs.
2: Okay, Felix, jetzt kommt was, was ich auf einem Friedhof etwas seltsam finde.
1: Warum gibt es hier einen Panasonic-Grabstein?
3: Dieser Grabstein von Panasonic wurde errichtet, um die Seele des Gründers von Panasonic, Konosuke Matsushita, zu beherbergen, der auch eine Verbindung zu einem der Tempel hier in Koyasan hatte. Und auch, um die Seelen der Arbeiter zu beherbergen, die für Panasonic gearbeitet und ihren Beitrag geleistet haben.
1: Von der Nähe des heiligen Kukai wollen wohl auch die ganz Großen profitieren. Ob das dem starken Glauben oder Marketingzwecken geschuldet ist, das können sie wohl nur selbst beantworten. Hier gibt es auch ein Grabmal für Tiere, die bei Tierversuchen ums Leben gekommen sind. Unsere Reise führt uns nach Yuasa, der Geburtsstadt der japanischen Sojasauce. Hier gab es mal über 100 Sojasoßenbrauereien. Heute sind es nur noch 4. In der Yuasa Shoyu Brauerei dürfen wir hinter die Kulissen schauen. Zusammen mit Sojasoßenbrauer Tatsuki. Er nimmt uns mit in die Produktionshallen.
3: Zunächst werden die Sojabohnen gekocht, damit sie aufquellen. Dazu kommen Weizen und eine Hefekultur. Dieses Gemisch wird dann für 3 Tage an einem warmen Ort aufbewahrt. Und danach sieht es dann so aus. Dazu geben wir dann Salz und Wasser. Alles wird vermischt und kommt in ein Fass. Diesen Gärungszustand nennt man Moromi.
1: Und so sieht Moromi aus. Brauereien, in denen Holzfässer eingesetzt werden, sind mittlerweile selten geworden. Das Holz verleiht einen ganz besonderen Geschmack. 1,5 Jahre dauert der Fermentierungsprozess. Die Hefepilze machen die Arbeit nicht allein. Ich darf mithelfen.
2: Das sieht irgendwie nicht so lecker aus. Kommt noch.
3: In Moromi sind Hefepilze und erst durch die Arbeit der Hefe entsteht eine gute Sojasauce. Für die Gärung muss die Hefe ab und zu atmen. Deshalb wird alles gemischt und Sauerstoff eingebracht, damit die Hefe gut arbeitet.
1: Das wird hier alles noch

und Handarbeit gemacht. Mit diesem speziellen, sehr langen Löffel zum Umrühren. Der heißt KI.

0: Tatsuki führt mich jetzt zur Presse. 320 von solchen Baumwolltüchern braucht man für den nächsten Schritt. Zwischen den Baumwolltüchern ist jeweils eine Schicht Moromi aufgetragen. Daraus wird jetzt Sojasauce gepresst.
1: Wir haben 80 von diesen Tüchern. Und das Ganze viermal nebeneinander. Dann wird gepresst und es kommt Sojasauce raus. Dann werden einige Tücher ersetzt und dieser Vorgang wird bis zu 300 Mal wiederholt.
0: Danke.
2: Die schmeckt richtig süßlich, ganz frisch, also komplett anders als das, was wir in Deutschland als Sojasauce bekommen.
0: Die Sojasauce aus Yuasa wird in die ganze Welt exportiert. In der japanischen Küche wird die Soße häufig eingesetzt und in der Geburtsstadt wagt man auch gerne Experimente. Sojasoßen-Softeis mit extra Sojasauce als Topping.
2: Arigato.
0: Danke.
2: Sieht doch eigentlich aus wie Schokosauce. Ich bin gespannt. Schmeckt ehrlich gesagt eher karamellig als nach Sojasauce. Sehr süß, besonders die Soße oben drüber. Kann man gut essen.
3: Dann wollen wir mal. Ich habe ein bisschen Respekt davor. Okay. Hätte ich es nicht gewusst, hätte ich gedacht, das ist irgendeine Karamellsoße. Und das Eis? Das Eis schmeckt auch irgendwie so ein bisschen karamellig. Ist vollkommen okay. Vollkommen okay. Werde ich essen.
0: Ein Naturhighlight der Präfektur Wakayama wollen wir noch sehen. Das Hochland Oishikogen ist im Herbst ein Meer aus japanischem Pampasgras. Wir sind mit Kanai verabredet. Sie hat in den USA studiert, eine Zeit lang in Deutschland gelebt und in der Megametropole Tokio gearbeitet, bevor sie zurück in ihre Heimat Wakayama zog. Das hier ist ihr Lieblingsort. Bei einem Spaziergang will ich von Kanai wissen, warum die Menschen hier in Japan auf mich eher zurückhaltend wirken. Umarmungen, Händchen halten, all diese körperlichen Zuneigungen habe ich in Japan so gut wie gar nicht gesehen.
4: Ich glaube, wir sind ziemlich schüchtern. Auch wenn wir etwas fühlen, dann sind wir viel zu schüchtern, um es körperlich auszudrücken. In unserem Herzen fühlen wir es aber.
0: Du umarmst Menschen also nur in deinen Gedanken?
4: Ja, genau.
0: Wie würdest du das mit Deutschland vergleichen?
4: Körperliche Zuneigung? Ich mag es, denn wenn man etwas fühlt, sollte man es auch ausdrücken. Ich versuche hier in Japan auch manchmal, meine Gefühle körperlich auszudrücken. Aber das bringt manche Leute hier dazu, auszuflippen.
0: Du bist eine Umarmerin?
4: Ja, genau.
0: Das Hochland ist zu dieser Jahreszeit einfach eine Wucht. Und dieser Fels ein beliebtes Insta-Motiv.

0: Im Herbst ist in Wakayama Mandarinensaison. Und Kanai will uns noch ihr absolutes Lieblingsdessert zeigen. In einem Café direkt an der Mandarinenplantage gibt es Fruchtparfait. Und dort verrät sie mir auch, was sie in ihrer Zeit in Deutschland am allerliebsten gegessen hat und so richtig vermisst.
1: I like to get Leberkäse im Baumarkt. Why? It's the reason.
2: Was? Das ist der Grund, warum ich überhaupt zum Baumarkt gehe. Nicht zum Einkaufen, sondern um Leberkäse zu essen.
3: Deutsche Kulinarik im Baumarkt, auch in Japan bekannt.
0: Wir bleiben dann doch lieber beim Fruchtparfait. Und dieser Laden ist so beliebt, dass es mittlerweile sogar eine Filiale in Tokio gibt. Weintrauben, Kaki und Mandarinen haben gerade Saison.
4: Ich freue mich schon hier auf das Crunchy.
0: Die japanischen Süßspeisen sind definitiv genau nach unserem Geschmack. Wir sind unterwegs auf dem Kumano Kodo, einem mehr als 1000 Jahre alten Pilgerweg. Hier sind früher Asketen, Kaiser, Samurai und Mönche gewandert. Den kann man eine ganze Woche wandern. Wir haben leider nicht genügend Zeit und nehmen nur das letzte Stück. Im Shintoismus glaubt man, dass die Natur hier von Göttern bevölkert ist. Unser Ziel, der Komano-Nachi-Taisha-Schrein. Hier verschmelzen Buddhismus und Shintoismus. Shintoismus ist die Urreligion Japans.

0: Durch das Läuten der Glocke ruft Felix die Götter. Was dieser Schrein mit Fußball zu tun hat? Hier wird Yatagarasu verehrt. Die dreibeinige Krähe gilt der Legende nach als Wegweiser. Seit 1931 ist sie auf dem Emblem der japanischen Fußballnationalmannschaft. Wohl in der Hoffnung, dass sie dem Ball auch den Weg ins gegnerische Tor weisen könnte. Dieser Baum ist fast 1000 Jahre alt und gilt hier als heilig. Kampferbäume werden im ganzen Land wegen ihrer Langlebigkeit verehrt und ihnen wird eine ewige spirituelle Präsenz zugeschrieben. Er soll dafür sorgen, dass Wünsche in Erfüllung gehen. Dafür müssen wir unseren Wunsch auf der kleinen Holztafel aber erstmal durch den natürlichen Hohlraum tragen.
1: Oh. Ich muss quer.
2: Sieht so aus, als wäre es für dich das erste Mal in einem Baum.
1: Ich kann mich nicht erinnern, dass ich mal in einem Baum war.

Hier in Nachi, in dieser überwältigenden Natur, leben shintoistische Götter Kami und zugleich wird Buddha verehrt. In Japan existieren von alters her Shintoismus und Buddhismus nebeneinander. Dahinter steht der Gedanke, dass Kami und Buddha eins sind. Besonders in der sogenannten Bergreligion waren 1000 Jahre lang bis in die Meiji-Zeit auf solchen Bergen wie hier shintoistische Schreine und buddhistische Tempel ein und dasselbe.

0: es die Bereitschaft, unterschiedliche Religionen aufzunehmen. Schaut man in die Welt, gibt es dort alle möglichen Konflikte. Darunter auch viele, die ihren Ursprung in Religionen haben. Die Religionen und Glaubensrichtungen sollten sich gegenseitig anerkennen. Ich finde eine tolerante, großherzige Einstellung wichtig. Wenn man ausschließlich Allah oder ausschließlich Christus gelten lässt, ist das problematisch. Es existieren viele verschiedene Religionen nebeneinander, die alle das Glück der Menschen wünschen und dafür beten. Naji steht bis heute für eine solche Einstellung.
1: Der Naji-Wasserfall ist der berühmteste des ganzen Landes. Mit seinen 133 Metern ist er Japans höchster ununterbrochener Wasserfall. Im Shinto-Glauben wird er als heilig verehrt. Dem Wasser wird eine lebensverlängernde Wirkung nachgesagt.
2: Ich nehme noch ein bisschen mehr. Auf ein langes Leben.
3: Sehr lecker.
1: Wir fahren nach Katsura. Die vulkanischen Aktivitäten bescheren Japan unzählige heiße Quellen. Und ich freue mich, endlich wieder in einem Onsen zu baden.
2: Wie bereit bist du für den Onsen?
4: Ich freue mich. Es wird schön warm. Es riecht ein bisschen muffig, aber es soll ja auch heilsam sein. Und du?
2: Ich bin ja nicht so ein Fan von den heißen Temperaturen.
4: Mimimi. Andere machen hier Wellnessurlaub.
1: Und zwar streng getrennt nach Geschlechtern. Badeklamotten sind im Onsen verboten. Tattoos meistens auch. Die werden in Japan nämlich mit der Mafia assoziiert. Vor dem Baden muss man sich waschen.

0: Ich glaube, die Nina muss jetzt ohne mich weitermachen.
1: Sorry, Felix, du musst alleine weiterreisen. Ich bleib leider hier. Es ist schön warm, es ist gesund. Ich hab Meerblick. Also, besser geht's echt nicht. Onsen in Japan, check

0: Tiefenentspannt geht es für uns zurück nach Tokio. Und dort wird sich Felix noch in die warme Quelle zurückwünschen, denn es wird sportlich. Hinter dieser unscheinbaren Tür wird die älteste Sportart des Landes trainiert.
1: Konnichiwa!
0: Das Ziel des Sumo-Rings, den Gegner aus dem abgesteckten Kreis zu stoßen. So ein Kampf ist meist schon nach wenigen Sekunden vorbei. Diese Ringer sind noch in der Ausbildung. Das sieht man auch daran, dass ihre Haare noch zu kurz für den klassischen Dutt sind. Ursprünglich wurden Sumo-Ringkämpfe in den japanischen Shinto-Schreinen zu Ehren der Götter durchgeführt. Der religiöse Aspekt ist heute immer noch wichtig und sorgt dafür, dass Sumo ein hohes Ansehen in der Gesellschaft genießt. Mir als Frau ist es nicht einmal erlaubt, auch nur einen Fuß in den Ring zu setzen.

0: Es mag ein alter Brauch oder eine Tradition sein. Aber ursprünglich ist der Gott des Sumo ein männlicher Gott. Und er wird wütend, wenn eine Frau in den Ring steigt. Nun, wie soll ich es ausdrücken? Ich kann es nicht gut erklären. Aber Frauen haben ihre Menstruation, wenn sie erwachsen sind. Also, der Gott wird wütend. Wie soll ich es sagen? Es ist schon seit langer Zeit Tradition, dass Frauen dort nicht reingelassen werden.
1: Und der Sumo-Verband wehrt sich gegen eine Öffnung. Also muss Felix ran.
2: Kämpfen stand nicht in meinem Vertrag.
1: 500 Kniebeugen machen die Sumo-Ringer jeden Tag. Zweimal täglich wird trainiert.

0: Wie geht's dir?
1: Ja, ist anstrengend. Kniebeuge halt, ne?
0: Ich glaube, er ist aber ganz zufrieden mit dir.
1: I don't know.
0: Is he good?
2: Ist er gut?
3: Good.
1: Ja, noch nicht ganz. Ich muss noch ein bisschen üben.
2: Aber irgendwann wird's dann.
4: Er war wirklich gut. Viel besser als ich damals, als ich mit dem Sumo-Ringen angefangen habe. Der Schwerpunkt des Körpers ist sehr niedrig. Und deine Bewegungen, wie du mit den Füßen gerutscht bist, die waren ziemlich gut. Als ich Anfänger war, konnte ich das noch nicht. Ich konnte nicht so tief runtergehen.
2: Essen ist Teil des Trainings und wir sind eingeladen. Django, das ist ein proteinreicher Eintopf, den alle Sumo-Ringer essen. Den gibt es hier in unterschiedlichen Varianten jeden Tag.
5: Very good.
2: Sehr gut, lecker.
5: Es schmeckt wie ein Eintopf eigentlich. Da ist ein bisschen Kohl drin, Fleisch und Pilze. Sehr würzig, aber jetzt nicht scharf. Ist echt lecker.
2: Zu mehreren Schüsseln Django essen die Ringer noch 4 große Schüsseln Reis. Je mehr Körpergewicht, desto schwerer ist es für den Gegner, sie aus dem Ring zu schieben. Master Aigawa erinnert sich noch an seine aktive Zeit als Sumo-Ringer.
4: Da ich sehr dünn war, wurde mir gesagt, dass ich die ganze Zeit essen muss. Ich muss essen. Und so habe ich das Essen geübt und manchmal habe ich gegessen und beim Essen geweint.
2: Vermissen Sie jetzt, wo Sie im Ruhestand sind, das Essen sehr?
4: Ich vermisse es, viel zu essen. Aber da ich schon lange so viel esse, esse ich eben immer noch viel, auch wenn ich es nicht sollte.
2: Zwischen 19 und 24 Jahren sind diese Schüler alt. Und in ein paar Jahren stehen für sie die ersten Turniere an. Die vielen Kalorien, die die Sumo-Ringer jeden Tag brauchen, kriegen wir in Tokio schnell zusammen. Auf der Takeshita-Straße gibt es vom Hundestreichelcafé, finde ich richtig blöd, bis zur Rainbow-Zuckerwatte alles.

0: meintest du was? Schmeckt super lecker, super künstlich und auch ein bisschen gesund. Ich habe was zu essen für dich gefunden.
1: Rainbow Cheese Sandwich. Gottes Willen. Das sieht so ungesund aus. Oh. Schmeckt einfach wie Käse. Aber sieht geil aus.
2: Das hier ist kein Souvenirshop, sondern die Besonderheit des Gotokuji-Tempels. Der Tempel liegt nicht ganz zentral in Tokio, trotzdem wollte ich unbedingt hierher. Junko wird mir das Geheimnis der winkenden Katzen verraten.
3: Through the coin?
0: Okay.
3: Right. And then, through the bell?
4: Leute die Glocke.
0: Wofür?
4: Um die Götter zu rufen.
0: Okay.
4: Und dann nimm deine Hände zusammen und bete. Wünsch dir etwas.
0: Ich dachte immer, dass die Winkekatze aus China kommt.
4: Das stimmt nicht. Normalerweise hat sie den Buchstaben für Geld hier auf dem Bauch. Das bedeutet, dass sie mit der linken Hand die Menschen und mit der rechten das Glück einlädt, das Geld. Viele Restaurants haben so eine Katze, damit sie mehr Gäste einlädt, hereinzukommen, mehr Kundschaft.
2: Die Legende des Katzentempels? Im 17. Jahrhundert soll ein Mönch mit einer Hauskatze hier gelebt haben. Während eines schweren Sturms winkte die Katze einen Samurai ins Innere und rettete ihn so vor dem Blitzeinschlag. Aus Dankbarkeit widmete er der Katze einen kleinen Schrein. Heute opfern Menschen Katzenfiguren in der Hoffnung, dass ein Wunsch wahr wird.
4: Das hier bedeutet, ich habe die Prüfung bestanden. Vielen Dank.
0: Das kann auch ein Wunsch sein?
4: Ja, und bei dieser Person ist er wahr geworden.
0: Ich muss hier unbedingt eine Katze kaufen. Entweder kann man seine Katze mit Wunsch hier platzieren, oder man kauft eine und bringt sie zum Tempel zurück, wenn ein Wunsch in Erfüllung gegangen ist. Über 10.000 stehen hier schon. Ich habe zwei mit einem Dollarzeichen gesehen. Ist es im buddhistischen Glauben in Ordnung, sich Geld zu wünschen?
4: Oh, ich denke schon. Das ist kein Problem. Denn es geht im Grunde um Wohlstand, wirtschaftlichen Wohlstand, Familie und Frieden und Liebe. Alles.
0: Die Katzen, die gehen auf jeden Fall sehr gut, weil die Hälfte von denen waren schon ausverkauft. Also es gab nur noch ganz wenige Größen. Die kommt mit nach Deutschland. Und da kommt jetzt ein Wunsch drauf. We write down a wish, do we?
3: Yes.
2: Diese Holztafel nennt man Ema. Die gibt es an fast allen Tempeln in Japan zu kaufen.
4: Und dann musst du am Ende auch deinen Namen schreiben, damit der Gott weiß, wessen Wunsch es ist.
0: Es ist wirklich schwierig, ob es ein persönlicher Wunsch für mich oder ein Wunsch für alle sein soll.
4: Nun, normalerweise ist es ein persönlicher Wunsch.
2: Was ich mir wünsche, das verrate ich später. Wir wollen eine von Tokios Spezialitäten probieren, Monjayaki. Auf dieser Straße gibt es rund 80 Restaurants und alle bieten das gleiche Gericht an. In unterschiedlichen Varianten, aber immer ideal zum Teilen.
0: Dafür werden Kohl und Fisch angebraten. Der Teig aus Mehl und Fischbouillon ist sehr flüssig. Das kann man selbst machen oder man lässt den Profi ran. Erinnert mich etwas an einen unförmigen Pfannkuchen mit Käse überbacken. Und wie mache ich das?
4: Du isst direkt von hier.
0: Zeig es mir.
4: Du nimmst es einfach so und legst es hier hin. Es ist heiß, also sei vorsichtig. Und am Anfang ist es sehr weich, aber später wird es schön knusprig.
3: Mhm. Das schmeckt. Das ist wirklich schwer zu beschreiben, wie es eigentlich schmeckt, weil es so viele unterschiedliche Geschmacksrichtungen sind. Aber es ist lecker.
0: Das ist wirklich gut, aber ich kann nicht erklären, wie es schmeckt. Warum ist es so beliebt?
4: Weil es hier in Tokio seit dem 17. Jahrhundert gegessen wird. Viele hier essen es, seitdem sie klein sind, also erinnern sie sich an ihr Essen aus der Kindheit. Und wenn sie dann erwachsen sind, schmeckt es gut mit Bier.
0: Wenn man nach Tokio kommt, sollte man es also probieren, oder?
4: Ja, natürlich.
0: Es gibt ja so viel Essen in Tokio.
4: Ja, aber das hier ist eben typisch für die Menschen in Tokio. Und ich glaube, das gibt es so in keiner anderen Stadt.
0: Sushi gibt es ja überall.
4: Ramen auch, aber Monjayaki gibt es nur in Tokio.
0: Jetzt traue ich mich auch ran, an die Variante mit Meeresfrüchten. Monjayaki macht optisch vielleicht nicht so viel her wie Sushi, aber dafür gibt es dieses Gericht nur in Tokio. Und geschmacklich ist es wirklich unvergleichlich. So gut.
4: Ja, sehr lecker. Du hast die Prüfung bestanden.
3: Thank you.
0: Unsere Reise endet hier in Tokio. Und jetzt ist es auch an der Zeit, meinen Wunsch, den ich am Katzentempel hinterlassen habe, zu verraten. Nach all diesen wunderbaren Begegnungen. Den Momenten, die sich wie ein Tag im Freizeitpark anfühlten. Dem leckeren Essen. Der Energie der Stadt. Und natürlich auch den mitdenkenden japanischen Toiletten mit beheizten Klobrillen. Hinterlasse ich in Tokio diesen Wunsch. Ich möchte definitiv wiederkommen.
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10: Guten Abend und herzlich willkommen zur Hessenschau Spätausgabe. In Frankfurt ist ein Mensch an Malaria gestorben. Nach Hessenschau-Informationen ein 75 Jahre alter Mann. Und das ganz in der Nähe des Frankfurter Flughafens. Der dritte Malaria-Todesfall in diesem Jahr mit Bezug zum Flughafen. Das Thema heute.
11: Noch ein Malaria-Toter in Frankfurt. Das ist schon die dritte Person, die in den letzten Monaten an der Krankheit gestorben ist. Alle im Zusammenhang mit dem Frankfurter Flughafen. Die Ursache? Wohl eingeschleppte infizierte Mücken mit extremen Folgen für Erkrankte.
12: Sie hat sehr stark geschwitzt und hat Fieber, die nicht besser geworden ist.
11: Was die Situation für Anwohner in Flughafennähe bedeutet und an welchen Symptomen man Malaria erkennt, heute bei das Thema. Das Wichtigste zuerst. Malaria tropica kann nicht von Mensch zu Mensch übertragen werden. Das heißt, es besteht keine allgemeine Gefahr in Frankfurt, sich anzustecken. Die Krankheit wird meist über eine infizierte weibliche Anopheles-Mücke übertragen. Solche Mücken sollen in den letzten Monaten im Flieger mitgereist und am Frankfurter Flughafen gelandet sein.
7: Die Temperaturen in Flugzeugen, gerade in der Passagierkabine oder im Frachtraum, sind so, dass sie das durchaus überleben können, die wenigen Stunden, die die Flüge dauern. Und dadurch treten auch immer wieder Malariafälle in und um Flughäfen herum auf.
11: So wie jetzt in Frankfurt-Schwanheim. Zwei Menschen wurden mit Malaria infiziert, obwohl sie weder am Flughafen waren, noch in Ländern, in denen die Krankheit häufiger vorkommt, wie Nigeria oder Kongo. Aber sie wohnen in der Nähe des Flughafens und die Mücken können 5 bis maximal 10 Kilometer weit fliegen. Anfang der Woche hat das Frankfurter Gesundheitsamt die Malariafälle bekannt gegeben. Ein nach Informationen der Hessenschau 75-jähriger Mann ist gestern gestorben. Die zweite Infizierte, eine Frau, wird noch behandelt.
12: Also ich habe gestern mit den Angehörigen gesprochen. Mir wurde gesagt, dass sie noch nicht aus der Lebensgefahr raus ist. Sie ist am Kämpfen.
11: Sie liegt auf der Intensivstation, ist wohl aber stabil und auf dem Weg der Besserung. Entdeckt hatte die Malariaerkrankung bei der nach Hessenschau-Information 60 Jahre alten Patientin Dr. Pavin Masavi.
12: Der Patientin ging überhaupt nicht gut. Sie hat sehr stark geschwitzt. Und wir haben und auch Fieber gehabt, so circa 39 Grad. Wenn Patientin wirklich nicht gut geht, dann nehmen wir sofort auch Blut ab. Meine Helferin hat die Werte gesehen und zwar sehr hoch. Die Werte waren sehr hoch.
11: Dann hat sie die Patientin ins Krankenhaus geschickt. Malaria kann laut der Weltgesundheitsorganisation WHO zwar lebensbedrohlich sein, bei früher Diagnose spricht das Gesundheitsamt aber von guten Behandlungsmöglichkeiten. Bei den Menschen in Schwanheim lösen die Fälle Sorge aus. Viele rufen in der Praxis an.
12: Patienten sind beunruhigt, also jeder zweite Patient, das hier ist, auch danach fragt. Und wir haben auch Anrufe von Patienten bekommen, die zum Beispiel einen Mückenstich hatten und haben mich angerufen, dass, ob es Malaria wäre oder sollen sie sofort zur Blutentnahme kommen. Und auch Patienten, die leichte Erkältung hatten, haben sie angerufen.
11: Anfang Juli gab es schon mal Infektionen in Frankfurt. 6 Flughafenmitarbeitende hatten sich infiziert. 2 sind daran gestorben. Das ist sehr selten. Zwischen 1969 und 2024 gab es deutschlandweit nur 9 Fälle von Flughafenmalaria, also Infektionen am Flughafen oder durch im Flieger mitgereiste Mücken. Warum also jetzt gerade so verhältnismäßig viele?
7: Bei den eingeschleppten tropischen Mücken ist es so, dass die natürlich deutlich höhere Temperaturen gewohnt sind, als wir sie früher in Deutschland hatten. Und gerade dieser Sommer war ja extrem warm, sodass sie hier natürlich auf ideale Bedingungen gestoßen sind. Der Klimawandel führt sicher dazu, dass wir in Zukunft mehr solche warme Tage haben und Mücken dann auch länger überleben können und auch weiter von Flughäfen wegkommen.
11: Trotzdem sei das kein Grund zur Panik.
7: Wer in Deutschland lebt, muss sich, glaube ich, erstmal keine großen Sorgen machen.
11: Aber in der Gegend um den Flughafen gilt erhöhte Vorsicht. Das hat das Gesundheitsamt diese Woche auch betont. Das heißt, auf Symptome achten. Die sind bei Malaria relativ ähnlich wie bei einer Grippe. Fieber, Kopf- und Gliederschmerzen, meistens allerdings kein Husten. Dr. Mosavi erklärt uns, wann zum Arzt gehen sinnvoll ist.
12: Wenn ich diese mindestens 24 Stunden, sagen wir, dass man Fieber hat und es nicht besser wird und Krankheitsgefühl und Gliederschmerzen, Kopfschmerzen, dann würde ich zum Arzt gehen.
11: In Schwanheim empfiehlt das Gesundheitsamt außerdem Mückenschutz zu Hause und am Körper. Außerdem sind die Hausärzte dort sensibilisiert und haben sich in einer WhatsApp-Gruppe zusammengeschlossen.
10: Tag 2 für den Corona-Untersuchungsausschuss im Hessischen Landtag. Der beschäftigt sich auf Wunsch der AfD mit der Pandemie und ihren Folgen, die wir alle noch vor Augen haben. Lockdown, Maskenpflicht, die Diskussion über eine Impfpflicht. Nun also die zweite Sitzung, heute mit Virologen und Sachverständigen.
9: Professor Streeck war damals Direktor des Instituts für Virologie am Uniklinikum Bonn. Er wünscht sich für die Zukunft einen größeren Kreis an Wissenschaftlern, der die Politik berät. Das zeige sich am Beispiel der Schulschließungen.
13: Es kann sein, dass 2 Wahrheiten richtig sind, dass der Virologe sagt, Schulschließung ist der richtige Weg, aber der Kinderpsychologe sagt, nein, es ist genau der falsche Weg. Und diese Abwägung muss die Politik treffen, denn die Verantwortung für eine Entscheidung liegt bei der Politik. Die Wissenschaft muss beraten, sie darf aber nicht die politische Rolle übernehmen und der Politiker darf sich natürlich auch nicht hinter der Wissenschaft verstecken.
9: Bei vielen Bürgern haben die Zwangsmaßnahmen für Wut und Misstrauen gesorgt bis heute. Es war die AfD, die diesen Untersuchungsausschuss unbedingt wollte.
14: Wir waren während der Pandemie schon für eine Enquete-Kommission aus vielen Ärzten, weil wir Politiker sind halt nun mal keine Wissenschaftler und keine Ärzte. Und der Pandemieplan kommt aus 2007 und der muss natürlich verbessert werden. Hat die Politik auch immer versprochen, ja, hat auch die Regierung immer versprochen. Wir sehen es bisher nicht.
9: Wirklich neue Erkenntnisse gab es heute aber nicht. Bis zum Ende der Legislaturperiode muss ein Abschlussbericht vorliegen.
10: Und jetzt weitere Nachrichten im Überblick.
15: 170 Polizeianwärter in Reih und Glied und schon von Weitem ist die Nationalhymne zu hören. In Eschwege legten heute Nachwuchskräfte der Bundespolizei ihren Diensteid ab. Knapp ein Viertel von ihnen kommt aus Nordhessen. Am Aus- und Fortbildungszentrum der Bundespolizei in Eschwege absolvieren sie ihre Ausbildung im mittleren oder gehobenen Dienst. Bei der Vereidigung schwörte Hessens Innenminister Poseck die Nachwuchspolizisten auf die Verfassung ein. In Wiesbaden ist der armenische Premierminister Nikol Pashinyan für seine Rolle, die er bei den Friedensbemühungen mit Aserbaidschan um die Region Bergkarabach innehatte, mit dem Hessischen Friedenspreis geehrt worden. Pashinyan habe in der Region Verantwortung übernommen, in der Konflikt, Misstrauen und Gewalt lange zur politischen Normalität gehörten. Der Hessische Friedenspreis wird seit 1994 verliehen und ist mit 25.000 Euro dotiert. Die Krise von Fußball-Zweitligist Darmstadt 98 verschärft sich. Die Lilien verloren am Abend ihr Auswärtsspiel in Wolfsburg mit 5:1. Dabei konnten die Darmstädter den Wölfen eine halbe Stunde lang Paroli bieten. Danach fiel das Team auseinander und ging unter.
10: Endspiel des World Transplant Football Cups in Frankfurt. Die Fußball-Weltmeisterschaft für Menschen, die eine Organ- oder Knochenmarktransplantation hinter sich haben. 300 Sportler aus aller Welt waren mit dabei. Es ging ums Gewinnen, aber auch darum, überhaupt wieder spielen und Sport machen zu können.
16: Die deutsche Frauennationalmannschaft macht sich startklar für das Finale des World Transplant Football Cup heute in Frankfurt. Alle, die hier auf dem Platz sind, haben eine Organ- oder Knochenmarkspende hinter sich. Auch Torfrau Sandra Hügelschäfer verdankt ihr Leben einer Organspende und ist froh, hier zu sein.
17: Wir sind voller Vorfreude auf unser letztes Spiel. Wir haben das erste Spiel hier gemacht bei der Frauenmannschaft, machen das letzte Spiel. Und wir sind einfach total stolz, dass wir überhaupt eine Frauennationalmannschaft für Transplantierte zusammenbekommen haben.
16: Denn ganz so viele Spielerinnen gibt es hier noch nicht. Nicht alle Länder haben ganze Teams zusammenbekommen. Deshalb spielen die deutschen Frauen gegen eine Auswahlmannschaft. Mit dabei Sandra Hügelschäfers Mutter. Für sie ist es etwas Besonderes, ihre Tochter im Tor zu sehen.
18: Vor 5 Jahren habe ich sie fast verloren. Also war schon nach 11:55 sozusagen. Sie hat innerhalb von 3 Tagen eine neue Leber bekommen. Und seit der Zeit macht sie Sport, Sport, Sport.
16: Früher rieten Ärzte Transplantierten eher vom Sport ab. Heute gilt Bewegung als heilsam, etwa weil Muskeln die Organe schützen können. Allerdings ist besondere Rücksicht nötig. Beim Fußball kann es ja schon mal zur Sache gehen.
19: Es gibt ja extra auch striktere Regeln, also da sind die Schiedsrichter auch angehalten, entsprechend dann auch durchzugreifen. Aber der Respekt ist komplett da, gerade bei uns in den Frauenmannschaften. Die Foulspiele, die dort getätigt werden, sind so minimal. Da ist der Respekt sehr, sehr groß. Und wir schützen alle das, was wir geschenkt bekommen haben, nämlich alle ein neues Organ.
16: Über 300 Teilnehmende von mehreren Kontinenten sind nach Frankfurt gekommen, sogar aus Australien. Es ist die zweite WM für Transplantierte. Es geht um Sichtbarkeit. Immer noch gibt es mehr Nachfrage als Organspenden. Mitveranstalter ist der Verein Transdiasport Deutschland.
20: Uns eint ja ein Thema. Wir sind alle organtransplantiert. Jeder, von der hier aktiv was tut, hat ein Herz, eine Leber, eine Niere, hat Stammzellen oder sonst irgendwas. Da wird nicht drüber geredet, aber wir wissen alle voneinander, ja, dass wir dankbar sind für dieses Geschenk des Lebens. Ja. Und das eben feiern wir eben auch mit dem Sport.
16: Die deutschen Männer waren als amtierende Weltmeister gestartet, konnten den Titel aber nicht verteidigen, sind gestern im Viertelfinale ausgeschieden. Der Kampfgeist aber ungebrochen.
21: Wir haben natürlich gesehen, woran es gelegen hat, was man besser machen kann für nächstes Jahr für die Europameisterschaft und in 2 Jahren für die neue Weltmeisterschaft. Aber ich denke, in den nächsten Tagen haben wir es auch irgendwann wieder vergessen und gucken dann nach vorne.
16: Die Frauen sind heute auf dem dritten Platz gelandet. Und der wird gefeiert.
10: Ein besonderer Tag fürs Bistum Limburg. Vor genau 10 Jahren hat Bischof Georg Betzing sein Amt übernommen. Heute ist er 65 Jahre alt und er will weitermachen, wenn Gott es so will.
1: Warmherzig, nahbar, offen. Bischof Georg Betzing hat diesen Ruf, ganz anders als sein Vorgänger. Er führt das Limburger Bistum fast geräuschlos seit 10 Jahren. Betzing gilt als Brückenbauer und Reformer. Der Dom ist aktuell eine Baustelle, wird grundsaniert. Das habe auch die Kirche weiter nötig, sagt er.
2: Eine Baustelle ist immer ein Symbol und die Kirche ist immer eine Baustelle, damit sie für die Menschen unserer Tage auch Kirche sein kann. Sie wird vielleicht hoffentlich offenere Türen haben für viele Menschen. Veränderung ist gut.
1: Ein Mann, der freundlich ist und gerne lacht, obwohl er einige Herausforderungen meistern musste in diesen 10 Jahren. Zuerst galt es, die Wogen nach dem Skandal, den sein Vorgänger Theberts van Elst ausgelöst hatte, zu glätten. Es ging vor allem um den von ihm geplanten 31 Millionen teuren Bischofsbau und sein intransparentes Verhalten. Limburg war deswegen sogar bundesweit in den Schlagzeilen. Betzings Ziel ist seitdem klar.
2: Vertrauen schenken und Vertrauen um Vertrauen werben in Begegnungen. Das ist mein entscheidender Punkt.
1: Bischof Betzing schaffte es schnell, die Aufregung zu beruhigen. 6 Jahre lang leitete er auch die Deutsche Bischofskonferenz. Betzing erlebte dort viel Gegenwind. Mit manchen Reformideen wie der Abschaffung des Zölibats und der Haltung, Frauen müssten führende Positionen bekommen.
2: Und siehe da, sie können es. Sie gestalten Kirche, sie machen sie lebendig mit ihren Erfahrungen. Und ich würde mir wünschen, dass das in allen Ämtern und auf allen Ebenen möglich ist.
1: Auch politisch vertritt der 65-Jährige klare Positionen. Kirche müsse gegen Menschenfeindlichkeit und völkisches und europafeindliches Denken kämpfen, und zwar überall.
2: Die Verlierer dieser Entwicklung und dieser Wahl sind mehrheitlich die Wähler und Wählerinnen der AfD. Denn es wird nicht zu dem kommen, was diese Lügner versprechen.
1: 10 Jahre Bischof Georg Betzing in Limburg. Trotz vieler Anstrengungen, er sieht sich noch längst nicht am Ende seines Weges.
22: Und nun zum Wetter. Der Samstag wird der sonnigere Tag des Wochenendes. Vor allem im Süden bekommen wir regional bis zu 9 Stunden Sonnenschein. Je weiter man nach Norden kommt, desto mehr Wolken zeigen sich am Himmel. Dennoch scheint auch dort die Sonne insgesamt rund 4 bis 5 Stunden lang. Am Sonntag ist es überall deutlich wolkiger, zeitweise regnet es auch. Im Norden gibt es dann maximal noch 3 Sonnenstunden, im Süden noch bis zu 5. In der Nacht ist es zunächst gering bewölkt oder klar. Im Verlauf ziehen im Norden und Nordwesten mehr Wolken auf. Es bleibt aber trocken. Morgen bekommen wir im Süden einen oft sonnigen Spätsommertag mit lockeren Wolken. Weiter Richtung Norden sind mehr Wolken unterwegs. Die Temperaturen sinken auf 12 Grad an der Weser und bis auf 7 Grad im Spessart. Morgen bekommen wir 18 Grad in Villingen und bis zu 25 Grad an der Bergstraße. Am Sonntag geht es oft mit vielen Wolken und regional etwas Regen weiter. Die neue Woche startet mit einer meist trockenen Mischung aus Sonne und Wolken. Die Nächte werden zunehmend frischer, tagsüber bekommen wir rund 15 bis 22 Grad.

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2: Besonders.
3: Mama, Hand!

0: So, jetzt hast du eine kleine Brücke. Komm, ich helfe dir drüber über die Brücke. Aber stör es nicht in den See.
1: Das war zu schnell.

0: Yay!
1: Gut. Achtung, die Äste. Bleiben immer mal in Rucksäcken hängen. Keiner was ins Gesicht kriegt. Meine Hand ist auch noch da.
2: So, warte ganz kurz.
1: Geht das? Jawohl, super.
2: Schön ein Jahr. Ich muss halt. Rucksack

Danke. Oh, warte.

Ach, schönen guten Morgen.

0: Ja, bitteschön. Und dann eine gute Heimreise. Hier gibt es noch ein paar. Hier gibt es noch ein Köfferchen. Oder ein Täschchen.
1: Ja, danke.

0: bei dem Wetter gibt's Strom vom Dach.
1: Hier werde ich helfen.

0: Es ist unmittelbar, Matteo. Jetzt dürfen wir das Geheimnis lüften.
1: Oh.

0: hier.
1: Möchtest du es dann im Knoten fassen?
0: Klar. Aber nicht runterfallen, bitte. Ja. Ich glaube, du machst es nicht zum ersten Mal, ne? Hauptsache, da ist Spannung drauf. Ja, ich glaube, er hilft schon. Ja, so die Höhe ist ganz gut.
2: Ich hoffe, es wird mir gemütlicher.
3: Bestimmt, mit so einem tollen Dach.
0: Ich brauche eigentlich gar nicht.

0: auf. Dann jetzt schütten wir noch ein bisschen Wasser drauf.
1: Hast du so alle Genies?
2: Ein bisschen Waldboden, das macht nichts.

Dann geht's jetzt auf in die Wildnis. Jetzt geht's erstmal ein bisschen übers Feld. Nochmal durch die Sonne durch, leider. Kommen wir nicht drum rum.

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Ich muss hier auch mal eine Affenschaukel. Ich bin nämlich alles so der. Ui. 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

0: Die haben nämlich hier so ein... Nee. Ich würde mal fast tippen, Dachs oder Waschbär oder so. René, hast du eine Ahnung? Schädel.
1: Ach so, ja, danke. Entschuldigung, das ist ja mein Thema.
0: Genau, Kamm. Raubtier, ne?
1: Genau, das hier sieht mir auch nach einem Waschbär aus. 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

0: Ja, jetzt ist Nationalpark.
1: Da habt ihr schon das erste Hindernis wieder, neues.
0: Hüpfenmodus aktivieren.
2: Besonders. Mama!

0: Sieh dir das an.
1: Fuck. 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
7: Das sind wir. Willkommen zu einem neuen echten Fall. Gleich drei Urteilen plus BGH-Entscheidungen, echtem Leben, Fragen und Antworten und vielen Gedanken zum Rechtssystem. Was uns bislang dazu eingefallen ist, das findet ihr, wisst ihr alles längst, aber manchmal kommen ja auch noch neue dazu, zum Hören in der ARD-Audiothek, zum Schauen auf YouTube, auf dem Hessenschau-Kanal. Nee, falsch, da waren wir. Auf dem Kanal des Hessischen Rundfunks, in der ARD-Mediathek und im HR-Fernsehen, meistens freitagnachts nach der Talkshow.
8: So ist es. Hallo an die Neuen, wenn da noch welche dazukommen, das kann man an den Zahlen sehen, dass das ist. Herzlich willkommen hier. Viel Spaß beim Nachhören der ganzen alten Folgen. Das kriegen wir auch immer wieder als Feedback, dass Leute sagen, boah, ich bin jetzt bei Folge 50, dies, das, Ananas. Liebe Grüße auch an die und liebe Grüße an alle, die hier zuhören, zuschauen und sonst irgendwas machen, weil wir haben letztens ein paar Zahlen bekommen. Gehe ich nicht im Detail drauf ein, aber das war schon sehr gut. Vielen Dank, weil im Endeffekt können wir das nicht leisten, sondern ihr. Ihr müsst das aktiv anklicken und zuhören. Das tut ihr. Liebe Grüße auch an die YouTube-Community, an meine Friends. Und ja, mehr muss ich, glaube ich, gar nicht sagen. Außer, dass ihr am 22.09. Am 22.09. kann man jetzt noch, oder? Ich glaube schon. Das ist noch zwei Wochen ungefähr. Wenn ihr Glück habt, gibt es noch Karten. Ich glaube aber nicht.
7: Und wenn ihr immer noch Karten habt für den 11. September.
8: Stimmt.
7: Unserem ursprünglichen Termin, dann wendet euch dringend ganz unbedingt entweder an die KIST oder schreibt uns auf der Homepage verurteilt-podcast.de, richtig?
8: Korrekt.
7: Habe ich jetzt auch gelernt, weil die umgetauscht werden müssen und es feste Plätze am 22. September gibt und ihr nicht vor der Tür einfach stehen solltet.
8: So ist es. Warum ich den 22.09. erwähne, das sollte sich eigentlich an die Danksagung anschließen, weil auch hier viele, viele Leute erscheinen werden. Das freut mich, schüchtert mich ein bisschen ein. Am Ende bleibt, glaube ich, großes Excitement auf diese 5
7: und... Das macht uns dankbar und demütig, wie ich gerne sage.
8: Bah.
7: Mich schon.
8: Mich auch, aber nicht immer. Man kann auch nicht immer demütig sein. Man muss auch okay. Mal sagen, geil, Alter. Nicht schlecht. So. Housekeeping ist jetzt damit beendet, dass ich sage, wer noch Karten für eine Show in der Cass haben will, muss auch schnell sein, zumindest wenn er dieses Jahr noch kommen will. Am 18.12. ist, glaube ich, die einzige Show, wo es noch ein bisschen Karten gibt. Das ist schon crazy, tatsächlich. Ich finde es wirklich crazy, wie diese Karten verkauft werden, wie das Feedback vor Ort ist, wenn wir euch live sehen.

0: Und ihr findet es wahrscheinlich auch crazy, wie ich herauszöger, meine berühmten Worte zu sagen, aber ja, weiß ich nicht, ob ich Bock auf den Fall habe. Ich habe das Gefühl, es wird wieder kompliziert und hat viel Potenzial, dass man sich über unlogische Dinge aufregen muss. Aber gut, wir sind ja hier nicht zum Spaß.
1: Los, gell? Raus damit.
0: Was?
1: Den Satz.
0: Jetzt guck mal, wenn ich so höre, dann zögere ich das recht raus. Nein, wir hören uns an, was da passiert ist. It's going crazy.
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3: Im Juni 2014 verschwinden die Betreiber eines Reiterhofs in Maintal-Dörnigheim bei Frankfurt. Ein 57-jähriger Mann und seine gleichaltrige Frau. Bald geraten ihre Mieter, Vater und Sohn in Verdacht. Sie führen die Ermittler schließlich zu den Leichen, die sie auf dem Reiterhof vergraben haben. Sie geben zu, dass sie die beiden im Streit über Mietzahlungen getötet haben. Später sprechen sie von Notwehr. Sie seien massiv von dem Ehepaar bedroht worden, mit einem Beil und einem Messer. Die Staatsanwaltschaft Hanau glaubt ihnen nicht, klagt den Vater wegen Mordes, den Sohn wegen Totschlags an. Im August 2015 und März 2018 urteilt das Hanauer Landgericht über den Fall und spricht Vater und Sohn frei. Doch der Bundesgerichtshof hebt diese Urteile auf und verweist den Fall ans Landgericht Frankfurt. Dort fällt im Juli 2021 das Urteil.
0: Jetzt ist was Kurioses passiert. Ich gehe damit transparent um. In dem Text, den ich bekommen habe, hieß es Pferderanch. Und das habe ich auch in meiner ersten Frage stehen, weil ich wollte, dass du mir erklärst, was eine Pferderanch ist, weil das ein bisschen klingt, wie als wenn irgendwelche Leute in Texas da Cowboys spielen. Aber im Endeffekt wurde es ja jetzt schon aufgeklärt. Es handelt sich um einen Reiterhof. So schnell geht's tatsächlich. Das ist, glaube ich, die.
1: Es handelt sich um einen Reiterhof, aber es ist immerhin die Main River Ranch.
0: Das ist aber die am schnellsten beantwortete Frage jemals bei verurteilt, weil die praktisch schon telepathisch im Vorfeld beantwortet wurde. Und wussten, na, das wird der Fragen, lass den Text ändern. Nicht schlecht. Die zweite Frage, da habe ich nicht viel Hoffnung, dass du die beantworten wirst, aber das war eines der ersten Dinge, die mir in den Kopf kamen oder die mich verwundert haben. Wie konnten die da 4 Monate rumliegen, ohne dass irgendjemand es mitgekriegt hat?
1: Indem es dort stark roch und der Geruch den Leichengeruch überdeckt hat. So überdeckt hat, dass sie nicht mal die Hunde haben feststellen können.
0: Das heißt, da waren auch Hunde, die probiert haben, da zu checken, wer wo sein könnte. Und selbst da hat es so gestunken, dass ausgebildete Hunde das nicht riechen können. Das ist schon viel Gestank dann, oder?
1: Ich vermute ja.
0: Wie hieß es nochmal? My River was?
1: Main River Ranch. Da wir uns ja am Fluss River Main befinden. Also es ist direkt am Main-Ufer.
0: Main River Ranch. Klingt eher wie ein Song von Tom Astor. Aber gut, ist ein Reiterhof, wo es Tiere gibt. Gut, ich habe meine Fragen geklärt. Du kannst dich jetzt entscheiden. Setting, Chronologie. Wie wollen wir uns dieser Gesamtkonstellation nähern?
1: Ich schlage vor, wir gucken uns wirklich ganz kurz die zwei dann späteren Angeklagten an. Um uns dann das Setting mal anzugucken, nämlich die Main River Ranch.
0: Okay, Doc.
1: Also ich fange mal an mit dem Vater.
0: Der potenziellen Täter.
1: Ihr müsst jetzt auch schon wieder, weil ich suche ja immer Fälle raus, wo man auch ein bisschen mitdenken muss.
0: Wir müssen vielleicht so verurteilt Schreibblöcke rausbringen, die Leute kaufen können, damit sie, wenn sie
1: aber das hier geht's jetzt eigentlich. Das Problem ist nur, wir haben ja Vater und Sohn und die heißen Klaus und Klaus. So, und das müsst ihr euch jetzt immer merken. Wenn wir das lesen würden, könnten wir das an der Schreibweise auseinanderhalten, da wir aber nur hören, respektive sehen, müssen wir jetzt mit Klaus und Klaus arbeiten. So, also Klaus Senior.
0: Wohnt an der Nordseeküste.
1: Nein, Klaus Senior ist 5 Jahre alt, als sein Vater stirbt. Er lebt bei seiner Mutter, er hat eine Schwester.
0: Ja, ganz kurz, sag jetzt was, geht doch leid.
1: Ich gehe doch so schön drüber hinweg.
0: Ich hab's probiert. Aber ich muss, das ist auch schon interessant, wenn ein Vater denkt, mein Name ist so geil, den nenne ich auch so.
1: Ja, ist aber ein bisschen anders geschrieben.
0: Ah, der eine mit K und der andere mit C.
1: So ist es. Und beide haben auch noch einen zweiten Namen.
0: Klaus und Klaus. Jetzt habe ich direkt Ohrwurm, tut mir leid. Ja, gut.
1: So, also Klaus Senior wächst beim Vater auf, Nein, andersrum. Wächst bei der Mutter auf, weil der Vater gestorben ist. Macht eine Ausbildung als Stuckateur. Du Was? Guckst, ein Stuckateur macht feine Stuckarbeiten und macht auch so Verputzerarbeiten.
0: Ja.
1: So. Und also der macht auch diese feinen, schönen Sachen in den Räumen. Ja, den Stuck an der Decke.
0: So. Und man sich immer fragt, wer soll das reinigen?
1: Aber nur so Leute wie du fragen sich das.
0: Hey, natürlich. Ich komme dann in so eine Wohnung rein, dann ist da eine 80 Meter hohe Decke und denke mir, okay, was für Apparaturen soll ich mir jetzt kaufen, damit ich hier meinen Alltag bestreiten kann? Ich weiß, ich bin da sehr speziell. Aber ja, gut, wir haben
1: dafür ist es bei ihm immer ordentlich und er kann jederzeit Gäste in seine Wohnung lassen, während ich immer vorher aufräumen muss, bevor Gäste kommen. Das ist der große Vorteil, den du hast. So, also, der heiratet eine Französin Ende der 70er Jahre. Sie bekommen zwei Kinder, nämlich Klaus und seine Schwester. Dann lassen die sich scheiden. Die Tochter geht mit der Mutter nach Frankreich. Der Sohn bleibt beim Vater. Die Oma betreut den 3 Jahre lang, dann stirbt die aber leider auch. Und dann werden Vater und Sohn, glaube ich, so eine symbiotische Einheit. Der Sohn.
0: Kann man nachvollziehen.
1: Ja.
0: Durch die Umstände, viele Verletzungen, viele, viele unausgesprochene Dinge, viel, ja, keine Ahnung, unerfüllte Hoffnung. Und dann schweißt das wahrscheinlich zusammen.
1: Ja.
0: Dass Vater und Sohn auch Kumpels und ja. Lebens, wir überleben die ganze Geschichte, ihr Partner sind.
1: Der Sohn bricht nach der Schule eine Malerausbildung ab, wird dann Maurer, arbeitet im selben Betrieb, in dem auch der Vater arbeitet, schafft aber in 3 Versuchen die Abschlussprüfung nicht, bleibt also immer, weiß nicht, wie man das nennt, halt einer, der halt die Lehre nicht fertig gemacht hat. Dann machen die sich irgendwann selbstständig, das läuft aber nicht so besonders gut und dann nehmen Sie Kontakt auf zu einem Reiterhof in Maintal in der Nähe von Frankfurt, weil Sie nämlich auch ein Pony haben. Und das Pony stellen Sie da unter.
0: Wo lebt das bis jetzt?
1: Das weiß ich nicht. Vielleicht haben Sie es auch gerade erst gekauft. Jedenfalls, das ist der Weg, der führt nach Maintal. Deswegen erwähne ich das.
0: Ja, ja, ich habe nur nachgefragt, weil das klang so en passant wie... Ja, das waren nicht nur Klaus und Klaus, sondern auch noch ein Pony, was
1: Klaus
0: da im
1: Klaus
0: Wohnzimmer
1: gewohnt
0: hat.
1: Klaus und Klaus mit Pony, vielleicht hat es auch im Wohnzimmer gewohnt, ich weiß es nicht. Jedenfalls wohnt es nicht mehr im Wohnzimmer, es wohnt auf einem Reiterhof. Aber Klaus und Klaus sind mit diesem Reiterhof unzufrieden und stellen fest, 70 Meter weiter befindet sich die Main River Ranch von Harry und seiner Tochter. Die haben das nämlich gepachtet.
0: So, das heißt, wir haben jetzt neue Player im Game, Harry und?
1: Die Tochter.
0: Wie heißt die?
1: Ich weiß nicht, ob man das wissen muss.
0: Okay, Harry und Tochter. Gut.
1: So, die dürfen eigentlich keine Untermieter nehmen. Die haben sowieso schon eine Menge Streit mit den Eigentümern dieses Grundstücks. Es sind die Nachbarn dieses Reiterhofs, auf dem das Pony von Klaus und Klaus steht. Und die haben Streit mit den Eigentümern, zum Beispiel darüber, wer rechtlich der Mieter ist. Also ist es Harry und seine Tochter oder ist es nur der Harry oder ist es der Harry und die Ehefrau und so. Es gibt schon viel Ärger dort.
0: Kurz Zusammenfassung, was die Eigentumsverhältnisse betrifft. Das heißt, da gibt es 2 Pferdehöfe nebeneinander.
1: Mhm.
0: Und die Main River Ranch ist auf einem Gebiet, was dem anderen Reiterhof auch gehört.
1: Nein, jemand anderem.
0: Du hast doch eben gesagt.
1: Also es sind nur die Nachbarn.
0: Und aber du hast doch eben gesagt, denen gehört die Main River Ranch und es ist unklar, wer die Mieter sind.
1: Nein, andersrum. Es ist unklar. Ja, genau.
0: Ja, oder?
1: Aber
0: das heißt, die den anderen Reiterhof haben, denen gehört eigentlich auch das Grundstück von der Main River Ranch.
1: Jemand anderem. Ist auch egal. Es gibt nur Streitigkeiten, wem gehört hier was. Das spielt nachher eine Rolle.
0: Mit wem denn aber? Mit den Nachbarn?
1: Nein, mit dem Eigentümer dieses Grundstücks.
0: Und der ist aber nicht der Nachbar.
1: Richtig.
0: Weil das hast du vorhin gesagt.
1: Dann habe ich mich versprochen.
0: Das heißt, wir können eigentlich den benachbarten Reiterhof ausblenden.
1: Nein, den können wir leider nicht ausblenden.
0: Okay, aber ja, da hat das Pony früher gelebt.
1: Da hat das Pony früher gelebt, die sind nicht zufrieden, jetzt sind die umgezogen.
0: Okay.
1: So. Weil es gibt auch Streit darüber, wem die Wiese zwischen der Main River Ranch und dem anderem Reiterhof gehört. Also es gibt da viele Auseinandersetzungen.
0: Diese

0: 70 diese, Meter.
1: Ja. Mhm. Es gibt da viele Auseinandersetzungen.
0: Weil die Pferde das abfressen und dann sagen die.
1: Nee, es geht darum, wer zahlt die Miete dafür?
0: Für diese.
1: Für die 70 Meter. Auch für die 70 Meter.
0: Da muss ich dich trotzdem fragen, an wen denn?
1: Na, an den Eigentümer.
0: Dem gehören beide Grundstücke?
1: Nein.
0: Warum gibt es dann da Streit?
1: Weil die sich offenbar nicht einigen können, wem die 70 Meter gehört. Dem einen Reiterhof oder dem Eigentümer der Main River Ranch Grundstücks.
0: Ja, aber das ist doch ganz einfach aufzuklären. Derjenige, der das vermietet, kann das doch klären. Nicht die also, wenn wir beide jetzt zwei Häuser mieten, nebeneinander, dann können wir beide da nicht ausbaldowern, wer die Miete für diesen Zwischenraum
1: richtig,
0: zahlt.
1: Richtig, aber offensichtlich hat ja der Eigentümer Miete dafür verlangt und hier, der Harry hat gesagt, nee, zahle ich aber nicht oder so ähnlich. Ich weiß es nicht, es gibt jedenfalls Streit darüber. Ich glaube, da sollten wir uns nicht zu sehr aufhalten. Wichtig ist einfach nur, da gibt es eine Menge Auseinandersetzungen dort auf diesen Grundstücken,
0: klar,
1: die da nebeneinander liegen.
0: Das Schlimmste ist natürlich auch, dass die das Pony von da nach da gemacht haben. Dann sitzt das Pony da, guckt darüber und sagt, da hat es mir nicht gefallen. Hier auf der Main River Ranch
1: genau.
0: Ist besser.
1: So, und auf der Main River Ranch gibt es seit 2014 einen Pferdehof. Zu diesem Pferdehof gehören ein Gebäude, eine Gartenhütte, Pferde- und Ziegenställe, ein Hundegehege und ein Schuppen aus Holzbrettern und ein Sandhaufen. All das erwähne ich, weil da ist viel los. Und
0: den Sandhaufen, den kriegen sie auch.
1: Der Sandhaufen spielt eine Rolle. Deswegen erwähne ich ihn. So, das Ganze liegt auch in einem Wasserschutzgebiet. Ist also von Wiesen und Büschen umgrenzt. Und die Wohnnutzung ist auf diesem Gelände verboten. Weil die Ranch unter anderem weder Wasser- noch Abwassernetz hat, ist also da nicht angeschlossen. Und das Abwasser einfach in die Klärgrube geleitet wird. Das Abwasser und das Wasser holen die aus einem Brunnen. Und die Ranch ist überhaupt sehr runtergekommen, verwahrlost. Überall liegt Unrat rum, überall fliegen morsche Bretter, altes Werkzeug, Müllsäcke, Möbelstücke, dreckige Klamotten und leere Farbeimer rum. So sieht's da aus.
0: Das heißt, Harry und die Tochter kümmern sich nicht so gut darum?
1: Nee. Gleichwohl betreiben sie also so nebendran noch auf einem zweiten Grundstück.
0: Noch ein anderes
1: Grundstück, den Main Pony Park. So, und auf dem Main Pony Park, neben der Main River Ranch.
0: Da kommt aber das Pony dann hin.
1: So ist es von Klaus und Klaus. Die stellen da ihr Pony hin und nicht nur das, die kaufen von Harry auch ein zweites Pony. Und dann mieten sie Anfang 2013 Teile dieser Ranch zum Wohnen, obwohl das ja eigentlich verboten ist.
0: Von der Pony oder von dem
1: River? Von der Main River Ranch.
0: Das heißt, es gibt drei Grundstücke. Einmal der Nachbar, mit dem es Stress gibt. Dann gibt es die Main River Ranch. Und daneben ist noch der Main Pony Park, wo das Pony hingezogen ist.
1: Zwei.
0: Plus noch ein weiteres erworben wurde.
1: Ja.
0: Und die nebenan jetzt da wohnen. In
1: genau.
0: Dem Haus, was du vorhin erwähnt hast.
1: Wo man nicht drin wohnen darf.
0: Wohnt da schon jemand oder
1: nein.
0: Wohnen die da jetzt quasi alleine?
1: Jetzt wohnen sie zunächst alleine.
0: Wohnen oder heißt auch mitarbeiten?
1: Sie wohnen. Ja, sie arbeiten auch mit Warte. Erstmal wohnen sie dort. Dafür müssen sie bezahlen 400 Euro Miete, 75 Euro für den Strom. Und weil sie denen nicht nur ein Pony abgekauft haben, sondern auch Ziegen, die haben nämlich auch Ziegen, haben sie diese auf Raten gekauft und müssen jeden Monat 925 Euro in bar abdrücken.
0: Die haben sich selbstständig gemacht.
1: Ja.
0: Hat alles nicht so gut funktioniert, Ausbildung
1: ja.
0: Auch nicht.
1: Mhm.
0: Na, jetzt haben die sich zwei Ponys besorgt, aus Hobbygründen.
1: Ich glaube, die lieben einfach Tiere.
0: Ist okay. Und dann wollten die auch noch Ziegen haben, haben
1: ja.
0: Aber kein Geld und müssen die Ziegen quasi
1: ja.
0: Per Raten abzahlen.
1: Genau.
0: Das ist untypisch, oder? Leute, die, also beim Ziegenkauf wird wahrscheinlich nicht so oft Ratenzahlung angeboten.
1: Vermutlich. Ich kann nicht so richtig gut mitreden, weil ich habe keine Ziege.
0: Gut. Können ja vielleicht mal Leute, die Ziegen vertreiben, schreiben, ob es üblich ist, diese Zahlungsweise anzunehmen. Gut. Ich versuche mich dem ja immer zu nähern, fällt mir aktuell noch schwer, aber es klappt noch. Man muss einige Dinge akzeptieren, die man strange findet, aber
1: ja.
0: Meine Güte.
1: Also Klaus und Klaus.

0: aus. Jedenfalls leben dort sehr zurückgezogen, haben kaum Kontakte, haben sporadisch Aufträge, so Handwerkeraufträge, und von diesem Geld versuchen sie sich irgendwie zu leben.
1: Keine Kontakte, hast du gesagt. Gibt es da nicht, also gibt es noch weitere Parteien, die ihre Pferde da abgestellt haben? Also das heißt keine Kontakte?
0: Nein, nur auf dem Nachbarhof. Das heißt, aber mit denen sind sie ja nicht, haben sie ja nichts zu tun.
1: Das heißt, auf dem Main River und Main Pony Park bzw. Ranch passiert auch nicht so viel mit ganz anderen Leuten?
0: Nein.
1: Okay.
0: Nein, also sie versorgen jedenfalls ihre zwei Ponys und haben übrigens 8 Ziegen. Und besonders Klaus Junior hat ein sehr inniges Verhältnis zu den Ziegen. Und füttert sie mit Äpfeln und Karotten. Und deswegen, das spielt nachher eine Rolle, deswegen sage ich es, deswegen hat er immer ein Messer bei sich. So, Harry und seine Frau Sieglinde wohnen eigentlich in Frankfurt, sind aber täglich
1: okay,
0: auf der Ranch.
1: Jetzt kommt noch jemand ins
0: Spiel. Das ist die Ehefrau von Harry.
1: Ist es die Mutter auch von der Tochter oder
0: ja.
1: Ist es Stiefmutter?
0: Nein.
1: Das heißt, Harry und Sieglinde plus Tochter haben diese beiden Parks und Ranches.
0: Ja, aber Tochter wohnt nicht da. Tochter, also und die Harry und Sieglinde wohnen in Frankfurt, sind aber täglich auf der Ranch. Mhm. Harry und Sieglinde haben 6 Hunde. Unter anderem einen Dogo Canario, das ist ein kräftiger Kampfhund, der in manchen Bundesländern als Listenhund geführt wird. Und zwar 3 Stück haben die von denen. Vier. Hachi, Spike, Tiger oder Tiger, weiß nicht. Und Luna. Die sind wohl ganz freundlich, diese Hunde. Und sie haben noch 2 Mischlinge. Und diese 2 Mischlinge, die nehmen sie immer abends mit nach Hause, nach Frankfurt. Manchmal fahren die aber auch für mehrere Monate nach Mallorca. Und wenn sie nach Mallorca fahren, nehmen sie von ihren 6 Hunden nur 4 Hunde mit. Und nein, ich weiß nicht warum. Ist so.
1: Ja gut, kann auf die Hunde ankommen. Der eine Hund kann es gut mit Pet
0: Vielleicht
1: Air fliegen.
0: Passen auch nicht so viele Hunde ins Auto.
1: Ja, oder
0: es ist ja so schon sehr voll mit 4 Hunden und 2 Menschen.
1: Oder die fliegen und es kostet.
0: Ich glaube nicht, dass die mit diesen Hunden fliegen.
1: Gibt's auch so Boxen?
0: Aber das macht man nicht.
1: Es gibt aber Anbieter, die das anbieten.
0: Ich weiß.
1: Ich habe früher mal bei Pet Air gearbeitet und habe da so Kisten rumgeschleppt.
0: Nein,
1: so
0: ich weiß, das macht man überhaupt nicht. Hunde gehören nicht da unten rein.
1: Ich sage auch nicht, dass ich habe mit Hunden ja nichts zu tun. Ich sage auch nicht, dass das okay ist. Ich sage nur, dass es das gibt.
0: Ja, ja, nein. Also die jedenfalls reisen mit dem Auto, wenn sie nach Mallorca fahren. Und dann bleiben Hachi und Tiger da auf dem Hof. Klaus kümmern sich um Hachi und Tiger, wenn die auf Mallorca sind.
1: Irgendwie nochmal probieren. Es tut mir leid, wenn ich da wieder unterbreche. Ich kann mich dieser Main River Ranch irgendwie nicht nähern. Was ist denn das?
0: Ein runtergekommener Hof.
1: Und die einen wohnen da alleine?
0: Verbotenerweise. Und die anderen verbringen ihre Tage dort. Fahren abends zum Schlafen nach Haus.
1: Das ist eigentlich nichts Kommerzielles.
0: Nicht
1: wirklich. Es ist im Endeffekt wie, als hätten so Leute, die sich entfernt kennen, so ein bisschen Land zusammen, wo man halt Hunde rumlaufen lassen kann, wo ein Haus ist, wo Ponys rumstehen und ein paar Ziegen sind.
0: Ja.
1: Das heißt aber, da ist...
0: Diese Häuser gleichen eher Baracken, würde ich sagen.
1: Ja, aber da ist jetzt keine kommerzielle Absicht dahinter, weil das klingt für mich so merkwürdig.
0: Nee, also Harry und Sieglinde leben von Untervermietungen, also nehme ich an, Klaus und Klaus, und dann haben sie dem Hufschmied, haben sie auch noch einen Schuppen vermietet und der übernachtet da auch manchmal heimlich.
1: Siehst du, deswegen will ich mich diesem Hof nähern, weil das muss ich ja auch irgendwie tragen für Harry und Sieglinde.
0: Naja, das trägt sich, glaube ich, nicht so dolle. Ja,
1: was war denn
0: ansonsten
1: der Plan?
0: Leben sie von Verkäufen auf Flohmärkten und bei eBay.
1: Harry und Sieglinde.
0: Harry und Sieglinde. Und Harry arbeitet nebenbei aber auch noch als Aushilfe, nämlich in der Bäckerei der Tochter. Und Sieglinde verdient sich auch noch ein bisschen Taschengeld dazu. Sieglinde hat Rente, aber Sieglinde verdient sich noch so ein paar Euro damit für die Betreuung ihres Enkelkindes. Das lässt sie sich offenbar bezahlen.
1: Die Tochter hat eine Bäckerei scheinbar selber.
0: Betreibt eine Bäckerei.
1: Betreibt eine Bäckerei und lässt ihren Vater da arbeiten.
0: Mhm, und bezahlt den dafür.
1: Bezahlt den und gleichzeitig das Geld...
0: Und sie lässt die Mutter das Kind hüten.
1: Wofür die auch bezahlt
0: ja.
1: wird. Okay. Haben die ein gutes Verhältnis untereinander alle gehabt?
0: Ja, also sagt die Tochter.
1: Okay. Ja, meine Güte. Ich habe es auch bei mir selber reflektiert, so in den letzten Folgen und den ganzen Staffeln. Ich darf da auch nicht zu merkwürdig. Meine Güte, so, wenn das Lebensmodell denen gefällt. Da ist ja bis jetzt noch nichts, wo man sagt, was soll das, sondern ja. Es ist halt, meine Güte, so, es ist kurios. Ich finde es auch nicht an allen Ecken durchdacht, muss man schon sagen. Ja, aber meine Güte, wenn du ab und zu in Malle chillen kannst, doch geil.
0: Ja, also Harry und Sieglinde haben aber immer öfter jetzt Streit mit Klaus und Klaus, weil die nicht immer ihre Miete bezahlen und weil die auch mit der Ratenzahlung für die Tiere hinten dran hängen. Also sie zahlen eigentlich immer zu spät und sie zahlen immer ein bisschen zu kleine Raten. Und es gibt viel Streit um die Versorgung der Tiere, vor allen Dingen, wenn es um die Ziegen geht. Da scheinen die Meinungen auseinanderzugehen, wie man Ziegen ernährt.
1: Aber das liegt doch jetzt im Bereich, wo es ja nicht abbezahlt. Ja. Weiß man zumindest, was Klaus und Klaus vorhatten?
0: Nein.
1: Also warum die gesagt haben, lass uns in Ziegen investieren?
0: Ich glaube tatsächlich aus Tierliebhaberei.
1: Okay. Das heißt, sie wollten da keinen Ziegenmilchhandel aufziehen, oder?
0: Hatte ich jetzt nicht den Eindruck. Okay. Hatte ich überhaupt nicht den Eindruck. Also Klaus Junior empfindet Harry und Sieglinde als ziemlich übergriffig, sagt, Sieglinde hätte ihm auch ständig Anweisungen gegeben, wie er mit den Tieren umzugehen hat. Und dann hätten die beiden sie auch noch angeschwärzt beim Veterinäramt, dass dann tatsächlich vorbeigekommen sei und festgestellt habe, dass die Hufe der Ziegen schlecht gepflegt waren. Und deswegen sagen sie, also Harry und Sieglinde sind eigentlich schrecklich undankbar, obwohl doch die beiden sich um die Viecher und ums Heu und alles kümmern. Und sie fühlen sich wie die Knechte und die sollen sie auch als asozialen Gesindel bezeichnet haben, dass ich auf ihre Kosten voll fressen würde, sagen Klaus und Klaus. Die anderen kann man ja nicht mehr fragen. So, und jetzt sind wir Ende 2013. Und Ende 2013 legen sich Klaus und Klaus eine Pistole bereit. Also so, dass die immer griffbereit auf der Ranch liegt.
1: Hat es einen Grund? Irgendwelche Erfahrungen?
0: Sagen wir so, mir ist der nicht ersichtlich, aber ich glaube, das liegt eher an mir. Keine Ahnung. Man kann auf die Idee kommen, sie legen sich eine Pistole hin, weil sie die umbringen wollen. Man kann aber auch auf die Idee kommen, sie legen sich eine Pistole hin, weil sie Schiss haben, dass sie selber umgebracht werden und sich irgendwie und wehrhaft sein wollen. Mhm. Jedenfalls
1: das ist auch eine merkwürdige Wichtigkeit, die man sich selber geben kann, wenn man sich eine Pistole holt, um sich selbst zu verteidigen. Das stilisiert man sich ja auch schon so ein bisschen hoch.
0: Oder man hält sich für so schwach, dass man glaubt, dass man eine Waffe braucht, um sich verteidigen zu können.
1: Alleine die Hybris zu denken, dass man sich verteidigen muss, ist ja auch schon in dem Bereich merkwürdig. So zu denken, boah, da, uns beiden hier, Klaus und Klaus, Großunternehmer, uns wird schon einer nach dem Leben trachten, da ist ja ganz klar. So, Digga, du chillst da in deinem Haus, wer soll Bock haben, dich zu nerven? Soll ich dir deine Ziegen klauen oder was? Was weißt du? Das klingt auch so ein bisschen nach übertriebener. Ja, hier mein Sohn, wir beide sind schon große Nummern. Ohne Waffe werden wir das Business, was wir hier am Laufen haben, nicht verteidigen können. Das klingt, als wenn die mit Blutdiamanten zu tun hätten. So.
0: Also jedenfalls Anfang 2014 fragt Klaus Junior einen Kumpel, ob er nicht jemanden kennen würde, der das Vermieterproblem lösen könne. Aber, und er sagt, nee, es geht also nur darum, dass er den Angst machen soll. Aber der Kumpel sagt, nee, kein Bock drauf und hat abgelehnt.
1: Vermieterproblem heißt, die wollen nicht mehr gefragt werden, wo denn die ausstehenden Zahlungen bleiben.
0: Ich glaube, die wollen nicht mehr, nee, sie würden, glaube ich, antworten, sie wollten nicht mehr schlecht behandelt werden. So würden, glaube ich, die beiden antworten. Im April 2014 melden sie dann ihren Wohnsitz auf dieser Ranch an, weil sie einen Betrieb gründen und weil sie einen Firmensitz im Handelsregister eingetragen haben wollen. Und dadurch erfährt der Eigentümer, dass Harry und Sieglinde offensichtlich da Räume untervermieten oder Gebäude untervermieten und deswegen sollen die jetzt sofort die Ranch verlassen. Machen die aber nicht.
1: Wer soll die Ranch verlassen? Alle?
0: Nein.

0: Juni 2014, das ist ein Freitag, versuchen die Tochter und der Sohn ihre Eltern zu erreichen, nämlich Harry und Sieglinde. Erreichen die nicht, fahren auf die Ranch, weil die Tochter Geld für die Arbeit in der Bäckerei und Geld für die Betreuung des Kindes den Eltern geben möchte. Die sind nicht da. Klaus und Klaus sagen, die seien weggefahren. Das glauben die aber nicht, sind misstrauisch und einen Tag später erstattet die Tochter eine Vermisstenanzeige. Die Polizei erfährt, dass es Mietstreitigkeiten gibt und ihr fällt auf dem Grundstück ein nasser, frischer Sandfleck auf, deswegen der Sandhaufen vorhin, und zwar vor dem Gebäude. Und es fällt ihr auch auf, dass an einem Schuppen ein Brett rausgebrochen ist und der Polizei fallen auch Blutspritzer am Eingang auf. Dann reden die mit der Nachbarin von dem Hof, wo Klaus und Klaus nicht zufrieden waren, wegen des Ponys. Und die Nachbarin lag 150 Meter entfernt auf ihrer Sonnenliege und sagt, der hat da irgend so ein Knallen gehört, aber kein Bellen der Hunde. Vier Hunde waren auf dem Grundstück. Und dann findet die Polizei 2 Kilometer entfernt auf einem Supermarktparkplatz das Auto von Harry und Sieglinde.
1: Und okay, das heißt, die sind jetzt weg?
0: Die sind weg.
1: Tochter findet sie nicht. Vermisstenanzeige, erste Ermittlungen.
0: Blutfleck.
1: Der Kosmos ist jetzt auch nicht unfassbar groß. Obwohl, Mallorca kann natürlich auch noch eine Option sein.
0: Ja, gut. Nee, die waren ja da.
1: Ja, aber...
0: Die waren ja da, die haben der Tochter ja in der Bäckerei geholfen und haben auf die Kinder aufgepasst.
1: Trotzdem können ja Dinge passieren oder es können Verbindungen sein, bla bla bla. Trotzdem ist es ja eigentlich ziemlich klar, dass die beiden, Klaus und Klaus, da zumindest befragt werden.
0: Ja.
1: Und was sagen die?
0: Gar nichts.
1: Sagen die unkooperativ gar nichts oder sagen die einfach keine Ahnung?
0: Ich glaube, die sagen gar nichts. Okay. Die sagen zunächst gar nichts und werden festgenommen und verhaftet.
1: Aber warum?
0: Weil sie verdächtig sind.
1: Ja und? Da muss sie ja hoffentlich.
0: Und weil, ich vermute mal, weil die Angst hatten, weil da Fluchtgefahr bestand. Wenn du jemanden umgebracht haben sollst oder mit dem, sagen wir andersrum, mit dem Verschwinden von zwei Menschen zu tun haben sollst, ist der Fluchtanreiz gerade für solche Leute, die keine wirklichen sozialen Kontakte haben und keine Bindung außer der Tiere, ist der Fluchtanreiz hoch.
1: Ja, aber du weißt ja auch aus Erfahrung, aus all den Folgen, die wir hier machen, damit tue ich mich immer schwer.
0: Ich weiß.
1: Also du kannst ja nicht einfach sagen, da ist jemand weg oder tot. Ich sperre jetzt auf Verdacht das ganze Umfeld ein, weil einer von euch könnte ja was damit zu tun haben. Da muss es ja schon hoffentlich...
0: Nein, sie haben ja nicht das ganze Umfeld eingesperrt. Sie haben ja diese beiden.
1: Ja gut, aber theoretisch kann ich ja das auch... Deswegen habe ich das Beispiel mit dem ganzen Umfeld gemacht. Die beiden haben vielleicht damit was zu tun oder sind in dem Umfeld, aber ich kann die doch nicht einfach festnehmen. Weil theoretisch gesehen, sagen wir mal, auf diesem Hof wären theoretisch gesehen 15 weitere Klaus und Klauses gewesen. Hier Petra und Petra, Johnny und Johnny und bla bla, alle. Dann kann ich die ja nicht alle festnehmen.
0: Nee, das passiert ja auch nicht, sondern dann wird geguckt, wo besteht ein Verdacht. Und jetzt, ohne diesen Haftbefehl gelesen zu haben, behaupte ich mal, da wird schon was drin gestanden
1: okay,
0: haben,
1: das heißt, das war
0: was
1: meine Frage,
0: auf die hingedeutet hat.
1: Es muss auf jeden Fall was geben.
0: Ja.
1: Also zumindest ein Anfangsverdacht oder in irgendeiner
0: Art. Ja, natürlich muss es den geben.
1: Das meine ich. Okay.
0: Ja, natürlich muss es den geben.
1: Weißt du, was es war?
0: Nein.
1: Okay.
0: So, jetzt kommt die Soko und durchsucht mit 12 Leuten mehrfach diese ganze Ranch. Es sind Waffenspür- und Sprengstoffspürhunde dabei und die finden nichts. Sie finden deshalb nichts, das ist die Anfangsfrage, weil es da so nach Urin stinkt, dass die Hunde nichts finden.
1: Oder weil es halt
0: Waffenhunde sind. Also nicht riechen. Wie bitte?
1: Oder weil es Waffen- und Sprengstoffhunde sind.
0: Ja, aber Leichenspürhunde waren auch dabei, habe ich nicht erwähnt, Entschuldigung. Waren auch dabei, also sie finden jedenfalls nichts. Es gibt Tauchaktionen im Mai, das war eine Riesensache. Es wird auch eine Axt gefunden, aber es werden keine Leichen gefunden. Vater und Sohn schweigen. Also Klaus und Klaus.
1: Auf sagen nichts. Wir äußern uns nicht, okay.
0: Die sagen gar nichts. Die sagen 4 Monate lang nichts. Und nach 4 Monaten gibt Klaus Junior über seinen Anwalt einen Hinweis, dass auf dem Grundstück eben

0: Doch was liegt? Nämlich zwei Leichen, die von Sieglinde und Harry.
1: Gab es einen Anlass? Also hat sich in irgendeiner Art und Weise die Schnur enger geschnürt?
0: Nein.
1: Irgendwie, dass sie sagen, okay, die sind uns kurz davor irgendwie
0: zu erwischen. Nein, die haben ja nichts gefunden. Die haben keine Tatwaffen gefunden, gar nichts.
1: Das heißt, theoretisch gesehen, nach 3 Monaten und 30 Tagen wusste man noch gar nichts.
0: Naja, gar nichts weiß ich nicht.
1: Aber nicht genug, um den
0: nicht
1: beiden...
0: Nicht genügend, um denen das nachzuweisen. So, und jetzt geht die Polizei wieder her, durchsucht wieder das Grundstück und findet auf einem Misthaufen, nämlich nach dem Hinweis von Klaus Junior, findet sie die beiden Leichen oder gräbt die Leichen dort aus.
1: Erster Impuls, den ich habe, ist nicht so schlau. So, die konnten denen scheinbar nicht genug in die Karten gucken und jetzt legst du selber eine hin.
0: Naja, vielleicht ist es auch so, dass du es manchmal nicht aushalten kannst.
1: Ja, aber deswegen habe ich ja gefragt.
0: Und dann räumst du halt auf.
1: Das ist nur eine Vermutung von dir.
0: Ja, das ist nur eine Vermutung von mir.
1: Weiß man
0: das ist nur eine Vermutung von mir.
1: Man weiß nicht, warum das sich geändert hat plötzlich nach ein paar Monaten.
0: Nein. So, also ich sag mal erst, was laut Anklage passiert sein soll. An diesem 6. Juni 2014 will Harry Klaus und Klaus um die Mittagszeit wegen der Mietrückstände zur Rede stellen. Und er selber, Harry, hat ein Messer dabei. Klaus Junior öffnet die Tür, es gibt Streit.
1: Harry hat ein Messer dabei, das steht in der Anklage.
0: Ja, das ist jetzt das, was laut Anklage passiert ist. Also Klaus Junior öffnet die Tür, es gibt Streit, es gibt Handgreiflichkeiten. Der Sohn, also Klaus, nimmt Harry das Messer weg. Harry fällt zu Boden und Klaus sticht mindestens 17 Mal auf ihn ein und Harry stirbt sofort. So sagt es die Staatsanwaltschaft in ihrer Anklageschrift.
1: Das heißt, der ist mit seinem eigenen Messer erstochen worden?
0: Ja.
1: 17 Mal?
0: Ja.
1: Ist viel?
0: Sehr viel.
1: Ist auch für eine potenzielle Notwehr, die eventuell im Raum stehen könnte, auch viel?
0: Ja. Jetzt kommt Sieglinde. Und die hat ein Beil dabei.
1: Wo kommen die jetzt noch her?
0: Die hat das gehört und kommt mit ihrem Beil.
1: Die hat gehört, da wird jemand erstochen?
0: Nee, die hat gehört, da gibt es Streit.
1: Okay, ja.
0: Die kommt jetzt mit ihrem Beil. Ja, das kann ich sogar verstehen.
1: Natürlich.
0: So,
1: die Frage ist, warum nicht direkt Beil?
0: Also, kommt jedenfalls mit ihrem Beil. Klaus Senior, also der Vater, Klaus... ist auch auf dem Gelände unterwegs, hört das auch, kommt, sieht, dass sein Sohn den Harry getötet hat, zieht die Pistole, die er sich ja extra angeschafft hat und die immer griffbereit da liegt, und erschießt Sieglinde mit 2 Schüssen in Arm und Schulter und Kopfbereich. Auch die ist sofort tot. Jetzt gehen Klaus und Klaus her und vergraben die Toten zunächst in einem Sandhaufen. Deswegen der Sandhaufen, deswegen die frischen Spuren, deswegen der feuchte Sandhaufen. Dann in der nächsten Nacht buddeln die da wieder aus und vergraben sie unter der Jauchegrube, also unter diesem Misthaufen. Beil und Messer werfen sie in den Main, der ist nicht weit weg davon. Die Pistole verstecken sie bei der Schwester von Klaus. Dann nehmen sie das Auto von Harry und Sieglinde und fahren dieses Auto zum nächstgelegenen Supermarktparkplatz oder zu einem, der 2 Kilometer entfernt ist. Weiß nicht, ob es der nächstgelegene ist. Das Taschenmesser von Harry schmeißen sie in die Regentonne. So steht es in der Anklageschrift. Jetzt haben wir Prozess.
1: Für mich ist die Theorie, dass die aus Notwehr gehandelt haben, selbst innerhalb dieser Anklage nicht komplett widerlegbar. Weil im Endeffekt haben Harry und Sieglinde auch Waffen mitgebracht. Also da ist ein Messer und ein Beil am Tatort, was nachweislich von Harry und Sieglinde ist. Das heißt, man kann hier schon denen unterstellen, dass die auch Gewaltabsichten haben hätten können.
0: Ja.
1: So, also wenn, weißt du, wenn ich jetzt mit einem Beil auf dich losgehe und du hättest zufällig eine Waffe, würdest du die eventuell auch benutzen. Und sagen,
0: es wird später im Prozess auch tatsächlich viele Zeugen geben, die als durchaus wie ich sag, beim Fußball sagt man immer gewaltbereit darstellen.
1: Brauche ich keine Zeugen. Schließe ich mir anhand der Verfügbarkeit von Dingen, die sie da so mitbringen, zu sagen, es geht ja keiner hin und sagt, hier, dir wir haben Mietschulden, pack mal das Messer ein und falls was schief geht, noch ein Beil.
0: Na gut, jetzt muss man sagen, Linde ist mit dem Beil dazugekommen, als sie gehört hat, dass es da Streit gibt.
1: Ja, keine Ahnung, ich war nicht dabei. Ich kann es nicht beurteilen.
0: Vielleicht lag das Beil auf dieser Ranch rum und sie hat gedacht, nehme ich mal für alle Fälle das Beil mit, damit ich helfen kann, weil bin ich zu schwach oder so. Kann ja auch sein. Also, jetzt haben wir Prozess Nummer 1 vor dem Landgericht in Hanau im Jahr 2015. In diesem Prozess sagt Klaus Junior, also es gab kein warmes Wasser, wir sind wie die Sklaven behandelt worden. Die 7 Ziegen, die Harry und Sieglinde gehört haben, die hatten verfaulte Zehen. Und als ich mich um die Tiere angefangen habe zu kümmern und sie lieb gewonnen haben, da haben die mir das Veterinäramt auf den Hals gehetzt. So waren die. Und er sagt, es sei zu der Tat so gekommen. Harry ist mit dem Messer bewaffnet auf den Reiterhof gestürmt, habe mit dem Messer bewaffnet den Reiterhof gestürmt, so ist es richtig, und er hätte ihn angegriffen. Und dann hätte es so ein Handgemenge gegeben und da sei es ihm gelungen, dem das Messer zu entreißen. Und dann hätte ihn die Panik gepackt und dann hätte er halt zugestochen und als dann die Sieglinde mit dem Beil auf ihn einschlagen wollte, da hätte halt der Vater die Pistole gezogen, die da im Eimer lag und hätte sie erschossen. Und eigentlich habe er die Sieglinde nur wegstoßen wollen, aber die sei so außer sich gewesen. Und außerdem hätten die aggressiven Hunde gebellt, deswegen habe ich vorhin gesagt, die Nachbarin auf der Sonnenliege hat gesagt, ich habe keine Hunde gehört. Hätten die Hunde gebellt und die hätten ihn auch daran gehindert und deswegen hat er irgendwie keine andere Wahl gehabt, als zu schießen. Und weil Klaus und Klaus befürchtet hätten, dass ihnen sowieso niemand glauben wird, hätten sie dieses Loch gebuddelt und hätten die Leichen verscharrt und hätten dann über dieses Versteck dem Pferde Mist gemacht. Und in diesem Prozess hat es auch dann einen Ortstermin gegeben mit der Frage, was kann die Nachbarin gehört haben? Das Ganze ist mit Polizeihunden nachgestellt worden. Die mussten dann bellen und man hat festgestellt, ja, 150 Meter weiter auf dem Nachbarhof hört man sehr wohl Hunde bellen. Der Anwalt, der Opfer, hat gesagt, ja, also die Nachbarin, die sagt, sie hat nichts gehört. Das ist ein klarer Beweis dafür, dass es nämlich genau nicht so war, wie die das schildern, sondern dass es ein kaltblütiger Mord war. Die Verteidigung hat gesagt, na ja, also die lag da und ist in der Sonne eingedöst und eigentlich ist es auch so wie im Schwimmbad. Da hörst du ja auch das Geschrei um dich herum nicht mehr, weil das halt immer da ist und die Hunde kläffen halt immer und das hörst du dann auch nicht mehr irgendwann.
1: Was mich auch irritiert ist, dass die so genaue Erinnerung haben will an einen immer noch angeblichen Tattag. Den wissen wir ja nicht. Das sagen die. Die waren ja 4 Monate weg.
0: Die waren 4 Monate weg, aber sie hat ja relativ schnell gesagt, sie hätte da was knallen gehört.
1: Okay, das heißt, im Nachhinein kann sie noch beziffern, okay, da hat jemand geschossen und dann...
0: Das hat sie ja sehr früh gesagt, die Nachbarin.
1: Okay,
0: jetzt muss
1: ein bisschen
0: man aber
1: dünn.
0: Auch dazu wissen, dass die Nachbarin mochte die halt auch nicht. Also hier Harry und Sieglinde, die haben sich halt auch nicht gut verstanden.
1: Ehrlich gesagt, wenn ich damit was zu tun hätte, würde ich diese Zeugenaussage komplett rausrechnen.
0: Die war aber ganz wichtig, die spielte in allen Prozessen eine Rolle. Also es hat in allen Prozessen auch solche Ortstermine gegeben, was hat man wo wie gehört. Jetzt muss man ja natürlich immer auch dazu sagen, Zeugenaussagen ist immer das Schlechteste.
1: Das meine ich, weil immer. Ich finde, dass es da auch genug Beispiele gibt, wo Zeugen sich komplett falsch erinnern, wo die Gedanken in den Schrei spielen, wo du irgendwann so lange drüber nachdenkst, dass du wirklich, also so...
0: So viel liest, hörst, darüber redest.
1: Da sind ja auch ein paar Monate dazwischen.
0: Natürlich.
1: Ja, als geschossen habe ich Hunde gehört.
0: Ja, ist auch so.
1: So, wenn du mich jetzt fragst, heute Morgen, was hast du da und da? Müsste ich auch überlegen, habe ich jetzt erst das gemacht, habe ich erst die Katzen gefüttert oder erst das Klo sauber gemacht? Also so, das ist ja, weiß nicht, das wird immer so als so unglaublich valide angesehen.
0: Ja, ja, nein, ist überhaupt nicht. Ist, also Zeugenbeweis ist der schlechteste, den es gibt.
1: Finde ich auch.
0: Ja, ist auch so. Also ist, was passiert ist in diesem ersten Prozess, ich habe es ja vorhin schon gesagt, ist, dass das Bild sich gedreht hat. Dass aus den Opfern, den Getöteten, weil das ist ja unstreitig, dass sie getötet worden sind, dass aus den Getöteten, ich will mal sagen, eher,
1: wie bitte? Aggressoren gemacht wurden.
0: Ja, ganz genau.
1: Die dann im Endeffekt einfach nur dazu geführt haben, dass man sich vor ihnen wehren musste.
0: Ja, also die einen haben gesagt, oh Gott, es waren so herzensgute Menschen. Das hat man auch schon beim Ponyreiten gesehen. Die anderen haben gesagt, nämlich die aus dem Westernverein, in dem Harry auch war. Naja, also der konnte gut mit Tieren, mit Menschen konnte der gar nicht. Und als mal einer seiner Hunde eine Frau in den Oberschenkel gebissen hat, hätte er gesagt, die soll sich mal nicht so haben. So, und tatsächlich war es auch so, dass es seit 84 insgesamt 30 Strafanzeigen bei der Polizei gegen ihn gab. Und tatsächlich bin witzigerweise auch ich damals während dieses Prozesses oft auf den angesprochen worden, weil ich auch Leute kannte, die den kannten und gesagt haben, naja, mit Tieren konnte der gut, aber Menschen konnte er halt nicht ausstehen. Ja? Und so, das war nicht der allerfreundlichste. Und in diesem Prozess sagte dann auch ein Landtierarzt aus. Und dieser Landtierarzt hat sich um die Tiere dort gekümmert. Und dieser Landtierarzt ist ein Spezialist für Paarhufer, ist ein Buchautor, war auch Protagonist in einer Doku-Soap im Privatfernsehen. Und der hat gesagt, die hätten so schlecht über Klaus und Klaus geredet, die hätten sie immer als geisteskrank bezeichnet, sie hätten sie rumkommandiert. Und der Harry hätte eigentlich immer mit seinen Betrügereien geprahlt und sei auch einer gewesen, der seine Rechnung nicht bezahlt hätte. Und es sei eher so ein Schlägertyp gewesen, so hat es der Landtierarzt gesagt. Sei ein Schlägertyp gewesen, weil er da auf dem Hof sich um die Viecher gekümmert hat, um die Ziegen. Und um die Ponys.
1: Ich krieg das nicht mehr zusammen. Der ist berühmt. Und dann geht er dahin und kümmert sich um 8 Ziegen.
0: Naja, der muss ja auch irgendwo sein Geld verdienen.
1: Ich denke im Fernsehen.
0: Ja, naja, also so reich wirst du auch nicht, wenn du mal in so einer Doku-Soap mitmachst und ein Buch verdient man nicht viel Geld. Das weiß
1: ich. Ja, ich weiß nicht, ob wir uns jetzt hier so ein bisschen in so einen Bias-Rausch geredet haben, aber für mich sind jetzt, klar, weil wir jetzt auch ein Auge drauf haben, diese Zeugenaussagen. Das ist halt auch, ganz ehrlich, nur weil jetzt irgendwelche Leute sagen, dass Harry keinen Bock auf andere Menschen hat und lieber mit Tieren rumhängt, heißt es ja noch nicht, dass man den umbringen darf.
0: Absolut. Absolut. Gleichwohl hat auch der Landtierarzt gesagt, als ich gehört habe, auf der Ranch gibt es 2 Tote, war ich sicher, das sind Klaus und Klaus. Und er sei sehr überrascht gewesen, dass es Sieglinde und Harry waren. Es hat ein Gutachten gegeben in diesem Prozess und dieser Gutachter hat gesagt, dass Klaus Senior eigentlich einen besonderen Charakter hätte, dass er sich vorstellen könne, dass die Schüsse auf Sieglinde eher so wie der letzte Ausweg waren, um den Sohn zu retten, dass bei Klaus Junior die Schuldunfähigkeit nicht ausgeschlossen sei und diese 17 Stiche sich vielleicht mit Panik erklären könnten.
1: Ich muss ganz ehrlich sagen, nach dem Informationskram, den ich habe, könnte ich denen zumindest nicht das Gegenteil beweisen.
0: Wir haben natürlich auch die andere Seite. Wir haben schon auch Menschen, die sagen, nee, also das stimmt nicht so. Wie zum Beispiel die Tochter von Harry und Sieglinde. Wollen wir uns die mal anhören? Ich habe was von der mitgebracht.
1: Tu das mal.
2: Mein Vater ist hier nicht der Angeklagte. Mein Vater ist das Opfer. Meine Eltern sind die Opfer. Die haben das gemacht. Und dafür gibt es auch keine Entschuldigung. Es gibt nicht einen Tag, wo man nicht dran denkt. Beziehungsweise mal eine Stunde, wo man nicht dran denkt. Man muss mit dem Verlust klarkommen. Man muss sein Leben erstmal wieder selber versuchen, wieder weiterzuführen. Jeder Tag ist ein Kampf. Ich könnte das nicht ertragen, wenn ich wüsste, ich gehe einkaufen und morgen steht er mir vor der Linse. Das geht nicht. Ich hätte Angst vor meinem Leben und ich hätte Angst vor allem um das Leben meiner Kinder.
0: Das hat sie gesagt kurz vorm ersten Urteil. Und das erste Urteil fiel im August 2015 und es war ein Freispruch. Und die Haftbefehle sind aufgehoben worden, weil das Gericht gesagt hat, die Aussagen von Klaus und Klaus waren nicht zu widerlegen. In dubio pro reo, ja, im Zweifel für die Angeklagten. Das Gericht ist der Version gefolgt und hat gesagt, der Klaus, also Sohn, der Sohn, bei dem erkennen sie auf Notwehr und bei dem Vater erkennen sie auf Nothilfe. Der wollte den Sohn von der vor der Beilattacke beschützen.
1: Ja, mehr fällt mir ehrlich gesagt aktuell auch noch nicht ein. Also da müssten jetzt schon neue Erkenntnisse auftauchen, weil ich kann mir natürlich auch vorstellen, dass die beiden in diesem, ja, wie soll man es nennen? Und ehrlich gesagt begegnet uns das immer wieder und immer mehr wird es auch zu einem Muster. Umso mehr Leute hier sterben, umso mehr ist eigentlich soziale und finanzielle Ausgrenzung hier ein Motiv. Alle Leute, die hier irgendwelche Scheiße bauen, haben irgendwann in irgendeiner Art und Weise die Geburtenlotterie verloren, kommen so auf die Welt, dass sie ihre Ausbildung nicht schaffen, werden irgendwie sauer, reden sich das schön, merken an manchen Stellen wieder, na, klappt doch nicht so geil und irgendwie latent ist es immer in denen und dann machen die irgendeinen Bullshit. Das kann den beiden, also ich traue denen das safe zu, Klaus und Klaus, weil ganz sauber sind die auch nicht, man, ja, mit dem Kram, was sie da machen. Gleichzeitig, wenn die mir jetzt aber sagen, hier Digga, so und so ist es passiert, ehrlich gesagt, nur weil da irgendeiner in der Sonne liegt, das reicht nicht. Es tut mir leid. Also ich kann das noch verstehen tatsächlich.
0: Also es hat einen unglaublichen Tumult gegeben im Gerichtssaal bei dem Freispruch. Die Zuschauer haben gegen die Trennscheibe geschlagen. Die Urteilsbegründung musste unterbrochen werden. Tochter und Sohn sind aus dem Gerichtssaal gestürzt und haben geschrien, Schweinehunde, Bastarde, Mörder und solche Sachen.
1: Ja gut, kann man verstehen.
0: Der Bundesgerichtshof hat schließlich 2 Jahre später diesen Freispruch auf die Revision der Staatsanwaltschaft und der Nebenklage, also der Tochter und dem Sohn von Harry und Sieglinde, aufgehoben, hat gesagt, rechtsfehlerhafte Beweiswürdigung. Also hat es einen zweiten Prozess gegeben.
1: Was heißt das genau?
0: Das heißt, dass das Gericht nicht nachvollziehbar im Urteil, es geht immer nur ums Urteil,

0: also der Bundesgerichtshof
1: klingt sehr schwammig,
0: prüft, der Bundesgerichtshof prüft ja Urteile immer nur auf Rechtsfehler. Der prüft ja nicht, war es wirklich so, sondern der prüft die Urteile dahingehend, dass er sagt, ist das schlüssig, was ihr schreibt? Okay. Habt ihr schlüssig Rückschlüsse gezogen? Und das haben sie wohl nicht getan. Nachdem der BGH dann aufgehoben hat, hat es natürlich einen neuen Prozess gegeben, nämlich den Prozess Nummer 2. Und im Prozess Nummer 2 hat es wieder Freisprüche gegeben. Und zwar von dem Vorwurf, die getötet zu haben. Einzig der Vater, also Klaus Senior, ist verurteilt worden wegen eines Waffendelikts, hat er 8 Monate bekommen.
1: Ganz kurz mal eine ganz andere Frage stellen. Das haben wir öfter, dass dann irgendwie nochmal die Prozesse aufgerollt werden, bla bla bla. Warst du schon mal in so Prozessen mit Sicherheit, oder?
0: Ja.
1: Ist das, sitzen die Leute dann eigentlich da teilweise, sind das andere immer?
0: Nö, das sind häufig dieselben.
1: Und weil, hat es dann manchmal so einen Vibe, dass die gelangweilt sind? Weil die denken, das hatten wir ja schon, dass es dann auch schneller geht, weißt du, was ich meine? Also das im ersten Prozess noch ausführlich und sagen, gibt es dann irgendwie so mal den Satz, ja, das hatten wir da schon so? Oder ist es einfach eins zu eins tun, so als hätte das andere nie stattgefunden?
0: Ja, es sei denn, so eine Revision, es beschränkt sich nur auf das Strafmaß. Manchmal ist es ja auch, gibt es ja so Teilaufhebungen. Also zum Beispiel im Mordfall Eileen ganz frisch hat der Bundesgerichtshof den Mord an Eileen bestätigt, also die Verurteilung zu lebenslanger Freiheitsstrafe, hat aber den Teil, wo das Gericht gesagt hat, du hast dir Kinderpornografie verschafft durch Bilder von einem anderen, von einem 13-jährigen Mädchen. Das hat der Bundesgerichtshof aufgehoben. Das heißt, dieser Teil muss jetzt im Fall Eileen neu verhandelt werden und daran anschließend, weil das gehört dazu, die Frage der Sicherungsverwahrung, weil du zwei Taten brauchst, um die Sicherungsverwahrung zu verhängen. Und jetzt fällt zunächst mal die eine Tat weg.
1: Das droppst du einfach hier nebenbei. Man braucht immer zwei Taten für eine Sicherungsverwahrung.
0: Ja, das haben wir doch schon ausführlich. Also du brauchst zwei Taten, du brauchst diverse Sachen, um eine Sicherungsverwahrung zu verhängen. Und hier war die eine Tat, das Verschaffen von Kinderpornografie. Da hat sich aber das Gesetz verändert. Wir müssen jetzt aufpassen, dass wir nicht zu sehr abdriften. Da hat sich aber das Gesetz verändert zugunsten von Angeklagten. Nachdem dieses Urteil gesprochen worden war, hat sich das Gesetz verändert. Deswegen hat der Bundesgerichtshof den Teil aufgehoben und hat gesagt, müsst ihr euch noch mal angucken. Okay. Und daran hängt die Frage der Sicherungsverwahrung. Das heißt, der wird noch mal vor Gericht kommen. Da wird es nicht mehr um den Mordfall Eileen gehen. Aber es wird um die Frage, hast du dir Fotos von dieser 13-Jährigen verschafft und war das Kinderpornografie? Wie bist du dafür zu bestrafen und reicht das dann noch, um hinterher die Sicherungsverwahrung zu verhängen?
1: Okay, gut.
0: Das ist super kompliziert zum Teil.
1: Finde ich auch.
0: So, das war der Ausflug dazu.
1: Okay, das heißt aber, da wurden die wieder freigesprochen.
0: So, hier sind die wieder freigesprochen worden, wegen der Tötung von Harry und Sieglinde. Der Vater ist verurteilt worden wegen einem Waffendelikt, hat er 8 Monate bekommen. Auch hier hat das Hanauer Landgericht erneut gesagt, dass es nicht, die Einlassungen sind nicht zu widerlegen. Klaus Junior ist affektbedingt schuldunfähig. Der hat im Affekt gehandelt. Deine Frage, wie lange dauert eigentlich Affekt? Manchmal dauert der 17 Messerstiche lang.
1: Ich würde sagen, also ein Affekt kann auch 17 Messerstiche lang dauern, ja.
0: Sagt dieses Gericht. Das Gericht sagt auch wieder, wir glauben den. Die Verteidiger sagen, ja, 17 Messerstücke sind so eine Art Übertötung. Der war quasi im Blutrausch, wusste nicht, was er tut, hat immer weiter gestochen.
1: Ja, oder hat gesagt, ich gehe auf Nummer sicher. Ich habe
0: das Gericht hat gesagt, es gibt keine unmittelbaren Tatzeugen, deshalb im Zweifel für die Angeklagten.
1: Verstehe ich wieder.
0: Nicht so der Bundesgerichtshof. Der hebt erneut dieses Urteil und den Freispruch auf.
1: Warum?
0: Begründung. Das Landgericht hat die Erklärungen der Verteidiger einfach als die Einlassungen der beiden Angeklagten, also von Klaus und Klaus, bewertet. Die Verteidiger haben für die gesprochen. Die haben nicht selber geredet, haben für die gesprochen. Und das Gericht hat deren Erklärungen einfach im Urteil

0: die Einlassungen der Angeklagten bewertet. Dabei haben die das gar nicht gesagt, sondern die Verteidiger haben es gesagt. Ich zitiere nur den Bundesgerichtshof. Das Landgericht habe sich wieder nicht ausreichend mit einer möglichen Anpassung der Aussagen an das Ermittlungsergebnis befasst. Also Vorwurf ist, so ihr wisst, dass und das ist passiert und dann gleicht ihr einfach eure Aussagen dem jeweils passenden Ermittlungsergebnis an. Der Bundesgerichtshof sagt, Affekt ist nicht logisch, weil dafür hätten sie viel zu detaillierte Erinnerungen daran. Und auch wenn nicht genau festgestellt werden kann, wie die Tat abgelaufen ist, könnten die trotzdem wegen eines Tötungsdelikts verurteilt werden. Deswegen hat es Prozess Nummer 3 gegeben, diesmal mitten in Corona vorm Landgericht in Frankfurt.
1: Wir hören uns mal ganz kurz den Verteidiger zu dieser Notwehrtheorie ein, die jetzt in den zwei Fällen eine Rolle gespielt hat.
2: In der Anklageschrift steht, der Vermieter kommt mit dem Messer in der Hand und verlangt sein Geld und neben ihm steht die Ehefrau mit dem Beil, um eventuell die Tür einzuschlagen. Und dann kommt der Angriff. Auch das steht in der Anklageschrift. In der Anklageschrift steht, dass dem jungen Angeklagten es dann gelingt, das Messer zu bekommen und sich zu wehren. Und das wird ja alles jetzt negiert und wird gesagt, nein, das ist nicht plausibel, nein, das glauben wir nicht.
1: Hat einen Punkt. Deswegen, das war eines meiner ersten Impulse, die ich hatte, als du die Anklage vorgelesen hast. Und gesagt hast, ja okay, das steht ja selbst da drin und wird da mit reinberechnet, also... Bin gespannt, was jetzt zur Änderung führt.
0: Also wir können kurz machen. Der dritte Prozess hat am Ende zu einer Verurteilung geführt, nämlich zu 10,5 Jahren jeweils wegen Totschlags. Die Staatsanwaltschaft hatte auf Mord plädiert, beim Vater, beim Sohn auf 7,5 Jahre wegen Totschlags. Wie gesagt, am Ende sind 10,5 Jahre wegen Totschlags für beide rausgekommen. Und das Gericht sagt, es sei so gewesen. An diesem 6. Juni 2016 fährt das Ehepaar wie üblich zu seiner Ranch. Die Sieglinde geht mit den Mischlingen am Main Gassi, dann geht die zurück auf die Ranch. Harry hatte wie immer sein kleines blaues Taschenmesser in der Hosentasche, weil das hat er immer dabei. Dann haben die mittags Streit gekriegt mit Klaus und Klaus wegen der nicht bezahlten Miete. Es hat eine Prügelei vorm Eingang von Klaus und Klaus gegeben zwischen dem Klaus Junior und dem Harry. Während dieses Streits hätte der Sohn mehrfach auf Harry eingestochen. Blut sei gegen die Wand gespritzt, Harry sei zusammengebrochen, sei auf den Boden gestürzt, sein Körper sei dann gegen den Schuppen geschlagen. Das würde erklären, warum da Bretter rausgebrochen sind. Er hätte sogar noch sein Gebiss verloren, das da im Sand liegen geblieben sei. Der Sohn habe einfach weiter auf den eingestochen, binnen Minuten sei der dann gestorben. Die reden sogar von 20 Stichen, also von noch 3 mehr. Klaus Senior hätte während dieser Auseinandersetzung zur Pistole gegriffen, hätte zweimal dann auf Sieglinde geschossen, hätte die im Halswirbelbereich getroffen. Auch die sei binnen weniger Sekunden gestorben. Und dann hätten sie die Leichen zu diesem Sandhügel gezogen und hätten sie dort verschüttet und in der Nacht dann schließlich vergraben unter Erde und Mist. Dann kommt das mit dem Auto. Dann seien sie zurückgelaufen und hätten mit dem Wasserschlauch, deswegen der nasse Sandhaufen, hätten mit dem Wasserschlauch das Wohnhaus abgespritzt, hätten überall frischen Sand verteilt, hätten das Gebiss von Harry in die Mülltonne geworfen, Patronenhülsen eingesammelt, Klappmesser in die Regentonne im Hundeschuppen geschmissen. Der Bundesgerichtshof hat dieses Urteil diesmal bestätigt. Ganz offensichtlich wollte der.
1: Wollte ich gerade sagen, irgendwie hat man das Gefühl, die freuen sich, denken ja endlich.
0: Weiß ich nicht, ob die sich freuen. Also jedenfalls, ja, man hat den Eindruck, ja, die haben zweimal die Freisprüche kassiert und haben die Verurteilung dann gehalten.
1: Finde ich merkwürdig, muss ich sagen, weil du hast jetzt beide Theorien nebeneinander gestellt, die sind beide plausibel auch.
0: Ja.
1: Also es kann auch sein. So, es ist nicht so, dass man Klaus und Klaus das nicht zutrauen könnte.
0: Ja.
1: Das zu machen aus der Verzweiflung heraus, zu sagen, boah, hier sind Geldschulden, das erzeugt Druck.
0: Und die behandeln uns schlecht. Ich glaube, das spielt eine große Rolle.
1: Ja, und die haben trotzdem auch genug Verletzungen erlitten auf dem Weg zu ihrem Erwachsenwerden, dass die dazu in der Lage sind. So, die wirken schon so, als wenn die auch gut Realitäten ausblenden könnten und in irgendeiner Art und Weise sich beschützen, zu zweit. Sie haben ja vorhin gesagt, dieses enge Bündnis zwischen den beiden, bla bla. Also safe würde ich, das Ding ist, ich würde es hier beiden Parteien zutrauen. Ich würde Harry und Sieglinde zutrauen, dass die rabiat vorgegangen sind, gesagt haben, alle, wir holen uns jetzt unser Geld, wir gehen jetzt auf die los, und dann haben die sich gewehrt. Oder dass die anderen halt gesagt haben, nee, wir wollen das nicht zahlen und der Druck wird so groß, weil wir kriegen eh nichts gebacken. Und am Ende hängen wir hier wirklich auch in merkwürdigen Verhältnissen rum. Und das, ganz ehrlich, egal wie du das schönredest, das merkst du doch auch. Das merkst du, wenn du jeden Tag auf so einem versifften Hof aufwachst und denkst, wo kriege ich jetzt 925 Euro, damit ich Ziegen abbezahlen kann. Das ist ja, wenn du einpennst, merkst du das schon. Also da kann das auch entstanden sein. Die Frage ist, wenn man sagt, im Zweifel für den Angeklagten, würde ich persönlich sagen, gut, das reicht nicht. So, das reicht nicht aus, was da eben gesagt wurde, um das zu beweisen. Außer, dass er 17 Mal eingestochen hat. Das ist halt so das Ding, wo man sagen kann, ja. Und warum habt ihr nicht Bescheid gesagt? Warum habt ihr die weggefahren? So?
0: Ja. Als der Bundesgerichtshof dieses Urteil bestätigt hat, hat es das Verfahren gegen Klaus Senior eingestellt, weil der in der Haft gestorben ist. Der lebte da schon nicht mehr. Dann ist das Verfahren eingestellt worden und Klaus Junior wird noch bis 2030 sitzen. Jedenfalls, wenn er bis zum Ende in Haft bleiben sollte, dann ist es alles abgelaufen.
1: Ja, Heike, mir fällt es schwer. Ich weiß es natürlich auch nicht. Wir haben jetzt probiert, das gegenüberzustellen. Es ist alles noch möglich. Und da wir ja probiert haben, das gegenüberzustellen und vorhin den Verteidiger der Angeklagten gehört haben, würde ich sagen, wir stellen aber auch den Anwalt der Tochter gegenüber, weil der bestätigt natürlich dann das, was jetzt rausgekommen ist.
3: Ich habe allerdings auf Mord plädiert, aber okay. Die Hauptsache ist, dass es nicht die Opfer waren, die zu Tätern stilisiert wurden, wie in Hanau zweimal, sondern dass hier die Täter auch als Täter verurteilt wurden.
1: Ja, ich weiß nicht. Ich habe, bei mir ist so 51-49 pro Klaus, weil ich es halt denen nicht nachweisen kann, aber ja, keine Ahnung, ich weiß es nicht. Weißt du es?
0: Nein. Ich weiß nur, dass ich hingefahren bin, habe mir dieses Grundstück angeguckt, habe es mir auch jetzt nochmal angeguckt, wie es ausschaut. Fand es durchaus ein bisschen zynisch, weil da hängt, da weht, also das gehört offensichtlich anderen jetzt, ganz offensichtlich.
1: Ganz anderen.
0: Also weiß ich, ja. Da hängt eine Totenkopffahne rum. Da liegt Kinderspielzeug rum. Es sieht eigentlich nach wie vor ziemlich verwahrlost aus. Es sind rumherum große Dornenhecken gewachsen. Ich habe einen Freund, der sich für dieses Grundstück interessiert hatte, noch bevor es das endgültige Urteil gegeben hat. Mit dem habe ich geredet, den habe ich gefragt, wie sieht es denn da so aus? Der hat mir beschrieben, dass er da drin war, nämlich da, wo Klaus und Klaus gewohnt haben. Und Klaus und Klaus wohnten zusammen mit einer Schaufensterpuppe, die trug eine SS-Uniform. Der Boden sei über...
1: What? Klaus und Klaus wohnten mit einer Schaufensterpuppe?
0: Naja, also da war eine, bei denen war eine, das ist jetzt meine Formulierung, da war eine Schaufensterpuppe.
1: Okay, das kann sein, dass die Schaufensterpuppe danach reinkam.
0: Halte ich für unwahrscheinlich. Wer soll denn bitte danach die Schaufensterpuppe reingemacht haben?
1: Klaus und Klaus haben mit einer Schaufensterpuppe in SS-Uniform gelebt.
0: Mhm. Klaus und Klaus haben wohl auch. Ja. Klaus und Klaus haben wohl auch. Es hat in diesem Prozess keine Rolle gespielt. Das ist ehrlich gesagt dem Umstand geschuldet, dass ich hier halt Menschen kenne, die mir solche Sachen erzählt haben. Klaus und Klaus, bei denen war wohl auch der Boden übersät voller Lanzerhefte. Weißt du, was Lanzerhefte sind?
1: Ich weiß, will es aber eigentlich nicht wissen, aber ja.
0: Aber wir müssen es, glaube ich, erklären für die, die es nicht wissen. Lanzerhefte hat es bis 2013 gegeben, dann sind die eingestellt worden. Das war sozusagen der Inbegriff verherrlichender Trivialliteratur zum Zweiten Weltkrieg. Also solche Groschenromane, in denen die deutschen Kriegsverbrechen, Hitler und Holocaust nicht vorkamen, sondern Geschichten von tapferen Soldaten in ehrenvollen Schlachten. Die scheinen sie gelesen zu haben. Und an der Wand hingen sowohl eine Doppelaxt als auch ein Speer. Und ich habe noch jemanden getroffen, damals noch Kind, die mir erzählt hat, das war immer eine Mutprobe für uns Kinder, wer traut sich auf dieses Gelände zu klettern, wo die Hunde rumliefen. Also die haben da gespielt.
1: Ja, gut wahrscheinlich, dass ich die Informationen nicht vorher hatte, dann wäre mein Urteil wahrscheinlich andersrum ausgefallen.
0: Ja, also und noch eine Information.
1: Sehr verschroben alles.
0: Absolut, noch eine Information. Dieser Nachbarreiterhof, der soll weg. Der Nachbarreiterhof soll deshalb weg, weil Ende 2023 der Duldungsvertrag abgelaufen ist. Die Stadt wirft den jede Menge Vergehen gegen die Umwelt vor. Illegale Wassernutzung, Überweidung der Wiesen im Überschwemmungsgebiet, große Mistmengen auf den Uferweiden, eine Menge Mistlagerung, verunreinigte Böden, verunreinigtes Grundwasser, Müll, und eine Menge Tierrettungseinsätze von der Feuerwehr, die da wohl öfter war. Aber die jetzigen Besitzer, die da wohnen, auch diese Frau, die auf der Sonnenliege lag, sagt, das ist alles viel besser seit 2010. Hier sind deutlich weniger Pferde. Die Halle wird auch nicht mehr betreten, die da ist. Und bitte lasst uns weiter da sein.
1: Okay, Doc.
0: Da ist vieles im Argen.
1: Merkwürdige Geschichte tatsächlich. Am Ende ist ja, am Ende kann die Tochter einem am meisten leid tun.
0: Ja, na klar.
1: Ich hoffe, ihr geht's gut einigermaßen. Naja.
0: Naja, ich glaube, für die war schon sehr wichtig, dass es am Ende so ein Urteil gegeben hat.
1: Ja, klar, für sie ja. Für den anderen Klaus, der noch im Gefängnis ist, ich weiß nicht. Aber gut. Ja. Keine Ahnung. Zuschauerraum.
0: Ja.
4: Zuschauerraum.
0: Und den gestalten wir heute mit?
1: Christian Lossner.
0: Oh, das war ja nüchtern.
1: Ja, weil mir gerade eingefallen ist, dass ich ihm noch keinen Song für ihn habe und ihm das jemals mal ankündige und nicht mache. Deswegen höre ich jetzt auf, es anzukündigen.
0: Okay, also rufen wir ihn einfach an.
1: Ruf einfach Lossi an.
5: Lossner, hallo.
1: Heike Borowka, Basti Red, Staffel 11, Folge 2. Christian Lossner ist mal
0: Folge 3.
1: Folge 3.
5: Wahrscheinlich Folge 3, wenn das die Heike
0: Folge 3.
1: Schwarmintelligenz 2 sagen 3 und ja, das stimmt auch, oder?
0: Ja, wir. Natürlich sind es 3.
1: Okay, aber Hauptsache du bist da.
5: Grüß dich. Hi. Gerade so aus dem Gerichtssaal gefallen.
0: Guck. Sehr gut. Guck.
1: Ja, das ist voller Einsatz.
0: Ja, voller Einsatz eines Verteidigers. Also, dann kommen wir gleich, mit einer Frage aus China. Da haben wir nämlich eine Stammhörerin, nämlich Dani. Mhm. So, und Dani hat eine Frage zum Blaubeermariechen. Maria hat eine Menge Menschen umgebracht. Mhm. Und deswegen fragt sie, warum da eigentlich keine besondere Schwere der Schuld festgestellt worden sei. Oder ich stelle die Frage mal allgemeiner, woran wird es eigentlich festgemacht?
5: Okay, also allgemein beantwortet wird die besonders Schwere der Schuld dann festgestellt, wenn die Tat zum einen aus besonders also grausamen, ganz verwerflichen Gründen begangen wurde. Ja? Wenn du zum Beispiel jetzt jemanden einen schweren Raub begeht, mit Todesfolge stirbt jemand und dann handelt der Täter aus reiner Habgier und dann hat er noch eine besonders hohe Brutalität an den Tag gelegt. Dann kann die besonders Schwere der Schuld festgestellt werden. Ja? Dazu müssen noch weitere Merkmale hinzukommen. Jetzt zum Beispiel verschiedene Formen der Mord, bei Mord jetzt konkret müssen zwei Mordmerkmale zusammenkommen, die dann die besonders schwere Schuld begründen. Jo, das sind erstmal so die groben Dinge, die ich sagen kann, allgemein.
0: Und vielleicht noch, was bedeutet die besondere Schwere der Schuld?
5: Das ist geregelt in 57a StGB, meine ich, und das bedeutet, dass nach 15 Jahren eine Entlassung erstmal, also lebenslange Freiheitsstrafe, und dann ist eine Entlassung auf Bewährung erstmal nicht möglich. Ja? Das heißt, die Vollstreckung des Rests einer lebenslangen Freiheitsstrafe kann jetzt Bewährung ausgesetzt werden nach 15 Jahren. Und wenn die besonders schwere Schuld festgestellt ist, dann steht die diesem Grundsatz entgegen.
1: Aber ab wann kann nichts dann sein? Also muss ich dann einfach nach 16 Jahren oder was?
0: Plus X, ja.
5: Genau, plus 6, das wird dann immer geprüft, ob noch weitere Gefahr durch den Verurteilten anzunehmen ist und dass er weitere schwere Straftaten begeht. Und dementsprechend wird es dann entschieden von der Strafvollstreckungskammer.
0: Der Drescher hat mal gesagt, nach ungefähr 6-7 Jahren wird geguckt und dann wird es ungefähr festgelegt, okay, ab wann zum ersten Mal geprüft wird, ob der Rest der Strafe zur Bewährung ausgesetzt werden kann.
1: Nach 6-7 Jahren von den 15 Jahren oder von dem?
0: Von den 15 Jahren.
5: Okay. 15. Okay. Ja. Wenn jetzt der Drescher so sagt, dann wird das mit Sicherheit so stimmen. Weil der
0: ja, das weiß, erscheint mir ehrlich, ja, das erscheint mir ehrlich gesagt auch als logisch, weil das wird natürlich erstmal geguckt, wie entwickelt der sich eigentlich im Knast.
5: Genau.
0: Das ist ja auch vernünftig.
5: Ja, genau, genau. Wenn er sich jetzt mit der Tat nicht auseinandersetzt, ist noch bestreitet und so weiter und so fort, bis ja, zum letzten Tag glaubt, dass das nicht war. Das sind natürlich alles Dinge, die zunächst dagegen ja, sprechen, das zu lockern.
0: Genau. So, und jetzt das Blaubeermariechen. Mhm. Warum hat die keine besondere Schwere der Schuld bekommen? Ich weiß, es ist alles Spekulation, weil liegt ewig zurück.
5: Das ist genau das Stichwort. Also ich, ehrlicherweise muss ich sagen, ich kannte den Fall jetzt nicht aus dem Stand. Und ich gehe davon aus, also die besondere Schwere der Schuld wurde 1982 erst eingeführt. Das bedeutet, die Straftaten müssen vor 1982 vollendet bzw. beendet worden sein. Und dann gilt natürlich nach Paragraph 2 StGB, dass das Gesetz anzuwenden ist, was bei Beendigung der Tat galt.
0: Also das heißt, nach 82.
5: Sie muss die Taten vor 82 beendet haben.
0: Vor 82. Ja, ja, dann keine besondere Schwere der Schuld.
1: Das ist 82 genau, erst eingeführt
0: worden. Achso, ich habe es falsch rum verstanden.
5: Besondere Schwere der Schuld
1: wurde nicht abgeschafft, sondern eingeführt, oder?
5: Ja. Wurde 1982 eingeführt.
0: Okay, das heißt, alles, was nach 82 passiert ist, konnte damit bestraft werden.
5: Alles, was nach 1982 ja, okay, beendet war, ja, kann mit der besonders Schwere der Schuld ja, bestraft werden.
0: Passt, nach 87a. Ja.
5: Und in dem Fall gehe ich davon aus, ohne es zu wissen, dass das wahrscheinlich Taten waren,
0: die davor waren,
5: vor 1982 ja, beendet waren.
0: Ja.
1: Ja. Das heißt, erst als ich auf die Welt kam, haben die besonders Schwere der Schuld erfunden.
5: Aha. Und da haben die sich aber was bei gedacht.
0: Da haben die
5: gedacht,
0: sich aber wirklich was
1: bei gedacht. Da ist er. Das müssen wir jetzt einführen.
0: Guck an, wie vorausschauend die waren.
5: Ja, das war aber im Mai. Der Basti ist ja im
0: Oktober
5: geboren, sage ich mal, genau. Das heißt, da waren die ganz vorausschauend.
0: Unser Herbstkind, aber der war ja schon unterwegs.
5: Ja, der war schon, da hat die Mama vielleicht schon gesagt, ei, ei, ei, da brauchen
0: oh,
5: wir nichts. Oh,
0: da braut sich was zusammen.
5: Ja, genau. Aber das ist so die Antwort auf die Frage, warum die Dame keine besonders Schwere der Schuld bekommen hat. Die hätte das wahrscheinlich, also davon gehe ich jetzt aus, nach 1982 bekommen. Ja.
1: Die war schon eiskalt. Vielen Dank, mein Lieber.
0: Dankeschön.
1: Bis bald.
5: Alles klar. Dann noch einen schönen Tag euch.
1: Danke.
0: Ciao. Gleichfalls.
5: Ciao, ciao.
0: Ciao.
1: Ich suche Blaubeermariechen wieder. Das zahlt auch auf meine These ein, dass einfach meistens soziale und finanzielle Dinge dafür verantwortlich sind.
0: Ja.
1: Das war bei ihr auch so.
0: Ja. Ja.
1: Tja, Freunde der Sonne.
0: Sind wir bei den Podcast-Tipps?
1: Lass mich ganz kurz noch sagen, 22.09. ist wahrscheinlich ausverkauft, wenn ihr kommen wollt, 18.12. oder nächstes Jahr. Nächstes Jahr haben wir vielleicht sogar noch andere Surprises for you. 2025, kann sein.
0: Wir ruhen einfach nie für euch.
1: Nee, es gibt vielleicht noch mehr. Ist mir gerade eingefallen, tatsächlich.
0: Okay.
1: Bin sehr gespannt, selber.
0: Während ihr grübelt, was das ist, sag ich euch mal, was ihr auch noch so hören könnt. Zum Beispiel in der, logischerweise, ARD-Audiothek, mein Favorite, gibt es eine neue Staffel von Kunstverbrechen, nämlich die Suche nach Bacons Kopf. 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
1: Das stelle ich mir gar nicht so ungefährlich vor, ehrlich gesagt.
0: Was?
1: Da zu buddeln.
0: Weil du glaubst, dass man das da mit der organisierten Kriminalität zu tun hat?
1: Dass da Leute sind, die keinen Bock haben, dass du das machst.
0: Ja, natürlich nicht. Ja, natürlich nicht. So, Hörtipp Nummer 2 ist ein Hörspieltipp. Nämlich Tannenbusch. Tannenbusch beschäftigt sich mit Petra Kelly und Gerd Bastian. die am 19. Oktober 1992 in einem Reihenhaus in Bonn tot aufgefunden worden sind. Für die Älteren unter uns. Das waren die Friedens- und Menschenrechtspolitiker. Für die Jüngeren, es war eine ganz spannende Geschichte. Das war nämlich auch die Gründerin, das waren nämlich auch die Gründer der Grünen. Die stellen sich die Frage, wie kam es dazu, dass der Friedensgeneral Bastian seine Partnerin im Schlaf und dann sich selbst erschossen hat? Ich glaube, der war nicht so sympathisch.
1: Friedensgeneral
0: Bastian. Ich glaube, der war nicht so sympathisch. Also das ist ein Politthriller, in dem die Grenzen zwischen Fiktion und True Crime ein bisschen verschwimmen. Und zwar absichtlich. Den findet ihr in der ARD-Audiothek im Krimi-Kanal Schlechte Gesellschaft. Und was findet ihr noch in der ARD-Audiothek? Verurteilt.
1: Ciao.
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0: Mehr als ein Jahr bleibt der Tod von Leonhard Buchhammer in Höchst im Odenwald ungeklärt. Der Brandstifter Dr. R. ist weiterhin auf freiem Fuß. Dann gelingt der Rechtsmedizin in Frankfurt bei erneuten Untersuchungen ein Durchbruch.
1: Der Rechtsmediziner berichtete mir, dass eine Einwegspritze aus dem Papierkorb im Sprechzimmer der Arztpraxis untersucht wurde. Und an dieser Einwegspritze fanden sich Restspuren des Wirkstoffs Metohexital. Metohexital ist ein Kurzzeitnarkotikum und im Handel unter der Bezeichnung Previmental. Das Leichenblut, was in eingefrorenem Zustand noch vorhanden war, hat man aufgetaut und nochmals untersucht und es fand sich dieses Narkosemittel. Somit stand fest, dass mit dieser Einwegspritze dem Herrn Buchhammer das Narkosemittel injiziert wurde. Und das war die Erklärung dafür, dass die Abwehrreflexe, Abhusten, Schlucken zunächst ausgeschaltet waren.
2: Wir haben dann ermittelt nochmals nach diesem Narkosemittel und ein höchster Apotheker hat uns dann bestätigt, er hatte auch die Unterlagen noch, dass ganz kurz vor dem Brand der Dr. R. persönlich mit einem Privatrezept ein solches Mittel bei ihm gekauft hatte. Damit war eigentlich auch der Beweis geführt, dass mit diesem Mittel, was im Blut gefunden wurde, der er auch umgebracht wurde.
1: Und dann habe ich sofort einen Haftbefehl wegen Mordes beantragt.
0: Dr. R. ist inzwischen mit seiner Frau und der dreijährigen Tochter nach Kirchheim bei München gezogen. Er will dort seinen Plan umsetzen, eine neue orthopädische Praxis eröffnen.
1: Wir sind zu dritt früh morgens an dem Wohnhaus erschienen, haben geklingelt. Die Familie saß am Frühstückstisch und wir haben den Haftbefehl gezeigt. Dr. R. war jetzt nach meinem Eindruck nicht großartig geschockt oder erschüttert. Es kam dann zu einer Szene, die ist mir die ganzen Jahre nicht mehr aus dem Kopf gegangen. Dr. R. hat sich dann verabschiedet von seiner Frau und hat zu seiner Tochter, die 3 Jahre alt gewesen ist, gesagt, der Papa wird jetzt mit den Männern weggehen, aber er wird heute Abend wieder zu dir kommen. In dem Moment lief es mir etwas kalt den Rücken runter. Mir war klar, das wird wohl nichts. Er wird nicht mehr heute Abend nicht kommen. Es kann sein, dass er die nächsten Wochen, Monate, Jahre nicht kommt. Was geht in dem kleinen Mädchen dann vor? Was wird es fragen? Wie wird man es ihm erklären?
0: 2 Polizisten und Staatsanwalt Maurer bringen Dr. R. zur Haftrichterin. Sie entscheidet, was mit ihm passiert. Seine Verteidiger zweifeln die neuen Beweise, den Nachweis des Narkosemittels an. Die Haftprüfung zieht sich über 2 Tage.
1: Wie sicher ist der Nachweis des Narkosemittels Metohexital im Blut und an der Einwegspritze? Und reicht die Menge, die festgestellt wurde, um einen Narkose

0: Untersuchungshaft angeordnet hat.
1: Am 9.12.1986 startet der Prozess gegen den 38-jährigen Orthopäden. Die Anklage lautet Mord und schwere Brandstiftung. Eine lange und schwierige Beweisaufnahme steht Staatsanwalt Maurer bevor. Dr. R. lässt sich von drei Anwälten verteidigen.
0: Die Hauptverhandlung war schon besonders. Das Medien- und Publikumsinteresse war durchaus groß. Es war die Frage, ob dem Gericht ebenso wie mir bzw. der Staatsanwaltschaft die vorhandenen Indizien ausreichen würden, um die Gewissheit von der Täterschaft des Dr. R. zu erlangen. Die Verteidigung hat verschiedene Argumente vorgetragen, weshalb aus ihrer Sicht die Vorwürfe gegen Dr. R. völlig absurd seien. Schon allein deswegen, weil Dr. R. ein intelligenter Mensch sei, der mit Sicherheit, wenn er es denn gewesen wäre, nicht solche stümperhaften Fehler begangen hätte, nämlich der mangelnden Sauerstoffzufuhr. Die Hauptverhandlung erstreckte sich dann über zahlreiche Tage. Irgendwann wurde dann die Beweisaufnahme geschlossen und ich hatte beantragt, Dr. R. auch wegen Mordes zu verurteilen und gegen ihn eine lebenslange Freiheitsstrafe zu verhängen. Die Verhandlung hat nicht lange gedauert und dann gingen die Prozessbeteiligten wieder auseinander.
1: Dr. R. war wie üblich in die Gefängniszelle des Gerichts gebracht worden. Was den Justizbeamten entgeht, Dr. R. hat in seiner Schreibmappe ein Besteckmesser aus der JVA mit in die Zelle geschmuggelt.
0: Ich saß dann in meiner Behörde an meinem Schreibtisch und habe am frühen Nachmittag einen Anruf erhalten von dem Vorsitzenden der Schwurgerichtskammer, der mir sagte, Dr. R. sei geflüchtet. Ich dachte, ich habe mich verhört. Das hielt ich für unmöglich.
2: Ich war zu dieser Zeit Richter in einer Zivilkammer am selben Landgericht Darmstadt. Ich fand diesen Prozess außergewöhnlich und deswegen ist er mir natürlich noch in Erinnerung.
1: Das kriminelle Leben des Dr. R. wird Richter Christoph Gebhardt nicht mehr loslassen. 2012 schreibt er mit einer Kollegin darüber ein Buch. Der Arzt, dein Freund und Mörder.
2: Er klingelt, er möchte Wasser haben. Er in seiner ausdauerungskräftigen Art erscheint auch den Justizwachtmeistern da unten, die ihn bewachen müssen, als harmlos. Gebildeter, angenehmer Mann. Die suchen einen Becher, um ihm jetzt Wasser geben zu können und lassen dabei die Tür zur Zelle auf. Er geht raus, geht einem, der da wühlt, nach und dem hält dann Dr. R. Das Messer an die Kehle von hinten. Der sieht nicht, was das ist, der fühlt das nur. Und dann sagt er ihm, los, rein in die Zelle. Und daneben sitzt ein Justizaushelfer, den schickt er hinterher. Dann riegelt er diese Zelle zu und dann stellt er auch noch die Rufanlage ab. Er weiß, wo der Schlüssel liegt für die Eisentür, die auf die Straße führt. Dann fährt er mit der Straßenbahn nach Darmstadt-Aheiligen. Dann fährt er mit dem Taxi mit seinem letzten Geld in Richtung Gräfenhausen. Und dann läuft er über gefrorene Felder zur Autobahnraststätte Gräfenhausen und macht dort den Tremper.
0: Es wurden Öffentlichkeitsfahndungen veranlasst, es wurden Fahndungsplakate gedruckt. Es wurde eine Auslobung ausgesetzt.

0: von 5000 D-Mark.
1: Was lässt sich aus dieser Geiselnahme ablesen? Drei wichtige Dinge. Erstens, er ist ein guter Beobachter. Seine Schreibmappe wurde an den vergangenen 11 Verhandlungstagen nicht durchsucht und sie wird auch dieses Mal nicht durchsucht. Das heißt, er liest Menschen, er liest Situationen, er ist ein guter Beobachter. Zweitens, der Zeitpunkt. Er begeht diese Geiselnahme nicht am ersten Verhandlungstag, auch nicht am 5., am 7. oder am 9., er begeht sie am vorletzten. Wenn er einen Rückschlag erleidet, wenn er merkt, er ist in einer Sackgasse, wenn er merkt, er wird wahrscheinlich verurteilt, es sieht schlecht aus, das ist der Punkt, an dem er gewaltbereit wird. Und drittens, diese furchtlose Dominanz und sorglose Planlosigkeit, die sich in all seinen Taten zeigt. Denn wie glaubt

0: Auch zuzutrauen, ist ihm alles Mögliche.
1: Dann fährt er nach Bad Krozingen. Er hat zwar kein Geld, aber in dem Hotel in Bad Krozingen, da kennt man ihn, weil er da nämlich früher häufiger übernachtet hat.
0: Es kam dann zu der Begebenheit, dass ihn Angestellte in dem Hotel auch erkannten und ihn angesprochen haben mit: Ah, guten Tag, Herr Dr. R., schön, dass Sie wieder da sind. Worauf er sinngemäß erklärt hat: Tut mir leid, ich bin nicht Dr. R., aber ich bin sein Cousin. Ich sehe ihm sehr ähnlich. Mein Name ist Dr. Eckli.
2: Nach 4 Tagen auf der Flucht wird Dr. R. in Bad Krozingen durch einen Hinweis aus der Bevölkerung festgenommen. Am 12.02.1987 wird in Darmstadt der Prozess gegen ihn fortgesetzt. Die Kammer spricht ihr Urteil.
1: Das Schwurgericht in Darmstadt verurteilt ihn schließlich wegen Mordes, wegen einer versuchten schweren Brandstiftung und wegen Versicherungsbetruges zu lebenslanger Haft.
2: Das Gericht sieht das Mordmerkmal Verdeckung einer Straftat und die Heimtücke als erfüllt. Dr. R. habe seinen Vermieter umgebracht, damit er ungestört die Vorbereitungen zur Brandstiftung der Praxis treffen konnte.
3: Dies ist durchaus ein ungewöhnlicher Fall. Natürlich gibt es Fälle, in denen Mörder Brandstiftung danach begehen, um die Spuren zu verwischen und den Mord zu verdecken. Hier ist es andersrum. Er begeht einen Mord, um eine Brandstiftung zu ermöglichen.
0: Ich habe mir das anfangs eigentlich nicht vorstellen können, dass ein Arzt zu diesen Taten fähig ist. Ein Arzt, der in der Gesellschaft besonderes Ansehen, besonderes Vertrauen genießt.
2: Was zu diesem Zeitpunkt keiner ahnt, die kriminelle Laufbahn des Dr. R. ist hier noch lange nicht zu Ende. Der 40-Jährige wird in die JVA Butzbach verlegt, ein Gefängnis für erwachsene männliche Straftäter mit der höchsten Sicherheitsstufe in Hessen.
4: Ich bin 1976 nach Butzbach gekommen und wurde mit der Leitung der Anstalt beauftragt und bin dann 23 Jahre Leiter dieser Anstalt gewesen. Man wusste, er hat lebenslang bekommen. Und dann hatte man natürlich überlegt, ist es denn einer, der besondere Sicherheitsmaßnahmen braucht? Ziemlich bald, nachdem er eingeliefert war, da kam seine Mutter zu Besuch. Ja, und dann ist sie zu mir gekommen. Und dann hat sie sich im Grunde genommen nur erkundigen wollen, wie das jetzt mit ihrem Sohn hier laufen wird. Es war also eine sehr angenehme Frau, die auch Verständnis hatte für die Vollzugsarbeit. Ich habe gefragt, was mit dem Vater ist, und dann hat sie gesagt, nee, der besucht ihn nicht und lehnt das alles ab, aber er hat auf seinem Schreibtisch ein Bild von ihm stehen. Ein Akademiker werden sie nicht so häufig finden im Vollzug. Häufig ist es ja so, dass, das ist ja auch menschlich, dass also Gefangene irgendwie andere Gefangene als Kumpel und so weiter haben. Wurde mir nie berichtet, dass das bei dem Dr. R. der Fall war. Ich denke, der hat sich da einigermaßen isoliert. Wir haben zum Beispiel jährlich immer ein Sportfest. Da ist die ganze Anstalt draußen. Und ich kann mich nicht erinnern, dass der sich da groß rumgetrieben hat.

Interessant ist ja, dass ich eben 1987 selber dort begonnen habe. Also wir sind sozusagen gemeinsam dort gestartet, nur in anderen Positionen, ganz einfach. Wir waren damals drei Psychologen dort. Und wenn man sich vorstellt, 500 Gefangene, drei Psychologen, dann ist das nicht allzu viel. Also es gibt viele Gefangene, die sind einfach eher, die treten fordernd auf oder großspurig oder wie auch immer. Aber er hatte eher so eine zurückgenommene, etwas fast sogar devote Haltung eingenommen, die sich für mich auch immer so ein bisschen in der Körperhaltung ausgedrückt hat, immer so ein bisschen nach vorne gebeugt. Er war erstmal für uns eher unauffällig, weil er mit der Haftsituation gut zurechtgekommen ist. Also häufig ist das so, wenn jemand mit so einem schweren Delikt oder mit einer sehr

0: langen Strafe kommt, dass die erstmal auch psychisch ein Stück weit einbrechen. Und das war bei ihm aber erstmal gar nicht.
1: Seine Zulassung als Arzt wird ihm entzogen. Den Doktortitel darf er behalten. In Haft wartet nur eintönige und beschwerliche Arbeit auf ihn.
0: Der hat erst in der Schuhmacherei dort gearbeitet. Das hat ihm nicht so behagt auf Dauer, weil dort seine Hände, die für ihn eben als Arzt eben sehr wichtig waren, dass die eben auch ihre Sensibilität behalten.
2: Man hat ihn eingesetzt, weil ein Posten frei wurde in der Druckerei. Das ist also ein Mannbetrieb, in dem also die Druckschriften hergestellt werden, die für den Ablauf in der Anstalt nötig waren. Also Speisepläne und irgendwelche organisatorischen Dinge und Aufrufe und so weiter. Das hat er dann in Eigenregie machen können, weil wir natürlich festgestellt haben, der kann das. Und dadurch hatte er auch Freiräume.
0: Man hat ihn fast täglich gesehen, begrüßt, hallo, hatte entweder einen kurzen Gesprächskontakt. Jedenfalls hatte man einen Eindruck von ihm gewinnen können. Man war auch mal am Flur im Gespräch verwickelt oder so. Ne? Ich glaube, dass er Psychologen gegenüber grundsätzlich, unabhängig jetzt mal auch von meiner Person, also eher so eine Skepsis hatte, weil Psychologe ist ja nun auch Arzt und weiß natürlich, was Psychologen machen oder was Psychiater machen. Da geht man hin, wenn man ein Problem hat. Und in seiner eigenen Wahrnehmung, denke ich, hat er schon Probleme, aber er hatte nicht das Problem, dass er meinte, er müsste mit jemandem über seine Schuld reden, sondern das hat er einfach, denke ich, von sich fernhalten wollen und natürlich die Sorge gehabt, dass man zu sehr in sein Inneres schaut. Bei ihm, wie gesagt, war also für die Psychologen die Tür verschlossen.
1: Dr. R. behauptet auch in Haft felsenfest, er sei Opfer einer Verschwörung. Der Mord sei ihm angehängt worden. Er sei unschuldig. Schnell findet er Verbündete.
3: Der katholische Pfarrer ist geradezu sicher, dass Dr. R. kein Schuldiger ist, sondern dass man jetzt einen Unschuldigen hier gefangen hält, und hat den Mainzer Bischof darauf schriftlich hingewiesen, hat gesagt, da halten wir einen Unschuldigen gefangen, das ist kein Zustand, da muss die Kirche etwas machen. Es gab einen ganzseitigen Beitrag im Ärzteblatt, wo Dr. R. von hinten das hochgelegene Zellenfeld melancholisch betrachtend gezeigt wird. Und da heißt es dann, ein Orthopäde in Haft. Auch ein Artikel, der es zumindest als höchst zweifelhaft erscheinen lässt, dass er es wirklich war.
4: Er schafft es, Profis von sich zu überzeugen. Manche gewähren ihm Privilegien, andere kämpfen mit ihm für seine Freiheit. Psychologen gegenüber erwähnt er gerne, dass er auch mal ein paar Semester Psychologie studiert hat. Dem Orthopädenverband gegenüber tritt er als Arzt auf, dem Pfarrer gegenüber als bekennender Christ. Er hat eine exzellente Gabe, Menschen, Wünsche und Bedürfnisse zu lesen und dann mit einer chamäleonartigen Anpassungsfähigkeit in genau diese Rolle zu schlüpfen. Er wird zu dem gegenüber, was auch immer sie sich wünschen. Und so schafft er es auch, Profis zu manipulieren und jegliche Zweifel abzuschalten.
1: Mit seinen Verteidigern lässt Dr. R. neue rechtsmedizinische Gutachten erstellen. Sie sollen die Gründe, die zu seiner Verurteilung geführt haben, anzweifeln. Sein Ziel, ein Wiederaufnahmeverfahren.
3: Ein Wiederaufnahmeverfahren bedeutet, man versucht, eine rechtskräftige Verurteilung zugunsten des Verurteilten abzuändern. Das ist zulässig, dann, wenn es neue Beweismittel gibt, die die Unschuld und damit einen Freispruch rechtfertigen.
0: Der hat also die Zeit in Butzbach genutzt, in 4 Anläufen ein Wiederaufnahmeverfahren in Gang zu bringen, wo er auch nicht gerade unerfolgreich war. Der ist auch relativ weit damit gekommen, ist zwar am Ende gescheitert, hat aber sich sozusagen die gesamte Vollzugslaufbahn in Butzbach mit diesem Thema ausgiebig sich und die Behörden und die Anstalt beschäftigt.
2: Die Tatsache, dass das Landgericht Kassel, glaube ich, zweimal die erstmal angenommen hatte, das hat natürlich bei denen, die sagen,

0: Der sitzt ja eigentlich unschuldig, nur in deren Denken bestätigt. Ne?
1: In der Justizvollzugsanstalt macht er sich bei Aufsehern und Mitgefangenen beliebt. Sein Ruf als guter Orthopäde hilft dabei.
0: Dass er Beamte angesprochen hat, wenn die da gesagt haben, oh, ich hab's im Kreuz oder hab dieses und jenes, ne, und dann hat er wahrscheinlich Ratschläge gegeben, was er tatsächlich ja gemacht hat, dass er in mehreren Fällen als Nothilfe geholt wurde. Also da hatte ich ein bisschen Probleme mit dem Anstaltsarzt am Anfang, den ich dann sagen musste, bei solchen Fällen ist jeder, der da ist, als Mensch verpflichtet zu helfen. Der erste Fall war, da ist einer total drogensüchtig rumgetaumelt oder was weiß ich. Und dann hat der Beamte, der das festgestellt hatte, die Nachbarzelle aufgemacht und gesagt, was ist denn jetzt zu tun?
2: Er greift einmal ein, als zwei mit Messern bewaffnete Gefangene auf die Aufsichtsbeamten losgehen. Und dafür kriegt er dann ein offizielles Anerkennungsschreiben.
3: Gebildeten Akademikern und gerade narzisstischen Betrügern geht es oft im Gefängnis ziemlich gut. Warum? Weil sie auch dort die Fähigkeit haben, Menschen zu lesen und mit einer chamäleonartigen Anpassungsfähigkeit in die Rolle des perfekten Gegenübers zu schlüpfen. Das gilt auch gegenüber Gefangenen. Über den Anlagebetrüger Bernie Madoff ist bekannt, dass er im Gefängnis Anlageberatungen für andere Straftäter und Mafiabosse gemacht haben soll. Und auch Dr. R. hat im Gefängnis im Grunde weiter als Arzt praktiziert und ein paar Gratisbehandlungen gegeben und sich so einen ganz beachtlichen Status erarbeitet. Er ist intelligent, er ist charismatisch, er kann Menschen lesen und schafft somit in jeder Situation das Beste für sich herauszuholen, so ausweglos die Situation auch sein mag.
1: Der damalige Anstaltspsychologe Klaus Ernst hat Dr. R. etliche Jahre in der JVA Butzbach erlebt. Er zeichnet ein düsteres Bild von dessen Persönlichkeit.
4: Er hat eine schwere narzisstische Persönlichkeitsstörung. Dann ist es aber darüber hinaus, weil es eben auch so antisoziale Anteile hat, das Ganze, gerade das Betrügerische, ist es also auch eine antisoziale Persönlichkeitsstörung. Und dann eine histrionische Persönlichkeitsstörung, das ist sozusagen dieses, worin sich dieser ganze Geltungsdrang und eine besondere Bedeutung haben zu wollen und das zu dramatisieren. Und insgesamt ist es eine maligne, also eine bösartige Narzissmus, also eine bösartige Form, also die eben sich auszeichnet durch einen sehr großen Selbsthass dieser Person, die aber projiziert wird auf andere. Das ist also dieser gewalttätige Anteil daran. Wie ein Alkoholiker, der nur über die Runden kommt mit Alkohol, kommt er sozusagen nur mit seiner Destruktivität über die Runden. Ich glaube, er hat in seiner Persönlichkeit so viel Destruktivität entwickelt, die vermutlich schon von Jugend an seine Persönlichkeit eigentlich charakterisiert hat. Ich gehe zwar nicht davon aus, dass man als Mörder geboren wird, aber bei ihm war schon sehr früh nach meinem Gefühl bestimmt, dass er so einen destruktiven Weg gehen wird, dass es in seiner frühen Kindheit also eine Konstellation familiär gegeben haben muss, die ihn da überdurchschnittlich belastet hat.
1: Zur Jahrtausendwende entstehen mehrere teils positive Gutachten über Dr. R. Ohne ein solches psychologisches Gutachten hätte der Orthopäde keine Chance auf Vollzugslockerungen.
2: Das Ergebnis der Begutachtungen ist schließlich, dass man Vollzugslockerungen ohne das Risiko, dass sie missbraucht werden, sei es zur Flucht, sei es zur Begehung neuer Straftaten, gewähren kann. Das geschieht dann auch.
0: Zunächst fängt man an mit begleiteten Ausgängen, dann mit Ausgängen und dann auch mit Urlauben. Und die weitere Steigerung geht ja dann in offenen Vollzug. Bei solchen Menschen wie der Dr. R. würden wir sagen, der ist doch so klug, der wird doch niemals sich dadurch gefährden, dass er sich nicht an die Regeln hält.
1: Im Oktober 2000 wechselt Dr. R. in den offenen Vollzug. Zunächst verdient er etwas Geld durch Putzarbeiten in der Anstalt. Dann bei einer Zeitarbeitsfirma und schließlich unterrichtet er 2002 an einer Heilpraktikerschule in Frankfurt.
4: Dann sind die Jahre vergangen und dann kommt irgendwann die Frage, wie sieht es aus mit der Entlassung?
1: Nach 17 Jahren und 3 Tagen kommt Dr. R. wieder auf freien Fuß. Er ist jetzt 55. Kurze Zeit später zieht Dr. R. mit seiner 4. Frau nach Pfronten in Bayern. Sie war während der Haft durch ein Radiointerview auf ihn aufmerksam geworden, hatte ihn im Gefängnis besucht. Im Allgäu beginnt Dr. R. ein neues Leben.
2: Er wird also zunächst Funktionsoberarzt an einer größeren orthopädischen Klinik, hat eine beschränkte und befristete Approbation, arbeitet aber daran, eine endgültige Approbation zu bekommen.
4: Und dann hat man ihm eine Auflage gemacht, dass er eine Psychotherapie machen soll. Also man hat ja schon irgendwie sich gedacht, na, irgendwas ist ja mit dem Mann vielleicht doch, soll er mal machen.
5: Das war wohl 2004. Ich hatte gerade meine Psychotherapiepraxis aufgegeben, um nur noch mit Jugendlichen zu arbeiten. Und dann kam er plötzlich bei der Türe rein und meinte, er sei jetzt 17 Jahre im Gefängnis gewesen. Und jetzt arbeitet er wieder. Er arbeitete damals in einer Reha-Klinik hier in der Nähe. Aber er hatte die Auflage vom Bayerischen Innenministerium, glaube ich, war das, die ersten 2 Jahre seiner Tätigkeit pro Woche 2 Stunden Psychotherapie zu machen. Und da reden wir ja dann 2 Jahre, 2 Stunden in der Woche von ungefähr 200 Stunden. Sind wir also schon im 5-stelligen Bereich, wenn er es privat bezahlen muss. Und das Geld hat er wohl auch nicht gehabt. Und dann habe ich mir gedacht, okay, habe zwar gerade aufgehört mit Praxis, aber das mache ich jetzt so ehrenamtlich. Kollege, Rehabilitation. In dieser Auflage vom Innenministerium stand zwar drinnen genau wie viel, aber es stand überhaupt kein Behandlungsziel drinnen. Der Dr. R. hatte ja behauptet, er sei unschuldig inhaftiert gewesen und so weiter. Er ist sich überhaupt keiner Schuld bewusst. Der hatte also eigentlich auch kein Therapieziel. Und jetzt musste ich mir selber eins suchen letztendlich. Ne? Und ich habe mir das so zurechtgelegt, dass ich halt jemanden, der jetzt 17 Jahre im Knast war, bei seiner Resozialisierung helfe. Dann haben wir also angefangen und es gab auch jede Menge Probleme am Arbeitsplatz. Also da habe ich dann schon gemerkt, er ist ein sehr aggressiver Mensch. Also mit seinem Chef war er ständig irgendwie im Clinch und wollte ihm schon alles Mögliche antun. Und ja, dann kam auch noch die Frau, er war verheiratet, die kam dann auch noch an den Ort. Da gab es auch jede Menge Probleme. Spannungen. Die hat dann zum Teil bei mir in der Nacht um 2 angerufen und gesagt, der sei so unmöglich, er bedroht sie und es sei meine Sache jetzt, den wieder zur Vernunft zu bringen. Ja, es war schon ziemlich schwierig. Er hat mir gegenüber diesen Mord nie zugegeben, hat immer gesagt, man hätte ihm praktisch eine Falle gestellt oder was immer, irgendwelche Geheimdienste. Das waren immer sehr wilde Geschichten. Bei seinen Geschichten wusste man nie, wie weit sie stimmen, wie weit nicht und was dazu erfunden ist, was frei erfunden ist. Er hat nach seinen Angaben auch für die deutsche Waffenindustrie gearbeitet. Er war da offiziell bei so einem Rotkreuz-Krankenhaus im Libanon zum Beispiel 1982 und hat da Schussverletzungen versorgt, die aber arrangiert waren, mehr oder weniger. Und er konnte dann Aufträge erteilen. Er braucht jetzt ein paar Wirbelsäulen und so weiter. Und die sind dann natürlich zu ihm ins Krankenhaus gekommen, zur Versorgung. Und dann konnte er ja sehen, wie man diese Waffen noch verbessern kann. Ne? Er hat sich also keineswegs als Gutmensch dargestellt. Nur die Sachen, die er wirklich gemacht hat, die hat er also abgestritten. Ja?
2: Es ist wohl tatsächlich so, dass es Versuche unter Einbeziehung entweder der Bundeswehr oder auch eines Geheimdienstes gegeben hat, die mit Beschussversuchen auf Schweine in der Klinik in Würzburg in seiner Facharztausbildungszeit zu tun gehabt haben. Nach dem Eindruck seiner gesamten Anführungszeichen Umsicht bei seinen Straftaten kann ich mir eigentlich nicht vorstellen, dass irgendein Geheimdienst eine längere Zusammenarbeit mit ihm für möglich gehalten hat, weil wenn jemand irgendwie unzuverlässig war, dann war das der Dr. R.
5: Er hat einen ausgesprochenen Hang zur Grausamkeit gehabt, das hat man in diesen Erzählungen schon gemerkt. Denn wenn so Stellen kamen, wo es dann eben so konkreter wurde, da ist er richtig aufgeblüht. Also da hat man gemerkt, es macht ihm jetzt Spaß, darüber zu reden, und da ist er voll in Fahrt gekommen. Ja. Letztendlich ist es ein Psychopath halt. Also irgendwie Mitgefühl ist ihm völlig fremd. Ja. Ich hatte das Gefühl, man kann ihn schon noch irgendwie zurückholen. Seine Persönlichkeit sicher nicht verändern, aber ich war immer der Meinung, er war ja dann schon über 60, ne, und diese 17 Jahre, ich war der Meinung, er tut nichts mehr, aber aus Vernunftsgründen. Nicht, weil er ein guter Mensch geworden ist, sondern weil er halt irgendwie, er hat es so dargestellt, als wollte er den Rest seines Lebens jetzt noch in Ruhe und noch ein bisschen nachholen, was er versäumt hat. Ne. Das habe ich ihm auch abgenommen. Also ich dachte, der Verstand hält ihn zurück, nochmal sowas zu machen. Ja. Habe ich mich getäuscht.

0: Wer sind wir als HR?
1: Boah, gute Frage.
2: Müssen wir mal nachdenken.
1: Wir sind für alle Hessen da und Hessinnen.
3: Wir sind ja ein öffentlich-rechtlicher Sender und das heißt, wir berichten über die Dinge, die sind.
0: Der HR ist ja überall vertreten. Jeder, der uns zuhört, der uns liest oder zuschaut, der soll auch wissen, was vor seiner eigenen Haustür passiert. Wenn man Radio hört, dann hört man eine Stimme. Wenn man Fernsehen einschaltet, sieht man ein Gesicht. Aber das Team, das dahinter steckt, das ist viel größer.
3: Hier arbeiten einfach Journalistinnen und Journalisten, die ihr Handwerk beherrschen.
2: Wir haben hohe Ansprüche und erfüllen die. Wenn Leute Fernsehen gucken, ist das super. Aber es gibt auch Leute, die machen das halt einfach nicht mehr.
0: Wir wollen natürlich alle erreichen. Also das ist so der Anspruch.
1: Und deswegen müssen wir einfach überall da sein, wo sie in irgendeiner Form uns suchen, vermuten, wünschen.
2: Ob das Fernsehen ist, Radio, ob das Insta, Facebook oder TikTok ist. Unser Hauptinteresse ist ja nicht, irgendwo hinter Mauern irgendwas zu machen, sondern in Kontakt zu kommen, ne?
3: Und das ist auch wichtig, dass du viel unterwegs bist und die Leute kennenlernst.
0: Weil sonst sieht man ja seine Zuschauer nicht, seine Zuhörer nicht, bekommt nicht so viel mit.
1: Wir wollen schöne Erlebnisse schaffen.
2: Dass wir als Hessischer Rundfunk Teil der ARD sind, ist für beide Seiten ganz geil.
3: Da profitieren wir einfach alle voneinander. Die Meteorologen arbeiten hier im HR für die ARD.
0: Also wenn wir das erste einschalten, nach den Tagesthemen und den Wettermoderator sehen, dann steht der hier in Frankfurt.
1: Das große Plus als Teil dieser Gemeinschaft ist natürlich, dass wir einfach auch Geschichten erzählen können, die ein viel größeres Publikum erreichen.
3: Wo wir dann hessische Themen beleuchten, die aber für ganz Deutschland interessant sind. Das hat was mit Identität zu tun. Ich bin Hessin, ich bin hier aufgewachsen.
1: Ich bin hier sehr stark verwurzelt.
0: Ich bin ganz, ganz hessisch.
2: Es war schon immer so, das ist einfach mein Laden hier.
3: Ich glaube, es würde einfach was fehlen, wenn wir nicht auch eine hessische Sicht auf Dinge hätten.

0: Wie bin ich heute hingekommen? Mit wie vielen Leuten?
1: Weiß ich nicht, Hurensohn, hör doch auf. Du hast graue Bart. Du hast nicht graue Haare, du hast einen grauen Bart. Atlanta biten oder New York biten oder das ist nicht modern. Du bitest moderne Musik, aber du machst keinen modernen Rap. Wollt mich auch entschuldigen hier an die ganzen Deutschrap-Ideal zu schauen, auch bei dir persönlich, dass ich heute nur mit einer Richard Mille angekommen bin. Wirklich, setzt euch auf euer Grab, nimmt ein Stück Brot und wartet.
2: Mein Name ist Simon. Mein heutiger Gast kommt straight aus Malia und haut seit fast zwei Dekaden Überbänger raus. Er war schon an vielen Orten, doch nie am Zenit, aber hatte fast mit jedem Rapper Krieg. Er wurde von Weißen belächelt, von Reichen gecancelt. Jetzt ist er zurück in seiner Prime. Zwar nicht mehr jung, doch brutal, reich, skrupellos, hat sich menschlich verändert und ist in dieser Szene sowas wie der letzte Avenger. Farid Bang ist bei uns.
1: Das geht ab, danke. Super Anmoderation. Ich mache nächste Mal, wenn ich hinkomme, mache ich eine über dich.
3: Deal.
1: Okay, was sagst du?
3: Deal, finde ich gut.
1: Okay, versprochen.
3: Mein Lieber, du hattest vor kurzem einen Autounfall in Düsseldorf. Jetzt schon ein bisschen her, ein, zwei Wochen, glaube ich, oder ein bisschen länger. Ja. Auto wieder ganz? Da ist dir ein Taxi reingefahren, glaube ich.
1: Ein Taxi ist mir reingefahren, ja, tatsächlich. Ja, das hat sich, war auf jeden Fall finanziell, hat sich das gelohnt für mich. Das ist der Vorteil, wenn ihr keine Autos liest, wie die anderen Sprechgesangsstatisten, dann kriegst du das direkt ersetzt, kannst du das kompensieren. Ich sag mal, ein Schaden 500 Euro, aber die Versicherung zahlt dir da 6.000 Euro. Und da fängt schon der Reichtum an bei mir, ne? Im Gegensatz zu den anderen. Wenn du da guckst, der andere Leasing oder Leihauto, da hat er leider nichts davon. Ne?
3: Da hat er nichts.
1: Und auch in den meisten Fällen, ne, muss man auch sagen, die anderen Sprechgesangsartisten sind ja oder berauscht im Straßenverkehr. Das heißt, auch wenn der andere schuld ist, sind sie es dann letzten Endes. Deswegen ist das schon... Ja, war auf jeden Fall, habe ich mir damit, sage ich mal, nette zwei, drei Stunden konnte ich mit dem Geld schon auskommen. Das war schon ganz vernünftig.
3: Sehr gut. Du bist hier, weil du ein neues Album hast. So muss man gehen. Am 29.05. kommt das Ding raus, je nachdem, wann ihr das seht, hört. Guckt, ist es schon draußen, checkt es auf jeden Fall aus. Im September gehst du auf Tour, 8 Städte, Deutschland, Österreich, Schweiz. Und seit deinem letzten Album 2024 war es relativ ruhig um dich. Dann, umso fulminanter kam aber der Trailer tatsächlich zurück, der Album-Ankündigungstrailer. Du hast natürlich auch Tour gewesen, Vlogs ein bisschen gemacht,
1: ja,
3: so,
1: aber
3: im Verhältnis noch ruhig. Und im Trailer hat man dann gesehen, dass ihr sehr viel unterwegs wart. Und auf Instagram hast du, glaube ich, auch gesagt, dass du schon bereits 2025 im Januar angefangen hast, an einem Album zu schreiben. Nimm uns mal mit auf diese Reise. Wie kam es dazu? Was war der Plan? Wann hat sich das so ein bisschen gefestigt, weil du hast ja auch ein bisschen gebraucht, glaube ich. Warst, ne, hast so ein kleines kreatives Loch in Anführungszeichen gehabt. Was soll jetzt passieren mit dem nächsten Album?
1: Wie kam's? Ja, ich habe mich hingesetzt und habe mal gesagt, ich will mal wieder ein großes Album machen. Habe mich da reingegangen und dann habe ich angefangen, dran zu arbeiten. Ne? Also so viel Zeit, wie ich konnte. Habe parallel viel Sport gemacht. Und dann nach und nach und nach und immer dran ausgearbeitet. Also ich habe, für mich war es wichtig, ich habe erstmal mit dem Arbeitstitel Blut 2 begonnen. Das ist Blut 2, so ein Klassiker von mir. Und habe da versucht dran anzusetzen, aber irgendwann habe ich gemerkt, es ist was Eigenständiges. Und ja, da habe ich weiter dran gearbeitet, Ja, und letzten Endes bin ich wieder da. Also das war ein... Sehr viel Arbeit. Wir haben viele Videos gedreht in Marokko. Wir haben eine Dokumentation gedreht zum Album, teilweise in Berlin, in Deutschland und in Thailand, wo wir auch viel Sport machen. Die erscheint erst nach dem Release irgendwann. Die ist auch sehr umfangreich. Das heißt, wir waren in Thailand in Trainingscamps. Da hat sich das nochmal, aber natürlich nur zur Selbstverteidigung haben wir trainiert. Nicht, dass da jetzt hat hier irgendjemand was Falsches versteht. Ja, und ansonsten. Ich habe einfach mal selber den Anspruch gehabt, auch mal was für die Szene, so mal den Jugendlichen, der neue Generation mal wieder ein bisschen Rap näher zu bringen. Weil was ich die ganze Zeit höre, das lässt auf jeden Fall sehr, sehr schwer zu wünschen übrig, was ich da in den Deutschrap brandneue Playlisten da wirklich sehe zum Großteil. Und wenn ich sage zum Großteil, ist ja wirklich 95%. Also ist, oder diese ganzen Castingshows, das ist alles nichts. Ne? Ich will nicht jetzt, da sind natürlich immer mal wieder ein paar junge Leute, die sind motiviert, die wollen es haben. Aber insgesamt ist, glaube ich, der ganz Rap. Das ganze Rap-Genre geht in eine komplett falsche Richtung. Die Identität ist verloren. Und die Leute vergessen, dass wir in Deutschland sind. Also wir sind nicht hier in L.A. Oder in Atlanta oder so. Aber das hast halt öfter so manche Leute, die rappen, als wäre gerade zu in Atlanta gerade. Weißt wenn du, das, du musst das... Das ist schon heftig.
3: Woran machst du das fest? Also was?
1: Ja, ich bin ja jemand, der auch viel Musik hört. Ich bin ja kein Drake-Fan. Ne? Ich feiere Drake. Ich mag seine Musik, aber ich mag halt Drake. Ne? Ich will nicht... weißt du, ich meine? Ich versuche auch nicht, Drake zu sein. Weißt du? Klar, jeder wäre gern Drake. Ne? Aber,
3: Kendrick vielleicht nicht, aber...
1: Ja. Ja, Kendrick nicht, aber... Und ich denke einfach, die hat keine Identität. Deutschrap hat absolut keine Identität. Der eine Teil klingt wie Marseille und der andere wie Atlanta. Und ich glaube, das vergessen die Leute. Es wird immer so getan, ja, das ist modern. Atlanta biten oder New York biten oder das ist nicht modern. Du bitest moderne Musik, aber du machst keinen modernen Rap. Das heißt, du musst was Eigenes machen und... Man ist sehr irregeführt hier in Deutschrap, weil das so, ja, der macht so modernen Sound. Ja klar, das ist der moderne Sound aus Amerika, aber du sollst was Eigenes...
3: Das ist ja nicht sein moderner Sound.
1: Genau, man sollte was Eigenes kreieren. Und wie verrückt das jetzt klingt, beispielsweise, wenn du diese Core-Beats nimmst, das ist eine Erfindung von Deutschrap. Das haben wir erfunden, diesen Core-Beat. Das heißt, das gab es nicht in Frankreich, das gab es nicht in Amerika... Das gab es nirgendwo. Das ist eine Entwicklung, die wir hier erfunden haben. Wir haben Bushido, Generation Kollega, Farid Bang, Haft, Chata. Das ist unsere Kreation. Und das ist, was man muss es den Leuten mitgeben. Und wenn wir nochmal zu diesem jungen Publikum kommen, die müssen mal richtig wissen, was Rap ist. Weißt du, was ich meine? Das ist eine Kultur... Die wissen gar nicht, was Rap ist. Das sind alle Sänger. Das ist kein, weißt du, was ich meine? Das ist schon zu heavy. Deswegen war für mich wichtig, mal so eine geile Rap-Platte zu machen. Ohne das zu machen, was ich immer mache. Und ohne so, sondern dass ich auch auf Hood-Trap-Beats rappe, dass ich Sachen bringe, die anders klingen und eigen sind. Wenn ich jetzt beispielsweise von meiner ersten Single-Auskopplung spreche, Modus, sowas gab es noch nie. Mhm. Und wenn du den Song hörst, es gibt keine Referenz, wo du sagst, boah, ey, der hat da versucht, das nachzumachen, der hat das versucht. Das ist ein Song, der steht für sich. Und das ist, was zählt, weißt du, ich meine? Ich versuche Sachen, die für sich zählen. Wenn du weiter geht's, wenn du 443, das ist genau dasselbe Ding, so weißt du, ich meine?
3: Und? Was ja auch damit einhergegangen ist, nicht nur bei 443 und bei Morrison. Einmal waren es quasi neue Sachen, die es so noch nicht gab. Aber du hast, glaube ich, in einem Interview auch gesagt, das sind ja auch einfach nachhaltige Sachen. Also das wird nachwirken. Und das war dir auch wichtig bei diesem Album. Ne?
1: Absolut, absolut. Ich wollte nachhaltige Musik machen. Das habe ich irgendwo gesagt. Aber ich habe insgesamt in meiner Karriere zu wenig nachhaltige Musik gemacht. Ich habe so viele geile Battle-Raps gemacht. Aber ich hätte viel mehr nachhaltig arbeiten können in der Vergangenheit. Und das war mir jetzt wichtig, weißt du, weil ich will wirklich den Leuten auch was bieten. Weißt du, ich will denen, die sollen ein Album hören und die sollen sagen, boah, geil, was ist das? Ey, das ist verrückt, der macht so oder macht der das. Dass du alle Richtungen hast, aber dass du den Rap hörst und du kriegst danach so eine Gänsehaut und du sagst, boah, was ist das? Das hat mich abgeholt. Und dazu ist nicht jeder Rapper in der Lage. Also ich glaube, überhaupt einen Spannungsbogen auf ein Album zu machen, das kriegt gar keiner mehr hin. Das ist... Weiß nicht, wann das letzte Mal ein Spannungsbogen war auf einem Album. Iceman war wahrscheinlich so, wo ein bisschen Spannung vorher war, was so angeteased worden ist von Drake. Aber jetzt in Deutschrap, ich weiß es nicht. Ich glaube nicht, dass...
3: Dass so ein Album so groß erwartet wurde auch und so.
1: Ja, du? Dass so die Leute auch gespannt auf ein Album sind, sondern nicht so, ey, die Single war geil, die da, sondern ein Album auch funktioniert. Und diesen Anspruch habe ich nach wie vor, und gerade in der jetzigen Phase, da ist das... wo das Konzeptalbum ist eigentlich so gut wie ausgestorben. Das nochmal geil zu machen und gut zu machen, das ist schon sehr wichtig. Also alleine mein Label sagt zu mir die ganze Zeit, ey, du hast so gute Singles, lass uns verschieben und noch eine Single mal. Also ich habe 2-3 Mal von denen Anrufe bekommen, ey, also vom Vertrieb, lass uns da nochmal machen und so. Aber ich glaube fest daran und ich will den Zuhörern auch ein geiles Gefühl geben, so dass sie ein Album hören und auch was haben.
3: So und neu entdecken, nicht, dass du quasi schon die Dreiviertel des Albums als
1: Single kennst. Genau, genau. Ich will den, der Hörer, der soll Spaß haben, der soll auch was Geiles haben, so,